0: Am Wochenende drehte sich auf dem Marktplatz in Halle wieder alles um jenes gängige Gewürz, ohne das unsere Speisen nicht nur fad schmecken würden, sondern welches außerdem enorm wichtig für unsere Gesundheit ist. Die Rede ist natürlich vom Salz. Zum alljährlichen Salzfest wurde das Gewürz wieder in den unterschiedlichsten Formen und Varianten zum Verkauf angeboten. An einem Stand könnten Besucher sich sogar nach Belieben ihr individuelles Glas Würzsalz zusammenstellen. Weiterhin gab es allerlei Handarbeit wie Herbstkränze, geflochtene Körbe, Schmuck und noch vieles mehr an den umliegenden Verkaufsständen zu erwerben. Und die Vielzahl an Imbisswegen und Buden lokaler Winzer sorgten für das leibliche Wohl. Ein Highlight der diesjährigen Festivitäten spielte sich am Sonntagnachmittag auf dem Platz vor dem Roten Turm ab, wo die hallische Tanzschule Eichelmann einen Flashmob organisierte mit einem ambitionierten Weltrekordversuch. Das Ziel, den eigenen Rekord brechen, den man vor 2 Jahren aufstellte. 886 Paare, die auf dem Marktplatz gemeinsam tanzten.
1: Wir fanden es gerade aktuell wieder ganz wichtig, mal wieder ein positives, überregionales Zeichen hier aus Halle-Saale zu senden. Und da fanden wir die Idee eigentlich schön, diesen Tanzrekord mal wieder aufzugreifen und diesen Rekord eigentlich auch selber wieder zu brechen. Und als Projekt hatten wir diesmal die nachhaltige Aufforstung der Döhlauer Heide, also ein lokales Projekt.
0: Neben dem Spaß am Tanzen ging es also zudem um den guten Zweck. Daher wurde von allen teilnehmenden TänzerInnen eine Startgebühr verlangt, die zugleich als Spende für die Finanzierung der Baumpflanzaktion in der Döhlauer Heide diente. Die Höhe der gespendeten Summe war hier völlig freigestellt. Einen entsprechend hohen Geldwert galt es jedoch zu erzielen, um dem Motto 4000 Füße für 4000 Bäume gerecht zu werden, wofür zudem eine Teilnehmeranzahl von mindestens 1000 notwendig war. Diese erreichte man sogar bereits lange vor dem eigentlichen Beginn der Tanzaktion und immer mehr Tanzpaare gesellten sich dazu, sodass der Platz zwischen den Hausmannstürmen schon bald prall gefüllt war mit einer bunten Mischung aus Tanzprofis, Hobbytänzern und Anfängern. Denn bestimmte Vorkenntnisse waren keine Voraussetzung für die Teilnahme an der Aktion. Jeder war willkommen. Nach einer kurzen Einführung und Generalprobe mit den Vertretern der Tanzschule Eichelmann ging es dann auch pünktlich um 16 Uhr los. Im Wiener Walzertakt zu den Klängen aus dem Roten Turm, die Stadtkarillonneur David Drambian dort auf dem größten Glockenspiel Europas spielte.
2: Schwungzeit an, 1, 2, 3, 1, 2, 3.
0: ...1148 Tanzpaare wurden insgesamt gezählt, die sich hier gemeinsam für den guten Zweck versammelt hatten. Ein neuer Rekord mit großem Abstand zum letzten Flashmob vor 2 Jahren. Wobei es sich hier natürlich nicht um einen typischen Flashmob in dem Sinne handelte. Über 2000 Leute bekommt man schließlich nicht von heute auf morgen versammelt. Daher handelte es sich bei einem großen Teil der Mitwirkenden um Mitglieder der Tanzschule. Viele Paare mit Teilnehmern von überall her schlossen sich jedoch noch spontan vor Ort zusammen und knüpften sogar neue Freundschaften.
1: Genau, wir haben uns natürlich ganz doll darüber gefreut, dass natürlich viele von uns erstmal dabei waren, aber auch natürlich ganz viele, ob das aus dem Harz ist, aus Magdeburg, aus Leipzig, also aus ganz Sachsen-Anhalt und noch viel weiter, kamen die Leute, weil sie es über irgendwelche Medien erfanden, hier nach Halle, um uns zu unterstützen. Das ist eigentlich immer das Schöne bei so einer großen öffentlichen Aktion hier. Wir haben ja im Vorfeld gesagt, selbst wer alleine ist, kommt hier vor zur Bühne und findet sich vielleicht noch paarweise zusammen.
0: 8.802 Euro kamen schließlich mithilfe der tanzenden Menge zusammen, die 3 verschiedene Tänze auf dem Marktplatz absolvierte. Auf den Wiener Walzer folgte ein langsamer Walzer, ebenfalls zu den Glockenklängen des Roten Turms. Und den krönenden Abschluss machte ein Disco-Fox, zu dem die insgesamt 2296 Teilnehmer noch einmal gut gelaunt das Tanzbein schwingen durften.

0: Am vergangenen Freitag wurde das neue Stadtforum im Breitenweg in Magdeburg eröffnet. Von 14 bis 17 Uhr konnten Interessierte die neuen Räume kennenlernen, sich über die Angebote informieren und mit den Ansprechpersonen vor Ort ins Gespräch kommen. Doch nicht nur der Ort selbst, auch sein Name ist durch Beteiligung entstanden. Bei einer öffentlichen Online-Abstimmung der Landeshauptstadt standen insgesamt 7 Vorschläge zur Auswahl. Stadtforum erhielt mit 124 Stimmen und damit 37% die meisten Stimmen. Der Standort am Breiten Weg wurde dabei nicht dem Volk überlassen. Hier wurde bewusst gewählt. Das Stadtforum soll zentral erreichbar und für möglichst viele Menschen zugänglich sein. Bei der Auswahl wurde deshalb auch auf Barrierefreiheit geachtet. Rund 1,5 Jahre dauerte es von der Idee bis zur finalen Umsetzung.
1: Unsere Zielstellung war es, dass eben den Bürgern eine Plattform geboten wird, ein zentraler Ort geboten wird, wo sie ihre Informationen bekommen können, wo sie aber auch in Austausch treten können mit der Verwaltung oder auch untereinander und wo wir eben Beteiligungsangebote zentral machen können, die teilweise gesetzlich vorgeschrieben sind, zum anderen aber eben auch im Interesse

0: tolle Veranstaltungsfläche, auf der wir jetzt hier gerade stehen, auf der wir ganz neue Formate ausprobieren können. Wir haben auf der Veranstaltungsfläche sehr viele Möglichkeiten, wie wir die einrichten und bestuhlen können. Das ist modular alles anpassbar. Und wir können hier von Beteiligungsformaten über Informationsveranstaltungen, aber eben auch für das Projektmanagement Workshops und Schulungen anbieten, ohne großartig nach Räumlichkeiten suchen zu müssen, sondern hier alles aus einer Hand anbieten zu können.
1: Das Stadtforum soll dabei mehr als nur ein Veranstaltungsort sein. Hier können sich Bürger informieren, Fragen stellen, eigene Anliegen einbringen und an den Beteiligungsformaten teilnehmen. Geplant sind außerdem Veranstaltungen, Workshops, Expertensprechstunden und neue Begegnungsformate. Für Familien gibt es zusätzlich Informationsangebote, unter anderem auch eine Krabbelgruppe. Auch das PMO-Lab ist hier angesiedelt. Dort sollen städtische Projekte fachübergreifend geplant, Mitarbeitende in Projektmanagementmethoden geschult und neue Formen der Zusammenarbeit entwickelt werden.
0: Besonders für die Öffentlichkeit interessant ist natürlich das Thema Bürgerbeteiligung, weil das für uns die Schnittstelle ist zwischen den Bürgern und der Verwaltung. Wie kriegen wir denn die Ideen der Bürger in die Verwaltung rein? Das ist eigentlich die große Frage, die wir uns in der Bürgerbeteiligung immer stellen. Die Meinungen, die Anregungen, die Ideen der Bürger in die Verwaltung zu holen. Und der Bereich Projektmanagement, der wirkt natürlich nach innen in die Verwaltung und sorgt dafür, dass wir eben in der Verwaltung fit werden, Projekte auch professionell umsetzen zu können. Und diese Schnittstelle, glaube ich, die jetzt neu zu beleben oder noch besser zu beleben, als wir es vorher konnten, als wir eben noch nicht alle zusammen unter einem Dach gesessen haben, das ist, glaube ich, einer der wichtigen Punkte, die uns hier auch so antreibt.
1: Damit gibt es nun einen gemeinsamen und zentralen Ort, an dem Verwaltung und Stadtgesellschaft direkt miteinander in den Austausch treten können. Gerade für die Zivilbevölkerung bedeutet das, Information, Beteiligung und Mitgestaltung werden an einem Ort gebündelt und damit sichtbarer und leichter zugänglich gemacht.
2: Der Empfang im Rathaus, zu dem alle geladen sind, die sich im vergangenen Jahr um die Lutherstadt verdient gemacht haben, hat sich zu einem festen Bestandteil der Eisleber Wiese entwickelt. Und während Bürgermeister Carsten Staub gemeinsam mit Wiesi die zahlreichen Gäste begrüßte, gab es auch vor dem Rathaus schon etwas zu erleben. Das Jugendblasorchester der Musikschule Mansfeld-Südharz und das Tanzstudio Eisleben sorgten für Unterhaltung. Drinnen begegneten sich indes Damen und Herren aus Politik und Wirtschaft, der Verwaltung, von Vereinen und Verbänden, aus der Stadt Eisleben und den Ortsteilen, den Nachbarkommunen sowie den Partnerstädten.
3: Hier in Eisleben zum Wiesenempfang kommen alle zusammen, alle, die das letzte Jahr, die letzten Jahrzehnte auch hier die Stadt, das Stadtbild mitgeprägt haben durch unterschiedliche Beteiligungen. Und ich hoffe, und das werde ich auch nochmal sagen, ich wünsche mir eine friedliche Wiese, eine schöne Wiese. Ich bin sehr zum Wohl.
2: So war der Herold von Kaiser Karl V. alias Schauspieler Oliver Beck doch einer Kutsche entstiegen. Wie üblich überbrachte er zur nunmehr 505. Eisleber Wiese, so wie im Jahr 1521 die Botschaft des Kaisers, dass Eisleben das Recht hat, 2 Wochen nach Ägidius einen Vieh- und Ochsenmarkt abzuhalten. So zog man also wieder zur Wiese, ohne Tiere und Fahrzeuge, aber mit ca. 2500 großen und kleinen Mitwirkenden.

0: Nach dem Einmarsch ins vollbesetzte Festzelt hieß es nun für Bürgermeister Carsten Staub, jetzt wieder moderiert von Dirk Fuhlert und seiner Frau Katja, gemeinsam mit Festwirt Jörg Ahren den Fassbieranstich zu meistern.
1: Und eins, zwei! Drei! Und es läuft, jawohl! Und wie es läuft, Freunde!
2: Die 505. Eisleber Wiese ist eröffnet! Feiert, habt Spaß! Herzlich willkommen, Eisleben!
3: Doch nicht nur im Festzelt, auch draußen war auf der rund 4 Kilometer langen Vergnügungsmeile einiges los. Das größte Volksfest Mitteldeutschlands zog bei seiner 505. Auflage wieder einige tausende Besucher an. Auf dem 80.000 Quadratmeter großen Areal präsentierten sich knapp 300 Geschäfte, die aus über 800 Bewerbungen ausgewählt worden waren. 22 große Fahrgeschäfte und 14 Kinderkarussells sorgten für den Nervenkitzel bei Klein und Groß.

Zudem bot die Händlermeile wieder ein vielfältiges Angebot, wie zum Beispiel beim Käsemax oder Wattwurm. Und auch sonst gab es ein kunterbuntes Sortiment an Waren.

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1: Klänge wie diese begleiteten die Magdeburger am Sonntag beim Schlendern entlang der Kosmospromenade, wo bereits zum zweiten Mal zum Reformer Straßenmusikfestival geladen wurde. Von 9 bis 15 Uhr wurden Live-Auftritte von insgesamt 9 Musikacts der verschiedensten Genres geboten. Egal ob Solo oder als Duo, mit Gesang oder rein instrumentalisch, von Pop über Indie bis hin zu Country, Akkordeon und esoterischen Klangschallenrhythmen war alles dabei. Passende musikalische Begleitung für einen entspannten Einkauf an diesem Sonntag, denn das Musikfestival wurde in Tandem mit dem größten Flohmarkt im Süden der Landeshauptstadt veranstaltet. Über 150 Händler lockten mit einem vielfältigen Angebot entlang der Einkaufsmeile an ihre Stände. Von Kleidung bis Geschirr, Fan- und Sammelartikeln, Handarbeit und Designermöbeln war alles vertreten. Alle Standplätze waren diesmal bereits Wochen im Voraus ausgebucht, so der Reformer Bürgerverein, der hier erstmalig seinen neuen Jahreskalender neu- und altreformhistorisch verkaufte. Stadtteilaufkleber und T-Shirts konnten ebenfalls erworben werden. Kaffee und Kuchen, Zuckerwatte, Bratwurst und Co. sorgten für das leibliche Wohl und dazu wartete an jeder Ecke die passende Musik. Singen.

Neben den Standgebühren und natürlich den eigentlichen Kaufgeschäften entlang der Kosmospromenade war der Eintritt zum Straßenmusikfestival frei und alle Künstler musizierten pro bono für ihr Publikum. Ganz im Sinne der Straßenmusik lag aber meist ein Hut für kleine Spenden bereit und eine CD mit den Liedern der Musiker konnte ebenfalls vor Ort erworben werden.

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1: Ja, hallo erstmal. Ich weiß ja gar nicht, ob Sie es überhaupt interessiert. Ich erzähle es Ihnen trotzdem. Bei der Haltestelle am Alten Markt, wo ich so wohne, da wird jetzt sogar in den Abendstunden gebaut, damit Sie rechtzeitig fertig werden. Weil Sie sind ein bisschen langsam hinter dem Plan zurück. Und wenn man Ihnen tagsüber zuschaut, dann schläft man teilweise ein. Und deshalb machen Sie es jetzt abends, dann sieht man es nicht. Und dann schläft man auch nicht mehr ein. Obwohl es gerade schön wäre, wenn man dann gut einschlafen könnte. Aber das ist ja gar nicht das Thema. Sie bauen. Und das ist ja nicht die einzige Baustelle der Bahn, die wir haben. Wenn man Magdeburg jetzt verlassen will, sollen wir mal nach Braunschweig fahren. Kann man das mit dem ICE machen? Und wir haben jetzt ja einen ICE-Haltepunkt. Aber wenn man es nicht mit dem ICE macht, dann geht's bis Eilsleben. Und da fährt der Schienenbus-Ersatzverkehr. Eilsleben. So ein Ort, den man ins Herz schließt. Wenn man von Braunschweig nach Eilsleben fährt, dann wird man vor einer Höhle abgesetzt. Und man denkt, oh, da leben noch Neandertaler. Aber nein, es ist tatsächlich der überwucherte Eingang zu einem sehr alten Eisenbahntunnel. Und da geht man dann im Dunkeln herunter, auch nachts im Dunkeln herunter. Aber keine Angst, das ist so unheimlich. Das riecht nicht mal nach Pisse, weil sich da keiner traut zu pinkeln. Und dann kommen sie an ihrem Gleis raus und dann steht an dem Zug, dass er nach Biederitz fährt. Wer aus Magdeburg ist, weiß, dass Biederitz hinter Magdeburg ist. Wer das nicht weiß, steht da und liest und liest und dann fährt der Zug los und dann hat man eine Stunde Bahnhof Eilsleben. Es gibt langweiligere Dinge im Leben, aber nicht viele. Es liegt schon ziemlich weit vorne. Eine Stunde Eilsleben warten. Und dann hoffen, dass wieder was nach Biederitz fährt. Und wenn man jetzt nach Burg will, gibt's ja auch einen Schienenersatzverkehr. Und dann kann man von Burg weiter nach Berlin. Aber in Berlin kommt man nicht am Hauptbahnhof an. Nein, am Bahnhof Charlottenburg. Und dort steigt man aus, läuft das ganzen Bahnsteig lang bis zu einem Holzverschlag. Da geht's runter. Dann geht man wieder hoch. Dann läuft man den ganzen Bahnsteig lang wieder zu einem Holzverschlag, runter und hoch. Und dann wieder einen ganz langen Weg. Dann ist man bei der S-Bahn. Keine Rolltreppe, kein Fahrstuhl. In Eilsleben übrigens auch nicht. Rollstuhl, Rollator. Vergessen Sie es, Kinderwagen, Fahrräder. Nein. Warum? Weil der Hauptbahnhof in Berlin saniert werden muss. Aber der hat doch gerade erst eröffnet. Ja, darum muss er ja saniert werden, damit er weiter einigermaßen so aussieht, wie er aussehen könnte, wenn man ihn damals nicht so gebaut hätte, wie man ihn gebaut hat. Aber ich will mich ja gar nicht beschweren. In Stendal würde ich mich beschweren, denn da kann ich nur noch mit dem Bus nach Wolfsburg fahren, zur Arbeit bei VW. Gut, VW macht demnächst zu, ist also egal. Und Sie merken schon, es wird schwieriger. Die ersten Lehrer haben jetzt schon abgesagt. Sie wollten nach Sachsen-Anhalt kommen, aber aufgrund dieser Zugverbindungen kommen sie nicht. Ja, natürlich gibt es noch einen anderen Grund. Sie kennen den, ich kenne den, aber das haben sie nun mal gewählt. Und da müssen Sie sich keine Sorgen machen. Das ist ja genau wie damals. Aber diesmal kann man im Gegensatz zu den Baustellen genau sagen, wie lange es dauert. Also so 12 Jahre waren es damals. Und diesmal gucken wir mal. In diesem Sinne, schöne 12 Jahre.
2: Der Dessauer Flugplatz füllte sich am 13. September mit zahlreichen Motorrädern. Viele Biker kamen mit ihren motorisierten Zweirädern auf die Landebahn im Dessauer Westen, um an der 11. Benefizausfahrt des Vereins Biker zeigen Herz für Kinder teilzunehmen. Leider spielte das Wetter in diesem Jahr nicht so mit, wie die Veranstalter gehofft hatten, so dass die Teilnehmerzahl im Vergleich zum Vorjahr etwas geringer ausfiel.
3: Naja, das Problem ist ganz einfach, dass das Wetter nicht so ist, wie man sich für eine Ausfahrt vorstellt. Und es sind auch, haben auch viele, es kommen auch viele nicht, hat das Wetter abgeschreckt, das tut uns sehr leid, aber wir können ja eh nichts dran ändern.
2: Obwohl in diesem Jahr weniger Teilnehmer dabei waren, ist die Freude bei den Bikern groß, wieder für den guten Zweck unterwegs zu sein.
4: Wir nehmen hier schon mehrere Jahre dran teil und das ist eine gute Veranstaltung, um zu zeigen, dass auch Biker präsent für die Kinder sind.
5: Ja, sehr zufrieden, aber die Teilnehmerzahl ist dürftig. Also es könnten viel mehr sein.
6: Ja, ich komme von Aachen und der Feuerwehr. Eigentlich wollten mehr mitkommen, aber das Wetter hat ein bisschen getäuscht. Und für die Kinder und für Speed oder sonst sowas machen wir das gerne.
4: Sehr gut. Also es war bis jetzt immer sehr gut besucht. Das heißt, dass doch viele Biker zeigen, dass sie auch für Kinder eben ein Herz haben. Es wird ja auch auf der Straße, wenn ein Kind grüßt, dann grüßen wir zurück. Das ist Fakt.
5: Wir machen das jetzt schon ein paar Jährchen für unsere Kinder, ne? Dass da auch was für getan wird.
6: Also ich bin ein bisschen enttäuscht, weil das Wetter sonst sind ja 3-4 Mal so viel. Schade ein bisschen.
7: Ich bin das erste Mal hier und wie gesagt, also wir kommen aus dem Harz und wir haben aber auch schon einige Veranstaltungen in dieser Richtung eben auch schon durchgeführt, wo ich auch mit dabei war, die eben auch sehr gut besucht waren und es ist für einen guten Zweck und das ist gut.
2: Insgesamt gingen 283 Motorradfahrer an den Start. Um 10 Uhr machte sich die erste Gruppe auf den Weg zur Ausfahrt, die in diesem Jahr erstmals rund um Aachen führte.
3: Ja, die Route ist heute in eine ganz andere Richtung, zwar in Richtung Aachen, von Aachen in Richtung Kalbe, dann Löderitz, Diebzig, Wulfen, Treppichau, Osternienburg, Elsnig und dann wieder über Aachen zurück zum Flugplatz.
2: Durch Startgeld, die Einnahmen des Kuchenbazars und zahlreiche Spenden vor Ort kamen insgesamt 7.852 Euro zu den bisher eingesammelten ca. 16.000 Euro dazu. Das Geld soll drei Einrichtungen zugutekommen: dem Kinderheim Wolkenfrei für die Ausstattung des Werkraums, der Grundschule Mainsdorf für eine schattenspendende Sitzgelegenheit auf dem Schulhof und der Kita Sonnenköpfchen für 100 neue Schlafmatten. Auch wer bei der Benefizausfahrt nicht dabei sein konnte, hat weiterhin die Möglichkeit, die Projekte mit einer Spende zu unterstützen.
3: Natürlich, man kann danach noch spenden. Wir werden im Prinzip für diejenigen, die nicht an der Ausfahrt teilnehmen konnten, über Facebook unser Spendenkonto noch einrichten. Und da kann jeder sein Startgeld dort noch einzahlen, wenn er möchte, um den Kindern was Gutes zu tun.
2: Die Organisatoren bedanken sich nochmals herzlich bei allen Unterstützern. Ein besonderer Dank gilt den Stadtwerken Dessau, die den Flugplatz erneut kostenfrei zur Verfügung gestellt haben, sowie der Polizei, die die Ausfahrt begleitete und für deren sichere Durchführung sorgte.

0: Im Magdeburger Landtag ist man dabei, die Bestuhlung auf die neuen Kräfteverhältnisse umzubauen. Neben den neuen Größen der einzelnen Fraktionen konnte die AfD für sich durchsetzen, zukünftig nicht mehr am rechten Rand sitzen zu müssen, sondern in der Mitte des Landtages platziert wird. Die AfD-Fraktion tagte unterdessen, um ihren Kandidaten für die Wahl zum Landtagspräsidenten festzulegen. Es wird Tobias Rausch, der schon seit 10 Jahren im Magdeburger Landtag vertreten ist. Weiter kündete Ulrich Siegmund an, sich im Dezember der Wahl zum Ministerpräsidenten stellen zu wollen. Seiner Aussage zufolge hätte er dafür alle erforderlichen Stimmen zur Verfügung. Da die meisten Medienvertreter auf die Verkündung von Ergebnissen aus der AfD-Fraktionssitzung warteten, ging die übliche Landespressekonferenz etwas unter, bei der Kulturstaatsminister Rober über die Neufassung des digitalen Medienstaatsvertrages sprechen wollte. Die Verabschiedung des Papiers im Kabinett der Regierung Schulze war die letzte Amtshandlung von Rainer Rober, denn er nahm am selben Tag seinen Abschied, indem er seinen Rücktritt erklärte.
1: Aus meiner Sicht endet heute die Ära der Funktion Staatsminister in Sachsen-Anhalt. Meine Vorgänger, die Herren Dr. Gerhold, Dr. Link, Dr. Gerhards und Jonas, mehr hatte ich ja nicht, waren noch Staatssekretäre. Ich war der erste Minister in der Funktion, Chef der Staatskanzlei. Das geht jetzt zu Ende, denn der Kollege Zender wird als Staatssekretär dann die Staatskanzlei leiten. Die Verbindung mit dem Kulturbereich reißt nicht ab. Also wir wollen jetzt keine großen organisatorischen Veränderungen vornehmen. Trotzdem mussten wir natürlich meine Funktion als Minister dann einem anderen Minister zuweisen. Der Staatssekretär Dr. Putz macht weiter, die Abteilungsleiterin Frau Bethke ebenfalls. Und auf der Ministerebene wird das dann der Kollege Jan Riedl verantworten.
0: Zumindest so lange, bis eine neue Landesregierung diese Funktionen neu besetzen wird, was jedoch nicht vor Dezember 2026 passieren dürfte.
1: Mit dem digitalen Medienstaatsvertrag, der erneute Staatsvertrag zur Änderung des Medienstaatsvertrages ist, beschreiten wir Neuland, insofern als nun wirklich alle die Online-Medien, die Plattform einbezogen werden. Es werden in dem Zusammenhang 3 europäische Rechtsakte, nämlich der Europäische Media Freedom Act, EMFA, die EU-Regeln zur Transparenz politischer Werbung und nicht zuletzt, und das ist eigentlich die größte Herausforderung, die KI-Verordnung der EU umgesetzt. Diese Aufgaben werden der Landesmedienanstalt zugewiesen, die ja auch jetzt schon für die private Säule sozusagen des gesamten Rundfunksystems in Deutschland, damit auch in Sachsen-Anhalt, zuständig sind.
0: Obwohl Medienrecht Ländersache ist, dürfte erkennbar sein, dass mit dieser Vorlage vor allem EU-Recht umgesetzt werden soll. Schließlich soll mit diesem Staatsvertrag das Handeln weltweit agierender Konzerne wie Google, Meta, X oder TikTok reguliert werden.
1: Im Zusammenhang mit dem künftig veränderten Medienkonzentrationsrecht haben wir Ostdeutschen, auch ich persönlich, sehr viel Wert darauf gelegt, dass Veränderungen im Medienkonzentrationsrecht auch immer mit Vielfaltsicherungen bei uns in Ostdeutschland einhergehen. Darauf haben sich die Kolleginnen und Kollegen dann auch eingelassen. Also Sie insbesondere von den privaten Lokalen wissen das, dass das mein Mantra immer gewesen ist. Wir machen nur bei Veränderungen des Systems der Medienkonzentration, die von vielen Seiten eingefordert waren, mit, wenn sowas möglich ist. Und da sind jetzt halt Regelungen enthalten, die ich jetzt nicht im Einzelnen technisch vorstellen will, aber im Grunde läuft es darauf hinaus, das ist ja auch in anderen Bereichen der Ansatz, dass Große, die etwas machen wollen, das nur dann machen dürfen, wenn sie den Kleinen unter die Arme greifen.
0: Das betrifft zum Beispiel lokales privates Radio und Fernsehen oder Printprodukte, deren Erlösmodelle auf der Basis von verkaufter Werbung durch die Konkurrenz der internationalen Großkonzerne zunehmend unter Druck geraten sind.
1: Der Staatsvertrag, dieser Teil des Staatsvertrages geht jetzt in die Anhörung beim Parlament. Die Ministerpräsidenten haben den schon beschlossen. Der Landtag von Sachsen-Anhalt wie das so üblich ist bei Staatsverträgen, Gelegenheit dazu jetzt Stellung zu nehmen. Wird keine Stellungnahme abgegeben, werden die Ministerpräsidenten oder auch eine befürworten, dann werden die Ministerpräsidenten das im Januar unterzeichnen. Dann geht es ins Ratifikationsverfahren. Warum ist mir das auch so wichtig? Hier zeigt sich in hervorragender Weise und eigentlich auch unübersehbar, dass die so Heißsporne der Medienpolitik, die wir auch in Sachsen-Anhalt haben, sich nicht allein darauf beschränken können, sich sozusagen am öffentlich-rechtlichen Rundfunk abzuarbeiten. Der öffentlich-rechtliche Rundfunk ist die eine Säule des Systems, der zweite ist der private und der dritte ist eben all das, was die Landesmedienanstalten im Auftrag der Europäischen Union vollziehen. Wer also davon spricht, Rundfunkstaatsverträge kündigen zu wollen, der sollte nicht nur den MDR-Staatsvertrag im Blick behalten, das ist einer. Aber unser Landesmediengesetz rekurriert auf ganz viele Staatsverträge, unter anderem auf den Medienstaatsvertrag, einschließlich all dieser Aufträge, die die Landesmedienanstalten abarbeiten. Und wer so ein bisschen Ahnung hat von dem gesamten System, der kann sich wirklich nicht vorstellen, wie im Falle einer Sprengung dieses Systems mit den Landesmedienanstalten umgegangen werden soll.
0: Damit nahm Robra auf die Kündigung des Rundfunkstaatsvertrages Bezug, vollmundig von der AfD im Wahlkampf. Als eine der ersten Maßnahmen versprochen, sollte Ulrich Siegmund Ministerpräsident werden.
1: Für mich ist eine der spannendsten Fragen der Medienpolitik der nächsten Monate hier im Lande Sachsen-Anhalt gar nicht so sehr, wie geht es mit dem öffentlich-rechtlichen Rundfunk weiter. Das ist auch wichtig und wesentlich natürlich. Und der MDR ist zu Recht da auch sehr wachsam, die beiden Staatsvertragsländer Sachsen und Thüringen auch. Das Schwierigste und aber unverzichtbar und unbedingt damit verklammerte ist die ganze Aufgabenspektrum der Landesmedienanstalten.
0: Geht es doch bei der Arbeit der Landesmedienanstalten nicht nur um die Regulierung privater Medien, sondern auch um solche Fragen wie den Jugendschutz oder Sanktionen bei Verstößen gegen die gesetzlichen Bestimmungen. Und das alles in einem internationalen Rahmen, bei dem sich die EU gegen teils gegenläufige Entwicklungen in den USA oder China behaupten muss. Trotzdem ist es Robra gelungen, einige Punkte in diesem Staatsvertrag zu verankern, die spezifisch ostdeutsche oder sogar sachsen-anhaltische Interessen vertreten. Man darf ihm wünschen, dass sie die Hürden in der kommenden parlamentarischen Auseinandersetzung nehmen werden.
2: Im Kurpark in Schönebeck feierte man den Wiederaufbau des Kinderbrunnens. Nach mehr als einem Jahr kehrten die beiden bekannten Brunnenfiguren an ihren angestammten Platz zurück. Und der Zeitpunkt könnte kaum passender sein, denn in diesem Jahr wäre der Schönebecker Bildhauer und Keramiker Dario Malkowski 100 Jahre alt geworden. Die Geschichte der Figuren reicht allerdings noch weiter zurück. 1973 wurde der Brunnen mit drei Kunststeinfiguren errichtet. Im Mittelpunkt standen zwei spielende Kinder. 1999 ersetzte man die ursprünglichen Figuren durch Bronzeplastik und entnahm die Frau. Doch im Juni 2025 wurde das Kunstwerk zum Opfer von Vandalismus. Unbekannte entwendeten das spielende Mädchen. Um auch die verbliebene Figur, den spielenden Jungen, zu beschützen, wurde sie anschließend von Mitarbeitenden des Soleparks abmontiert. Seitdem blieb der Brunnen ohne seine Figuren. Ursprünglich trug das Bauwerk den Titel Spielende Kinder. Heute ist der Brunnen aber vor allem als Kinderbrunnen oder Zweikinderbrunnen bekannt. Zudem gehörte neben den beiden Kindern auch eine Frau zur Figurengruppe.
3: Die dritte Figur wurde nach der Neugestaltung des Brunnens 1999 nicht wieder aufgestellt, weil sie passte einfach nicht mehr in dieses Ensemble, weil der Brunnen jetzt etwas anders aussieht, als er noch 1974 ausgesehen hat. Es ging einfach nicht und die Figur war auch stark beschädigt, sodass sie also auch nicht zu rekonstruieren war.
2: Nun soll das Ensemble der zwei Kinder wieder vollständig an seinen historischen Platz zurückkehren. Mit Hilfe gut erhaltener Vorlagen und moderner 3D-Scan-Verfahren wurden diese Figuren neu gefertigt. Anschließend erhielten sie eine realistische Farbgestaltung und wurden mit einer Schutzlackierung versehen, sodass sie nun so aussehen, als hätten sie die ganze Zeit dort verweilt.
3: Dass wir einen 3D-Druck anfertigen konnten, ist dem glücklichen Umstand geschuldet, dass wir noch alte Formen des Künstlers bei uns eingelagert hatten, von denen wir eigentlich gar nicht wussten. Also die haben wir dann gesucht und auch gefunden. Und daraus ist dann die Idee entstanden, es mit einem 3D-Druck zu versuchen, weil ein Bronzeguss wäre für uns vom finanziellen Aufwand her viel zu teuer gewesen. Das hätte unser Budget nicht hergegeben. Dann wäre der Brunnen noch viele, viele Jahre, denke ich mal, nicht wieder mit den Figuren bestückt werden können.
2: Dario Malkowski ließ sich in seinem künstlerischen Schaffen immer wieder von der menschlichen Figur und ihrem Ausdruck inspirieren. Ein Jahrhundert nach seiner Geburt erinnern seine Werke noch immer an seine Verbundenheit mit der Region. Bleibt zu hoffen, dass die Figuren dieses Mal dauerhaft erhalten bleiben und nicht erneut dem Vandalismus zum Opfer fallen, damit auch kommende Generationen den Brunnen in seiner ganzen künstlerischen Gestalt bewundern können.
4: Am 12. September füllte sich das Sportgelände des Bogensportclub Dessau in der Walderseestraße mit Vereinen aus ganz Sachsen-Anhalt. Der Dessauer Verein richtete die erste offene Landesmeisterschaft Short Metric aus. Eine neue Wettkampfform, die auch für die Organisatoren eine besondere Premiere war.
5: Für unseren Verein hat einen sehr hohen Stellenwert. Wir als Bogensportclub Dessau sind hier heute Ausrichter und Veranstalter ist der Bogensportbund Sachsen-Anhalt und wir arbeiten für diesen Wettkampf natürlich ganz toll miteinander zusammen.
4: Bei strahlendem Sonnenschein und besten Bedingungen gingen insgesamt 112 Bogenschützen an den Start und gaben ihr Bestes. Dabei mussten sowohl organisatorische als auch sportliche Regeln eingehalten werden.
5: Wenn man jetzt so auf die sportlichen Regeln schaut, dann ist es natürlich ein sehr disziplinierter Sport. Das heißt, wir müssen ja auch sehr auf die Sicherheit achten, dass alle sozusagen sicher aus dem Wettkampf auch wieder rauskommen. Das heißt, es wird nur zu bestimmten Zeiten geschossen, die durch eine Ampelanlage vorgegeben sind. Und dann schießt sozusagen jeder seine Pfeile und danach werden die Pfeile geholt und dann wird erneut geschossen. Und das Ganze dann halt mit 2x36 Pfeilen in zwei Durchgängen sozusagen und danach werden in den Klassen die Meister ermittelt.
4: Neben einem sicheren Schussablauf und guter Technik waren vor allem Konzentration und Ausdauer über den gesamten Wettkampftag hinweg gefragt. Aufgeteilt in zwei Gruppen stellten sich die Teilnehmenden der Herausforderung, insgesamt 72 Pfeile konzentriert ins Ziel zu bringen. Trotz des sportlichen Ehrgeizes stand auch der Spaß am Bogensport für alle im Vordergrund.
5: Es hat ja was mit Disziplin zu tun, es hat aber auch was damit zu tun, dass wir natürlich dort Körper und Geist wunderbar miteinander vereinen können. Also diese Sportart ist vor allen Dingen gut für den Kopf. Ja, man kann die Gedanken frei kriegen, auch mal sorgenlos werden, weil man sich ja einfach auch nur auf sich selbst fokussiert. Ja, aber für den Körper ist es natürlich auch sehr gut. Viele Muskeln werden beansprucht und insofern ist es ein gutes Gesamtpaket.
4: Trotz der Wettkampfbedingungen herrschte auf dem Sportgelände eine durchweg freundschaftliche Atmosphäre, die für eine positive Resonanz sorgte. Ein gutes Vereinsklima und starker Zusammenhalt zeichnen den Bogensportclub Dessau ohnehin aus.
5: Also der Bogensportclub Dessau hat aktuell, jetzt muss ich kurz drüber nachdenken, knapp 140 Mitglieder. Wir sind einer der größten bogensporttreibenden Vereine in Sachsen-Anhalt. Ich glaube sogar der zweitgrößte und doch sehr viele aktive Mitglieder bei uns. Viele schießen hier heute auch mit.
4: Wer neugierig geworden ist und selbst einmal Pfeil und Bogen ausprobieren möchte, kann beim Bogensportclub Dessau jederzeit im Rahmen eines Schnupperkurses vorbeischauen. Neue Interessierte sind herzlich willkommen.

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0: Mit dieser Variante einer Sonate von Georg Philipp Telemann wurde am Mittwoch eine Veranstaltung im Festsaal der Staatskanzlei eingeleitet. Anlass war die Kommandoübergabe des Landeskommandos Sachsen-Anhalt von Oberst Thorsten Alme an Oberst IG Sven Jahn, was im Beisein einer Vielzahl an Gästen aus den Rängen der Bundeswehr sowie Vertretern der Landespolitik geschah, darunter der stellvertretende Ministerpräsident Armin Willingmann. Es sei wichtig, dass der politische Raum in Sachsen-Anhalt sich klar zur Bundeswehr bekennt und deren Aufgaben aktiv unterstützt, so Willingmann am Mittwoch.
1: Das Landeskommando ist ja dafür zuständig, den zivil-militärischen Zusammenhalt und die Zusammenarbeit sicherzustellen. Das ist in den letzten Jahren hier auf ganz erstklassige Weise gelungen. Wir haben es etwa bei Katastropheneinsätzen erlebt, wie bei Großbränden oder Hochwässern. Aber wir erleben es eben auch, wenn es um die Frage geht, wie sichern wir uns und wie schützen wir uns, wie schaffen wir Verteidigungsfähigkeit. Auch da ist das Landeskommando ein wichtiger Ansprechpartner für die Politik. Deshalb habe ich heute gerne für die Landesregierung den Dank ausgesprochen.
0: Seit dem 18. November 2024 war Oberst Thorsten Alme als Kommandeur des Landeskommandos Sachsen-Anhalt tätig. Als militärischer Ansprechpartner der Landesregierung leistete er während seiner Amtszeit wichtige Arbeit.

0: für die Vertiefung der zivil-militärischen Zusammenarbeit im Bundesland sowie bei der Vernetzung von Wirtschaft, Blaulichtpartnern und zivilen Hilfs- und Rettungsdiensten. Fortan ist Alma als Abteilungsleiter Command Group tätig. Diese berät den Befehlshaber im operativen Führungskommando der Bundeswehr in Berlin. Vermissen wird der ehemalige Kommandeur dabei vor allem sein Team, das ihn stets bei seiner Zeit in Sachsen-Anhalt unterstützt hat.
1: Das ist ja nicht das erste Mal, dass ich ein Kommando aufgebe, aber es ist irgendwie immer gleich schlimm. Sie verlassen nach längerer Zeit Menschen, mit denen Sie eng zusammengearbeitet haben, denen Sie vertraut haben, mit denen Sie viele Erlebnisse geteilt haben und auch Erfolge erzielt haben. Und Menschen zurückzulassen, die diese Erfahrung macht halt nicht immer sehr glücklich. Aber das ist im Normal im Leben eines Militärs und deswegen weiß ich auch, dass es notwendig ist und ich weiß auch, dass es das Landeskommando in guten Händen ist bei meinem Nachfolger.
0: Nach den Ansprachen der jeweiligen Akteure, die vom Stabsmusikchor der Bundeswehr begleitet wurden, erfolgte die eigentliche Übergabe des Kommandos durch den stellvertretenden Befehlshaber des operativen Führungskommandos, Generalleutnant André Bodemann, mit der symbolischen Weitergabe der Truppenfahne an den neuen Kommandeur. Oberst IG Sven Jahn, der von 2019 bis 2022 als Leiter des Büros Berlin sowie als Verbindungsoffizier des Inspekteurs des Heeres diente und seitdem im Bundestag tätig war, wird seinen Dienst als Kommandeur offiziell am 2. November antreten. Nach der feierlichen Kommandoübergabe ließ man die Veranstaltung am Mittwoch schließlich mit der Nationalhymne ausklingen.

0: Im Alten Rathaus in Magdeburg haben Oberbürgermeisterin Simone Borres und Vertreter einer Bietergemeinschaft den Vertrag für den Neubau einer Lehrrettungswache an der Feuerwache Nord unterzeichnet. Ziel ist es, am Standort an der Peter-Paul-Straße einen modernen Ausbildungs- und Rettungsstandort zu schaffen. Zu den Vertragspartnern für dieses Unterfangen gehören die Unternehmen Walbrecht, Industriebau Wernigerode und GP Pappenburg Hochbau.
1: Wir haben den Bedarf für die Lehrrettungswache, weil die derzeitige Unterbringung in der Brandenburger Straße nicht mehr zeitgemäß ist. Bauliche als auch hygienische und sonstige Mängel führten dazu, dass wir einen Neubau benötigen. Und die unmittelbare Nähe des Neubaus zur Berufsfeuerwehr ist natürlich nochmal ein besonderes Fund.
0: Über die neue Lehrrettungswache wurde bereits 2024 gesprochen. Der Baustart ist nun für Ende Oktober vorgesehen. Bis zum 31. Januar 2029 soll das Gebäude fertiggestellt und übergeben werden. Geplant sind unter anderem Stellplätze für 5 Rettungsdienstfahrzeuge und 2 Notarzteinsatzfahrzeuge sowie eine Übungsarena für die Ausbildung.
1: Wir haben hier Partner gewonnen, deren Vertragsunterzeichnung wir heute vorgenommen haben, mit dem wir gute Erfahrungen gemacht haben, dass das eben im Zeitrahmen bleiben wird, als auch im finanziellen Rahmen.
0: Insgesamt investiert die Landeshauptstadt rund 26,6 Millionen Euro in das Projekt. Der jetzt unterzeichnete Vertrag umfasst die reine Bauleistung und hat ein Volumen von knapp 18,6 Millionen Euro. Finanziert werden soll das Ganze über Fördermittel, die bereits beantragt wurden. Für den Rettungsdienst ist der Neubau vor allem mit Blick auf die Ausbildung wichtig. Angehende Rettungskräfte sollen dort künftig unter modernen Bedingungen lernen und realitätsnah üben können. Gleichzeitig entsteht ein langfristig gesicherter Standort für den Rettungsdienst direkt in der Magdeburger Innenstadt.
2: An die Kochlöffel, fertig und los, hieß es für 3 angehende Meisterköche. Nach 10 Jahren kehrte die Küchenmeisterprüfung erstmals wieder in die Region zurück. Am 25. und 26. September ging es im anhaltischen Berufsschulzentrum Hugo Junkers in Dessau-Roßlau für die Teilnehmer um den praktischen Teil ihres Meisterabschlusses.
3: Also heute legen 3 von 6 Köchen ihre Küchenmeisterprüfung im praktischen Teil ab. Also sprich, es wird heute hier ganz intensiv gekocht. Und durch die Prüfungskommission wird dann auch bewertet und es wird herausgefunden, ob die bisher Köche sich zukünftig Küchenmeister nennen können. Es ist für nahezu alle schon der gebührende Abschluss. Wir haben einen, der noch einen Teil in der theoretischen Prüfung sich dem noch mitstellen muss. Es ist so, dass man als Küchenmeister auf der einen Seite natürlich meisterlich die Küche repräsentiert, aber bei einer Meisterausbildung, oder es ist ja keine Ausbildung, sondern es ist eine Fortbildung, qualifiziert man sich insofern, dass man auch noch rechtliche Aspekte lernt, dass man lernt zu planen, zu kalkulieren. Also es geht darum, dass man auch als Führungskraft zukünftig tätig sein kann und das Unternehmen intensiv unterstützt. Also auch die betriebswirtschaftlichen und rechtlichen Aspekte werden in der theoretischen Prüfung mit getestet.
2: Nach 10-jähriger Pause wurde die Küchenmeisterprüfung erstmals wieder in der Bauhausstadt abgelegt. Die IHK Halle Dessau unterstützte die Rückkehr und übernahm die Prüfung. Damit soll auch die regionale Gastronomie wieder neuen Schwung bekommen. Denn als Küchenmeister geht es längst nicht mehr nur ums Kochen. Auch Organisation, Wirtschaftlichkeit und die Führung eines Teams gehören dazu.
3: Es ist ja so, es ist eine herausfordernde Prüfung. Man braucht also junge Köche, die, nachdem sie Koch geworden sind, ein paar Jahre im Beruf gearbeitet haben, sagen, ich mache das noch berufsbegleitend. Also die jungen Menschen haben hier 2 Jahre lang berufsbegleitend nachmittags, abends zusätzliches Wissen erworben, haben auf Deutsch gesagt wirklich richtig gebüffelt, um dann sich Küchenmeister nennen zu können. Und das haben wir über Jahre hinweg leider nicht genügend junge Leute gehabt, die sich dieser Herausforderung gestellt haben. Insofern sind wir sehr froh, dass es das jetzt Gott sei Dank wieder gibt. Also es gab einen Vorbereitungskurs, der im IHK-Bildungszentrum absolviert wurde. Und jetzt zum Schluss gibt es jetzt eine Abschlussprüfung.
2: Für die 3 Teilnehmer hieß es am 26. September Warenkorb auf, Menüplan, kalkulieren, organisieren und schließlich 5 Gänge für 6 Gäste auf die Teller bringen. Am Ende wurde das Gesamtpaket bewertet. Nicht nur das Essen, sondern auch die Organisation und der gesamte Ablauf flossen in die Bewertung ein. Wer hier überzeugte, kann sich am Ende über den Küchenmeistertitel freuen.
3: Also heute haben die Köche einen Warenkorb bekommen und müssen ausgehend von diesem Warenkorb in einer sehr überschaubaren Zeit ein anspruchsvolles 5-Gänge-Menü machen. Das ist an jedem Tisch heute auch anders, weil der jeweilige Koch aus den verschiedenen Zutaten eben das ein oder andere herauszaubert. Sehr lecker. Also ich bin kein Prüfer, also ich bin sozusagen nur stiller Koster und Genießer, aber ich kann sagen, alles was bisher war, war zum Genießen.
2: Die praktische Prüfung bildet den Abschluss einer 2-jährigen Weiterbildung am IHK Bildungszentrum Halle-Dessau. Mit der Wiederaufnahme der Küchenmeisterprüfung wird die Gastronomie in der Region gestärkt und Fachkräften der Weg in die Führungsverantwortung eröffnet. Für die nächsten Teilnehmer geht es am 9. und 10. Oktober weiter. Dann steht auch für Sie die praktische Prüfung zum Küchenmeister an.

0: Der Magdeburger Dom ist das Wahrzeichen der Landeshauptstadt und jedes Jahr kommen mehr als 100.000 Besucher, um seine Pracht zu bestaunen. Diese Besucher hier haben einen ganz besonderen Anlass, denn das ist die offizielle Übergabe des restaurierten Grabmals des Domherrn Friedrich von Arnstädt und seiner Frauen Metta und Magdalena an die Öffentlichkeit. Aber gehen wir zurück in das Jahr 1945. Magdeburg wurde am 16. Januar durch einen Luftangriff der Alliierten schwer getroffen, die Stadt im Chaos. 2.500 Tote, 11.000 Verletzte, 200.000 Menschen obdachlos, auch der Dom wurde beschädigt, darunter auch der Arnstädtsche Epitaph. Seine Trümmer lagen auf dem Boden und mitten in diesen Wirren gab es Menschen, die die Trümmer des Kunstwerkes aus Sandstein, Alabaster und Marmor aufsammelten und in Sicherheit brachten. In der Feierstunde, die jetzt die Wiederherstellung würdigt, wurde an diese unbekannten Retter erinnert, denn ohne ihren Einsatz in schwierigsten Zeiten wäre das Kunstwerk aus dem Jahr 1610 nicht zu retten gewesen.
1: Diejenigen, die damals, als Magdeburg so schwer zerstört worden ist und auch der Magdeburger Dom schwer getroffen worden war, zunächst hier vor den Trümmern standen und auch vor dem zerstörten Grab standen, diejenigen haben mit dem Werk, das wir heute vollendet haben, eigentlich begonnen. Sie haben die Trümmer aufgelesen, sie haben die Scherben, wenn man so will, zusammengetragen und haben dafür gesorgt, dass heute überhaupt dieses Puzzle eigentlich wieder zusammengesetzt werden konnte, dass angesichts der damaligen Zeit, 1945, man muss sich das ja vorstellen, in der damaligen Zeit, natürlich etwas gewesen, wo niemand sagen konnte, wann das überhaupt tatsächlich mal und ob es überhaupt gelingt, das wieder aufzubauen. Das finde ich ganz großartig.
0: Da liegen sie also, die Teile. Es wurde eingeschätzt, dass etwa 80% der Substanz vorhanden ist. Aber welches Teil gehört wohin? Es gibt zwar alte Fotos, aber die sind nur ein Anhaltspunkt und deshalb kam ein Team der Otto von Guericke Universität ins Spiel. Mit modernsten Methoden sollten die Einzelteile dreidimensional gescannt werden, aber das war nicht so einfach, wie es sich die Wissenschaftler vorgestellt hatten, denn vor Ort gab es keine Laborbedingungen.
2: Alleine auf dem Gerüst das Auslösen des Scanprozesses sorgte dafür, dass diese Bühne anfing zu schwingen. Das heißt, wir hatten nie einen sauberen Bezugspunkt. Es ist publiziert worden, ob es wirklich geholfen hat, denjenigen, die es dann aufgebaut haben. Und es war uns immer klar, wir können maximal ein bisschen technische Unterstützung geben.
0: Am Ende hat es aber dann doch ziemlich gut geklappt. In einer Simulation wurden die Teile zugeordnet und die Fehlstellen konnten ermittelt werden. Auch hier kamen modernste Methoden zum Einsatz, denn die Datensätze der Forscher wurden benutzt, um mit 3D-Sanddruck fehlende Teile zu erstellen, eine Methode, die im Wesentlichen aus der Gießereitechnik stammt.
3: Also letztendlich ist das ja eine steinrestauratorische und konversatorische Arbeit eigentlich ganz traditionell. Da liegen ein Haufen Steine rum, da muss geguckt werden. Jetzt diese Innovation der dreidimensionalen, nennen wir es mal Vorforschung, ja, hat Ihnen das geholfen?
4: Das hat uns schon geholfen. Unsere Idee war es ursprünglich nicht. Das war dann schon vom Domförderverein und der Uni auch erstmal ohne unsere Beteiligung ausgedacht worden. Wir waren da auch skeptisch, aber es hat am Ende schon geholfen, weil bei den vielen Teilen und auch den großen Teilen kann man manches dann doch schon mal vorab virtuell erledigen, was nicht so einfach ist, tatsächlich real zu machen. Und das war schon eine Hilfe bei der Visualisierung. Wo wollen wir hin? Was brauchen wir noch, damit wir das erreichen? Und letztendlich ja auch bei dem Füllen der Fehlstellen, weil wir dann einmal die Scans hatten. Das war jetzt gar nicht der Plan ursprünglich gewesen, dass wir das dann auch nochmal nutzen für die Rekonstruktion. Da hatten wir erstmal die klassischen Verfahren im Auge gehabt, aber es war dann durchaus auch hilfreich, das gleich noch mitzuverwenden für eine Serienfertigung von Kapitellen oder fehlenden Stücken, die aber pro noch rumkommen.
0: Das ist die Rolle mit den Namen der Spender. Gekostet hat die Aktion insgesamt 270.000 Euro. Davon stammen 120.000 Euro von institutionellen Großspendern und 150.000 Euro stammen von vielen Einzelspendern, deren Namen sich jetzt in dieser Kupferbulle befinden, die im Epitaph versteckt wird. Mit diesem Projekt ist jetzt 86 Jahre danach die letzte Kriegswunde im Magdeburger Dom geschlossen worden. Aber es gibt hier viele wichtige Kunstwerke, die, wie man sieht, noch tatkräftige Unterstützung brauchen, um weiter die Zeiten zu überstehen. Und hier wird der Domförderverein nicht nachlassen.
5: Ich denke mal, die Magdeburger, die immer sagen, ohne den Dom bin ich gar nicht zu Hause, die könnten sich sogar noch einen kleinen Tucken mehr engagieren, indem sie sagen, warum werde ich nicht Mitglied im Domförderverein? Für 50 Euro beziehungsweise reduziert 25 Euro im Jahr könnte man sozusagen einfach etwas Gutes tun. Das andere ist, dass wir Spendenprojekte immer ja bezogen auf das Objekt, was restauriert werden muss, machen. Und dann auch sagen, warum ist das wichtig? Zu sagen, wo finde ich die Spendenkontonummer? Auf der Internetseite. Da ist ja alles, was man braucht, drauf. Da ist man auch, hat man auch die Informationen über Projektstand und Ähnliches. Das ist eigentlich eine ganz, ganz einfache Sache. Nur viele kommen einfach nicht drauf.
0: Und das ist die Internetseite, von der Ursula Klinger gesprochen hat. Hier finden Sie alle Informationen.

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0: Am Wochenende drehte sich auf dem Marktplatz in Halle wieder alles um jenes gängige Gewürz, ohne dass unsere Speisen nicht nur fad schmecken würden, sondern welches außerdem enorm wichtig für unsere Gesundheit ist. Die Rede ist natürlich vom Salz. Zum alljährlichen Salzfest wurde das Gewürz wieder in den unterschiedlichsten Formen und Varianten zum Verkauf angeboten. An einem Stand könnten Besucher sich sogar nach Belieben ihr individuelles Glas Würzsalz zusammenstellen. Weiterhin gab es allerlei Handarbeit wie Herbstkränze, geflochtene Körbe, Schmuck und noch vieles mehr an den umliegenden Verkaufsständen zu erwerben. Und die Vielzahl an Imbisswegen und Buden lokaler Winzer sorgten für das leibliche Wohl. Ein Highlight der diesjährigen Festivitäten spielte sich am Sonntagnachmittag auf dem Platz vor dem Roten Turm ab, wo die hallische Tanzschule Eichelmann einen Flashmob organisierte mit einem ambitionierten Weltrekordversuch. Das Ziel, den eigenen Rekord brechen, den man vor 2 Jahren aufstellte, 886 Paare, die auf dem Marktplatz gemeinsam tanzten.
1: Wir fanden es gerade aktuell wieder ganz wichtig, mal wieder ein positives, überregionales Zeichen hier aus Halle-Saale zu senden. Und da fanden wir die Idee eigentlich schön, diesen Tanzrekord mal wieder aufzugreifen und diesen Rekord eigentlich auch selber wieder zu brechen. Und als Projekt hatten wir diesmal die nachhaltige Aufforstung der Döhlauer Heide, also ein lokales Projekt.
0: Neben dem Spaß am Tanzen ging es also zudem um den guten Zweck. Daher wurde von allen teilnehmenden TänzerInnen eine Startgebühr verlangt, die zugleich als Spende für die Finanzierung der Baumpflanzaktion in der Döhlauer Heide diente. Die Höhe der gespendeten Summe war hier völlig freigestellt. Einen entsprechend hohen Geldwert galt es jedoch zu erzielen, um dem Motto 4000 Füße für 4000 Bäume gerecht zu werden, wofür zudem eine Teilnehmeranzahl von mindestens 1000 notwendig war. Diese erreichte man sogar bereits lange vor dem eigentlichen Beginn der Tanzaktion und immer mehr Tanzpaare gesellten sich dazu, sodass der Platz zwischen den Hausmannstürmen schon bald prall gefüllt war mit einer bunten Mischung aus Tanzprofis, Hobbytänzern und Anfängern. Denn bestimmte Vorkenntnisse waren keine Voraussetzung für die Teilnahme an der Aktion. Jeder war willkommen. Nach einer kurzen Einführung und Generalprobe mit den Vertretern der Tanzschule Eichelmann ging es dann auch pünktlich um 16 Uhr los. Im Wiener Walzertakt zu den Klängen aus dem Roten Turm, die Stadtkarillonneur David Drambian dort auf dem größten Glockenspiel Europas spielte.
2: Schwungzeit an, Schwungzeit an, 1, 2, 3, 1, 2, 3.
0: ...1148 Tanzpaare wurden insgesamt gezählt, die sich hier gemeinsam für den guten Zweck versammelt hatten. Ein neuer Rekord mit großem Abstand zum letzten Flashmob vor 2 Jahren. Wobei es sich hier natürlich nicht um einen typischen Flashmob in dem Sinne handelte. Über 2000 Leute bekommt man schließlich nicht von heute auf morgen versammelt. Daher handelte es sich bei einem großen Teil der Mitwirkenden um Mitglieder der Tanzschule. Viele Paare mit Teilnehmern von überall her schlossen sich jedoch noch spontan vor Ort zusammen und knüpften sogar neue Freundschaften.
1: Genau, wir haben uns natürlich ganz doll darüber gefreut, dass natürlich viele von uns erstmal dabei waren, aber auch natürlich ganz viele, ob das aus dem Harz ist, aus Magdeburg, aus Leipzig, also aus ganz Sachsen-Anhalt und noch viel weiter, kamen die Leute, weil sie es über irgendwelche Medien erfanden, hier nach Halle, um uns zu unterstützen. Das ist eigentlich immer das Schöne bei so einer großen öffentlichen Aktion hier. Wir haben ja im Vorfeld gesagt, selbst wer alleine ist, kommt hier vor zur Bühne und findet sich vielleicht noch paarweise zusammen.
0: 8.802 Euro kamen schließlich mithilfe der tanzenden Menge zusammen, die 3 verschiedene Tänze auf dem Marktplatz absolvierte. Auf den Wiener Walzer folgte ein langsamer Walzer, ebenfalls zu den Glockenklängen des Roten Turms. Und den krönenden Abschluss machte ein Disco-Fox, zu dem die insgesamt 2296 Teilnehmer noch einmal gut gelaunt das Tanzbein schwingen durften.

0: Am vergangenen Freitag wurde das neue Stadtforum im Breitenweg in Magdeburg eröffnet. Von 14 bis 17 Uhr konnten Interessierte die neuen Räume kennenlernen, sich über die Angebote informieren und mit den Ansprechpersonen vor Ort ins Gespräch kommen. Doch nicht nur der Ort selbst, auch sein Name ist durch Beteiligung entstanden. Bei einer öffentlichen Online-Abstimmung der Landeshauptstadt standen insgesamt 7 Vorschläge zur Auswahl. Stadtforum erhielt mit 124 Stimmen und damit 37% die meisten Stimmen. Der Standort am Breiten Weg wurde dabei nicht dem Volk überlassen. Hier wurde bewusst gewählt. Das Stadtforum soll zentral erreichbar und für möglichst viele Menschen zugänglich sein. Bei der Auswahl wurde deshalb auch auf Barrierefreiheit geachtet. Rund 1,5 Jahre dauerte es von der Idee bis zur finalen Umsetzung.
1: Unsere Zielstellung war es, dass eben den Bürgern eine Plattform geboten wird, ein zentraler Ort geboten wird, wo sie ihre Informationen bekommen können, wo sie aber auch in Austausch treten können mit der Verwaltung oder auch untereinander und wo wir eben Beteiligungsangebote zentral machen können, die teilweise gesetzlich vorgeschrieben sind, zum anderen aber eben auch im Interesse der Stadt stattfinden.

0: sollen.
1: Erstmals werden verschiedene Angebote der Stadtverwaltung an einem Ort gemeinsam gebündelt. Dazu gehören die Bürgerbeteiligung, die Kinder- und Jugendbeteiligung, die Gemeinwesenarbeit, das Familieninformationsbüro, der IBA-Shop und das strategische Projektmanagement.
2: Zum einen haben wir hier innerhalb unseres Teams, innerhalb der Beteiligung, auch natürlich mit dem Stadtplanungsamt und dem IBA-Shop deutlich kürzere Wege. Wir sind schneller, besser miteinander vernetzt, dadurch, dass wir hier auch zusammen vor Ort sitzen und unsere Arbeit hier

0: sein. Hier können sich Bürger informieren, Fragen stellen, eigene Anliegen einbringen und an den Beteiligungsformaten teilnehmen. Geplant sind außerdem Veranstaltungen, Workshops, Expertensprechstunden und neue Begegnungsformate. Für Familien gibt es zusätzlich Informationsangebote, unter anderem auch eine Krabbelgruppe. Auch das PMO-Lab ist hier angesiedelt. Dort sollen städtische Projekte fachübergreifend geplant, Mitarbeitende in Projektmanagementmethoden geschult und neue Formen der Zusammenarbeit entwickelt werden.
1: Besonders für die Öffentlichkeit interessant ist natürlich das Thema Bürgerbeteiligung, weil das für uns die Schnittstelle ist zwischen den Bürgern und der Verwaltung. Wie kriegen wir denn die Ideen der Bürger in die Verwaltung rein? Das ist eigentlich die große Frage, die wir uns in der Bürgerbeteiligung immer stellen. Die Meinungen, die Anregungen, die Ideen der Bürger in die Verwaltung zu holen. Und der Bereich Projektmanagement, der wirkt natürlich nach innen in die Verwaltung und sorgt dafür, dass wir eben in der Verwaltung fit werden, Projekte auch professionell umsetzen zu können. Und diese Schnittstelle, glaube ich, die jetzt neu zu beleben oder noch besser zu beleben, als wir es vorher konnten, als wir eben noch nicht alle zusammen unter einem Dach gesessen haben, das ist, glaube ich, einer der wichtigen Punkte, die uns hier auch so antreibt.
0: Damit gibt es nun einen gemeinsamen und zentralen Ort, an dem Verwaltung und Stadtgesellschaft direkt miteinander in den Austausch treten können. Gerade für die Zivilbevölkerung bedeutet das, Information, Beteiligung und Mitgestaltung werden an einem Ort gebündelt und damit sichtbarer und leichter zugänglich gemacht.
2: Der Empfang im Rathaus, zu dem alle geladen sind, die sich im vergangenen Jahr um die Lutherstadt verdient gemacht haben, hat sich zu einem festen Bestandteil der Eisleber Wiese entwickelt. Und während Bürgermeister Carsten Staub gemeinsam mit Wiesi die zahlreichen Gäste begrüßte, gab es auch vor dem Rathaus schon etwas zu erleben. Das Jugendblasorchester der Musikschule Mansfeld Südharz und das Tanzstudio Eisleben sorgten für Unterhaltung. Drinnen begegneten sich indes Damen und Herren aus Politik und Wirtschaft, der Verwaltung, von Vereinen und Verbänden, aus der Stadt Eisleben und den Ortsteilen, den Nachbarkommunen sowie den Partnerstädten.
3: Hier in Eisleben zum Wiesenempfang kommen alle zusammen, alle, die das letzte Jahr, die letzten Jahrzehnte auch hier die Stadt, das Stadtbild mitgeprägt haben durch unterschiedliche Beteiligungen. Und ich hoffe, und das werde ich auch nochmal sagen, ich wünsche mir eine friedliche Wiese, eine schöne Wiese. Ich bin sehr.
2: So war der Herold von Kaiser Karl V. alias Schauspieler Oliver Beck doch einer Kutsche entstiegen. Wie üblich überbrachte er zur nunmehr 505. Eisleber Wiese, so wie im Jahr 1521 die Botschaft des Kaisers, dass Eisleben das Recht hat, 2 Wochen nach Ägidius einen Vieh- und Ochsenmarkt abzuhalten. So zog man also wieder zur Wiese, ohne Tiere und Fahrzeuge, aber mit ca. 2500 großen und kleinen Mitwirkenden.

0: Nach dem Einmarsch ins vollbesetzte Festzelt hieß es nun für Bürgermeister Carsten Staub, jetzt wieder moderiert von Dirk Fuhlert und seiner Frau Katja, gemeinsam mit Festwirt Jörg Ahren den Fassbieranstich zu meistern.
1: Und eins, zwei! Drei! Und es läuft, jawohl! Und wie es läuft, Freunde!
2: Die 505. Eisleberwiese ist eröffnet! Feiert, habt Spaß! Herzlich willkommen, Eisleben!
3: Doch nicht nur im Festzelt, auch draußen war auf der rund 4 Kilometer langen Vergnügungsmeile einiges los. Das größte Volksfest Mitteldeutschlands zog bei seiner 505. Auflage wieder einige tausende Besucher an. Auf dem 80.000 Quadratmeter großen Areal präsentierten sich knapp 300 Geschäfte, die aus über 800 Bewerbungen ausgewählt worden waren. 22 große Fahrgeschäfte und 14 Kinderkarussells sorgten für den Nervenkitzel bei Klein und Groß. Zudem bot die Händlermeile wieder ein vielfältiges Angebot, wie zum Beispiel beim Käsemax oder Wattwurm. Und auch sonst gab es ein kunterbuntes Sortiment an Waren.

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1: Klänge wie diese begleiteten die Magdeburger am Sonntag beim Schlendern entlang der Kosmospromenade, wo bereits zum zweiten Mal zum Reformer Straßenmusikfestival geladen wurde. Von 9 bis 15 Uhr wurden Live-Auftritte von insgesamt 9 Musikacts der verschiedensten Genres geboten. Egal ob Solo oder als Duo, mit Gesang oder rein instrumentalisch, von Pop über Indie bis hin zu Country, Akkordeon und esoterischen Klangschallenrhythmen war alles dabei. Passende musikalische Begleitung für einen entspannten Einkauf an diesem Sonntag, denn das Musikfestival wurde in Tandem mit dem größten Flohmarkt im Süden der Landeshauptstadt veranstaltet. Über 150 Händler lockten mit einem vielfältigen Angebot entlang der Einkaufsmeile an ihre Stände. Von Kleidung bis Geschirr, Fan- und Sammelartikeln, Handarbeit und Designermöbeln war alles vertreten. Alle Standplätze waren diesmal bereits Wochen im Voraus ausgebucht, so der Reformer Bürgerverein, der hier erstmalig seinen neuen Jahreskalender neu- und altreformhistorisch verkaufte. Stadtteilaufkleber und T-Shirts konnten ebenfalls erworben werden. Kaffee und Kuchen, Zuckerwatte, Bratwurst und Co. sorgten für das leibliche Wohl und dazu wartete an jeder Ecke die passende Musik. Sing.

Neben den Standgebühren und natürlich den eigentlichen Kaufgeschäften entlang der Kosmospromenade war der Eintritt zum Straßenmusikfestival frei und alle Künstler musizierten pro bono für ihr Publikum. Ganz im Sinne der Straßenmusik lag aber meist ein Hut für kleine Spenden bereit und eine CD mit den Liedern der Musiker konnte ebenfalls vor Ort erworben werden.

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1: Ja, hallo erstmal. Ich weiß ja gar nicht, ob Sie es überhaupt interessiert. Ich erzähle es Ihnen trotzdem. Bei der Haltestelle am Alten Markt, wo ich so wohne, da wird jetzt sogar in den Abendstunden gebaut, damit Sie rechtzeitig fertig werden, weil Sie sind ein bisschen langsam hinter dem Plan zurück. Und wenn man Ihnen tagsüber zuschaut, dann schläft man teilweise ein. Und deshalb machen Sie es jetzt abends, dann sieht man es nicht und dann schläft man auch nicht mehr ein. Obwohl es gerade schön wäre, wenn man dann gut einschlafen könnte, aber das ist ja gar nicht das Thema. Sie bauen. Und das ist ja nicht die einzige Baustelle der Bahn, die wir haben. Wenn man Magdeburg jetzt verlassen will, sollen wir mal nach Braunschweig fahren. Kann man das mit dem ICE machen? Und wir haben jetzt ja einen ICE-Haltepunkt. Aber wenn man es nicht mit dem ICE macht, dann geht's bis Eilsleben. Und da fährt der Schienenbus-Ersatzverkehr. Eilsleben. So ein Ort, den man ins Herz schließt. Wenn man von Braunschweig nach Eilsleben fährt, dann wird man vor einer Höhle abgesetzt. Man denkt, oh, da leben noch Neandertaler. Aber nein, es ist tatsächlich der überwucherte Eingang zu einem sehr alten Eisenbahntunnel. Und da geht man dann im Dunkeln herunter, auch nachts im Dunkeln herunter. Aber keine Angst, das ist so unheimlich. Das riecht nicht mal nach Pisse, weil sich da keiner traut zu pinkeln. Und dann kommen sie an ihrem Gleis raus und dann steht an dem Zug, dass er nach Biederitz fährt. Wer aus Magdeburg ist, weiß, dass Biederitz hinter Magdeburg ist. Wer das nicht weiß, steht da und liest und dann fährt der Zug los und dann hat man eine Stunde Bahnhof Eilsleben. Es gibt langweiligere Dinge im Leben, aber nicht viele. Es liegt schon ziemlich weit vorne.

0: vorne eine Stunde Eilsleben warten und dann hoffen, dass wieder was nach Biederitz fährt. Und wenn man jetzt nach Burg will, gibt es ja auch einen Schienenersatzverkehr. Und dann kann man von Burg weiter nach Berlin. Aber in Berlin kommt man nicht am Hauptbahnhof an, nein, am Bahnhof Charlottenburg. Und dort steigt man aus, läuft das den ganzen Bahnsteig lang bis zu einem Holzverschlag. Da geht's runter, dann geht man wieder hoch. Dann läuft man den ganzen Bahnsteig lang, wieder zu einem Holzverschlag, runter und hoch. Und dann wieder einen ganz langen Weg. Dann ist man bei der S-Bahn. Keine Rolltreppe, kein Fahrstuhl. In Eilsleben übrigens auch nicht. Rollstuhl, Rollator. Vergessen Sie es, Kinderwagen, Fahrräder. Nein. Warum? Weil der Hauptbahnhof in Berlin saniert werden muss. Aber der hat doch gerade erst eröffnet. Ja, darum muss er ja saniert werden, damit er weiter einigermaßen so aussieht, wie er aussehen könnte, wenn man ihn damals nicht so gebaut hätte, wie man ihn gebaut hat. Aber ich will mich ja gar nicht beschweren. In Stendal würde ich mich beschweren, denn da kann ich nur noch mit dem Bus nach Wolfsburg fahren, zur Arbeit bei VW. Gut, VW macht demnächst zu, ist also egal. Und Sie merken schon, es wird schwieriger. Die ersten Lehrer haben jetzt schon abgesagt. Sie wollten nach Sachsen-Anhalt kommen, aber aufgrund dieser Zugverbindung kommen Sie nicht. Ja, natürlich gibt es noch einen anderen Grund. Sie kennen den, ich kenne den, aber das haben Sie nun mal gewählt. Und da müssen Sie sich keine Sorgen machen. Das ist ja genau wie damals. Aber diesmal kann man im Gegensatz zu den Baustellen genau sagen, wie lange es dauert. Also so 12 Jahre waren es damals. Und diesmal gucken wir mal. In diesem Sinne, schöne 12 Jahre.
1: Der Dessauer Flugplatz füllte sich am 13. September mit zahlreichen Motorrädern. Viele Biker kamen mit ihren motorisierten Zweirädern auf die Landebahn im Dessauer Westen, um an der 11. Benefizausfahrt des Vereins Biker zeigen Herz für Kinder teilzunehmen. Leider spielte das Wetter in diesem Jahr nicht so mit, wie die Veranstalter gehofft hatten, so dass die Teilnehmerzahl im Vergleich zum Vorjahr etwas geringer ausfiel.
2: Naja, das Problem ist ganz einfach, dass das Wetter nicht so ist, wie man sich für eine Ausfahrt vorstellt. Und es kommen auch viele nicht, hat das Wetter abgeschreckt. Das tut uns sehr leid, aber wir können ja eh nichts dran ändern.
1: Obwohl in diesem Jahr weniger Teilnehmer dabei waren, ist die Freude bei den Bikern groß, wieder für den guten Zweck unterwegs zu sein.
3: Wir nehmen hier schon mehrere Jahre dran teil und das ist eine gute Veranstaltung, um zu zeigen, dass auch Biker präsent für die Kinder sind.
4: Ja, sehr zufrieden, aber die Teilnehmerzahl ist dürftig. Also es könnten viel mehr sein.
5: Ja, ich komme von Aachen und der Feuerwehr. Eigentlich wollten mehr mitkommen, aber das Wetter hat ein bisschen getäuscht. Und für die Kinder und für Speed oder sonst sowas machen wir das gerne.
3: Sehr gut, also es war bis jetzt immer sehr gut besucht. Das heißt, dass doch viele Biker zeigen, dass sie auch für Kinder eben ein Herz haben. Es wird ja auch auf der Straße, wenn ein Kind grüßt, dann grüßen wir zurück, das ist Fakt.
4: Wir machen das jetzt schon ein paar Jährchen für unsere Kinder, ne? Dass da auch was für getan wird.
5: Also ich bin ein bisschen enttäuscht, weil das Wetter, sonst sind ja 3-4 Mal so viel. Schade ein bisschen.
6: Ich bin das erste Mal hier und wie gesagt, also wir kommen aus dem Harz und wir haben aber auch schon einige Veranstaltungen in dieser Richtung eben auch schon durchgeführt, wo ich auch mit dabei war, die eben auch sehr gut besucht waren und es ist für einen guten Zweck und das ist gut.
1: Insgesamt gingen 283 Motorradfahrer an den Start. Um 10 Uhr machte sich die erste Gruppe auf den Weg zur Ausfahrt, die in diesem Jahr erstmals rund um Aachen führte.
2: Ja, die Route ist heute in einer ganz anderen Richtung, zwar in Richtung Aachen, von Aachen in Richtung Kalbe, dann Löderitz, Diebzig, Wulfen, Treppichau, Osternienburg, Elsnig und dann wieder über Aachen zurück zum Flugplatz.
1: Durch Startgeld, die Einnahmen des Kuchenbazars und zahlreiche Spenden vor Ort kamen insgesamt 7.852 Euro zu den bisher eingesammelten ca. 16.000 Euro dazu. Das Geld soll 3 Einrichtungen zugutekommen. Dem Kinderheim Wolkenfrei für die Ausstattung des Werkraums, der Grundschule Mainsdorf für eine schattenspendende Sitzgelegenheit auf dem Schulhof und der Kita Sonnenköpfchen für 100 neue Schlagzeilen.

0: Schlafmatten. Auch wer bei der Benefizausfahrt nicht dabei sein konnte, hat weiterhin die Möglichkeit, die Projekte mit einer Spende zu unterstützen.
1: Natürlich, man kann danach noch spenden. Wir werden im Prinzip für diejenigen, die nicht an der Ausfahrt teilnehmen konnten, über Facebook unser Spendenkonto noch einrichten. Und da kann jeder sein Startgeld dort noch einzahlen, wenn er möchte, um den Kindern was Gutes zu tun.
0: Die Organisatoren bedanken sich nochmals herzlich bei allen Unterstützern. Ein besonderer Dank gilt den Stadtwerken Dessau, die den Flugplatz erneut kostenfrei zur Verfügung gestellt haben, sowie der Polizei, die die Ausfahrt begleitete und für deren sichere Durchführung sorgte.

0: Im Magdeburger Landtag ist man dabei, die Bestuhlung auf die neuen Kräfteverhältnisse umzubauen. Neben den neuen Größen der einzelnen Fraktionen konnte die AfD für sich durchsetzen, zukünftig nicht mehr am rechten Rand sitzen zu müssen, sondern in der Mitte des Landtages platziert wird. Die AfD-Fraktion tagte unterdessen, um ihren Kandidaten für die Wahl zum Landtagspräsidenten festzulegen. Es wird Tobias Rausch, der schon seit 10 Jahren im Magdeburger Landtag vertreten ist. Weiter kündete Ulrich Siegmund an, sich im Dezember der Wahl zum Ministerpräsidenten stellen zu wollen. Seiner Aussage zufolge hätte er dafür alle erforderlichen Stimmen zur Verfügung. Da die meisten Medienvertreter auf die Verkündung von Ergebnissen aus der AfD-Fraktionssitzung warteten, ging die übliche Landespressekonferenz etwas unter, bei der Kulturstaatsminister Robra über die Neufassung des digitalen Medienstaatsvertrages sprechen wollte. Die Verabschiedung des Papiers im Kabinett der Regierung Schulze war die letzte Amtshandlung von Rainer Robra, denn er nahm am selben Tag seinen Abschied, indem er seinen Rücktritt erklärte.
1: Aus meiner Sicht endet heute die Ära der Funktion Staatsminister in Sachsen-Anhalt. Meine Vorgänger, die Herren Dr. Gerhold, Dr. Link, Dr. Gerhards und Jonas, mehr hatte ich ja nicht, waren noch Staatssekretäre. Ich war der erste Minister in der Funktion, Chef der Staatskanzlei. Das geht jetzt zu Ende, denn der Kollege Zender wird als Staatssekretär dann die Staatskanzlei leiten. Die Verbindung mit dem Kulturbereich reißt nicht ab. Also wir wollen jetzt keine großen organisatorischen Veränderungen vornehmen. Trotzdem mussten wir natürlich diese meine Funktion als Minister dann einem anderen Minister zuweisen. Der Staatssekretär Dr. Putz macht weiter, die Abteilungsleiterin Frau Bethke ebenfalls. Und auf der Ministerebene wird das dann der Kollege Jan Riedel verantworten.
0: Zumindest so lange, bis eine neue Landesregierung diese Funktionen neu besetzen wird, was jedoch nicht vor Dezember 2026 passieren dürfte.
1: Mit dem digitalen Medienstaatsvertrag, der erneute Staatsvertrag zur Änderung des Medienstaatsvertrages ist, beschreiten wir Neuland, insofern als nun wirklich alle die Online-Medien, die Plattform einbezogen werden. Es werden in dem Zusammenhang 3 europäische Rechtsakte, nämlich der Europäische Media Freedom Act, EMFA, die EU-Regeln zur Transparenz politischer Werbung und nicht zuletzt, und das ist eigentlich die größte Herausforderung, die KI-Verordnung der EU umgesetzt. Diese Aufgaben werden der Landesmedienanstalt zugewiesen, die ja auch jetzt schon für die private Säule sozusagen des gesamten Rundfunksystems in Deutschland, damit auch in Sachsen-Anhalt zuständig sind.
0: Obwohl Medienrecht Ländersache ist, dürfte erkennbar sein, dass mit dieser Vorlage vor allem EU-Recht umgesetzt werden soll. Schließlich soll mit diesem Staatsvertrag das Handeln weltweit agierender Konzerne wie Google, Meta, X oder TikTok reguliert werden.
1: Im Zusammenhang mit dem künftig veränderten Medienkonzentrationsrecht haben wir Ostdeutschen, auch ich persönlich, sehr viel Wert darauf gelegt, dass Veränderungen im Medienkonzentrationsrecht auch immer mit Vielfaltsicherungen bei uns in Ostdeutschland einhergehen. Darauf haben sich die Kolleginnen und Kollegen dann auch eingelassen. Also Sie insbesondere von den privaten Lokalen wissen das, dass das mein Mantra immer gewesen ist. Wir machen nur bei Veränderungen des Systems der Medienkonzentration, die von vielen Seiten eingefordert waren, mit, wenn sowas möglich ist. Und da sind jetzt halt Regelungen enthalten, die ich jetzt nicht im Einzelnen technisch vorstellen will, aber im Grunde läuft es darauf hinaus, das ist ja auch in anderen Bereichen der Ansatz, dass Große, die etwas machen wollen, das nur dann machen dürfen, wenn sie den Kleinen unter die Arme greifen.
0: Das betrifft zum Beispiel lokales privates Radio und Fernsehen oder Printprodukte, deren Erlösmodelle auf der Basis von verkaufter Werbung durch die Konkurrenz der internationalen Großkonzerne zunehmend unter Druck geraten sind.
1: Der Staatsvertrag, dieser Teil des Staatsvertrages geht jetzt in die Anhörung beim Parlament. Die Ministerpräsidenten haben den schon beschlossen. Der Landtag von Sachsen-Anhalt hat, wie das so üblich ist bei Staatsverträgen, Gelegenheit dazu, jetzt Stellung zu nehmen. Wird keine Stellungnahme abgegeben, werden die Ministerpräsidenten oder auch eine befürworten, dann werden die Ministerpräsidenten das im Januar unterzeichnen. Dann geht es ins Ratifikationsverfahren. Warum ist mir das auch so wichtig? Hier zeigt sich in hervorragender Weise und eigentlich auch unübersehbar, dass die so Heißsporne der Medienpolitik, die wir ja auch in Sachsen-Anhalt haben, sich nicht allein darauf beschränken können, sich sozusagen am öffentlich-rechtlichen Rundfunk abzuarbeiten. Der öffentlich-rechtliche Rundfunk ist die eine Säule des Systems, der zweite ist der private und der dritte ist eben all das, was die Landesmedienanstalten im Auftrag der Europäischen Union vollziehen. Wer also davon spricht, Rundfunkstaatsverträge kündigen zu wollen, der sollte nicht nur den MDR-Staatsvertrag im Blick behalten, das ist einer. Aber unser Landesmediengesetz rekurriert auf ganz viele Staatsverträge, unter anderem auf den Medienstaatsvertrag, einschließlich all dieser Aufträge, die die Landesmedienanstalten abarbeiten. Und wer so ein bisschen Ahnung hat von dem gesamten System, der kann sich wirklich nicht vorstellen, wie im Falle einer Sprengung dieses Systems mit den Landesmedienanstalten umgegangen werden soll.
0: Damit nahm Robra auf die Kündigung des Rundfunkstaatsvertrages Bezug, vollmundig von der AfD im Wahlkampf. Als eine der ersten Maßnahmen versprochen, sollte Ulrich Siegmund Ministerpräsident werden.
1: Für mich ist eine der spannendsten Fragen der Medienpolitik der nächsten Monate hier im Lande Sachsen-Anhalt gar nicht so sehr, wie geht es mit dem öffentlich-rechtlichen Rundfunk weiter. Das ist auch wichtig und wesentlich natürlich. Und der MDR ist zu Recht da auch sehr wachsam, die beiden Staatsvertragsländer Sachsen und Thüringen auch. Das Schwierigste und aber unverzichtbar und unbedingt damit verklammerte ist die ganze Aufgabenspektrum der Landesmedienanstalten.
0: Geht es doch bei der Arbeit der Landesmedienanstalten nicht nur um die Regulierung privater Medien, sondern auch um solche Fragen wie den Jugendschutz oder Sanktionen bei Verstößen gegen die gesetzlichen Bestimmungen. Und das alles in einem internationalen Rahmen, bei dem sich die EU gegen teils gegenläufige Entwicklungen in den USA oder China behaupten muss. Trotzdem ist es Robra gelungen, einige Punkte in diesem Staatsvertrag zu verankern, die spezifisch ostdeutsche oder sogar sachsen-anhaltische Interessen vertreten. Man darf ihm wünschen, dass sie die Hürden in der kommenden parlamentarischen Auseinandersetzung nehmen werden.
2: Im Kurpark in Schönebeck feierte man den Wiederaufbau des Kinderbrunnens. Nach mehr als einem Jahr kehrten die beiden bekannten Brunnenfiguren an ihren angestammten Platz zurück. Und der Zeitpunkt könnte kaum passender sein, denn in diesem Jahr wäre der Schönebecker Bildhauer und Keramiker Dario Malkowski 100 Jahre alt geworden. Die Geschichte der Figuren reicht allerdings noch weiter zurück. 1973 wurde der Brunnen mit drei Kunststeinfiguren errichtet. Im Mittelpunkt standen zwei spielende Kinder. 1999 ersetzte man die ursprünglichen Figuren durch Bronzeplastik und entnahm die Frau. Doch im Juni 2025 wurde das Kunstwerk zum Opfer von Vandalismus. Unbekannte entwendeten das spielende Mädchen. Um auch die verbliebene Figur, den spielenden Jungen, zu beschützen, wurde sie anschließend von Mitarbeitenden des Soleparks abmontiert. Seitdem blieb der Brunnen ohne seine Figuren. Ursprünglich trug das Bauwerk den Titel Spielende Kinder. Heute ist der Brunnen aber vor allem als Kinderbrunnen oder Zweikinderbrunnen bekannt. Zudem gehörte neben den beiden Kindern auch eine Frau zur Figurengruppe.
3: Die dritte Figur wurde nach der Neugestaltung des Brunnens 1999 nicht wieder aufgestellt, weil sie passte einfach nicht mehr in dieses Ensemble, weil der Brunnen jetzt etwas anders aussieht, als er noch 1974 ausgesehen hat. Es ging einfach nicht und die Figur war auch stark beschädigt, sodass sie also auch

0: nicht zu rekonstruieren war.
1: Nun soll das Ensemble der zwei Kinder wieder vollständig an seinen historischen Platz zurückkehren. Mit Hilfe gut erhaltener Vorlagen und moderner 3D-Scan-Verfahren wurden diese Figuren neu gefertigt. Anschließend erhielten sie eine realistische Farbgestaltung und wurden mit einer Schutzlackierung versehen, sodass sie nun so aussehen, als hätten sie die ganze Zeit dort verweilt.
0: Dass wir einen 3D-Druck anfertigen konnten, ist dem glücklichen Umstand geschuldet, dass wir noch alte Formen des Künstlers bei uns eingelagert hatten, von denen wir eigentlich gar nicht wussten. Also die haben wir dann gesucht und auch gefunden. Und daraus ist dann die Idee entstanden, es mit einem 3D-Druck zu versuchen, weil ein Bronzeguss wäre für uns vom finanziellen Aufwand her viel zu teuer gewesen. Das hätte unser Budget nicht hergegeben. Dann wäre der Brunnen noch viele, viele Jahre, denke ich mal, nicht wieder mit den Figuren bestückt werden können.
1: Dario Malkowski ließ sich in seinem künstlerischen Schaffen immer wieder von der menschlichen Figur und ihrem Ausdruck inspirieren. Ein Jahrhundert nach seiner Geburt erinnern seine Werke noch immer an seine Verbundenheit mit der Region. Bleibt zu hoffen, dass die Figuren dieses Mal dauerhaft erhalten bleiben und nicht erneut dem Vandalismus zum Opfer fallen, damit auch kommende Generationen den Brunnen in seiner ganzen künstlerischen Gestalt bewundern können.
2: Am 12. September füllte sich das Sportgelände des Bogensportclub Dessau in der Walderseestraße mit Vereinen aus ganz Sachsen-Anhalt. Der Dessauer Verein richtete die erste offene Landesmeisterschaft Shortmetric aus. Eine neue Wettkampfform, die auch für die Organisatoren eine besondere Premiere war.
3: Für unseren Verein hat einen sehr hohen Stellenwert. Wir als Bogensportclub Dessau sind hier heute Ausrichter und Veranstalter ist der Bogensportbund Sachsen-Anhalt und wir arbeiten für diesen Wettkampf natürlich ganz toll miteinander zusammen.
2: Bei strahlendem Sonnenschein und besten Bedingungen gingen insgesamt 112 Bogenschützen an den Start und gaben ihr Bestes. Dabei mussten sowohl organisatorische als auch sportliche Regeln eingehalten werden.
3: Wenn man jetzt so auf die sportlichen Regeln schaut, dann ist es natürlich ein sehr disziplinierter Sport. Das heißt, wir müssen ja auch sehr auf die Sicherheit achten, dass alle sozusagen sicher aus dem Wettkampf auch wieder rauskommen. Das heißt, es wird nur zu bestimmten Zeiten geschossen, die durch eine Ampelanlage vorgegeben sind. Und dann schießt sozusagen jeder seine Pfeile und danach werden die Pfeile geholt. Und dann wird erneut geschossen und das Ganze dann halt mit 2x36 Pfeilen in zwei Durchgängen sozusagen und danach werden in den Klassen die Meister ermittelt.
2: Neben einem sicheren Schussablauf und guter Technik waren vor allem Konzentration und Ausdauer über den gesamten Wettkampftag hinweg gefragt. Aufgeteilt in zwei Gruppen stellten sich die Teilnehmenden der Herausforderung, insgesamt 72 Pfeile konzentriert ins Ziel zu bringen. Trotz des sportlichen Ehrgeizes stand auch der Spaß am Bogensport für alle im Vordergrund.
3: Es hat ja was mit Disziplin zu tun, es hat aber auch was damit zu tun, dass wir natürlich dort Körper und Geist wunderbar miteinander vereinen können. Also diese Sportart ist vor allen Dingen gut für den Kopf. Ja, man kann die Gedanken frei kriegen, auch mal sorgenlos werden, weil man sich ja einfach auch nur auf sich selbst fokussiert. Ja, aber für den Körper ist es natürlich auch sehr gut. Viele Muskeln werden beansprucht und insofern ist es ein gutes Gesamtpaket.
2: Trotz der Wettkampfbedingungen herrschte auf dem Sportgelände eine durchweg freundschaftliche Atmosphäre, die für eine positive Resonanz sorgte. Ein gutes Vereinsklima und starker Zusammenhalt zeichnen den Bogensportclub Dessau ohnehin aus.
3: Also der Bogensportclub Dessau hat aktuell, jetzt muss ich kurz drüber nachdenken, knapp 140 Mitglieder. Wir sind einer der größten bogensporttreibenden Vereine in Sachsen-Anhalt. Ich glaube sogar der zweitgrößte und doch sehr viele aktive Mitglieder bei uns. Viele schießen hier heute auch mit.
2: Wer neugierig geworden ist und selbst einmal Pfeil und Bogen ausprobieren möchte, kann beim Bogensportclub Dessau jederzeit im Rahmen eines Schnupperkurses vorbeischauen. Neue Interessierte sind herzlich willkommen.

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0: Mit dieser Variante einer Sonate von Georg Philipp Telemann wurde am Mittwoch eine Veranstaltung im Festsaal der Staatskanzlei eingeleitet. Anlass war die Kommandoübergabe des Landeskommandos Sachsen-Anhalt von Oberst Thorsten Alme an Oberst IG Sven Jahn, was im Beisein einer Vielzahl an Gästen aus den Rängen der Bundeswehr sowie Vertretern der Landespolitik geschah, darunter der stellvertretende Ministerpräsident Armin Willingmann. Es sei wichtig, dass der politische Raum in Sachsen-Anhalt sich klar zur Bundeswehr bekennt und deren Aufgaben aktiv unterstützt, so Willingmann am Mittwoch.
1: Das Landeskommando ist ja dafür zuständig, den zivil-militärischen Zusammenhalt und die Zusammenarbeit sicherzustellen. Das ist in den letzten Jahren hier auf ganz erstklassige Weise gelungen. Wir haben es etwa bei Katastropheneinsätzen erlebt, wie bei Großbränden oder Hochwässern. Aber wir erleben es eben auch, wenn es um die Frage geht, wie sichern wir uns und wie schützen wir uns, wie schaffen wir Verteidigungsfähigkeit. Auch da ist das Landeskommando ein wichtiger Ansprechpartner für die Politik. Deshalb habe ich heute gerne für die Landesregierung den Dank ausgesprochen.
0: Seit dem 18. November 2024 war Oberst Thorsten Alme als Kommandeur des Landeskommandos Sachsen-Anhalt tätig. Als militärischer Ansprechpartner der Landesregierung leistete er während seiner Amtszeit wichtige Arbeit für die Vertiefung der zivil-militärischen Zusammenarbeit im Bundesland sowie bei der Vernetzung von Wirtschaft, Blaulichtpartnern und zivilen Hilfs- und Rettungsdiensten. Fortan ist Alme als Abteilungsleiter Command Group tätig. Diese berät den Befehlshaber im operativen Führungskommando der Bundeswehr in Berlin. Vermissen wird der ehemalige Kommandeur dabei vor allem sein Team, das ihn stets bei seiner Zeit in Sachsen-Anhalt unterstützt hat.
2: Das ist ja nicht das erste Mal, dass ich ein Kommando aufgebe, aber es ist irgendwie immer gleich schlimm. Sie verlassen nach längerer Zeit Menschen, mit denen Sie eng zusammengearbeitet haben, denen Sie vertraut haben.

0: mit dem sie viele Erlebnisse geteilt haben und auch Erfolge erzielt haben. Und Menschen zurückzulassen, die diese Erfahrung macht halt nicht immer sehr glücklich. Aber das ist im Normal im Leben eines Militärs und deswegen weiß ich auch, dass es notwendig ist. Und ich weiß auch, dass es das Landeskommando in guten Händen ist bei meinem Nachfolger.
1: Nach den Ansprachen der jeweiligen Akteure, die vom Stabsmusikchor der Bundeswehr begleitet wurden, erfolgte die eigentliche Übergabe des Kommandos durch den stellvertretenden Befehlshaber des operativen Führungskommandos, Generalleutnant André Bodemann, mit der symbolischen Weitergabe der Truppenfahne an den neuen Kommandeur. Oberst IG Sven Jahn, der von 2019 bis 2022 als Leiter des Büros Berlin sowie als Verbindungsoffizier des Inspekteurs des Heeres diente und seitdem im Bundestag tätig war, wird seinen Dienst als Kommandeur offiziell am 2. November antreten. Nach der feierlichen Kommandoübergabe ließ man die Veranstaltung am Mittwoch schließlich mit der Nationalhymne ausklingen.

0: Im Alten Rathaus in Magdeburg haben Oberbürgermeisterin Simone Borres und Vertreter einer Bietergemeinschaft den Vertrag für den Neubau einer Lehrrettungswache an der Feuerwache Nord unterzeichnet. Ziel ist es, am Standort an der Peter-Paul-Straße einen modernen Ausbildungs- und Rettungsstandort zu schaffen. Zu den Vertragspartnern für dieses Unterfangen gehören die Unternehmen Walbrecht, Industriebau Wernigerode und GP Pappenburg Hochbau.
1: Wir haben den Bedarf für die Lehrrettungswache, weil die derzeitige Unterbringung in der Brandenburger Straße nicht mehr zeitgemäß ist. Bauliche als auch hygienische und sonstige Mängel führten dazu, dass wir einen Neubau benötigen. Und die unmittelbare Nähe des Neubaus zur Berufsfeuerwehr ist natürlich nochmal ein besonderes Fund.
0: Über die neue Lehrrettungswache wurde bereits 2024 gesprochen. Der Baustart ist nun für Ende Oktober vorgesehen. Bis zum 31. Januar 2029 soll das Gebäude fertiggestellt und übergeben werden. Geplant sind unter anderem Stellplätze für 5 Rettungsdienstfahrzeuge und 2 Notarzteinsatzfahrzeuge sowie eine Übungsarena für die Ausbildung.
1: Wir haben hier Partner gewonnen, deren Vertragsunterzeichnung wir heute vorgenommen haben, mit dem wir gute Erfahrungen gemacht haben, dass das eben im Zeitrahmen bleiben wird, als auch im finanziellen Rahmen.
0: Insgesamt investiert die Landeshauptstadt rund 26,6 Millionen Euro in das Projekt. Der jetzt unterzeichnete Vertrag umfasst die reine Bauleistung und hat ein Volumen von knapp 18,6 Millionen Euro. Finanziert werden soll das Ganze über Fördermittel, die bereits beantragt wurden. Für den Rettungsdienst ist der Neubau vor allem mit Blick auf die Ausbildung wichtig. Angehende Rettungskräfte sollen dort künftig unter modernen Bedingungen lernen und realitätsnah üben können. Gleichzeitig entsteht ein langfristig gesicherter Standort für den Rettungsdienst direkt in der Magdeburger Innenstadt.
2: An die Kochlöffel, fertig und los, hieß es für 3 angehende Meisterköche. Nach 10 Jahren kehrte die Küchenmeisterprüfung erstmals wieder in die Region zurück. Am 25. und 26. September ging es im anhaltischen Berufsschulzentrum Hugo Junkers in Dessau-Roßlau für die Teilnehmer um den praktischen Teil ihres Meisterabschlusses.
3: Also heute legen 3 von 6 Köchen ihre Küchenmeisterprüfung im praktischen Teil ab. Also sprich, es wird heute hier ganz intensiv gekocht. Und durch die Prüfungskommission wird dann auch bewertet und es wird herausgefunden, ob die bisher Köche sich zukünftig Küchenmeister nennen können. Es ist für nahezu alle schon der gebührende Abschluss. Wir haben einen, der noch einen Teil in der theoretischen Prüfung sich dem noch mitstellen muss. Es ist so, dass man als Küchenmeister auf der einen Seite natürlich meisterlich die Küche repräsentiert, aber bei einer Meisterausbildung, oder es ist ja keine Ausbildung, sondern es ist eine Fortbildung, qualifiziert man sich insofern, dass man auch noch rechtliche Aspekte lernt, dass man lernt zu planen, zu kalkulieren. Also es geht darum, dass man auch als Führungskraft zukünftig tätig sein kann und das Unternehmen intensiv unterstützt. Also auch die betriebswirtschaftlichen und rechtlichen Aspekte werden in der theoretischen Prüfung mit getestet.
2: Nach 10-jähriger Pause wurde die Küchenmeisterprüfung erstmals wieder in der Bauhausstadt abgelegt. Die IHK Halle Dessau unterstützte die Rückkehr und übernahm die Prüfung. Damit soll auch die regionale Gastronomie wieder neuen Schwung bekommen. Denn als Küchenmeister geht es längst nicht mehr nur ums Kochen. Auch Organisation, Wirtschaft,

0: Pünktlichkeit und die Führung eines Teams gehören dazu.
1: Es ist ja so, es ist eine herausfordernde Prüfung. Man braucht also junge Köche, die, nachdem sie Koch geworden sind, ein paar Jahre im Beruf gearbeitet haben, sagen, ich mache das noch berufsbegleitend. Also die jungen Menschen haben hier 2 Jahre lang berufsbegleitend nachmittags, abends zusätzliches Wissen erworben, haben auf Deutsch gesagt wirklich richtig gebüffelt, um dann sich Küchenmeister nennen zu können. Und das haben wir über Jahre hinweg leider nicht genügend junge Leute gehabt, die sich dieser Herausforderung gestellt haben. Insofern sind wir sehr froh, dass es das jetzt Gott sei Dank wieder gibt. Also es gab einen Vorbereitungskurs, der im IHK-Bildungszentrum absolviert wurde. Und jetzt zum Schluss gibt es jetzt eine Abschlussprüfung.
0: Für die 3 Teilnehmer hieß es am 26. September Warenkorb auf, Menü planen, kalkulieren, organisieren und schließlich 5 Gänge für 6 Gäste auf die Teller bringen. Am Ende wurde das Gesamtpaket bewertet. Nicht nur das Essen, sondern auch die Organisation und der gesamte Ablauf flossen in die Bewertung ein. Wer hier überzeugte, kann sich am Ende über den Küchenmeistertitel freuen.
1: Also heute haben die Köche einen Warenkorb bekommen und müssen ausgehend von diesem Warenkorb in einer sehr überschaubaren Zeit ein anspruchsvolles 5-Gänge-Menü machen. Das ist an jedem Tisch heute auch anders, weil der jeweilige Koch aus den verschiedenen Zutaten eben das ein oder andere herauszaubert. Sehr lecker. Also ich bin kein Prüfer, also ich bin sozusagen nur stiller Koster und Genießer, aber ich kann sagen, alles was bisher war, war zum Genießen.
0: Die praktische Prüfung bildet den Abschluss einer 2-jährigen Weiterbildung am IHK-Bildungszentrum Halle-Dessau. Mit der Wiederaufnahme der Küchenmeisterprüfung wird die Gastronomie in der Region gestärkt und Fachkräften der Weg in die Führungsverantwortung eröffnet. Für die nächsten Teilnehmer geht es am 9. und 10. Oktober weiter. Dann steht auch für Sie die praktische Prüfung zum Küchenmeister an.

0: Der Magdeburger Dom ist das Wahrzeichen der Landeshauptstadt und jedes Jahr kommen mehr als 100.000 Besucher, um seine Pracht zu bestaunen. Diese Besucher hier haben einen ganz besonderen Anlass, denn das ist die offizielle Übergabe des restaurierten Grabmals des Domherrn Friedrich von Arnstädt und seiner Frauen Metta und Magdalena an die Öffentlichkeit. Aber gehen wir zurück in das Jahr 1945. Magdeburg wurde am 16. Januar durch einen Luftangriff der Alliierten schwer getroffen, die Stadt im Chaos. 2500 Tote, 11.000 Verletzte, 200.000 Menschen obdachlos, auch der Dom wurde beschädigt, darunter auch der Arnstädtsche Epitaph. Seine Trümmer lagen auf dem Boden und mitten in diesen Wirren gab es Menschen, die die Trümmer des Kunstwerkes aus Sandstein, Alabaster und Marmor aufsammelten und in Sicherheit brachten. In der Feierstunde, die jetzt die Wiederherstellung würdigt, wurde an diese unbekannten Retter erinnert, denn ohne ihren Einsatz in schwierigsten Zeiten wäre das Kunstwerk aus dem Jahr 1610 nicht zu retten gewesen.
1: Diejenigen, die damals, als Magdeburg so schwer zerstört worden ist und auch der Magdeburger Dom schwer getroffen worden war, zunächst hier vor den Trümmern standen und auch vor dem zerstörten Grab standen, diejenigen haben mit dem Werk, das wir heute vollendet haben, eigentlich begonnen. Sie haben die Trümmer aufgelesen, sie haben die Scherben, wenn man so will, zusammengetragen und haben dafür gesorgt, dass heute überhaupt dieses Puzzle eigentlich wieder zusammengesetzt werden konnte, dass angesichts der damaligen Zeit, 1945, man muss sich das ja vorstellen, in der damaligen Zeit natürlich etwas gewesen, wo niemand sagen konnte, wann das überhaupt tatsächlich mal und ob es überhaupt gelingt, das wieder aufzubauen. Das finde ich ganz großartig.
0: Da liegen sie also, die Teile. Es wurde eingeschätzt, dass etwa 80% der Substanz vorhanden ist. Aber welches Teil gehört wohin? Es gibt zwar alte Fotos, aber die sind nur ein Anhaltspunkt und deshalb kam ein Team der Otto von Guericke Universität ins Spiel. Mit modernsten

0: Anekdoten sollten die Einzelteile dreidimensional gescannt werden, aber das war nicht so einfach, wie es sich die Wissenschaftler vorgestellt hatten, denn vor Ort gab es keine Laborbedingungen.
1: Alleine auf dem Gerüst das Auslösen des Scanprozesses sorgte dafür, dass diese Bühne anfing zu schwingen. Das heißt, wir hatten nie einen sauberen Bezugspunkt. Es ist publiziert worden, ob es wirklich geholfen hat, denjenigen, die es dann aufgebaut haben. Und es war uns immer klar, wir können maximal ein bisschen technische Unterstützung geben.
0: Am Ende hat es aber dann doch ziemlich gut geklappt. In einer Simulation wurden die Teile zugeordnet und die Fehlstellen konnten ermittelt werden. Auch hier kamen modernste Methoden zum Einsatz, denn die Datensätze der Forscher wurden benutzt, um mit 3D-Sanddruck fehlende Teile zu erstellen, eine Methode, die im Wesentlichen aus der Gießereitechnik stammt.
2: Also letztendlich ist das ja eine steinrestauratorische und konversatorische Arbeit eigentlich ganz traditionell. Da liegen ein Haufen Steine rum, da muss geguckt werden. Jetzt diese Innovation der dreidimensionalen, nennen wir es mal Vorforschung, ja, hat Ihnen das geholfen?
3: Das hat uns schon geholfen. Unsere Idee war es ursprünglich nicht. Das war dann schon vom Domförderverein und der Uni auch erstmal ohne unsere Beteiligung ausgedacht worden. Wir waren da auch skeptisch, aber es hat am Ende schon geholfen, weil bei den vielen Teilen und auch die großen Teilen kann man manches dann doch schon mal vorab virtuell erledigen, was nicht so einfach ist, tatsächlich real zu machen. Und das war schon eine Hilfe bei der Visualisierung. Wo wollen wir hin? Was brauchen wir noch, damit wir das erreichen? Und letztendlich ja auch bei dem Füllen der Fehlstellen, weil wir dann einmal die Scans hatten. Das war jetzt gar nicht der Plan ursprünglich gewesen, dass wir das dann auch nochmal nutzen für die Rekonstruktion. Da hatten wir erstmal die klassischen Verfahren im Auge gehabt, aber es war dann durchaus auch hilfreich, das gleich noch mitzuverwenden für eine Serienfertigung von Kapitellen oder fehlenden Stücken, die aber Ruhrbrunner rumkommen dann.
0: Das ist die Rolle mit den Namen der Spender. Gekostet hat die Aktion insgesamt 270.000 Euro. Davon stammen 120.000 Euro von institutionellen Großspendern und 150.000 Euro stammen von vielen Einzelspendern, deren Namen sich jetzt in dieser Kupferbulle befinden, die im Epitaph versteckt wird. Mit diesem Projekt ist jetzt 86 Jahre danach die letzte Kriegswunde im Magdeburger Dom geschlossen worden. Aber es gibt hier viele wichtige Kunstwerke, die, wie man sieht, noch tatkräftige Unterstützung brauchen, um weiter die Zeiten zu überstehen. Und hier wird der Domförderverein nicht nachlassen.
4: Ich denke mal, die Magdeburger, die immer sagen, ohne den Dom bin ich gar nicht zu Hause. Die könnten sich sogar noch einen kleinen Tucken mehr engagieren, indem sie sagen, warum werde ich nicht Mitglied im Domförderverein? Für 50 Euro beziehungsweise reduziert 25 Euro im Jahr könnte man sozusagen einfach etwas Gutes tun. Das andere ist, dass wir Spendenprojekte immer ja bezogen auf das Objekt, was restauriert werden muss, machen. Und dann auch sagen, warum ist das wichtig? Zu sagen, wo finde ich die Spendenkontonummer? Auf der Internetseite. Da ist ja alles, was man braucht, drauf. Da ist man auch, hat man auch die Informationen über Projektstand und ähnliches. Das ist eigentlich eine ganz, ganz einfache Sache. Nur viele kommen einfach nicht drauf.
0: Und das ist die Internetseite, von der Ursula Klinger gesprochen hat. Hier finden Sie alle Informationen.

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0: Am Wochenende drehte sich auf dem Marktplatz in Halle wieder alles um jenes gängige Gewürz, ohne dass unsere Speisen nicht nur fad schmecken würden, sondern welches außerdem enorm wichtig für unsere Gesundheit ist. Die Rede ist natürlich vom Salz. Zum alljährlichen Salzfest wurde das Gewürz wieder in den unterschiedlichsten Formen und Varianten zum Verkauf angeboten. An einem Stand könnten Besucher sich sogar nach Belieben ihr individuelles Glas Würzsalz zusammenstellen. Weiterhin gab es allerlei Handarbeit wie Herbstkränze, geflochtene Körbe, Schmuck und noch vieles mehr an den umliegenden Verkaufsständen zu erwerben. Und die Vielzahl an Imbisswegen und Buden lokaler Winzer sorgten für das leibliche Wohl. Ein Highlight der diesjährigen Festivitäten spielte sich am Sonntagnachmittag auf dem Platz vor dem Roten Turm ab, wo die hallische Tanzschule Eichelmann einen Flashmob organisierte mit einem ambitionierten Weltrekordversuch. Das Ziel, den eigenen Rekord brechen, den man vor 2 Jahren aufstellte, 886 Paare, die auf dem Marktplatz gemeinsam tanzten.
1: Wir fanden es gerade aktuell wieder ganz wichtig, mal wieder ein positives, überregionales Zeichen hier aus Halle-Saale zu senden. Und da fanden wir die Idee eigentlich schön, diesen Tanzrekord mal wieder aufzugreifen und diesen Rekord eigentlich auch

0: selber wieder zu brechen. Und als Projekt hatten wir diesmal die nachhaltige Aufforstung der Döhlauer Heide, also ein lokales Projekt.
1: Neben dem Spaß am Tanzen ging es also zudem um den guten Zweck. Daher wurde von allen teilnehmenden TänzerInnen eine Startgebühr verlangt, die zugleich als Spende für die Finanzierung der Baumpflanzaktion in der Döhlauer Heide diente. Die Höhe der gespendeten Summe war hier völlig freigestellt. Einen entsprechend hohen Geldwert galt es jedoch zu erzielen, um dem Motto 4000 Füße für 4000 Bäume gerecht zu werden, wofür zudem eine Teilnehmeranzahl von mindestens 1000 notwendig war. Diese erreichte man sogar bereits lange vor dem eigentlichen Beginn der Tanzaktion und immer mehr Tanzpaare gesellten sich dazu, sodass der Platz zwischen den Hausmannstürmen schon bald prall gefüllt war mit einer bunten Mischung aus Tanzprofis, Hobbytänzern und Anfängern. Denn bestimmte Vorkenntnisse waren keine Voraussetzung für die Teilnahme an der Aktion. Jeder war willkommen. Nach einer kurzen Einführung und Generalprobe mit den Vertretern der Tanzschule Eichelmann ging es dann auch pünktlich um 16 Uhr los. Im Wiener Walzertakt zu den Klängen aus dem Roten Turm, die Stadtkarillonneur David Drambian dort auf dem größten Glockenspiel Europas spielte.
2: Schwungzeit an, Schwungzeit an, 1, 2, 3, 1, 2, 3.
1: ...1148 Tanzpaare wurden insgesamt gezählt, die sich hier gemeinsam für den guten Zweck versammelt hatten. Ein neuer Rekord mit großem Abstand zum letzten Flashmob vor 2 Jahren. Wobei es sich hier natürlich nicht um einen typischen Flashmob in dem Sinne handelte. Über 2000 Leute bekommt man schließlich nicht von heute auf morgen versammelt. Daher handelte es sich bei einem großen Teil der Mitwirkenden um Mitglieder der Tanzschule. Viele Paare mit Teilnehmern von überall her schlossen sich jedoch noch spontan vor Ort zusammen und knüpften sogar neue Freundschaften.
0: Genau, wir haben uns natürlich ganz toll darüber gefreut, dass natürlich viele von uns erstmal dabei waren, aber auch natürlich ganz viele, ob das aus dem Harz ist, aus Magdeburg, aus Leipzig, also aus ganz Sachsen-Anhalt und noch viel weiter, kamen die Leute, weil sie es über irgendwelche Medien erfanden, hier nach Halle, um uns zu unterstützen. Das ist eigentlich mal das Schöne bei so einer großen öffentlichen Aktion hier. Wir haben ja im Vorfeld gesagt, selbst wer alleine ist, kommt hier vor zur Bühne und findet sich vielleicht noch paarweise zusammen.
1: 8.802 Euro kamen schließlich mithilfe der tanzenden Menge zusammen, die 3 verschiedene Tänze auf dem Marktplatz absolvierte. Auf den Wiener Walzer folgte ein langsamer Walzer, ebenfalls zu den Glockenklängen des Roten Turms. Und den krönenden Abschluss machte ein Disco-Fox, zu dem die insgesamt 2296 Teilnehmer noch einmal gut gelaunt das Tanzbein schwingen durften. Ja.

0: Am vergangenen Freitag wurde das neue Stadtforum im Breitenweg in Magdeburg eröffnet. Von 14 bis 17 Uhr konnten Interessierte die neuen Räume kennenlernen, sich über die Angebote informieren und mit den Ansprechpersonen vor Ort ins Gespräch kommen. Doch nicht nur der Ort selbst, auch sein Name ist durch Beteiligung entstanden. Bei einer öffentlichen Online-Abstimmung der Landeshauptstadt standen insgesamt 7 Vorschläge zur Auswahl. Stadtforum erhielt mit 124 Stimmen und damit 37% die meisten Stimmen. Der Standort am Breiten Weg wurde dabei nicht dem Volk überlassen. Hier wurde bewusst gewählt. Das Stadtforum soll zentral erreichbar und für möglichst viele Menschen zugänglich sein. Bei der Auswahl wurde deshalb auch auf Barrierefreiheit geachtet. Rund 1,5 Jahre dauerte es von der Idee bis zur finalen Umsetzung.
1: Unsere Zielstellung war es, dass eben den Bürgern eine Plattform geboten wird, ein zentraler Ort geboten wird, wo sie ihre Informationen bekommen können, wo sie aber auch in Austausch treten können mit der Verwaltung oder auch untereinander und wo wir eben Beteiligungsangebote zentral machen können, die teilweise gesetzlich vorgeschrieben sind, zum anderen aber eben auch im Interesse der Stadt stattfinden sollen.
0: Erstmals werden verschiedene Angebote der Stadtverwaltung an einem Ort gemeinsam gebündelt. Dazu gehören die Bürgerbeteiligung, die Kinder- und Jugendbeteiligung, die Gemeinwesenarbeit, das Familieninformationsbüro, der IBA-Shop und das strategische Projektmanagement.
2: Zum einen haben wir hier innerhalb unseres Teams, innerhalb der Beteiligung, auch natürlich mit dem Stadtplanungsamt und dem IBA-Shop, deutlich kürzere Wege. Wir sind schneller, besser miteinander vernetzt. Dadurch, dass wir hier auch zusammen vor Ort sitzen und unsere Arbeit jeden Tag erledigen. Wir haben aber eben auch diese tolle Veranstaltungsfläche, auf der wir jetzt hier gerade stehen, auf der wir ganz neue Formate ausprobieren können. Wir haben auf der Veranstaltungsfläche sehr viele Möglichkeiten, wie wir die einrichten und bestuhlen können. Das ist modular alles anpassbar. Und wir können hier von Beteiligungsformaten über Informationsveranstaltungen, aber eben auch für das Projektmanagement Workshops und Schulungen anbieten, ohne großartig nach Räumlichkeiten suchen zu müssen, sondern hier alles aus einer Hand anbieten zu können.
0: Das Stadtforum soll dabei mehr als nur ein Veranstaltungsort sein.

0: ist zwischen den Bürgern und der Verwaltung. Wie kriegen wir denn die Ideen der Bürger in die Verwaltung rein? Das ist eigentlich die große Frage, die wir uns in der Bürgerbeteiligung immer stellen. Die Meinungen, die Anregungen, die Ideen der Bürger in die Verwaltung zu holen. Und der Bereich Projektmanagement, der wirkt natürlich nach innen in die Verwaltung und sorgt dafür, dass wir eben in der Verwaltung fit werden, Projekte auch professionell umsetzen zu können. Und diese Schnittstelle, glaube ich, die jetzt neu zu beleben oder noch besser zu beleben, als wir es vorher konnten, als wir eben noch nicht alle zusammen unter einem Dach gesessen haben. Das ist, glaube ich, einer der wichtigen Punkte, die uns hier auch so antreibt.
1: Damit gibt es nun einen gemeinsamen und zentralen Ort, an dem Verwaltung und Stadtgesellschaft direkt miteinander in den Austausch treten können. Gerade für die Zivilbevölkerung bedeutet das, Information, Beteiligung und Mitgestaltung werden an einem Ort gebündelt und damit sichtbarer und leichter zugänglich gemacht.
2: Der Empfang im Rathaus, zu dem alle geladen sind, die sich im vergangenen Jahr um die Lutherstadt verdient gemacht haben, hat sich zu einem festen Bestandteil der Eisleber Wiese entwickelt. Und während Bürgermeister Carsten Staub gemeinsam mit Wiesi die zahlreichen Gäste begrüßte, gab es auch vor dem Rathaus schon etwas zu erleben. Das Jugendblasorchester der Musikschule Mansfeld-Südharz und das Tanzstudio Eisleben sorgten für Unterhaltung. Drinnen begegneten sich indes Damen und Herren aus Politik und Wirtschaft, der Verwaltung, von Vereinen und Verbänden, aus der Stadt Eisleben und den Ortsteilen, den Nachbarkommunen sowie den Partnerstädten.
3: Hier in Eisleben zum Wiesenempfang kommen alle zusammen, alle, die das letzte Jahr, die letzten Jahrzehnte auch hier die Stadt, das Stadtbild mitgeprägt haben durch unterschiedliche Beteiligungen. Und ich hoffe, und das werde ich auch nochmal sagen, ich wünsche mir eine friedliche Wiese, eine schöne Wiese. Ich bin sehr
2: So war der Herold von Kaiser Karl V. alias Schauspieler Oliver Beck doch einer Kutsche entstiegen. Wie üblich überbrachte er zur nunmehr 505. Eisleber Wiese, so wie im Jahr 1521 die Botschaft des Kaisers, dass Eisleben das Recht hat, 2 Wochen nach Ägidius einen Vieh- und Ochsenmarkt abzuhalten. So zog man also wieder zur Wiese, ohne Tiere und Fahrzeuge, aber mit ca. 2500 großen und kleinen Mitwirkenden.

0: Nach dem Einmarsch ins vollbesetzte Festzelt hieß es nun für Bürgermeister Carsten Staub, jetzt wieder moderiert von Dirk Fuhlert und seiner Frau Katja, gemeinsam mit Festwirt Jörg Ahren den Fassbieranstich zu meistern.
1: Und eins, zwei! Drei! Und es läuft, läuft! Und wie es läuft, Freunde!
2: Die 505. Eisleberwiese ist eröffnet! Feiert, habt Spaß! Herzlich willkommen, Eisleben!
3: Doch nicht nur im Festzelt, auch draußen war auf der rund 4 Kilometer langen Vergnügungsmeile einiges los. Das größte Volksfest Mitteldeutschlands zog bei seiner 505. Auflage wieder einige tausende Besucher an. Auf dem 80.000 Quadratmeter großen Areal präsentierten sich knapp 300 Geschäfte, die aus über 800 Bewerbungen ausgewählt worden waren. 22 große Fahrgeschäfte und 14 Kinderkarussells sorgten für den Nervenkitzel bei Klein und Groß. Zudem bot die Händlermeile wieder ein vielfältiges Angebot, wie zum Beispiel beim Käsemax oder Wattwurm. Und auch sonst gab es ein kunterbuntes Sortiment an Waren.

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1: Klänge wie diese begleiteten die Magdeburger am Sonntag beim Schlendern entlang der Kosmospromenade, wo bereits zum zweiten Mal zum Reformer Straßenmusikfestival geladen wurde. Von 9 bis 15 Uhr wurden Live-Auftritte von insgesamt 9 Musikacts der verschiedensten Genres geboten. Egal ob Solo oder als Duo.

Gesang oder rein instrumentalisch, von Pop über Indie bis hin zu Country, Akkordeon und esoterischen Klangschallenrhythmen war alles dabei. Passende musikalische Begleitung für einen entspannten Einkauf an diesem Sonntag, denn das Musikfestival wurde in Tandem mit dem größten Flohmarkt im Süden der Landeshauptstadt veranstaltet. Über 150 Händler lockten mit einem vielfältigen Angebot entlang der Einkaufsmeile an ihre Stände. Von Kleidung bis Geschirr, Fan- und Sammelartikeln, Handarbeit und Designermöbeln war alles vertreten. Alle Standplätze waren diesmal bereits Wochen im Voraus ausgebucht, so der Reformer Bürgerverein, der hier erstmalig seinen neuen Jahreskalender neu und altreformhistorisch verkaufte. Stadtteilaufkleber und T-Shirts konnten ebenfalls erworben werden. Kaffee und Kuchen, Zuckerwatte, Bratwurst und Co. sorgten für das leibliche Wohl und dazu wartete an jeder Ecke die passende Musik. Singen.

Neben den Standgebühren und natürlich den eigentlichen Kaufgeschäften entlang der Kosmospromenade war der Eintritt zum Straßenmusikfestival frei und alle Künstler musizierten pro bono für ihr Publikum. Ganz im Sinne der Straßenmusik lag aber meist ein Hut für kleine Spenden bereit und eine CD mit den Liedern der Musiker konnte ebenfalls vor Ort erworben werden.

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1: Ja, hallo erstmal. Ich weiß ja gar nicht, ob Sie es überhaupt interessiert. Ich erzähle es Ihnen trotzdem. Bei der Haltestelle am Alten Markt, wo ich so wohne, da wird jetzt sogar in den Abendstunden gebaut, damit Sie rechtzeitig fertig werden. Weil Sie sind ein bisschen langsam hinter dem Plan zurück. Und wenn man Ihnen tagsüber zuschaut, dann schläft man teilweise ein. Und deshalb machen Sie es jetzt abends, dann sieht man es nicht. Und dann schläft man auch nicht mehr ein. Obwohl es gerade schön wäre, wenn man dann gut einschlafen könnte. Aber das ist ja gar nicht das Thema. Sie bauen. Und das ist ja nicht die einzige Baustelle der Bahn, die wir haben. Wenn man Magdeburg jetzt verlassen will, sagen wir mal nach Braunschweig fahren, kann man das mit dem ICE machen. Und wir haben jetzt ja einen ICE-Haltepunkt. Aber wenn man es nicht mit dem ICE macht, dann geht's bis Eilsleben. Und da fährt der Schienenbus-Ersatzverkehr. Eilsleben. So ein Ort, den man ins Herz schließt. Wenn man von Braunschweig nach Eilsleben fährt, dann wird man vor einer Höhle abgesetzt. Und man denkt, oh, da leben noch Neandertaler. Aber nein, es ist tatsächlich der überwucherte Eingang zu einem sehr alten Eisenbahntunnel. Und da geht man dann im Dunkeln herunter, auch nachts im Dunkeln herunter. Aber keine Angst, das ist so unheimlich. Das riecht nicht mal nach Pisse, weil sich da keiner traut zu pinkeln. Und dann kommen sie an ihrem Gleis raus und dann steht an dem Zug, dass er nach Biederitz fährt. Wer aus Magdeburg ist, weiß, dass Biederitz hinter Magdeburg ist. Wer das nicht weiß, steht da und liest und liest und dann fährt der Zug los und dann hat man eine Stunde Bahnhof Eilsleben. Es gibt langweiligere Dinge im Leben, aber nicht viele. Es liegt schon ziemlich weit vorne. Eine Stunde Eilsleben warten und dann hoffen, dass wieder was nach Biederitz fährt. Und wenn man jetzt nach Burg will, gibt's ja auch einen Schienenersatzverkehr. Und dann kann man von Burg weiter nach Berlin. Aber in Berlin kommt man nicht am Hauptbahnhof an. Nein, am Bahnhof Charlottenburg. Und dort steigt man aus, läuft das den ganzen Bahnsteig lang bis zu einem Holzverschlag. Da geht's runter. Dann geht man wieder hoch. Dann läuft man den ganzen Bahnsteig lang wieder zu einem Holzverschlag, runter und hoch. Und dann wieder einen ganz langen Weg. Dann ist man bei der S-Bahn.

0: Eine Rolltreppe, kein Fahrstuhl. In Eidsleben übrigens auch nicht. Rollstuhl, Rollator. Vergessen Sie es, Kinderwagen, Fahrräder. Nein. Warum? Weil der Hauptbahnhof in Berlin saniert werden muss. Aber der hat doch gerade erst eröffnet. Ja, darum muss er ja saniert werden, damit er weiter einigermaßen so aussieht, wie er aussehen könnte, wenn man ihn damals nicht so gebaut hätte, wie man ihn gebaut hat. Aber ich will mich ja gar nicht beschweren. In Stendal würde ich mich beschweren, denn da kann ich nur noch mit dem Bus nach Wolfsburg fahren, zur Arbeit bei VW. Gut, VW macht demnächst zu, ist also egal. Und Sie merken schon, es wird schwieriger. Die ersten Lehrer haben jetzt schon abgesagt. Sie wollten nach Sachsen-Anhalt kommen, aber aufgrund dieser Zugverbindungen kommen sie nicht. Ja, natürlich gibt es noch einen anderen Grund. Sie kennen den, ich kenne den, aber das haben sie nun mal gewählt. Und da müssen Sie sich keine Sorgen machen. Das ist ja genau wie damals. Aber diesmal kann man im Gegensatz zu den Baustellen genau sagen, wie lange es dauert. Also so 12 Jahre waren es damals. Und diesmal gucken wir mal. In diesem Sinne, schöne 12 Jahre.
1: Der Dessauer Flugplatz füllte sich am 13. September mit zahlreichen Motorrädern. Viele Biker kamen mit ihren motorisierten Zweirädern auf die Landebahn im Dessauer Westen, um an der 11. Benefizausfahrt des Vereins Biker zeigen Herz für Kinder teilzunehmen. Leider spielte das Wetter in diesem Jahr nicht so mit, wie die Veranstalter gehofft hatten, so dass die Teilnehmerzahl im Vergleich zum Vorjahr etwas geringer ausfiel.
2: Naja, das Problem ist ganz einfach, dass das Wetter nicht so ist, wie man sich für eine Ausfahrt vorstellt. Und es sind auch, haben auch viele, es kommen auch viele nicht, hat das Wetter abgeschreckt, das tut uns sehr leid, aber wir können ja eh nichts dran ändern.
1: Obwohl in diesem Jahr weniger Teilnehmer dabei waren, ist die Freude bei den Bikern groß, wieder für den guten Zweck unterwegs zu sein.
3: Wir nehmen hier schon mehrere Jahre dran teil und das ist eine gute Veranstaltung, um zu zeigen, dass auch Biker präsent für die Kinder sind.
4: Ja, sehr zufrieden, aber die Teilnehmerzahl ist dürftig. Also es könnten viel mehr sein.
5: Ja, ich komme von Aachen und der Feuerwehr. Eigentlich wollten mehr mitkommen, aber das Wetter hat ein bisschen getäuscht. Und für die Kinder und für Speed oder sonst sowas machen wir das gerne.
3: Sehr gut. Also es war bis jetzt immer sehr gut besucht. Das heißt, dass doch viele Biker zeigen, dass sie auch für Kinder eben ein Herz haben. Es wird ja auch auf der Straße, wenn ein Kind grüßt, dann grüßen wir zurück. Das ist Fakt.
4: Wir machen das jetzt schon ein paar Jährchen für unsere Kinder, ne? Dass da auch was für getan wird.
5: Also ich bin ein bisschen enttäuscht, weil das Wetter sonst sind ja 3-4 Mal so viel. Schade ein bisschen.
6: Ich bin das erste Mal hier und wie gesagt, also wir kommen aus dem Harz und wir haben aber auch schon einige Veranstaltungen in dieser Richtung eben auch schon durchgeführt, wo ich auch mit dabei war, die eben auch sehr gut besucht waren und es ist für einen guten Zweck und das ist gut.
1: Insgesamt gingen 283 Motorradfahrer an den Start. Um 10 Uhr machte sich die erste Gruppe auf den Weg zur Ausfahrt, die in diesem Jahr erstmals rund um Aachen führte.
2: Ja, die Route ist heute in eine ganz andere Richtung, zwar Richtung Aachen, von Aachen in Richtung Kalbe, dann Löderitz, Diebzig, Wulfen, Treppichau, Osternienburg, Elsnig und dann wieder über Aachen zurück zum Flugplatz.
1: Durch Startgeld, die Einnahmen des Kuchenbazars und zahlreiche Spenden vor Ort kamen insgesamt 7.852 Euro zu den bisher eingesammelten ca. 16.000 Euro dazu. Das Geld soll 3 Einrichtungen zugutekommen. Dem Kinderheim Wolkenfrei für die Ausstattung des Werkraums, der Grundschule Mainsdorf für eine schattenspendende Sitzgelegenheit auf dem Schulhof und der Kita Sonnenköpfchen für 100 neue Schlafmatten. Auch wer bei der Benefizausfahrt nicht dabei sein konnte, hat weiterhin die Möglichkeit, die Projekte mit einer Spende zu unterstützen.
2: Natürlich, man kann danach noch spenden. Wir werden im Prinzip für diejenigen, die nicht an der Ausfahrt teilnehmen konnten, über Facebook unser Spendenkonto noch einrichten. Und da kann jeder sein Startgeld dort noch einzahlen, wenn er möchte, um den Kindern was Gutes zu tun.
1: Die Organisatoren bedanken sich nochmals herzlich bei allen Unterstützern. Ein besonderer Dank gilt den Stadtwerken Dessau, die den Flugplatz erneut kostenfrei zur Verfügung gestellt haben, sowie der Polizei, die die Ausfahrt begleitete und für deren sichere Durchführung sorgte.
7: Im Magdeburger Landtag ist man dabei, die Bestuhlung auf die neuen Kräfteverhältnisse umzubauen. Neben den neuen Größen der einzelnen Fraktionen konnte die AfD für sich durchsetzen, zukünftig nicht mehr am rechten Rand sitzen zu müssen, sondern in der Mitte des Landtages platziert wird. Die AfD-Fraktion tagte unterdessen, um ihren Kandidaten für die Wahl zum Landtagspräsidenten festzulegen. Es wird Tobias Rausch, der schon seit 10 Jahren im Magdeburger Landtag vertreten ist. Weiter kündete Ulrich Siegmund an, sich im Dezember der Wahl zum Ministerpräsidenten stellen zu wollen. Seiner Aussage zufolge hätte er dafür alle erforderlichen Stimmen zur Verfügung. Da die meisten Medienvertreter auf die Verkündung von Ergebnissen aus der AfD-Fraktionssitzung warteten, ging die übliche Landespressekonferenz etwas unter, bei der Kulturstaatsminister Rober über die Neufassung des digitalen Medienstaatsvertrages sprechen wollte. Die Verabschiedung des Papiers im Kabinett der Regierung Schulze war die letzte Amtshandlung von Rainer Rober, denn er nahm am selben Tag seinen Abschied, indem er seinen Rücktritt erklärte.
8: Aus meiner Sicht endet heute die Ära der Funktion Staatsminister in Sachsen-Anhalt. Meine Vorgänger, die Herren Dr. Gerhold, Dr. Link, Dr. Gerhards und Jonas, mehr hatte ich ja nicht, waren noch Staatssekretäre. Ich war der erste Minister in der Funktion, Chef der Staatskanzlei. Das geht jetzt zu Ende, denn der Kollege Zender wird als Staatssekretär dann die Staatskanzlei leiten. Die Verbindung mit dem Kulturbereich reißt nicht ab. Also wir wollen jetzt keine großen organisatorischen Veränderungen vornehmen. Trotzdem mussten wir natürlich meine Funktion als Minister dann einem anderen Minister zuweisen. Der Staatssekretär Dr. Putz macht weiter, die Abteilungsleiterin Frau Bethke ebenfalls. Und auf der Ministerebene wird das dann der Kollege Jan Riedel verantworten.
7: Zumindest so lange, bis eine neue Landesregierung diese Funktionen neu besetzen wird, was jedoch nicht vor Dezember 2026 passieren dürfte.
8: Mit dem digitalen Medienstaatsvertrag, der erneute Staatsvertrag zur Änderung des Medienstaatsvertrages ist, beschreiten wir Neuland, insofern als nun wirklich alle die Online-Medien, die Plattform einbezogen werden. Es werden in dem Zusammenhang 3 europäische Rechtsakte, nämlich der Europäische Media Freedom Act, EMFA, die EU-Regeln zur Transparenz politischer Werbung und nicht zuletzt, und das ist eigentlich die größte Herausforderung, die KI-Verordnung der EU umgesetzt. Diese Aufgaben werden der Landesmedienanstalt zugewiesen, die ja auch jetzt schon für die private Säule sozusagen des gesamten Rundfunksystems in Deutschland, damit auch in Sachsen-Anhalt, zuständig sind.
7: Obwohl Medienrecht Ländersache ist, dürfte erkennbar sein, dass mit dieser Vorlage vor allem EU-Recht umgesetzt werden soll. Schließlich soll mit diesem Staatsvertrag das Handeln weltweit agierender Konzerne wie Google, Meta, X oder TikTok reguliert werden.
8: Im Zusammenhang mit dem künftig veränderten Medienkonzentrationsrecht haben wir Ostdeutschen, auch ich persönlich, sehr viel Wert darauf gelegt, dass Veränderungen im Medienkonzentrationsrecht auch immer mit Vielfaltsicherungen bei uns in Ostdeutschland einhergehen. Darauf haben sich die Kolleginnen und Kollegen dann auch eingelassen. Also Sie insbesondere von den privaten Lokalen wissen das, dass das mein Mantra immer gewesen ist. Wir machen nur bei Veränderungen des Systems der Medienkonzentration, die von vielen Seiten eingefordert waren, mit, wenn sowas möglich ist. Und da sind jetzt halt Regelungen enthalten, die ich jetzt nicht im Einzelnen technisch vorstellen will, aber im Grunde läuft es darauf hinaus, das ist ja auch in anderen Bereichen der Ansatz, dass Große, die etwas machen wollen, das nur dann machen dürfen, wenn sie den Kleinen unter die Arme greifen.
7: Das betrifft zum Beispiel lokales privates Radio und Fernsehen oder Printprodukte, deren Erlösmodelle auf der Basis von verkaufter Werbung durch die Konkurrenz der internationalen Großkonzerne zunehmend unter Druck geraten sind.
8: Der Staatsvertrag, dieser Teil des Staatsvertrages geht jetzt in die Anhörung beim Parlament. Die Ministerpräsidenten haben den schon beschlossen. Der Landtag von Sachsen-Anhalt wie das so üblich ist bei Staatsverträgen, Gelegenheit dazu jetzt Stellung zu nehmen. Wird keine Stellungnahme abgegeben, werden die Ministerpräsidenten oder auch eine befürwortende, dann werden die Ministerpräsidenten das im Januar unterzeichnen. Dann geht es ins Ratifikationsverfahren. Warum ist mir das auch so wichtig? Hier zeigt sich in hervorragender Weise und eigentlich auch unübersehbar, dass die so Heißsporne der Medienpolitik, die wir ja auch in Sachsen-Anhalt haben, sich nicht allein darauf beschränken können, sich sozusagen am öffentlich-rechtlichen Rundfunk abzuarbeiten. Der öffentlich-rechtliche Rundfunk ist die eine Säule des Systems, der zweite ist der private und der dritte ist eben all das, was die Landesmedienanstalten im Auftrag der Europäischen Union vollziehen. Wer also davon spricht, Rundfunkstaatsverträge kündigen zu wollen, der sollte nicht nur den MDR-Staatsvertrag im Blick behalten, das ist einer. Aber unser Landesmediengesetz rekurriert auf ganz viele Staatsverträge, unter anderem auf den Medienstaatsvertrag, einschließlich all dieser Aufträge, die die Landesmedienanstalten abarbeiten. Und wer so ein bisschen Ahnung hat von dem gesamten System, der kann sich wirklich nicht vorstellen, wie im Falle einer Sprengung dieses Systems mit den Landesmedienanstalten umgegangen werden soll.
7: Damit nahm Robra auf die Kündigung des Rundfunkstaatsvertrages Bezug, vollmundig von der AfD im Wahlkampf. Als eine der ersten Maßnahmen versprochen, sollte Ulrich Siegmund Ministerpräsident werden.
8: Für mich ist eine der spannendsten Fragen der Medienpolitik der nächsten Monate hier im Lande Sachsen-Anhalt gar nicht so sehr, wie geht es mit dem öffentlich-rechtlichen Rundfunk weiter. Das ist auch wichtig und wesentlich natürlich. Und der MDR ist zu Recht da auch sehr wachsam, die beiden Staatsvertragsländer Sachsen und Thüringen auch. Das Schwierigste und aber unverzichtbar und unbedingt damit verklammerte ist die ganze Aufgabenspektrum der Landesmedienanstalten.
7: Geht es doch bei der Arbeit der Landesmedienanstalten nicht nur um die Regulierung privater Medien, sondern auch um solche Fragen wie den Jugendschutz oder Sanktionen bei Verstößen gegen die gesetzlichen Bestimmungen. Und das alles in einem internationalen Rahmen, bei dem sich die EU gegen teils gegenläufige Entwicklungen in den USA oder China behaupten muss. Trotzdem ist es Robra gelungen, einige Punkte in diesem Staatsvertrag zu verankern, die spezifisch ostdeutsche oder sogar sachsen-anhaltische Interessen vertreten. Man darf ihm wünschen, dass sie die Hürden in der kommenden parlamentarischen Auseinandersetzung nehmen werden.
9: Im Kurpark in Schönebeck feierte man den Wiederaufbau des Kinderbrunnens. Nach mehr als einem Jahr kehrten die beiden bekannten Brunnenfiguren an ihren angestammten Platz zurück. Und der Zeitpunkt könnte kaum passender sein. Denn in diesem Jahr wäre der Schönebecker Bildhauer und Keramiker Dario Malkowski 100 Jahre alt geworden. Die Geschichte der Figuren reicht allerdings noch weiter zurück. 1973 wurde der Brunnen mit drei Kunststeinfiguren errichtet. Im Mittelpunkt standen zwei spielende Kinder. 1999 ersetzte man die ursprünglichen Figuren durch Bronzeplastik und entnahm die Frau. Doch im Juni 2025 wurde das Kunstwerk zum Opfer von Vandalismus. Unbekannte entwendeten das spielende Mädchen. Um auch die verbliebene Figur, den spielenden Jungen, zu beschützen, wurde sie anschließend von Mitarbeitenden des Soleparks abmontiert. Seitdem blieb der Brunnen ohne seine Figuren. Ursprünglich trug das Bauwerk den Titel Spielende Kinder. Heute ist der Brunnen aber vor allem als Kinderbrunnen oder Zweikinderbrunnen bekannt. Zudem gehörte neben den beiden Kindern auch eine Frau zur Figurengruppe.
10: Die dritte Figur wurde nach der Neugestaltung des Brunnens 1999 nicht wieder aufgestellt, weil sie passte einfach nicht mehr in dieses Ensemble, weil der Brunnen jetzt etwas anders aussieht, als er noch 1974 ausgesehen hat. Es ging einfach nicht und die Figur war auch stark beschädigt, sodass sie also auch nicht zu rekonstruieren war.
9: Nun soll das Ensemble der zwei Kinder wieder vollständig an seinen historischen Platz zurückkehren. Mit Hilfe gut erhaltener Vorlagen und moderner 3D-Scan-Verfahren wurden diese Figuren neu gefertigt. Anschließend erhielten sie eine realistische Farbgestaltung und wurden mit einer Schutzlackierung versehen, sodass sie nun so aussehen, als hätten sie die ganze Zeit dort verweilt.
10: Dass wir einen 3D-Druck anfertigen konnten, ist dem glücklichen Umstand geschuldet, dass wir noch alte Formen des Künstlers bei uns eingelagert hatten, von denen wir eigentlich gar nicht wussten. Also die haben wir dann gesucht und auch gefunden. Und

0: daraus ist dann die Idee entstanden, es mit einem 3D-Druck zu versuchen, weil ein Bronzeguss wäre für uns vom finanziellen Aufwand her viel zu teuer gewesen. Das hätte unser Budget nicht hergegeben. Dann wäre der Brunnen noch viele, viele Jahre, denke ich mal, nicht wieder mit den Figuren bestückt werden können.
1: Dario Malkowski ließ sich in seinem künstlerischen Schaffen immer wieder von der menschlichen Figur und ihrem Ausdruck inspirieren. Ein Jahrhundert nach seiner Geburt erinnern seine Werke noch immer an seine Verbundenheit mit der Region. Bleibt zu hoffen, dass die Figuren dieses Mal dauerhaft erhalten bleiben und nicht erneut dem Vandalismus zum Opfer fallen, damit auch kommende Generationen den Brunnen in seiner ganzen künstlerischen Gestalt bewundern können.
2: Am 12. September füllte sich das Sportgelände des Bogensportclub Dessau in der Walderseestraße mit Vereinen aus ganz Sachsen-Anhalt. Der Dessauer Verein richtete die erste offene Landesmeisterschaft Short Metric aus. Eine neue Wettkampfform, die auch für die Organisatoren eine besondere Premiere war.
3: Für unseren Verein hat einen sehr hohen Stellenwert. Wir als Bogensportclub Dessau sind hier heute Ausrichter und Veranstalter ist der Bogensportbund Sachsen-Anhalt und wir arbeiten für diesen Wettkampf natürlich ganz toll miteinander zusammen.
2: Bei strahlendem Sonnenschein und besten Bedingungen gingen insgesamt 112 Bogenschützen an den Start und gaben ihr Bestes. Dabei mussten sowohl organisatorische als auch sportliche Regeln eingehalten werden.
3: Wenn man jetzt so auf die sportlichen Regeln schaut, dann ist es natürlich ein sehr disziplinierter Sport. Das heißt, wir müssen ja auch sehr auf die Sicherheit achten, dass alle sozusagen sicher aus dem Wettkampf auch wieder rauskommen. Das heißt, es wird nur zu bestimmten Zeiten geschossen, die durch eine Ampelanlage vorgegeben sind. Und dann schießt sozusagen jeder seine Pfeile und danach werden die Pfeile geholt und dann wird erneut geschossen. Und das Ganze dann halt mit 2x36 Pfeilen in zwei Durchgängen sozusagen und danach werden in den Klassen die Meister ermittelt.
2: Neben einem sicheren Schussablauf und guter Technik waren vor allem Konzentration und Ausdauer über den gesamten Wettkampftag hinweg gefragt. Aufgeteilt in zwei Gruppen stellten sich die Teilnehmenden der Herausforderung, insgesamt 72 Pfeile konzentriert ins Ziel zu bringen. Trotz des sportlichen Ehrgeizes stand auch der Spaß am Bogensport für alle im Vordergrund.
3: Es hat ja was mit Disziplin zu tun, es hat aber auch was damit zu tun, dass wir natürlich dort Körper und Geist wunderbar miteinander vereinen können. Also diese Sportart ist vor allen Dingen gut für den Kopf. Ja. Man kann die Gedanken frei kriegen, auch mal sorgenlos werden, weil man sich ja einfach auch nur auf sich selbst fokussiert. Ja. Aber für den Körper ist es natürlich auch sehr gut. Viele Muskeln werden beansprucht und insofern ist es ein gutes Gesamtpaket.
2: Trotz der Wettkampfbedingungen herrschte auf dem Sportgelände eine durchweg freundschaftliche Atmosphäre, die für eine positive Resonanz sorgte. Ein gutes Vereinsklima und starker Zusammenhalt zeichnen den Bogensportclub Dessau ohnehin aus.
3: Also der Bogensportclub Dessau hat aktuell, jetzt muss ich kurz drüber nachdenken, knapp 140 Mitglieder. Wir sind einer der größten bogensporttreibenden Vereine in Sachsen-Anhalt. Ich glaube sogar der zweitgrößte und doch sehr viele aktive Mitglieder bei uns. Viele schießen hier heute auch mit.
2: Wer neugierig geworden ist und selbst einmal Pfeil und Bogen ausprobieren möchte, kann beim Bogensportclub Dessau jederzeit im Rahmen eines Schnupperkurses vorbeischauen. Neue Interessierte sind herzlich willkommen.

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0: Mit dieser Variante einer Sonate von Georg Philipp Telemann wurde am Mittwoch eine Veranstaltung im Festsaal der Staatskanzlei eingeleitet. Anlass war die Kommandoübergabe des Landeskommandos Sachsen-Anhalt von Oberst Thorsten Alme an Oberst IG Sven Jahn, was im Beisein einer Vielzahl an Gästen aus den Rängen der Bundeswehr sowie Vertretern der Landespolitik geschah, darunter der stellvertretende Ministerpräsident Armin Willingmann. Es sei wichtig, dass der politische Raum in Sachsen-Anhalt sich klar zur Bundeswehr bekennt und deren Aufgaben aktiv unterstützt, so Willingmann am Mittwoch.
1: Das Landeskommando ist ja dafür zuständig, den zivil-militärischen Zusammenhalt und die Zusammenarbeit sicherzustellen. Das ist in den letzten Jahren hier auf ganz erstklassige Weise gelungen. Wir haben es etwa bei Katastropheneinsätzen erlebt, wie bei Großbränden oder Hochwässern. Aber wir erleben es eben auch, wenn es um die Frage geht, wie sichern wir uns, wie schützen wir uns, wie schaffen wir Verteidigungsfähigkeit. Auch da ist das Landeskommando ein wichtiger Ansprechpartner für die Politik. Deshalb habe ich heute gerne für die Landesregierung den Dank ausgesprochen.
0: Seit dem 18. November 2024 war Oberst Thorsten Alme als Kommandeur des Landeskommandos Sachsen-Anhalt tätig. Als militärischer Ansprechpartner der Landesregierung leistete er während seiner Amtszeit wichtige Arbeit für die Vertiefung der zivil-militärischen Zusammenarbeit im Bundesland sowie bei der Vernetzung von Wirtschaft, Blaulichtpartnern und zivilen Hilfs- und Rettungsdiensten. Fortan ist Alme als Abteilungsleiter Command Group tätig. Diese berät den Befehlshaber im operativen Führungskommando der Bundeswehr in Berlin. Vermissen wird der ehemalige Kommandeur dabei vor allem sein Team, das ihn stets bei seiner Zeit in Sachsen-Anhalt unterstützt hat.
2: Das ist ja nicht das erste Mal, dass ich ein Kommando aufgebe, aber es ist irgendwie immer gleich schlimm. Sie verlassen nach längerer Zeit Menschen, mit denen Sie eng zusammengearbeitet haben, denen Sie vertraut haben, mit denen Sie viele Erlebnisse geteilt haben und auch Erfolge erzielt haben. Und Menschen zurückzulassen, die diese Erfahrung macht halt nicht immer sehr glücklich. Aber das ist im Normal im Leben eines Militärs und deswegen weiß ich auch, dass es notwendig ist und ich weiß auch, dass es das Landeskommando in guten Händen ist bei meinem Nachfolger.
0: Nach den Ansprachen der jeweiligen Akteure, die vom Stabsmusikchor der Bundeswehr begleitet wurden, erfolgte die eigentliche Übergabe des Kommandos durch den stellvertretenden Befehlshaber des operativen Führungskommandos, Generalleutnant André Bodemann, mit der symbolischen Weitergabe der Truppenfahne an den neuen Kommandeur. Oberst IG Sven Jahn, der von 2019 bis 2022 als Leiter des Büros Berlin sowie als Verbindungsoffizier des Inspekteurs des Heeres diente und seitdem im Bundestag tätig war, wird seinen Dienst als Kommandeur offiziell am 2. November antreten. Nach der feierlichen Kommandoübergabe ließ man die Veranstaltung am Mittwoch schließlich mit der Nationalhymne ausklingen.

0: Im Alten Rathaus in Magdeburg haben Oberbürgermeisterin Simone Borres und Vertreter einer Bietergemeinschaft den Vertrag für den Neubau einer Lehrrettungswache an der Feuerwache Nord unterzeichnet. Ziel ist es, am Standort an der Peter-Paul-Straße einen modernen Ausbildungs- und Rettungsstandort zu schaffen. Zu den Vertragspartnern für dieses Unterfangen gehören die Unternehmen Walbrecht, Industriebau Wernigerode und GP Pappenburg Hochbau.
1: Wir haben den Bedarf für die Lehrrettungswache, weil die derzeitige Unterbringung in der Brandenburger Straße nicht mehr zeitgemäß ist. Bauliche als auch hygienische und sonstige Mängel führten dazu, dass wir einen Neubau benötigen. Und die unmittelbare Nähe des Neubaus zur Berufsfeuerwehr ist natürlich nochmal ein besonderes Fund.
0: Über die neue Lehrrettungswache wurde bereits 2024 gesprochen. Der Baustart ist nun für Ende Oktober vorgesehen. Bis zum 31. Januar 2029 soll das Gebäude fertiggestellt und übergeben werden. Geplant sind unter anderem Stellplätze für 5 Rettungsdienstfahrzeuge und 2 Notarzteinsatzfahrzeuge sowie eine Übungsarena für die Ausbildung.
1: Wir haben hier Partner gewonnen, deren Vertragsunterzeichnung wir heute vorgenommen haben, mit denen wir gute Erfahrungen gemacht haben, dass das eben im Zeitrahmen bleiben wird, als auch im finanziellen Rahmen.
0: Insgesamt investiert die Landeshauptstadt rund 26,6 Millionen Euro in das Projekt. Der jetzt unterzeichnete Vertrag umfasst die reine Bauleistung und hat ein Volumen von knapp 18,6 Millionen Euro. Finanziert werden soll das Ganze über Fördermittel, die bereits beantragt wurden. Für den Rettungsdienst ist der Neubau vor allem mit Blick auf die Ausbildung wichtig. Angehende Rettungskräfte sollen dort künftig unter modernen Bedingungen lernen und realitätsnah üben können. Gleichzeitig entsteht ein langfristig gesicherter Standort für den Rettungsdienst direkt in der Magdeburger Innenstadt.
2: Andi Kochlöffel, fertig und los, hieß es für 3 angehende Meisterköche. Nach 10 Jahren kehrte die Küchenmeisterprüfung erstmals wieder in die Region zurück. Am 25. und 26. September ging es im anhaltischen Berufsschulzentrum Hugo Junkers in Dessau-Roßlau für die Teilnehmer um den praktischen Teil ihres Meisterabschlusses.
3: Also heute legen 3 von 6 Köchen ihre Küchenmeisterprüfung im praktischen Teil ab. Also sprich, es wird heute hier ganz intensiv gekocht. Und durch die Prüfungskommission wird dann auch bewertet und es wird herausgefunden, ob die bisher Köche sich zukünftig Küchenmeister nennen können. Es ist für nahezu alle schon der gebührende Abschluss. Wir haben einen, der noch einen Teil in der theoretischen Prüfung sich dem noch mitstellen muss. Es ist so, dass man als Küchenmeister auf der einen Seite natürlich meisterlich die Küche repräsentiert, aber bei einer Meisterausbildung, oder es ist ja keine Ausbildung, sondern es ist eine Fortbildung, qualifiziert man sich insofern, dass man auch noch rechtliche Aspekte lernt, dass man lernt zu planen, zu kalkulieren. Also es geht darum, dass man auch als Führungskraft zukünftig tätig sein kann und das Unternehmen intensiv unterstützt. Also auch die betriebswirtschaftlichen und rechtlichen Aspekte werden in der theoretischen Prüfung mit getestet.
2: Nach 10-jähriger Pause wurde die Küchenmeisterprüfung erstmals wieder in der Bauhausstadt abgelegt. Die IHK Halle Dessau unterstützte die Rückkehr und übernahm die Prüfung. Damit soll auch die regionale Gastronomie wieder neuen Schwung bekommen. Denn als Küchenmeister geht es längst nicht mehr nur ums Kochen. Auch Organisation, Wirtschaftlichkeit und die Führung eines Teams gehören dazu.
3: Es ist ja so, es ist eine herausfordernde Prüfung. Man braucht also junge Köche, die, nachdem sie Koch geworden sind, ein paar Jahre im Beruf gearbeitet haben, sagen, ich mache das noch berufsbegleitend. Also die jungen Menschen haben hier 2 Jahre lang berufsbegleitend nachmittags, abends zusätzliches Wissen erworben, haben auf Deutsch gesagt wirklich richtig gebüffelt, um dann sich Küchenmeister nennen zu können. Und das haben wir über Jahre hinweg leider nicht genügend junge Leute gehabt, die sich dieser Herausforderung gestellt haben. Insofern sind wir sehr froh, dass es das jetzt Gott sei Dank wieder gibt. Also es gab einen Vorbereitungskurs, der im IHK-Bildungszentrum absolviert wurde. Und jetzt zum Schluss gibt es jetzt eine Abschlussprüfung.
2: Für die 3 Teilnehmer hieß es am 26. September Warenkorb auf, Menüplan, kalkulieren, organisieren und schließlich 5 Gänge für 6 Gäste auf die Teller bringen. Am Ende wurde das Gesamtpaket bewertet. Nicht nur das Essen, sondern auch die Organisation und der gesamte Ablauf flossen in die Bewertung ein. Wer hier überzeugte, kann sich am Ende über den Küchenmeistertitel freuen.
3: Also heute haben die Köche einen Warenkorb bekommen und müssen ausgehend von diesem Warenkorb in einer sehr überschaubaren Zeit ein anspruchsvolles 5-Gänge-Menü machen. Das ist an jedem Tisch heute auch anders, weil der jeweilige Koch aus den verschiedenen Zutaten eben das ein oder andere herauszaubert. Sehr lecker. Also ich bin kein Prüfer, also ich bin sozusagen nur stiller Koster und Genießer, aber ich kann sagen, alles was bisher war, war zum Genießen.
2: Die praktische Prüfung bildet den Abschluss einer 2-jährigen Weiterbildung am IHK Bildungszentrum Halle-Dessau. Mit der Wiederaufnahme der Küchenmeisterprüfung wird die Gastronomie in der Region gestärkt und Fachkräften der Weg in die Führungsverantwortung eröffnet. Für die nächsten Teilnehmer geht es am 9. und 10. Oktober weiter. Dann steht auch für Sie die praktische Prüfung zum Küchenmeister an.

0: Der Magdeburger Dom ist das Wahrzeichen der Landeshauptstadt und jedes Jahr kommen mehr als 100.000 Besucher, um seine Pracht zu bestaunen. Diese Besucher hier haben einen ganz besonderen Anlass, denn das ist die offizielle Übergabe des restaurierten Grabmals des Domherrn Friedrich von Arnstedt und seiner Frauen Metta und Magdalena an die Öffentlichkeit. Aber gehen wir zurück in das Jahr 1945. Magdeburg wurde am 16. Januar durch einen Luftangriff der Alliierten schwer getroffen, die Stadt im Chaos. 2500 Tote, 11.000 Verletzte, 200.000 Menschen obdachlos, auch der Dom wurde beschädigt, darunter auch der Arnstedtsche Epitaph. Seine Trümmer lagen auf dem Boden und mitten in diesen Wirren gab es Menschen, die die Trümmer des Kunstwerkes aus Sandstein, Alabaster und Marmor aufsammelten und in Sicherheit brachten. In der Feierstunde, die jetzt die Wiederherstellung würdigt, wurde an diese unbekannten Retter erinnert, denn ohne ihren Einsatz in schwierigsten Zeiten wäre das Kunstwerk aus dem Jahr 1610 nicht zu retten gewesen.
1: Diejenigen, die damals, als Magdeburg so schwer zerstört worden ist und auch der Magdeburger Dom schwer getroffen worden war, zunächst hier vor den Trümmern standen und vor dem zerstörten Grab standen, diejenigen haben mit dem Werk, das wir heute vollendet haben, eigentlich begonnen. Sie haben die Trümmer aufgelesen, sie haben die Scherben, wenn man so will, zusammengetragen und haben dafür gesorgt, dass heute überhaupt dieses Puzzle eigentlich wieder zusammengesetzt werden konnte, dass angesichts der damaligen Zeit, 1945, man muss sich das ja vorstellen, in der damaligen Zeit natürlich etwas gewesen, wo niemand sagen konnte, wann das überhaupt tatsächlich mal und ob es überhaupt gelingt, das wieder aufzubauen. Das finde ich ganz großartig.
0: Da liegen sie also, die Teile. Es wurde eingeschätzt, dass etwa 80% der Substanz vorhanden ist. Aber welches Teil gehört wohin? Es gibt zwar alte Fotos, aber die sind nur ein Anhaltspunkt und deshalb kam ein Team der Otto von Guericke Universität ins Spiel. Mit modernsten Methoden sollten die Einzelteile dreidimensional gescannt werden, aber das war nicht so einfach, wie es sich die Wissenschaftler vorgestellt hatten, denn vor Ort gab es keine Laborbedingungen.
2: Alleine auf dem Gerüst das Auslösen des Scanprozesses sorgte dafür, dass diese Bühne anfing zu schwingen. Das heißt, wir hatten nie einen sauberen Bezugspunkt. Es ist publiziert worden, ob es wirklich geholfen hat, denjenigen, die es dann aufgebaut haben. Und es war uns immer klar, wir können maximal ein bisschen technische Unterstützung geben.
0: Am Ende hat es aber dann doch ziemlich gut geklappt. In einer Simulation wurden die Teile zugeordnet und die Fehlstellen konnten ermittelt werden. Auch hier kamen modernste Methoden zum Einsatz, denn die Datensätze der Forscher wurden benutzt, um mit 3D-Sanddruck fehlende Teile zu erstellen, eine Methode, die im Wesentlichen aus der Gießereitechnik stammt.
3: Also letztendlich ist das ja eine steinrestauratorische und konversatorische Arbeit eigentlich ganz traditionell. Da liegen ein Haufen Steine rum, da muss geguckt werden. Jetzt diese Innovation der dreidimensionalen, nennen wir es mal Vorforschung, ja, hat Ihnen das geholfen?
4: Das hat uns schon geholfen. Unsere Idee war es ursprünglich nicht. Das war dann schon vom Domförderverein und der Uni auch erstmal ohne unsere Beteiligung ausgedacht worden. Wir waren da auch skeptisch, aber es hat am Ende schon geholfen, weil bei den vielen Teilen und auch die großen Teilen kann man manches dann doch schon mal vorab virtuell erledigen, was nicht so einfach ist, tatsächlich real zu machen. Und das war schon eine Hilfe bei der Visualisierung. Wo wollen wir hin? Was brauchen wir noch, damit wir das erreichen? Und letztendlich ja auch bei dem Füllen der Fehlstellen, weil wir dann einmal die Scans hatten. Das war jetzt gar nicht der Plan ursprünglich gewesen, dass wir das dann auch nochmal nutzen für die Rekonstruktion. Da hatten wir erstmal die klassischen Verfahren im Auge gehabt, aber es war dann durchaus auch hilfreich, das gleich noch mitzuverwenden für eine Serienfertigung von Kapitellen oder fehlenden Stücken, die aber irgendwo noch rumkommen da.
0: Das ist die Rolle mit den Namen der Spender. Gekostet hat die Aktion insgesamt 270.000 Euro. Davon stammen 120.000 Euro von institutionellen Großspendern und 150.000 Euro stammen von vielen Einzelspendern, deren Namen sich jetzt in dieser Kupferbulle befinden, die im Epitaph versteckt wird. Mit diesem Projekt ist jetzt 86 Jahre danach die letzte Kriegswunde im Magdeburger Dom geschlossen worden. Aber es gibt hier viele wichtige Kunstwerke, die, wie man sieht, noch tatkräftige Unterstützung brauchen, um weiter die Zeiten zu überstehen. Und hier wird der Domförderverein nicht nachlassen.
5: Ich denke mal, die Magdeburger, die immer sagen, ohne den Dom bin ich gar nicht zu Hause, die könnten sich sogar noch einen kleinen Tucken mehr engagieren, indem sie sagen, warum werde ich nicht Mitglied im Domförderverein? Für 50 Euro beziehungsweise reduziert 25 Euro im Jahr könnte man sozusagen einfach etwas Gutes tun. Das andere ist, dass wir Spendenprojekte immer ja bezogen auf das Objekt, was restauriert werden muss, machen. Und dann auch sagen, warum ist das wichtig? Zu sagen, wo finde ich die Spendenkontonummer? Auf der Internetseite. Da ist ja alles, was man braucht, drauf. Da ist man auch, hat man auch die Informationen über Projektstand und ähnliches. Das ist eigentlich eine ganz, ganz einfache Sache. Nur viele kommen einfach nicht drauf.
0: Und das ist die Internetseite, von der Ursula Klinger gesprochen hat. Hier finden Sie alle Informationen.

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0: Am Wochenende drehte sich auf dem Marktplatz in Halle wieder alles um jenes gängige Gewürz, ohne das unsere Speisen nicht nur fad schmecken würden, sondern welches außerdem enorm wichtig für unsere Gesundheit ist. Die Rede ist natürlich vom Salz. Zum alljährlichen Salzfest wurde das Gewürz wieder in den unterschiedlichsten Formen und Varianten zum Verkauf angeboten. An einem Stand könnten Besucher sich sogar nach Belieben ihr individuelles Glas Würzsalz zusammenstellen. Weiterhin gab es allerlei Handarbeit wie Herbstkränze, geflochtene Körbe, Schmuck und noch vieles mehr an den umliegenden Verkaufsständen zu erwerben. Und die Vielzahl an Imbisswegen und Buden lokaler Winzer sorgten für das leibliche Wohl. Ein Highlight der diesjährigen Festivitäten spielte sich am Sonntagnachmittag auf dem Platz vor dem Roten Turm ab, wo die hallische Tanzschule Eichelmann einen Flashmob organisierte mit einem ambitionierten Weltrekordversuch. Das Ziel, den eigenen Rekord brechen, den man vor 2 Jahren aufstellte. 886 Paare, die auf dem Marktplatz gemeinsam tanzten.
1: Wir fanden es gerade aktuell wieder ganz wichtig, mal wieder ein positives, überregionales Zeichen hier aus Halle-Saale zu senden. Und da fanden wir die Idee eigentlich schön, diesen Tanzrekord mal wieder aufzugreifen und diesen Rekord eigentlich auch selber wieder zu brechen. Und als Projekt hatten wir diesmal die nachhaltige Aufforstung der Döhlauer Heide, also ein lokales Projekt.
0: Neben dem Spaß am Tanzen ging es also zudem um den guten Zweck. Daher wurde von allen teilnehmenden TänzerInnen eine Startgebühr verlangt, die zugleich als Spende für die Finanzierung der Baumpflanzaktion in der Döhlauer Heide diente. Die Höhe der gespendeten Summe war hier völlig freigestellt. Einen entsprechend hohen Geldwert galt es jedoch zu erzielen, um dem Motto 4000 Füße für 4000 Bäume gerecht zu werden, wofür zudem eine Teilnehmeranzahl von mindestens 1000 notwendig war. Diese erreichte man sogar bereits lange vor dem eigentlichen Beginn der Tanzaktion und immer mehr Tanzpaare gesellten sich dazu, sodass der Platz zwischen den Hausmannstürmen schon bald prall gefüllt war mit einer bunten Mischung aus Tanzprofis, Hobbytänzern und Anfängern. Denn bestimmte Vorkenntnisse waren keine Voraussetzung für die Teilnahme an der Aktion. Jeder war willkommen. Nach einer kurzen Einführung und Generalprobe mit den Vertretern der Tanzschule Eichelmann ging es dann auch pünktlich um 16 Uhr los. Im Wiener Walzertakt zu den Klängen aus dem Roten Turm, die Stadtkarillonneur David Drambian dort auf dem größten Glockenspiel Europas spielte.
2: Schwungzeit an, Schrittzeit an, 1, 2, 3, 1, 2, 3.
0: ...1148 Tanzpaare wurden insgesamt gezählt, die sich hier gemeinsam für den guten Zweck versammelt hatten. Ein neuer Rekord mit großem Abstand zum letzten Flashmob vor 2 Jahren. Wobei es sich hier natürlich nicht um einen typischen Flashmob in dem Sinne handelte. Über 2000 Leute bekommt man schließlich nicht von heute auf morgen versammelt. Daher handelte es sich bei einem großen Teil der Mitwirkenden um Mitglieder der Tanzschule. Viele Paare mit Teilnehmern von überall her schlossen sich jedoch noch spontan vor Ort zusammen und knüpften sogar neue Freundschaften.
1: Genau, wir haben uns natürlich ganz doll darüber gefreut, dass natürlich viele von uns erstmal dabei waren, aber auch natürlich ganz viele, ob das aus dem Harz ist, aus Magdeburg, aus Leipzig, also aus ganz Sachsen-Anhalt und noch viel weiter, kamen die Leute, weil sie es über irgendwelche Medien erfanden, hier nach Halle, um uns zu unterstützen. Das ist eigentlich mal das Schöne bei so einer großen öffentlichen Aktion hier. Wir haben ja im Vorfeld gesagt, selbst wer alleine ist, kommt hier vor zur Bühne und findet sich vielleicht noch paarweise zusammen.
0: 8.802 Euro kamen schließlich mithilfe der tanzenden Menge zusammen, die 3 verschiedene Tänze auf dem Marktplatz absolvierte. Auf den Wiener Walzer folgte ein langsamer Walzer, ebenfalls zu den Glockenklängen des Roten Turms. Und den krönenden Abschluss machte ein Disco-Fox, zu dem die insgesamt 2296 Teilnehmer noch einmal gut gelaunt das Tanzbein schwingen durften. Hier.

0: Am vergangenen Freitag wurde das neue Stadtforum im Breitenweg in Magdeburg eröffnet. Von 14 bis 17 Uhr konnten Interessierte die neuen Räume kennenlernen, sich über die Angebote informieren und mit den Ansprechpersonen vor Ort ins Gespräch kommen. Doch nicht nur der Ort selbst, auch sein Name ist durch Beteiligung entstanden. Bei einer öffentlichen Online-Abstimmung der Landeshauptstadt standen insgesamt 7 Vorschläge zur Auswahl. Stadtforum erhielt mit 124 Stimmen und damit 37% die meisten Stimmen. Der Standort am Breiten Weg wurde dabei nicht dem Volk überlassen. Hier wurde bewusst gewählt. Das Stadtforum soll zentral erreichbar und für möglichst viele Menschen zugänglich sein. Bei der Auswahl wurde deshalb auch auf Barrierefreiheit geachtet. Rund 1,5 Jahre dauerte es von der Idee bis zur finalen Umsetzung.
1: Unsere Zielstellung war es, dass eben den Bürgern eine Plattform geboten wird, ein zentraler Ort geboten wird, wo sie ihre Informationen bekommen können, wo sie aber auch in Austausch treten können mit der Verwaltung oder auch untereinander und wo wir eben Beteiligungsangebote zentral machen können, die teilweise gesetzlich vorgeschrieben sind, zum anderen aber eben auch im Interesse der Stadt stattfinden sollen.
0: Erstmals werden verschiedene Angebote der Stadtverwaltung an einem Ort gemeinsam gebündelt. Dazu gehören die Bürgerbeteiligung, die Kinder- und Jugendbeteiligung, die Gemeinwesenarbeit, das Familieninformationsbüro, der IBA-Shop und das strategische Projektmanagement.
2: Zum einen haben wir hier innerhalb unseres Teams, innerhalb der Beteiligung, auch natürlich mit dem Stadtplanungsamt und dem IBA-Shop, deutlich kürzere Wege. Wir sind schneller, besser miteinander vernetzt. Dadurch, dass wir hier auch zusammen vor Ort sitzen und unsere Arbeit jeden Tag erledigen. Wir haben aber eben auch diese tolle Veranstaltungsfläche, auf der wir jetzt hier gerade stehen, auf der wir ganz neue Formate ausprobieren können. Wir haben auf der Veranstaltungsfläche sehr viele Möglichkeiten, wie wir die einrichten und bestuhlen können. Das ist modular alles anpassbar. Und wir können hier von Beteiligungsformaten über Informationsveranstaltungen, aber eben auch für das Projektmanagement Workshops und Schulungen anbieten, ohne großartig nach Räumlichkeiten suchen zu müssen, sondern hier alles aus einer Hand anbieten zu können.
0: Das Stadtforum soll dabei mehr als nur ein Veranstaltungsort sein. Hier können sich Bürger informieren, Fragen stellen, eigene Anliegen einbringen und an den Beteiligungsformaten teilnehmen. Geplant sind außerdem Veranstaltungen, Workshops, Expertensprechstunden und neue Begegnungsformate. Für Familien gibt es zusätzlich Informationsangebote, unter anderem auch eine Krabbelgruppe. Auch das PMO-Lab ist hier angesiedelt. Dort sollen städtische Projekte fachübergreifend geplant, Mitarbeitende in Projektmanagementmethoden geschult und neue Formen der Zusammenarbeit entwickelt werden.
2: Besonders für die Öffentlichkeit interessant ist natürlich das Thema Bürgerbeteiligung, weil das für uns die Schnittstelle

0: Damit gibt es nun einen gemeinsamen und zentralen Ort, an dem Verwaltung und Stadtgesellschaft direkt miteinander in den Austausch treten können. Gerade für die Zivilbevölkerung bedeutet das, Information, Beteiligung und Mitgestaltung werden an einem Ort gebündelt und damit sichtbarer und leichter zugänglich gemacht.
1: Der Empfang im Rathaus, zu dem alle geladen sind, die sich im vergangenen Jahr um die Lutherstadt verdient gemacht haben, hat sich zu einem festen Bestandteil der Eisleber Wiese entwickelt. Und während Bürgermeister Carsten Staub gemeinsam mit Wiesi die zahlreichen Gäste begrüßte, gab es auch vor dem Rathaus schon etwas zu erleben. Das Jugendblasorchester der Musikschule Mansfeld Südharz und das Tanzstudio Eisleben sorgten für Unterhaltung. Drinnen begegneten sich indes Damen und Herren aus Politik und Wirtschaft, der Verwaltung, von Vereinen und Verbänden, aus der Stadt Eisleben und den Ortsteilen, den Nachbarkommunen sowie den Partnerstädten.
2: Hier in Eisleben zum Wiesenempfang kommen alle zusammen, alle, die das letzte Jahr, die letzten Jahrzehnte auch hier die Stadt, das Stadtbild mitgeprägt haben durch unterschiedliche Beteiligungen. Und ich hoffe, und das werde ich auch nochmal sagen, ich wünsche mir eine friedliche Wiese, eine schöne Wiese. Ich bin sehr.
1: So war der Herold von Kaiser Karl V. alias Schauspieler Oliver Beck doch einer Kutsche entstiegen. Wie üblich überbrachte er zur nunmehr 505. Eisleber Wiese, so wie im Jahr 1521 die Botschaft des Kaisers, dass Eisleben das Recht hat, 2 Wochen nach Ägidius einen Vieh- und Ochsenmarkt abzuhalten. So zog man also wieder zur Wiese, ohne Tiere und Fahrzeuge, aber mit ca. 2500 großen und kleinen Mitwirkenden.

0: Nach dem Einmarsch ins vollbesetzte Festzelt hieß es nun für Bürgermeister Carsten Staub, jetzt wieder moderiert von Dirk Fuhlert und seiner Frau Katja, gemeinsam mit Festwirt Jörg Ahren den Fassbieranstich zu meistern.
1: Und eins, zwei! Drei! Und es läuft, jawohl! Und wie es läuft, Freunde!
2: Die 505. Eisleberwiese ist eröffnet! Feiert, hat Spaß! Herzlich willkommen, Eisleben!
3: Doch nicht nur im Festzelt, auch draußen war auf der rund 4 Kilometer langen Vergnügungsmeile einiges los. Das größte Volksfest Mitteldeutschlands zog bei seiner 505. Auflage wieder einige tausende Besucher an. Auf dem 80.000 Quadratmeter großen Areal präsentierten sich knapp 300 Geschäfte, die aus über 800 Bewerbungen ausgewählt worden waren. 22 große Fahrgeschäfte und 14 Kinderkarussells sorgten für den Nervenkitzel bei Klein und Groß. Zudem bot die Händlermeile wieder ein vielfältiges Angebot, wie zum Beispiel beim Käsemax oder Wattwurm. Und auch sonst gab es ein kunterbuntes Sortiment an Waren.

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1: Klänge wie diese begleiteten die Magdeburger am Sonntag beim Schlendern entlang der Kosmospromenade, wo bereits zum zweiten Mal zum Reformer Straßenmusikfestival geladen wurde. Von 9 bis 15 Uhr wurden Live-Auftritte von insgesamt 9 Musikacts der verschiedensten Genres geboten. Egal ob Solo oder als Duo, mit Gesang oder rein instrumentalisch, von Pop über Indie bis hin zu Country, Akkordeon und esoterischen Klangschallenrhythmen war alles dabei. Passende musikalische Begleitung für einen entspannten Einkauf an diesem Sonntag, denn das Musikfestival wurde in Tandem mit dem größten Flohmarkt im Süden der Landeshauptstadt veranstaltet. Über 150 Händler lockten mit einem vielfältigen Angebot entlang der Einkaufsmeile an.

Ihre Stände. Von Kleidung bis Geschirr, Fan- und Sammelartikeln, Handarbeit und Designermöbeln war alles vertreten. Alle Standplätze waren diesmal bereits Wochen im Voraus ausgebucht, so der Reformer Bürgerverein, der hier erstmalig seinen neuen Jahreskalender neu- und altreformhistorisch verkaufte. Stadtteilaufkleber und T-Shirts konnten ebenfalls erworben werden. Kaffee und Kuchen, Zuckerwatte, Bratwurst und Co. sorgten für das leibliche Wohl und dazu wartete an jeder Ecke die passende Musik. Singen.

Neben den Standgebühren und natürlich den eigentlichen Kaufgeschäften entlang der Kosmospromenade war der Eintritt zum Straßenmusikfestival frei und alle Künstler musizierten pro bono für ihr Publikum. Ganz im Sinne der Straßenmusik lag aber meist ein Hut für kleine Spenden bereit und eine CD mit den Liedern der Musiker konnte ebenfalls vor Ort erworben werden.

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1: Ja, hallo erstmal. Ich weiß ja gar nicht, ob Sie es überhaupt interessiert. Ich erzähle es Ihnen trotzdem. Bei der Haltestelle am Alten Markt, wo ich so wohne, da wird jetzt sogar in den Abendstunden gebaut, damit Sie rechtzeitig fertig werden, weil Sie sind ein bisschen langsam hinter dem Plan zurück. Und wenn man Ihnen tagsüber zuschaut, dann schläft man teilweise ein. Und deshalb machen Sie es jetzt abends, dann sieht man es nicht und dann schläft man auch nicht mehr ein. Obwohl es gerade schön wäre, wenn man dann gut einschlafen könnte, aber das ist ja gar nicht das Thema. Sie bauen. Und das ist ja nicht die einzige Baustelle der Bahn, die wir haben. Wenn man Magdeburg jetzt verlassen will, sollen wir mal nach Braunschweig fahren. Kann man das mit dem ICE machen? Und wir haben jetzt ja einen ICE-Haltepunkt. Aber wenn man es nicht mit dem ICE macht, dann geht's bis Eilsleben. Und da fährt der Schienenbus-Ersatzverkehr. Eilsleben. So ein Ort, den man ins Herz schließt. Wenn man von Braunschweig nach Eilsleben fährt, dann wird man vor einer Höhle abgesetzt. Und man denkt, oh, da leben noch Neandertaler. Aber nein, es ist tatsächlich der überwucherte Eingang zu einem sehr alten Eisenbahntunnel. Und da geht man dann im Dunkeln herunter, auch nachts im Dunkeln herunter. Aber keine Angst, das ist so unheimlich. Das riecht nicht mal nach Pisse, weil sich da keiner traut zu pinkeln. Und dann kommen sie an ihrem Gleis raus und dann steht an dem Zug, dass er nach Biederitz fährt. Wer aus Magdeburg ist, weiß, dass Biederitz hinter Magdeburg ist. Wer das nicht weiß, steht da und liest und liest und dann fährt der Zug los und dann hat man eine Stunde Bahnhof Eilsleben. Es gibt langweiligere Dinge im Leben, aber nicht viele. Es liegt schon ziemlich weit vorne. Eine Stunde Eilsleben warten und dann hoffen, dass wieder was nach Biederitz fährt. Und wenn man jetzt nach Burg will, gibt's ja auch einen Schienenersatzverkehr und dann kann man von Burg weiter nach Berlin. Aber in Berlin kommt man nicht am Hauptbahnhof an, nein, am Bahnhof Charlottenburg. Und dort steigt man aus, läuft das den ganzen Bahnsteig lang bis zu einem Holzverschlag, da geht's runter. Dann geht man wieder hoch, dann läuft man den ganzen Bahnsteig lang wieder zu einem Holzverschlag, runter und hoch. Und dann wieder einen ganz langen Weg. Dann ist man bei der S-Bahn. Keine Rolltreppe, kein Fahrstuhl. In Eilsleben übrigens auch nicht. Rollstuhl, Rollator. Vergessen Sie es, Kinderwagen, Fahrräder. Nein. Warum? Weil der Hauptbahnhof in Berlin saniert werden muss. Aber der hat doch gerade erst eröffnet. Ja, darum muss er ja saniert werden, damit er weiter einigermaßen so aussieht, wie er aussehen könnte, wenn man ihn damals nicht so gebaut hätte, wie man ihn gebaut hat. Aber ich will mich ja gar nicht beschweren. In Stendal würde ich mich beschweren, denn da kann ich nur noch mit dem Bus nach Wolfsburg fahren, zur Arbeit bei VW. Gut, VW macht demnächst zu, ist also egal.

0: Und sie merken schon, es wird schwieriger. Die ersten Lehrer haben jetzt schon abgesagt. Sie wollten nach Sachsen-Anhalt kommen, aber aufgrund dieser Zugverbindungen kommen sie nicht. Ja, natürlich gibt es noch einen anderen Grund. Sie kennen den, ich kenne den, aber das haben sie nun mal gewählt. Und da müssen Sie sich keine Sorgen machen. Das ist ja genau wie damals. Aber diesmal kann man im Gegensatz zu den Baustellen genau sagen, wie lange es dauert. Also so 12 Jahre waren es damals. Und diesmal gucken wir mal. In diesem Sinne, schöne 12 Jahre.
1: Der Dessauer Flugplatz füllte sich am 13. September mit zahlreichen Motorrädern. Viele Biker kamen mit ihren motorisierten Zweirädern auf die Landebahn im Dessauer Westen, um an der 11. Benefizausfahrt des Vereins Biker zeigen Herz für Kinder teilzunehmen. Leider spielte das Wetter in diesem Jahr nicht so mit, wie die Veranstalter gehofft hatten, so dass die Teilnehmerzahl im Vergleich zum Vorjahr etwas geringer ausfiel.
2: Naja, das Problem ist ganz einfach, dass das Wetter nicht so ist, wie man sich für eine Ausfahrt vorstellt. Und es sind auch, haben auch viele, es kommen auch viele nicht, hat das Wetter abgeschreckt, das tut uns sehr leid, aber wir können ja eh nichts dran ändern.
1: Obwohl in diesem Jahr weniger Teilnehmer dabei waren, ist die Freude bei den Bikern groß, wieder für den guten Zweck unterwegs zu sein.
3: Wir nehmen hier schon mehrere Jahre dran teil und das ist eine gute Veranstaltung, um zu zeigen, dass auch Biker präsent für die Kinder sind.
4: Ja, sehr zufrieden, aber die Teilnehmerzahl ist dürftig. Also es könnten viel mehr sein.
5: Ja, ich komme von Aachen und der Feuerwehr. Eigentlich wollten mehr mitkommen, aber das Wetter hat ein bisschen getäuscht. Und für die Kinder und für Speed oder sonst sowas machen wir das gerne.
3: Sehr gut, also es war bis jetzt immer sehr gut besucht. Das heißt, dass doch viele Biker zeigen, dass sie auch für Kinder eben ein Herz haben. Es wird ja auch auf der Straße, wenn ein Kind grüßt, dann grüßen wir zurück, das ist Fakt.
4: Wir machen das jetzt schon ein paar Jährchen für unsere Kinder, ne? Dass da auch was für getan wird.
5: Also ich bin ein bisschen enttäuscht, weil das Wetter sonst sind ja 3-4 Mal so viel. Schade ein bisschen.
6: Ich bin das erste Mal hier und wie gesagt, also wir kommen aus dem Harz und wir haben aber auch schon einige Veranstaltungen in dieser Richtung eben auch schon durchgeführt, wo ich auch mit dabei war, die eben auch sehr gut besucht waren und es ist für einen guten Zweck und das ist gut.
1: Insgesamt gingen 283 Motorradfahrer an den Start. Um 10 Uhr machte sich die erste Gruppe auf den Weg zur Ausfahrt, die in diesem Jahr erstmals rund um Aachen führte.
2: Ja, die Route ist heute in einer ganz anderen Richtung, zwar in Richtung Aachen, von Aachen in Richtung Kalbe, dann Löderitz, Diebzig, Wulfen, Treppichau, Osternienburg, Elsnig und dann wieder über Aachen zurück zum Flugplatz.
1: Durch Startgeld, die Einnahmen des Kuchenbazars und zahlreiche Spenden vor Ort kamen insgesamt 7.852 Euro zu den bisher eingesammelten ca. 16.000 Euro dazu. Das Geld soll 3 Einrichtungen zugutekommen. Dem Kinderheim Wolkenfrei für die Ausstattung des Werkraums, der Grundschule Mainsdorf für eine schattenspendende Sitzgelegenheit auf dem Schulhof und der Kita Sonnenköpfchen für 100 neue Schlafmatten. Auch wer bei der Benefizausfahrt nicht dabei sein konnte, hat weiterhin die Möglichkeit, die Projekte mit einer Spende zu unterstützen.
2: Natürlich, man kann danach noch spenden. Wir werden im Prinzip für diejenigen, die nicht an der Ausfahrt teilnehmen konnten, über Facebook unser Spendenkonto noch einrichten. Und da kann jeder sein Startgeld dort noch einzahlen, wenn er möchte, um den Kindern was Gutes zu tun.
1: Die Organisatoren bedanken sich nochmals herzlich bei allen Unterstützern. Ein besonderer Dank gilt den Stadtwerken Dessau, die den Flugplatz erneut kostenfrei zur Verfügung gestellt haben, sowie der Polizei, die die Ausfahrt begleitete und für deren sichere Durchführung sorgte.

Im Magdeburger Landtag ist man dabei, die Bestuhlung auf die neuen Kräfteverhältnisse umzubauen. Neben den neuen Größen der einzelnen Fraktionen konnte die AfD für sich durchsetzen, zukünftig nicht mehr am Recht.

0: rechten Rand sitzen zu müssen, sondern in der Mitte des Landtages platziert wird. Die AfD-Fraktion tagte unterdessen, um ihren Kandidaten für die Wahl zum Landtagspräsidenten festzulegen. Es wird Tobias Rausch, der schon seit 10 Jahren im Magdeburger Landtag vertreten ist. Weiter kündete Ulrich Siegmund an, sich im Dezember der Wahl zum Ministerpräsidenten stellen zu wollen. Seiner Aussage zufolge hätte er dafür alle erforderlichen Stimmen zur Verfügung. Da die meisten Medienvertreter auf die Verkündung von Ergebnissen aus der AfD-Fraktionssitzung warteten, ging die übliche Landespressekonferenz etwas unter, bei der Kulturstaatsminister Rober über die Neufassung des digitalen Medienstaatsvertrages sprechen wollte. Die Verabschiedung des Papiers im Kabinett der Regierung Schulze war die letzte Amtshandlung von Rainer Rober, denn er nahm am selben Tag seinen Abschied, indem er seinen Rücktritt erklärte.
1: Aus meiner Sicht endet heute die Ära der Funktion Staatsminister in Sachsen-Anhalt. Meine Vorgänger, die Herren Dr. Gerhold, Dr. Link, Dr. Gerhards und Jonas, mehr hatte ich ja nicht, waren noch Staatssekretäre. Ich war der erste Minister in der Funktion, Chef der Staatskanzlei. Das geht jetzt zu Ende, denn der Kollege Zender wird als Staatssekretär dann die Staatskanzlei leiten. Die Verbindung mit dem Kulturbereich reißt nicht ab. Also wir wollen jetzt keine großen organisatorischen Veränderungen vornehmen. Trotzdem mussten wir natürlich meine Funktion als Minister dann einem anderen Minister zuweisen. Der Staatssekretär Dr. Putz macht weiter, die Abteilungsleiterin Frau Bethke ebenfalls. Und auf der Ministerebene wird das dann der Kollege Jan Riedel verantworten.
0: Zumindest so lange, bis eine neue Landesregierung diese Funktionen neu besetzen wird, was jedoch nicht vor Dezember 2026 passieren dürfte.
1: Mit dem digitalen Medienstaatsvertrag, der erneute Staatsvertrag zur Änderung des Medienstaatsvertrages ist, beschreiten wir Neuland, insofern als nun wirklich alle die Online-Medien, die Plattform einbezogen werden. Es werden in dem Zusammenhang 3 europäische Rechtsakte, nämlich der Europäische Media Freedom Act, EMFA, die EU-Regeln zur Transparenz politischer Werbung und nicht zuletzt, und das ist eigentlich die größte Herausforderung, die KI-Verordnung der EU umgesetzt. Diese Aufgaben werden der Landesmedienanstalt zugewiesen, die ja auch jetzt schon für die private Säule sozusagen des gesamten Rundfunksystems in Deutschland, damit auch in Sachsen-Anhalt, zuständig sind.
0: Obwohl Medienrecht Ländersache ist, dürfte erkennbar sein, dass mit dieser Vorlage vor allem EU-Recht umgesetzt werden soll. Schließlich soll mit diesem Staatsvertrag das Handeln weltweit agierender Konzerne wie Google, Meta, X oder TikTok reguliert werden.
1: Im Zusammenhang mit dem künftig veränderten Medienkonzentrationsrecht haben wir Ostdeutschen, auch ich persönlich, sehr viel Wert darauf gelegt, dass Veränderungen im Medienkonzentrationsrecht auch immer mit Vielfaltssicherungen bei uns in Ostdeutschland einhergehen. Darauf haben sich die Kolleginnen und Kollegen dann auch eingelassen. Also Sie insbesondere von den privaten Lokalen wissen das, dass das mein Mantra immer gewesen ist. Wir machen nur bei Veränderungen des Systems der Medienkonzentration, die von vielen Seiten eingefordert waren, mit, wenn sowas möglich ist. Und da sind jetzt halt Regelungen enthalten, die ich jetzt nicht im Einzelnen technisch vorstellen will, aber im Grunde läuft es darauf hinaus, das ist ja auch in anderen Bereichen der Ansatz, dass Große, die etwas machen wollen, das nur dann machen dürfen, wenn sie den Kleinen unter die Arme greifen.
0: Das betrifft zum Beispiel lokales privates Radio und Fernsehen oder Printprodukte, deren Erlösmodelle auf der Basis von verkaufter Werbung durch die Konkurrenz der internationalen Großkonzerne zunehmend unter Druck geraten sind.
1: Der Staatsvertrag, dieser Teil des Staatsvertrages geht jetzt in die Anhörung beim Parlament. Die Ministerpräsidenten haben den schon beschlossen. Der Landtag von Sachsen-Anhalt wie das so üblich ist bei Staatsverträgen, Gelegenheit dazu jetzt Stellung zu nehmen, wird keine Stellungnahme abgegeben, werden die Ministerpräsidenten oder auch eine befürwortende, dann werden die Ministerpräsidenten das im Januar unterzeichnen, dann geht es ins Ratifikationsverfahren. Warum ist mir das auch so wichtig? Hier zeigt sich in hervorragender Weise und eigentlich auch unübersehbar, dass die so Heißsporne der

0: Medienpolitik, die wir ja auch in Sachsen-Anhalt haben, sich nicht allein darauf beschränken können, sich sozusagen am öffentlich-rechtlichen Rundfunk abzuarbeiten. Der öffentlich-rechtliche Rundfunk ist die eine Säule des Systems, der zweite ist der private und der dritte ist eben all das, was die Landesmedienanstalten im Auftrag der Europäischen Union vollziehen. Wer also davon spricht, Rundfunkstaatsverträge kündigen zu wollen, der sollte nicht nur den MDR-Staatsvertrag im Blick behalten, das ist einer. Aber unser Landesmediengesetz rekurriert auf ganz viele Staatsverträge, unter anderem auf den Medienstaatsvertrag, einschließlich all dieser Aufträge, die die Landesmedienanstalten abarbeiten. Und wer so ein bisschen Ahnung hat von dem gesamten System, der kann sich wirklich nicht vorstellen, wie im Falle einer Sprengung dieses Systems mit den Landesmedienanstalten umgegangen werden soll.
1: Damit nahm Robra auf die Kündigung des Rundfunkstaatsvertrages Bezug, vollmundig von der AfD im Wahlkampf. Als eine der ersten Maßnahmen versprochen, sollte Ulrich Siegmund Ministerpräsident werden.
0: Für mich ist eine der spannendsten Fragen der Medienpolitik der nächsten Monate hier im Lande Sachsen-Anhalt gar nicht so sehr, wie geht es mit dem öffentlich-rechtlichen Rundfunk weiter. Das ist auch wichtig und wesentlich natürlich. Und der MDR ist zu Recht da auch sehr wachsam, die beiden Staatsvertragsländer Sachsen und Thüringen auch. Das Schwierigste und aber unverzichtbar und unbedingt damit verklammerte ist die ganze Aufgabenspektrum der Landesmedienanstalten.
1: Geht es doch bei der Arbeit der Landesmedienanstalten nicht nur um die Regulierung privater Medien, sondern auch um solche Fragen wie den Jugendschutz oder Sanktionen bei Verstößen gegen die gesetzlichen Bestimmungen. Und das alles in einem internationalen Rahmen, bei dem sich die EU gegen teils gegenläufige Entwicklungen in den USA oder China behaupten muss. Trotzdem ist es Robra gelungen, einige Punkte in diesem Staatsvertrag zu verankern, die spezifisch ostdeutsche oder sogar sachsen-anhaltische Interessen vertreten. Man darf ihm wünschen, dass sie die Hürden in der kommenden parlamentarischen Auseinandersetzung nehmen werden.
2: Im Kurpark in Schönebeck feierte man den Wiederaufbau des Kinderbrunnens. Nach mehr als einem Jahr kehrten die beiden bekannten Brunnenfiguren an ihren angestammten Platz zurück. Und der Zeitpunkt könnte kaum passender sein. Denn in diesem Jahr wäre der Schönebecker Bildhauer und Keramiker Dario Malkowski 100 Jahre alt geworden. Die Geschichte der Figuren reicht allerdings noch weiter zurück. 1973 wurde der Brunnen mit drei Kunststeinfiguren errichtet. Im Mittelpunkt standen zwei spielende Kinder. 1999 ersetzte man die ursprünglichen Figuren durch Bronzeplastik und entnahm die Frau. Doch im Juni 2025 wurde das Kunstwerk zum Opfer von Vandalismus. Unbekannte entwendeten das spielende Mädchen. Um auch die verbliebene Figur, den spielenden Jungen, zu beschützen, wurde sie anschließend von Mitarbeitenden des Soleparks abmontiert. Seitdem blieb der Brunnen ohne seine Figuren. Ursprünglich trug das Bauwerk den Titel Spielende Kinder. Heute ist der Brunnen aber vor allem als Kinderbrunnen oder Zweikinderbrunnen bekannt. Zudem gehörte neben den beiden Kindern auch eine Frau zur Figurengruppe.
3: Die dritte Figur wurde nach der Neugestaltung des Brunnens 1999 nicht wieder aufgestellt, weil sie passte einfach nicht mehr in dieses Ensemble, weil der Brunnen jetzt etwas anders aussieht, als er noch 1974 ausgesehen hat. Es ging einfach nicht und die Figur war auch stark beschädigt, sodass sie also auch nicht zu rekonstruieren war.
2: Nun soll das Ensemble der zwei Kinder wieder vollständig an seinen historischen Platz zurückkehren. Mit Hilfe gut erhaltener Vorlagen und moderner 3D-Scan-Verfahren wurden diese Figuren neu gefertigt. Anschließend erhielten sie eine realistische Farbgestaltung und wurden mit einer Schutzlackierung versehen, sodass sie nun so aussehen, als hätten sie die ganze Zeit dort verweilt.
3: Dass wir einen 3D-Druck anfertigen konnten, ist dem glücklichen Umstand geschuldet, dass wir noch alte Formen des Künstlers bei uns eingelagert hatten, von denen wir eigentlich gar nicht wussten. Also die haben wir dann gesucht und auch gefunden. Und daraus ist dann die Idee entstanden, es mit einem 3D-Druck zu versuchen, weil ein Bronzeguss wäre für uns vom finanziellen Aufwand her viel zu teuer gewesen. Das hätte unser Budget nicht hergegeben. Dann wäre der Brunnen noch viele, viele Jahre, denke ich mal, nicht wieder mit den Figuren bestückt werden können.
2: Dario Malkowski ließ sich in seinem künstlerischen Schaffen immer wieder von der menschlichen Figur und ihrem Ausdruck inspirieren. Ein Jahrhundert nach seiner Geburt erinnern seine Werke noch immer an seine Verbundenheit mit der Region. Bleibt zu hoffen, dass die Figuren dieses Mal

0: dauerhaft erhalten bleiben und nicht erneut dem Vandalismus zum Opfer fallen, damit auch kommende Generationen den Brunnen in seiner ganzen künstlerischen Gestalt bewundern können.
1: Am 12. September füllte sich das Sportgelände des Bogensportclub Dessau in der Walderseestraße mit Vereinen aus ganz Sachsen-Anhalt. Der Dessauer Verein richtete die erste offene Landesmeisterschaft Shortmetric aus. Eine neue Wettkampfform, die auch für die Organisatoren eine besondere Premiere war.
2: Für unseren Verein hat einen sehr hohen Stellenwert. Wir als Bogensportclub Dessau sind hier heute Ausrichter und Veranstalter ist der Bogensportbund Sachsen-Anhalt und wir arbeiten für diesen Wettkampf natürlich ganz toll miteinander zusammen.
1: Bei strahlendem Sonnenschein und besten Bedingungen gingen insgesamt 112 Bogenschützen an den Start und gaben ihr Bestes. Dabei mussten sowohl organisatorische als auch sportliche Regeln eingehalten werden.
2: Wenn man jetzt so auf die sportlichen Regeln schaut, dann ist es natürlich ein sehr disziplinierter Sport. Das heißt, wir müssen ja auch sehr auf die Sicherheit achten, dass alle sozusagen sicher aus dem Wettkampf auch wieder rauskommen. Das heißt, es wird nur zu bestimmten Zeiten geschossen, die durch eine Ampelanlage vorgegeben sind. Und dann schießt sozusagen jeder seine Pfeile und danach werden die Pfeile geholt und dann wird erneut geschossen. Und das Ganze dann halt mit 2x36 Pfeilen in zwei Durchgängen sozusagen und danach werden in den Klassen die Meister ermittelt.
1: Neben einem sicheren Schussablauf und guter Technik waren vor allem Konzentration und Ausdauer über den gesamten Wettkampftag hinweg gefragt. Aufgeteilt in zwei Gruppen stellten sich die Teilnehmenden der Herausforderung, insgesamt 72 Pfeile konzentriert ins Ziel zu bringen. Trotz des sportlichen Ehrgeizes stand auch der Spaß am Bogensport für alle im Vordergrund.
2: Es hat ja was mit Disziplin zu tun, es hat aber auch was damit zu tun, dass wir natürlich dort Körper und Geist wunderbar miteinander vereinen können. Also diese Sportart ist vor allen Dingen gut für den Kopf. Ja, man kann die Gedanken frei kriegen, auch mal sorgenlos werden, weil man sich ja einfach auch nur auf sich selbst fokussiert. Ja, aber für den Körper ist es natürlich auch sehr gut. Viele Muskeln werden beansprucht und insofern ist es ein gutes Gesamtpaket.
1: Trotz der Wettkampfbedingungen herrschte auf dem Sportgelände eine durchweg freundschaftliche Atmosphäre, die für eine positive Resonanz sorgte. Ein gutes Vereinsklima und starker Zusammenhalt zeichnen den Bogensportclub Dessau ohnehin aus.
2: Also der Bogensportclub Dessau hat aktuell, jetzt muss ich kurz drüber nachdenken, knapp 140 Mitglieder. Wir sind einer der größten bogensporttreibenden Vereine in Sachsen-Anhalt. Ich glaube sogar der zweitgrößte und doch sehr viele aktive Mitglieder bei uns. Viele schießen hier heute auch mit.
1: Wer neugierig geworden ist und selbst einmal Pfeil und Bogen ausprobieren möchte, kann beim Bogensportclub Dessau jederzeit im Rahmen eines Schnupperkurses vorbeischauen. Neue Interessierte sind herzlich willkommen.

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0: Mit dieser Variante einer Sonate von Georg Philipp Telemann wurde am Mittwoch eine Veranstaltung im Festsaal der Staatskanzlei eingeleitet. Anlass war die Kommandoübergabe des Landeskommandos Sachsen-Anhalt von Oberst Thorsten Alme an Oberst IG Sven Jahn, was im Beisein einer Vielzahl an Gästen aus den Rängen der Bundeswehr sowie Vertretern der Landespolitik geschah, darunter der stellvertretende Ministerpräsident Armin Willingmann. Es sei wichtig, dass der politische Raum in Sachsen-Anhalt sich klar zur Bundeswehr bekennt und deren Aufgaben aktiv unterstützt, so Willingmann am Mittwoch.
1: Das Landeskommando ist ja dafür zuständig, den zivil-militärischen Zusammenhalt und die Zusammenarbeit sicherzustellen. Das ist in den letzten Jahren hier auf ganz erstklassige Weise gelungen. Wir haben es etwa bei Katastropheneinsätzen erlebt, wie bei Großbränden oder Hochwässern. Aber wir erleben es eben auch, wenn es um die Frage geht, wie sichern wir uns, wie schützen wir uns, wie schaffen wir Verteidigungsfähigkeit. Auch da ist das Landeskommando ein wichtiger Ansprechpartner für die Politik. Deshalb habe ich heute gerne für die Landesregierung den Dank ausgesprochen.
0: Seit dem 18. November 2024 war Oberst Thorsten Alme als Kommandeur des Landeskommandos Sachsen-Anhalt tätig. Als militärischer Ansprechpartner der Landesregierung leistete er während seiner Amtszeit wichtige Arbeit für die Vertiefung der zivil-militärischen Zusammenarbeit im Bundesland sowie bei der Vernetzung von Wirtschaft, Blaulichtpartnern und zivilen Hilfs- und Rettungsdiensten. Fortan ist Alma als Abteilungsleiter Command Group tätig. Diese berät den Befehlshaber im operativen Führungskommando der Bundeswehr in Berlin. Vermissen wird der ehemalige Kommandeur dabei vor allem sein Team, das ihn stets bei seiner Zeit in Sachsen-Anhalt unterstützt hat.
2: Das ist ja nicht das erste Mal, dass ich ein Kommando aufgebe, aber es ist irgendwie immer gleich schlimm. Sie verlassen nach längerer Zeit Menschen, mit denen Sie eng zusammengearbeitet haben, denen Sie vertraut haben, mit denen Sie viele Erlebnisse geteilt haben und auch Erfolge erzielt haben. Und Menschen zurückzulassen, die diese Erfahrung macht halt nicht immer sehr glücklich. Aber das ist im Normal im Leben eines Militärs und deswegen weiß ich auch, dass es notwendig ist und ich weiß auch, dass es das Landeskommando in guten Händen ist bei meinem Nachfolger.
0: Nach den Ansprachen der jeweiligen Akteure, die vom Stabsmusikchor der Bundeswehr begleitet wurden, erfolgte die eigentliche Übergabe des Kommandos durch den stellvertretenden Befehlshaber des operativen Führungskommandos, Generalleutnant André Bodemann, mit der symbolischen Weitergabe der Truppenfahne an den neuen Kommandeur. Oberst IG Sven Jahn, der von 2019 bis 2022 als Leiter des Büros Berlin sowie als Verbindungsoffizier des Inspekteurs des Heeres diente und seitdem im Bundestag tätig war, wird seinen Dienst als Kommandeur offiziell am 2. November antreten. Nach der feierlichen Kommandoübergabe ließ man die Veranstaltung am Mittwoch schließlich mit der Nationalhymne ausklingen.

0: Im Alten Rathaus in Magdeburg haben Oberbürgermeisterin Simone Borres und Vertreter einer Bietergemeinschaft den Vertrag für den Neubau einer Lehrrettungswache an der Feuerwache Nord unterzeichnet. Ziel ist es, am Standort an der Peter-Paul-Straße einen modernen Ausbildungs- und Rettungsstandort zu schaffen. Zu den Vertragspartnern für dieses Unterfangen gehören die Unternehmen Walbrecht, Industriebau Wernigerode und GP Pappenburg Hochbau.
1: Wir haben den Bedarf für die Lehrrettungswache, weil die derzeitige Unterbringung in der Brandenburger Straße nicht mehr zeitgemäß ist. Bauliche als auch hygienische und sonstige Mängel führten dazu, dass wir einen Neubau benötigen. Und die unmittelbare Nähe des Neubaus zur Berufsfeuerwehr ist natürlich nochmal ein besonderes Fund.
0: Über die neue Lehrrettungswache wurde bereits 2024 gesprochen. Der Baustart ist nun für Ende Oktober vorgesehen. Bis zum 31. Januar 2029 soll das Gebäude fertiggestellt und übergeben werden. Geplant sind unter anderem Stellplätze für 5 Rettungsdienstfahrzeuge und 2 Notarzteinsatzfahrzeuge sowie eine Übungsarena für die Ausbildung.
1: Wir haben hier Partner gewonnen, deren Vertragsunterzeichnung wir heute vorgenommen haben, mit dem wir gute Erfahrungen gemacht haben, dass das eben im Zeitrahmen bleiben wird, als auch im finanziellen Rahmen.
0: Insgesamt investiert die Landeshauptstadt rund 26,6 Millionen Euro in das Projekt. Der jetzt unterzeichnete Vertrag umfasst die reine Bauleistung und hat ein Volumen von knapp 18,6 Millionen Euro. Finanziert werden soll das Ganze über Fördermittel, die bereits beantragt wurden. Für den Rettungsdienst ist der Neubau vor allem mit Blick auf die Ausbildung wichtig. Angehende Rettungskräfte sollen dort künftig unter modernen Bedingungen lernen und realitätsnah üben können. Gleichzeitig entsteht ein langfristig gesicherter Standort für den Rettungsdienst direkt in der Magdeburger Innenstadt.
2: Andi Kochlöffel, fertig und los, hieß es für 3 angehende Meisterköche. Nach 10 Jahren kehrte die Küchenmeisterprüfung erstmals wieder in die Region zurück. Am 25. und 26. September ging es im anhaltischen Berufsschulzentrum Hugo Junkers in Dessau-Roßlau für die Teilnehmer um den praktischen Teil ihres Meisterabschlusses.
3: Also heute legen 3 von 6 Köchen ihre Küchenmeisterprüfung im praktischen Teil ab. Also sprich, es wird heute hier ganz intensiv gekocht. Und durch die Prüfungskommission wird dann auch bewertet und es wird herausgefunden, ob die bisher Köche sich zukünftig Küchenmeister nennen können. Es ist für nahezu alle schon der gebührende Abschluss. Wir haben einen, der noch einen Teil in der theoretischen Prüfung sich dem noch mitstellen muss. Es ist so, dass man als Küchenmeister auf der einen Seite natürlich meisterlich die Küche repräsentiert, aber bei einer Meisterausbildung, oder es ist ja keine Ausbildung, sondern es ist eine Fortbildung, qualifiziert man sich insofern, dass man auch noch rechtliche Aspekte lernt, dass man lernt zu planen, zu kalkulieren. Also es geht darum, dass man auch als Führungskraft zukünftig tätig sein kann und das Unternehmen intensiv unterstützt. Also auch die betriebswirtschaftlichen und rechtlichen Aspekte werden in der theoretischen Prüfung mit getestet.
2: Nach 10-jähriger Pause wurde die Küchenmeisterprüfung erstmals wieder in der Bauhausstadt abgelegt. Die IHK Halle Dessau unterstützte die Rückkehr und übernahm die Prüfung. Damit soll auch die regionale Gastronomie wieder neuen Schwung bekommen. Denn als Küchenmeister geht es längst nicht mehr nur ums Kochen. Auch Organisation, Wirtschaftlichkeit und die Führung eines Teams gehören dazu.
3: Es ist ja so, es ist eine herausfordernde Prüfung. Man braucht also junge Köche, die, nachdem sie Koch geworden sind, ein paar Jahre im Beruf gearbeitet haben, sagen, ich mache das noch berufsbegleitend. Also die jungen Menschen haben hier 2 Jahre lang berufsbegleitend nachmittags, abends zusätzliches Wissen erworben, haben auf Deutsch gesagt wirklich richtig gebüffelt, um dann sich Küchenmeister nennen zu können. Und das haben wir über Jahre hinweg leider nicht genügend junge Leute gehabt, die sich dieser Herausforderung gestellt haben. Insofern sind wir sehr froh, dass es das jetzt Gott sei Dank wieder gibt. Also es gab einen Vorbereitungskurs, der im IHK-Bildungszentrum absolviert wurde. Und jetzt zum Schluss gibt es jetzt eine Abschlussprüfung.
2: Für die 3 Teilnehmer hieß es am 26. September Warenkorb auf, Menüplan, kalkulieren, organisieren und schließlich 5 Gänge für 6 Gäste auf die Teller bringen. Am Ende wurde das Gesamtpaket bewertet. Nicht nur das Essen, sondern auch die Organisation und der gesamte Ablauf flossen in die Bewertung ein. Wer hier überzeugt

0: kann sich am Ende über den Küchenmeistertitel freuen.
1: Also heute haben die Köche einen Warenkorb bekommen und müssen ausgehend von diesem Warenkorb in einer sehr überschaubaren Zeit ein anspruchsvolles 5-Gänge-Menü machen. Das ist an jedem Tisch heute auch anders, weil der jeweilige Koch aus den verschiedenen Zutaten eben das ein oder andere herauszaubert. Sehr lecker. Also ich bin kein Prüfer, also ich bin sozusagen nur stiller Koster und Genießer, aber ich kann sagen, alles was bisher war, war zum Genießen.
0: Die praktische Prüfung bildet den Abschluss einer 2-jährigen Weiterbildung am IHK Bildungszentrum Halle-Dessau. Mit der Wiederaufnahme der Küchenmeisterprüfung wird die Gastronomie in der Region gestärkt und Fachkräften der Weg in die Führungsverantwortung eröffnet. Für die nächsten Teilnehmer geht es am 9. und 10. Oktober weiter. Dann steht auch für Sie die praktische Prüfung zum Küchenmeister an.

0: Der Magdeburger Dom ist das Wahrzeichen der Landeshauptstadt und jedes Jahr kommen mehr als 100.000 Besucher, um seine Pracht zu bestaunen. Diese Besucher hier haben einen ganz besonderen Anlass, denn das ist die offizielle Übergabe des restaurierten Grabmals des Domherrn Friedrich von Arnstädt und seiner Frauen Metta und Magdalena an die Öffentlichkeit. Aber gehen wir zurück in das Jahr 1945. Magdeburg wurde am 16. Januar durch einen Luftangriff der Alliierten schwer getroffen, die Stadt im Chaos. 2500 Tote, 11.000 Verletzte, 200.000 Menschen obdachlos, auch der Dom wurde beschädigt, darunter auch der Arnstädtsche Epitaph. Seine Trümmer lagen auf dem Boden und mitten in diesen Wirren gab es Menschen, die die Trümmer des Kunstwerkes aus Sandstein, Alabaster und Marmor aufsammelten und in Sicherheit brachten. In der Feierstunde, die jetzt die Wiederherstellung würdigt, wurde an diese unbekannten Retter erinnert, denn ohne ihren Einsatz in schwierigsten Zeiten wäre das Kunstwerk aus dem Jahr 1610 nicht zu retten gewesen.
1: Diejenigen, die damals, als Magdeburg so schwer zerstört worden ist und auch der Magdeburger Dom schwer getroffen worden war, zunächst hier vor den Trümmern standen und vor dem zerstörten Grab standen. Diejenigen haben mit dem Werk, das wir heute vollendet haben, eigentlich begonnen. Sie haben die Trümmer aufgelesen, sie haben die Scherben, wenn man so will, zusammengetragen und haben dafür gesorgt, dass heute überhaupt dieses Puzzle eigentlich wieder zusammengesetzt werden konnte, dass angesichts der damaligen Zeit, 1945, man muss sich das ja vorstellen, in der damaligen Zeit natürlich etwas gewesen, wo niemand sagen konnte, wann das überhaupt tatsächlich mal und ob es überhaupt gelingt, das wieder aufzubauen. Das finde ich ganz großartig.
0: Da liegen sie also, die Teile. Es wurde eingeschätzt, dass etwa 80% der Substanz vorhanden ist. Aber welches Teil gehört wohin? Es gibt zwar alte Fotos, aber die sind nur ein Anhaltspunkt und deshalb kam ein Team der Otto von Guericke Universität ins Spiel. Mit modernsten Methoden sollten die Einzelteile dreidimensional gescannt werden, aber das war nicht so einfach, wie es sich die Wissenschaftler vorgestellt hatten, denn vor Ort gab es keine Laborbedingungen.
2: Alleine auf dem Gerüst das Auslösen des Scanprozesses sorgte dafür, dass diese Bühne anfing zu schwingen. Das heißt, wir hatten nie einen sauberen Bezugspunkt. Es ist publiziert worden, ob es wirklich geholfen hat, denjenigen, die es dann aufgebaut haben. Und es war uns immer klar, wir können maximal ein bisschen technische Unterstützung geben.
0: Am Ende hat es aber dann doch ziemlich gut geklappt. In einer Simulation wurden die Teile zugeordnet und die Fehlstellen konnten ermittelt werden. Auch hier kamen modernste Methoden zum Einsatz, denn die Datensätze der Forscher wurden benutzt, um mit 3D-Sanddruck fehlende Teile zu erstellen, eine Methode, die im Wesentlichen aus der Gießereitechnik stammt.
3: Also letztendlich ist das ja eine steinrestauratorische und konversatorische Arbeit eigentlich ganz traditionell. Da liegen ein Haufen Steine rum, da muss geguckt werden. Jetzt diese Innovation der dreidimensionalen

0: allen, nennen wir es mal Vorforschung, ja, hat Ihnen das geholfen?
1: Das hat uns schon geholfen. Unsere Idee war es ursprünglich nicht. Das war dann schon vom Domförderverein und der Uni auch erstmal ohne unsere Beteiligung ausgedacht worden. Wir waren da auch skeptisch, aber es hat am Ende schon geholfen, weil bei den vielen Teilen und auch die großen Teilen kann man manches dann doch schon mal vorab virtuell erledigen, was nicht so einfach ist, tatsächlich real zu machen. Und das war schon eine Hilfe bei der Visualisierung. Wo wollen wir hin? Was brauchen wir noch, damit wir das erreichen? Und letztendlich ja auch bei dem Füllen der Fehlstellen, weil wir dann einmal die Scans hatten. Das war jetzt gar nicht der Plan ursprünglich gewesen, dass wir das dann auch nochmal nutzen für die Rekonstruktion. Da hatten wir erstmal die klassischen Verfahren im Auge gehabt, aber es war dann durchaus auch hilfreich, das gleich noch mitzuverwenden für eine Serienfertigung von Kapitellen oder fehlenden Stücken, die aber pro noch rumkommen da.
2: Das ist die Rolle mit den Namen der Spender. Gekostet hat die Aktion insgesamt 270.000 Euro. Davon stammen 120.000 Euro von institutionellen Großspendern und 150.000 Euro stammen von vielen Einzelspendern, deren Namen sich jetzt in dieser Kupferbulle befinden, die im Epitaph versteckt wird. Mit diesem Projekt ist jetzt 86 Jahre danach die letzte Kriegswunde im Magdeburger Dom geschlossen worden. Aber es gibt hier viele wichtige Kunstwerke, die, wie man sieht, noch tatkräftige Unterstützung brauchen, um weiter die Zeiten zu überstehen. Und hier wird der Domförderverein nicht nachlassen.
3: Ich denke mal, die Magdeburger, die immer sagen, ohne den Dom bin ich gar nicht zu Hause. Die könnten sich sogar noch einen kleinen Tucken mehr engagieren, indem sie sagen, warum werde ich nicht Mitglied im Domförderverein? Für 50 Euro beziehungsweise reduziert 25 Euro im Jahr könnte man sozusagen einfach etwas Gutes tun. Das andere ist, dass wir Spendenprojekte immer ja bezogen auf das Objekt, was restauriert werden muss, machen. Und dann auch sagen, warum ist das wichtig? Zu sagen, wo finde ich die Spendenkontonummer auf der Internetseite? Da ist ja alles, was man braucht, drauf. Da ist man auch, hat man auch die Informationen über Projektstand und ähnliches. Das ist eigentlich eine ganz, ganz einfache Sache. Nur viele kommen einfach nicht drauf.
2: Und das ist die Internetseite, von der Ursula Klinger gesprochen hat. Hier finden Sie alle Informationen.

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0: Am Wochenende drehte sich auf dem Marktplatz in Halle wieder alles um jenes gängige Gewürz, ohne dass unsere Speisen nicht nur fad schmecken würden, sondern welches außerdem enorm wichtig für unsere Gesundheit ist. Die Rede ist natürlich vom Salz. Zum alljährlichen Salzfest wurde das Gewürz wieder in den unterschiedlichsten Formen und Varianten zum Verkauf angeboten. An einem Stand könnten Besucher sich sogar nach Belieben ihr individuelles Glas Würzsalz zusammenstellen. Weiterhin gab es allerlei Handarbeit wie Herbstkränze, geflochtene Körbe, Schmuck und noch vieles mehr an den umliegenden Verkaufsständen zu erwerben. Und die Vielzahl an Imbisswegen und Buden lokaler Winzer sorgten für das leibliche Wohl. Ein Highlight der diesjährigen Festivitäten spielte sich am Sonntagnachmittag auf dem Platz vor dem Roten Turm ab, wo die hallische Tanzschule Eichelmann einen Flashmob organisierte mit einem ambitionierten Weltrekordversuch. Das Ziel, den eigenen Rekord brechen, den man vor 2 Jahren aufstellte, 886 Paare, die auf dem Marktplatz gemeinsam tanzten.
1: Wir fanden es gerade aktuell wieder ganz wichtig, mal wieder ein positives, überregionales Zeichen hier aus Halle-Saale zu senden. Und da fanden wir die Idee eigentlich schön, diesen Tanzrekord mal wieder aufzugreifen und diesen Rekord eigentlich auch selber wieder zu brechen. Und als Projekt hatten wir diesmal die nachhaltige Aufforstung der Döhlauer Heide, also ein lokales Projekt.
0: Neben dem Spaß am Tanzen ging es also zudem um den guten Zweck. Daher wurde von allen teilnehmenden TänzerInnen eine Startgebühr verlangt, die zugleich als Spende für die Finanzierung der Baumpflanzaktion in der Döhlauer Heide diente. Die Höhe der gespendeten Summe war hier völlig freigestellt. Einen entsprechend hohen Geldwert galt es jedoch zu erzielen, um dem Motto 4000 Füße für 4000 Bäume gerecht zu werden, wofür zudem eine Teilnehmeranzahl von mindestens 1000 notwendig war. Diese erreichte man sogar bereits lange vor dem eigentlichen Beginn der Tanzaktion und immer mehr Tanzpaare gesellten sich dazu, sodass der Platz zwischen den Hausmannstürmen schon bald prall gefüllt war mit einer bunten Mischung aus Tanzprofis, Hobbytänzern und Anfängern. Denn bestimmte Vorkenntnisse waren keine Voraussetzung für die Teilnahme an der Aktion. Jeder war willkommen. Nach einer kurzen Einführung und Generalprobe mit den Vertretern der Tanzschule Eichelmann ging es dann auch pünktlich um 16 Uhr los. Im Wiener Walzertakt zu den Klängen aus dem Roten Turm, die Stadtkarillonneur David Drambian dort auf dem größten Glockenspiel Europas spielte.
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0: 1148 Tanzpaare wurden insgesamt gezählt, die sich hier gemeinsam für den guten Zweck versammelt hatten. Ein neuer Rekord mit großem Abstand zum letzten Flashmob vor 2 Jahren. Wobei es sich hier natürlich nicht um einen typischen Flashmob in dem Sinne handelte, über 2000 Leute bekommt man schließlich nicht von heute auf morgen versammelt. Daher handelte es sich bei einem großen Teil der Mitwirkenden um Mitglieder der Tanzschule. Viele Paare mit Teilnehmern von überall her schlossen sich jedoch noch spontan vor Ort zusammen und knüpften sogar neue Freundschaften.
1: Genau, wir haben uns natürlich ganz doll darüber gefreut, dass natürlich viele von uns erstmal dabei waren, aber auch natürlich ganz viele, ob das aus dem Harz ist, aus Magdeburg, aus Leipzig, also aus ganz Sachsen-Anhalt und noch viel weiter, kamen die Leute, weil sie es über irgendwelche Medien erfanden, hier nach Halle, um uns zu unterstützen. Das ist eigentlich mal das Schöne bei so einer großen öffentlichen Aktion hier. Wir haben ja im Vorfeld gesagt, selbst wer alleine ist, kommt hier vor zur Bühne und findet sich vielleicht noch paarweise zusammen.
0: 8.802 Euro kamen schließlich mithilfe der tanzenden Menge zusammen, die 3 verschiedene Tänze auf dem Marktplatz absolvierte. Auf den Wiener Walzer folgte ein langsamer Walzer, ebenfalls zu den Glockenklängen des Roten Turms. Und den krönenden Abschluss machte ein Disco-Fox, zu dem die insgesamt 2.296 Teilnehmer noch einmal gut gelaunt das Tanzbein schwingen durften.

0: Am vergangenen Freitag wurde das neue Stadtforum im Breitenweg in Magdeburg eröffnet. Von 14 bis 17 Uhr konnten Interessierte die neuen Räume kennenlernen, sich über die Angebote informieren und mit den Ansprechpersonen vor Ort ins Gespräch kommen. Doch nicht nur der Ort selbst, auch sein Name ist durch Beteiligung entstanden. Bei einer öffentlichen Online-Abstimmung der Landeshauptstadt standen insgesamt 7 Vorschläge zur Auswahl. Stadtforum erhielt mit 124 Stimmen und damit 37% die meisten Stimmen. Der Standort am Breiten Weg wurde dabei nicht dem Volk überlassen. Hier wurde bewusst gewählt. Das Stadtforum soll zentral erreichbar und für möglichst viele Menschen zugänglich sein. Bei der Auswahl wurde deshalb auch auf Barrierefreiheit geachtet. Rund 1,5 Jahre dauerte es von der Idee bis zur finalen Umsetzung.
1: Unsere Zielstellung war es, dass eben den Bürgern eine Plattform geboten wird, ein zentraler Ort geboten wird, wo sie ihre Informationen bekommen können, wo sie aber auch in Austausch treten können mit der Verwaltung oder auch untereinander und wo wir eben Beteiligungsangebote zentral machen können, die teilweise gesetzlich vorgeschrieben sind, zum anderen aber eben auch im Interesse der Stadt stattfinden sollen.
0: Erstmals werden verschiedene Angebote der Stadtverwaltung an einem Ort gemeinsam gebündelt. Dazu gehören die Bürgerbeteiligung, die Kinder- und Jugendbeteiligung, die Gemeinwesenarbeit, das Familieninformationsbüro, der IBA-Shop und das strategische Projektmanagement.
2: Zum einen haben wir hier innerhalb unseres Teams, innerhalb der Beteiligung, auch natürlich mit dem Stadtplanungsamt und dem IBA-Shop, deutlich kürzere Wege. Wir sind schneller, besser miteinander vernetzt. Dadurch, dass wir hier auch zusammen vor Ort sitzen und unsere Arbeit jeden Tag erledigen. Wir haben aber eben auch diese tolle Veranstaltungsfläche, auf der wir jetzt hier gerade stehen, auf der wir ganz neue Formate ausprobieren können. Wir haben auf der Veranstaltungsfläche sehr viele Möglichkeiten, wie wir die einrichten und bestuhlen können. Das ist modular alles anpassbar. Und wir können hier von Beteiligungsformaten über Informationsveranstaltungen, aber eben auch für das Projektmanagement Workshops und Schulungen anbieten, ohne großartig nach Räumlichkeiten suchen zu müssen, sondern hier alles aus einer Hand anbieten zu können.
0: Das Stadtforum soll dabei mehr als nur ein Veranstaltungsort sein. Hier können sich Bürger informieren, Fragen stellen, eigene Anliegen einbringen und an den Beteiligungsformaten teilnehmen. Geplant sind außerdem Veranstaltungen, Workshops, Expertensprechstunden und neue Begegnungsformate. Für Familien gibt es zusätzlich Informationsangebote, unter anderem auch eine Krabbelgruppe. Auch das PMO-Lab ist hier angesiedelt. Dort sollen städtische Projekte fachübergreifend geplant, Mitarbeiter in Projektmanagementmethoden geschult und neue Formen der Zusammenarbeit entwickelt werden.
2: Besonders für die Öffentlichkeit interessant ist natürlich das Thema Bürgerbeteiligung, weil das für uns die Schnittstelle ist zwischen den Bürgern und der Verwaltung. Wie kriegen wir denn die Ideen der Bürger in die Verwaltung rein? Das ist eigentlich die große Frage, die wir uns in der Bürgerbeteiligung immer stellen. Die Meinungen, die Anregungen, die Ideen der Bürger in die Verwaltung zu holen. Und der Bereich Projektmanagement, der wirkt natürlich nach innen in die Verwaltung und sorgt dafür, dass wir eben in der Verwaltung fit werden, Projekte auch professionell umsetzen zu können. Und diese Schnittstelle, glaube ich, die jetzt neu zu beleben oder noch besser zu beleben, als wir es vorher konnten, als wir eben noch nicht alle zusammen unter einem Dach gesessen haben. Das ist, glaube ich, einer der wichtigen Punkte, die uns hier auch so antreibt.

0: Gäste begrüßte, gab es auch vor dem Rathaus schon etwas zu erleben. Das Jugendblasorchester der Musikschule Mansfeld Südharz und das Tanzstudio Eisleben sorgten für Unterhaltung. Drinnen begegneten sich indes Damen und Herren aus Politik und Wirtschaft, der Verwaltung, von Vereinen und Verbänden, aus der Stadt Eisleben und den Ortsteilen, den Nachbarkommunen sowie den Partnerstädten.
1: Hier in Eisleben zum Wiesen empfangen kommen alle zusammen, alle, die das letzte Jahr, die letzten Jahrzehnte auch hier die Stadt, das Stadtbild mitgeprägt haben durch unterschiedliche Beteiligungen. Und ich hoffe, und das werde ich auch nochmal sagen, ich wünsche mir eine friedliche Wiese, eine schöne Wiese. Ich bin sehr... Zum Wohl!
0: So war der Herold von Kaiser Karl V. alias Schauspieler Oliver Beck doch einer Kutsche entstiegen. Wie üblich überbrachte er zur nunmehr 505. Eisleber Wiese, so wie im Jahr 1521 die Botschaft des Kaisers, dass Eisleben das Recht hat, 2 Wochen nach Ägidius einen Vieh- und Ochsenmarkt abzuhalten. So zog man also wieder zur Wiese, ohne Tiere und Fahrzeuge, aber mit ca. 2500 großen und kleinen Mitwirkenden.

0: Nach dem Einmarsch ins vollbesetzte Festzelt hieß es nun für Bürgermeister Carsten Staub, jetzt wieder moderiert von Dirk Fuhlert und seiner Frau Katja, gemeinsam mit Festwirt Jörg Ahren den Fassbieranstich zu meistern.
1: Und eins, zwei! Drei! Und es läuft, jawohl! Und wie es läuft, Freunde!
2: Die 505. Eisleberwiese ist eröffnet! Feiert, habt Spaß! Herzlich willkommen, Eisleben!
3: Doch nicht nur im Festzelt, auch draußen war auf der rund 4 Kilometer langen Vergnügungsmeile einiges los. Das größte Volksfest Mitteldeutschlands zog bei seiner 505. Auflage wieder einige tausende Besucher an. Auf dem 80.000 Quadratmeter großen Areal präsentierten sich knapp 300 Geschäfte, die aus über 800 Bewerbungen ausgewählt worden waren. 22 große Fahrgeschäfte und 14 Kinderkarussells sorgten für den Nervenkitzel bei Klein und Groß. Zudem bot die Händlermeile wieder ein vielfältiges Angebot, wie zum Beispiel beim Käsemax oder Wattwurm. Und auch sonst gab es ein kunterbuntes Sortiment an Waren.

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1: Klänge wie diese begleiteten die Magdeburger am Sonntag beim Schlendern entlang der Kosmospromenade, wo bereits zum zweiten Mal zum Reformer Straßenmusikfestival geladen wurde. Von 9 bis 15 Uhr wurden Live-Auftritte von insgesamt 9 Musikacts der verschiedensten Genres geboten. Egal ob Solo oder als Duo, mit Gesang oder rein instrumentalisch, von Pop über Indie bis hin zu Country, Akkordeon und esoterischen Klangschallenrhythmen war alles dabei. Passende musikalische Begleitung für einen entspannten Einkauf an diesem Sonntag, denn das Musikfestival wurde in Tandem mit dem größten Flohmarkt im Süden der Landeshauptstadt veranstaltet. Über 150 Händler lockten mit einem vielfältigen Angebot entlang der Einkaufsmeile an ihre Stände. Von Kleidung bis Geschirr, Fan- und Sammelartikeln, Handarbeit und Designermöbeln war alles vertreten. Alle Standplätze waren diesmal bereits Wochen im Voraus ausgebucht, so der Reformer Bürgerverein, der hier erstmalig seinen neuen Jahreskalender neu- und altreformhistorisch verkaufte. Stadtteilaufkleber und T-Shirts konnten ebenfalls erworben werden. Kaffee und Kuchen, Zuckerwatte, Bratwurst und Co. sorgten für das leibliche Wohl und dazu wartete an jeder Ecke die passende Musik. Singen.

Neben den Standgebühren und natürlich den eigentlichen Kaufgeschäften entlang der Kosmospromenade war der Eintritt zum Straßenmusikfestival frei und alle Künstler musizierten pro bono für ihr Publikum. Ganz im Sinne der Straßenmusik lag aber meist ein Hut für kleine Spenden bereit und eine CD mit den Liedern der Musiker konnte ebenfalls vor Ort erworben werden.

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1: Ja, hallo erstmal. Ich weiß ja gar nicht, ob Sie es überhaupt interessiert. Ich erzähle es Ihnen trotzdem. Bei der Haltestelle am Alten Markt, wo ich so wohne, da wird jetzt sogar in den Abendstunden gebaut, damit Sie rechtzeitig fertig werden, weil Sie sind ein bisschen langsam hinter dem Plan zurück. Und wenn man Ihnen tagsüber zuschaut, dann schläft man teilweise ein. Und deshalb machen Sie es jetzt abends, dann sieht man es nicht und dann schläft man auch nicht mehr ein. Obwohl es gerade schön wäre, wenn man dann gut einschlafen könnte, aber das ist ja gar nicht das Thema. Sie bauen. Und das ist ja nicht die einzige Baustelle der Bahn, die wir haben. Wenn man Magdeburg jetzt verlassen will, sagen wir mal nach Braunschweig fahren, kann man das mit dem ICE machen. Und wir haben jetzt ja einen ICE-Haltepunkt. Aber wenn man es nicht mit dem ICE macht, dann geht's bis Eilsleben und da fährt der Schienenbus-Ersatzverkehr. Eilsleben, so ein Ort, den man ins Herz schließt. Wenn man von Braunschweig nach Eilsleben fährt, dann wird man vor einer Höhle abgesetzt. Man denkt, oh, da leben noch Neandertaler. Aber nein, es ist tatsächlich der überwucherte Eingang zu einem sehr alten Eisenbahntunnel. Und da geht man dann im Dunkeln herunter, auch nachts im Dunkeln herunter. Aber keine Angst, das ist so unheimlich. Das riecht nicht mal nach Pisse, weil sich da keiner traut zu pinkeln. Und dann kommen sie an ihrem Gleis raus und dann steht an dem Zug, dass er nach Biederitz fährt. Wer aus Magdeburg ist, weiß, dass Biederitz hinter Magdeburg ist. Wer das nicht weiß, steht da und liest und liest und dann fährt der Zug los und dann hat man eine Stunde Bahnhof Eilsleben. Es gibt langweiligere Dinge im Leben, aber nicht viele. Es liegt schon ziemlich weit vorne. Eine Stunde Eilsleben warten und dann hoffen, dass wieder was nach Biederitz fährt. Und wenn man jetzt nach Burg will, gibt's ja auch einen Schienenersatzverkehr. Und dann kann man von Burg weiter nach Berlin. Aber in Berlin kommt man nicht am Hauptbahnhof an. Nein, am Bahnhof Charlottenburg. Und dort steigt man aus, läuft das den ganzen Bahnsteig lang bis zu einem Holzverschlag. Da geht's runter. Dann geht man wieder hoch. Dann läuft man den ganzen Bahnsteig lang wieder zu einem Holzverschlag, runter und hoch. Und dann wieder einen ganz langen Weg. Dann ist man bei der S-Bahn. Keine Rolltreppe, kein Fahrstuhl. In Eilsleben übrigens auch nicht. Rollstuhl, Rollator. Vergessen Sie es, Kinderwagen, Fahrräder. Nein. Warum? Weil der Hauptbahnhof in Berlin saniert werden muss. Aber der hat doch gerade erst eröffnet. Ja, darum muss er ja saniert werden, damit er weiter einigermaßen so aussieht, wie er aussehen könnte, wenn man ihn damals nicht so gebaut hätte, wie man ihn gebaut hat. Aber ich will mich ja gar nicht beschweren. In Stendal würde ich mich beschweren, denn da kann ich nur noch mit dem Bus nach Wolfsburg fahren, zur Arbeit bei VW. Gut, VW macht demnächst zu, ist also egal. Und Sie merken schon, es wird schwieriger. Die ersten Lehrer haben jetzt schon abgesagt. Sie wollten nach Sachsen-Anhalt kommen, aber aufgrund dieser Zugverbindung kommen sie nicht. Ja, natürlich gibt es noch einen anderen Grund. Sie kennen den, ich kenne den, aber das haben sie nun mal gewählt. Und da müssen sie sich keine Sorgen machen. Das ist ja genau wie damals. Aber diesmal kann man im Gegensatz zu den Baustellen genau sagen, wie lange es dauert. Also so 12 Jahre waren es damals. Und diesmal gucken wir mal. In diesem Sinne, schöne 12 Jahre.
2: Der Dessauer Flugplatz füllte sich am 13. September mit zahlreichen Motorrädern. Viele Biker kamen mit ihren motorisierten Zweirädern auf die Landebahn im Dessauer Westen, um an der 11. Benefizausfahrt des Vereins Biker zeigen Herz für Kinder teilzunehmen. Leider spielte das Wetter in diesem Jahr nicht so mit, wie die Veranstalter gehofft hatten, so dass die Teilnehmerzahl im Vergleich zum Vorjahr etwas geringer ausfiel.
3: Naja, das Problem ist ganz einfach, dass das Wetter nicht so ist, wie man sich für eine Ausfahrt vorstellt. Und es kommen auch viele nicht, hat das Wetter abgeschreckt. Das tut uns sehr leid, aber wir können ja eh nichts dran ändern.
2: Obwohl in diesem Jahr weniger Teilnehmer dabei waren, ist die Freude bei den Bikern groß, wieder für den guten Zweck unterwegs zu sein.
4: Wir nehmen hier schon mehrere Jahre dran teil und das ist eine gute Veranstaltung, um zu zeigen, dass auch Biker präsent für die Kinder sind.
5: Ja, sehr zufrieden, aber die Teilnehmerzahl ist dürftig. Also es könnten viel mehr sein.
6: Ja, ich komme von Aachen, von der Feuerwehr. Eigentlich wollte mehr mitkommen, aber das Wetter hat ein bisschen getäuscht. Und für die Kinder und für Speed oder sonst sowas machen wir das gerne.
4: sehr gut. Also es war bis jetzt immer sehr gut besucht. Das heißt, dass doch viele Biker zeigen, dass sie auch für Kinder eben ein Herz haben. Es wird ja auch auf der Straße, wenn ein Kind grüßt, dann grüßen wir zurück, das ist Fakt.
5: Wir machen das jetzt schon ein paar Jährchen für unsere Kinder, ne? Dass da auch was für getan wird.
6: Also ich bin ein bisschen enttäuscht, weil das Wetter sonst sind ja 3-4 Mal so viel. Schade ein bisschen.
7: Ich bin das erste Mal hier und wie gesagt, also wir kommen aus dem Harz und wir haben aber auch schon einige Veranstaltungen in dieser Richtung eben auch schon durchgeführt, wo ich auch mit dabei war, die eben auch sehr gut besucht waren und es ist für einen guten Zweck und das ist gut.
2: Insgesamt gingen 283 Motorradfahrer an den Start. Um 10 Uhr machte sich die erste Gruppe auf den Weg zur Ausfahrt, die in diesem Jahr erstmals rund um Aachen führte.
3: Ja, die Route ist heute in einer ganz anderen Richtung, zwar Richtung Aachen, von Aachen in Richtung Kalbe, dann Löderitz, Diepzig, Wulfen, Treppichau, Osternienburg, Elsnig und dann wieder über Aachen zurück zum Flugplatz.
2: Durch Startgeld, die Einnahmen des Kuchenbazars und zahlreiche Spenden vor Ort kamen insgesamt 7.852 Euro zu den bisher eingesammelten ca. 16.000 Euro dazu. Das Geld soll 3 Einrichtungen zugutekommen. Dem Kinderheim Wolkenfrei für die Ausstattung des Werkraums, der Grundschule Mainsdorf für eine schattenspendende Sitzgelegenheit auf dem Schulhof und der Kita Sonnenköpfchen für 100 neue Schlafmatten. Auch wer bei der Benefizausfahrt nicht dabei sein konnte, hat weiterhin die Möglichkeit, die Projekte mit einer Spende zu unterstützen.
3: Natürlich, man kann danach noch spenden. Wir werden im Prinzip für diejenigen, die nicht an der Ausfahrt teilnehmen konnten, über Facebook unser Spendenkonto noch einrichten. Und da kann jeder sein Startgeld dort noch einzahlen, wenn er möchte, um den Kindern was Gutes zu tun.
2: Die Organisatoren bedanken sich nochmals herzlich bei allen Unterstützern. Ein besonderer Dank gilt den Stadtwerken Dessau, die den Flugplatz erneut kostenfrei zur Verfügung gestellt haben, sowie der Polizei, die die Ausfahrt begleitete und für deren sichere Durchführung sorgte.

0: Im Magdeburger Landtag ist man dabei, die Bestuhlung auf die neuen Kräfteverhältnisse umzubauen. Neben den neuen Größen der einzelnen Fraktionen konnte die AfD für sich durchsetzen, zukünftig nicht mehr am rechten Rand sitzen zu müssen, sondern in der Mitte des Landtages platziert wird. Die AfD-Fraktion tagte unterdessen, um ihren Kandidaten für die Wahl zum Landtagspräsidenten festzulegen. Es wird Tobias Rausch, der schon seit 10 Jahren im Magdeburger Landtag vertreten ist. Weiter kündete Ulrich Siegmund an, sich im Dezember der Wahl zum Ministerpräsidenten stellen zu wollen. Seiner Aussage zufolge hätte er dafür alle erforderlichen Stimmen zur Verfügung. Da die meisten Medienvertreter auf die Verkündung von Ergebnissen aus der AfD-Fraktionssitzung warteten, ging die übliche Landespressekonferenz etwas unter, bei der Kulturstaatsminister Rober über die Neufassung des digitalen Medienstaatsvertrages sprechen wollte. Die Verabschiedung des Papiers im Kabinett der Regierung Schulze war die letzte Amtshandlung von Rainer Rober, denn er nahm am selben Tag seinen Abschied, indem er seinen Rücktritt erklärte.
1: Aus meiner Sicht endet heute die Ära der Funktion Staatsminister in Sachsen-Anhalt. Meine Vorgänger, die Herren Dr. Gerhold, Dr. Link, Dr. Gerhards und Jonas, mehr hatte ich ja nicht, waren noch Staatssekretäre. Ich war der erste Minister in der Funktion, Chef der Staatskanzlei. Das geht jetzt zu Ende, denn der Kollege Zender wird als Staatssekretär dann die Staatskanzlei leiten. Die Verbindung mit dem Kulturbereich reißt nicht ab. Also wir wollen jetzt keine großen organisatorischen Veränderungen vornehmen. Trotzdem mussten wir natürlich meine Funktion als Minister dann einem anderen Minister zuweisen. Der Staatssekretär Dr. Putz macht weiter, die Abteilungsleiterin Frau Bethke ebenfalls, und auf der Ministerebene wird das dann der Kollege Jan Riedl verantworten.
0: Zumindest so lange, bis eine neue Landesregierung diese Funktionen neu besetzen wird, was jedoch nicht vor Dezember 2026 passieren dürfte.
1: Mit dem digitalen Medienstaatsvertrag, der erneute Staatsvertrag zur Änderung des Medienstaatsvertrages ist, beschreiten wir Neuland, insofern als nun wirklich alle die Online-Medien, die Plattform einbezogen werden. Es werden in dem Zusammenhang 3 europäische Rechtsakte, nämlich der Europäische Media Freedom Act, EMFA, die EU-Regeln zur Transparenz politischer Werbung und nicht zuletzt, und das ist eigentlich die größte Herausforderung, die KI-Verordnung der EU umgesetzt. Diese Aufgaben werden der Landesmedienanstalt zugewiesen, die ja auch jetzt schon für die private Säule sozusagen des gesamten Rundfunksystems in Deutschland, damit auch in Sachsen-Anhalt, zuständig sind.
0: Obwohl Medienrecht Ländersache ist, dürfte erkennbar sein, dass mit dieser Vorlage vor allem EU-Recht umgesetzt werden soll. Schließlich soll mit diesem Staatsvertrag das Handeln weltweit agierender Konzerne wie Google, Meta, X oder TikTok reguliert werden.
1: Im Zusammenhang mit dem künftig veränderten Medienkonzentrationsrecht haben wir Ostdeutschen, auch ich persönlich, sehr viel Wert darauf gelegt, dass Veränderungen im Medienkonzentrationsrecht auch immer mit Vielfaltsicherungen bei uns in Ostdeutschland einhergehen. Darauf haben sich die Kolleginnen und Kollegen dann auch eingelassen. Also Sie insbesondere von den privaten Lokalen wissen das, dass das mein Mantra immer gewesen ist. Wir machen nur bei Veränderungen des Systems der Medienkonzentration, die von vielen Seiten eingefordert waren, mit, wenn sowas möglich ist. Und da sind jetzt halt Regelungen enthalten, die ich jetzt nicht im Einzelnen technisch vorstellen will, aber im Grunde läuft es darauf hinaus, das ist ja auch in anderen Bereichen der Ansatz, dass Große, die etwas machen wollen, das nur dann machen dürfen, wenn sie den Kleinen unter die Arme greifen.
0: Das betrifft zum Beispiel lokales privates Radio und Fernsehen oder Printprodukte, deren Erlösmodelle auf der Basis von verkaufter Werbung durch die Konkurrenz der internationalen Großkonzerne zunehmend unter Druck geraten sind.
1: Der Staatsvertrag, dieser Teil des Staatsvertrages geht jetzt in die Anhörung beim Parlament. Die Ministerpräsidenten haben den schon beschlossen. Der Landtag von Sachsen-Anhalt hat, wie das so üblich ist bei Staatsverträgen, Gelegenheit dazu, jetzt Stellung zu nehmen. Wird keine Stellungnahme abgegeben, werden die Ministerpräsidenten oder auch eine befürwortende, dann werden die Ministerpräsidenten das im Januar unterzeichnen. Dann geht es ins Ratifikationsverfahren. Warum ist mir das auch so wichtig? Hier zeigt sich in hervorragender Weise und eigentlich auch unübersehbar, dass die so Heißsporne der Medienpolitik, die wir ja auch in Sachsen-Anhalt haben, sich nicht allein darauf beschränken können, sich sozusagen am öffentlich-rechtlichen Rundfunk abzuarbeiten. Der öffentlich-rechtliche Rundfunk ist die eine Säule des Systems, der zweite ist der private und der dritte ist eben all das, was die Landesmedienanstalten im Auftrag der Europäischen Union vollziehen. Wer also davon spricht, Rundfunkstaatsverträge kündigen zu wollen, der sollte nicht nur den MDR-Staatsvertrag im Blick behalten, das ist einer. Aber unser Landesmediengesetz rekurriert auf ganz viele Staatsverträge, unter anderem auf den Medienstaatsvertrag, einschließlich all dieser Aufträge, die die Landesmedienanstalten abarbeiten. Und wer so ein bisschen Ahnung hat von dem gesamten System, der kann sich wirklich nicht vorstellen, wie im Falle einer Sprengung dieses Systems mit den Landesmedienanstalten umgegangen werden soll.
0: Damit nahm Robra auf die Kündigung des Rundfunkstaatsvertrages Bezug, vollmundig von der AfD im Wahlkampf. Als eine der ersten Maßnahmen versprochen, sollte Ulrich Siegmund Ministerpräsident werden.
1: Für mich ist eine der spannendsten Fragen der Medienpolitik der nächsten Monate hier im Lande Sachsen-Anhalt gar nicht so sehr, wie geht es mit dem öffentlich-rechtlichen Rundfunk weiter. Das ist auch wichtig und wesentlich natürlich. Und der MDR ist zu Recht da auch sehr wachsam, die beiden Staatsvertragsländer Sachsen und Thüringen auch. Das Schwierigste und aber unverzichtbar und unbedingt damit verklammerte ist die ganze Aufgabenspektrum der Landesmedienanstalten.
0: Geht es doch bei der Arbeit der Landesmedienanstalten nicht nur um die Regulierung privater Medien, sondern auch um solche Fragen wie den Jugendschutz oder Sanktionen bei Verstößen gegen die gesetzlichen Bestimmungen. Und das alles in einem internationalen Rahmen, bei dem sich die EU gegen teils gegenläufige Entwicklungen in den USA oder China behaupten muss. Trotzdem ist es Robra gelungen, einige Punkte in diesem Staatsvertrag zu verankern, die spezifisch ostdeutsche oder sogar sachsen-anhaltische Interessen vertreten. Man darf ihm wünschen, dass sie die Hürden in der kommenden parlamentarischen Auseinandersetzung nehmen werden.
2: Im Kurpark in Schönebeck feierte man den Wiederaufbau des Kinderbrunnens. Nach mehr als einem Jahr kehrten die beiden bekannten Brunnenfiguren an ihren angestammten Platz zurück. Und der Zeitpunkt könnte kaum passender sein. Denn in diesem Jahr wäre der Schönebecker Bildhauer und Keramiker Dario Malkowski 100 Jahre alt geworden. Die Geschichte der Figuren reicht allerdings noch weiter zurück. 1973 wurde der Brunnen mit drei Kunststeinfiguren errichtet. Im Mittelpunkt standen zwei spielende Kinder. 1999 ersetzte man die ursprünglichen Figuren durch Bronzeplastik und entnahm die Frau. Doch im Juni 2025 wurde das Kunstwerk zum Opfer von Vandalismus. Unbekannte entwendeten das spielende Mädchen. Um auch die verbliebene Figur, den spielenden Jungen, zu beschützen, wurde sie anschließend von Mitarbeitenden des Soleparks abmontiert. Seitdem blieb der Brunnen ohne seine Figuren. Ursprünglich trug das Bauwerk den Titel »Spielende Kinder«. Heute ist der Brunnen aber vor allem als Kinderbrunnen oder Zweikinderbrunnen bekannt. Zudem gehörte neben den beiden Kindern auch eine Frau zur Figurengruppe.
3: Die dritte Figur wurde nach der Neugestaltung des Brunnens 1999 nicht wieder aufgestellt, weil sie passte einfach nicht mehr in dieses Ensemble, weil der Brunnen jetzt etwas anders aussieht, als er noch 1974 ausgesehen hat. Es ging einfach nicht und die Figur war auch stark beschädigt, sodass sie also auch nicht zu rekonstruieren war.
2: Nun soll das Ensemble der zwei Kinder wieder vollständig an seinen historischen Platz zurückkehren. Mit Hilfe gut erhaltener Vorlagen und moderner 3D-Scan-Verfahren wurden diese Figuren neu gefertigt. Anschließend erhielten sie eine realistische Farbgestaltung und wurden mit einer Schutzlackierung versehen, sodass sie nun so aussehen, als hätten sie die ganze Zeit dort verweilt.
3: Dass wir einen 3D-Druck anfertigen konnten, ist dem glücklichen Umstand geschuldet, dass wir noch alte Formen des Künstlers bei uns eingelagert hatten, von denen wir eigentlich gar nicht wussten. Also die haben wir dann gesucht und auch gefunden. Und daraus ist dann die Idee entstanden, es mit einem 3D-Druck zu versuchen, weil ein Bronzeguss wäre für uns vom finanziellen Aufwand her viel zu teuer gewesen. Das hätte unser Budget nicht hergegeben. Dann wäre der Brunnen noch viele, viele Jahre, denke ich mal, nicht wieder mit den Figuren bestückt werden können.
2: Dario Malkowski ließ sich in seinem künstlerischen Schaffen immer wieder von der menschlichen Figur und ihrem Ausdruck inspirieren. Ein Jahrhundert nach seiner Geburt erinnern seine Werke noch immer an seine Verbundenheit mit der Region. Bleibt zu hoffen, dass die Figuren dieses Mal dauerhaft erhalten bleiben und nicht erneut dem Vandalismus zum Opfer fallen, damit auch kommende Generationen den Brunnen in seiner ganzen künstlerischen Gestalt bewundern können.
4: Am 12. September füllte sich das Sportgelände des Bogensportclub Dessau in der Walderseestraße mit Vereinen aus ganz Sachsen-Anhalt. Der Dessauer Verein richtete die erste offene Landesmeisterschaft Short Metric aus. Eine neue Wettkampfform, die auch für die Organisatoren eine besondere Premiere war.
5: Für unseren Verein hat einen sehr hohen Stellenwert. Wir als Bogensportclub Dessau sind hier heute Ausrichter und Veranstalter ist der Bogensportbund Sachsen-Anhalt und wir arbeiten für diesen Wettkampf natürlich ganz toll miteinander zusammen.
4: Bei strahlendem Sonnenschein und besten Bedingungen gingen insgesamt 112 Bogenschützen an den Start und gaben ihr Bestes. Dabei mussten sowohl organisatorische als auch sportliche Regeln eingehalten werden.
5: Wenn man jetzt so auf die sportlichen Regeln schaut, dann ist es natürlich ein sehr disziplinierter Sport. Das heißt, wir müssen ja auch sehr auf die Sicherheit achten, dass alle sozusagen sicher aus dem Wettkampf auch wieder rauskommen. Das heißt, es wird nur zu bestimmten Zeiten geschossen, die durch eine Ampelanlage vorgegeben sind. Und dann schießt sozusagen jeder seine Pfeile und danach werden die Pfeile geholt und dann wird erneut geschossen. Und das Ganze dann halt mit 2x36 Pfeilen in zwei Durchgängen sozusagen und danach werden in den Klassen die Meister ermittelt.
4: Neben einem sicheren Schussablauf und guter Technik waren vor allem Konzentration und Ausdauer über den gesamten Wettkampftag hinweg gefragt. Aufgeteilt in zwei Gruppen stellten sich die Teilnehmenden der Herausforderung, insgesamt 72 Pfeile konzentriert ins Ziel zu bringen. Trotz des sportlichen Ehrgeizes stand auch der Spaß am Bogensport für alle im Vordergrund.
5: Es hat ja was mit Disziplin zu tun, es hat aber auch was damit zu tun, dass wir natürlich dort Körper und Geist wunderbar miteinander vereinen können. Also diese Sportart ist vor allen Dingen gut für den Kopf. Ja. Man kann die Gedanken frei kriegen, auch mal sorgenlos werden, weil man sich ja einfach auch nur auf sich selbst fokussiert. Ja. Aber für den Körper ist es natürlich auch sehr gut. Viele Muskeln werden beansprucht und insofern ist es ein gutes Gesamtpaket.
4: Trotz der Wettkampfbedingungen herrschte auf dem Sportgelände eine durchweg freundschaftliche Atmosphäre, die für eine positive Resonanz sorgte. Ein gutes Vereinsklima und starker Zusammenhalt zeichnen den Bogensportclub Dessau ohnehin aus.
5: Also der Bogensportclub Dessau hat aktuell, jetzt muss ich kurz drüber nachdenken, knapp 140 Mitglieder. Wir sind einer der größten bogensporttreibenden Vereine in Sachsen-Anhalt. Ich glaube sogar der zweitgrößte und doch sehr viele aktive Mitglieder bei uns. Viele schießen hier heute auch mit.
4: Wer neugierig geworden ist und selbst einmal Pfeil und Bogen ausprobieren möchte, kann beim Bogensportclub Dessau jederzeit im Rahmen eines Schnupperkurses vorbeischauen. Neue Interessierte sind herzlich willkommen.

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0: Mit dieser Variante einer Sonate von Georg Philipp Telemann wurde am Mittwoch eine Veranstaltung im Festsaal der Staatskanzlei eingeleitet. Anlass war die Kommandoübergabe des Landeskommandos Sachsen-Anhalt von Oberst Thorsten Alme an Oberst IG Sven Jahn, was im Beisein einer Vielzahl an Gästen aus den Rängen der Bundeswehr sowie Vertretern der Landespolitik geschah, darunter der stellvertretende Ministerpräsident Armin Willingmann. Es sei wichtig, dass der politische Raum in Sachsen-Anhalt sich klar zur Bundeswehr bekennt und deren Aufgaben aktiv unterstützt, so Willingmann am Mittwoch.
1: Das Landeskommando ist ja dafür zuständig, den zivil-militärischen Zusammenhalt und die Zusammenarbeit sicherzustellen. Das ist in den letzten Jahren hier auf ganz erstklassige Weise gelungen. Wir haben es etwa bei Katastropheneinsätzen erlebt, wie bei Großbränden oder Hochwässern. Aber wir erleben es eben auch, wenn es um die Frage geht, wie sichern wir uns und wie schützen wir uns, wie schaffen wir Verteidigungsfähigkeit. Auch da ist das Landeskommando ein wichtiger Ansprechpartner für die Politik. Deshalb habe ich heute gerne für die Landesregierung den Dank ausgesprochen.
0: Seit dem 18. November 2024 war Oberst Thorsten Alme als Kommandeur des Landeskommandos Sachsen-Anhalt tätig. Als militärischer Ansprechpartner der Landesregierung leistete er während seiner Amtszeit wichtige Arbeit für die Vertiefung der zivil-militärischen Zusammenarbeit im Bundesland sowie bei der Vernetzung von Wirtschaft, Blaulichtpartnern und zivilen Hilfs- und Rettungsdiensten. Fortan ist Alme als Abteilungsleiter Command Group tätig. Diese berät den Befehlshaber im operativen Führungskommando der Bundeswehr in Berlin. Vermissen wird der ehemalige Kommandeur dabei vor allem sein Team, das ihn stets bei seiner Zeit in Sachsen-Anhalt unterstützt hat.
2: Das ist ja nicht das erste Mal, dass ich ein Kommando aufgebe, aber es ist irgendwie immer gleich schlimm. Sie verlassen nach längerer Zeit Menschen, mit denen Sie eng zusammengearbeitet haben, denen Sie vertraut haben, mit denen Sie viele Erlebnisse geteilt haben und auch Erfolge erzielt haben. Und Menschen zurückzulassen, die diese Erfahrung macht halt nicht immer sehr glücklich. Aber das ist im Normal im Leben eines Militärs und deswegen weiß ich auch, dass es notwendig ist und ich weiß auch, dass es das Landeskommando in guten Händen ist bei meinem Nachfolger.
0: Nach den Ansprachen der jeweiligen Akteure, die vom Stabsmusikchor der Bundeswehr begleitet wurden, erfolgte die eigentliche Übergabe des Kommandos durch den stellvertretenden Befehlshaber des operativen Führungskommandos, Generalleutnant André Bodemann, mit der symbolischen Weitergabe der Truppenfahne an den neuen Kommandeur. Oberst IG Sven Jahn, der von 2019 bis 2022 als Leiter des Büros Berlin sowie als Verbindungsoffizier des Inspekteurs des Heeres diente und seitdem im Bundestag tätig war, wird seinen Dienst als Kommandeur offiziell am 2. November antreten. Nach der feierlichen Kommandoübergabe ließ man die Veranstaltung am Mittwoch schließlich mit der Nationalhymne ausklingen.

0: Im Alten Rathaus in Magdeburg haben Oberbürgermeisterin Simone Borres und Vertreter einer Bietergemeinschaft den Vertrag für den Neubau einer Leerrettungswache an der Feuerwache Nord unterzeichnet. Ziel ist es, am Standort an der Peter-Paul-Straße einen modernen Ausbildungs- und Rettungsstandort zu schaffen. Zu den Vertragspartnern für dieses Unterfangen gehören die Unternehmen Walbrecht, Industriebau Wernigerode und GP Pappenburg Hochbau.
1: Wir haben den Bedarf für die Leerrettungswache, weil die derzeitige Unterbringung in der Brandenburger Straße nicht mehr zeitgemäß ist. Bauliche als auch hygienische und sonstige Mängel führten dazu, dass wir einen Neubau benötigen. Und die unmittelbare Nähe des Neubaus zur Berufsfeuerwehr ist natürlich nochmal ein besonderes Fund.
0: Über die neue Leerrettungswache wurde bereits 2024 gesprochen. Der Baustart ist nun für Ende Oktober vorgesehen. Bis zum 31. Januar 2029 soll das Gebäude fertiggestellt und übergeben werden. Geplant sind unter anderem Stellplätze für 5 Rettungsdienstfahrzeuge und 2 Notarzteinsatzfahrzeuge sowie eine Übungsarena für die Ausbildung.
1: Wir haben hier Partner gewonnen, deren Vertragsunterzeichnung wir heute vorgenommen haben, mit denen wir gute Erfahrungen gemacht haben, dass das eben im Zeitrahmen bleiben wird, als auch im finanziellen Rahmen.
0: Insgesamt investiert die Landeshauptstadt rund 26,6 Millionen Euro in das Projekt. Der jetzt unterzeichnete Vertrag umfasst die reine Bauleistung und hat ein Volumen von knapp 18,6 Millionen Euro. Finanziert werden soll das Ganze über Fördermittel, die bereits beantragt wurden. Für den Rettungsdienst ist der Neubau vor allem mit Blick auf die Ausbildung wichtig. Angehende Rettungskräfte sollen dort künftig unter modernen Bedingungen lernen und realitätsnah üben können. Gleichzeitig entsteht ein langfristig gesicherter Standort für den Rettungsdienst direkt in der Magdeburger Innenstadt.
2: An die Kochlöffel, fertig und los, hieß es für 3 angehende Meisterköche. Nach 10 Jahren kehrte die Küchenmeisterprüfung erstmals wieder in die Region zurück. Am 25. und 26. September ging es im anhaltischen Berufsschulzentrum Hugo Junkers in Dessau-Roßlau für die Teilnehmer um den praktischen Teil ihres Meisterabschlusses.
3: Also heute legen 3 von 6 Köchen ihre Küchenmeisterprüfung im praktischen Teil ab. Also sprich, es wird heute hier ganz intensiv gekocht. Und durch die Prüfungskommission wird dann auch bewertet und es wird herausgefunden, ob die bisher Köche sich zukünftig Küchenmeister nennen können. Es ist für nahezu alle schon der gebührende Abschluss. Wir haben einen, der noch einen Teil in der theoretischen Prüfung sich dem noch mitstellen muss. Es ist so, dass man als Küchenmeister auf der einen Seite natürlich meisterlich die Küche repräsentiert, aber bei einer Meisterausbildung, oder es ist ja keine Ausbildung, sondern es ist eine Fortbildung, qualifiziert man sich insofern, dass man auch noch rechtliche Aspekte lernt, dass man lernt zu planen, zu kalkulieren. Also es geht darum, dass man auch als Führungskraft zukünftig tätig sein kann und das Unternehmen intensiv unterstützt. Also auch die betriebswirtschaftlichen und rechtlichen Aspekte werden in der theoretischen Prüfung mit getestet.
2: Nach 10-jähriger Pause wurde die Küchenmeisterprüfung erstmals wieder in der Bauhausstadt abgelegt. Die IHK Halle Dessau unterstützte die Rückkehr und übernahm die Prüfung. Damit soll auch die regionale Gastronomie wieder neuen Schwung bekommen. Denn als Küchenmeister geht es längst nicht mehr nur ums Kochen. Auch Organisation, Wirtschaftlichkeit und die Führung eines Teams gehören dazu.
3: Es ist ja so, es ist eine herausfordernde Prüfung. Man braucht also junge Köche, die, nachdem sie Koch geworden sind, ein paar Jahre im Beruf gearbeitet haben, sagen, ich mache das noch berufsbegleitend. Also die jungen Menschen haben hier 2 Jahre lang berufsbegleitend nachmittags, abends zusätzliches Wissen erworben, haben auf Deutsch gesagt wirklich richtig gebüffelt, um dann sich Küchenmeister nennen zu können. Und das haben wir über Jahre hinweg leider nicht genügend junge Leute gehabt, die sich dieser Herausforderung gestellt haben. Insofern sind wir sehr froh, dass es das jetzt Gott sei Dank wieder gibt. Also es gab einen Vorbereitungskurs, der im IHK-Bildungszentrum absolviert wurde. Und jetzt zum Schluss gibt es jetzt eine Abschlussprüfung.
2: Für die 3 Teilnehmer hieß es am 26. September Warenkorb auf, Menüplan, kalkulieren, organisieren und schließlich 5 Gänge für 6 Gäste auf die Teller bringen. Am Ende wurde das Gesamtpaket bewertet. Nicht nur das Essen, sondern auch die Organisation und der gesamte Ablauf flossen in die Bewertung ein. Wer hier überzeugte, kann sich am Ende über den Küchenmeistertitel freuen.
3: Also heute haben die Köche einen Warenkorb bekommen und müssen ausgehend von diesem Warenkorb in einer sehr überschaubaren Zeit ein anspruchsvolles 5-Gänge-Menü machen. Das ist an jedem Tisch heute auch anders, weil der jeweilige Koch aus den verschiedenen Zutaten eben das ein oder andere herauszaubert. Sehr lecker. Also ich bin kein Prüfer, also ich bin sozusagen nur stiller Koster und Genießer, aber ich kann sagen, alles was bisher war, war zum Genießen.
2: Die praktische Prüfung bildet den Abschluss einer 2-jährigen Weiterbildung am IHK Bildungszentrum Halle-Dessau. Mit der Wiederaufnahme der Küchenmeisterprüfung wird die Gastronomie in der Region gestärkt und Fachkräften der Weg in die Führungsverantwortung eröffnet. Für die nächsten Teilnehmer geht es am 9. und 10. Oktober weiter. Dann steht auch für Sie die praktische Prüfung zum Küchenmeister an.

0: Der Magdeburger Dom ist das Wahrzeichen der Landeshauptstadt und jedes Jahr kommen mehr als 100.000 Besucher, um seine Pracht zu bestaunen. Diese Besucher hier haben einen ganz besonderen Anlass, denn das ist die offizielle Übergabe des restaurierten Grabmals des Domherrn Friedrich von Arnstädt und seiner Frauen Metta und Magdalena an die Öffentlichkeit. Aber gehen wir zurück in das Jahr 1945. Magdeburg wurde am 16. Januar durch einen Luftangriff der Alliierten schwer getroffen, die Stadt im Chaos. 2500 Tote, 11.000 Verletzte, 200.000 Menschen obdachlos, auch der Dom wurde beschädigt, darunter auch der Arnstädtsche Epitaph. Seine Trümmer lagen auf dem Boden und mitten in diesen Wirren gab es Menschen, die die Trümmer des Kunstwerkes aus Sandstein, Alabaster und Marmor aufsammelten und in Sicherheit brachten. In der Feierstunde, die jetzt die Wiederherstellung würdigt, wurde an diese unbekannten Retter erinnert, denn ohne ihren Einsatz in schwierigsten Zeiten wäre das Kunstwerk aus dem Jahr 1610 nicht zu retten gewesen.
1: Diejenigen, die damals, als Magdeburg so schwer zerstört worden ist und auch der Magdeburger Dom schwer getroffen worden war, zunächst hier vor den Trümmern standen und auch vor dem zerstörten Grab standen. Diejenigen haben mit dem Werk, das wir heute vollendet haben, eigentlich begonnen. Sie haben die Trümmer aufgelesen, sie haben die Scherben, wenn man so will, zusammengetragen und haben dafür gesorgt, dass heute überhaupt dieses Puzzle eigentlich wieder zusammengesetzt werden konnte. Das angesichts der damaligen Zeit, 1945, man muss sich das ja vorstellen, in der damaligen Zeit natürlich etwas gewesen, wo niemand sagen konnte, wann das überhaupt tatsächlich mal und ob es überhaupt gelingt, das wieder aufzubauen. Das finde ich ganz großartig.
0: Da liegen sie also, die Teile. Es wurde eingeschätzt, dass etwa 80% der Substanz vorhanden ist. Aber welches Teil gehört wohin? Es gibt zwar alte Fotos, aber die sind nur ein Anhaltspunkt und deshalb kam ein Team der Otto von Guericke Universität ins Spiel. Mit modernsten Methoden sollten die Einzelteile dreidimensional gescannt werden, aber das war nicht so einfach, wie es sich die Wissenschaftler vorgestellt hatten, denn vor Ort gab es keine Laborbedingungen.
2: Alleine auf dem Gerüst das Auslösen des Scanprozesses sorgte dafür, dass diese Bühne anfing zu schwingen. Das heißt, wir hatten nie einen sauberen Bezugspunkt. Es ist publiziert worden, ob es wirklich geholfen hat, denjenigen, die es dann aufgebaut haben. Und es war uns immer klar, wir können maximal ein bisschen technische Unterstützung geben.
0: Am Ende hat es aber dann doch ziemlich gut geklappt. In einer Simulation wurden die Teile zugeordnet und die Fehlstellen konnten ermittelt werden. Auch hier kamen modernste Methoden zum Einsatz, denn die Datensätze der Forscher wurden benutzt, um mit 3D-Sanddruck fehlende Teile zu erstellen, eine Methode, die im Wesentlichen aus der Gießereitechnik stammt.
3: Also letztendlich ist das ja eine steinrestauratorische und konversatorische Arbeit eigentlich ganz traditionell. Da liegen ein Haufen Steine rum, da muss geguckt werden. Jetzt diese Innovation der dreidimensionalen, nennen wir es mal Vorforschung, ja, hat Ihnen das geholfen?
4: Das hat uns schon geholfen. Unsere Idee war es ursprünglich nicht. Das war dann schon vom Domförderverein und der Uni auch erstmal ohne unsere Beteiligung ausgedacht worden. Wir waren da auch skeptisch, aber es hat am Ende schon geholfen, weil bei den vielen Teilen und auch die großen Teilen kann man manches dann doch schon mal vorab virtuell erledigen, was nicht so einfach ist, tatsächlich real zu machen. Und das war schon eine Hilfe bei der Visualisierung. Wo wollen wir hin? Was brauchen wir noch, damit wir das erreichen? Und letztendlich ja auch bei dem Füllen der Fehlstellen, weil wir dann einmal die Scans hatten. Das war jetzt gar nicht der Plan ursprünglich gewesen, dass wir das dann auch nochmal nutzen für die Rekonstruktion. Da hatten wir erstmal die klassischen Verfahren im Auge gehabt, aber es war dann durchaus auch hilfreich, das gleich noch mitzuverwenden für eine Serienfertigung von Kapitellen oder fehlenden Stücken, die aber Urprobe noch rumkommen.
0: Das ist die Rolle mit den Namen der Spender. Gekostet hat die Aktion insgesamt 270.000 Euro. Davon stammen 120.000 Euro von institutionellen Großspendern und 150.000 Euro stammen von vielen Einzelspendern, deren Namen sich jetzt in dieser Kupferbulle befinden, die im Epitaph versteckt wird. Mit diesem Projekt ist jetzt 86 Jahre danach die letzte Kriegswunde im Magdeburger Dom geschlossen worden. Aber es gibt hier viele wichtige Kunstwerke, die, wie man sieht, noch tatkräftige Unterstützung brauchen, um weiter die Zeiten zu überstehen. Und hier wird der Domförderverein nicht nachlassen.
5: Ich denke mal, die Magdeburger, die immer sagen, ohne den Dom bin ich gar nicht zu Hause, die könnten sich sogar noch einen kleinen Tucken mehr engagieren, indem sie sagen, warum werde ich nicht Mitglied im Domförderverein? Für 50 Euro beziehungsweise reduziert 25 Euro im Jahr könnte man sozusagen einfach etwas Gutes tun. Das andere ist, dass wir Spendenprojekte immer ja bezogen auf das Objekt, was restauriert werden muss, machen. Und dann auch sagen, warum ist das wichtig? Zu sagen, wo finde ich die Spendenkontonummer? Auf der Internetseite. Da ist ja alles, was man braucht, drauf. Da ist man auch, hat man auch die Informationen über Projektstand und ähnliches. Das ist eigentlich eine ganz, ganz einfache Sache. Nur viele kommen einfach nicht drauf.
0: Und das ist die Internetseite, von der Ursula Klinger gesprochen hat. Hier finden Sie alle Informationen.

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0: Am Wochenende drehte sich auf dem Marktplatz in Halle wieder alles um jenes gängige Gewürz, ohne dass unsere Speisen nicht nur fad schmecken würden, sondern welches außerdem enorm wichtig für unsere Gesundheit ist. Die Rede ist natürlich vom Salz. Zum alljährlichen Salzfest wurde das Gewürz wieder in den unterschiedlichsten Formen und Varianten zum Verkauf angeboten. An einem Stand könnten Besucher sich sogar nach Belieben ihr individuelles Glas Würzsalz zusammenstellen. Weiterhin gab es allerlei Handarbeit wie Herbstkränze, geflochtene Körbe, Schmuck und noch vieles mehr an den umliegenden Verkaufsständen zu erwerben. Und die Vielzahl an Imbisswegen und Buden lokaler Winzer sorgten für das leibliche Wohl. Ein Highlight der diesjährigen Festivitäten spielte sich am Sonntagnachmittag auf dem Platz vor dem Roten Turm ab, wo die hallische Tanzschule Eichelmann einen Flashmob organisierte mit einem ambitionierten Weltrekordversuch. Das Ziel, den eigenen Rekord brechen, den man vor 2 Jahren aufstellte. 886 Paare, die auf dem Marktplatz gemeinsam tanzten.
1: Wir fanden es gerade aktuell wieder ganz wichtig, mal wieder ein positives, überregionales Zeichen hier aus Halle-Saale zu senden. Und da fanden wir die Idee eigentlich schön, diesen Tanzrekord mal wieder aufzugreifen und diesen Rekord eigentlich auch selber wieder zu brechen. Und als Projekt hatten wir diesmal die nachhaltige Aufforstung der Döhlauer Heide, also ein lokales Projekt.
0: Neben dem Spaß am Tanzen ging es also zudem um den guten Zweck. Daher wurde von allen teilnehmenden TänzerInnen eine Startgebühr verlangt, die zugleich als Spende für die Finanzierung der Baumpflanzaktion in der Döhlauer Heide diente. Die Höhe der gespendeten Summe war hier völlig freigestellt. Einen entsprechend hohen Geldwert galt es jedoch zu erzielen, um dem Motto 4000 Füße für 4000 Bäume gerecht zu werden, wofür zudem eine Teilnehmeranzahl von mindestens 1000 notwendig war. Diese erreichte man sogar bereits lange vor dem eigentlichen Beginn der Tanzaktion und immer mehr Tanzpaare gesellten sich dazu, sodass der Platz zwischen den Hausmannstürmen schon bald prall gefüllt war mit einer bunten Mischung aus Tanzprofis, Hobbytänzern und Anfängern. Denn bestimmte Vorkenntnisse waren keine Voraussetzung für die Teilnahme an der Aktion. Jeder war willkommen. Nach einer kurzen Einführung und Generalprobe mit den Vertretern der Tanzschule Eichelmann ging es dann auch pünktlich um 16 Uhr los. Im Wiener Walzertakt zu den Klängen aus dem Roten Turm, die Stadtkarillonneur David Drambian dort auf dem größten Glockenspiel Europas spielte.
2: Schwungzeit an, Schwungzeit an, 1, 2, 3, 1, 2, 3.
0: ...1148 Tanzpaare wurden insgesamt gezählt, die sich hier gemeinsam für den guten Zweck versammelt hatten. Ein neuer Rekord mit großem Abstand zum letzten Flashmob vor 2 Jahren. Wobei es sich hier natürlich nicht um einen typischen Flashmob in dem Sinne handelte. Über 2000 Leute bekommt man schließlich nicht von heute auf morgen versammelt. Daher handelte es sich bei einem großen Teil der Mitwirkenden um Mitglieder der Tanzschule. Viele Paare mit Teilnehmern von überall her schlossen sich jedoch noch spontan vor Ort zusammen und knüpften sogar neue Freundschaften.
1: Genau, wir haben uns natürlich ganz doll darüber gefreut, dass natürlich viele von uns erstmal dabei waren, aber auch natürlich ganz viele, ob das aus dem Harz ist, aus Magdeburg, aus Leipzig, also aus ganz Sachsen-Anhalt und noch viel weiter, kamen die Leute, weil sie es über irgendwelche Medien erfanden, hier nach Halle, um uns zu unterstützen. Das ist eigentlich immer das Schöne bei so einer großen öffentlichen Aktion hier. Wir haben ja im Vorfeld gesagt, selbst wer alleine ist, kommt hier vor zur Bühne und findet sich vielleicht noch paarweise zusammen.
0: 8.802 Euro kamen schließlich mithilfe der tanzenden Menge zusammen, die 3 verschiedene Tänze auf dem Marktplatz absolvierte. Auf den Wiener Walzer folgte ein langsamer Walzer, ebenfalls zu den Glockenklängen des Roten Turms. Und den krönenden Abschluss machte ein Disco-Fox, zu dem die insgesamt 2296 Teilnehmer noch einmal gut gelaunt das Tanzbein schwingen durften.
3: Ja.

0: Am vergangenen Freitag wurde das neue Stadtforum im Breitenweg in Magdeburg eröffnet. Von 14 bis 17 Uhr konnten Interessierte die neuen Räume kennenlernen, sich über die Angebote informieren und mit den Ansprechpersonen vor Ort ins Gespräch kommen. Doch nicht nur der Ort selbst, auch sein Name ist durch Beteiligung entstanden. Bei einer öffentlichen Online-Abstimmung der Landeshauptstadt standen insgesamt 7 Vorschläge zur Auswahl. Stadtforum erhielt mit 124 Stimmen und damit 37% die meisten Stimmen. Der Standort am Breiten Weg wurde dabei nicht dem Volk überlassen. Hier wurde bewusst gewählt. Das Stadtforum soll zentral erreichbar und für möglichst viele Menschen zugänglich sein. Bei der Auswahl wurde deshalb auch auf Barrierefreiheit geachtet. Rund 1,5 Jahre dauerte es von der Idee bis zur finalen Umsetzung.
1: Unsere Zielstellung war es, dass eben den Bürgern eine Plattform geboten wird, ein zentraler Ort geboten wird, wo sie ihre Informationen bekommen können, wo sie aber auch in Austausch treten können mit der Verwaltung oder auch untereinander und wo wir eben Beteiligungsangebote zentral machen können, die teilweise gesetzlich vorgeschrieben sind, zum anderen aber eben auch im Interesse der Stadt stattfinden sollen.
0: Erstmals werden verschiedene Angebote der Stadtverwaltung an einem Ort gemeinsam gebündelt. Dazu gehören die Bürgerbeteiligung, die Kinder- und Jugendbeteiligung, die Gemeinwesenarbeit, das Familieninformationsbüro, der IBA-Shop und das strategische Projektmanagement.
2: Zum einen haben wir hier innerhalb unseres Teams, innerhalb der Beteiligung, auch natürlich mit dem Stadtplanungsamt und dem IBA-Shop, deutlich kürzere Wege. Wir sind schneller, besser miteinander vernetzt. Dadurch, dass wir hier auch zusammen vor Ort sitzen und unsere Arbeit jeden Tag erledigen. Wir haben aber eben auch diese tolle Veranstaltungsfläche, auf der wir jetzt hier gerade stehen, auf der wir ganz neue Formate ausprobieren können. Wir haben auf der Veranstaltungsfläche sehr viele Möglichkeiten, wie wir die einrichten und bestuhlen können. Das ist modular alles anpassbar. Und wir können hier von Beteiligungsformaten über Informationsveranstaltungen, aber eben auch für das Projektmanagement Workshops und Schulungen anbieten, ohne großartig nach Räumlichkeiten suchen zu müssen, sondern hier alles aus einer Hand anbieten zu können.
0: Das Stadtforum soll dabei mehr als nur ein Veranstaltungsort sein. Hier können sich Bürger informieren, Fragen stellen, eigene Anliegen einbringen und an den Beteiligungsformaten teilnehmen. Geplant sind außerdem Veranstaltungen, Workshops, Expertensprechstunden und neue Begegnungsformate. Für Familien gibt es zusätzlich Informationsangebote, unter anderem auch eine Krabbelgruppe. Auch das PMO-Lab ist hier angesiedelt. Dort sollen städtische Projekte fachübergreifend geplant, Mitarbeitenden in Projektmanagementmethoden geschult und neue Formen der Zusammenarbeit entwickelt werden.
2: Besonders für die Öffentlichkeit interessant ist natürlich das Thema Bürgerbeteiligung, weil das für uns die Schnittstelle ist zwischen den Bürgern und der Verwaltung. Wie kriegen wir denn die Ideen der Bürger in die Verwaltung rein? Das ist eigentlich die große Frage, die wir uns in der Bürgerbeteiligung immer stellen. Die Meinungen, die Anregungen, die Ideen der Bürger in die Verwaltung zu holen. Und der Bereich Projektmanagement, der wirkt natürlich nach innen in die Verwaltung und sorgt dafür, dass wir eben in der Verwaltung fit werden, Projekte auch professionell umsetzen zu können. Und diese Schnittstelle, glaube ich, die jetzt neu zu beleben oder noch besser zu beleben, als wir es vorher konnten, als wir eben noch nicht alle zusammen unter einem Dach gesessen haben. Das ist, glaube ich, einer der wichtigen Punkte, die uns hier auch so antreibt.
0: Damit gibt es nun einen gemeinsamen und zentralen Ort, an dem Verwaltung und Stadtgesellschaft direkt miteinander in den Austausch treten können. Gerade für die Zivilbevölkerung bedeutet das, Information, Beteiligung und Mitgestaltung werden an einem Ort gebündelt und damit sichtbarer und leichter zugänglich gemacht.
3: Der Empfang im Rathaus, zu dem alle geladen sind, die sich im vergangenen Jahr um die Lutherstadt verdient gemacht haben, hat sich zu einem festen Bestandteil der Eisleber Wiese entwickelt. Und während Bürgermeister Carsten Staub gemeinsam mit Wiesi die zahlreichen Gäste

0: hier die Stadt, das Stadtbild mit geprägt haben durch unterschiedliche Beteiligungen. Und ich hoffe, und das werde ich auch noch mal sagen, ich wünsche mir eine friedliche Wiese, eine schöne Wiese. Ich bin sehr zum Wohl.
1: So war der Herold von Kaiser Karl V. alias Schauspieler Oliver Beck doch einer Kutsche entstiegen. Wie üblich überbrachte er zur nunmehr 505. Eisleber Wiese, so wie im Jahr 1521, die Botschaft des Kaisers, dass Eisleben das Recht hat, 2 Wochen nach Ägidius einen Vieh- und Ochsenmarkt abzuhalten. So zog man also wieder zur Wiese, ohne Tiere und Fahrzeuge, aber mit ca. 2500 großen und kleinen Mitwirkenden.

0: Nach dem Einmarsch ins vollbesetzte Festzelt hieß es nun für Bürgermeister Carsten Staub, jetzt wieder moderiert von Dirk Fuhlert und seiner Frau Katja, gemeinsam mit Festwirt Jörg Ahren den Fassbieranstich zu meistern.
1: Und eins, zwei! Drei! Und es läuft, jawohl! Und wie es läuft, Freunde!
2: Die 505. Eisleberwiese ist eröffnet! Feiert, hat Spaß! Herzlich willkommen, Eisleben!
3: Doch nicht nur im Festzelt, auch draußen war auf der rund 4 Kilometer langen Vergnügungsmeile einiges los. Das größte Volksfest Mitteldeutschlands zog bei seiner 505. Auflage wieder einige tausende Besucher an. Auf dem 80.000 Quadratmeter großen Areal präsentierten sich knapp 300 Geschäfte, die aus über 800 Bewerbungen ausgewählt worden waren. 22 große Fahrgeschäfte und 14 Kinderkarussells sorgten für den Nervenkitzel bei Klein und Groß. Zudem bot die Händlermeile wieder ein vielfältiges Angebot, wie zum Beispiel beim Käsemax oder Wattwurm. Und auch sonst gab es ein kunterbuntes Sortiment an Waren.

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1: Klänge wie diese begleiteten die Magdeburger am Sonntag beim Schlendern entlang der Kosmospromenade, wo bereits zum zweiten Mal zum Reformer Straßenmusikfestival geladen wurde. Von 9 bis 15 Uhr wurden Live-Auftritte von insgesamt 9 Musikacts der verschiedensten Genres geboten. Egal ob Solo oder als Duo, mit Gesang oder rein instrumentalisch, von Pop über Indie bis hin zu Country, Akkordeon und esoterischen Klangschallenrhythmen war alles dabei. Passende musikalische Begleitung für einen entspannten Einkauf an diesem Sonntag, denn das Musikfestival wurde in Tandem mit dem größten Flohmarkt im Süden der Landeshauptstadt veranstaltet. Über 150 Händler lockten mit einem vielfältigen Angebot entlang der Einkaufsmeile an ihre Stände. Von Kleidung bis Geschirr, Fan- und Sammelartikeln, Handarbeit und Designermöbeln war alles vertreten. Alle Standplätze waren diesmal bereits Wochen im Voraus ausgebucht, so der Reformer Bürgerverein, der hier erstmalig seinen neuen Jahreskalender neu und alt reformhistorisch verkaufte. Stadtteilaufkleber und T-Shirts konnten ebenfalls erworben werden. Kaffee und Kuchen, Zuckerwatte, Bratwurst und Co. sorgten für das leibliche Wohl und dazu wartete an jeder Ecke die passende Musik. Singen.

Neben den Standgebühren und natürlich den eigentlichen Kaufgeschäften entlang der Kosmospromenade war der Eintritt zum Straßenmusikfestival frei und alle Künstler musizierten pro bono für ihr Publikum. Ganz im Sinne der Straßenmusik lag aber meist ein Hut für kleine Spenden bereit und eine CD mit den Liedern der Musiker konnte ebenfalls vor Ort erworben werden.

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1: Ja, hallo erstmal. Ich weiß ja gar nicht, ob Sie es überhaupt interessiert. Ich erzähle es Ihnen trotzdem. Bei der Haltestelle am Alten Markt, wo ich so wohne, da wird jetzt sogar in den Abendstunden gebaut, damit Sie rechtzeitig fertig werden, weil Sie sind ein bisschen langsam hinter dem Plan zurück. Und wenn man Ihnen tagsüber zuschaut, dann schläft man teilweise ein. Und deshalb machen Sie es jetzt abends, dann sieht man es nicht und dann schläft man auch nicht mehr ein. Obwohl es gerade schön wäre, wenn man dann gut einschlafen könnte, aber das ist ja gar nicht das Thema. Sie bauen. Und das ist ja nicht die einzige Baustelle der Bahn, die wir haben. Wenn man Magdeburg jetzt verlassen will, sagen wir mal nach Braunschweig fahren, kann man das mit dem ICE machen. Und wir haben jetzt ja einen ICE-Haltepunkt. Aber wenn man es nicht mit dem ICE macht, dann geht's bis Eilsleben und da fährt der Schienenbus-Ersatzverkehr. Eilsleben, so ein Ort, den man ins Herz schließt. Wenn man von Braunschweig nach Eilsleben fährt, dann wird man vor einer Höhle abgesetzt. Man denkt, oh, da leben noch Neandertaler. Aber nein, es ist tatsächlich der überwucherte Eingang zu einem sehr alten Eisenbahntunnel. Und da geht man dann im Dunkeln herunter, auch nachts im Dunkeln herunter. Aber keine Angst, das ist so unheimlich. Das riecht nicht mal nach Pisse, weil sich da keiner traut zu pinkeln. Und dann kommen sie an ihrem Gleis raus und dann steht an dem Zug, dass er nach Biederitz fährt. Wer aus Magdeburg ist, weiß, dass Biederitz hinter Magdeburg ist. Wer das nicht weiß, steht da und liest und dann fährt der Zug los und dann hat man eine Stunde Bahnhof Eilsleben. Es gibt langweiligere Dinge im Leben, aber nicht viele. Es liegt schon ziemlich weit vorne. Eine Stunde Eilsleben warten und dann hoffen, dass wieder was nach Biederitz fährt. Und wenn man jetzt nach Burg will, gibt es ja auch einen Schienenersatzverkehr. Und dann kann man von Burg weiter nach Berlin. Aber in Berlin kommt man nicht am Hauptbahnhof an. Nein, am Bahnhof Charlottenburg. Und dort steigt man aus, läuft das den ganzen Bahnsteig lang bis zu einem Holzverschlag. Da geht's runter. Dann geht man wieder hoch. Dann läuft man den ganzen Bahnsteig lang wieder zu einem Holzverschlag, runter und hoch. Und dann wieder einen ganz langen Weg. Dann ist man bei der S-Bahn. Keine Rolltreppe, kein Fahrstuhl. In Eilsleben übrigens auch nicht. Rollstuhl, Rollator. Vergessen Sie es, Kinderwagen, Fahrräder. Nein. Warum? Weil der Hauptbahnhof in Berlin saniert werden muss. Aber der hat doch gerade erst eröffnet. Ja, darum muss er ja saniert werden, damit er weiter einigermaßen so aussieht, wie er aussehen könnte, wenn man ihn damals nicht so gebaut hätte, wie man ihn gebaut hat. Aber ich will mich ja gar nicht beschweren. In Stendal würde ich mich beschweren, denn da kann ich nur noch mit dem Bus nach Wolfsburg fahren, zur Arbeit bei VW. Gut, VW macht demnächst zu, ist also egal. Und Sie merken schon, es wird schwieriger. Die ersten Lehrer haben jetzt schon abgesagt. Sie wollten nach Sachsen-Anhalt kommen, aber aufgrund dieser Zugverbindung kommen sie nicht. Ja, natürlich gibt es noch einen anderen Grund. Sie kennen den, ich kenne den, aber das haben sie nun mal gewählt. Und da müssen Sie sich keine Sorgen machen. Das ist ja genau wie damals. Aber diesmal kann man im Gegensatz zu den Baustellen genau sagen, wie lange es dauert. Also so 12 Jahre waren es damals. Und diesmal gucken wir mal. In diesem Sinne, schöne 12 Jahre.
2: Der Dessauer Flugplatz füllte sich am 13. September mit zahlreichen Motorrädern. Viele Biker kamen mit ihren motorisierten Zweirädern auf die Landebahn im Dessauer Westen, um an der 11. Benefizausfahrt des Vereins Biker zeigen Herz für Kinder teilzunehmen. Leider spielte das Wetter in diesem Jahr nicht so mit, wie die Veranstalter gehofft hatten, so dass die Teilnehmerzahl im Vergleich zum Vorjahr etwas geringer ausfiel.
3: Naja, das Problem ist ganz einfach, dass das Wetter nicht so ist,

0: wie man sich für eine Ausfahrt vorstellt. Und es sind auch, haben auch viele, es kommen auch viele nicht, hat das Wetter abgeschreckt, das tut uns sehr leid, aber wir können ja eh nichts dran ändern.
1: Obwohl in diesem Jahr weniger Teilnehmer dabei waren, ist die Freude bei dem Balkan groß, wieder für den guten Zweck unterwegs zu sein.
2: Wir nehmen hier schon mehrere Jahre dran teil und das ist eine gute Veranstaltung, um zu zeigen, dass auch Biker präsent für die Kinder sind.
3: Ja, sehr zufrieden, aber die Teilnehmerzahl ist dürftig. Also es könnten viel mehr sein.
4: Ja, ich komme vorhin von Aachen und der Feuerwehr. Eigentlich wollten mehr mitkommen, aber das Wetter hat ein bisschen getäuscht. Und für die Kinder und für Speed oder sonst sowas machen wir das gerne.
2: Sehr gut. Also es war bis jetzt immer sehr gut besucht. Das heißt, dass doch viele Biker zeigen, dass sie auch für Kinder eben ein Herz haben. Es wird ja auch auf der Straße, wenn ein Kind grüßt, dann grüßen wir zurück, das ist Fakt.
3: Wir machen das jetzt schon ein paar Jährchen für unsere Kinder, ne? Dass da auch was für getan wird.
4: Ne? Also ich bin ein bisschen enttäuscht, weil das Wetter sonst sind ja 3-4 Mal so viel. Schade ein bisschen.
5: Ich bin das erste Mal hier und wie gesagt, also wir kommen aus dem Harz und wir haben aber auch schon einige Veranstaltungen in dieser Richtung eben auch schon durchgeführt, wo ich auch mit dabei war, die eben auch sehr gut besucht waren und es ist für einen guten Zweck und das ist gut.
1: Insgesamt gingen 283 Motorradfahrer an den Start. Um 10 Uhr machte sich die erste Gruppe auf den Weg zur Ausfahrt, die in diesem Jahr erstmals rund um Aachen führte.
0: Ja, die Route ist heute in einer ganz anderen Richtung, zwar in Richtung Aachen, von Aachen in Richtung Kalbe, dann Löderitz, Diepzig, Wulfen, Treppichau, Osternienburg, Elsnig und dann wieder über Aachen zurück zum Flugplatz.
1: Durch Startgeld, die Einnahmen des Kuchenbazars und zahlreiche Spenden vor Ort kamen insgesamt 7.852 Euro zu den bisher eingesammelten ca. 16.000 Euro dazu. Das Geld soll 3 Einrichtungen zugutekommen. Dem Kinderheim Wolkenfrei für die Ausstattung des Werkraums, der Grundschule Mainsdorf für eine schattenspendende Sitzgelegenheit auf dem Schulhof und der Kita Sonnenköpfchen für 100 neue Schlafmatten. Auch wer bei der Benefizausfahrt nicht dabei sein konnte, hat weiterhin die Möglichkeit, die Projekte mit einer Spende zu unterstützen.
0: Natürlich, man kann danach noch spenden. Wir werden im Prinzip für diejenigen, die nicht an der Ausfahrt teilnehmen konnten, über Facebook unser Spendenkonto noch einrichten. Und da kann jeder sein Startgeld dort noch einzahlen, wenn er möchte, um den Kindern was Gutes zu tun.
1: Die Organisatoren bedanken sich nochmals herzlich bei allen Unterstützern. Ein besonderer Dank gilt den Stadtwerken Dessau, die den Flugplatz erneut kostenfrei zur Verfügung gestellt haben, sowie der Polizei, die die Ausfahrt begleitete und für deren sichere Durchführung sorgte.
6: Im Magdeburger Landtag ist man dabei, die Bestuhlung auf die neuen Kräfteverhältnisse umzubauen. Neben den neuen Größen der einzelnen Fraktionen konnte die AfD für sich durchsetzen, zukünftig nicht mehr am rechten Rand sitzen zu müssen, sondern in der Mitte des Landtages platziert wird. Die AfD-Fraktion tagte unterdessen, um ihren Kandidaten für die Wahl zum Landtagspräsidenten festzulegen. Es wird Tobias Rausch, der schon seit 10 Jahren im Magdeburger Landtag vertreten ist. Weiter kündete Ulrich Siegmund an, sich im Dezember der Wahl zum Ministerpräsidenten stellen zu wollen. Seiner Aussage zufolge hätte er dafür alle erforderlichen Stimmen zur Verfügung. Da die meisten Medienvertreter auf die Verkündung von Ergebnissen aus der AfD-Fraktionssitzung warteten, ging die übliche Landespressekonferenz etwas unter, bei der Kulturstaatsminister Robra über die Neufassung des digitalen Medienstaatsvertrages sprechen wollte. Die Verabschiedung des Papiers im Kabinett der Regierung Schulze war die letzte Amtshandlung von Rainer Robra, denn er nahm am selben Tag seinen Abschied, indem er seinen Rücktritt erklärte.
7: Aus meiner Sicht endet heute die Ära der Funktion Staatsminister in Sachsen-Anhalt. Meine Vorgänger, die Herren Dr. Gerhold, Dr. Link, Dr. Gerhards und Jonas, mehr hatte ich ja nicht.

0: waren noch Staatssekretäre. Ich war der erste Minister in der Funktion, Chef der Staatskanzlei. Das geht jetzt zu Ende, denn der Kollege Zender wird als Staatssekretär dann die Staatskanzlei leiten. Die Verbindung mit dem Kulturbereich reißt nicht ab. Also wir wollen jetzt keine großen organisatorischen Veränderungen vornehmen. Trotzdem mussten wir natürlich meine Funktion als Minister dann einem anderen Minister zuweisen. Der Staatssekretär Dr. Putz macht weiter, die Abteilungsleiterin Frau Bethke ebenfalls. Und auf der Ministerebene wird das dann der Kollege Jan Riedel verantworten.
1: Zumindest so lange, bis eine neue Landesregierung diese Funktionen neu besetzen wird, was jedoch nicht vor Dezember 2026 passieren dürfte.
0: Mit dem digitalen Medienstaatsvertrag, der erneute Staatsvertrag zur Änderung des Medienstaatsvertrages ist, beschreiten wir Neuland, insofern als nun wirklich alle die Online-Medien, die Plattform einbezogen werden. Es werden in dem Zusammenhang drei europäische Rechtsakte, nämlich der Europäische Media Freedom Act, EMFA, die EU-Regeln zur Transparenz politischer Werbung und nicht zuletzt, und das ist eigentlich die größte Herausforderung, die KI-Verordnung der EU umgesetzt. Diese Aufgaben werden der Landesmedienanstalt zugewiesen, die ja auch jetzt schon für die private Säule sozusagen des gesamten Rundfunksystems in Deutschland, damit auch in Sachsen-Anhalt zuständig sind.
1: Obwohl Medienrecht Ländersache ist, dürfte erkennbar sein, dass mit dieser Vorlage vor allem EU-Recht umgesetzt werden soll. Schließlich soll mit diesem Staatsvertrag das Handeln weltweit agierender Konzerne wie Google, Meta, X oder TikTok reguliert werden.
0: Im Zusammenhang mit dem künftig veränderten Medienkonzentrationsrecht haben wir Ostdeutschen, auch ich persönlich, sehr viel Wert darauf gelegt, dass Veränderungen im Medienkonzentrationsrecht auch immer mit Vielfaltsicherungen bei uns in Ostdeutschland einhergehen. Darauf haben sich die Kolleginnen und Kollegen dann auch eingelassen. Also Sie insbesondere von den privaten Lokalen wissen das, dass das mein Mantra immer gewesen ist. Wir machen nur bei Veränderungen des Systems der Medienkonzentration, die von vielen Seiten eingefordert waren, mit, wenn sowas möglich ist. Und da sind jetzt halt Regelungen enthalten, die ich jetzt nicht im Einzelnen technisch vorstellen will, aber im Grunde läuft es darauf hinaus, das ist ja auch in anderen Bereichen der Ansatz, dass Große, die etwas machen wollen, das nur dann machen dürfen, wenn sie den Kleinen unter die Arme greifen.
1: Das betrifft zum Beispiel lokales privates Radio und Fernsehen oder Printprodukte, deren Erlösmodelle auf der Basis von verkaufter Werbung durch die Konkurrenz der internationalen Großkonzerne zunehmend unter Druck geraten sind.
0: Der Staatsvertrag, dieser Teil des Staatsvertrages geht jetzt in die Anhörung beim Parlament. Die Ministerpräsidenten haben den schon beschlossen. Der Landtag von Sachsen-Anhalt hat, wie das so üblich ist bei Staatsverträgen, Gelegenheit dazu, jetzt Stellung zu nehmen. Wird keine Stellungnahme abgegeben, werden die Ministerpräsidenten oder auch eine befürwortende, dann werden die Ministerpräsidenten das im Januar unterzeichnen. Dann geht es ins Ratifikationsverfahren. Warum ist mir das auch so wichtig? Hier zeigt sich in hervorragender Weise und eigentlich auch unübersehbar, dass die so Heißsporne der Medienpolitik, die wir ja auch in Sachsen-Anhalt haben, sich nicht allein darauf beschränken können, sich sozusagen am öffentlich-rechtlichen Rundfunk abzuarbeiten. Der öffentlich-rechtliche Rundfunk ist die eine Säule des Systems, der zweite ist der private und der dritte ist eben all das, was die Landesmedienanstalten im Auftrag der Europäischen Union vollziehen. Wer also davon spricht, Rundfunkstaatsverträge kündigen zu wollen, der sollte nicht nur den MDR-Staatsvertrag im Blick behalten, das ist einer. Aber unser Landesmediengesetz rekurriert auf ganz viele Staatsverträge, unter anderem auf den Medienstaatsvertrag, einschließlich all dieser Aufträge, die die Landesmedienanstalten abarbeiten. Und wer so ein bisschen Ahnung hat von dem gesamten System, der kann sich wirklich nicht vorstellen, wie im Falle einer Sprengung dieses Systems mit den Landesmedienanstalten umgegangen werden soll.
1: Damit nahm Robra auf die Kündigung des Rundfunkstaatsvertrages Bezug, vollmundig von der AfD im Wahlkampf. Als eine der ersten Maßnahmen versprochen, sollte Ulrich Siegmund Ministerpräsident werden.
0: Für mich ist eine

0: der spannendsten Fragen der Medienpolitik der nächsten Monate hier im Lande Sachsen-Anhalt. Gar nicht so sehr, wie geht es mit dem öffentlich-rechtlichen Rundfunk weiter. Das ist auch wichtig und wesentlich natürlich. Und der MDR ist zu Recht da auch sehr wachsam. Die beiden Staatsvertragsländer Sachsen und Thüringen auch. Das Schwierigste und aber unverzichtbar und unbedingt damit verklammerte ist die ganze Aufgabenspektrum der Landesmedienanstalten.
1: Geht es doch bei der Arbeit der Landesmedienanstalten nicht nur um die Regulierung privater Medien, sondern auch um solche Fragen wie den Jugendschutz oder Sanktionen bei Verstößen gegen die gesetzlichen Bestimmungen. Und das alles in einem internationalen Rahmen, bei dem sich die EU gegen teils gegenläufige Entwicklungen in den USA oder China behaupten muss. Trotzdem ist es Robar gelungen, einige Punkte in diesem Staatsvertrag zu verankern, die spezifisch ostdeutsche oder sogar sachsen-anhaltische Interessen vertreten. Man darf ihm wünschen, dass sie die Hürden in der kommenden parlamentarischen Auseinandersetzung nehmen werden.
2: Im Kurpark in Schönebeck feierte man den Wiederaufbau des Kinderbrunnens. Nach mehr als einem Jahr kehrten die beiden bekannten Brunnenfiguren an ihren angestammten Platz zurück. Und der Zeitpunkt könnte kaum passender sein, denn in diesem Jahr wäre der Schönebecker Bildhauer und Keramiker Dario Malkowski 100 Jahre alt geworden. Die Geschichte der Figuren reicht allerdings noch weiter zurück. 1973 wurde der Brunnen mit drei Kunststeinfiguren errichtet. Im Mittelpunkt standen zwei spielende Kinder. 1999 ersetzte man die ursprünglichen Figuren durch Bronzeplastik und entnahm die Frau. Doch im Juni 2025 wurde das Kunstwerk zum Opfer von Vandalismus. Unbekannte entwendeten das spielende Mädchen. Um auch die verbliebene Figur, den spielenden Jungen, zu beschützen, wurde sie anschließend von Mitarbeitenden des Soleparks abmontiert. Seitdem blieb der Brunnen ohne seine Figuren. Ursprünglich trug das Bauwerk den Titel Spielende Kinder. Heute ist der Brunnen aber vor allem als Kinderbrunnen oder Zweikinderbrunnen bekannt. Zudem gehörte neben den beiden Kindern auch eine Frau zur Figurengruppe.
3: Die dritte Figur wurde nach der Neugestaltung des Brunnens 1999 nicht wieder aufgestellt, weil sie passte einfach nicht mehr in dieses Ensemble, weil der Brunnen jetzt etwas anders aussieht, als er noch 1974 ausgesehen hat. Es ging einfach nicht und die Figur war auch stark beschädigt, sodass sie also auch nicht zu rekonstruieren war.
2: Nun soll das Ensemble der zwei Kinder wieder vollständig an seinen historischen Platz zurückkehren. Mit Hilfe gut erhaltener Vorlagen und moderner 3D-Scan-Verfahren wurden diese Figuren neu gefertigt. Anschließend erhielten sie eine realistische Farbgestaltung und wurden mit einer Schutzlackierung versehen, sodass sie nun so aussehen, als hätten sie die ganze Zeit dort verweilt.
3: Dass wir einen 3D-Druck anfertigen konnten, ist dem glücklichen Umstand geschuldet, dass wir noch alte Formen des Künstlers bei uns eingelagert hatten, von denen wir eigentlich gar nicht wussten. Also die haben wir dann gesucht und auch gefunden. Und daraus ist dann die Idee entstanden, es mit einem 3D-Druck zu versuchen, weil ein Bronzeguss wäre für uns vom finanziellen Aufwand her viel zu teuer gewesen. Das hätte unser Budget nicht hergegeben. Dann wäre der Brunnen noch viele, viele Jahre, denke ich mal, nicht wieder mit den Figuren bestückt werden können.
2: Dario Malkowski ließ sich in seinem künstlerischen Schaffen immer wieder von der menschlichen Figur und ihrem Ausdruck inspirieren. Ein Jahrhundert nach seiner Geburt erinnern seine Werke noch immer an seine Verbundenheit mit der Region. Bleibt zu hoffen, dass die Figuren dieses Mal dauerhaft erhalten bleiben und nicht erneut dem Vandalismus zum Opfer fallen, damit auch kommende Generationen den Brunnen in seiner ganzen künstlerischen Gestalt bewundern können.
4: Am 12. September füllte sich das Sportgelände des Bogensportclub Dessau in der Walderseestraße mit Vereinen aus ganz Sachsen-Anhalt. Der Dessauer Verein richtete die erste offene Landesmeisterschaft Short Metric aus. Eine neue Wettkampfform, die auch für die Organisatoren eine besondere Premiere war.
5: Für unseren Verein hat einen sehr hohen Stellenwert. Wir als Bogensportclub Dessau sind hier heute Ausrichter und Veranstalter ist der Bogensportbund Sachsen-Anhalt und wir arbeiten für diesen Wettkampf natürlich ganz toll miteinander zusammen.
4: Bei strahlendem Sonnenschein und besten Bedingungen gingen insgesamt 112 Bogenschützen an den Start und gaben ihr Bestes. Dabei mussten sowohl organisatorische als auch sportliche Regeln eingehalten werden.
5: Wenn man jetzt so auf die sportlichen Regeln schaut, dann ist es natürlich ein sehr disziplinierter Sport. Das heißt, wir müssen ja auch sehr auf die

0: Sicherheit achten, dass alle sozusagen sicher aus dem Wettkampf auch wieder rauskommen. Das heißt, es wird nur zu bestimmten Zeiten geschossen, die durch eine Ampelanlage vorgegeben sind. Und dann schießt sozusagen jeder seine Pfeile und danach werden die Pfeile geholt und dann wird erneut geschossen. Und das Ganze dann halt mit 2x36 Pfeilen in zwei Durchgängen sozusagen und danach werden in den Klassen die Meister ermittelt.
1: Neben einem sicheren Schussablauf und guter Technik waren vor allem Konzentration und Ausdauer über den gesamten Wettkampftag hinweg gefragt. Aufgeteilt in zwei Gruppen stellten sich die Teilnehmenden der Herausforderung, insgesamt 72 Pfeile konzentriert ins Ziel zu bringen. Trotz des sportlichen Ehrgeizes stand auch der Spaß am Bogensport für alle im Vordergrund.
0: Es hat ja was mit Disziplin zu tun, es hat aber auch was damit zu tun, dass wir natürlich dort Körper und Geist wunderbar miteinander vereinen können. Also diese Sportart ist vor allen Dingen gut für den Kopf. Ja, man kann die Gedanken frei kriegen, auch mal sorgenlos werden, weil man sich ja einfach auch nur auf sich selbst fokussiert. Ja, aber für den Körper ist es natürlich auch sehr gut. Viele Muskeln werden beansprucht und insofern ist es ein gutes Gesamtpaket.
1: Trotz der Wettkampfbedingungen herrschte auf dem Sportgelände eine durchweg freundschaftliche Atmosphäre, die für eine positive Resonanz sorgte. Ein gutes Vereinsklima und starker Zusammenhalt zeichnen den Bogensportclub Dessau ohnehin aus.
0: Also der Bogensportclub Dessau hat aktuell, jetzt muss ich kurz drüber nachdenken, knapp 140 Mitglieder. Wir sind einer der größten bogensporttreibenden Vereine in Sachsen-Anhalt. Ich glaube sogar der zweitgrößte und doch sehr viele aktive Mitglieder bei uns. Viele schießen hier heute auch mit.
1: Wer neugierig geworden ist und selbst einmal Pfeil und Bogen ausprobieren möchte, kann beim Bogensportclub Dessau jederzeit im Rahmen eines Schnupperkurses vorbeischauen. Neue Interessierte sind herzlich willkommen.

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0: Mit dieser Variante einer Sonate von Georg Philipp Telemann wurde am Mittwoch eine Veranstaltung im Festsaal der Staatskanzlei eingeleitet. Anlass war die Kommandoübergabe des Landeskommandos Sachsen-Anhalt von Oberst Thorsten Almer an Oberst IG Sven Jahn, was im Beisein einer Vielzahl an Gästen aus den Rängen der Bundeswehr sowie Vertretern der Landespolitik geschah, darunter der stellvertretende Ministerpräsident Armin Willingmann. Es sei wichtig, dass der politische Raum in Sachsen-Anhalt sich klar zur Bundeswehr bekennt und deren Aufgaben aktiv unterstützt, so Willingmann am Mittwoch.
1: Das Landeskommando ist ja dafür zuständig, den zivil-militärischen Zusammenhalt und die Zusammenarbeit sicherzustellen. Das ist in den letzten Jahren hier auf ganz erstklassige Weise gelungen. Wir haben es etwa bei Katastropheneinsätzen erlebt, wie bei Großbränden oder Hochwässern. Aber wir erleben es eben auch, wenn es um die Frage geht, wie sichern wir uns und wie schützen wir uns, wie schaffen wir Verteidigungsfähigkeit. Auch da ist das Landeskommando ein wichtiger Ansprechpartner für die Politik. Deshalb habe ich heute gerne für die Landesregierung den Dank ausgesprochen.
0: Seit dem 18. November 2024 war Oberst Thorsten Almer als Kommandeur des Landeskommandos Sachsen-Anhalt tätig. Als militärischer Ansprechpartner der Landesregierung leistete er während seiner Amtszeit wichtige Arbeit für die Vertiefung der zivil-militärischen Zusammenarbeit im Bundesland sowie bei der Vernetzung von Wirtschaft, Blaulichtpartnern und zivilen Hilfs- und Rettungsdiensten. Fortan ist Almer als Abteilungsleiter Command Group tätig. Diese berät den Befehlshaber im operativen Führungskommando der Bundeswehr in Berlin. Vermissen wird der ehemalige Kommandeur dabei vor allem sein Team, das ihn stets bei seiner Zeit in Sachsen-Anhalt unterstützt hat.
2: Das ist ja nicht das erste Mal, dass ich ein Kommando aufgebe, aber es ist irgendwie immer gleich schlimm. Sie verlassen nach längerer Zeit Menschen, mit denen Sie eng zusammengearbeitet haben, denen Sie vertraut haben, mit denen Sie viele Erlebnisse geteilt haben und auch Erfolge erzielt haben. Und Menschen zurückzulassen, die diese Erfahrung macht halt nicht immer sehr glücklich. Aber das ist im Normal im Leben eines Militärs und deswegen weiß ich auch, dass es notwendig ist und ich weiß auch, dass es das Landeskommando in guten Händen ist bei meinem Nachfolger.
0: Nach den Ansprachen der jeweiligen Akteure, die vom Stabsmusikchor der Bundeswehr begleitet wurden, erfolgte die eigentliche Übergabe des Kommandos durch den stellvertretenden Befehlshaber des operativen Führungskommandos, Generalleutnant André Bodemann, mit der symbolischen Weitergabe der Truppenfahne an den neuen Kommandeur. Oberst IG Sven Jahn, der von 2019 bis 2022 als Leiter des Büros Berlin sowie als Verbindungsoffizier des Inspekteurs des Heeres diente und seitdem im Bundestag tätig war, wird seinen Dienst als Kommandeur offiziell am 2. November antreten. Nach der feierlichen Kommandoübergabe ließ man die Veranstaltung am Mittwoch schließlich mit der Nationalhymne ausklingen.

0: Im Alten Rathaus in Magdeburg haben Oberbürgermeisterin Simone Borres und Vertreter einer Bietergemeinschaft den Vertrag für den Neubau einer Lehrrettungswache an der Feuerwache Nord unterzeichnet. Ziel ist es, am Standort an der Peter-Paul-Straße einen modernen Ausbildungs- und Rettungsstandort zu schaffen. Zu den Vertragspartnern für dieses Unterfangen gehören die Unternehmen Walbrecht, Industriebau Wernigerode und GP Pappenburg Hochbau.
1: Wir haben den Bedarf für die Lehrrettungswache, weil die derzeitige Unterbringung in der Brandenburger Straße nicht mehr zeitgemäß ist. Bauliche als auch hygienische und sonstige Mängel führten dazu, dass wir einen Neubau benötigen. Und die unmittelbare Nähe des Neubaus zur Berufsfeuerwehr ist natürlich nochmal ein besonderes Fund.
0: Über die neue Lehrrettungswache wurde bereits 2024 gesprochen. Der Baustart ist nun für Ende Oktober vorgesehen. Bis zum 31. Januar 2029 soll das Gebäude fertiggestellt und übergeben werden. Geplant sind unter anderem Stellplätze für 5 Rettungsdienstfahrzeuge und 2 Notarzteinsatzfahrzeuge sowie eine Übungsarena für die Ausbildung.
1: Wir haben hier Partner,

0: von deren Vertragsunterzeichnung wir heute vorgenommen haben, mit dem wir gute Erfahrungen gemacht haben, dass das eben im Zeitrahmen bleiben wird, als auch im finanziellen Rahmen.
1: Insgesamt investiert die Landeshauptstadt rund 26,6 Millionen Euro in das Projekt. Der jetzt unterzeichnete Vertrag umfasst die reine Bauleistung und hat ein Volumen von knapp 18,6 Millionen Euro. Finanziert werden soll das Ganze über Fördermittel, die bereits beantragt wurden. Für den Rettungsdienst ist der Neubau vor allem mit Blick auf die Ausbildung wichtig. Angehende Rettungskräfte sollen dort künftig unter modernen Bedingungen lernen und realitätsnah üben können. Gleichzeitig entsteht ein langfristig gesicherter Standort für den Rettungsdienst direkt in der Magdeburger Innenstadt.
2: An die Kochlöffel, fertig und los, hieß es für drei angehende Meisterköche. Nach 10 Jahren kehrte die Küchenmeisterprüfung erstmals wieder in die Region zurück. Am 25. und 26. September ging es im anhaltischen Berufsschulzentrum Hugo Junkers in Dessau-Roßlau für die Teilnehmer um den praktischen Teil ihres Meisterabschlusses.
3: Also heute legen 3 von 6 Köchen ihre Küchenmeisterprüfung im praktischen Teil ab. Also sprich, es wird heute hier ganz intensiv gekocht. Und durch die Prüfungskommission wird dann auch bewertet und es wird herausgefunden, ob die bisher Köche sich zukünftig Küchenmeister nennen können. Es ist für nahezu alle schon der gebührende Abschluss. Wir haben einen, der noch einen Teil in der theoretischen Prüfung sich dem noch mitstellen muss. Es ist so, dass man als Küchenmeister auf der einen Seite natürlich meisterlich die Küche repräsentiert, aber bei einer Meisterausbildung, oder es ist ja keine Ausbildung, sondern es ist eine Fortbildung, qualifiziert man sich insofern, dass man auch noch rechtliche Aspekte lernt, dass man lernt zu planen, zu kalkulieren. Also es geht darum, dass man auch als Führungskraft zukünftig tätig sein kann und das Unternehmen intensiv unterstützt. Also auch die betriebswirtschaftlichen und rechtlichen Aspekte werden in der theoretischen Prüfung mit getestet.
2: Nach 10-jähriger Pause wurde die Küchenmeisterprüfung erstmals wieder in der Bauhausstadt abgelegt. Die IHK Halle Dessau unterstützte die Rückkehr und übernahm die Prüfung. Damit soll auch die regionale Gastronomie wieder neuen Schwung bekommen. Denn als Küchenmeister geht es längst nicht mehr nur ums Kochen. Auch Organisation, Wirtschaftlichkeit und die Führung eines Teams gehören dazu.
3: Es ist ja so, es ist eine herausfordernde Prüfung. Man braucht also junge Köche, die, nachdem sie Koch geworden sind, ein paar Jahre im Beruf gearbeitet haben, sagen, ich mache das noch berufsbegleitend. Also die jungen Menschen haben hier 2 Jahre lang berufsbegleitend nachmittags, abends zusätzliches Wissen erworben, haben auf Deutsch gesagt wirklich richtig gebüffelt, um dann sich Küchenmeister nennen zu können. Und das haben wir über Jahre hinweg leider nicht genügend junge Leute gehabt, die sich dieser Herausforderung gestellt haben. Insofern sind wir sehr froh, dass es das jetzt Gott sei Dank wieder gibt. Also es gab einen Vorbereitungskurs, der im IHK-Bildungszentrum absolviert wurde. Und jetzt zum Schluss gibt es jetzt eine Abschlussprüfung.
2: Für die 3 Teilnehmer hieß es am 26. September Warenkorb auf, Menüplan, kalkulieren, organisieren und schließlich 5 Gänge für 6 Gäste auf die Teller bringen. Am Ende wurde das Gesamtpaket bewertet. Nicht nur das Essen, sondern auch die Organisation und der gesamte Ablauf flossen in die Bewertung ein. Wer hier überzeugte, kann sich am Ende über den Küchenmeistertitel freuen.
3: Also heute haben die Köche einen Warenkorb bekommen und müssen ausgehend von diesem Warenkorb in einer sehr überschaubaren Zeit ein anspruchsvolles 5-Gänge-Menü machen. Das ist an jedem Tisch heute auch anders, weil der jeweilige Koch aus den verschiedenen Zutaten eben das ein oder andere herauszaubert. Sehr lecker. Also ich bin kein Prüfer, also ich bin sozusagen nur stiller Koster und Genießer, aber ich kann sagen, alles was bisher war, war zum Genießen.
2: Die praktische Prüfung bildet den Abschluss einer 2-jährigen Weiterbildung am IHK-Bildungszentrum Halle Dessau. Mit der Wiederaufnahme der Küchenmeisterprüfung wird die Gastronomie in der Region gestärkt und Fachkräften der Weg in die Führungsverantwortung eröffnet. Für die nächsten Teilnehmer geht es am 9. und 10. Oktober weiter. Dann steht auch für Sie die praktische Prüfung zum Küchenmeister an.

0: Der Magdeburger Dom ist das Wahrzeichen der Landeshauptstadt und jedes Jahr kommen mehr als 100.000 Besucher, um seine Pracht zu bestaunen. Diese Besucher hier haben einen ganz besonderen Anlass, denn das ist die offizielle Übergabe des restaurierten Grabmals des Domherrn Friedrich von Arnstädt und seiner Frauen Metta und Magdalena an die Öffentlichkeit. Aber gehen wir zurück in das Jahr 1945. Magdeburg wurde am 16. Januar durch einen Luftangriff der Alliierten schwer getroffen, die Stadt im Chaos. 2500 Tote, 11.000 Verletzte, 200.000 Menschen obdachlos, auch der Dom wurde beschädigt, darunter auch der Arnstädtsche Epitaph. Seine Trümmer lagen auf dem Boden und mitten in diesen Wirren gab es Menschen, die die Trümmer des Kunstwerkes aus Sandstein, Alabaster und Marmor aufsammelten und in Sicherheit brachten. In der Feierstunde, die jetzt die Wiederherstellung würdigt, wurde an diese unbekannten Retter erinnert, denn ohne ihren Einsatz in schwierigsten Zeiten wäre das Kunstwerk aus dem Jahr 1610 nicht zu retten gewesen.
1: Diejenigen, die damals, als Magdeburg so schwer zerstört worden ist und auch der Magdeburger Dom schwer getroffen worden war, zunächst hier vor den Trümmern standen und vor dem zerstörten Grab standen. Diejenigen haben mit dem Werk, das wir heute vollendet haben, eigentlich begonnen. Sie haben die Trümmer aufgelesen, sie haben die Scherben, wenn man so will, zusammengetragen und haben dafür gesorgt, dass heute überhaupt dieses Puzzle eigentlich wieder zusammengesetzt werden konnte. Das angesichts der damaligen Zeit, 1945, man muss sich das ja vorstellen, in der damaligen Zeit natürlich etwas gewesen, wo niemand sagen konnte, wann das überhaupt tatsächlich mal und ob es überhaupt gelingt, das wieder aufzubauen. Das finde ich ganz großartig.
0: Da liegen sie also, die Teile. Es wurde eingeschätzt, dass etwa 80% der Substanz vorhanden ist. Aber welches Teil gehört wohin? Es gibt zwar alte Fotos, aber die sind nur ein Anhaltspunkt und deshalb kam ein Team der Otto von Guericke Universität ins Spiel. Mit modernsten Methoden sollten die Einzelteile dreidimensional gescannt werden, aber das war nicht so einfach, wie es sich die Wissenschaftler vorgestellt hatten, denn vor Ort gab es keine Laborbedingungen.
2: Alleine auf dem Gerüst das Auslösen des Scanprozesses sorgte dafür, dass diese Bühne anfing zu schwingen. Das heißt, wir hatten nie einen sauberen Bezugspunkt. Es ist publiziert worden, ob es wirklich geholfen hat, denjenigen, die es dann aufgebaut haben. Und es war uns immer klar, wir können maximal ein bisschen technische Unterstützung geben.
0: Am Ende hat es aber dann doch ziemlich gut geklappt. In einer Simulation wurden die Teile zugeordnet und die Fehlstellen konnten ermittelt werden. Auch hier kamen modernste Methoden zum Einsatz, denn die Datensätze der Forscher wurden benutzt, um mit 3D-Sanddruck fehlende Teile zu erstellen, eine Methode, die im Wesentlichen aus der Gießereitechnik stammt.
3: Also letztendlich ist das ja eine steinrestauratorische und konversatorische Arbeit eigentlich ganz traditionell. Da liegen ein Haufen Steine rum, da muss geguckt werden. Jetzt diese Innovation der dreidimensionalen, nennen wir es mal Vorforschung, ja, hat Ihnen das geholfen?
4: Das hat uns schon geholfen. Unsere Idee war es ursprünglich nicht. Das war dann schon vom Domförderverein und der Uni auch erstmal ohne unsere Beteiligung ausgedacht worden. Wir waren da auch skeptisch, aber es hat am Ende schon geholfen, weil bei den vielen Teilen und auch den großen Teilen kann man manches dann doch schon mal vorab virtuell erledigen, was nicht so einfach ist, tatsächlich real zu machen. Und das war schon eine Hilfe bei der Visualisierung. Wo wollen wir hin? Was brauchen wir noch, damit wir das erreichen? Und letztendlich ja auch bei dem Füllen der Fehlstellen, weil wir dann einmal die Scans hatten. Das war jetzt gar nicht der Plan ursprünglich gewesen, dass wir das dann auch nochmal nutzen für die Rekonstruktion. Da hatten wir erstmal die klassischen Verfahren im Auge gehabt, aber es war dann durchaus auch hilfreich, das gleich noch mitzuverwenden für eine Serienfertigung von Kapitellen oder fehlenden Stücken, die aber pro noch rumkommen da.
0: Das ist die Rolle mit den Namen der Spender. Gekostet hat die Aktion insgesamt 270.000 Euro. Davon stammen 120.000 Euro von institutionellen Großspendern und 150.000

0: 1000 Euro stammen von vielen Einzelspendern, deren Namen sich jetzt in dieser Kupferbulle befinden, die im Epitaph versteckt wird. Mit diesem Projekt ist jetzt 86 Jahre danach die letzte Kriegswunde im Magdeburger Dom geschlossen worden. Aber es gibt hier viele wichtige Kunstwerke, die, wie man sieht, noch tatkräftige Unterstützung brauchen, um weiter die Zeiten zu überstehen. Und hier wird der Domförderverein nicht nachlassen.
1: Ich denke mal, die Magdeburger, die immer sagen, ohne den Dom bin ich gar nicht zu Hause, die könnten sich sogar noch einen kleinen Tucken mehr engagieren, indem sie sagen, warum werde ich nicht Mitglied im Domförderverein? Für 50 Euro beziehungsweise reduziert 25 Euro im Jahr könnte man sozusagen einfach etwas Gutes tun. Das andere ist, dass wir Spendenprojekte immer ja bezogen auf das Objekt, was restauriert werden muss, machen. Und dann auch sagen, warum ist das wichtig? Zu sagen, wo finde ich die Spendenkontonummer? Auf der Internetseite. Da ist ja alles, was man braucht, drauf. Da ist man auch, hat man auch die Informationen über Projektstand und ähnliches. Das ist eigentlich eine ganz, ganz einfache Sache. Nur viele kommen einfach nicht drauf.
0: Und das ist die Internetseite, von der Ursula Klinger gesprochen hat. Hier finden Sie alle Informationen.

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0: Am Wochenende drehte sich auf dem Marktplatz in Halle wieder alles um jenes gängige Gewürz, ohne dass unsere Speisen nicht nur fad schmecken würden, sondern welches außerdem enorm wichtig für unsere Gesundheit ist. Die Rede ist natürlich vom Salz. Zum alljährlichen Salzfest wurde das Gewürz wieder in den unterschiedlichsten Formen und Varianten zum Verkauf angeboten. An einem Stand könnten Besucher sich sogar nach Belieben ihr individuelles Glas Würzsalz zusammenstellen. Weiterhin gab es allerlei Handarbeit wie Herbstkränze, geflochtene Körbe, Schmuck und noch vieles mehr an den umliegenden Verkaufsständen zu erwerben. Und die Vielzahl an Imbisswegen und Buden lokaler Winzer sorgten für das leibliche Wohl. Ein Highlight der diesjährigen Festivitäten spielte sich am Sonntagnachmittag auf dem Platz vor dem Roten Turm ab, wo die hallische Tanzschule Eichelmann einen Flashmob organisierte mit einem ambitionierten Weltrekordversuch. Das Ziel, den eigenen Rekord brechen, den man vor 2 Jahren aufstellte, 886 Paare, die auf dem Marktplatz gemeinsam tanzten.
1: Wir fanden es gerade aktuell wieder ganz wichtig, mal wieder ein positives, überregionales Zeichen hier aus Halle-Saale zu senden. Und da fanden wir die Idee eigentlich schön, diesen Tanzrekord mal wieder aufzugreifen und diesen Rekord eigentlich auch selber wieder zu brechen. Und als Projekt hatten wir diesmal die nachhaltige Aufforstung der Döhlauer Heide, also ein lokales Projekt.
0: Neben dem Spaß am Tanzen ging es also zudem um den guten Zweck. Daher wurde von allen teilnehmenden TänzerInnen eine Startgebühr verlangt, die zugleich als Spende für die Finanzierung der Baumpflanzaktion in der Döhlauer Heide diente. Die Höhe der gespendeten Summe war hier völlig freigestellt. Einen entsprechend hohen Geldwert galt es jedoch zu erzielen, um dem Motto 4000 Füße für 4000 Bäume gerecht zu werden, wofür zudem eine Teilnehmeranzahl von mindestens 1000 notwendig war. Diese erreichte man sogar bereits lange vor dem eigentlichen Beginn der Tanzaktion und immer mehr Tanzpaare gesellten sich dazu, sodass der Platz zwischen den Hausmannstürmen schon bald prall gefüllt war mit einer bunten Mischung aus Tanzprofis, Hobbytänzern und Anfängern. Denn bestimmte Vorkenntnisse waren keine Voraussetzung für die Teilnahme an der Aktion. Jeder war willkommen. Nach einer kurzen Einführung und Generalprobe mit den Vertretern der Tanzschule Eichelmann ging es dann auch pünktlich um 16 Uhr los. Im Wiener Walzertakt zu den Klängen aus dem Roten Turm, die Stadtkarillonneur David Drambian dort auf dem größten Glockenspiel Europas spielte.
2: Schwungzeit an, Schrittzeit an, 1, 2, 3, 1, 2, 3.
0: ...1148 Tanzpaare wurden insgesamt gezählt, die sich hier gemeinsam für den guten Zweck versammelt hatten. Ein neuer Rekord mit großem Abstand zum letzten Flashmob vor 2 Jahren. Wobei es sich hier natürlich nicht um einen typischen Flashmob in dem Sinne handelte. Über 2000 Leute bekommt man schließlich nicht von heute auf morgen versammelt. Daher handelte es sich bei einem großen Teil der Mitwirkenden um Mitglieder der Tanzschule. Viele Paare mit Teilnehmern von überall her schlossen sich jedoch noch spontan vor Ort zusammen und knüpften sogar neue Freundschaften.
1: Genau, wir haben uns natürlich ganz doll darüber gefreut, dass natürlich viele von uns erstmal dabei waren, aber auch natürlich ganz viele, ob das aus dem Harz ist, aus Magdeburg, aus Leipzig, also aus ganz Sachsen-Anhalt und noch viel weiter, kamen die Leute, weil sie es über irgendwelche Medien erfanden, hier nach Halle, um uns zu unterstützen. Das ist eigentlich mal das Schöne bei so einer großen öffentlichen Aktion hier. Die haben ja im Vorfeld gesagt, selbst wer alleine ist, kommt hier vor zur Bühne und findet sich vielleicht noch paarweise zusammen.
0: 8.802 Euro kamen schließlich mithilfe der tanzenden Menge zusammen, die 3 verschiedene Tänze auf dem Marktplatz absolvierte. Auf den Wiener Walzer folgte ein langsamer Walzer, ebenfalls zu den Glockenklängen des Roten Turms, und den krönenden Abschluss machte

0: Am vergangenen Freitag wurde das neue Stadtforum im Breitenweg in Magdeburg eröffnet. Von 14 bis 17 Uhr konnten Interessierte die neuen Räume kennenlernen, sich über die Angebote informieren und mit den Ansprechpersonen vor Ort ins Gespräch kommen. Doch nicht nur der Ort selbst, auch sein Name ist durch Beteiligung entstanden. Bei einer öffentlichen Online-Abstimmung der Landeshauptstadt standen insgesamt 7 Vorschläge zur Auswahl. Stadtforum erhielt mit 124 Stimmen und damit 37% die meisten Stimmen. Der Standort am Breiten Weg wurde dabei nicht dem Volk überlassen. Hier wurde bewusst gewählt. Das Stadtforum soll zentral erreichbar und für möglichst viele Menschen zugänglich sein. Bei der Auswahl wurde deshalb auch auf Barrierefreiheit geachtet. Rund 1,5 Jahre dauerte es von der Idee bis zur finalen Umsetzung.
1: Unsere Zielstellung war es, dass eben den Bürgern eine Plattform geboten wird, ein zentraler Ort geboten wird, wo sie ihre Informationen bekommen können, wo sie aber auch in Austausch treten können mit der Verwaltung oder auch untereinander und wo wir eben Beteiligungsangebote zentral machen können, die teilweise gesetzlich vorgeschrieben sind, zum anderen aber eben auch im Interesse der Stadt stattfinden sollen.
0: Erstmals werden verschiedene Angebote der Stadtverwaltung an einem Ort gemeinsam gebündelt. Dazu gehören die Bürgerbeteiligung, die Kinder- und Jugendbeteiligung, die Gemeinwesenarbeit, das Familieninformationsbüro, der IBA-Shop und das strategische Projektmanagement.
2: Zum einen haben wir hier innerhalb unseres Teams, innerhalb der Beteiligung, auch natürlich mit dem Stadtplanungsamt und dem IBA-Shop, deutlich kürzere Wege. Wir sind schneller, besser miteinander vernetzt. Dadurch, dass wir hier auch zusammen vor Ort sitzen und unsere Arbeit jeden Tag erledigen. Wir haben aber eben auch diese tolle Veranstaltungsfläche, auf der wir jetzt hier gerade stehen, auf der wir ganz neue Formate ausprobieren können. Wir haben auf der Veranstaltungsfläche sehr viele Möglichkeiten, wie wir die einrichten und bestuhlen können. Das ist modular alles anpassbar. Und wir können hier von Beteiligungsformaten über Informationsveranstaltungen, aber eben auch für das Projektmanagement Workshops und Schulungen anbieten, ohne großartig nach Räumlichkeiten suchen zu müssen, sondern hier alles aus einer Hand anbieten zu können.
0: Das Stadtforum soll dabei mehr als nur ein Veranstaltungsort sein. Hier können sich Bürger informieren, Fragen stellen, eigene Anliegen einbringen und an den Beteiligungsformaten teilnehmen. Geplant sind außerdem Veranstaltungen, Workshops, Expertensprechstunden und neue Begegnungsformate. Für Familien gibt es zusätzlich Informationsangebote, unter anderem auch eine Krabbelgruppe. Auch das PMO-Lab ist hier angesiedelt. Dort sollen städtische Projekte fachübergreifend geplant, Mitarbeitende in Projektmanagementmethoden geschult und neue Formen der Zusammenarbeit entwickelt werden.
2: Besonders für die Öffentlichkeit interessant ist natürlich das Thema Bürgerbeteiligung, weil das für uns die Schnittstelle ist zwischen den Bürgern und der Verwaltung. Wie kriegen wir denn die Ideen der Bürger in die Verwaltung rein? Das ist eigentlich die große Frage, die wir uns in der Bürgerbeteiligung immer stellen. Die Meinungen, die Anregungen, die Ideen der Bürger in die Verwaltung zu holen. Und der Bereich Projektmanagement, der wirkt natürlich nach innen in die Verwaltung und sorgt dafür, dass wir eben in der Verwaltung fit werden, Projekte auch professionell umsetzen zu können. Und diese Schnittstelle, glaube ich, die jetzt neu zu beleben oder noch besser zu beleben, als wir es vorher konnten, als wir eben noch nicht alle zusammen unter einem Dach gesessen haben. Das ist, glaube ich, einer der wichtigen Punkte, die uns hier auch so antreibt.
0: Damit gibt es nun einen gemeinsamen und zentralen Ort, an dem Verwaltung und Stadtgesellschaft direkt miteinander in den Austausch treten können. Gerade für die Zivilbevölkerung bedeutet das, Information, Beteiligung und Mitgestaltung werden an einem Ort gebündelt und damit sichtbarer und leichter zugänglich gemacht.
3: Der Empfang im Rathaus, zu dem alle geladen sind, die sich im vergangenen Jahr um die Lutherstadt verdient gemacht haben, hat sich zu einem festen Bestandteil der Eisleber Wiese entwickelt. Und während Bürgermeister Carsten Staub gemeinsam mit Wiesi die zahlreichen Gäste begrüßte, gab es auch vor dem Rathaus schon etwas zu erleben. Das Jugendblasorchester der Musikschule Mansfeld Südharz und das Tanzstudio Eisleben sorgten für Unterhaltung. Drinnen begegneten sich indes Damen und Herren aus Politik und Wirtschaft, der Verwaltung, von Vereinen und Verbänden, aus der Stadt Eisleben und den Ortsteilen, den Nachbarkommunen sowie den Partnerstädten.
4: Hier in Eisleben zum Wiesenempfang kommen alle zusammen, alle, die das letzte Jahr, die letzten Jahrzehnte auch hier

0: Nach dem Einmarsch ins vollbesetzte Festzelt hieß es nun für Bürgermeister Carsten Staub, jetzt wieder moderiert von Dirk Fuhlert und seiner Frau Katja, gemeinsam mit Festwirt Jörg Ahren den Fassbieranstich zu meistern.
1: Und eins, zwei! Drei! Und es läuft, jawohl! Und wie es läuft, Freunde!
2: Die 505. Eisleberwiese ist eröffnet! Feiert, habt Spaß! Herzlich willkommen, Eisleben!
3: Doch nicht nur im Festzelt, auch draußen war auf der rund 4 Kilometer langen Vergnügungsmeile einiges los. Das größte Volksfest Mitteldeutschlands zog bei seiner 505. Auflage wieder einige tausende Besucher an. Auf dem 80.000 Quadratmeter großen Areal präsentierten sich knapp 300 Geschäfte, die aus über 800 Bewerbungen ausgewählt worden waren. 22 große Fahrgeschäfte und 14 Kinderkarussells sorgten für den Nervenkitzel bei klein und groß. Zudem bot die Händlermeile wieder ein vielfältiges Angebot, wie zum Beispiel beim Käsemax oder Wattwurm. Und auch sonst gab es ein kunterbuntes Sortiment an Waren.

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1: Klänge wie diese begleiteten die Magdeburger am Sonntag beim Schlendern entlang der Kosmospromenade, wo bereits zum zweiten Mal zum Reformer Straßenmusikfestival geladen wurde. Von 9 bis 15 Uhr wurden Live-Auftritte von insgesamt 9 Musikacts der verschiedensten Genres geboten. Egal ob Solo oder als Duo, mit Gesang oder rein instrumentalisch, von Pop über Indie bis hin zu Country, Akkordeon und esoterischen Klangschallenrhythmen war alles dabei. Passende musikalische Begleitung für einen entspannten Einkauf an diesem Sonntag, denn das Musikfestival wurde in Tandem mit dem größten Flohmarkt im Süden der Landeshauptstadt veranstaltet. Über 150 Händler lockten mit einem vielfältigen Angebot entlang der Einkaufsmeile an ihre Stände. Von Kleidung bis Geschirr, Fan- und Sammelartikeln, Handarbeit und Designermöbeln war alles vertreten. Alle Standplätze waren diesmal bereits Wochen im Voraus ausgebucht, so der Reformer Bürgerverein, der hier erstmalig seinen neuen Jahreskalender neu- und altreformhistorisch verkaufte. Stadtteilaufkleber und T-Shirts konnten ebenfalls erworben werden. Kaffee und Kuchen, Zuckerwatte, Bratwurst und Co. sorgten für das leibliche Wohl und dazu wartete an jeder Ecke die passende Musik. Singen.

Neben den Standgebühren und natürlich den eigentlichen Kaufgeschäften entlang der Kosmospromenade war der Eintritt zum Straßenmusikfestival frei und alle Künstler musizierten pro bono für ihr Publikum. Ganz im Sinne der Straßenmusik lag aber meist ein Hut für kleine Spenden bereit und eine CD mit den Liedern der Musiker konnte ebenfalls vor Ort erworben werden.

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1: Ja, hallo erstmal. Ich weiß ja gar nicht, ob Sie es überhaupt interessiert. Ich erzähle es Ihnen trotzdem. Bei der Haltestelle am Alten Markt, wo ich so wohne, da wird jetzt sogar in den Abendstunden gebaut, damit Sie rechtzeitig fertig werden, weil Sie sind ein bisschen langsam hinter dem Plan zurück. Und wenn man Ihnen tagsüber zuschaut, dann schläft man teilweise ein. Und deshalb machen Sie es jetzt abends, dann sieht man es nicht und dann schläft man auch nicht mehr ein. Obwohl es gerade schön wäre, wenn man dann gut einschlafen könnte, aber das ist ja gar nicht das Thema. Sie bauen. Und das ist ja nicht die einzige Baustelle der Bahn, die wir haben. Wenn man Magdeburg jetzt verlassen will, sollen wir mal nach Braunschweig fahren. Kann man das mit dem ICE machen? Und wir haben jetzt ja einen ICE-Haltepunkt. Aber wenn man es nicht mit dem ICE macht, dann geht's bis Eilsleben. Und da fährt der Schienenbus-Ersatzverkehr. Eilsleben. So ein Ort, den man ins Herz schließt. Wenn man von Braunschweig nach Eilsleben fährt, dann wird man vor einer Höhle abgesetzt. Man denkt, oh, da leben noch Neandertaler. Aber nein, es ist tatsächlich der überwucherte Eingang zu einem sehr alten Eisenbahntunnel. Und da geht man dann im Dunkeln herunter, auch nachts im Dunkeln herunter. Aber keine Angst, das ist so unheimlich. Das riecht nicht mal nach Pisse, weil sich da keiner traut zu pinkeln. Und dann kommen sie an ihrem Gleis raus und dann steht an dem Zug, dass er nach Biederitz fährt. Wer aus Magdeburg ist, weiß, dass Biederitz hinter Magdeburg ist. Wer das nicht weiß, steht da und liest und dann fährt der Zug los und dann hat man eine Stunde Bahnhof Eilsleben. Es gibt langweiligere Dinge im Leben, aber nicht viele. Es liegt schon ziemlich weit vorne. Eine Stunde Eilsleben warten und dann hoffen, dass wieder was nach Biederitz fährt. Und wenn man jetzt nach Burg will, gibt's ja auch einen Schienenersatzverkehr. Und dann kann man von Burg weiter nach Berlin. Aber in Berlin kommt man nicht am Hauptbahnhof an. Nein, am Bahnhof Charlottenburg. Und dort steigt man aus, läuft das den ganzen Bahnsteig lang bis zu einem Holzverschlag. Da geht's runter. Dann geht man wieder hoch. Dann läuft man den ganzen Bahnsteig lang wieder zu einem Holzverschlag, runter und hoch. Und dann wieder einen ganz langen Weg. Dann ist man bei der S-Bahn. Keine Rolltreppe, kein Fahrstuhl. In Eilsleben übrigens auch nicht. Rollstuhl, Rollator. Vergessen Sie es, Kinderwagen, Fahrräder. Nein. Warum? Weil der Hauptbahnhof in Berlin saniert werden muss. Aber der hat doch gerade erst eröffnet. Ja, darum muss er ja saniert werden, damit er weiter einigermaßen so aussieht, wie er aussehen könnte, wenn man ihn damals nicht so gebaut hätte, wie man ihn gebaut hat. Aber ich will mich ja gar nicht beschweren. In Stendal würde ich mich beschweren, denn da kann ich nur noch mit dem Bus nach Wolfsburg fahren, zur Arbeit bei VW. Gut, VW macht demnächst zu, ist also egal. Und Sie merken schon, es wird schwieriger. Die ersten Lehrer haben jetzt schon abgesagt. Sie wollten nach Sachsen-Anhalt kommen, aber aufgrund dieser Zugverbindungen kommen sie nicht. Ja, natürlich gibt es noch einen anderen Grund. Sie kennen den, ich kenne den, aber das haben sie nun mal gewählt. Und da müssen Sie sich keine Sorgen machen. Das ist ja genau wie damals. Aber diesmal kann man im Gegensatz zu den Baustellen genau sagen, wie lange es dauert. Also so 12 Jahre waren es damals. Und diesmal gucken wir mal. In diesem Sinne, schöne 12 Jahre.
2: Der Dessauer Flugplatz füllte sich am 13. September mit zahlreichen Motorrädern. Viele Biker kamen mit ihren motorisierten Zweirädern auf die Landebahn im Dessauer Westen, um an der 11. Benefizausfahrt des Vereins Biker zeigen Herz für Kinder teilzunehmen. Leider spielte das Wetter in diesem Jahr nicht so mit, wie die Veranstalter gehofft hatten, so dass die Teilnehmerzahl im Vergleich zum Vorjahr etwas geringer ausfiel.
3: Naja, das Problem ist ganz einfach, dass das Wetter nicht so ist, wie man sich für eine Ausfahrt vorstellt. Und es kommen auch viele nicht, hat das Wetter abgeschreckt. Das tut uns sehr leid, aber wir können ja eh nichts dran ändern.
2: Obwohl in diesem Jahr weniger Teilnehmer dabei waren, ist die Freude bei den Bikern groß, wieder für den guten Zweck unterwegs zu sein.
4: Wir nehmen hier schon mehrere Jahre dran teil und das ist eine gute Veranstaltung, um zu zeigen, dass auch Biker präsent für die Kinder sind.
5: Ja, sehr zufrieden, aber die Teilnehmerzahl ist dürftig. Also es könnten viel mehr sein.

0: Ja, ich komme von Aachen, von der Feuerwehr. Eigentlich wollten mehr mitkommen, aber das Wetter hat ein bisschen getäuscht. Und für die Kinder und für Hospiz oder sonst sowas machen wir das gerne.
1: Sehr gut, also es war bis jetzt immer sehr gut besucht. Das heißt, dass doch viele Biker zeigen, dass sie auch für Kinder eben ein Herz haben. Es wird ja auch auf der Straße, wenn ein Kind grüßt, dann grüßen wir zurück, das ist Fakt.
2: Wir machen das jetzt schon ein paar Jährchen für unsere Kinder, ne, dass da auch was für getan wird.
0: Also, ich bin ein bisschen enttäuscht, weil das Wetter sonst sind ja 3, 4 Mal so viel. Schade, ein bisschen.
3: Ich bin das erste Mal hier und wie gesagt, also wir kommen aus dem Harz und wir haben aber auch schon einige Veranstaltungen in dieser Richtung eben auch schon durchgeführt, wo ich auch mit dabei war, die eben auch sehr gut besucht waren und es ist für einen guten Zweck und das ist gut.
4: Insgesamt gingen 283 Motorradfahrer an den Start. Um 10 Uhr machte sich die erste Gruppe auf den Weg zur Ausfahrt, die in diesem Jahr erstmals rund um Aachen führte.
5: Ja, die Route ist heute in einer ganz anderen Richtung, zwar Richtung Aachen, von Aachen in Richtung Calwe, dann Lödderitz, Diepzig, Wulfen, Treppichau, Osternienburg, Elsnig und dann wieder über Aachen zurück zum Flugplatz.
4: Durch Startgeld, die Einnahmen des Kuchenbazars und zahlreiche Spenden vor Ort kamen insgesamt 7.852 Euro zu den bisher eingesammelten circa 16.000 Euro dazu. Das Geld soll drei Einrichtungen zugutekommen: dem Kinderheim Wolkenfrei für die Ausstattung des Werkraums, der Grundschule Mainsdorf für eine Schattenspende-Sitzgelegenheit auf dem Schulhof und der Kita Sonnenköpfchen für 100 neue Schlafmatten. Auch wer bei der Benefizausfahrt nicht dabei sein konnte, hat weiterhin die Möglichkeit, die Projekte mit einer Spende zu unterstützen.
5: Natürlich, man kann danach noch spenden. Wir werden im Prinzip für diejenigen, die nicht an der Ausfahrt teilnehmen konnten, über Facebook unser Spendenkonto noch einrichten. Und da kann jeder sein Startgeld dort noch einzahlen, wenn er möchte, um den Kindern was Gutes zu tun.
4: Die Organisatoren bedanken sich nochmals herzlich bei allen Unterstützern. Ein besonderer Dank gilt den Stadtwerken Dessau, die den Flugplatz erneut kostenfrei zur Verfügung gestellt haben, sowie der Polizei, die die Ausfahrt begleitete und für deren sichere Durchführung sorgte.

0: Im Magdeburger Landtag ist man dabei, die Bestuhlung auf die neuen Kräfteverhältnisse umzubauen. Neben den neuen Größen der einzelnen Fraktionen konnte die AfD für sich durchsetzen, zukünftig nicht mehr am rechten Rand sitzen zu müssen, sondern in der Mitte des Landtages platziert wird. Die AfD-Fraktion tagte unterdessen, um ihren Kandidaten für die Wahl zum Landtagspräsidenten festzulegen. Es wird Tobias Rausch, der schon seit 10 Jahren im Magdeburger Landtag vertreten ist. Weiter kündete Ulrich Siegmund an, sich im Dezember der Wahl zum Ministerpräsidenten stellen zu wollen. Seiner Aussage zufolge hätte er dafür alle erforderlichen Stimmen zur Verfügung. Da die meisten Medienvertreter auf die Verkündung von Ergebnissen aus der AfD-Fraktionssitzung warteten, ging die übliche Landespressekonferenz etwas unter, bei der Kulturstaatsminister Robra über die Neufassung des digitalen Medienstaatsvertrages sprechen wollte. Die Verabschiedung des Papiers im Kabinett der Regierung Schulze war die letzte Amtshandlung von Rainer Robra, denn er nahm am selben Tag seinen Abschied, indem er seinen Rücktritt erklärte.
1: Aus meiner Sicht endet heute die Ära der Funktion Staatsminister in Sachsen-Anhalt. Meine Vorgänger, die Herren Dr. Gerhold, Dr. Link, Dr. Gerhards und Jonas, mehr hatte ich ja nicht, waren noch Staatssekretäre. Ich war der erste Minister in der Funktion, Chef der Staatskanzlei. Das geht jetzt zu Ende, denn der Kollege Zender wird als Staatssekretär dann die Staatskanzlei leiten. Die Verbindung mit dem Kulturbereich reißt nicht ab. Also wir wollen jetzt keine großen organisatorischen Veränderungen vornehmen. Trotzdem mussten wir natürlich meine Funktion als Minister dann einem anderen Minister zuweisen. Der Staatssekretär Dr. Putz macht weiter, die Abteilungsleiterin Frau Bethke ebenfalls. Und auf der Ministerebene wird das dann der Kollege Jan Riedel verantworten.
0: Zumindest so lange, bis eine neue Landesregierung diese Funktionen neu besetzen wird, was jedoch nicht vor Dezember 2026 passieren dürfte.
1: Mit dem digitalen Medienstaatsvertrag, der erneute Staatsvertrag zur Änderung des Medienstaatsvertrages ist, beschreiten wir Neuland, insofern als nun wirklich alle die Online-Medien, die Plattform einbezogen werden. Es werden in dem Zusammenhang 3 europäische Rechtsakte, nämlich der Europäische Media Freedom Act, EMFA, die EU-Regeln zur Transparenz politischer Werbung und nicht zuletzt, und das ist eigentlich die größte Herausforderung, die KI-Verordnung der EU umgesetzt. Diese Aufgaben werden der Landesmedienanstalt zugewiesen, die ja auch jetzt schon für die private Säule sozusagen des gesamten Rundfunksystems in Deutschland, damit auch in Sachsen-Anhalt, zuständig sind.
0: Obwohl Medienrecht Ländersache ist, dürfte erkennbar sein, dass mit dieser Vorlage vor allem EU-Recht umgesetzt werden soll. Schließlich soll mit diesem Staatsvertrag das Handeln weltweit agierender Konzerne wie Google, Meta, X oder TikTok reguliert werden.
1: Im Zusammenhang mit dem künftig veränderten Medienkonzentrationsrecht haben wir Ostdeutschen, auch ich persönlich, sehr viel Wert darauf gelegt, dass Veränderungen im Medienkonzentrationsrecht auch immer mit Vielfaltssicherungen bei uns in Ostdeutschland einhergehen. Darauf haben sich die Kolleginnen und Kollegen dann auch eingelassen. Also Sie insbesondere von den privaten Lokalen wissen das, dass das mein Mantra immer gewesen ist. Wir machen nur bei Veränderungen des Systems der Medienkonzentration, die von vielen Seiten eingefordert waren, mit, wenn sowas möglich ist. Und da sind jetzt halt Regelungen enthalten, die ich jetzt nicht im Einzelnen technisch vorstellen will, aber im Grunde läuft es darauf hinaus, das ist ja auch in anderen Bereichen der Ansatz, dass Große, die etwas machen wollen, das nur dann machen dürfen, wenn sie den Kleinen unter die Arme greifen.
0: Das betrifft zum Beispiel lokales privates Radio und Fernsehen oder Printprodukte, deren Erlösmodelle auf der Basis von verkaufter Werbung durch die Konkurrenz der internationalen Großkonzerne zunehmend unter Druck geraten sind.
1: Der Staatsvertrag, dieser Teil des Staatsvertrages geht jetzt in die Anhörung beim Parlament. Die Ministerpräsidenten haben den schon beschlossen. Der Landtag von Sachsen-Anhalt hat, wie das so üblich ist bei Staatsverträgen, Gelegenheit dazu, jetzt Stellung zu nehmen. Wird keine Stellungnahme abgegeben, werden die Ministerpräsidenten oder auch eine befürwortende, dann werden die Ministerpräsidenten das im Januar unterzeichnen. Dann geht es ins Ratifikationsverfahren. Warum ist mir das auch so wichtig? Hier zeigt sich hervorragender Weise und eigentlich auch unübersehbar, dass die so Heißsporne der Medienpolitik, die wir ja auch in Sachsen-Anhalt haben, sich nicht allein darauf beschränken können, sich sozusagen am öffentlich-rechtlichen Rundfunk abzuarbeiten. Der öffentlich-rechtliche Rundfunk ist die eine Säule des Systems, der zweite ist der private und der dritte ist eben all das, was die Landesmedienanstalten im Auftrag der Europäischen Union vollziehen. Wer also davon spricht, Rundfunkstaatsverträge kündigen zu wollen, der sollte nicht nur den MDR-Staatsvertrag im Blick behalten, das ist einer. Aber unser Landesmediengesetz rekurriert auf ganz viele Staatsverträge, unter anderem auf den Medienstaatsvertrag, einschließlich all dieser Aufträge, die die Landesmedienanstalten abarbeiten. Und wer so ein bisschen Ahnung hat von dem gesamten System, der kann sich wirklich nicht vorstellen, wie im Falle einer Sprengung dieses Systems mit den Landesmedienanstalten umgegangen werden soll.
0: Damit nahm Robra auf die Kündigung des Rundfunkstaatsvertrages Bezug, vollmundig von der AfD im Wahlkampf. Als eine der ersten Maßnahmen versprochen, sollte Ulrich Siegmund Ministerpräsident werden.
1: Für mich ist eine der spannendsten Fragen der Medienpolitik der nächsten Monate hier im Lande Sachsen-Anhalt gar nicht so sehr, wie geht es mit dem öffentlich-rechtlichen Rundfunk weiter. Das ist auch wichtig und wesentlich natürlich. Und der MDR ist zu Recht da auch sehr wachsam, die beiden Staatsvertragsländer Sachsen und Thüringen auch. Das Schwierigste und aber unverzichtbar und unbedingt damit verklammerte ist die ganze Aufgabenspektrum der Landesmedienanstalten.
0: Geht es doch bei der Arbeit der Landesmedienanstalten nicht nur um die Regulierung privater Medien, sondern auch um solche Fragen wie den Jugendschutz oder Sanktionen bei

0: Verstößen gegen die gesetzlichen Bestimmungen. Und das alles in einem internationalen Rahmen, bei dem sich die EU gegen teils gegenläufige Entwicklungen in den USA oder China behaupten muss. Trotzdem ist es Roba gelungen, einige Punkte in diesem Staatsvertrag zu verankern, die spezifisch ostdeutsche oder sogar sachsen-anhaltische Interessen vertreten. Man darf ihm wünschen, dass sie die Hürden in der kommenden parlamentarischen Auseinandersetzung nehmen werden.
1: Im Kurpark in Schönebeck feierte man den Wiederaufbau des Kinderbrunnens. Nach mehr als einem Jahr kehrten die beiden bekannten Brunnenfiguren an ihren angestammten Platz zurück. Und der Zeitpunkt könnte kaum passender sein. Denn in diesem Jahr wäre der Schönebecker Bildhauer und Keramiker Dario Malkowski 100 Jahre alt geworden. Die Geschichte der Figuren reicht allerdings noch weiter zurück. 1973 wurde der Brunnen mit drei Kunststeinfiguren errichtet. Im Mittelpunkt standen zwei spielende Kinder. 1999 ersetzte man die ursprünglichen Figuren durch Bronzeplastik und entnahm die Frau. Doch im Juni 2025 wurde das Kunstwerk zum Opfer von Vandalismus. Unbekannte entwendeten das spielende Mädchen. Um auch die verbliebene Figur, den spielenden Jungen, zu beschützen, wurde sie anschließend von Mitarbeitenden des Soleparks abmontiert. Seitdem blieb der Brunnen ohne seine Figuren. Ursprünglich trug das Bauwerk den Titel Spielende Kinder. Heute ist der Brunnen aber vor allem als Kinderbrunnen oder Zweikinderbrunnen bekannt. Zudem gehörte neben den beiden Kindern auch eine Frau zur Figurengruppe.
2: Die dritte Figur wurde nach der Neugestaltung des Brunnens 1999 nicht wieder aufgestellt, weil sie passte einfach nicht mehr in dieses Ensemble, weil der Brunnen jetzt etwas anders aussieht, als er noch 1974 ausgesehen hat. Es ging einfach nicht und die Figur war auch stark beschädigt, sodass sie also auch nicht zu rekonstruieren war.
1: Nun soll das Ensemble der zwei Kinder wieder vollständig an seinen historischen Platz zurückkehren. Mit Hilfe gut erhaltener Vorlagen und moderner 3D-Scan-Verfahren wurden diese Figuren neu gefertigt. Anschließend erhielten sie eine realistische Farbgestaltung und wurden mit einer Schutzlackierung versehen, sodass sie nun so aussehen, als hätten sie die ganze Zeit dort verweilt.
2: Dass wir einen 3D-Druck anfertigen konnten, ist dem glücklichen Umstand geschuldet, dass wir noch alte Formen des Künstlers bei uns eingelagert hatten, von denen wir eigentlich gar nicht wussten. Also die haben wir dann gesucht und auch gefunden. Und daraus ist dann die Idee entstanden, es mit einem 3D-Druck zu versuchen, weil ein Bronzeguss wäre für uns vom finanziellen Aufwand her viel zu teuer gewesen. Das hätte unser Budget nicht hergegeben. Dann wäre der Brunnen noch viele, viele Jahre, denke ich mal, nicht wieder mit den Figuren bestückt werden können.
1: Dario Malkowski ließ sich in seinem künstlerischen Schaffen immer wieder von der menschlichen Figur und ihrem Ausdruck inspirieren. Ein Jahrhundert nach seiner Geburt erinnern seine Werke noch immer an seine Verbundenheit mit der Region. Bleibt zu hoffen, dass die Figuren dieses Mal dauerhaft erhalten bleiben und nicht erneut dem Vandalismus zum Opfer fallen, damit auch kommende Generationen den Brunnen in seiner ganzen künstlerischen Gestalt bewundern können.
3: Am 12. September füllte sich das Sportgelände des Bogensportclub Dessau in der Walderseestraße mit Vereinen aus ganz Sachsen-Anhalt. Der Dessauer Verein richtete die erste offene Landesmeisterschaft Short Metric aus. Eine neue Wettkampfform, die auch für die Organisatoren eine besondere Premiere war.
4: Für unseren Verein hat einen sehr hohen Stellenwert. Wir als Bogensportclub Dessau sind hier heute Ausrichter und Veranstalter ist der Bogensportbund Sachsen-Anhalt und wir arbeiten für diesen Wettkampf natürlich ganz toll miteinander zusammen.
3: Bei strahlendem Sonnenschein und besten Bedingungen gingen insgesamt 112 Bogenschützen an den Start und gaben ihr Bestes. Dabei mussten sowohl organisatorische als auch sportliche Regeln eingehalten werden.
4: Wenn man jetzt so auf die sportlichen Regeln schaut, dann ist es natürlich ein sehr disziplinierter Sport. Das heißt, wir müssen ja auch sehr auf die Sicherheit achten, dass alle sozusagen sicher aus dem Wettkampf auch wieder rauskommen. Das heißt, es wird nur zu bestimmten Zeiten geschossen, die durch eine Ampelanlage vorgegeben sind. Und dann schießt sozusagen jeder seine Pfeile und danach werden die Pfeile geholt und dann wird erneut geschossen. Und das Ganze dann halt mit 2x36 Pfeilen in zwei Durchgängen sozusagen und danach werden in den Klassen die Meister ermittelt.
3: Neben einem sicheren Schussablauf und guter Technik waren vor allem Konzentration und Ausdauer über den gesamten Wettkampftag hinweg gefragt. aufgeteilt in zwei Gruppen, stellten sich die

0: Teilnehmenden der Herausforderung, insgesamt 72 Pfeile konzentriert ins Ziel zu bringen. Trotz des sportlichen Ehrgeizes stand auch der Spaß am Bogensport für alle im Vordergrund.
1: Es hat ja was mit Disziplin zu tun, es hat aber auch was damit zu tun, dass wir natürlich dort Körper und Geist wunderbar miteinander vereinen können. Also diese Sportart ist vor allen Dingen gut für den Kopf. Ja, man kann die Gedanken frei kriegen, auch mal sorgenlos werden, weil man sich ja einfach auch nur auf sich selbst fokussiert. Ja, aber für den Körper ist es natürlich auch sehr gut. Viele Muskeln werden beansprucht und insofern ist es ein gutes Gesamtpaket.
0: Trotz der Wettkampfbedingungen herrschte auf dem Sportgelände eine durchweg freundschaftliche Atmosphäre, die für eine positive Resonanz sorgte. Ein gutes Vereinsklima und starker Zusammenhalt zeichnen den Bogensportclub Dessau ohnehin aus.
1: Also der Bogensportclub Dessau hat aktuell, jetzt muss ich kurz drüber nachdenken, knapp 140 Mitglieder. Wir sind einer der größten bogensporttreibenden Vereine in Sachsen-Anhalt. Ich glaube sogar der zweitgrößte und doch sehr viele aktive Mitglieder bei uns. Viele schießen hier heute auch mit.
0: Wer neugierig geworden ist und selbst einmal Pfeil und Bogen ausprobieren möchte, kann beim Bogensportclub Dessau jederzeit im Rahmen eines Schnupperkurses vorbeischauen. Neue Interessierte sind herzlich willkommen.

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0: Mit dieser Variante einer Sonate von Georg Philipp Telemann wurde am Mittwoch eine Veranstaltung im Festsaal der Staatskanzlei eingeleitet. Anlass war die Kommandoübergabe des Landeskommandos Sachsen-Anhalt von Oberst Thorsten Alme an Oberst IG Sven Jahn, was im Beisein einer Vielzahl an Gästen aus den Rängen der Bundeswehr sowie Vertretern der Landespolitik geschah, darunter der stellvertretende Ministerpräsident Armin Willingmann. Es sei wichtig, dass der politische Raum in Sachsen-Anhalt sich klar zur Bundeswehr bekennt und deren Aufgaben aktiv unterstützt, so Willingmann am Mittwoch.
1: Das Landeskommando ist ja dafür zuständig, den zivil-militärischen Zusammenhalt und die Zusammenarbeit sicherzustellen. Das ist in den letzten Jahren hier auf ganz erstklassige Weise gelungen. Wir haben es etwa bei Katastropheneinsätzen erlebt, wie bei Großbränden oder Hochwässern. Aber wir erleben es eben auch, wenn es um die Frage geht, wie sichern wir uns, wie schützen wir uns, wie schaffen wir Verteidigungsfähigkeit. Auch da ist das Landeskommando ein wichtiger Ansprechpartner für die Politik. Deshalb habe ich heute gerne für die Landesregierung den Dank ausgesprochen.
0: Seit dem 18. November 2024 war Oberst Thorsten Alme als Kommandeur des Landeskommandos Sachsen-Anhalt tätig. Als militärischer Ansprechpartner der Landesregierung leistete er während seiner Amtszeit wichtige Arbeit für die Vertiefung der zivil-militärischen Zusammenarbeit im Bundesland sowie bei der Vernetzung von Wirtschaft, Blaulichtpartnern und zivilen Hilfs- und Rettungsdiensten. Fortan ist Alme als Abteilungsleiter Command Group tätig. Diese berät den Befehlshaber im operativen Führungskommando der Bundeswehr in Berlin. Vermissen wird der ehemalige Kommandeur dabei vor allem sein Team, das ihn stets bei seiner Zeit in Sachsen-Anhalt unterstützt hat.
2: Das ist ja nicht das erste Mal, dass ich ein Kommando aufgebe, aber es ist irgendwie immer gleich schlimm. Sie verlassen nach längerer Zeit Menschen, mit denen Sie eng zusammengearbeitet haben, denen Sie vertraut haben, mit denen Sie viele Erlebnisse geteilt haben und auch Erfolge erzielt haben. Und Menschen zurückzulassen, die diese Erfahrung macht halt nicht immer sehr glücklich. Aber das ist im Normal im Leben eines Militärs und deswegen weiß ich auch, dass es notwendig ist und ich weiß auch, dass es das Landeskommando in guten Händen ist bei meinem Nachfolger.
0: Nach den Ansprachen der jeweiligen Akteure, die vom Stabsmusikchor der Bundeswehr begleitet wurden, erfolgte die eigentliche Übergabe des Kommandos durch den stellvertretenden Befehlshaber des operativen Führungskommandos, Generalleutnant André Bodemann, mit der symbolischen Weitergabe der Truppenfahne an den neuen Kommandeur. Oberst IG Sven Jahn, der von 2019 bis 2022 als Leiter des Büros Berlin sowie als Verbindungsoffizier des Inspekteurs des Heeres diente und seitdem im Bundestag tätig war, wird seinen Dienst als Kommandeur offiziell am 2. November antreten. Nach der feierlichen Kommandoübergabe ließ man die Veranstaltung am Mittwoch schließlich mit der Nationalhymne ausklingen.

0: Im Alten Rathaus in Magdeburg haben Oberbürgermeisterin Simone Borres und Vertreter einer Bietergemeinschaft den Vertrag für den Neubau einer Lehrrettungswache an der Feuerwache Nord unterzeichnet. Ziel ist es, am Standort an der Peter-Paul-Straße einen modernen Ausbildungs- und Rettungsstandort zu schaffen. Zu den Vertragspartnern für dieses Unterfangen gehören die Unternehmen Walbrecht, Industriebau Wernigerode und GP Pappenburg Hochbau.
1: Wir haben den Bedarf für die Lehrrettungswache, weil die derzeitige Unterbringung in der Brandenburger Straße nicht mehr zeitgemäß ist. Bauliche als auch hygienische und sonstige Mängel führten dazu, dass wir einen Neubau benötigen. Und die unmittelbare Nähe des Neubaus zur Berufsfeuerwehr ist natürlich nochmal ein besonderes Fund.
0: Über die neue Lehrrettungswache wurde bereits 2024 gesprochen. Der Baustart ist nun für Ende Oktober vorgesehen. Bis zum 31. Januar 2029 soll das Gebäude fertiggestellt und übergeben werden. Geplant sind unter anderem Stellplätze für 5 Rettungsdienstfahrzeuge und 2 Notarzteinsatzfahrzeuge sowie eine Übungsarena für die Ausbildung.
1: Wir haben hier Partner gewonnen, deren Vertragsunterzeichnung wir heute vorgenommen haben, mit dem wir gute Erfahrungen gemacht haben, dass das eben im Zeitrahmen bleiben wird, als auch im finanziellen Rahmen.
0: Insgesamt investiert die Landeshauptstadt rund 26,6 Millionen Euro in das Projekt. Der jetzt unterzeichnete Vertrag umfasst die reine Bauleistung und hat ein Volumen von knapp 18,6 Millionen Euro. Finanziert werden soll das Ganze über Fördermittel, die bereits beantragt wurden. Für den Rettungsdienst ist der Neubau vor allem mit Blick auf die Ausbildung wichtig. Angehende Rettungskräfte sollen dort künftig unter modernen Bedingungen lernen und realitätsnah üben können. Gleichzeitig entsteht ein langfristig gesicherter Standort für den Rettungsdienst direkt

0: in der Magdeburger Innenstadt.
1: An die Kochlöffel, fertig und los, hieß es für drei angehende Meisterköche. Nach 10 Jahren kehrte die Küchenmeisterprüfung erstmals wieder in die Region zurück. Am 25. und 26. September ging es im anhaltischen Berufsschulzentrum Hugo Junkers in Dessau-Roßlau für die Teilnehmer um den praktischen Teil ihres Meisterabschlusses.
2: Also heute legen 3 von 6 Köchen ihre Küchenmeisterprüfung im praktischen Teil ab. Also sprich, es wird heute hier ganz intensiv gekocht. Und durch die Prüfungskommission wird dann auch bewertet und es wird herausgefunden, ob die bisher Köche sich zukünftig Küchenmeister nennen können. Es ist für nahezu alle schon ein gebührender Abschluss. Wir haben einen, der noch einen Teil in der theoretischen Prüfung sich dem noch mitstellen muss. Es ist so, dass man als Küchenmeister auf der einen Seite natürlich meisterlich die Küche repräsentiert, aber bei einer Meisterausbildung, oder es ist ja keine Ausbildung, sondern es ist eine Fortbildung, qualifiziert man sich insofern, dass man auch noch rechtliche Aspekte lernt, dass man lernt zu planen, zu kalkulieren. Also es geht darum, dass man auch als Führungskraft zukünftig tätig sein kann und das Unternehmen intensiv unterstützt. Also auch die betriebswirtschaftlichen und rechtlichen Aspekte werden in der theoretischen Prüfung mit getestet.
1: Nach 10-jähriger Pause wurde die Küchenmeisterprüfung erstmals wieder in der Bauhausstadt abgelegt. Die IHK Halle Dessau unterstützte die Rückkehr und übernahm die Prüfung. Damit soll auch die regionale Gastronomie wieder neuen Schwung bekommen. Denn als Küchenmeister geht es längst nicht mehr nur ums Kochen. Auch Organisation, Wirtschaftlichkeit und die Führung eines Teams gehören dazu.
2: Es ist ja so, es ist eine herausfordernde Prüfung. Man braucht also junge Köche, die, nachdem sie Koch geworden sind, ein paar Jahre im Beruf gearbeitet haben, sagen, ich mache das noch berufsbegleitend. Also die jungen Menschen haben hier 2 Jahre lang berufsbegleitend nachmittags, abends zusätzliches Wissen erworben, haben auf Deutsch gesagt wirklich richtig gebüffelt, um dann sich Küchenmeister nennen zu können. Und das haben wir über Jahre hinweg leider nicht genügend junge Leute gehabt, die sich dieser Herausforderung gestellt haben. Insofern sind wir sehr froh, dass es das jetzt Gott sei Dank wieder gibt. Also es gab einen Vorbereitungskurs, der im IHK-Bildungszentrum absolviert wurde. Und jetzt zum Schluss gibt es jetzt eine Abschlussprüfung.
1: Für die 3 Teilnehmer hieß es am 26. September Warenkorb auf, Menüplan, kalkulieren, organisieren und schließlich 5 Gänge für 6 Gäste auf die Teller bringen. Am Ende wurde das Gesamtpaket bewertet. Nicht nur das Essen, sondern auch die Organisation und der gesamte Ablauf flossen in die Bewertung ein. Wer hier überzeugte, kann sich am Ende über den Küchenmeistertitel freuen.
2: Also heute haben die Köche einen Warenkorb bekommen und müssen ausgehend von diesem Warenkorb in einer sehr überschaubaren Zeit ein anspruchsvolles 5-Gänge-Menü machen. Das ist an jedem Tisch heute auch anders, weil der jeweilige Koch aus den verschiedenen Zutaten eben das ein oder andere herauszaubert. Sehr lecker. Also ich bin kein Prüfer, also ich bin sozusagen nur stiller Koster und Genießer, aber ich kann sagen, alles was bisher war, war zum Genießen.
1: Die praktische Prüfung bildet den Abschluss einer 2-jährigen Weiterbildung am IHK-Bildungszentrum Halle Dessau. Mit der Wiederaufnahme der Küchenmeisterprüfung wird die Gastronomie in der Region gestärkt und Fachkräften der Weg in die Führungsverantwortung eröffnet. Für die nächsten Teilnehmer geht es am 9. und 10. Oktober weiter. Dann steht auch für sie die praktische Prüfung zum Küchenmeister an.

Der Magdeburger Dom ist das Wahrzeichen der Landeshauptstadt und jedes Jahr kommen mehr als 100.000 Besucher, um seine Pracht zu bestaunen. Diese Besucher hier haben einen ganz besonderen Anlass, denn das ist die offizielle Übergabe des restaurierten Grabmals des Domherrn Friedrich von Arnstädt und seiner Frauen Metta und Magdalena an die Öffentlichkeit. Aber gehen wir zurück in das Jahr 1945. Magdeburg wurde am 16. Jahr

0: Januar durch einen Luftangriff der Alliierten schwer getroffen. Die Stadt im Chaos. 2500 Tote, 11.000 Verletzte, 200.000 Menschen obdachlos. Auch der Dom wurde beschädigt, darunter auch der Arnstädtsche Epitaph. Seine Trümmer lagen auf dem Boden und mitten in diesen Wirren gab es Menschen, die die Trümmer des Kunstwerkes aus Sandstein, Alabaster und Marmor aufsammelten und in Sicherheit brachten. In der Feierstunde, die jetzt die Wiederherstellung würdigt, wurde an diese unbekannten Retter erinnert, denn ohne ihren Einsatz in schwierigsten Zeiten wäre das Kunstwerk aus dem Jahr 1610 nicht zu retten gewesen.
1: Diejenigen, die damals, als Magdeburg so schwer zerstört worden ist und auch der Magdeburger Dom schwer getroffen worden war, zunächst hier vor den Trümmern standen und vor dem zerstörten Epitaph standen. Diejenigen haben mit dem Werk, das wir heute vollendet haben, eigentlich begonnen. Sie haben die Trümmer aufgelesen, sie haben die Scherben, wenn man so will, zusammengetragen und haben dafür gesorgt, dass heute überhaupt dieses Puzzle eigentlich wieder zusammengesetzt werden konnte. Das angesichts der damaligen Zeit, 1945, man muss sich das ja vorstellen, in der damaligen Zeit natürlich etwas gewesen, wo niemand sagen konnte, wann das überhaupt tatsächlich mal und ob es überhaupt gelingt, das wieder aufzubauen. Das finde ich ganz großartig.
0: Da liegen sie also, die Teile. Es wurde eingeschätzt, dass etwa 80% der Substanz vorhanden ist. Aber welches Teil gehört wohin? Es gibt zwar alte Fotos, aber die sind nur ein Anhaltspunkt. Und deshalb kam ein Team der Otto von Guericke Universität ins Spiel. Mit modernsten Methoden sollten die Einzelteile dreidimensional gescannt werden, aber das war nicht so einfach, wie es sich die Wissenschaftler vorgestellt hatten, denn vor Ort gab es keine Laborbedingungen.
2: Alleine auf dem Gerüst das Auslösen des Scanprozesses sorgte dafür, dass diese Bühne anfing zu schwingen. Das heißt, wir hatten nie einen sauberen Bezugspunkt. Es ist publiziert worden, ob es wirklich geholfen hat, denjenigen, die es dann aufgebaut haben. Und es war uns immer klar, wir können maximal ein bisschen technische Unterstützung geben.
0: Am Ende hat es aber dann doch ziemlich gut geklappt. In einer Simulation wurden die Teile zugeordnet und die Fehlstellen konnten ermittelt werden. Auch hier kamen modernste Methoden zum Einsatz, denn die Datensätze der Forscher wurden benutzt, um mit 3D-Sanddruck fehlende Teile zu erstellen, eine Methode, die im Wesentlichen aus der Gießereitechnik stammt.
3: Also letztendlich ist das ja eine steinrestauratorische und konversatorische Arbeit eigentlich ganz traditionell. Da liegen ein Haufen Steine rum, da muss geguckt werden. Jetzt diese Innovation der dreidimensionalen, nennen wir es mal Vorforschung, ja, hat Ihnen das geholfen?
4: Das hat uns schon geholfen. Unsere Idee war es ursprünglich nicht. Das war dann schon vom Domförderverein und der Uni auch erstmal ohne unsere Beteiligung ausgedacht worden. Wir waren da auch skeptisch, aber es hat am Ende schon geholfen, weil bei den vielen Teilen und auch die großen Teilen kann man manches dann doch schon mal vorab virtuell erledigen, was nicht so einfach ist, tatsächlich real zu machen. Und das war schon eine Hilfe bei der Visualisierung. Wo wollen wir hin? Was brauchen wir noch, damit wir das erreichen? Und letztendlich ja auch bei dem Füllen der Fehlstellen, weil wir dann einmal die Scans hatten. Das war jetzt gar nicht der Plan ursprünglich gewesen, dass wir das dann auch nochmal nutzen für die Rekonstruktion. Da hatten wir erstmal die klassischen Verfahren im Auge gehabt, aber es war dann durchaus auch hilfreich, das gleich noch mitzuverwenden für eine Serienfertigung von Kapitellen oder fehlenden Stücken, die aber Urprobe rumkommen da. Ne?
0: Das ist die Rolle mit den Namen der Spender. Gekostet hat die Aktion insgesamt 270.000 Euro. Davon stammen 120.000 Euro von institutionellen Großspendern und 150.000 Euro stammen von vielen Einzelspendern, deren Namen sich jetzt in dieser Kupferbulle befinden, die im Epitaph versteckt wird. Mit diesem Projekt ist jetzt 86 Jahre danach die letzte Kriegswunde im Magdeburger Dom geschlossen worden. Aber es gibt hier viele wichtige Kunstwerke, die, wie man sieht, noch tatkräftige Unterstützung brauchen, um weiter die Zeiten zu überstehen. Und hier wird der Domförderverein nicht nachlassen.
5: Ich denke mal, die Magdeburger, die immer sagen, ohne den Dom bin ich gar nicht zu Hause, Die könnten sich sogar noch

0: einen kleinen Tucken mehr engagieren, indem sie sagen, warum werde ich nicht Mitglied im Domförderverein? Für 50 Euro beziehungsweise reduziert 25 Euro im Jahr könnte man sozusagen einfach etwas Gutes tun. Das andere ist, dass wir Spendenprojekte immer ja bezogen auf das Objekt, was restauriert werden muss, machen. Und dann auch sagen, warum ist das wichtig? Zu sagen, wo finde ich die Spendenkontonummer? Auf der Internetseite. Da ist ja alles, was man braucht, drauf. Da ist man auch, hat man auch die Informationen über Projektstand und ähnliches. Das ist eigentlich eine ganz, ganz einfache Sache, nur viele kommen einfach nicht drauf.
1: Und das ist die Internetseite, von der Ursula Klinger gesprochen hat. Hier finden Sie alle Informationen.

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0: Am Wochenende drehte sich auf dem Marktplatz in Halle wieder alles um jenes gängige Gewürz, ohne dass unsere Speisen nicht nur fad schmecken würden, sondern welches außerdem enorm wichtig für unsere Gesundheit ist. Die Rede ist natürlich vom Salz. Zum alljährlichen Salzfest wurde das Gewürz wieder in den unterschiedlichsten Formen und Varianten zum Verkauf angeboten. An einem Stand könnten Besucher sich sogar nach Belieben ihr individuelles Glas Würzsalz zusammenstellen. Weiterhin gab es allerlei Handarbeit wie Herbstkränze, geflochtene Körbe, Schmuck und noch vieles mehr an den umliegenden Verkaufsständen zu erwerben. Und die Vielzahl an Imbisswegen und Buden lokaler Winzer sorgten für das leibliche Wohl. Ein Highlight der diesjährigen Festivitäten spielte sich am Sonntagnachmittag auf dem Platz vor dem Roten Turm ab, wo die hallische Tanzschule Eichelmann einen Flashmob organisierte mit einem ambitionierten Weltrekordversuch. Das Ziel, den eigenen Rekord brechen, den man vor 2 Jahren aufstellte, 886 Paare, die auf dem Marktplatz gemeinsam tanzten.
1: Wir fanden es gerade aktuell wieder ganz wichtig, mal wieder ein positives, überregionales Zeichen hier aus Halle-Saale zu senden. Und da fanden wir die Idee eigentlich schön, diesen Tanzrekord mal wieder aufzugreifen und diesen Rekord eigentlich auch selber wieder zu brechen. Und als Projekt hatten wir diesmal die nachhaltige Aufforstung der Döhlauer Heide, also ein lokales Projekt.
0: Neben dem Spaß am Tanzen ging es also zudem um den guten Zweck. Daher wurde von allen teilnehmenden TänzerInnen eine Startgebühr verlangt, die zugleich als Spende für die Finanzierung der Baumpflanzaktion in der Döhlauer Heide diente. Die Höhe der gespendeten Summe war hier völlig freigestellt. Einen entsprechend hohen Geldwert galt es jedoch zu erzielen, um dem Motto 4000 Füße für 4000 Bäume gerecht zu werden, wofür zudem eine Teilnehmeranzahl von mindestens 1000 notwendig war. Diese erreichte man sogar bereits lange vor dem eigentlichen Beginn der Tanzaktion und immer mehr Tanzpaare gesellten sich dazu, sodass der Platz zwischen den Hausmannstürmen schon bald prall gefüllt war mit einer bunten Mischung aus Tanzprofis, Hobbytänzern und Anfängern. Denn bestimmte Vorkenntnisse waren keine Voraussetzung für die Teilnahme an der Aktion. Jeder war willkommen. Nach einer kurzen Einführung und Generalprobe mit den Vertretern der Tanzschule Eichelmann ging es dann auch pünktlich um 16 Uhr los. Im Wiener Walzertakt zu den Klängen aus dem Roten Turm, die Stadtkarillonneur David Drambian dort auf dem größten Glockenspiel Europas spielte.
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0: ...1148 Tanzpaare wurden insgesamt gezählt, die sich hier gemeinsam für den guten Zweck versammelt hatten. Ein neuer Rekord mit großem Abstand zum letzten Flashmob vor 2 Jahren. Wobei es sich hier natürlich nicht um einen typischen Flashmob in dem Sinne handelte. Über 2000 Leute bekommt man schließlich nicht von heute auf morgen versammelt. Daher handelte es sich bei einem großen Teil der Mitwirkenden um Mitglieder der Tanzschule. Viele Paare mit Teilnehmern von überall her schlossen sich jedoch noch spontan vor Ort zusammen und knüpften sogar neue Freundschaften.
1: Genau, wir haben uns natürlich ganz doll darüber gefreut, dass natürlich viele von uns erstmal dabei waren, aber auch natürlich ganz viele, ob das aus dem Harz ist, aus Magdeburg, aus Leipzig, also aus ganz Sachsen-Anhalt und noch viel weiter, kamen die Leute, weil sie es über irgendwelche Medien erfanden, hier nach Halle, um uns zu unterstützen. Das ist eigentlich immer das Schöne bei so einer großen öffentlichen Aktion hier. Wir haben ja im Vorfeld gesagt, selbst wer alleine ist, kommt hier vor zur Bühne und findet sich vielleicht noch paarweise zusammen.
0: 8.802 Euro kamen schließlich mithilfe der tanzenden Menge zusammen, die 3 verschiedene Tänze auf dem Marktplatz absolvierte. Auf den Wiener Walzer folgte ein langsamer Walzer, ebenfalls zu den Glockenklängen des Roten Turms. Und den krönenden Abschluss machte ein Disco-Fox, zu dem die insgesamt 2.296 Teilnehmer noch einmal gut gelaunt das Tanzbein schwingen durften.

0: Am vergangenen Freitag wurde das neue Stadtforum im Breitenweg in Magdeburg eröffnet. Von 14 bis 17 Uhr konnten Interessierte die neuen Räume kennenlernen, sich über die Angebote informieren und mit den Ansprechpersonen vor Ort ins Gespräch kommen. Doch nicht nur der Ort selbst, auch sein Name ist durch Beteiligung entstanden. Bei einer öffentlichen Online-Abstimmung der Landeshauptstadt standen insgesamt 7 Vorschläge zur Auswahl. Stadtforum erhielt mit 124 Stimmen und damit 37% die meisten Stimmen. Der Standort am Breiten Weg wurde dabei nicht dem Volk überlassen. Hier wurde bewusst gewählt. Das Stadtforum soll zentral erreichbar und für möglichst viele Menschen zugänglich sein. Bei der Auswahl wurde deshalb auch auf Barrierefreiheit geachtet. Rund 1,5 Jahre dauerte es von der Idee bis zur finalen Umsetzung.
1: Unsere Zielstellung war es, dass eben den Bürgern eine Plattform geboten wird, ein zentraler Ort geboten wird, wo sie ihre Informationen bekommen können, wo sie aber auch in Austausch treten können mit der Verwaltung oder auch untereinander und wo wir eben Beteiligungsangebote zentral machen können, die teilweise gesetzlich vorgeschrieben sind, zum anderen aber eben auch im Interesse der Stadt stattfinden sollen.
0: Erstmals werden verschiedene Angebote der Stadtverwaltung an einem Ort gemeinsam gebündelt. Dazu gehören die Bürgerbeteiligung, die Kinder- und Jugendbeteiligung, die Gemeinwesenarbeit, das Familieninformationsbüro, der IBA-Shop und das strategische Projektmanagement.
2: Zum einen haben wir hier innerhalb unseres Teams, innerhalb der Beteiligung, auch natürlich mit dem Stadtplanungsamt und dem IBA-Shop, deutlich kürzere Wege. Wir sind schneller, besser miteinander vernetzt. Dadurch, dass wir hier auch zusammen vor Ort sitzen und unsere Arbeit jeden Tag erledigen. Wir haben aber eben auch diese tolle Veranstaltungsfläche, auf der wir jetzt hier gerade stehen, auf der wir ganz neue Formate ausprobieren können. Wir haben auf der Veranstaltungsfläche sehr viele Möglichkeiten, wie wir die einrichten und bestuhlen können. Das ist modular alles anpassbar. Und wir können hier von Beteiligungsformaten über Informationsveranstaltungen, aber eben auch für das Projektmanagement Workshops und Schulungen anbieten, ohne großartig nach Räumlichkeiten suchen zu müssen, sondern hier alles aus einer Hand anbieten zu können.
0: Das Stadtforum soll dabei mehr als nur ein Veranstaltungsort sein. Hier können sich Bürger informieren, Fragen stellen, eigene Anliegen einbringen und an den Beteiligungsformaten teilnehmen. Geplant sind außerdem Veranstaltungen, Workshops, Expertensprechstunden und neue Begegnungsformate. Für Familien gibt es zusätzlich Informationsangebote, unter anderem auch eine Krabbelgruppe. Auch das PMO-Lab ist hier angesiedelt. Dort sollen städtische Projekte fachübergreifend geplant, Mitarbeitenden in Projektmanagementmethoden geschult und neue Formen der Zusammenarbeit entwickelt werden.
2: Besonders für die Öffentlichkeit interessant ist natürlich das Thema Bürgerbeteiligung, weil das für uns die Schnittstelle ist zwischen den Bürgern und der Verwaltung. Wie kriegen wir denn die Ideen der Bürger in die Verwaltung rein? Das ist eigentlich die große Frage, die wir uns in der Bürgerbeteiligung immer stellen. Die Meinungen, die Anregungen, die Ideen der Bürger in die Verwaltung zu holen. Und der Bereich Projektmanagement, der wirkt natürlich nach innen in die Verwaltung und sorgt dafür, dass wir eben in der Verwaltung fit werden, Projekte auch professionell umsetzen zu können. Und diese Schnittstelle, glaube ich, die jetzt neu zu beleben oder noch besser zu beleben, als wir es vorher konnten, als wir eben noch nicht alle zusammen unter einem Dach gesessen haben, das ist, glaube ich, einer der wichtigen Punkte, die uns hier auch so antreibt.
0: Damit gibt es nun einen gemeinsamen und zentralen Ort, an dem Verwaltung und Stadtgesellschaft direkt miteinander in den Austausch treten können. Gerade für die Zivilbevölkerung bedeutet das, Information, Beteiligung und Mitgestaltung werden an einem Ort gebündelt und damit sichtbarer und leichter zugänglich gemacht.
3: Der Empfang im Rathaus, zu dem alle geladen sind, die sich im vergangenen Jahr um die Lutherstadt verdient gemacht haben, hat sich zu einem festen Bestandteil der Eisleber Wiese entwickelt. Und während Bürgermeister Carsten Staub gemeinsam mit Wiesi die zahlreichen Gäste begrüßte, gab es auch vor dem Rathaus schon etwas zu erleben. Das Jugendblasorchester der Musikschule Mansfeld Südharz und das Tanzstudio Eisleben sorgten für Unterhaltung. Drinnen begegneten sich indes Damen und Herren aus Politik und Wirtschaft, der Verwaltung, von Vereinen und Verbänden, aus der Stadt Eisleben und den Ortsteilen, den Nachbarkommunen sowie den Partnerstädten.
4: Hier in Eisleben zum Wiesenempfang kommen alle zusammen, alle, die das letzte Jahr, die letzten Jahrzehnte auch hier die Stadt, das Stadtbild mitgeprägt haben durch unterschiedliche Beteiligungen. Und ich hoffe, und das werde ich auch nochmal sagen, ich wünsche mir eine friedliche Wiese, eine schöne Wiese. Ich bin sehr... Zum Wohl!
3: So war der Herold von Kaiser Karl V. alias Schauspieler Oliver Beck doch einer Kutsche entstiegen. Wie üblich überbrachte er zur nunmehr 505. Eisleber Wiese, so wie im Jahr 1521 die Botschaft des Kaisers, dass Eisleben das Recht hat, 2 Wochen nach Ägidius einen Vieh- und Ochsenmarkt abzuhalten. So zog man also wieder zur Wiese, ohne Tiere und Fahrzeuge, aber mit ca. 2500 großen und kleinen

0: Freunde. Und wie es läuft, Freunde.
1: Die 505. Eisleber Wiese ist eröffnet. Feiert, habt Spaß. Herzlich willkommen, Eisleben.
2: Doch nicht nur im Festzelt, auch draußen war auf der rund 4 Kilometer langen Vergnügungsmeile einiges los. Das größte Volksfest Mitteldeutschlands zog bei seiner 505. Auflage wieder einige tausende Besucher an. Auf dem 80.000 Quadratmeter großen Areal präsentierten sich knapp 300 Geschäfte, die aus über 800 Bewerbungen ausgewählt worden waren. 22 große Fahrgeschäfte und 14 Kinderkarussells sorgten für den Nervenkitzel bei Klein und Groß. Zudem bot die Händlermeile wieder ein vielfältiges Angebot, wie zum Beispiel beim Käsemax oder Wattwurm. Und auch sonst gab es ein kunterbuntes Sortiment an Waren.

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1: Klänge wie diese begleiteten die Magdeburger am Sonntag beim Schlendern entlang der Kosmospromenade, wo bereits zum zweiten Mal zum Reformer Straßenmusikfestival geladen wurde. Von 9 bis 15 Uhr wurden Live-Auftritte von insgesamt 9 Musikacts der verschiedensten Genres geboten. Egal ob Solo oder als Duo, mit Gesang oder rein instrumentalisch, von Pop über Indie bis hin zu Country, Akkordeon und esoterischen Klangschallenrhythmen war alles dabei. Passende musikalische Begleitung für einen entspannten Einkauf an diesem Sonntag, denn das Musikfestival wurde in Tandem mit dem größten Flohmarkt im Süden der Landeshauptstadt veranstaltet. Über 150 Händler lockten mit einem vielfältigen Angebot entlang der Einkaufsmeile an ihre Stände. Von Kleidung bis Geschirr, Fan- und Sammelartikeln, Handarbeit und Designermöbeln war alles vertreten. Alle Standplätze waren diesmal bereits Wochen im Voraus ausgebucht, so der Reformer Bürgerverein, der hier erstmalig seinen neuen Jahreskalender neu und altreformhistorisch verkaufte. Stadtteilaufkleber und T-Shirts konnten ebenfalls erworben werden. Kaffee und Kuchen, Zuckerwatte, Bratwurst und Co. sorgten für das leibliche Wohl und dazu wartete an jeder Ecke die passende Musik. Singen.

Neben den Standgebühren und natürlich den eigentlichen Kaufgeschäften entlang der Kosmospromenade war der Eintritt zum Straßenmusikfestival frei und alle Künstler musizierten pro bono für ihr Publikum. Ganz im Sinne der Straßenmusik lag aber meist ein Hut für kleine Spenden bereit und eine CD mit den Liedern der Musiker konnte ebenfalls vor Ort erworben werden.

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1: Ja, hallo erstmal. Ich weiß ja gar nicht, ob Sie es überhaupt interessiert. Ich erzähle es Ihnen trotzdem. Bei der Haltestelle am Alten Markt, wo ich so wohne, da wird jetzt sogar in den Abendstunden gebaut, damit sie rechtzeitig fertig werden, weil sie sind ein bisschen langsam hinter dem Plan zurück. Und wenn man ihnen tagsüber zuschaut, dann schläft man teilweise ein. Und deshalb machen sie es jetzt abends, dann sieht man es nicht. Und

0: Dann schläft man auch nicht mehr ein, obwohl es gerade schön wäre, wenn man dann gut einschlafen könnte, aber das ist ja gar nicht das Thema. Sie bauen. Und das ist ja nicht die einzige Baustelle der Bahn, die wir haben. Wenn man Magdeburg jetzt verlassen will, sollen wir mal nach Braunschweig fahren. Kann man das mit dem ICE machen? Und wir haben jetzt ja einen ICE-Haltepunkt. Aber wenn man es nicht mit dem ICE macht, dann geht's bis Eilsleben und da fährt der Schienenbus-Ersatzverkehr. Eilsleben. So ein Ort, den man ins Herz schließt. Wenn man von Braunschweig nach Eilsleben fährt, dann wird man vor einer Höhle abgesetzt. Und man denkt, oh, da leben noch Neandertaler. Aber nein, es ist tatsächlich der überwucherte Eingang zu einem sehr alten Eisenbahntunnel. Und da geht man dann im Dunkeln herunter, auch nachts im Dunkeln herunter. Aber keine Angst, das ist so unheimlich. Das riecht nicht mal nach Pisse, weil sich da keiner traut zu pinkeln. Und dann kommen sie an ihrem Gleis raus und dann steht an dem Zug, dass er nach Biederitz fährt. Wer aus Magdeburg ist, weiß, dass Biederitz hinter Magdeburg ist. Wer das nicht weiß, steht da und liest und liest und dann fährt der Zug los und dann hat man eine Stunde Bahnhof Eilsleben. Es gibt langweiligere Dinge im Leben, aber nicht viele. Es liegt schon ziemlich weit vorne. Eine Stunde Eilsleben warten. Und dann hoffen, dass wieder was nach Biederitz fährt. Und wenn man jetzt nach Burg will, gibt es ja auch einen Schienenersatzverkehr. Und dann kann man von Burg weiter nach Berlin. Aber in Berlin kommt man nicht am Hauptbahnhof an. Nein, am Bahnhof Charlottenburg. Und dort steigt man aus, läuft das ganzen Bahnsteig lang bis zu einem Holzverschlag. Da geht's runter. Dann geht man wieder hoch. Dann läuft man den ganzen Bahnsteig lang wieder zu einem Holzverschlag, runter und hoch. Und dann wieder einen ganz langen Weg. Dann ist man bei der S-Bahn. Keine Rolltreppe, kein Fahrstuhl. In Eilsleben übrigens auch nicht. Rollstuhl, Rollator. Vergessen Sie es, Kinderwagen, Fahrräder. Nein. Warum? Weil der Hauptbahnhof in Berlin saniert werden muss. Aber der hat doch gerade erst eröffnet. Ja, darum muss er ja saniert werden, damit er weiter einigermaßen so aussieht, wie er aussehen könnte, wenn man ihn damals nicht so gebaut hätte, wie man ihn gebaut hat. Aber ich will mich ja gar nicht beschweren. In Stendal würde ich mich beschweren, denn da kann ich nur noch mit dem Bus nach Wolfsburg fahren, zur Arbeit bei VW. Gut, VW macht demnächst zu, ist also egal. Und Sie merken schon, es wird schwieriger. Die ersten Lehrer haben jetzt schon abgesagt. Sie wollten nach Sachsen-Anhalt kommen, aber aufgrund dieser Zugverbindungen kommen sie nicht. Ja, natürlich gibt es noch einen anderen Grund. Sie kennen den, ich kenne den, aber das haben sie nun mal gewählt. Und da müssen Sie sich keine Sorgen machen. Das ist ja genau wie damals. Aber diesmal kann man im Gegensatz zu den Baustellen genau sagen, wie lange es dauert. Also so 12 Jahre waren es damals. Und diesmal gucken wir mal. In diesem Sinne, schöne 12 Jahre.
1: Der Dessauer Flugplatz füllte sich am 13. September mit zahlreichen Motorrädern. Viele Biker kamen mit ihren motorisierten Zweirädern auf die Landebahn im Dessauer Westen, um an der 11. Benefizausfahrt des Vereins Biker zeigen Herz für Kinder teilzunehmen. Leider spielte das Wetter in diesem Jahr nicht so mit, wie die Veranstalter gehofft hatten, so dass die Teilnehmerzahl im Vergleich zum Vorjahr etwas geringer ausfiel.
2: Naja, das Problem ist ganz einfach, dass das Wetter nicht so ist, wie man sich für eine Ausfahrt vorstellt. Und es sind auch, haben auch viele, es kommen auch viele nicht, hat das Wetter abgeschreckt, das tut uns sehr leid, aber wir können ja eh nichts dran ändern.
1: Obwohl in diesem Jahr weniger Teilnehmer dabei waren, ist die Freude bei den Bikern groß, wieder für den guten Zweck unterwegs zu sein.
3: Wir nehmen hier schon mehrere Jahre dran teil und das ist eine gute Veranstaltung, um zu zeigen, dass auch Biker präsent für die Kinder sind.
4: Ja, sehr zufrieden, aber die Teilnehmerzahl ist dürftig. Also es könnten viel mehr sein.
5: Ja, ich komme von Aachen von der Feuerwehr. Eigentlich wollten mehr mitkommen, aber das Wetter hat ein bisschen getäuscht. Und für die Kinder und für Speed oder sonst sowas machen wir das gerne.
3: Sehr gut. Also es war bis jetzt immer sehr gut besucht. Das heißt, dass doch viele Biker zeigen, dass sie auch für Kinder eben ein Herz haben. Es wird ja auch auf der Straße, wenn ein Kind grüßt, dann grüßen wir zurück. Das ist Fakt.
4: Wir machen das jetzt schon ein paar Jährchen für unsere Kinder, ne? Dass da auch was für getan wird.
5: Also ich bin ein bisschen enttäuscht, weil das Wetter, sonst sind ja 3-4 Mal so viel. Schade ein bisschen.
6: Ich bin das erste Mal hier und wie gesagt, also wir kommen aus dem Harz und wir haben aber auch schon einige Veranstaltungen in dieser Richtung eben auch schon durchgeführt, wo ich auch mit dabei war, die eben auch sehr gut besucht waren und es ist für einen guten Zweck und das ist gut.
1: Insgesamt gingen 283 Motorradfahrer an den Start. Um 10 Uhr machte sich die erste Gruppe auf den Weg zur Ausfahrt, die in diesem Jahr erstmals rund um Aachen führte.
2: Ja, die Route ist heute in eine ganz andere Richtung, zwar in Richtung Aachen, von Aachen in Richtung Kalbe, dann Löderitz, Diebzig, Wulfen, Treppichau, Osternienburg, Elsnig und dann wieder über Aachen zurück zum Flugplatz.
1: Durch Startgeld, die Einnahmen des Kuchenbazars und zahlreiche Spenden vor Ort kamen insgesamt 7.852 Euro zu den bisher eingesammelten ca. 16.000 Euro dazu. Das Geld soll drei Einrichtungen zugutekommen: dem Kinderheim Wolkenfrei für die Ausstattung des Werkraums, der Grundschule Mainsdorf für eine schattenspendende Sitzgelegenheit auf dem Schulhof und der Kita Sonnenköpfchen für 100 neue Schlafmatten. Auch wer bei der Benefizausfahrt nicht dabei sein konnte, hat weiterhin die Möglichkeit, die Projekte mit einer Spende zu unterstützen.
2: Natürlich, man kann danach noch spenden. Wir werden im Prinzip für diejenigen, die nicht an der Ausfahrt teilnehmen konnten, über Facebook unser Spendenkonto noch einrichten. Und da kann jeder sein Startgeld dort noch einzahlen, wenn er möchte, um den Kindern was Gutes zu tun.
1: Die Organisatoren bedanken sich nochmals herzlich bei allen Unterstützern. Ein besonderer Dank gilt den Stadtwerken Dessau, die den Flugplatz erneut kostenfrei zur Verfügung gestellt haben, sowie der Polizei, die die Ausfahrt begleitete und für deren sichere Durchführung sorgte.

0: Im Magdeburger Landtag ist man dabei, die Bestuhlung auf die neuen Kräfteverhältnisse umzubauen. Neben den neuen Größen der einzelnen Fraktionen konnte die AfD für sich durchsetzen, zukünftig nicht mehr am rechten Rand sitzen zu müssen, sondern in der Mitte des Landtages platziert wird. Die AfD-Fraktion tagte unterdessen, um ihren Kandidaten für die Wahl zum Landtagspräsidenten festzulegen. Es wird Tobias Rausch, der schon seit 10 Jahren im Magdeburger Landtag vertreten ist. Weiter kündete Ulrich Siegmund an, sich im Dezember der Wahl zum Ministerpräsidenten stellen zu wollen. Seiner Aussage zufolge hätte er dafür alle erforderlichen Stimmen zur Verfügung. Da die meisten Medienvertreter auf die Verkündung von Ergebnissen aus der AfD-Fraktionssitzung warteten, ging die übliche Landespressekonferenz etwas unter, bei der Kulturstaatsminister Robra über die Neufassung des digitalen Medienstaatsvertrages sprechen wollte. Die Verabschiedung des Papiers im Kabinett der Regierung Schulze war die letzte Amtshandlung von Rainer Robra, denn er nahm am selben Tag seinen Abschied, indem er seinen Rücktritt erklärte.
1: Aus meiner Sicht endet heute die Ära der Funktion Staatsminister in Sachsen-Anhalt. Meine Vorgänger, die Herren Dr. Gerhold, Dr. Link, Dr. Gerhards und Jonas, mehr hatte ich ja nicht, waren noch Staatssekretäre. Ich war der erste Minister in der Funktion, Chef der Staatskanzlei. Das geht jetzt zu Ende, denn der Kollege Zender wird als Staatssekretär dann die Staatskanzlei leiten. Die Verbindung mit dem Kulturbereich reißt nicht ab. Also wir wollen jetzt keine großen organisatorischen Veränderungen vornehmen. Trotzdem mussten wir natürlich meine Funktion als Minister dann einem anderen Minister zuweisen. Der Staatssekretär Dr. Putz macht weiter, die Abteilungsleiterin Frau Bethke ebenfalls, und auf der Ministerebene wird das dann der Kollege Jan Riedel verantworten.
0: Zumindest so lange, bis eine neue Landesregierung diese Funktionen neu besetzen wird, was jedoch nicht vor Dezember 2026 passieren dürfte.
1: Mit dem digitalen Medienstaatsvertrag, der erneute Staatsvertrag zur Änderung des Medienstaatsvertrages ist, beschreiten wir Neuland, insofern als nun wirklich alle die Online-Medien, die Plattform einbezogen werden. Es werden in dem Zusammenhang 3 europäische Rechtsakte

0: nämlich der Europäische Media Freedom Act, EMFA, die EU-Regeln zur Transparenz politischer Werbung und nicht zuletzt, und das ist eigentlich die größte Herausforderung, die KI-Verordnung der EU umgesetzt. Diese Aufgaben werden der Landesmedienanstalt zugewiesen, die auch jetzt schon für die private Säule sozusagen des gesamten Rundfunksystems in Deutschland, damit auch in Sachsen-Anhalt, zuständig sind.
1: Obwohl Medienrecht Ländersache ist, dürfte erkennbar sein, dass mit dieser Vorlage vor allem EU-Recht umgesetzt werden soll. Schließlich soll mit diesem Staatsvertrag das Handeln weltweit agierender Konzerne wie Google, Meta, X oder TikTok reguliert werden.
0: Im Zusammenhang mit dem künftig veränderten Medienkonzentrationsrecht haben wir Ostdeutschen, auch ich persönlich, sehr viel Wert darauf gelegt, dass Veränderungen im Medienkonzentrationsrecht auch immer mit Vielfaltsicherungen bei uns in Ostdeutschland einhergehen. Darauf haben sich die Kolleginnen und Kollegen dann auch eingelassen. Also sie insbesondere von den privaten Lokalen wissen das, dass das mein Mantra immer gewesen ist. Wir machen nur bei Veränderungen des Systems der Medienkonzentration, die von vielen Seiten eingefordert waren, mit, wenn sowas möglich ist. Und da sind jetzt halt Regelungen enthalten, die ich jetzt nicht im Einzelnen technisch vorstellen will, aber im Grunde läuft es darauf hinaus, das ist ja auch in anderen Bereichen der Ansatz, dass Große, die etwas machen wollen, das nur dann machen dürfen, wenn sie den Kleinen unter die Arme greifen.
1: Das betrifft zum Beispiel lokales privates Radio und Fernsehen oder Printprodukte, deren Erlösmodelle auf der Basis von verkaufter Werbung durch die Konkurrenz der internationalen Großkonzerne zunehmend unter Druck geraten sind.
0: Der Staatsvertrag, dieser Teil des Staatsvertrages geht jetzt in die Anhörung beim Parlament. Die Ministerpräsidenten haben den schon beschlossen. Der Landtag von Sachsen-Anhalt hat, wie das so üblich ist bei Staatsverträgen, Gelegenheit dazu, jetzt Stellung zu nehmen. Wird keine Stellungnahme abgegeben, werden die Ministerpräsidenten oder auch eine befürworten, dann werden die Ministerpräsidenten das im Januar unterzeichnen. Dann geht es ins Ratifikationsverfahren. Warum ist mir das auch so wichtig? Hier zeigt sich in hervorragender Weise und eigentlich auch unübersehbar, dass die so Heißsporne der Medienpolitik, die wir ja auch in Sachsen-Anhalt haben, sich nicht allein darauf beschränken können, sich sozusagen am öffentlich-rechtlichen Rundfunk abzuarbeiten. Der öffentlich-rechtliche Rundfunk ist die eine Säule des Systems, der zweite ist der private und der dritte ist eben all das, was die Landesmedienanstalten im Auftrag der Europäischen Union vollziehen. Wer also davon spricht, Rundfunkstaatsverträge kündigen zu wollen, der sollte nicht nur den MDR-Staatsvertrag im Blick behalten, das ist einer. Aber unser Landesmediengesetz rekurriert auf ganz viele Staatsverträge, unter anderem auf den Medienstaatsvertrag, einschließlich all dieser Aufträge, die die Landesmedienanstalten abarbeiten. Und wer so ein bisschen Ahnung hat von dem gesamten System, der kann sich wirklich nicht vorstellen, wie im Falle einer Sprengung dieses Systems mit den Landesmedienanstalten umgegangen werden soll.
1: Damit nahm Robra auf die Kündigung des Rundfunkstaatsvertrages Bezug, vollmundig von der AfD im Wahlkampf. Als eine der ersten Maßnahmen versprochen, sollte Ulrich Siegmund Ministerpräsident werden.
0: Für mich ist eine der spannendsten Fragen der Medienpolitik der nächsten Monate hier im Lande Sachsen-Anhalt gar nicht so sehr, wie geht es mit dem öffentlich-rechtlichen Rundfunk weiter. Das ist auch wichtig und wesentlich natürlich. Und der MDR ist zu Recht da auch sehr wachsam, die beiden Staatsvertragsländer Sachsen und Thüringen auch. Das Schwierigste und aber unverzichtbar und unbedingt damit verklammerte ist die ganze Aufgabenspektrum der Landesmedienanstalten.
1: Geht es doch bei der Arbeit der Landesmedienanstalten nicht nur um die Regulierung privater Medien, sondern auch um solche Fragen wie den Jugendschutz oder Sanktionen bei Verstößen gegen die gesetzlichen Bestimmungen. Und das alles in einem internationalen Rahmen, bei dem sich die EU gegen teils gegenläufige Entwicklungen in den USA oder China behaupten muss. Trotzdem ist es Robra gelungen, einige Punkte in diesem Staatsvertrag zu verankern, die spezifisch ostdeutsche oder sogar sachsen-anhaltische Interessen vertreten. Man darf ihm wünschen, dass sie die Hürden in der kommenden parlamentarischen Auseinandersetzung nehmen werden.
2: Im Kurpark in Schönebeck feierte man den Wiederaufbau des Kinderbrunnens. Nach mehr als einem

0: Jahr kehrten die beiden bekannten Brunnenfiguren an ihren angestammten Platz zurück. Und der Zeitpunkt könnte kaum passender sein, denn in diesem Jahr wäre der Schönebecker Bildhauer und Keramiker Dario Malkowski 100 Jahre alt geworden. Die Geschichte der Figuren reicht allerdings noch weiter zurück. 1973 wurde der Brunnen mit drei Kunststeinfiguren errichtet. Im Mittelpunkt standen zwei spielende Kinder. 1999 ersetzte man die ursprünglichen Figuren durch Bronzeplastik und entnahm die Frau. Doch im Juni 2025 wurde das Kunstwerk zum Opfer von Vandalismus. Unbekannte entwendeten das spielende Mädchen. Um auch die verbliebene Figur, den spielenden Jungen, zu beschützen, wurde sie anschließend von Mitarbeitenden des Soleparks abmontiert. Seitdem blieb der Brunnen ohne seine Figuren. Ursprünglich trug das Bauwerk den Titel Spielende Kinder. Heute ist der Brunnen aber vor allem als Kinderbrunnen oder Zweikinderbrunnen bekannt. Zudem gehörte neben den beiden Kindern auch eine Frau zur Figurengruppe.
1: Die dritte Figur wurde nach der Neugestaltung des Brunnens 1999 nicht wieder aufgestellt, weil sie passte einfach nicht mehr in dieses Ensemble, weil der Brunnen jetzt etwas anders aussieht, als er noch 1974 ausgesehen hat. Es ging einfach nicht und die Figur war auch stark beschädigt, sodass sie also auch nicht zu rekonstruieren war.
0: Nun soll das Ensemble der zwei Kinder wieder vollständig an seinen historischen Platz zurückkehren. Mit Hilfe gut erhaltener Vorlagen und moderner 3D-Scan-Verfahren wurden diese Figuren neu gefertigt. Anschließend erhielten sie eine realistische Farbgestaltung und wurden mit einer Schutzlackierung versehen, sodass sie nun so aussehen, als hätten sie die ganze Zeit dort verweilt.
1: Dass wir einen 3D-Druck anfertigen konnten, ist dem glücklichen Umstand geschuldet, dass wir noch alte Formen des Künstlers bei uns eingelagert hatten, von denen wir eigentlich gar nicht wussten. Also die haben wir dann gesucht und auch gefunden. Und daraus ist dann die Idee entstanden, es mit einem 3D-Druck zu versuchen, weil ein Bronzeguss wäre für uns vom finanziellen Aufwand her viel zu teuer gewesen. Das hätte unser Budget nicht hergegeben. Dann wäre der Brunnen noch viele, viele Jahre, denke ich mal, nicht wieder mit den Figuren bestückt werden können.
0: Dario Malkowski ließ sich in seinem künstlerischen Schaffen immer wieder von der menschlichen Figur und ihrem Ausdruck inspirieren. Ein Jahrhundert nach seiner Geburt erinnern seine Werke noch immer an seine Verbundenheit mit der Region. Bleibt zu hoffen, dass die Figuren dieses Mal dauerhaft erhalten bleiben und nicht erneut dem Vandalismus zum Opfer fallen, damit auch kommende Generationen den Brunnen in seiner ganzen künstlerischen Gestalt bewundern können.
2: Am 12. September füllte sich das Sportgelände des Bogensportclub Dessau in der Walderseestraße mit Vereinen aus ganz Sachsen-Anhalt. Der Dessauer Verein richtete die erste offene Landesmeisterschaft Shortmetric aus. Eine neue Wettkampfform, die auch für die Organisatoren eine besondere Premiere war.
3: Für unseren Verein hat einen sehr hohen Stellenwert. Wir als Bogensportclub Dessau sind hier heute Ausrichter und Veranstalter ist der Bogensportbund Sachsen-Anhalt und wir arbeiten für diesen Wettkampf natürlich ganz toll miteinander zusammen.
2: Bei strahlendem Sonnenschein und besten Bedingungen gingen insgesamt 112 Bogenschützen an den Start und gaben ihr Bestes. Dabei mussten sowohl organisatorische als auch sportliche Regeln eingehalten werden.
3: Wenn man jetzt so auf die sportlichen Regeln schaut, dann ist es natürlich ein sehr disziplinierter Sport. Das heißt, wir müssen ja auch sehr auf die Sicherheit achten, dass alle sozusagen sicher aus dem Wettkampf auch wieder rauskommen. Das heißt, es wird nur zu bestimmten Zeiten geschossen, die durch eine Ampelanlage vorgegeben sind. Und dann schießt sozusagen jeder seine Pfeile. Und danach werden die Pfeile geholt und dann wird erneut geschossen. Und das Ganze dann halt mit 2x36 Pfeilen in zwei Durchgängen sozusagen. Und danach werden in den Klassen die Meister ermittelt.
2: Neben einem sicheren Schussablauf und guter Technik waren vor allem Konzentration und Ausdauer über den gesamten Wettkampftag hinweg gefragt. Aufgeteilt in zwei Gruppen stellten sich die Teilnehmenden der Herausforderung, insgesamt 72 Pfeile konzentriert ins Ziel zu bringen. Trotz des sportlichen Ehrgeizes stand auch der Spaß am Bogensport für alle im Vordergrund.
3: Es hat ja was mit Disziplin zu tun, es hat aber auch was damit zu tun, dass wir natürlich dort Körper und Geist wunderbar miteinander vereinen können. Also diese Sportart ist vor allen Dingen gut für den Kopf. Ja. Man kann die Gedanken frei kriegen, auch mal sorgenlos werden, weil man sich ja einfach auch nur auf sich selbst fokussiert. Ja. Aber für den Körper ist es natürlich auch sehr gut, Beispiel viele Muskeln werden beansprucht und insofern ist es

0: ein gutes Gesamtpaket.
1: Trotz der Wettkampfbedingungen herrschte auf dem Sportgelände eine durchweg freundschaftliche Atmosphäre, die für eine positive Resonanz sorgte. Ein gutes Vereinsklima und starker Zusammenhalt zeichnen den Bogensportclub Dessau ohnehin aus.
0: Also der Bogensportclub Dessau hat aktuell, jetzt muss ich kurz drüber nachdenken, knapp 140 Mitglieder. Wir sind einer der größten bogensporttreibenden Vereine in Sachsen-Anhalt. Ich glaube sogar der zweitgrößte und doch sehr viele aktive Mitglieder bei uns. Viele schießen hier heute auch mit.
1: Wer neugierig geworden ist und selbst einmal Pfeil und Bogen ausprobieren möchte, kann beim Bogensportclub Dessau jederzeit im Rahmen eines Schnupperkurses vorbeischauen. Neue Interessierte sind herzlich willkommen.

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0: Mit dieser Variante einer Sonate von Georg Philipp Telemann wurde am Mittwoch eine Veranstaltung im Festsaal der Staatskanzlei eingeleitet. Anlass war die Kommandoübergabe des Landeskommandos Sachsen-Anhalt von Oberst Thorsten Alme an Oberst IG Sven Jahn, was im Beisein einer Vielzahl an Gästen aus den Rängen der Bundeswehr sowie Vertretern der Landespolitik geschah, darunter der stellvertretende Ministerpräsident Armin Willingmann. Es sei wichtig, dass der politische Raum in Sachsen-Anhalt sich klar zur Bundeswehr bekennt und deren Aufgaben aktiv unterstützt, so Willingmann am Mittwoch.
1: Das Landeskommando ist ja da

0: Dafür zuständig, den zivil-militärischen Zusammenhalt und die Zusammenarbeit sicherzustellen. Das ist in den letzten Jahren hier auf ganz erstklassige Weise gelungen. Wir haben es etwa bei Katastropheneinsätzen erlebt, wie bei Großbränden oder Hochwässern. Aber wir erleben es eben auch, wenn es um die Frage geht, wie sichern wir uns und wie schützen wir uns, wie schaffen wir Verteidigungsfähigkeit. Auch da ist das Landeskommando ein wichtiger Ansprechpartner für die Politik. Deshalb habe ich heute gerne für die Landesregierung den Dank ausgesprochen.
1: Seit dem 18. November 2024 war Oberst Thürsten Almer als Kommandeur des Landeskommandos Sachsen-Anhalt tätig. Als militärischer Ansprechpartner der Landesregierung leistete er während seiner Amtszeit wichtige Arbeit für die Vertiefung der zivil-militärischen Zusammenarbeit im Bundesland sowie bei der Vernetzung von Wirtschaft, Blaulichtpartnern und zivilen Hilfs- und Rettungsdiensten. Fortan ist Almer als Abteilungsleiter Command Group tätig. Diese berät den Befehlshaber im operativen Führungskommando der Bundeswehr in Berlin. Vermissen wird der ehemalige Kommandeur dabei vor allem sein Team, das ihn stets bei seiner Zeit in Sachsen-Anhalt unterstützt hat.
2: Das ist ja nicht das erste Mal, dass ich ein Kommando aufgebe, aber es ist irgendwie immer gleich schlimm. Sie verlassen nach längerer Zeit Menschen, mit denen Sie eng zusammengearbeitet haben, denen Sie vertraut haben, mit denen Sie viele Erlebnisse geteilt haben und auch Erfolge erzielt haben. Und Menschen zurückzulassen, die diese Erfahrung macht halt nicht immer sehr glücklich. Aber das ist im Normal im Leben eines Militärs und deswegen weiß ich auch, dass es notwendig ist und ich weiß auch, dass es das Landeskommando in guten Händen ist bei meinem Nachfolger.
1: Nach den Ansprachen der jeweiligen Akteure, die vom Stabsmusikchor der Bundeswehr begleitet wurden, erfolgte die eigentliche Übergabe des Kommandos durch den stellvertretenden Befehlshaber des operativen Führungskommandos, Generalleutnant André Bodemann, mit der symbolischen Weitergabe der Truppenfahne an den neuen Kommandeur. Oberst IG Sven Jahn, der von 2019 bis 2022 als Leiter des Büros Berlin sowie als Verbindungsoffizier des Inspekteurs des Heeres diente und seitdem im Bundestag tätig war, wird seinen Dienst als Kommandeur offiziell am 2. November antreten. Nach der feierlichen Kommandoübergabe ließ man die Veranstaltung am Mittwoch schließlich mit der Nationalhymne ausklingen.

0: Im Alten Rathaus in Magdeburg haben Oberbürgermeisterin Simone Borres und Vertreter einer Bietergemeinschaft den Vertrag für den Neubau einer Lehrrettungswache an der Feuerwache Nord unterzeichnet. Ziel ist es, am Standort an der Peter-Paul-Straße einen modernen Ausbildungs- und Rettungsstandort zu schaffen. Zu den Vertragspartnern für dieses Unterfangen gehören die Unternehmen Walbrecht, Industriebau Wernigerode und GP Pappenburg Hochbau.
1: Wir haben den Bedarf für die Lehrrettungswache, weil die derzeitige Unterbringung in der Brandenburger Straße nicht mehr zeitgemäß ist. Bauliche als auch hygienische und sonstige Mängel führten dazu, dass wir einen Neubau benötigen. Und die unmittelbare Nähe des Neubaus zur Berufsfeuerwehr ist natürlich nochmal ein besonderes Fund.
0: Über die neue Lehrrettungswache wurde bereits 2024 gesprochen. Der Baustart ist nun für Ende Oktober vorgesehen. Bis zum 31. Januar 2029 soll das Gebäude fertiggestellt und übergeben werden. Geplant sind unter anderem Stellplätze für 5 Rettungsdienstfahrzeuge und 2 Notarzteinsatzfahrzeuge sowie eine Übungsarena für die Ausbildung.
1: Wir haben hier Partner gewonnen, deren Vertragsunterzeichnung wir heute vorgenommen haben, mit dem wir gute Erfahrungen gemacht haben, dass das eben im Zeitrahmen bleiben wird, als auch im finanziellen Rahmen.
0: Insgesamt investiert die Landeshauptstadt rund 26,6 Millionen Euro in das Projekt. Der jetzt unterzeichnete Vertrag umfasst die reine Bauleistung und hat ein Volumen von knapp 18,6 Millionen Euro. Finanziert werden soll das Ganze über Fördermittel, die bereits beantragt wurden. Für den Rettungsdienst ist der Neubau vor allem mit Blick auf die Ausbildung wichtig. Angehende Rettungskräfte sollen dort künftig unter modernen Bedingungen lernen und realitätsnah üben können. Gleichzeitig entsteht ein langfristig gesicherter Standort für den Rettungsdienst direkt in der Magdeburger Innenstadt.
2: Andi Kochlöffel, fertig und los, hieß es für 3 angehende Meisterköche. Nach 10 Jahren kehrte die Küchenmeisterprüfung erstmals wieder in die Region zurück. Am 25. und 26. September ging es im anhaltischen Berufsschulzentrum Hugo Junkers in Dessau-Roßlau für die Teilnehmer um den praktischen Teil ihres Meisterabschlusses.
3: Also heute legen 3 von 6 Köchen ihre Küchenmeisterprüfung im praktischen Teil ab. Also sprich

0: Es wird heute hier ganz intensiv gekocht. Und durch die Prüfungskommission wird dann auch bewertet und es wird herausgefunden, ob die bisher Köche sich zukünftig Küchenmeister nennen können. Es ist für nahezu alle schon der gebührende Abschluss. Wir haben einen, der noch einen Teil in der theoretischen Prüfung sich dem noch mitstellen muss. Es ist so, dass man als Küchenmeister auf der einen Seite natürlich meisterlich die Küche repräsentiert, aber bei einer Meisterausbildung, oder es ist ja keine Ausbildung, sondern es ist eine Fortbildung, qualifiziert man sich insofern, dass man auch noch rechtliche Aspekte lernt, dass man lernt zu planen, zu kalkulieren. Also es geht darum, dass man auch als Führungskraft zukünftig tätig sein kann und das Unternehmen intensiv unterstützt. Also auch die betriebswirtschaftlichen und rechtlichen Aspekte werden in der theoretischen Prüfung mit getestet.
1: Nach 10-jähriger Pause wurde die Küchenmeisterprüfung erstmals wieder in der Bauhausstadt abgelegt. Die IHK Halle Dessau unterstützte die Rückkehr und übernahm die Prüfung. Damit soll auch die regionale Gastronomie wieder neuen Schwung bekommen. Denn als Küchenmeister geht es längst nicht mehr nur ums Kochen. Auch Organisation, Wirtschaftlichkeit und die Führung eines Teams gehören dazu.
0: Es ist ja so, es ist eine herausfordernde Prüfung. Man braucht also junge Köche, die, nachdem sie Koch geworden sind, ein paar Jahre im Beruf gearbeitet haben, sagen, ich mache das noch berufsbegleitend. Also die jungen Menschen haben hier 2 Jahre lang berufsbegleitend nachmittags, abends zusätzliches Wissen erworben, haben auf Deutsch gesagt wirklich richtig gebüffelt, um dann sich Küchenmeister nennen zu können. Und das haben wir über Jahre hinweg leider nicht genügend junge Leute gehabt, die sich dieser Herausforderung gestellt haben. Insofern sind wir sehr froh, dass es das jetzt Gott sei Dank wieder gibt. Also es gab einen Vorbereitungskurs, der im IHK-Bildungszentrum absolviert wurde. Und jetzt zum Schluss gibt es jetzt eine Abschlussprüfung.
1: Für die 3 Teilnehmer hieß es am 26. September Warenkorb auf, Menüplan, kalkulieren, organisieren und schließlich 5 Gänge für 6 Gäste auf die Teller bringen. Am Ende wurde das Gesamtpaket bewertet. Nicht nur das Essen, sondern auch die Organisation und der gesamte Ablauf flossen in die Bewertung ein. Wer hier überzeugte, kann sich am Ende über den Küchenmeistertitel freuen.
0: Also heute haben die Köche einen Warenkorb bekommen und müssen ausgehend von diesem Warenkorb in einer sehr überschaubaren Zeit ein anspruchsvolles 5-Gänge-Menü machen. Das ist an jedem Tisch heute auch anders, weil der jeweilige Koch aus den verschiedenen Zutaten eben das ein oder andere herauszaubert. Sehr lecker. Also ich bin kein Prüfer, also ich bin sozusagen nur stiller Koster und Genießer, aber ich kann sagen, alles was bisher war, war zum Genießen.
1: Die praktische Prüfung bildet den Abschluss einer 2-jährigen Weiterbildung am IHK-Bildungszentrum Halle Dessau. Mit der Wiederaufnahme der Küchenmeisterprüfung wird die Gastronomie in der Region gestärkt und Fachkräften der Weg in die Führungsverantwortung eröffnet. Für die nächsten Teilnehmer geht es am 9. und 10. Oktober weiter. Dann steht auch für Sie die praktische Prüfung zum Küchenmeister an.

Der Magdeburger Dom ist das Wahrzeichen der Landeshauptstadt und jedes Jahr kommen mehr als 100.000 Besucher, um seine Pracht zu bestaunen. Diese Besucher hier haben einen ganz besonderen Anlass, denn das ist die offizielle Übergabe des restaurierten Grabmals des Domherrn Friedrich von Arnstädt und seiner Frauen Metta und Magdalena an die Öffentlichkeit. Aber gehen wir zurück in das Jahr 1945. Magdeburg wurde am 16. Januar durch einen Luftangriff der Alliierten schwer getroffen, die Stadt im Chaos. 2.500 Tote, 11.000 Verletzte, 200.000 Menschen obdachlos, auch der Dom wurde beschädigt, darunter auch der Arnstädtsche Epitaph. Seine Trümmer lagen auf dem Boden und mitten in diesen Wirren gab es Menschen, die die Trümmer des Kunstwerkes aus Sandstein, Alabaster und Marmor aufsammelten und in Sicherheit brachten. In der Feierstunde, die jetzt die Wiederherstellung würdigt, wurde an diese unbekannten Retter erinnert,

0: Denn ohne ihren Einsatz in schwierigsten Zeiten wäre das Kunstwerk aus dem Jahr 1610 nicht zu retten gewesen.
1: Diejenigen, die damals, als Magdeburg so schwer zerstört worden ist und auch der Magdeburger Dom schwer getroffen worden war, zunächst hier vor den Trümmern standen und auch vor dem zerstörten Grab standen, diejenigen haben mit dem Werk, das wir heute vollendet haben, eigentlich begonnen. Sie haben die Trümmer aufgelesen, sie haben die Scherben, wenn man so will, zusammengetragen und haben dafür gesorgt, dass heute überhaupt dieses Puzzle eigentlich wieder zusammengesetzt werden konnte. Das angesichts der damaligen Zeit, 1945, man muss sich das ja vorstellen, in der damaligen Zeit natürlich etwas gewesen, wo niemand sagen konnte, wann das überhaupt tatsächlich mal und ob es überhaupt gelingt, das wieder aufzubauen. Das finde ich ganz großartig.
0: Da liegen sie also, die Teile. Es wurde eingeschätzt, dass etwa 80% der Substanz vorhanden ist. Aber welches Teil gehört wohin? Es gibt zwar alte Fotos, aber die sind nur ein Anhaltspunkt. Und deshalb kam ein Team der Otto von Guericke Universität ins Spiel. Mit modernsten Methoden sollten die Einzelteile dreidimensional gescannt werden, aber das war nicht so einfach, wie es sich die Wissenschaftler vorgestellt hatten, denn vor Ort gab es keine Laborbedingungen.
2: Alleine auf dem Gerüst das Auslösen des Scanprozesses sorgte dafür, dass diese Bühne anfing zu schwingen. Das heißt, wir hatten nie einen sauberen Bezugspunkt. Es ist publiziert worden, ob es wirklich geholfen hat, denjenigen, die es dann aufgebaut haben. Und es war uns immer klar, wir können maximal ein bisschen technische Unterstützung geben.
0: Am Ende hat es aber dann doch ziemlich gut geklappt. In einer Simulation wurden die Teile zugeordnet und die Fehlstellen konnten ermittelt werden. Auch hier kamen modernste Methoden zum Einsatz, denn die Datensätze der Forscher wurden benutzt, um mit 3D-Sanddruck fehlende Teile zu erstellen, eine Methode, die im Wesentlichen aus der Gießereitechnik stammt.
3: Also letztendlich ist das ja eine steinrestauratorische und konversatorische Arbeit eigentlich ganz traditionell. Da liegen ein Haufen Steine rum, da muss geguckt werden. Jetzt diese Innovation der dreidimensionalen, nennen wir es mal Vorforschung, ja, hat Ihnen das geholfen?
4: Das hat uns schon geholfen. Unsere Idee war es ursprünglich nicht. Das war dann schon vom Domförderverein und der Uni auch erstmal ohne unsere Beteiligung ausgedacht worden. Wir waren da auch skeptisch, aber es hat am Ende schon geholfen, weil bei den vielen Teilen und auch die großen Teilen kann man manches dann doch schon mal vorab virtuell erledigen, was nicht so einfach ist, tatsächlich real zu machen. Und das war schon eine Hilfe bei der Visualisierung. Wo wollen wir hin? Was brauchen wir noch, damit wir das erreichen? Und letztendlich ja auch bei dem Füllen der Fehlstellen, weil wir dann einmal die Scans hatten. Das war jetzt gar nicht der Plan ursprünglich gewesen, dass wir das dann auch nochmal nutzen für die Rekonstruktion. Da hatten wir erstmal die klassischen Verfahren im Auge gehabt, aber es war dann durchaus auch hilfreich, das gleich noch mitzuverwenden für eine Serienfertigung von Kapitellen oder fehlenden Gestücken, die aber Burgbrunner Rundkondame.
0: Das ist die Rolle mit den Namen der Spender. Gekostet hat die Aktion insgesamt 270.000 Euro. Davon stammen 120.000 Euro von institutionellen Großspendern und 150.000 Euro stammen von vielen Einzelspendern, deren Namen sich jetzt in dieser Kupferbulle befinden, die im Epitaph versteckt wird. Mit diesem Projekt ist jetzt 86 Jahre danach die letzte Kriegswunde im Magdeburger Dom geschlossen worden. Aber es gibt hier viele wichtige Kunstwerke, die, wie man sieht, noch tatkräftige Unterstützung brauchen, um weiter die Zeiten zu überstehen. Und hier wird der Domförderverein nicht nachlassen.
5: Ich denke mal, die Magdeburger, die immer sagen, ohne den Dom bin ich gar nicht zu Hause, die könnten sich sogar noch einen kleinen Tucken mehr engagieren, indem sie sagen, warum werde ich nicht Mitglied im Domförderverein? Für 50 Euro beziehungsweise reduziert 25 Euro im Jahr könnte man sozusagen einfach etwas Gutes tun. Das andere ist, dass wir Spendenprojekte immer ja bezogen auf das Objekt, was restauriert werden muss, machen. Und dann auch sagen, warum ist das wichtig? Zu sagen, wo finde ich die Spendenkontonummer auf der Internetseite? Da ist ja alles, was man braucht, drauf. Da ist man auch, hat man auch die Informationen über Projektstand.

0: und ähnliches. Das ist eigentlich eine ganz, ganz einfache Sache, nur viele kommen einfach nicht drauf.
1: Und das ist die Internetseite, von der Ursula Klinger gesprochen hat. Hier finden Sie alle Informationen.

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0: Am Wochenende drehte sich auf dem Marktplatz in Halle wieder alles um jenes gängige Gewürz, ohne dass unsere Speisen nicht nur fad schmecken würden, sondern welches außerdem enorm wichtig für unsere Gesundheit ist. Die Rede ist natürlich vom Salz. Zum alljährlichen Salzfest wurde das Gewürz wieder in den unterschiedlichsten Formen und Varianten zum Verkauf angeboten. An einem Stand könnten Besucher sich sogar nach Belieben ihr individuelles Glas Würzsalz zusammenstellen. Weiterhin gab es allerlei Handarbeit wie Herbstkränze, geflochtene Körbe, Schmuck und noch vieles mehr an den umliegenden Verkaufsständen zu erwerben. Und die Vielzahl an Imbisswegen und Buden lokaler Winzer sorgten für das leibliche Wohl. Ein Highlight der diesjährigen Festivitäten spielte sich am Sonntagnachmittag auf dem Platz vor dem Roten Turm ab, wo die hallische Tanzschule Eichelmann einen Flashmob organisierte mit einem ambitionierten Weltrekordversuch. Das Ziel, den eigenen Rekord brechen, den man vor 2 Jahren aufstellte, 886 Paare, die auf dem Marktplatz gemeinsam tanzten.
1: Wir fanden es gerade aktuell wieder ganz wichtig, mal wieder ein positives, überregionales Zeichen hier aus Halle-Saale zu senden. Und da fanden wir die Idee eigentlich schön, diesen Tanzrekord mal wieder aufzugreifen und diesen Rekord eigentlich auch selber wieder zu brechen. Und als Projekt hatten wir diesmal die nachhaltige Aufforstung der Döhlauer Heide, also ein lokales Projekt.
0: Neben dem Spaß am Tanzen ging es also zudem um den guten Zweck. Daher wurde von allen teilnehmenden TänzerInnen eine Startgebühr verlangt, die zugleich als Spende für die Finanzierung der Baumpflanzaktion in der Döhlauer Heide diente. Die Höhe der gespendeten Summe war hier völlig freigestellt. Einen entsprechend hohen Geldwert galt es jedoch zu erzielen, um dem Motto 4000 Füße für 4000 Bäume gerecht zu werden, wofür zudem eine Teilnehmeranzahl von mindestens 1000 notwendig war. Diese erreichte man sogar bereits lange vor dem eigentlichen Beginn der Tanzaktion und immer mehr Tanzpaare gesellten sich dazu, sodass der Platz zwischen den Hausmannstürmen schon bald prall gefüllt war mit einer bunten Mischung aus Tanzprofis, Hobbytänzern und Anfängern. Denn bestimmte Vorkenntnisse waren keine Voraussetzung für die Teilnahme an der Aktion. Jeder war willkommen. Nach einer kurzen Einführung und Generalprobe mit den Vertretern der Tanzschule Eichelmann ging es dann auch pünktlich um 16 Uhr los. Im Wiener Walzertakt zu den Klängen aus dem Roten Turm, die Stadtkarillonneur David Drambian dort auf dem größten Glockenspiel Europas spielte.
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0: ...1148 Tanzpaare wurden insgesamt gezählt, die sich hier gemeinsam für den guten Zweck versammelt hatten. Ein neuer Rekord mit großem Abstand zum letzten Flashmob vor 2 Jahren. Wobei es sich hier natürlich nicht um einen typischen Flashmob in dem Sinne handelte. Über 2000 Leute bekommt man schließlich nicht von heute auf morgen versammelt. Daher handelte es sich bei einem großen Teil der Mitwirkenden um Mitglieder der Tanzschule. Viele Paare mit Teilnehmern von überall her schlossen sich jedoch noch spontan vor Ort zusammen und knüpften sogar neue Freundschaften.
1: Genau, wir haben uns natürlich ganz doll darüber gefreut, dass natürlich viele von uns erstmal dabei waren, aber auch natürlich ganz viele, ob das aus dem Harz ist, aus Magdeburg, aus Leipzig, also aus ganz Sachsen-Anhalt und noch viel weiter, kamen die Leute, weil sie es über irgendwelche Medien erfanden, hier nach Halle, um uns zu unterstützen. Das ist eigentlich mal das Schöne bei so einer großen öffentlichen Aktion hier. Wir haben ja im Vorfeld gesagt, selbst wer alleine ist, kommt hier vor zur Bühne und findet sich vielleicht noch paarweise zusammen.
0: 8.802 Euro kamen schließlich mithilfe der tanzenden Menge zusammen, die 3 verschiedene Tänze auf dem Marktplatz absolvierte. Auf den Wiener Walzer folgte ein langsamer Walzer, ebenfalls zu den Glockenklängen des Roten Turms. Und den krönenden Abschluss machte ein Disco-Fox, zu dem die insgesamt 2.296 Teilnehmer noch einmal gut gelaunt das Tanzbein schwingen durften.

0: Am vergangenen Freitag wurde das neue Stadtforum im Breitenweg in Magdeburg eröffnet. Von 14 bis 17 Uhr konnten Interessierte die neuen Räume kennenlernen, sich über die Angebote informieren und mit den Ansprechpersonen vor Ort ins Gespräch kommen. Doch nicht nur der Ort selbst, auch sein Name ist durch Beteiligung entstanden. Bei einer öffentlichen Online-Abstimmung der Landeshauptstadt standen insgesamt 7 Vorschläge zur Auswahl. Stadtforum erhielt mit 124 Stimmen und damit 37% die meisten Stimmen. Der Standort am Breiten Weg wurde dabei nicht dem Volk überlassen. Hier wurde bewusst gewählt. Das Stadtforum soll zentral erreichbar und für möglichst viele Menschen zugänglich sein. Bei der Auswahl wurde deshalb auch auf Barrierefreiheit geachtet. Rund 1,5 Jahre dauerte es von der Idee bis zur finalen Umsetzung.
1: Unsere Zielstellung war es, dass eben den Bürgern eine Plattform geboten wird, ein zentraler Ort geboten wird, wo sie ihre Informationen bekommen können, wo sie aber auch in Austausch treten können mit der Verwaltung oder auch untereinander und wo wir eben Beteiligungsangebote

0: zentral machen können, die teilweise gesetzlich vorgeschrieben sind, zum anderen aber eben auch im Interesse der Stadt stattfinden sollen.
1: Erstmals werden verschiedene Angebote der Stadtverwaltung an einem Ort gemeinsam gebündelt. Dazu gehören die Bürgerbeteiligung, die Kinder- und Jugendbeteiligung, die Gemeinwesenarbeit, das Familieninformationsbüro, der IBA-Shop und das strategische Projektmanagement.
2: Zum einen haben wir hier innerhalb unseres Teams, innerhalb der Beteiligung, auch natürlich mit dem Stadtplanungsamt und dem IBA-Shop, deutlich kürzere Wege. Wir sind schneller, besser miteinander vernetzt, dadurch, dass wir hier auch zusammen vor Ort sitzen und unsere Arbeit jeden Tag erledigen. Wir haben aber eben auch diese tolle Veranstaltungsfläche, auf der wir jetzt hier gerade stehen, auf der wir ganz neue Formate ausprobieren können. Wir haben auf der Veranstaltungsfläche sehr viele Möglichkeiten, wie wir die einrichten und bestuhlen können. Das ist modular alles anpassbar. Und wir können hier von Beteiligungsformaten über Informationsveranstaltungen, aber eben auch für das Projektmanagement Workshops und Schulungen anbieten, ohne großartig nach Räumlichkeiten suchen zu müssen, sondern hier alles aus einer Hand anbieten zu können.
1: Das Stadtforum soll dabei mehr als nur ein Veranstaltungsort sein. Hier können sich Bürger informieren, Fragen stellen, eigene Anliegen einbringen und an den Beteiligungsformaten teilnehmen. Geplant sind außerdem Veranstaltungen, Workshops, Expertensprechstunden und neue Begegnungsformate. Für Familien gibt es zusätzlich Informationsangebote, unter anderem auch eine Krabbelgruppe. Auch das PMO-Lab ist hier angesiedelt. Dort sollen städtische Projekte fachübergreifend geplant, Mitarbeitenden Projektmanagementmethoden geschult und neue Formen der Zusammenarbeit entwickelt werden.
2: Besonders für die Öffentlichkeit interessant ist natürlich das Thema Bürgerbeteiligung, weil das für uns die Schnittstelle ist zwischen den Bürgern und der Verwaltung. Wie kriegen wir denn die Ideen der Bürger in die Verwaltung rein? Das ist eigentlich die große Frage, die wir uns in der Bürgerbeteiligung immer stellen. Die Meinungen, die Anregungen, die Ideen der Bürger in die Verwaltung zu holen. Und der Bereich Projektmanagement, der wirkt natürlich nach innen in die Verwaltung und sorgt dafür, dass wir eben in der Verwaltung fit werden, Projekte auch professionell umsetzen zu können. Und diese Schnittstelle, glaube ich, die jetzt neu zu beleben oder noch besser zu beleben, als wir es vorher konnten, als wir eben noch nicht alle zusammen unter einem Dach gesessen haben. Das ist, glaube ich, einer der wichtigen Punkte, die uns hier auch so antreibt.
1: Damit gibt es nun einen gemeinsamen und zentralen Ort, an dem Verwaltung und Stadtgesellschaft direkt miteinander in einen Austausch treten können. Gerade für die Zivilbevölkerung bedeutet das, Information, Beteiligung und Mitgestaltung werden an einem Ort gebündelt und damit sichtbarer und leichter zugänglich gemacht.
3: Der Empfang im Rathaus, zu dem alle geladen sind, die sich im vergangenen Jahr um die Lutherstadt verdient gemacht haben, hat sich zu einem festen Bestandteil der Eisleber Wiese entwickelt. Und während Bürgermeister Carsten Staub gemeinsam mit Wiesi die zahlreichen Gäste begrüßte, gab es auch vor dem Rathaus schon etwas zu erleben. Das Jugendblasorchester der Musikschule Mansfeld-Südharz und das Tanzstudio Eisleben sorgten für Unterhaltung. Drinnen begegneten sich indes Damen und Herren aus Politik und Wirtschaft, der Verwaltung, von Vereinen und Verbänden, aus der Stadt Eisleben und den Ortsteilen, den Nachbarkommunen sowie den Partnerstädten.
4: Hier in Eisleben zum Wiesenempfang kommen alle zusammen, alle, die das letzte Jahr, die letzten Jahrzehnte auch hier die Stadt, das Stadtbild mitgeprägt haben durch unterschiedliche Beteiligungen. Und ich hoffe, und das werde ich auch nochmal sagen, ich wünsche mir eine friedliche Wiese, eine schöne Wiese. Ich bin sehr.
3: So war der Herold von Kaiser Karl V. alias Schauspieler Oliver Beck doch einer Kutsche entstiegen. Wie üblich überbrachte er zur nunmehr 505. Eisleber Wiese, so wie im Jahr 1521 die Botschaft des Kaisers, dass Eisleben das Recht hat, 2 Wochen nach Ägidius einen Vieh- und Ochsenmarkt abzuhalten. So zog man also wieder zur Wiese, ohne Tiere und Fahrzeuge, aber mit ca. 2500 großen und kleinen Mitwirkenden.

0: Nach dem Einmarsch ins vollbesetzte Festzelt hieß es nun für Bürgermeister Carsten Staub, jetzt wieder moderiert von Dirk Fuhlert und seiner Frau Katja, gemeinsam mit Festwirt Jörg Ahren den Fassbieranstich zu meistern.
1: Und eins, zwei! 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

und 14 Kinderkarussells sorgten für den Nervenkitzel bei Klein und Groß. Zudem bot die Händlermeile wieder ein vielfältiges Angebot, wie zum Beispiel beim Käsemax oder Wattwurm. Und auch sonst gab es ein kunterbuntes Sortiment an Waren.

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1: Klänge wie diese begleiteten die Magdeburger am Sonntag beim Schlendern entlang der Kosmospromenade, wo bereits zum zweiten Mal zum Reformer Straßenmusikfestival geladen wurde. Von 9 bis 15 Uhr wurden Live-Auftritte von insgesamt 9 Musikacts der verschiedensten Genres geboten. Egal ob Solo oder als Duo, mit Gesang oder rein instrumentalisch, von Pop über Indie bis hin zu Country, Akkordeon und esoterischen Klangschallenrhythmen war alles dabei. Passende musikalische Begleitung für einen entspannten Einkauf an diesem Sonntag, denn das Musikfestival wurde in Tandem mit dem größten Flohmarkt im Süden der Landeshauptstadt veranstaltet. Über 150 Händler lockten mit einem vielfältigen Angebot entlang der Einkaufsmeile an ihre Stände. Von Kleidung bis Geschirr, Fan- und Sammelartikeln, Handarbeit und Designermöbeln war alles vertreten. Alle Standplätze waren diesmal bereits Wochen im Voraus ausgebucht, so der Reformer Bürgerverein, der hier erstmalig seinen neuen Jahreskalender neu- und altreformhistorisch verkaufte. Stadtteilaufkleber und T-Shirts konnten ebenfalls erworben werden. Kaffee und Kuchen, Zuckerwatte, Bratwurst und Co. sorgten für das leibliche Wohl und dazu wartete an jeder Ecke die passende Musik. Singen.

Neben den Standgebühren und natürlich den eigentlichen Kaufgeschäften entlang der Kosmospromenade war der Eintritt zum Straßenmusikfestival frei und alle Künstler musizierten pro bono für ihr Publikum. Ganz im Sinne der Straßenmusik lag aber meist ein Hut für kleine Spenden bereit und eine CD mit den Liedern der Musiker konnte ebenfalls vor Ort erworben werden.

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1: Ja, hallo erstmal. Ich weiß ja gar nicht, ob Sie es überhaupt interessiert. Ich erzähle es Ihnen trotzdem. Bei der Haltestelle am Alten Markt, wo ich so wohne, da wird jetzt sogar in den Abendstunden gebaut, damit Sie rechtzeitig fertig werden, weil Sie sind ein bisschen langsam hinter dem Plan zurück. Und wenn man Ihnen tagsüber zuschaut, dann schläft man teilweise ein. Und deshalb machen Sie es jetzt abends, dann sieht man es nicht und dann schläft man auch nicht mehr ein. Obwohl es gerade schön wäre, wenn man dann gut einschlafen könnte, aber das ist ja gar nicht das Thema. Sie bauen. Und das ist ja nicht die einzige Baustelle der Bahn, die wir haben. Wenn man Magdeburg jetzt verlassen will, sollen wir mal nach Braunschweig fahren. Kann man das mit dem ICE machen? Und wir haben jetzt ja einen ICE-Haltepunkt. Aber wenn man es nicht mit dem ICE macht, dann geht's bis Eilsleben. Und da fährt der Schienenbus-Ersatzverkehr. Eilsleben. So ein Ort, den man ins Herz schließt. Wenn man von Braunschweig nach Eilsleben fährt, dann wird man vor einer Höhle abgesetzt. Man denkt, oh, da leben noch Neandertaler. Aber nein, es ist tatsächlich...

0: tatsächlich der überwucherte Eingang zu einem sehr alten Eisenbahntunnel. Und da geht man dann im Dunkeln herunter, auch nachts im Dunkeln herunter. Aber keine Angst, das ist so unheimlich, das riecht nicht mal nach Pisse, weil sich da keiner traut zu pinkeln. Und dann kommen sie an ihrem Gleis raus und dann steht an dem Zug, dass er nach Biederitz fährt. Wer aus Magdeburg ist, weiß, dass Biederitz hinter Magdeburg ist. Wer das nicht weiß, steht da und liest und liest und dann fährt der Zug los und dann hat man eine Stunde Bahnhof Eilsleben. Es gibt langweiligere Dinge im Leben, aber nicht viele. Es liegt schon ziemlich weit vorne. Eine Stunde Eilsleben, warten und dann hoffen, dass wieder was nach Biederitz fährt. Und wenn man jetzt nach Burg will, gibt es ja auch einen Schienenersatzverkehr. Und dann kann man von Burg weiter nach Berlin. Aber in Berlin kommt man nicht am Hauptbahnhof an, nein, am Bahnhof Charlottenburg. Und dort steigt man aus, läuft das den ganzen Bahnsteig lang bis zu einem Holzverschlag, da geht's runter. Dann geht man wieder hoch, dann läuft man den ganzen Bahnsteig lang wieder zu einem Holzverschlag, runter und hoch. Und dann wieder einen ganz langen Weg. Dann ist man bei der S-Bahn. Keine Rolltreppe, kein Fahrstuhl. In Eilsleben übrigens auch nicht. Rollstuhl, Rollator. Vergessen Sie es, Kinderwagen, Fahrräder. Nein. Warum? Weil der Hauptbahnhof in Berlin saniert werden muss. Aber der hat doch gerade erst eröffnet. Ja, darum muss er ja saniert werden, damit er weiter einigermaßen so aussieht, wie er aussehen könnte, wenn man ihn damals nicht so gebaut hätte, wie man ihn gebaut hat. Aber ich will mich ja gar nicht beschweren. In Stendal würde ich mich beschweren, denn da kann ich nur noch mit dem Bus nach Wolfsburg fahren, zur Arbeit bei VW. Gut, VW macht demnächst zu, ist also egal. Und Sie merken schon, es wird schwieriger. Die ersten Lehrer haben jetzt schon abgesagt. Sie wollten nach Sachsen-Anhalt kommen, aber aufgrund dieser Zugverbindungen kommen sie nicht. Ja, natürlich gibt es noch einen anderen Grund. Sie kennen den, ich kenne den, aber das haben sie nun mal gewählt. Und da müssen Sie sich keine Sorgen machen. Das ist ja genau wie damals. Aber diesmal kann man im Gegensatz zu den Baustellen genau sagen, wie lange es dauert. Also so 12 Jahre waren es damals. Und diesmal gucken wir mal. In diesem Sinne, schöne 12 Jahre.
1: Der Dessauer Flugplatz füllte sich am 13. September mit zahlreichen Motorrädern. Viele Biker kamen mit ihren motorisierten Zweirädern auf die Landebahn im Dessauer Westen, um an der 11. Benefizausfahrt des Vereins Biker zeigen Herz für Kinder teilzunehmen. Leider spielte das Wetter in diesem Jahr nicht so mit, wie die Veranstalter gehofft hatten, so dass die Teilnehmerzahl im Vergleich zum Vorjahr etwas geringer ausfiel.
2: Naja, das Problem ist ganz einfach, dass das Wetter nicht so ist, wie man sich für eine Ausfahrt vorstellt. Und es sind auch, kommen auch viele nicht, hat das Wetter abgeschreckt. Das tut uns sehr leid, aber wir können ja eh nichts dran ändern.
1: Obwohl in diesem Jahr weniger Teilnehmer dabei waren, ist die Freude bei den Bikern groß, wieder für den guten Zweck unterwegs zu sein.
3: Wir nehmen hier schon mehrere Jahre dran teil und das ist eine gute Veranstaltung, um zu zeigen, dass auch Biker präsent für die Kinder sind.
4: Ja, sehr zufrieden, aber die Teilnehmerzahl ist dürftig. Also es könnten viel mehr sein.
5: Ja, ich komme von Aachen, von der Feuerwehr. Eigentlich wollten mehr mitkommen, aber das Wetter hat ein bisschen getäuscht. Und für die Kinder und für Speed oder sonst sowas machen wir das gerne.
3: Sehr gut. Also es war bis jetzt immer sehr gut besucht. Das heißt, dass doch viele Biker zeigen, dass sie auch für Kinder eben ein Herz haben. Es wird ja auch auf der Straße, wenn ein Kind grüßt, dann grüßen wir zurück. Das ist Fakt.
4: Wir machen das jetzt schon ein paar Jährchen für unsere Kinder, ne? Dass da auch was für getan wird.
5: Also ich bin ein bisschen enttäuscht, weil das Wetter sonst sind ja 3-4 Mal so viel. Schade ein bisschen.
6: Ich bin das erste Mal hier und wie gesagt, also wir kommen aus dem Harz und wir haben aber auch schon einige Veranstaltungen in dieser Richtung eben auch schon durchgeführt, wo ich auch mit dabei war, die eben auch sehr gut besucht waren und es ist für einen guten Zweck und das ist gut.
1: Insgesamt gingen 283 Motorradfahrer an den Start. Um 10 Uhr machte sich die erste Gruppe auf den Weg zur Ausfahrt, die in diesem Jahr erstmals rund um Aachen führte.
2: Ja, die Route ist heute in eine ganz andere Richtung, zwar in Richtung Aachen, von Aachen in Richtung Kalbe, dann Löderitz Diebzig, Wulfen, Treppichau, Osternienburg, Elsnig und dann wieder über Aachen zurück zum Flugplatz.
1: Durch Startgeld, die Einnahmen des Kuchenbazars und zahlreiche Spenden vor Ort kamen insgesamt 7.852 Euro zu den bisher eingesammelten ca. 16.000 Euro dazu. Das Geld soll drei Einrichtungen zugutekommen: dem Kinderheim Wolkenfrei für die Ausstattung des Werkraums, der Grundschule Mainsdorf für eine schattenspendende Sitzgelegenheit auf dem Schulhof und der Kita Sonnenköpfchen für 100 neue Schlafmatten. Auch wer bei der Benefizausfahrt nicht dabei sein konnte, hat weiterhin die Möglichkeit, die Projekte mit einer Spende zu unterstützen.
2: Natürlich, man kann danach noch spenden. Wir werden im Prinzip für diejenigen, die nicht an der Ausfahrt teilnehmen konnten, über Facebook unser Spendenkonto noch einrichten. Und da kann jeder sein Startgeld dort noch einzahlen, wenn er möchte, um den Kindern was Gutes zu tun.
1: Die Organisatoren bedanken sich nochmals herzlich bei allen Unterstützern. Ein besonderer Dank gilt den Stadtwerken Dessau, die den Flugplatz erneut kostenfrei zur Verfügung gestellt haben, sowie der Polizei, die die Ausfahrt begleitete und für deren sichere Durchführung sorgte.

0: Im Magdeburger Landtag ist man dabei, die Bestuhlung auf die neuen Kräfteverhältnisse umzubauen. Neben den neuen Größen der einzelnen Fraktionen konnte die AfD für sich durchsetzen, zukünftig nicht mehr am rechten Rand sitzen zu müssen, sondern in der Mitte des Landtages platziert wird. Die AfD-Fraktion tagte unterdessen, um ihren Kandidaten für die Wahl zum Landtagspräsidenten festzulegen. Es wird Tobias Rausch, der schon seit 10 Jahren im Magdeburger Landtag vertreten ist. Weiter kündete Ulrich Siegmund an, sich im Dezember der Wahl zum Ministerpräsidenten stellen zu wollen. Seiner Aussage zufolge hätte er dafür alle erforderlichen Stimmen zur Verfügung. Da die meisten Medienvertreter auf die Verkündung von Ergebnissen aus der AfD-Fraktionssitzung warteten, ging die übliche Landespressekonferenz etwas unter, bei der Kulturstaatsminister Rober über die Neufassung des digitalen Medienstaatsvertrages sprechen wollte. Die Verabschiedung des Papiers im Kabinett der Regierung Schulze war die letzte Amtshandlung von Rainer Rober, denn er nahm am selben Tag seinen Abschied, indem er seinen Rücktritt erklärte.
1: Aus meiner Sicht endet heute die Ära der Funktion Staatsminister in Sachsen-Anhalt. Meine Vorgänger, die Herren Dr. Gerhold, Dr. Link, Dr. Gerhards und Jonas, mehr hatte ich ja nicht, waren noch Staatssekretäre. Ich war der erste Minister in der Funktion, Chef der Staatskanzlei. Das geht jetzt zu Ende, denn der Kollege Zender wird als Staatssekretär dann die Staatskanzlei leiten. Die Verbindung mit dem Kulturbereich reißt nicht ab. Also wir wollen jetzt keine großen organisatorischen Veränderungen vornehmen. Trotzdem mussten wir natürlich diese Funktion, diese meine Funktion als Minister, dann einem anderen Minister zuweisen. Der Staatssekretär Dr. Putz macht weiter, die Abteilungsleiterin Frau Bethke ebenfalls. Und auf der Ministerebene wird das dann der Kollege Jan Riedel verantworten.
0: Zumindest so lange, bis eine neue Landesregierung diese Funktionen neu besetzen wird, was jedoch nicht vor Dezember 2026 passieren dürfte.
1: Mit dem digitalen Medienstaatsvertrag, der erneute Staatsvertrag zur Änderung des Medienstaatsvertrages ist, beschreiten wir Neuland, insofern als nun wirklich alle die Online-Medien, die Plattform einbezogen werden. Es werden in dem Zusammenhang 3 europäische Rechtsakte, nämlich der Europäische Media Freedom Act, EMFA, die EU-Regeln zur Transparenz politischer Werbung und nicht zuletzt, und das ist eigentlich die größte Herausforderung, die KI-Verordnung der EU umgesetzt. Diese Aufgaben werden der Landesmedienanstalt zugewiesen, die ja auch jetzt schon für die private Säule sozusagen des gesamten Rundfunksystems in Deutschland, damit auch in Sachsen-Anhalt, zuständig sind.
0: Obwohl Medienrecht Ländersache ist, dürfte erkennbar sein, dass mit dieser Vorlage vor allem EU-Recht umgesetzt werden soll. Schließlich soll mit diesem Staatsvertrag das Handeln weltweit agierender Konzerne wie Google, Meta, X oder TikTok reguliert werden.
1: Im Zusammenhang mit dem künftig veränderten Medienkonzentrationsrecht haben wir Ostdeutschen, auch ich persönlich, sehr viel Wert darauf gelegt, dass Veränderungen im Medienkonzentrationsrecht auch immer mit Vielfaltssicherungen bei uns in Ostdeutschland einhergehen. Darauf haben sich die Kolleginnen und Kollegen dann auch eingelassen. Also Sie insbesondere von den privaten Lokalen wissen das, dass das mein Mantra immer gewesen ist. Wir machen nur bei Veränderungen des Systems der Medienkonzentration, die von vielen Seiten eingefordert waren, mit, wenn sowas möglich ist. Und da sind jetzt halt Regelungen enthalten, die ich jetzt nicht im Einzelnen technisch vorstellen will, aber im Grunde läuft es darauf hinaus, das ist ja auch in anderen Bereichen der Ansatz, dass Große, die etwas machen wollen, das nur dann machen dürfen, wenn sie den Kleinen unter die Arme greifen.
0: Das betrifft zum Beispiel lokales privates Radio und Fernsehen oder Printprodukte, deren Erlösmodelle auf der Basis von verkaufter Werbung durch die Konkurrenz der internationalen Großkonzerne zunehmend unter Druck geraten sind.
1: Der Staatsvertrag, dieser Teil des Staatsvertrages geht jetzt in die Anhörung beim Parlament. Die Ministerpräsidenten haben den schon beschlossen. Der Landtag von Sachsen-Anhalt hat, wie das so üblich ist bei Staatsverträgen, Gelegenheit dazu, jetzt Stellung zu nehmen. Wird keine Stellungnahme abgegeben, werden die Ministerpräsidenten oder auch eine befürwortende, dann werden die Ministerpräsidenten das im Januar unterzeichnen. Dann geht es ins Ratifikationsverfahren. Warum ist mir das auch so wichtig? Hier zeigt sich hervorragender Weise und eigentlich auch unübersehbar, dass die so Heißsporne der Medienpolitik, die wir ja auch in Sachsen-Anhalt haben, sich nicht allein darauf beschränken können, sich sozusagen am öffentlich-rechtlichen Rundfunk abzuarbeiten. Der öffentlich-rechtliche Rundfunk ist die eine Säule des Systems, der zweite ist der private und der dritte ist eben all das, was die Landesmedienanstalten im Auftrag der Europäischen Union vollziehen. Wer also davon spricht, Rundfunkstaatsverträge kündigen zu wollen, der sollte nicht nur den MDR-Staatsvertrag im Blick behalten, das ist einer. Aber unser Landesmediengesetz rekurriert auf ganz viele Staatsverträge, unter anderem auf den Medienstaatsvertrag, einschließlich all dieser Aufträge, die die Landesmedienanstalten abarbeiten. Und wer so ein bisschen Ahnung hat von dem gesamten System, der kann sich wirklich nicht vorstellen, wie im Falle einer Sprengung dieses Systems mit den Landesmedienanstalten umgegangen werden soll.
0: Damit nahm Robra auf die Kündigung des Rundfunkstaatsvertrages Bezug, vollmundig von der AfD im Wahlkampf. Als eine der ersten Maßnahmen versprochen, sollte Ulrich Siegmund Ministerpräsident werden.
1: Für mich ist eine der spannendsten Fragen der Medienpolitik der nächsten Monate hier im Lande Sachsen-Anhalt gar nicht so sehr, wie geht es mit dem öffentlich-rechtlichen Rundfunk weiter. Das ist auch wichtig und wesentlich natürlich. Und der MDR ist zu Recht da auch sehr wachsam, die beiden Staatsvertragsländer Sachsen und Thüringen auch. Das Schwierigste und aber unverzichtbar und unbedingt damit verklammerte ist die ganze Aufgabenspektrum der Landesmedienanstalten.
0: Geht es doch bei der Arbeit der Landesmedienanstalten nicht nur um die Regulierung privater Medien, sondern auch um solche Fragen wie den Jugendschutz oder Sanktionen bei Verstößen gegen die gesetzlichen Bestimmungen. Und das alles in einem internationalen Rahmen, bei dem sich die EU gegen teils gegenläufige Entwicklungen in den USA oder China behaupten muss. Trotzdem ist es Robra gelungen, einige Punkte in diesem Staatsvertrag zu verankern, die spezifisch ostdeutsche oder sogar sachsen-anhaltische Interessen vertreten. Man darf ihm wünschen, dass sie die Hürden in der kommenden parlamentarischen Auseinandersetzung nehmen werden.
2: Im Kurpark in Schönebeck feierte man den Wiederaufbau des Kinderbrunnens. Nach mehr als einem Jahr kehrten die beiden bekannten Brunnenfiguren an ihren angestammten Platz zurück. Und der Zeitpunkt könnte kaum passender sein, denn in diesem Jahr wäre der Schönebecker Bildhauer und Keramiker Dario Malkowski 100 Jahre alt geworden. Die Geschichte der Figuren reicht allerdings noch weiter zurück. 1973 wurde der Brunnen mit drei Kunststeinfiguren errichtet. Im Mittelpunkt standen zwei spielende Kinder. 1999 ersetzte man die ursprünglichen Figuren durch Bronzeplastik und entnahm die Frau. Doch im Juni 2025 wurde das Kunstwerk zum Opfer von Vandalismus. Unbekannte entwendeten das spielende Mädchen. Um auch die verbliebene Figur, den spielenden Jungen, zu beschützen, wurde sie anschließend von Mitarbeitenden des Soleparks abmontiert. Seitdem blieb der Brunnen ohne seine Figuren. Ursprünglich trug das Bauwerk den Titel Spielende Kinder. Heute ist der Brunnen aber vor allem als Kinderbrunnen oder Zweikinderbrunnen bekannt. Zudem gehörte neben den beiden Kindern auch eine Frau zur Figurengruppe.
3: Die dritte Figur wurde nach der Neugestaltung des Brunnens 1999 nicht wieder aufgestellt, weil sie passte einfach nicht mehr in dieses Ensemble, weil der Brunnen jetzt etwas anders aussieht, als er noch 1974 ausgesehen hat. Es ging einfach nicht und die Figur war auch stark beschädigt, sodass sie also auch nicht zu rekonstruieren war.
2: Nun soll das Ensemble der zwei Kinder wieder vollständig an seinen historischen Platz zurückkehren. Mit Hilfe gut erhaltener Vorlagen und moderner 3D-Scan-Verfahren wurden diese Figuren neu gefertigt. Anschließend erhielten sie eine realistische Farbgestaltung und wurden mit einer Schutzlackierung versehen, sodass sie nun so aussehen, als hätten sie die ganze Zeit dort verweilt.
3: Dass wir einen 3D-Druck anfertigen konnten, ist dem glücklichen Umstand geschuldet, dass wir noch alte Formen des Künstlers bei uns eingelagert hatten, von denen wir eigentlich gar nicht wussten. Also die haben wir dann gesucht und auch gefunden. Und daraus ist dann die Idee entstanden, es mit einem 3D-Druck zu versuchen, weil ein Bronzeguss wäre für uns vom finanziellen Aufwand her viel zu teuer gewesen. Das hätte unser Budget nicht hergegeben. Dann wäre der Brunnen noch viele, viele Jahre, denke ich mal, nicht wieder mit den Figuren bestückt werden können.
2: Dario Malkowski ließ sich in seinem künstlerischen Schaffen immer wieder von der menschlichen Figur und ihrem Ausdruck inspirieren. Ein Jahrhundert nach seiner Geburt erinnern seine Werke noch immer an seine Verbundenheit mit der Region. Bleibt zu hoffen, dass die Figuren dieses Mal dauerhaft erhalten bleiben und nicht erneut dem Vandalismus zum Opfer fallen, damit auch kommende Generationen den Brunnen in seiner ganzen künstlerischen Gestalt bewundern können.
4: Am 12. September füllte sich das Sportgelände des Bogensportclub Dessau in der Walderseestraße mit Vereinen aus ganz Sachsen-Anhalt. Der Dessauer Verein richtete die erste offene Landesmeisterschaft Short Metric aus. Eine neue Wettkampfform, die auch für die Organisatoren eine besondere Premiere war.
5: Für unseren Verein hat einen sehr hohen Stellenwert. Wir als Bogensportclub Dessau sind hier heute Ausrichter und Veranstalter ist der Bogensportbund Sachsen-Anhalt und wir arbeiten für diesen Wettkampf natürlich ganz toll miteinander zusammen.
4: Bei strahlendem Sonnenschein und besten Bedingungen gingen insgesamt 112 Bogenschützen an den Start und gaben ihr Bestes. Dabei mussten sowohl organisatorische als auch sportliche Regeln eingehalten werden.
5: Wenn man jetzt so auf die sportlichen Regeln schaut, dann ist es natürlich ein sehr disziplinierter Sport. Das heißt, wir müssen ja auch sehr auf die Sicherheit achten, dass alle sozusagen sicher aus dem Wettkampf auch wieder rauskommen. Das heißt, es wird nur zu bestimmten Zeiten geschossen, die durch eine Ampelanlage vorgegeben sind. Und dann schießt sozusagen jeder seine Pfeile und danach werden die Pfeile geholt und dann wird erneut geschossen. Und das Ganze dann halt mit 2x36 Pfeilen in zwei Durchgängen sozusagen und danach werden in den Klassen die Meister ermittelt.
4: Neben einem sicheren Schussablauf und guter Technik waren vor allem Konzentration und Ausdauer über den gesamten Wettkampftag hinweg gefragt. Aufgeteilt in zwei Gruppen stellten sich die Teilnehmenden der Herausforderung, insgesamt 72 Pfeile konzentriert ins Ziel zu bringen. Trotz des sportlichen Ehrgeizes stand auch der Spaß am Bogensport für alle im Vordergrund.
5: Es hat ja was mit Disziplin zu tun, es hat aber auch was damit zu tun, dass wir natürlich dort Körper und Geist wunderbar miteinander vereinen können. Also diese Sportart ist vor allen Dingen gut für den Kopf. Ja, man kann die Gedanken frei kriegen, auch mal sorgenlos werden, weil man sich ja einfach auch nur auf sich selbst fokussiert. Ja, aber für den Körper ist es natürlich auch sehr gut. Viele Muskeln werden beansprucht und insofern ist es ein gutes Gesamtpaket.
4: Trotz der Wettkampfbedingungen herrschte auf dem Sportgelände eine durchweg freundschaftliche Atmosphäre, die für eine positive Resonanz sorgte. Ein gutes Vereinsklima und starker Zusammenhalt zeichnen den Bogensportclub Dessau ohnehin aus.
5: Also der Bogensportclub Dessau hat aktuell, jetzt muss ich kurz drüber nachdenken, knapp 140 Mitglieder. Wir sind einer der größten bogensporttreibenden Vereine in Sachsen-Anhalt. Ich glaube sogar der zweitgrößte und doch sehr viele aktive Mitglieder bei uns. Viele schießen hier heute auch mit.
4: Wer neugierig geworden ist und selbst einmal Pfeil und Bogen ausprobieren möchte, kann beim Bogensportclub Dessau jederzeit im Rahmen eines Schnupperkurses vorbeischauen. Neue Interessierte sind herzlich willkommen.

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0: Mit dieser Variante einer Sonate von Georg Philipp Telemann wurde am Mittwoch eine Veranstaltung im Festsaal der Staatskanzlei eingeleitet. Anlass war die Kommandoübergabe des Landeskommandos Sachsen-Anhalt von Oberst Thorsten Alme an Oberst IG Sven Jahn, was im Beisein einer Vielzahl an Gästen aus den Rängen der Bundeswehr sowie Vertretern der Landespolitik geschah, darunter der stellvertretende Ministerpräsident Armin Willingmann. Es sei wichtig, dass der politische Raum in Sachsen-Anhalt sich klar zur Bundeswehr bekennt und deren Aufgaben aktiv unterstützt, so Willingmann am Mittwoch.
1: Das Landeskommando ist ja dafür zuständig, den zivil-militärischen Zusammenhalt und die Zusammenarbeit sicherzustellen. Das ist in den letzten Jahren hier auf ganz erstklassige Weise gelungen. Wir haben es etwa bei Katastropheneinsätzen erlebt, wie bei Großbränden oder Hochwässern. Aber wir erleben es eben auch, wenn es um die Frage geht, wie sichern wir uns und wie schützen wir uns, wie schaffen wir Verteidigungsfähigkeit. Auch da ist das Landeskommando ein wichtiger Ansprechpartner für die Politik. Deshalb habe ich heute gerne für die Landesregierung den Dank ausgesprochen.
0: Seit dem 18. November 2024 war Oberst Thorsten Alme als Kommandeur des Landeskommandos Sachsen-Anhalt tätig. Als militärischer Ansprechpartner der Landesregierung leistete er während seiner Amtszeit wichtige Arbeit für die Vertiefung der zivil-militärischen Zusammenarbeit im Bundesland sowie bei der Vernetzung von Wirtschaft, Blaulichtpartnern und zivilen Hilfs- und Rettungsdiensten. Fortan ist Alme als Abteilungsleiter Command Group tätig. Diese berät den Befehlshaber im operativen Führungskommando der Bundeswehr in Berlin. Vermissen wird der ehemalige Kommandeur dabei vor allem sein Team, das ihn stets bei seiner Zeit in Sachsen-Anhalt unterstützt hat.
2: Das ist ja nicht das erste Mal, dass ich ein Kommando aufgebe, aber es ist irgendwie immer gleich schlimm. Sie verlassen nach längerer Zeit Menschen, mit denen Sie eng zusammengearbeitet haben, denen Sie vertraut haben, mit denen Sie viele Erlebnisse geteilt haben und auch Erfolge erzielt haben. Und Menschen zurückzulassen, die diese Erfahrung macht halt nicht immer sehr glücklich. Aber das ist im Normal im Leben eines Militärs und deswegen weiß ich auch, dass es notwendig ist und ich weiß auch, dass es das Landeskommando in guten Händen ist bei meinem Nachfolger.
0: Nach den Ansprachen der jeweiligen Akteure, die vom Stabsmusikchor der Bundeswehr begleitet wurden, erfolgte die eigentliche Übergabe des Kommandos durch den stellvertretenden Befehlshaber des operativen Führungskommandos, Generalleutnant André Bodemann, mit der symbolischen Weitergabe der Truppenfahne an den neuen Kommandeur. Oberst IG Sven Jahn, der von 2019 bis 2022 als Leiter des Büros Berlin sowie als Verbindungsoffizier des Inspekteurs des Heeres diente und seitdem im Bundestag tätig war, wird seinen Dienst als Kommandeur offiziell am 2. November antreten. Nach der feierlichen Kommandoübergabe ließ man die Veranstaltung am Mittwoch schließlich mit der Nationalhymne ausklingen.

0: Im Alten Rathaus in Magdeburg haben Oberbürgermeisterin Simone Borres und Vertreter einer Bietergemeinschaft den Vertrag für den Neubau einer Lehrrettungswache an der Feuerwache Nord unterzeichnet. Ziel ist es, am Standort an der Peter-Paul-Straße einen modernen Ausbildungs- und Rettungsstandort zu schaffen. Zu den Vertragspartnern für dieses Unterfangen gehören die Unternehmen Walbrecht, Industriebau Wernigerode und GP Pappenburg Hochbau.
1: Wir haben den Bedarf für die Lehrrettungswache, weil die derzeitige Unterbringung in der Brandenburger Straße nicht mehr zeitgemäß ist. Bauliche als auch hygienische und sonstige Mängel führten dazu, dass wir einen Neubau benötigen. Und die unmittelbare Nähe des Neubaus zur Berufsfeuerwehr ist natürlich nochmal ein besonderes Fund.
0: Über die neue Lehrrettungswache wurde bereits 2024 gesprochen. Der Baustart ist nun für Ende Oktober vorgesehen. Bis zum 31. Januar 2029 soll das Gebäude fertiggestellt und übergeben werden. Geplant sind unter anderem Stellplätze für 5 Rettungsdienstfahrzeuge und 2 Notarzteinsatzfahrzeuge sowie eine Übungsarena für die Ausbildung.
1: Wir haben hier Partner gewonnen, deren Vertragsunterzeichnung wir heute vorgenommen haben, mit dem wir gute Erfahrungen gemacht haben, dass das eben im Zeitrahmen bleiben wird, als auch im finanziellen Rahmen.
0: Insgesamt investiert die Landeshauptstadt rund 26,6 Millionen Euro in das Projekt. Der jetzt unterzeichnete Vertrag umfasst die reine Bauleistung und hat ein Volumen von knapp 18,6 Millionen Euro. Finanziert werden soll das Ganze über Fördermittel, die bereits beantragt wurden. Für den Rettungsdienst ist der Neubau vor allem mit Blick auf die Ausbildung wichtig. Angehende Rettungskräfte sollen dort künftig unter modernen Bedingungen lernen und realitätsnah üben können. Gleichzeitig entsteht ein langfristig gesicherter Standort für den Rettungsdienst direkt in der Magdeburger Innenstadt.
2: Andi Kochlöffel, fertig und los, hieß es für 3 angehende Meisterköche. Nach 10 Jahren kehrte die Küchenmeisterprüfung erstmals wieder in die Region zurück. Am 25. und 26. September ging es im anhaltischen Berufsschulzentrum Hugo Junkers in Dessau-Roßlau für die Teilnehmer um den praktischen Teil ihres Meisterabschlusses.
3: Also heute legen 3 von 6 Köchen ihre Küchenmeisterprüfung im praktischen Teil ab. Also sprich, es wird heute hier ganz intensiv gekocht. Und durch die Prüfungskommission wird dann auch bewertet und es wird herausgefunden, ob die bisher Köche sich zukünftig Küchenmeister nennen können. Es ist für nahezu alle schon der gebührende Abschluss. Wir haben einen, der noch einen Teil in der theoretischen Prüfung sich dem noch mitstellen muss. Es ist so, dass man als Küchenmeister auf der einen Seite natürlich meisterlich die Küche repräsentiert, aber bei einer Meisterausbildung, oder es ist ja keine Ausbildung, sondern es ist eine Fortbildung, qualifiziert man sich insofern, dass man auch noch rechtliche Aspekte lernt, dass man lernt zu planen, zu kalkulieren. Also es geht darum, dass man auch als Führungskraft zukünftig tätig sein kann und das Unternehmen intensiv unterstützt. Also auch die betriebswirtschaftlichen und rechtlichen Aspekte werden in der theoretischen Prüfung mit getestet.
2: Nach 10-jähriger Pause wurde die Küchenmeisterprüfung erstmals wieder in der Bauhausstadt abgelegt. Die IHK Halle Dessau unterstützte die Rückkehr und übernahm die Prüfung. Damit soll auch die regionale Gastronomie wieder neuen Schwung bekommen. Denn als Küchenmeister geht es längst nicht mehr nur ums Kochen. Auch Organisation, Wirtschaftlichkeit und die Führung eines Teams gehören dazu.
3: Es ist ja so, es ist eine herausfordernde Prüfung. Man braucht also junge Köche, die, nachdem sie Koch geworden sind, ein paar Jahre im Beruf gearbeitet haben, sagen, ich mache das noch berufsbegleitend. Also die jungen Menschen haben hier 2 Jahre lang berufsbegleitend nachmittags, abends zusätzliches Wissen erworben, haben auf Deutsch gesagt wirklich richtig gebüffelt, um dann sich Küchenmeister nennen zu können. Und das haben wir über Jahre hinweg leider nicht genügend junge Leute gehabt, die sich dieser Herausforderung gestellt haben. Insofern sind wir sehr froh, dass es das jetzt Gott sei Dank wieder gibt. Also es gab einen Vorbereitungskurs, der im IHK-Bildungszentrum absolviert wurde. Und jetzt zum Schluss gibt es jetzt eine Abschlussprüfung.
2: Für die 3 Teilnehmer hieß es am 26. September Warenkorb auf, Menüplan, kalkulieren, organisieren und schließlich 5 Gänge für 6 Gäste auf die Teller bringen. Am Ende wurde das Gesamtpaket bewertet. Nicht nur das Essen, sondern auch die Organisation und der gesamte Ablauf flossen in die Bewertung ein. Wer hier überzeugte, kann sich am Ende über den Küchenmeistertitel freuen.
3: Also heute haben die Köche einen Warenkorb bekommen und müssen ausgehend von diesem Warenkorb in einer sehr überschaubaren Zeit ein anspruchsvolles 5-Gänge-Menü machen. Das ist an jedem Tisch heute auch anders, weil der jeweilige Koch aus den verschiedenen Zutaten eben das ein oder andere herauszaubert. Sehr lecker. Also ich bin kein Prüfer, also ich bin sozusagen nur stiller Koster und Genießer, aber ich kann sagen, alles was bisher war, war zum Genießen.
2: Die praktische Prüfung bildet den Abschluss einer 2-jährigen Weiterbildung am IHK Bildungszentrum Halle-Dessau. Mit der Wiederaufnahme der Küchenmeisterprüfung wird die Gastronomie in der Region gestärkt und Fachkräften der Weg in die Führungsverantwortung eröffnet. Für die nächsten Teilnehmer geht es am 9. und 10. Oktober weiter. Dann steht auch für Sie die praktische Prüfung zum Küchenmeister an.

0: Der Magdeburger Dom ist das Wahrzeichen der Landeshauptstadt und jedes Jahr kommen mehr als 100.000 Besucher, um seine Pracht zu bestaunen. Diese Besucher hier haben einen ganz besonderen Anlass, denn das ist die offizielle Übergabe des restaurierten Grabmals des Domherrn Friedrich von Arnstädt und seiner Frauen Metta und Magdalena an die Öffentlichkeit. Aber gehen wir zurück in das Jahr 1945. Magdeburg wurde am 16. Januar durch einen Luftangriff der Alliierten schwer getroffen, die Stadt im Chaos. 2500 Tote, 11.000 Verletzte, 200.000 Menschen obdachlos, auch der Dom wurde beschädigt, darunter auch der Arnstädtsche Epitaph. Seine Trümmer lagen auf dem Boden und mitten in diesen Wirren gab es Menschen, die die Trümmer des Kunstwerkes aus Sandstein, Alabaster und Marmor aufsammelten und in Sicherheit brachten. In der Feierstunde, die jetzt die Wiederherstellung würdigt, wurde an diese unbekannten Retter erinnert, denn ohne ihren Einsatz in schwierigsten Zeiten wäre das Kunstwerk aus dem Jahr 1610 nicht zu retten gewesen.
1: Diejenigen, die damals, als Magdeburg so schwer zerstört worden ist und auch der Magdeburger Dom schwer getroffen worden war, zunächst hier vor den Trümmern standen und auch vor dem zerstörten Grab standen. Diejenigen haben mit dem Werk, das wir heute vollendet haben, eigentlich begonnen. Sie haben die Trümmer aufgelesen, sie haben die Scherben, wenn man so will, zusammengetragen und haben dafür gesorgt, dass heute überhaupt dieses Puzzle eigentlich wieder zusammengesetzt werden konnte, dass angesichts der damaligen Zeit, 1945, man muss sich das ja vorstellen, in der damaligen Zeit natürlich etwas gewesen, wo niemand sagen konnte, wann das überhaupt tatsächlich mal und ob es überhaupt gelingt, das wieder aufzubauen. Das finde ich ganz großartig.
0: Da liegen sie also, die Teile. Es wurde eingeschätzt, dass etwa 80% der Substanz vorhanden ist. Aber welches Teil gehört wohin? Es gibt zwar alte Fotos, aber die sind nur ein Anhaltspunkt und deshalb kam ein Team der Otto von Guericke Universität ins Spiel. Mit modernsten Methoden sollten die Einzelteile dreidimensional gescannt werden, aber das war nicht so einfach, wie es sich die Wissenschaftler vorgestellt hatten, denn vor Ort gab es keine Laborbedingungen.
2: Alleine auf dem Gerüst das Auslösen des Scanprozesses sorgte dafür, dass diese Bühne anfing zu schwingen. Das heißt, wir hatten nie einen sauberen Bezugspunkt. Es ist publiziert worden, ob es wirklich geholfen hat, denjenigen, die es dann aufgebaut haben. Und es war uns immer klar, wir können maximal ein bisschen technische Unterstützung geben.
0: Am Ende hat es aber dann doch ziemlich gut geklappt. In einer Simulation wurden die Teile zugeordnet und die Fehlstellen konnten ermittelt werden. Auch hier kamen modernste Methoden zum Einsatz, denn die Datensätze der Forscher wurden benutzt, um mit 3D-Sanddruck fehlende Teile zu erstellen, eine Methode, die im Wesentlichen aus der Gießereitechnik stammt.
3: Also letztendlich ist das ja eine steinrestauratorische und konversatorische Arbeit eigentlich ganz traditionell. Da liegen ein Haufen Steine rum, da muss geguckt werden. Jetzt diese Innovation der dreidimensionalen, nennen wir es mal Vorforschung, ja, hat Ihnen das geholfen?
4: Das hat uns schon geholfen. Unsere Idee war es ursprünglich nicht. Das war dann schon vom Domförderverein und der Uni auch erstmal ohne unsere Beteiligung ausgedacht worden. Wir waren da auch skeptisch, aber es hat am Ende schon geholfen, weil bei den vielen Teilen und auch die großen Teilen kann man manches dann doch schon mal vorab virtuell erledigen, was nicht so einfach ist, tatsächlich real zu machen. Und das war schon eine Hilfe bei der Visualisierung. Wo wollen wir hin? Was brauchen wir noch, damit wir das erreichen? Und letztendlich ja auch bei dem Füllen der Fehlstellen, weil wir dann einmal die Scans hatten. Das war jetzt gar nicht der Plan ursprünglich gewesen, dass wir das dann auch nochmal nutzen für die Rekonstruktion. Da hatten wir erstmal die klassischen Verfahren im Auge gehabt, aber es war dann durchaus auch hilfreich, das gleich noch mitzuverwenden für eine Serienfertigung von Kapitellen oder fehlenden Stücken, die aber pro Bono rumkommen.
0: Das ist die Rolle mit den Namen der Spender. Gekostet hat die Aktion insgesamt 270.000 Euro. Davon stammen 120.000 Euro von institutionellen Großspendern und 150.000 Euro stammen von vielen Einzelspendern, deren Namen sich jetzt in dieser Kupferbulle befinden, die im Epitaph versteckt wird. Mit diesem Projekt ist jetzt 86 Jahre danach die letzte Kriegswunde im Magdeburger Dom geschlossen worden. Aber es gibt hier viele wichtige Kunstwerke, die, wie man sieht, noch tatkräftige Unterstützung brauchen, um weiter die Zeiten zu überstehen. Und hier wird der Domförderverein nicht nachlassen.
5: Ich denke mal, die Magdeburger, die immer sagen, ohne den Dom bin ich gar nicht zu Hause, die könnten sich sogar noch einen kleinen Tucken mehr engagieren, indem sie sagen, warum werde ich nicht Mitglied im Domförderverein? Für 50 Euro beziehungsweise reduziert 25 Euro im Jahr könnte man sozusagen einfach etwas Gutes tun. Das andere ist, dass wir Spendenprojekte immer ja bezogen auf das Objekt, was restauriert werden muss, machen. Und dann auch sagen, warum ist das wichtig? Zu sagen, wo finde ich die Spendenkontonummer? Auf der Internetseite. Da ist ja alles, was man braucht, drauf. Da ist man auch, hat man auch die Informationen über Projektstand und Ähnliches. Das ist eigentlich eine ganz, ganz einfache Sache. Nur viele kommen einfach nicht drauf.
0: Und das ist die Internetseite, von der Ursula Klinger gesprochen hat. Hier finden Sie alle Informationen.

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0: Am Wochenende drehte sich auf dem Marktplatz in Halle wieder alles um jenes gängige Gewürz, ohne dass unsere Speisen nicht nur fad schmecken würden, sondern welches außerdem enorm wichtig für unsere Gesundheit ist. Die Rede ist natürlich vom Salz. Zum alljährlichen Salzfest wurde das Gewürz wieder in den unterschiedlichsten Formen und Varianten zum Verkauf angeboten. An einem Stand könnten Besucher sich sogar nach Belieben ihr individuelles Glas Würzsalz zusammenstellen. Weiterhin gab es allerlei Handarbeit wie Herbstkränze, geflochtene Körbe, Schmuck und noch vieles mehr an den umliegenden Verkaufsständen zu erwerben. Und die Vielzahl an Imbisswegen und Buden lokaler Winzer sorgten für das leibliche Wohl. Ein Highlight der diesjährigen Festivitäten spielte sich am Sonntagnachmittag auf dem Platz vor dem Roten Turm ab, wo die hallische Tanzschule Eichelmann einen Flashmob organisierte mit einem ambitionierten Weltrekordversuch. Das Ziel, den eigenen Rekord brechen, den man vor 2 Jahren aufstellte, 886 Paare, die auf dem Marktplatz gemeinsam tanzten.
1: Wir fanden es gerade aktuell wieder ganz wichtig, mal wieder ein positives, überregionales Zeichen hier aus Halle-Saale zu senden. Und da fanden wir die Idee eigentlich schön, diesen Tanzrekord mal wieder aufzugreifen und diesen Rekord eigentlich auch selber wieder zu brechen. Und als Projekt hatten wir diesmal die nachhaltige Aufforstung der Döhlauer Heide, also ein lokales Projekt.
0: Neben dem Spaß am Tanzen ging es also zudem um den guten Zweck. Daher wurde von allen teilnehmenden TänzerInnen eine Startgebühr verlangt, die zugleich als Spende für die Finanzierung der Baumpflanzaktion in der Döhlauer Heide diente. Die Höhe der gespendeten Summe war hier völlig freigestellt. Einen entsprechend hohen Geldwert galt es jedoch zu erzielen, um dem Motto 4000 Füße für 4000 Bäume gerecht zu werden, wofür zudem eine Teilnehmeranzahl von mindestens 1000 notwendig war. Diese erreichte man sogar bereits lange vor dem eigentlichen Beginn der Tanzaktion und immer mehr Tanzpaare gesellten sich dazu, sodass der Platz zwischen den Hausmannstürmen schon bald prall gefüllt war mit einer bunten Mischung aus Tanzprofis, Hobbytänzern und Anfängern. Denn bestimmte Vorkenntnisse waren keine Voraussetzung für die Teilnahme an der Aktion. Jeder war willkommen. Nach einer kurzen Einführung und Generalprobe mit den Vertretern der Tanzschule Eichelmann ging es dann auch pünktlich um 16 Uhr los. Im Wiener Walzertakt zu den Klängen aus dem Roten Turm, die Stadtkarillonneur David Drambian dort auf dem größten Glockenspiel Europas spielte.
2: Schwungzeit an, 1, 2, 3, 1, 2, 3.
0: ...1148 Tanzpaare wurden insgesamt gezählt, die sich hier gemeinsam für den guten Zweck versammelt hatten. Ein neuer Rekord mit großem Abstand zum letzten Flashmob vor 2 Jahren. Wobei es sich hier natürlich nicht um einen typischen Flashmob in dem Sinne handelte. Über 2000 Leute bekommt man schließlich nicht von heute auf morgen versammelt. Daher handelte es sich bei einem großen Teil der Mitwirkenden um Mitglieder der Tanzschule. Viele Paare mit Teilnehmern von überall her schlossen sich jedoch noch spontan vor Ort zusammen und knüpften sogar neue Freundschaften.
1: Genau, wir haben uns natürlich ganz doll darüber gefreut, dass natürlich viele von uns erstmal dabei waren, aber auch natürlich ganz viele, ob das aus dem Harz ist, aus Magdeburg, aus Leipzig, also aus ganz Sachsen-Anhalt und noch viel weiter, kamen die Leute, weil sie es über irgendwelche Medien erfanden, hier nach Halle, um uns zu unterstützen. Das ist eigentlich immer das Schöne bei so einer großen öffentlichen Aktion hier. Wir haben ja im Vorfeld gesagt, selbst wer alleine ist, kommt hier vor zur Bühne und findet sich vielleicht noch paarweise zusammen.
0: 8.802 Euro kamen schließlich mithilfe der tanzenden Menge zusammen, die 3 verschiedene Tänze auf dem Marktplatz absolvierte. Auf den Wiener Walzer folgte ein langsamer Walzer, ebenfalls zu den Glockenklängen des Roten Turms. Und den krönenden Abschluss machte ein Disco-Fox, zu dem die insgesamt 2296 Teilnehmer noch einmal gut gelaunt das Tanzbein schwingen durften.

0: Am vergangenen Freitag wurde das neue Stadtforum im Breitenweg in Magdeburg eröffnet. Von 14 bis 17 Uhr konnten Interessierte die neuen Räume kennenlernen, sich über die Angebote informieren und mit den Ansprechpersonen vor Ort ins Gespräch kommen. Doch nicht nur der Ort selbst, auch sein Name ist durch Beteiligung entstanden. Bei einer öffentlichen Online-Abstimmung der Landeshauptstadt standen insgesamt 7 Vorschläge zur Auswahl. Stadtforum erhielt mit 124 Stimmen und damit 37% die meisten Stimmen. Der Standort am Breiten Weg wurde dabei nicht dem Volk überlassen. Hier wurde bewusst gewählt. Das Stadtforum soll zentral erreichbar und für möglichst viele Menschen zugänglich sein. Bei der Auswahl wurde deshalb auch auf Barrierefreiheit geachtet. Rund 1,5 Jahre dauerte es von der Idee bis zur finalen Umsetzung.
1: Unsere Zielstellung war es, dass eben den Bürgern eine Plattform geboten wird, ein zentraler Ort geboten wird, wo sie ihre Informationen bekommen können, wo sie aber auch in Austausch treten können mit der Verwaltung oder auch untereinander und wo wir eben Beteiligungsangebote zentral machen können, die teilweise gesetzlich vorgeschrieben sind, zum anderen aber eben auch im Interesse der Stadt stattfinden sollen.
0: Erstmals werden verschiedene Angebote der Stadtverwaltung an einem Ort gemeinsam gebündelt. Dazu gehören die Bürgerbeteiligung, die Kinder- und Jugendbeteiligung, die Gemeinwesenarbeit, das Familieninformationsbüro, der IBA-Shop und das strategische Projektmanagement.
2: Zum einen haben wir hier innerhalb unseres Teams, innerhalb der Beteiligung, auch natürlich mit dem Stadtplanungsamt und dem IBA-Shop, deutlich kürzere Wege. Wir sind schneller, besser miteinander vernetzt. Dadurch, dass wir hier auch zusammen vor Ort sitzen und unsere Arbeit jeden Tag erledigen. Wir haben aber eben auch diese tolle Veranstaltungsfläche, auf der wir jetzt hier gerade stehen, auf der wir ganz neue Formate ausprobieren können. Wir haben auf der Veranstaltungsfläche sehr viele Möglichkeiten, wie wir die einrichten und bestuhlen können. Das ist modular alles anpassbar. Und wir können hier von Beteiligungsformaten über Informationsveranstaltungen, aber eben auch für das Projektmanagement Workshops und Schulungen anbieten, ohne großartig nach Räumlichkeiten suchen zu müssen, sondern hier alles aus einer Hand anbieten zu können.
0: Das Stadtforum soll dabei mehr als nur ein Veranstaltungsort sein. Hier können sich Bürger informieren, Fragen stellen, eigene Anliegen einbringen und an den Beteiligungsformaten teilnehmen. Geplant sind außerdem Veranstaltungen, Workshops, Expertensprechstunden und neue Begegnungsformate. Für Familien gibt es zusätzlich Informationsangebote, unter anderem auch eine Krabbelgruppe. Auch das PMO-Lab ist hier angesiedelt. Dort sollen städtische Projekte fachübergreifend geplant, Mitarbeitenden in Projektmanagementmethoden geschult und neue Formen der Zusammenarbeit entwickelt werden.
2: Besonders für die Öffentlichkeit interessant ist natürlich das Thema Bürgerbeteiligung, weil das für uns die Schnittstelle ist zwischen den Bürgern und der Verwaltung. Wie kriegen wir denn die Ideen der Bürger in die Verwaltung rein? Das ist eigentlich die große Frage, die wir uns in der Bürgerbeteiligung immer stellen. Die Meinungen, die Anregungen, die Ideen der Bürger in die Verwaltung zu holen. Und der Bereich Projektmanagement, der wirkt natürlich nach innen in die Verwaltung und sorgt dafür, dass wir eben in der Verwaltung fit werden, Projekte auch professionell umsetzen zu können. Und diese Schnittstelle, glaube ich, die jetzt neu zu beleben oder noch besser zu beleben, als wir es vorher konnten, als wir eben noch nicht alle zusammen unter einem Dach gesessen haben. Das ist, glaube ich, einer der wichtigen Punkte, die uns hier auch so antreibt.
0: Damit gibt es nun einen gemeinsamen und zentralen Ort, an dem Verwaltung und Stadtgesellschaft direkt miteinander in den Austausch treten können. Gerade für die Zivilbevölkerung bedeutet das, Information, Beteiligung und Mitgestaltung werden an einem Ort gebündelt und damit sichtbarer und leichter zugänglich gemacht.
3: Der Empfang im Rathaus, zu dem alle geladen sind, die sich im vergangenen Jahr um die Lutherstadt verdient gemacht haben, hat sich zu einem festen Bestandteil der Eisleber Wiese entwickelt. Und während Bürgermeister Carsten Staub gemeinsam mit Wiesi die zahlreichen Gäste begrüßte, gab es auch vor dem Rathaus schon etwas zu erleben. Das Jugendblasorchester der Musikschule Mansfeld Südharz und das Tanzstudio Eisleben sorgten für Unterhaltung. Drinnen begegneten sich indes Damen und Herren aus Politik und Wirtschaft, der Verwaltung, von Vereinen und Verbänden, aus der Stadt Eisleben und den Ortsteilen, den Nachbarkommunen sowie den Partnerstädten.
4: Hier in Eisleben zum Wiesenempfang kommen alle zusammen, alle, die das letzte Jahr, die letzten Jahrzehnte auch hier die Stadt, das Stadtbild mitgeprägt haben durch unterschiedliche Beteiligungen. Und ich hoffe, und das werde ich auch nochmal sagen, ich wünsche mir eine friedliche Wiese, eine schöne Wiese. Ich bin sehr... Zum Wohl!
3: So war der Herold von Kaiser Karl V. alias Schauspieler Oliver Beck doch einer Kutsche entstiegen. Wie üblich überbrachte er zur nunmehr 505. Eisleber Wiese, so wie im Jahr 1521 die Botschaft des Kaisers, dass Eisleben das Recht hat, 2 Wochen nach Ägidius einen Vieh- und Ochsenmarkt abzuhalten. So zog man also wieder zur Wiese, ohne Tiere und Fahrzeuge, aber mit ca. 2500 großen und kleinen Mitwirkenden.

0: Nach dem Einmarsch ins vollbesetzte Festzelt hieß es nun für Bürgermeister Carsten Staub, jetzt wieder moderiert von Dirk Fuhlert und seiner Frau Katja, gemeinsam mit Festwirt Jörg Ahren den Fassbieranstich zu meistern.
1: Und eins, zwei! Drei! Und es läuft, jawohl! Und wie es läuft, Freunde!
2: Die 505. Eisleberwiese ist eröffnet! Feiert, hat Spaß! Herzlich willkommen, Eisleben!
3: Doch nicht nur im Festzelt, auch draußen war auf der rund 4 Kilometer langen Vergnügungsmeile einiges los. Das größte Volksfest Mitteldeutschlands zog bei seiner 505. Auflage wieder einige tausende Besucher an. Auf dem 80.000 Quadratmeter großen Areal präsentierten sich knapp 300 Geschäfte, die aus über 800 Bewerbungen ausgewählt worden waren. 22 große Fahrgeschäfte

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1: Klänge wie diese begleiteten die Magdeburger am Sonntag beim Schlendern entlang der Kosmospromenade, wo bereits zum zweiten Mal zum Reformer Straßenmusikfestival geladen wurde. Von 9 bis 15 Uhr wurden Live-Auftritte von insgesamt 9 Musikacts der verschiedensten Genres geboten. Egal ob Solo oder als Duo, mit Gesang oder rein instrumentalisch, von Pop über Indie bis hin zu Country, Akkordeon und esoterischen Klangschallenrhythmen war alles dabei. Passende musikalische Begleitung für einen entspannten Einkauf an diesem Sonntag, denn das Musikfestival wurde in Tandem mit dem größten Flohmarkt im Süden der Landeshauptstadt veranstaltet. Über 150 Händler lockten mit einem vielfältigen Angebot entlang der Einkaufsmeile an ihre Stände. Von Kleidung bis Geschirr, Fan- und Sammelartikeln, Handarbeit und Designermöbeln war alles vertreten. Alle Standplätze waren diesmal bereits Wochen im Voraus ausgebucht, so der Reformer Bürgerverein, der hier erstmalig seinen neuen Jahreskalender neu- und altreformhistorisch verkaufte. Stadtteilaufkleber und T-Shirts konnten ebenfalls erworben werden. Kaffee und Kuchen, Zuckerwatte, Bratwurst und Co. sorgten für das leibliche Wohl und dazu wartete an jeder Ecke die passende Musik.

Neben den Standgebühren und natürlich den eigentlichen Kaufgeschäften entlang der Kosmospromenade war der Eintritt zum Straßenmusikfestival frei und alle Künstler musizierten pro bono für ihr Publikum. Ganz im Sinne der Straßenmusik lag aber meist ein Hut für kleine Spenden bereit und eine CD mit den Liedern der Musiker konnte ebenfalls vor Ort erworben werden.

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1: Ja, hallo erstmal. Ich weiß ja gar nicht, ob Sie es überhaupt interessiert. Ich erzähle es Ihnen trotzdem. Bei der Haltestelle am Alten Markt, wo ich so wohne, da wird jetzt sogar in den Abendstunden gebaut, damit Sie rechtzeitig fertig werden, weil Sie sind ein bisschen langsam hinter dem Plan zurück. Und wenn man Ihnen tagsüber zuschaut, dann schläft man teilweise ein. Und deshalb machen Sie es jetzt abends, dann sieht man es nicht und dann schläft man auch nicht mehr ein. Obwohl es gerade schön wäre, wenn man dann gut einschlafen könnte, aber das ist ja gar nicht das Thema. Sie bauen. Und das ist ja nicht die einzige Baustelle der Bahn, die wir haben. Wenn man Magdeburg jetzt verlassen will, sollen wir mal nach Braunschweig fahren. Kann man das mit dem ICE machen? Und wir haben jetzt ja einen ICE-Haltepunkt. Aber wenn man es nicht mit dem ICE macht, dann geht's bis Eilsleben. Und da fährt der Schienenbus-Ersatzverkehr. Eilsleben. So ein Ort, den man ins Herz schließt. Wenn man von Braunschweig nach Eilsleben fährt, dann wird man vor einer Höhle abgesetzt. Man denkt, oh, da leben noch Neandertaler. Aber nein, es ist tatsächlich der überwucherte Eingang zu einem sehr alten Eisenbahntunnel. Und da geht man dann im Dunkeln herunter, auch nachts im Dunkeln herunter. Aber keine Angst, das ist so unheimlich. Das riecht nicht mal nach Pisse, weil sich da keiner traut zu pinkeln. Und dann kommen sie an ihrem Gleis raus und dann steht an dem Zug, dass er nach Biederitz fährt. Wer aus Magdeburg ist, weiß, dass Biederitz hinter Magdeburg ist. Wer das nicht weiß, steht da und liest und liest und dann fährt der Zug los und dann hat man eine Stunde Bahnhof Eilsleben. Es gibt langweiligere Dinge im Leben,

0: Aber nicht viele. Es liegt schon ziemlich weit vorne. Eine Stunde Eilsleben, warten und dann hoffen, dass wieder was nach Biederitz fährt. Und wenn man jetzt nach Burg will, gibt's ja auch einen Schienenersatzverkehr. Und dann kann man von Burg weiter nach Berlin. Aber in Berlin kommt man nicht am Hauptbahnhof an. Nein, am Bahnhof Charlottenburg. Und dort steigt man aus, läuft das den ganzen Bahnsteig lang bis zu einem Holzverschlag. Da geht's runter. Dann geht man wieder hoch. Dann läuft man den ganzen Bahnsteig lang wieder zu einem Holzverschlag, runter und hoch. Und dann wieder einen ganz langen Weg. Dann ist man bei der S-Bahn. Keine Rolltreppe, kein Fahrstuhl. In Eilsleben übrigens auch nicht. Rollstuhl, Rollator. Vergessen Sie es, Kinderwagen, Fahrräder. Nein. Warum? Weil der Hauptbahnhof in Berlin saniert werden muss. Aber der hat doch gerade erst eröffnet. Ja, darum muss er ja saniert werden, damit er weiter einigermaßen so aussieht, wie er aussehen könnte, wenn man ihn damals nicht so gebaut hätte, wie man ihn gebaut hat. Aber ich will mich ja gar nicht beschweren. In Stendal würde ich mich beschweren, denn da kann ich nur noch mit dem Bus nach Wolfsburg fahren, zur Arbeit bei VW. Gut, VW macht demnächst zu, ist also egal. Und Sie merken schon, es wird schwieriger. Die ersten Lehrer haben jetzt schon abgesagt. Sie wollten nach Sachsen-Anhalt kommen, aber aufgrund dieser Zugverbindungen kommen sie nicht. Ja, natürlich gibt es noch einen anderen Grund. Sie kennen den, ich kenne den, aber das haben sie nun mal gewählt. Und da müssen Sie sich keine Sorgen machen. Das ist ja genau wie damals. Aber diesmal kann man im Gegensatz zu den Baustellen genau sagen, wie lange es dauert. Also so 12 Jahre waren es damals. Und diesmal gucken wir mal. In diesem Sinne, schöne 12 Jahre.
1: Der Dessauer Flugplatz füllte sich am 13. September mit zahlreichen Motorrädern. Viele Biker kamen mit ihren motorisierten Zweirädern auf die Landebahn im Dessauer Westen, um an der 11. Benefizausfahrt des Vereins Biker zeigen Herz für Kinder teilzunehmen. Leider spielte das Wetter in diesem Jahr nicht so mit, wie die Veranstalter gehofft hatten, so dass die Teilnehmerzahl im Vergleich zum Vorjahr etwas geringer ausfiel.
2: Naja, das Problem ist ganz einfach, dass das Wetter nicht so ist, wie man sich für eine Ausfahrt vorstellt. Und es kommen auch viele nicht, hat das Wetter abgeschreckt. Das tut uns sehr leid, aber wir können ja eh nichts dran ändern.
1: Obwohl in diesem Jahr weniger Teilnehmer dabei waren, ist die Freude bei den Bikern groß, wieder für den guten Zweck unterwegs zu sein.
3: Wir nehmen hier schon mehrere Jahre dran teil und das ist eine gute Veranstaltung, um zu zeigen, dass auch Biker präsent für die Kinder sind.
4: Ja, sehr zufrieden, aber die Teilnehmerzahl ist dürftig. Also es könnten viel mehr sein.
5: Ja, ich komme von Aachen und der Feuerwehr. Eigentlich wollten mehr mitkommen, aber das Wetter hat ein bisschen getäuscht. Und für die Kinder und für Speed oder sonst sowas machen wir das gerne.
3: Sehr gut. Also es war bis jetzt immer sehr gut besucht. Das heißt, dass doch viele Biker zeigen, dass sie auch für Kinder eben ein Herz haben. Es wird ja auch auf der Straße, wenn ein Kind grüßt, dann grüßen wir zurück. Das ist Fakt.
4: Wir machen das jetzt schon ein paar Jährchen für unsere Kinder, ne? Dass da auch was für getan wird.
5: Also ich bin ein bisschen enttäuscht, weil das Wetter sonst sind ja 3-4 Mal so viel. Schade ein bisschen.
6: Ich bin das erste Mal hier und wie gesagt, also wir kommen aus dem Harz und wir haben aber auch schon einige Veranstaltungen in dieser Richtung eben auch schon durchgeführt, wo ich auch mit dabei war, die eben auch sehr gut besucht waren und es ist für einen guten Zweck und das ist gut.
1: Insgesamt gingen 283 Motorradfahrer an den Start. Um 10 Uhr machte sich die erste Gruppe auf den Weg zur Ausfahrt, die in diesem Jahr erstmals rund um Aachen führte.
2: Ja, die Route ist heute in eine ganz andere Richtung, zwar Richtung Aachen, von Aachen in Richtung Kalbe, dann Löderitz, Diepzig, Wulfen, Treppichau, Osternienburg, Elsnig und dann wieder über Aachen zurück zum Flugplatz.
1: Durch Startgeld, die Einnahmen des Kuchenbazars und zahlreiche Spenden vor Ort kamen insgesamt 7.852 Euro zu den bisher eingesammelten ca. 16.000 Euro dazu. Das Geld soll 3 Einrichtungen zugutekommen. Dem Kinderheim Wolkenfrei für die Ausstattung des Werkraums, der Grundschule Mainsdorf für eine schattenspendende Sitzgelegenheit auf dem Schulhof

0: und der Kita Sonnenköpfchen für 100 neue Schlafmatten. Auch wer bei der Benefizausfahrt nicht dabei sein konnte, hat weiterhin die Möglichkeit, die Projekte mit einer Spende zu unterstützen.
1: Natürlich, man kann danach noch spenden. Wir werden im Prinzip für diejenigen, die nicht an der Ausfahrt teilnehmen konnten, über Facebook unser Spendenkonto noch einrichten. Und da kann jeder sein Startgeld dort noch einzahlen, wenn er möchte, um den Kindern was Gutes zu tun.
0: Die Organisatoren bedanken sich nochmals herzlich bei allen Unterstützern. Ein besonderer Dank gilt den Stadtwerken Dessau, die den Flugplatz erneut kostenfrei zur Verfügung gestellt haben, sowie der Polizei, die die Ausfahrt begleitete und für deren sichere Durchführung sorgte.

0: Im Magdeburger Landtag ist man dabei, die Bestuhlung auf die neuen Kräfteverhältnisse umzubauen. Neben den neuen Größen der einzelnen Fraktionen konnte die AfD für sich durchsetzen, zukünftig nicht mehr am rechten Rand sitzen zu müssen, sondern in der Mitte des Landtages platziert wird. Die AfD-Fraktion tagte unterdessen, um ihren Kandidaten für die Wahl zum Landtagspräsidenten festzulegen. Es wird Tobias Rausch, der schon seit 10 Jahren im Magdeburger Landtag vertreten ist. Weiter kündete Ulrich Siegmund an, sich im Dezember der Wahl zum Ministerpräsidenten stellen zu wollen. Seiner Aussage zufolge hätte er dafür alle erforderlichen Stimmen zur Verfügung. Da die meisten Medienvertreter auf die Verkündung von Ergebnissen aus der AfD-Fraktionssitzung warteten, ging die übliche Landespressekonferenz etwas unter, bei der Kulturstaatsminister Rober über die Neufassung des digitalen Medienstaatsvertrages sprechen wollte. Die Verabschiedung des Papiers im Kabinett der Regierung Schulze war die letzte Amtshandlung von Rainer Rober, denn er nahm am selben Tag seinen Abschied, indem er seinen Rücktritt erklärte.
1: Aus meiner Sicht endet heute die Ära der Funktion Staatsminister in Sachsen-Anhalt. Meine Vorgänger, die Herren Dr. Gerhold, Dr. Link, Dr. Gerhards und Jonas, mehr hatte ich ja nicht, waren noch Staatssekretäre. Ich war der erste Minister in der Funktion, Chef der Staatskanzlei. Das geht jetzt zu Ende, denn der Kollege Zender wird als Staatssekretär dann die Staatskanzlei leiten. Die Verbindung mit dem Kulturbereich reißt nicht ab. Also wir wollen jetzt keine großen organisatorischen Veränderungen vornehmen. Trotzdem mussten wir natürlich meine Funktion als Minister dann einem anderen Minister zuweisen. Der Staatssekretär Dr. Putz macht weiter, die Abteilungsleiterin Frau Bethke ebenfalls. Und auf der Ministerebene wird das dann der Kollege Jan Riedl verantworten.
0: Zumindest so lange, bis eine neue Landesregierung diese Funktionen neu besetzen wird, was jedoch nicht vor Dezember 2026 passieren dürfte.
1: Mit dem digitalen Medienstaatsvertrag, der der erneute Staatsvertrag zur Änderung des Medienstaatsvertrages ist, beschreiten wir Neuland, insofern als nun wirklich alle die Online-Medien, die Plattform einbezogen werden. Es werden in dem Zusammenhang 3 europäische Rechtsakte, nämlich der Europäische Media Freedom Act, EMFA, die EU-Regeln zur Transparenz politischer Werbung und nicht zuletzt, und das ist eigentlich die größte Herausforderung, die KI-Verordnung der EU umgesetzt. Diese Aufgaben werden der Landesmedienanstalt zugewiesen, die ja auch jetzt schon für die private Säule sozusagen des gesamten Rundfunksystems in Deutschland, damit auch in Sachsen-Anhalt zuständig sind.
0: Obwohl Medienrecht Ländersache ist, dürfte erkennbar sein, dass mit dieser Vorlage vor allem EU-Recht umgesetzt werden soll. Schließlich soll mit diesem Staatsvertrag das Handeln weltweit agierender Konzerne wie Google, Meta, X oder TikTok reguliert werden.
1: Im Zusammenhang mit dem künftig veränderten Medienkonzentrationsrecht haben wir Ostdeutschen, auch ich persönlich, sehr viel Wert darauf gelegt, dass Veränderungen im Medienkonzentrationsrecht auch immer mit Vielfaltsicherungen bei uns in Ostdeutschland einhergehen. Darauf haben sich die Kolleginnen und Kollegen dann auch eingelassen. Also Sie insbesondere von den privaten Lokalen wissen das, dass das mein Mantra immer gewesen ist. Wir machen nur bei Veränderungen des Systems der Medienkonzentration.

0: Konzentration, die von vielen Seiten eingefordert waren, mit, wenn sowas möglich ist. Und da sind jetzt halt Regelungen enthalten, die ich jetzt nicht im Einzelnen technisch vorstellen will, aber im Grunde läuft es darauf hinaus, das ist ja auch in anderen Bereichen der Ansatz, dass Große, die etwas machen wollen, das nur dann machen dürfen, wenn sie den Kleinen unter die Arme greifen.
1: Das betrifft zum Beispiel lokales privates Radio und Fernsehen oder Printprodukte, deren Erlösmodelle auf der Basis von verkaufter Werbung durch die Konkurrenz der internationalen Großkonzerne zunehmend unter Druck geraten sind.
0: Der Staatsvertrag, dieser Teil des Staatsvertrages geht jetzt in die Anhörung beim Parlament. Die Ministerpräsidenten haben den schon beschlossen. Der Landtag von Sachsen-Anhalt wie das so üblich ist bei Staatsverträgen, Gelegenheit dazu jetzt Stellung zu nehmen. Wird keine Stellungnahme abgegeben, werden die Ministerpräsidenten oder auch eine befürwortende, dann werden die Ministerpräsidenten das im Januar unterzeichnen. Dann geht es ins Ratifikationsverfahren. Warum ist mir das auch so wichtig? Hier zeigt sich in hervorragender Weise und eigentlich auch unübersehbar, dass die so Heißsporne der Medienpolitik, die wir ja auch in Sachsen-Anhalt haben, sich nicht allein darauf beschränken können, sich sozusagen am öffentlich-rechtlichen Rundfunk abzuarbeiten. Der öffentlich-rechtliche Rundfunk ist die eine Säule des Systems, der zweite ist der private und der dritte ist eben all das, was die Landesmedienanstalten im Auftrag der Europäischen Union vollziehen. Wer also davon spricht, Rundfunkstaatsverträge kündigen zu wollen, der sollte nicht nur den MDR-Staatsvertrag im Blick behalten, das ist einer. Aber unser Landesmediengesetz rekurriert auf ganz viele Staatsverträge, unter anderem auf den Medienstaatsvertrag, einschließlich all dieser Aufträge, die die Landesmedienanstalten abarbeiten. Und wer so ein bisschen Ahnung hat von dem gesamten System, der kann sich wirklich nicht vorstellen, wie im Falle einer Sprengung dieses Systems mit den Landesmedienanstalten umgegangen werden soll.
1: Damit nahm Robra auf die Kündigung des Rundfunkstaatsvertrages Bezug, vollmundig von der AfD im Wahlkampf. Als eine der ersten Maßnahmen versprochen, sollte Ulrich Siegmund Ministerpräsident werden.
0: Für mich ist eine der spannendsten Fragen der Medienpolitik der nächsten Monate hier im Lande Sachsen-Anhalt gar nicht so sehr, wie geht es mit dem öffentlich-rechtlichen Rundfunk weiter. Das ist auch wichtig und wesentlich natürlich. Und der MDR ist zu Recht da auch sehr wachsam, die beiden Staatsvertragsländer Sachsen und Thüringen auch. Das Schwierigste und aber unverzichtbar und unbedingt damit verklammerte ist die ganze Aufgabenspektrum der Landesmedienanstalten.
1: Geht es doch bei der Arbeit der Landesmedienanstalten nicht nur um die Regulierung privater Medien, sondern auch um solche Fragen wie den Jugendschutz oder Sanktionen bei Verstößen gegen die gesetzlichen Bestimmungen. Und das alles in einem internationalen Rahmen, bei dem sich die EU gegen teils gegenläufige Entwicklungen in den USA oder China behaupten muss. Trotzdem ist es Robra gelungen, einige Punkte in diesem Staatsvertrag zu verankern, die spezifisch ostdeutsche oder sogar sachsen-anhaltische Interessen vertreten. Man darf ihm wünschen, dass sie die Hürden in der kommenden parlamentarischen Auseinandersetzung nehmen werden.
2: Im Kurpark in Schönebeck feierte man den Wiederaufbau des Kinderbrunnens. Nach mehr als einem Jahr kehrten die beiden bekannten Brunnenfiguren an ihren angestammten Platz zurück. Und der Zeitpunkt könnte kaum passender sein, denn in diesem Jahr wäre der Schönebecker Bildhauer und Keramiker Dario Malkowski 100 Jahre alt geworden. Die Geschichte der Figuren reicht allerdings noch weiter zurück. 1973 wurde der Brunnen mit drei Kunststeinfiguren errichtet. Im Mittelpunkt standen zwei spielende Kinder. 1999 ersetzte man die ursprünglichen Figuren durch Bronzeplastik und entnahm die Frau. Doch im Juni 2025 wurde das Kunstwerk zum Opfer von Vandalismus. Unbekannte entwendeten das spielende Mädchen. Um auch die verbliebene Figur, den spielenden Jungen, zu beschützen, wurde sie anschließend von Mitarbeitenden des Soleparks abmontiert. Seitdem blieb der Brunnen ohne seine Figuren. Ursprünglich trug das Bauwerk den Titel Spielende Kinder. Heute ist der Brunnen aber vor allem als Kinderbrunnen oder Zweikinderbrunnen bekannt. Zudem gehörte neben den beiden Kindern auch eine Frau zur Figurengruppe.
3: Die dritte Figur wurde nach der Neugestaltung des Brunnens 1999 nicht wieder aufgestellt, weil sie passte einfach nicht mehr in dieses Ensemble, weil der Brunnen jetzt etwas anders aussieht, als er noch 1974 ausgesehen hat. Es ging einfach nicht und die

0: Figur war auch stark beschädigt, sodass sie also auch nicht zu rekonstruieren war.
1: Nun soll das Ensemble der zwei Kinder wieder vollständig an seinen historischen Platz zurückkehren. Mit Hilfe gut erhaltener Vorlagen und moderner 3D-Scan-Verfahren wurden diese Figuren neu gefertigt. Anschließend erhielten sie eine realistische Farbgestaltung und wurden mit einer Schutzlackierung versehen, sodass sie nun so aussehen, als hätten sie die ganze Zeit dort verweilt.
0: Dass wir einen 3D-Druck anfertigen konnten, ist dem glücklichen Umstand geschuldet, dass wir noch alte Formen des Künstlers bei uns eingelagert hatten, von denen wir eigentlich gar nicht wussten. Also die haben wir dann gesucht und auch gefunden. Und daraus ist dann die Idee entstanden, es mit einem 3D-Druck zu versuchen, weil ein Bronzeguss wäre für uns vom finanziellen Aufwand her viel zu teuer gewesen. Das hätte unser Budget nicht hergegeben. Dann wäre der Brunnen noch viele, viele Jahre, denke ich mal, nicht wieder mit den Figuren bestückt werden können.
1: Dario Malkowski ließ sich in seinem künstlerischen Schaffen immer wieder von der menschlichen Figur und ihrem Ausdruck inspirieren. Ein Jahrhundert nach seiner Geburt erinnern seine Werke noch immer an seine Verbundenheit mit der Region. Bleibt zu hoffen, dass die Figuren dieses Mal dauerhaft erhalten bleiben und nicht erneut dem Vandalismus zum Opfer fallen, damit auch kommende Generationen den Brunnen in seiner ganzen künstlerischen Gestalt bewundern können.
2: Am 12. September füllte sich das Sportgelände des Bogensportclub Dessau in der Walderseestraße mit Vereinen aus ganz Sachsen-Anhalt. Der Dessauer Verein richtete die erste offene Landesmeisterschaft Short Metric aus. Eine neue Wettkampfform, die auch für die Organisatoren eine besondere Premiere war.
3: Für unseren Verein hat einen sehr hohen Stellenwert. Wir als Bogensportclub Dessau sind hier heute Ausrichter und Veranstalter ist der Bogensportbund Sachsen-Anhalt und wir arbeiten für diesen Wettkampf natürlich ganz toll miteinander zusammen.
2: Bei strahlendem Sonnenschein und besten Bedingungen gingen insgesamt 112 Bogenschützen an den Start und gaben ihr Bestes. Dabei mussten sowohl organisatorische als auch sportliche Regeln eingehalten werden.
3: Wenn man jetzt so auf die sportlichen Regeln schaut, dann ist es natürlich ein sehr disziplinierter Sport. Das heißt, wir müssen ja auch sehr auf die Sicherheit achten, dass alle sozusagen sicher aus dem Wettkampf auch wieder rauskommen. Das heißt, es wird nur zu bestimmten Zeiten geschossen, die durch eine Ampelanlage vorgegeben sind. Und dann schießt sozusagen jeder seine Pfeile und danach werden die Pfeile geholt und dann wird erneut geschossen. Und das Ganze dann halt mit 2x36 Pfeilen in zwei Durchgängen sozusagen und danach werden in den Klassen die Meister ermittelt.
2: Neben einem sicheren Schussablauf und guter Technik waren vor allem Konzentration und Ausdauer über den gesamten Wettkampftag hinweg gefragt. Aufgeteilt in zwei Gruppen stellten sich die Teilnehmenden der Herausforderung, insgesamt 72 Pfeile konzentriert ins Ziel zu bringen. Trotz des sportlichen Ehrgeizes stand auch der Spaß am Bogensport für alle im Vordergrund.
3: Es hat ja was mit Disziplin zu tun, es hat aber auch was damit zu tun, dass wir natürlich dort Körper und Geist wunderbar miteinander vereinen können. Also diese Sportart ist vor allen Dingen gut für den Kopf. Ja. Man kann die Gedanken frei kriegen, auch mal sorgenlos werden, weil man sich ja einfach auch nur auf sich selbst fokussiert. Ja. Aber für den Körper ist es natürlich auch sehr gut. Viele Muskeln werden beansprucht und insofern ist es ein gutes Gesamtpaket.
2: Trotz der Wettkampfbedingungen herrschte auf dem Sportgelände eine durchweg freundschaftliche Atmosphäre, die für eine positive Resonanz sorgte. Ein gutes Vereinsklima und starker Zusammenhalt zeichnen den Bogensportclub Dessau ohnehin aus.
3: Also der Bogensportclub Dessau hat aktuell, jetzt muss ich kurz drüber nachdenken, knapp 140 Mitglieder. Wir sind einer der größten bogensporttreibenden Vereine in Sachsen-Anhalt. Ich glaube sogar der zweitgrößte und doch sehr viele aktive Mitglieder bei uns. Viele schießen hier heute auch mit.
2: Wer neugierig geworden ist und selbst einmal Pfeil und Bogen ausprobieren möchte, kann beim Bogensportclub Dessau jederzeit im Rahmen eines Schnupperkurses vorbeischauen. Neue Interessierte sind herzlich willkommen.

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0: Mit dieser Variante einer Sonate von Georg Philipp Telemann wurde am Mittwoch eine Veranstaltung im Festsaal der Staatskanzlei eingeleitet. Anlass war die Kommandoübergabe des Landeskommandos Sachsen-Anhalt von Oberst Thorsten Alme an Oberst IG Sven Jahn, was im Beisein einer Vielzahl an Gästen aus den Rängen der Bundeswehr sowie Vertretern der Landespolitik geschah, darunter der stellvertretende Ministerpräsident Armin Willingmann. Es sei wichtig, dass der politische Raum in Sachsen-Anhalt sich klar zur Bundeswehr bekennt und deren Aufgaben aktiv unterstützt, so Willingmann am Mittwoch.
1: Das Landeskommando ist ja dafür zuständig, den zivil-militärischen Zusammenhalt und die Zusammenarbeit sicherzustellen. Das ist in den letzten Jahren hier auf ganz erstklassige Weise gelungen. Wir haben es etwa bei Katastropheneinsätzen erlebt, wie bei Großbränden oder Hochwässern. Aber wir erleben es eben auch, wenn es um die Frage geht, wie sichern wir uns, wie schützen wir uns, wie schaffen wir Verteidigungsfähigkeit. Auch da ist das Landeskommando ein wichtiger Ansprechpartner für die Politik. Deshalb habe ich heute gerne für die Landesregierung den Dank ausgesprochen.
0: Seit dem 18. November 2024 war Oberst Thorsten Alme als Kommandeur des Landeskommandos Sachsen-Anhalt tätig. Als militärischer Ansprechpartner der Landesregierung leistete er während seiner Amtszeit wichtige Arbeit für die Vertiefung der zivil-militärischen Zusammenarbeit im Bundesland sowie bei der Vernetzung von Wirtschaft, Blaulichtpartnern und zivilen Hilfs- und Rettungsdiensten. Fortan ist Alme als Abteilungsleiter Command Group tätig. Diese berät den Befehlshaber im operativen Führungskommando der Bundeswehr in Berlin. Vermissen wird der ehemalige Kommandeur dabei vor allem sein Team, das ihn stets bei seiner Zeit in Sachsen-Anhalt unterstützt hat.
2: Das ist ja nicht das erste Mal, dass ich ein Kommando aufgebe, aber es ist irgendwie immer gleich schlimm. Sie verlassen nach längerer Zeit

0: Menschen, mit denen Sie eng zusammengearbeitet haben, denen Sie vertraut haben, mit denen Sie viele Erlebnisse geteilt haben und auch Erfolge erzielt haben. Und Menschen zurückzulassen, die diese Erfahrung macht halt nicht immer sehr glücklich. Aber das ist im Normal im Leben eines Militärs und deswegen weiß ich auch, dass es notwendig ist und ich weiß auch, dass es das Landeskommando in guten Händen ist bei meinem Nachfolger.
1: Nach den Ansprachen der jeweiligen Akteure, die vom Stabsmusikchor der Bundeswehr begleitet wurden, erfolgte die eigentliche Übergabe des Kommandos durch den stellvertretenden Befehlshaber des operativen Führungskommandos, Generalleutnant André Bodemann, mit der symbolischen Weitergabe der Truppenfahne an den neuen Kommandeur. Oberst IG Sven Jahn, der von 2019 bis 2022 als Leiter des Büros Berlin sowie als Verbindungsoffizier des Inspekteurs des Heeres diente und seitdem im Bundestag tätig war, wird seinen Dienst als Kommandeur offiziell am 2. November antreten. Nach der feierlichen Kommandoübergabe ließ man die Veranstaltung am Mittwoch schließlich mit der Nationalhymne ausklingen.

0: Im Alten Rathaus in Magdeburg haben Oberbürgermeisterin Simone Borres und Vertreter einer Bietergemeinschaft den Vertrag für den Neubau einer Lehrrettungswache an der Feuerwache Nord unterzeichnet. Ziel ist es, am Standort an der Peter-Paul-Straße einen modernen Ausbildungs- und Rettungsstandort zu schaffen. Zu den Vertragspartnern für dieses Unterfangen gehören die Unternehmen Walbrecht, Industriebau Wernigerode und GP Pappenburg Hochbau.
1: Wir haben den Bedarf für die Lehrrettungswache, weil die derzeitige Unterbringung in der Brandenburger Straße nicht mehr zeitgemäß ist. Bauliche als auch hygienische und sonstige Mängel führten dazu, dass wir einen Neubau benötigen. Und die unmittelbare Nähe des Neubaus zur Berufsfeuerwehr ist natürlich nochmal ein besonderes Fund.
0: Über die neue Lehrrettungswache wurde bereits 2024 gesprochen. Der Baustart ist nun für Ende Oktober vorgesehen. Bis zum 31. Januar 2029 soll das Gebäude fertiggestellt und übergeben werden. Geplant sind unter anderem Stellplätze für 5 Rettungsdienstfahrzeuge und 2 Notarzteinsatzfahrzeuge sowie eine Übungsarena für die Ausbildung.
1: Wir haben hier Partner gewonnen, deren Vertragsunterzeichnung wir heute vorgenommen haben, mit dem wir gute Erfahrungen gemacht haben, dass das eben im Zeitrahmen bleiben wird, als auch im finanziellen Rahmen.
0: Insgesamt investiert die Landeshauptstadt rund 26,6 Millionen Euro in das Projekt. Der jetzt unterzeichnete Vertrag umfasst die reine Bauleistung und hat ein Volumen von knapp 18,6 Millionen Euro. Finanziert werden soll das Ganze über Fördermittel, die bereits beantragt wurden. Für den Rettungsdienst ist der Neubau vor allem mit Blick auf die Ausbildung wichtig. Angehende Rettungskräfte sollen dort künftig unter modernen Bedingungen lernen und realitätsnah üben können. Gleichzeitig entsteht ein langfristig gesicherter Standort für den Rettungsdienst direkt in der Magdeburger Innenstadt.
2: An die Kochlöffel, fertig und los, hieß es für 3 angehende Meisterköche. Nach 10 Jahren kehrte die Küchenmeisterprüfung erstmals wieder in die Region zurück. Am 25. und 26. September ging es im anhaltischen Berufsschulzentrum Hugo Junkers in Dessau-Roßlau für die Teilnehmer um den praktischen Teil ihres Meisterabschlusses.
3: Also heute legen 3 von 6 Köchen ihre Küchenmeisterprüfung im praktischen Teil ab. Also sprich, es wird heute hier ganz intensiv gekocht. Und durch die Prüfungskommission wird dann auch bewertet und es wird herausgefunden, ob die bisher Köche sich zukünftig Küchenmeister nennen können. Es ist für nahezu alle schon der gebührende Abschluss. Wir haben einen, der noch einen Teil in der theoretischen Prüfung sich dem noch mitstellen muss. Es ist so, dass man als Küchenmeister auf der einen Seite natürlich meisterlich die Küche repräsentiert, aber bei einer Meisterausbildung, oder es ist ja keine Ausbildung, sondern es ist eine Fortbildung, qualifiziert man sich insofern, dass man auch noch rechtliche Aspekte lernt, dass man lernt zu planen, zu kalkulieren. Also es geht darum, dass man auch als Führungskraft zukünftig tätig sein kann und das Unternehmen intensiv unterstützt. Also auch die betriebswirtschaftlichen und rechtlichen Aspekte werden in der theoretischen Prüfung mit getestet.
2: Nach 10-jähriger Pause wurde die Küchenmeisterprüfung erstmals wieder in der Bauhausstadt abgelegt. Die IHK Halle Dessau unterstützte die Rückkehr und übernahm die Prüfung. Damit soll auch die regionale Gastronomie wieder neuen Schwung bekommen. Denn als Küchenmeister geht es längst

0: nicht mehr nur ums Kochen. Auch Organisation, Wirtschaftlichkeit und die Führung eines Teams gehören dazu.
1: Es ist ja so, es ist eine herausfordernde Prüfung. Man braucht also junge Köche, die nachdem sie Koch geworden sind, ein paar Jahre im Beruf gearbeitet haben, sagen, ich mache das noch berufsbegleitend. Also die jungen Menschen haben hier 2 Jahre lang berufsbegleitend nachmittags, abends zusätzliches Wissen erworben, haben auf Deutsch gesagt wirklich richtig gebüffelt, um dann sich Küchenmeister nennen zu können. Und das haben wir über Jahre hinweg leider nicht genügend junge Leute gehabt, die sich dieser Herausforderung gestellt haben. Insofern sind wir sehr froh, dass es das jetzt Gott sei Dank wieder gibt. Also es gab einen Vorbereitungskurs, der im IHK-Bildungszentrum absolviert wurde. Und jetzt zum Schluss gibt es jetzt eine Abschlussprüfung.
0: Für die 3 Teilnehmer hieß es am 26. September Warenkorb auf, Menüplan, kalkulieren, organisieren und schließlich 5 Gänge für 6 Gäste auf die Teller bringen. Am Ende wurde das Gesamtpaket bewertet. Nicht nur das Essen, sondern auch die Organisation und der gesamte Ablauf flossen in die Bewertung ein. Wer hier überzeugte, kann sich am Ende über den Küchenmeistertitel freuen.
1: Also heute haben die Köche einen Warenkorb bekommen und müssen ausgehend von diesem Warenkorb in einer sehr überschaubaren Zeit ein anspruchsvolles 5-Gänge-Menü machen. Das ist an jedem Tisch heute auch anders, weil der jeweilige Koch aus den verschiedenen Zutaten eben das ein oder andere herauszaubert. Sehr lecker. Also ich bin kein Prüfer, also ich bin sozusagen nur stiller Koster und Genießer, aber ich kann sagen, alles was bisher war, war zum Genießen.
0: Die praktische Prüfung bildet den Abschluss einer 2-jährigen Weiterbildung am IHK-Bildungszentrum Halle-Dessau. Mit der Wiederaufnahme der Küchenmeisterprüfung wird die Gastronomie in der Region gestärkt und Fachkräften der Weg in die Führungsverantwortung eröffnet. Für die nächsten Teilnehmer geht es am 9. und 10. Oktober weiter. Dann steht auch für Sie die praktische Prüfung zum Küchenmeister an.

0: Der Magdeburger Dom ist das Wahrzeichen der Landeshauptstadt und jedes Jahr kommen mehr als 100.000 Besucher, um seine Pracht zu bestaunen. Diese Besucher hier haben einen ganz besonderen Anlass, denn das ist die offizielle Übergabe des restaurierten Grabmals des Domherrn Friedrich von Arnstädt und seiner Frauen Metta und Magdalena an die Öffentlichkeit. Aber gehen wir zurück in das Jahr 1945. Magdeburg wurde am 16. Januar durch einen Luftangriff der Alliierten schwer getroffen, die Stadt im Chaos. 2500 Tote, 11.000 Verletzte, 200.000 Menschen obdachlos, auch der Dom wurde beschädigt, darunter auch der Arnstädtsche Epitaph. Seine Trümmer lagen auf dem Boden und mitten in diesen Wirren gab es Menschen, die die Trümmer des Kunstwerkes aus Sandstein, Alabaster und Marmor aufsammelten und in Sicherheit brachten. In der Feierstunde, die jetzt die Wiederherstellung würdigt, wurde an diese unbekannten Retter erinnert, denn ohne ihren Einsatz in schwierigsten Zeiten wäre das Kunstwerk aus dem Jahr 1610 nicht zu retten gewesen.
1: Diejenigen, die damals, als Magdeburg so schwer zerstört worden ist und auch der Magdeburger Dom schwer getroffen worden war, zunächst hier vor den Trümmern standen und vor dem zerstörten Grab standen, diejenigen haben mit dem Werk, das wir heute vollendet haben, eigentlich begonnen. Sie haben die Trümmer aufgelesen, sie haben die Scherben, wenn man so will, zusammengetragen und haben dafür gesorgt, dass heute überhaupt dieses Puzzle eigentlich wieder zusammengesetzt werden konnte, dass angesichts der damaligen Zeit, 1945, man muss sich das ja vorstellen, in der damaligen Zeit natürlich etwas gewesen, wo niemand sagen konnte, wann das überhaupt tatsächlich mal und ob es überhaupt gelingt, das wieder aufzubauen. Das finde ich ganz großartig.
0: Da liegen sie also, die Teile. Es wurde eingeschätzt, dass etwa 80% der Substanz vorhanden ist. Aber welches Teil gehört wohin? Es gibt zwar alte Fotos, aber die sind nur ein Anhaltspunkt. Und deshalb kam ein Team der Otto von Guericke

0: Universität ins Spiel. Mit modernsten Methoden sollten die Einzelteile dreidimensional gescannt werden, aber das war nicht so einfach, wie es sich die Wissenschaftler vorgestellt hatten, denn vor Ort gab es keine Laborbedingungen.
1: Alleine auf dem Gerüst das Auslösen des Scanprozesses sorgte dafür, dass diese Bühne anfing zu schwingen. Das heißt, wir hatten nie einen sauberen Bezugspunkt. Es ist publiziert worden, ob es wirklich geholfen hat, denjenigen, die es dann aufgebaut haben. Und es war uns immer klar, wir können maximal ein bisschen technische Unterstützung geben.
0: Am Ende hat es aber dann doch ziemlich gut geklappt. In einer Simulation wurden die Teile zugeordnet und die Fehlstellen konnten ermittelt werden. Auch hier kamen modernste Methoden zum Einsatz, denn die Datensätze der Forscher wurden benutzt, um mit 3D-Sanddruck fehlende Teile zu erstellen, eine Methode, die im Wesentlichen aus der Gießereitechnik stammt.
2: Also letztendlich ist das ja eine steinrestauratorische und konversatorische Arbeit eigentlich ganz traditionell. Da liegen ein Haufen Steine rum, da muss geguckt werden. Jetzt diese Innovation der dreidimensionalen, nennen wir es mal Vorforschung, ja, hat Ihnen das geholfen?
3: Das hat uns schon geholfen. Unsere Idee war es ursprünglich nicht. Das war dann schon vom Domförderverein und der Uni auch erstmal ohne unsere Beteiligung ausgedacht worden. Wir waren da auch skeptisch, aber es hat am Ende schon geholfen, weil bei den vielen Teilen und auch die großen Teilen kann man manches dann doch schon mal vorab virtuell erledigen, was nicht so einfach ist, tatsächlich real zu machen. Und das war schon eine Hilfe bei der Visualisierung. Wo wollen wir hin? Was brauchen wir noch, damit wir das erreichen? Und letztendlich ja auch bei dem Füllen der Fehlstellen, weil wir dann einmal die Scans hatten. Das war jetzt gar nicht der Plan ursprünglich gewesen, dass wir das dann auch nochmal nutzen für die Rekonstruktion. Da hatten wir erstmal die klassischen Verfahren im Auge gehabt, aber es war dann durchaus auch hilfreich, das gleich noch mitzuverwenden für eine Serienfertigung von Kapitellen oder fehlenden Bestücken, die aber irgendwo noch rumkommen da. Ne?
0: Das ist die Rolle mit den Namen der Spender. Gekostet hat die Aktion insgesamt 270.000 Euro. Davon stammen 120.000 Euro von institutionellen Großspendern und 150.000 Euro stammen von vielen Einzelspendern, deren Namen sich jetzt in dieser Kupferbulle befinden, die im Epitaph versteckt wird. Mit diesem Projekt ist jetzt 86 Jahre danach die letzte Kriegswunde im Magdeburger Dom geschlossen worden. Aber es gibt hier viele wichtige Kunstwerke, die, wie man sieht, noch tatkräftige Unterstützung brauchen, um weiter die Zeiten zu überstehen. Und hier wird der Domförderverein nicht nachlassen.
4: Ich denke mal, die Magdeburger, die immer sagen, ohne den Dom bin ich gar nicht zu Hause. Die könnten sich sogar noch einen kleinen Tucken mehr engagieren, indem sie sagen, warum werde ich nicht Mitglied im Domförderverein? Für 50 Euro beziehungsweise reduziert 25 Euro im Jahr könnte man sozusagen einfach etwas Gutes tun. Das andere ist, dass wir Spendenprojekte immer ja bezogen auf das Objekt, was restauriert werden muss, machen. Und dann auch sagen, warum ist das wichtig? Zu sagen, wo finde ich die Spendenkontonummer? Auf der Internetseite. Da ist ja alles, was man braucht, drauf. Da ist man auch, hat man auch die Informationen über Projektstand und ähnliches. Das ist eigentlich eine ganz, ganz einfache Sache, nur viele kommen einfach nicht drauf.
0: Und das ist die Internetseite, von der Ursula Klinger gesprochen hat. Hier finden Sie alle Informationen.

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0: Hallo und herzlich willkommen. 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Obwohl das nicht die einzigen Stellen sind, an denen dieses lästige Problem auftritt. 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

0: 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Andere Hautunreinheiten wie Warzen werden durch einen Virus verursacht und treten an Händen, Füßen, Knien und vielen anderen Körperstellen auf. Häufig in der Pubertät. 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Viele Frauen bekommen Stielwarzen während oder nach einer Schwangerschaft. Diese lästigen Stielwarzen und Warzen sind unansehnlich und lassen uns älter wirken, als wir wirklich sind. Sie sind hässlich, unangenehm und sorgen oft dafür, dass wir uns unwohl und gehemmt fühlen. 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
25: Hallo liebe Zuseher, wenn wir schon eine echte Revolution in der Autopflege präsentieren, ja dann brauchen wir natürlich auch den Heimwerker-Profi Nummer 1 dazu, Marc Kühler. 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
26: 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Ach du meine Güte. 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
16: Ja, aber kostet das was?
6: Nein, kostet nichts. Die Stuhle, ja genau. 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Und jetzt gehen wir mit dem Tuch drüber. Achtung, ich mache das mal von der Seite, dann kann man das besser sehen. Jetzt schaut mal hier,
13: Wahnsinn.
6: Was mit dem Asphalt passiert. Und jetzt hier der lästige Vogelkot, der hat sich auch schnell abgelöst.
13: Toll.
6: Durch Platinum funktioniert das auch sehr schnell.
13: Und Wahnsinn,
6: jetzt habt ihr
13: so
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13: Okay.
6: Wenn jetzt der Vogel wieder ein Häufchen macht, rutscht er ab.
16: Ah, super.
6: Jetzt kann er drauf machen.

0: Lassen bitte nicht auf, einer heißen Haube, ja. Lieber auf einer kühleren Haube, aber das funktioniert dann auch schnell.
1: Niemals kriegst du das runter.
0: Sollen wir wetten?
1: Mit deinem Spray.
0: Mit meinem Spray? Du glaubst nicht, dass ich das wegkriege?
1: Schauen wir mal.
0: Schauen wir mal. Die Wette verlierst du, Freund, die Wette verlierst du. Ein bisschen rubbeln. Hier siehst du, du löst die ganzen Schmutze ab, den ganzen Dreck löst du an und dann reibst du nochmal drüber. Und was du jetzt machst, du erzeugst so einen Lotus-Effekt hier drauf. Fühl mal bitte drüber.
1: Unglaublich.
0: Das ist ganz glatt. Hier haftet jetzt nichts mehr drauf.
1: Wahnsinn.
0: Wenn jetzt hier Insekten drauf platschen oder Harze drauf sind.
1: Hätte man nie gedacht.
0: Ja, die sind jetzt nicht mehr auf dem Lack, die sind jetzt auf dieser Oberfläche drauf und dann kriegst du es auch wesentlich schneller ab und du hast mehr Freude an dem Auto und vor allen Dingen, du versauchst ja den Lack nicht. Hallo, ich bin der Marc. Darf ich dich mal stören?
2: Ja, gerne.
0: Bitte, hier reinsprechen. Das hier ist Bremsstaub, den musst du alle zwei Wochen entfernen, sonst frisst er sich in die Felge ein, eine Aluminiumfelge, die verträgt das nicht, das Zeug ist echt aggressiv.
2: Ja, das sollte man eigentlich machen.
0: Okay, eigentlich. Aber eigentlich. Glücklicherweise hat sie ja jetzt die Lösung. 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So, auftragen, kurz einwirken lassen. Der Schmutz wird jetzt eingekapselt. Ja. Ich stelle die Flasche mal zu dir.
2: Ja, bitte,
0: warum die da steht, verrate ich dir später. Ist eine Überraschung. So, und wenn dann der Schmutz gelöst wurde, das dauert ein paar Sekunden.
2: Ja, das geht sehr schnell.
0: Ja, genau. Dann gehst du mit dem Tuch hier drüber.
2: Ja.
0: Dann machst du auch die Kanten und Ecken. Oh, die Felge, diese braucht echt schwer zu reinigen. Die hat überall Kanten, Ecken.
2: Wen sagst du das?
0: Boah, mein Gott. Und da kommt die Waschanlage gar nicht rein. Ne? So, schau mal, wie schön sauber die Felge ist.
2: Perfekt.
0: Du kannst mit dem gleichen Tuch auch hergehen. Du hast natürlich eine grobe Seite zum Reinigen, eine feine Seite zum Polieren. Und dann gehst du hier unten über das Gummi drüber, über das Rad.
2: Auch gleich über den Reifen.
0: Ja, dann hast du den Reifen auch direkt sauber.
2: Ja.
0: Ich finde das immer cool, wenn beides so gleich glänzen.
2: Eben praktisch auch.
0: Ja, ne?
2: Voll.
0: Und, gefällt's dir?
2: Sehr gut.
0: Dann habe ich eine Idee für dich.
2: Ja,
0: du kriegst den Lappen, du kriegst das Material, ich krieg das Mikro.
2: Jetzt muss ich das selbst reinigen.
0: Ja, und parken üben musste.
2: Oh.
0: Schauen wir mal, wie es ausschaut, wenn es fertig ist.
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0: So, liebe Freunde der Autopflege, schauen wir uns die Haube mal genauer unter der Lupe an. 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Da sind Insekten drauf, dann ist hier Asphalt, Vogelkot ist drauf, Harze. Wenn das Ding unter einem Baum lange steht, dann hier, guck mal, diese Verkrustungen,
2: Wahnsinn.
0: Die kommen vom Streusalz. 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

0: So, jetzt bin ich fertig, Marc. Schau mal, picobello sauber und es glänzt richtig schön.
1: Alter Falter.
0: Gut, ne?
1: Hätte ich mehr erwartet, aber krass.
0: Ich find's gut. Ich weiß gar nicht, was du hast.
2: Ich hab gar nichts. Es ist ja, ja, schauen wir uns mal an. Pass mal auf, du hast jetzt 8 Minuten Zeit gebraucht,
0: ja,
2: um das auch, um deine Seite so hinzukriegen, wie sie ist. Schauen wir uns mal an, was Platinum Spray Sensation mit dem gleichen Schmutz, mit der gleichen Verschmutzung und dem Mist, den du mir noch rüber gesprüht hast, macht. Einschließlich Vogelkot, Harze und hier vorne diese ganzen Teerspuren. Was macht Platinum Spray Sensation? Guck mal auf die Uhr. Los geht's. Sprühen.
0: Okay.
2: Sehr reicht. 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Jetzt nehmen wir das Tuch. 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Warum? 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
0: Siehst du?
2: Und hier.
0: Das hast du auch nicht wegbekommen.
2: Ja, die Harze und hier der Asphalt. 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
0: Das reicht schon.
2: Das reicht schon. 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Auspolieren, dann kommt alles runter.
0: Wow.
2: Von der Haube.
0: Hätte ich jetzt nicht gedacht.
2: In kürzester Zeit. Schau dir das an.
0: Mega.
2: Der ganze Dreck, der fast ein Jahr hier drauf gewesen ist.
0: Sogar die Vogel.
2: Ja, sogar der Vogelkot ist weg.
0: Wow.
2: Alles, was hier drauf gewesen ist, wird ausgereinigt.
0: Nicht schlecht.
2: Der ganze Lack ist auspoliert und fertig. Und der Glanz, der kommt wie immer von ganz allein. Und jetzt schauen wir uns mal an, was du da drüben so geleistet hast mit deiner ganzen Politur.
0: Jetzt.
2: Wir sind fair. Aber jetzt machen wir es mal wie die Profis. Die Profis nehmen auch immer so eine Kontrolllampe.
0: Oh je, okay.
2: Ja, und leuchten damit die Kratzer oder die Unebenheiten und alles das aus, was sie dann halt vorher hatten und nachher nicht mehr haben wollen. Guckt euch das mal an. Auf der linken Seite ist Agnes und auf der rechten Seite ist Platinum Spray Sensation.
0: Wow.
2: Das, was wir hier praktisch unter dem Mikroskop sehen können, das ist der Beweis. Das ist krass, oder?
0: Kann man nicht leugnen.
2: Ja. Und jetzt schauen wir es uns mal ganz genau an und gehen nochmal hier mit so einer Küchenrolle drüber und gucken mal.
0: Bin ich gespannt.
2: Ja, wie es denn ausschaut. Agnes,
0: hätte ich jetzt nicht gedacht.
2: Ich mag dich ja gerne, aber du bist ein kleines Ferkelchen.
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2: Du schaust so erschreckt. Wacht mal ab, was passiert. Schutzbrille und Handschuhe bitte
0: an. Was hast du vor, Marc?
2: Die Handschuhe sind säurefest, die Schutzbrille natürlich auch.
0: Säurefest?
2: Säurefest. Denn
0: jetzt. Was hast du vor?
2: Treten wir den ultimativen Beweis an.
4: Und jetzt wird's gefährlich. 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
2: Ich spüle das ganze Theater jetzt ab, bevor wir ein Loch in der Haube haben. Denn das, was sich da jetzt hier so auf der Haube abspielt, das ist wirklich nicht gut für den Lack. Das machen wir auf beiden Seiten. Beides weg und wir erinnern uns ja, da wo der rote Strich ist, da ist das ganze Material passiert. Und nun, Achtung, was ist passiert hier vorne? Auf der Platinumseite, da nehmen wir zu einem Tuch. Wir wissen ja, wo der rote Strich ist. Hier ist die Platinumseite. Gehen wir mal drüber, wischen mal rum. Da brauchen wir auch gar nicht großartig trocken machen. Wir sehen, dass wir nichts sehen. Ist doch ganz klar, denn Platinum ist ja geschützt oder Platinum schützt. Und nun gehe ich auf deine Haubenseite,
0: ja,
2: auch wieder ein weißes Tuch. Und gucken wir uns mal an, was hier passiert. 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Guck, du merkst schon direkt, da wird's weich im Tuch. Und warum wird das weich? 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Und wenn ich hier weiter rüber gehen würde, dann mache ich den Lack kaputt. Und das will ich ja nicht. Aber ich habe ihn jetzt schon geöffnet.
0: Ja.
2: Das ist das Problem, was jetzt passiert ist, wenn Sie keinen Schutz auftragen. Und was machen wir jetzt? 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
0: Ja,
2: 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Tada!
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0: Am Wochenende drehte sich auf dem Marktplatz in Halle wieder alles um jenes gängige Gewürz, ohne dass unsere Speisen nicht nur fad schmecken würden, sondern welches außerdem enorm wichtig für unsere Gesundheit ist. Die Rede ist natürlich vom Salz. Zum alljährlichen Salzfest wurde das Gewürz wieder in den unterschiedlichsten Formen und Varianten zum Verkauf angeboten. An einem Stand könnten Besucher sich sogar nach Belieben ihr individuelles Glas Würzsalz zusammenstellen. Weiterhin gab es allerlei Handarbeit wie Herbstkränze, geflochtene Körbe, Schmuck und noch vieles mehr an den umliegenden Verkaufsständen zu erwerben. Und die Vielzahl an Imbisswegen und Buden lokaler Winzer sorgten für das leibliche Wohl. Ein Highlight der diesjährigen Festivitäten spielte sich am Sonntagnachmittag auf dem Platz vor dem Roten Turm ab, wo die hallische Tanzschule Eichelmann einen Flashmob organisierte mit einem ambitionierten Weltrekordversuch. Das Ziel, den eigenen Rekord brechen, den man vor 2 Jahren aufstellte, 886 Paare, die auf dem Marktplatz gemeinsam tanzten.
1: Wir fanden es gerade aktuell wieder ganz wichtig, mal wieder ein positives, überregionales Zeichen hier aus Halle-Saale zu senden. Und da fanden wir die Idee eigentlich schön, diesen Tanzrekord mal wieder aufzugreifen und diesen Rekord eigentlich auch selber wieder zu brechen. Und als Projekt hatten wir diesmal die nachhaltige Aufforstung der Döhlauer Heide, also ein lokales Projekt.
0: Neben dem Spaß am Tanzen ging es also zudem um den guten Zweck. Daher wurde von allen teilnehmenden TänzerInnen eine Startgebühr verlangt, die zugleich als Spende für die Finanzierung der Baumpflanzaktion in der Döhlauer Heide diente. Die Höhe der gespendeten Summe war hier völlig freigestellt. Einen entsprechend hohen Geldwert galt es jedoch zu erzielen, um dem Motto 4000 Füße für 4000 Bäume gerecht zu werden, wofür zudem eine Teilnehmeranzahl von mindestens 1000 notwendig war. Diese erreichte man sogar bereits lange vor dem eigentlichen Beginn der Tanzaktion und immer mehr Tanzpaare gesellten sich dazu, sodass der Platz zwischen den Hausmannstürmen schon bald prall gefüllt war mit einer bunten Mischung aus Tanzprofis, Hobbytänzern und Anfängern. Denn bestimmte Vorkenntnisse waren keine Voraussetzung für die Teilnahme an der Aktion. Jeder war willkommen. Nach einer kurzen Einführung und Generalprobe mit den Vertretern der Tanzschule Eichelmann ging es dann auch pünktlich um 16 Uhr los. Im Wiener Walzertakt zu den Klängen aus dem Roten Turm, die Stadtkarillonneur David Drambian dort auf dem größten Glockenspiel Europas spielte.
2: Schwungzeit an, Schwungzeit an, 1, 2, 3, 1, 2, 3.
0: ...1148 Tanzpaare wurden insgesamt gezählt, die sich hier gemeinsam für den guten Zweck versammelt hatten. Ein neuer Rekord mit großem Abstand zum letzten Flashmob vor 2 Jahren. Wobei es sich hier natürlich nicht um einen typischen Flashmob in dem Sinne handelte. Über 2000 Leute bekommt man schließlich nicht von heute auf morgen versammelt. Daher handelte es sich bei einem großen Teil der Mitwirkenden um Mitglieder der Tanzschule. Viele Paare mit Teilnehmern von überall her schlossen sich jedoch noch spontan vor Ort zusammen und knüpften sogar neue Freundschaften.
1: Genau, wir haben uns natürlich ganz doll darüber gefreut, dass natürlich viele von uns erstmal dabei waren, aber auch natürlich ganz viele, ob das aus dem Harz ist, aus Magdeburg, aus Leipzig, also aus ganz Sachsen-Anhalt und noch viel weiter, kamen die Leute, weil sie es über irgendwelche Medien erfanden, hier nach Halle, um uns zu unterstützen. Das ist eigentlich mal das Schöne bei so einer großen öffentlichen Aktion hier. Wir haben ja im Vorfeld gesagt, selbst wer alleine ist, kommt hier vor zur Bühne und findet sich vielleicht noch paarweise zusammen.
0: 8.802 Euro kamen schließlich mithilfe der tanzenden Menge zusammen, die 3 verschiedene Tänze auf dem Marktplatz absolvierte. Auf den Wiener Walzer folgte ein langsamer Walzer, ebenfalls zu den Glockenklängen des Roten Turms. Und den krönenden Abschluss machte ein Disco-Fox, zu dem die insgesamt 2296 Teilnehmer noch einmal gut gelaunt das Tanzbein schwingen durften. Hier

0: Am vergangenen Freitag wurde das neue Stadtforum im Breitenweg in Magdeburg eröffnet. Von 14 bis 17 Uhr konnten Interessierte die neuen Räume kennenlernen, sich über die Angebote informieren und mit den Ansprechpersonen vor Ort ins Gespräch kommen. Doch nicht nur der Ort selbst, auch sein Name ist durch Beteiligung entstanden. Bei einer öffentlichen Online-Abstimmung der Landeshauptstadt standen insgesamt 7 Vorschläge zur Auswahl. Stadtforum erhielt mit 124 Stimmen und damit 37% die meisten Stimmen. Der Standort am Breiten Weg wurde dabei nicht dem Volk überlassen. Hier wurde bewusst gewählt. Das Stadtforum soll zentral erreichbar und für möglichst viele Menschen zugänglich sein. Bei der Auswahl wurde deshalb auch auf Barrierefreiheit geachtet. Rund 1,5 Jahre dauerte es von der Idee bis zur finalen Umsetzung.
1: Unsere Zielstellung war es, dass eben den Bürgern eine Plattform geboten wird, ein zentraler Ort geboten wird, wo sie ihre Informationen bekommen können, wo sie aber auch in Austausch treten können mit der Verwaltung oder auch untereinander und wo wir eben Beteiligungsangebote zentral machen können, die teilweise gesetzlich vorgeschrieben sind, zum anderen aber eben auch im Interesse der Stadt stattfinden sollen.
0: Erstmals werden verschiedene Angebote der Stadtverwaltung an einem Ort gemeinsam gebündelt. Dazu gehören die Bürgerbeteiligung, die Kinder- und Jugendbeteiligung, die Gemeinwesenarbeit, das Familieninformationsbüro, der IBA-Shop und das strategische Projektmanagement.
2: Zum einen haben wir hier innerhalb unseres Teams, innerhalb der Beteiligung, auch natürlich mit dem Stadtplanungsamt und dem IBA-Shop, deutlich kürzere Wege. Wir sind schneller, besser miteinander vernetzt. Dadurch, dass wir hier auch zusammen vor Ort sitzen und unsere Arbeit jeden Tag erledigen. Wir haben aber eben auch diese tolle Veranstaltungsfläche, auf der wir jetzt hier gerade stehen, auf der wir ganz neue Formate ausprobieren können. Wir haben auf der Veranstaltungsfläche sehr viele Möglichkeiten, wie wir die einrichten und bestuhlen können. Das ist modular alles anpassbar. Und wir können hier von Beteiligungsformaten über Informationsveranstaltungen, aber eben auch für das Projektmanagement Workshops und Schulungen anbieten, ohne großartig nach Räumlichkeiten suchen zu müssen, sondern hier alles aus einer Hand anbieten zu können.
0: Das Stadtforum soll dabei mehr als nur ein Veranstaltungsort sein. Hier können sich Bürger informieren, Fragen stellen, eigene Anliegen einbringen und an den Beteiligungsformaten teilnehmen. Geplant sind außerdem Veranstaltungen, Workshops, Expertensprechstunden und neue Begegnungsformate. Für Familien gibt es zusätzlich Informationsangebote, unter anderem auch eine Krabbelgruppe. Auch das PMO-Lab ist hier angesiedelt. Dort sollen städtische Projekte fachübergreifend geplant, Mitarbeitende in Projektmanagementmethoden geschult und neue Formen der Zusammenarbeit entwickelt werden.
2: Besonders für die Öffentlichkeit interessant ist natürlich das Thema Bürgerbeteiligung, weil das für uns die Schnittstelle ist zwischen den Bürgern und der Verwaltung. Wie kriegen wir denn die Ideen der Bürger in die Verwaltung rein? Das ist eigentlich die große Frage, die wir uns in der Bürgerbeteiligung immer stellen. Die Meinungen, die Anregungen, die Ideen der Bürger in die Verwaltung zu holen. Und der Bereich Projektmanagement, der wirkt natürlich nach innen in die Verwaltung und sorgt dafür, dass wir eben in der Verwaltung fit werden, Projekte auch professionell umsetzen zu können. Und diese Schnittstelle, glaube ich, die jetzt neu zu beleben oder noch besser zu beleben, als wir es vorher konnten, als wir eben noch nicht alle zusammen unter einem Dach gesessen haben, das ist, glaube ich, einer der wichtigen Punkte, die uns hier auch so antreibt.
0: Damit gibt es nun einen gemeinsamen und zentralen Ort, an dem Verwaltung und Stadtgesellschaft direkt miteinander in einen Austausch treten können. Gerade für die Zivilbevölkerung bedeutet das, Information, Beteiligung und Mitgestaltung werden an einem Ort gebündelt und damit sichtbarer und leichter zugänglich gemacht.
3: Der Empfang im Rathaus, zu dem alle geladen sind, die sich im vergangenen Jahr um die Lutherstadt verdient gemacht haben, hat sich zu einem festen Bestandteil der Eisleber Wiese entwickelt. Und während Bürgermeister Carsten Staub gemeinsam mit Wiesi die zahlreichen Gäste begrüßte, gab es auch vor dem Rathaus schon etwas zu erleben. Das Jugendblasorchester der Musikschule Mansfeld Südharz und das Tanzstudio Eisleben sorgten für Unterhaltung. Drinnen begegneten sich indes Damen und Herren aus Politik und Wirtschaft, der Verwaltung, von Vereinen und Verbänden, aus der Stadt Eisleben und den Ortsteilen, den Nachbarkommunen sowie den Partnerstädten.
4: Hier in Eisleben zum Wiesenempfang kommen alle zusammen, alle, die das letzte Jahr, die letzten Jahrzehnte auch hier die Stadt, das Stadtbild mitgeprägt haben durch unterschiedliche Beteiligungen. Und ich hoffe, und das werde ich auch nochmal sagen, ich wünsche mir eine friedliche Wiese, eine schöne Wiese. Ich bin sehr zum Wohl.
3: So war der Herold von Kaiser Karl V. alias Schauspieler Oliver Beck doch einer Kutsche entstiegen. Wie üblich überbrachte er zur nunmehr 505. Eisleber Wiese, so wie im Jahr 1521 die Botschaft des Kaisers, dass Eisleben das Recht hat, 2 Wochen nach Ägidius einen Vieh- und Ochsenmarkt abzuhalten. So zog man also wieder zur Wiese, ohne Tiere und Fahrzeuge, aber mit ca. 2500 großen und kleinen Mitwirkenden. Nach dem Einmarsch ins vollbesetzte Festzelt hieß es nun für Bürgermeister Carsten Staub, jetzt wieder moderiert von Dirk Fuhlert und seiner Frau Katja, gemeinsam mit Festwirt Jörg Ahren den Fassbieranstich zu meistern.
5: Es

0: 3 und es läuft, jawohl! Und wie es läuft, Freunde!
1: Die 505. Eisleber Wiese ist eröffnet! Feiert, habt Spaß! Herzlich willkommen, Eisleben!
2: Doch nicht nur im Festzelt, auch draußen war auf der rund 4 Kilometer langen Vergnügungsmeile einiges los. Das größte Volksfest Mitteldeutschlands zog bei seiner 505. Auflage wieder einige tausende Besucher an. Auf dem 80.000 Quadratmeter großen Areal präsentierten sich knapp 300 Geschäfte, die aus über 800 Bewerbungen ausgewählt worden waren. 22 große Fahrgeschäfte und 14 Kinderkarussells sorgten für den Nervenkitzel bei Klein und Groß. Zudem bot die Händlermeile wieder ein vielfältiges Angebot, wie zum Beispiel beim Käsemax oder Wattwurm. Und auch sonst gab es ein kunterbuntes Sortiment an Waren.

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1: Klänge wie diese begleiteten die Magdeburger am Sonntag beim Schlendern entlang der Kosmospromenade, wo bereits zum zweiten Mal zum Reformer Straßenmusikfestival geladen wurde. Von 9 bis 15 Uhr wurden Live-Auftritte von insgesamt 9 Musikacts der verschiedensten Genres geboten. Egal ob Solo oder als Duo, mit Gesang oder rein instrumentalisch, von Pop über Indie bis hin zu Country, Akkordeon und esoterischen Klangschallenrhythmen war alles dabei. Passende musikalische Begleitung für einen entspannten Einkauf an diesem Sonntag, denn das Musikfestival wurde in Tandem mit dem größten Flohmarkt im Süden der Landeshauptstadt veranstaltet. Über 150 Händler lockten mit einem vielfältigen Angebot entlang der Einkaufsmeile an ihre Stände. Von Kleidung bis Geschirr, Fan- und Sammelartikeln, Handarbeit und Designermöbeln war alles vertreten. Alle Standplätze waren diesmal bereits Wochen im Voraus ausgebucht, so der Reformer Bürgerverein, der hier erstmalig seinen neuen Jahreskalender neu- und altreformhistorisch verkaufte. Stadtteilaufkleber und T-Shirts konnten ebenfalls erworben werden. Kaffee und Kuchen, Zuckerwatte, Bratwurst und Co. sorgten für das leibliche Wohl und dazu wartete an jeder Ecke die passende Musik. Singen.

Neben den Standgebühren und natürlich den eigentlichen Kaufgeschäften entlang der Kosmospromenade war der Eintritt zum Straßenmusikfestival frei und alle Künstler musizierten pro bono für ihr Publikum. Ganz im Sinne der Straßenmusik lag aber meist ein Hut für kleine Spenden bereit und eine CD mit den Liedern der Musiker konnte ebenfalls vor Ort erworben werden.

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1: Ja, hallo erstmal. Ich weiß ja gar nicht, ob Sie es überhaupt interessiert. Ich erzähle es Ihnen trotzdem. Bei der Haltestelle am Alten Markt, wo ich so wohne, da wird jetzt sogar in den Abendstunden gebaut, damit Sie rechtzeitig fertig werden, weil Sie sind ein bisschen langsam hinter dem Plan zurück und wenn man Ihnen tagsüber zuschaut, dann schläft man teilweise ein.

0: Man denkt, oh, da leben noch Neandertaler. Aber nein, es ist tatsächlich der überwucherte Eingang zu einem sehr alten Eisenbahntunnel. Und da geht man dann im Dunkeln herunter, auch nachts im Dunkeln herunter. Aber keine Angst, das ist so unheimlich. Das riecht nicht mal nach Pisse, weil sich da keiner traut zu pinkeln. Und dann kommen sie an ihrem Gleis raus und dann steht an dem Zug, dass er nach Biederitz fährt. Wer aus Magdeburg ist, weiß, dass Biederitz hinter Magdeburg ist. Wer das nicht weiß, steht da und liest und liest. Und dann fährt der Zug los und dann hat man eine Stunde Bahnhof Eilsleben. Es gibt langweiligere Dinge im Leben, aber nicht viele. Es liegt schon ziemlich weit vorne. Eine Stunde Eilsleben, warten und dann hoffen, dass wieder was nach Biederitz fährt. Und wenn man jetzt nach Burg will, gibt es ja auch einen Schienenersatzverkehr. Und dann kann man von Burg weiter nach Berlin. Aber in Berlin kommt man nicht am Hauptbahnhof an, nein, am Bahnhof Charlottenburg. Und dort steigt man aus, läuft das den ganzen Bahnsteig lang bis zu einem Holzverschlag, da geht's runter. Dann geht man wieder hoch, dann läuft man den ganzen Bahnsteig lang wieder zu einem Holzverschlag, runter und hoch. Und dann wieder einen ganz langen Weg. Dann ist man bei der S-Bahn. Keine Rolltreppe, kein Fahrstuhl. In Eilsleben übrigens auch nicht. Rollstuhl, Rollator. Vergessen Sie es, Kinderwagen, Fahrräder. Nein. Warum? Weil der Hauptbahnhof in Berlin saniert werden muss. Aber der hat doch gerade erst eröffnet. Ja, darum muss er ja saniert werden, damit er weiter einigermaßen so aussieht, wie er aussehen könnte, wenn man ihn damals nicht so gebaut hätte, wie man ihn gebaut hat. Aber ich will mich ja gar nicht beschweren. In Stendal würde ich mich beschweren, denn da kann ich nur noch mit dem Bus nach Wolfsburg fahren, zur Arbeit bei VW. Gut, VW macht demnächst zu, ist also egal. Und Sie merken schon, es wird schwieriger. Die ersten Lehrer haben jetzt schon abgesagt. Sie wollten nach Sachsen-Anhalt kommen, aber aufgrund dieser Zugverbindungen kommen sie nicht. Ja, natürlich gibt es noch einen anderen Grund. Sie kennen den, ich kenne den, aber das haben sie nun mal gewählt. Und da müssen Sie sich keine Sorgen machen. Das ist ja genau wie damals. Aber diesmal kann man im Gegensatz zu den Baustellen genau sagen, wie lange es dauert. Also so 12 Jahre waren es damals. Und diesmal gucken wir mal. In diesem Sinne, schöne 12 Jahre.
1: Der Dessauer Flugplatz füllte sich am 13. September mit zahlreichen Motorrädern. Viele Biker kamen mit ihren motorisierten Zweirädern auf die Landebahn im Dessauer Westen, um an der 11. Benefizausfahrt des Vereins Biker zeigen Herz für Kinder teilzunehmen. Leider spielte das Wetter in diesem Jahr nicht so mit, wie die Veranstalter gehofft hatten, so dass die Teilnehmerzahl im Vergleich zum Vorjahr etwas geringer ausfiel.
2: Naja, das Problem ist ganz einfach, dass das Wetter nicht so ist, wie man sich für eine Ausfahrt vorstellt. Und es kommen auch viele nicht, hat das Wetter abgeschreckt. Das tut uns sehr leid, aber wir können ja eh nichts dran ändern.
1: Obwohl in diesem Jahr weniger Teilnehmer dabei waren, ist die Freude bei den Bikern groß, wieder für den guten Zweck unterwegs zu sein.
3: Wir nehmen hier schon mehrere Jahre dran teil und das ist eine gute Veranstaltung, um zu zeigen, dass auch Biker präsent für die Kinder sind.
4: Ja, sehr zufrieden, aber die Teilnehmerzahl ist dürftig. Also es könnten viel mehr sein.
5: Ja, ich komme von Aachen und der Feuerwehr. Eigentlich wollten mehr mitkommen, aber das Wetter hat ein bisschen getäuscht. Und für die Kinder und für Speed oder sonst sowas machen wir das gerne.
3: Sehr gut. Also es war bis jetzt immer sehr gut besucht. Das heißt, dass doch viele Biker zeigen, dass sie auch für Kinder eben ein Herz haben. Es wird ja auch auf der Straße, wenn ein Kind grüßt, dann grüßen wir zurück. Das ist Fakt.
4: Wir machen das jetzt schon ein paar Jährchen für unsere Kinder, ne? Dass da auch was für getan wird.
5: Also ich bin ein bisschen enttäuscht, weil das Wetter sonst sind ja 3-4 Mal so viel. Schade ein bisschen.
6: Ich bin das erste Mal hier und wie gesagt, also wir kommen aus dem Harz und wir haben aber auch schon einige Veranstaltungen in dieser Richtung eben auch schon durchgeführt, wo ich auch mit dabei war, die eben auch sehr gut besucht waren und es ist für einen guten Zweck und das ist gut.
1: Insgesamt gingen 283 Motorradfahrer an den Start. Um 10 Uhr machte sich die erste Gruppe auf den Weg zur Ausfahrt, die in diesem Jahr erstmals rund um Aachen führte.
2: Ja, die Route ist heute in eine ganz andere Richtung, zwar Richtung Aachen, von Aachen in

0: in Richtung Kalbe, dann Löderitz, Diepzig, Wulfen, Treppichau, Osternienburg, Elsnig und dann wieder über Aachen zurück zum Flugplatz.
1: Durch Startgeld, die Einnahmen des Kuchenbazars und zahlreiche Spenden vor Ort kamen insgesamt 7.852 Euro zu den bisher eingesammelten ca. 16.000 Euro dazu. Das Geld soll drei Einrichtungen zugutekommen: dem Kinderheim Wolkenfrei für die Ausstattung des Werkraums, der Grundschule Mainsdorf für eine schattenspendende Sitzgelegenheit auf dem Schulhof und der Kita Sonnenköpfchen für 100 neue Schlafmatten. Auch wer bei der Benefizausfahrt nicht dabei sein konnte, hat weiterhin die Möglichkeit, die Projekte mit einer Spende zu unterstützen.
0: Natürlich, man kann danach noch spenden. Wir werden im Prinzip für diejenigen, die nicht an der Ausfahrt teilnehmen konnten, über Facebook unser Spendenkonto noch einrichten. Und da kann jeder sein Startgeld dort noch einzahlen, wenn er möchte, um den Kindern was Gutes zu tun.
1: Die Organisatoren bedanken sich nochmals herzlich bei allen Unterstützern. Ein besonderer Dank gilt den Stadtwerken Dessau, die den Flugplatz erneut kostenfrei zur Verfügung gestellt haben, sowie der Polizei, die die Ausfahrt begleitete und für deren sichere Durchführung sorgte.
2: Im Magdeburger Landtag ist man dabei, die Bestuhlung auf die neuen Kräfteverhältnisse umzubauen. Neben den neuen Größen der einzelnen Fraktionen konnte die AfD für sich durchsetzen, zukünftig nicht mehr am rechten Rand sitzen zu müssen, sondern in der Mitte des Landtages platziert wird. Die AfD-Fraktion tagte unterdessen, um ihren Kandidaten für die Wahl zum Landtagspräsidenten festzulegen. Es wird Tobias Rausch, der schon seit 10 Jahren im Magdeburger Landtag vertreten ist. Weiter kündete Ulrich Siegmund an, sich im Dezember der Wahl zum Ministerpräsidenten stellen zu wollen. Seiner Aussage zufolge hätte er dafür alle erforderlichen Stimmen zur Verfügung. Da die meisten Medienvertreter auf die Verkündung von Ergebnissen aus der AfD-Fraktionssitzung warteten, ging die übliche Landespressekonferenz etwas unter, bei der Kulturstaatsminister Robra über die Neufassung des digitalen Medienstaatsvertrages sprechen wollte. Die Verabschiedung des Papiers im Kabinett der Regierung Schulze war die letzte Amtshandlung von Rainer Robra, denn er nahm am selben Tag seinen Abschied, indem er seinen Rücktritt erklärte.
3: Aus meiner Sicht endet heute die Ära der Funktion Staatsminister in Sachsen-Anhalt. Meine Vorgänger, die Herren Dr. Gerhold, Dr. Link, Dr. Gerhards und Jonas, mehr hatte ich ja nicht, waren noch Staatssekretäre. Ich war der erste Minister in der Funktion, Chef der Staatskanzlei. Das geht jetzt zu Ende, denn der Kollege Zender wird als Staatssekretär dann die Staatskanzlei leiten. Die Verbindung mit dem Kulturbereich reißt nicht ab. Also wir wollen jetzt keine großen organisatorischen Veränderungen vornehmen. Trotzdem mussten wir natürlich diese meine Funktion als Minister dann einem anderen Minister zuweisen. Der Staatssekretär Dr. Putz macht weiter, die Abteilungsleiterin Frau Bethke ebenfalls. Und auf der Ministerebene wird das dann der Kollege Jan Riedel verantworten.
2: Zumindest so lange, bis eine neue Landesregierung diese Funktionen neu besetzen wird, was jedoch nicht vor Dezember 2026 passieren dürfte.
3: Mit dem digitalen Medienstaatsvertrag, der erneute Staatsvertrag zur Änderung des Medienstaatsvertrages ist, beschreiten wir Neuland, insofern als nun wirklich alle die Online-Medien, die Plattform einbezogen werden. Es werden in dem Zusammenhang 3 europäische Rechtsakte, nämlich der Europäische Media Freedom Act, EMFA, die EU-Regeln zur Transparenz politischer Werbung und nicht zuletzt, und das ist eigentlich die größte Herausforderung, die KI-Verordnung der EU umgesetzt. Diese Aufgaben werden der Landesmedienanstalt zugewiesen, die ja auch jetzt schon für die private Säule sozusagen des gesamten Rundfunksystems in Deutschland, damit auch in Sachsen-Anhalt zuständig sind.
2: Obwohl Medienrecht Ländersache ist, dürfte erkennbar sein, dass mit dieser Vorlage vor allem EU-Recht umgesetzt werden soll. Schließlich soll mit diesem Staatsvertrag das Handeln weltweit agierender Konzerne wie Google, Meta, X oder TikTok reguliert werden.
3: Im Zusammenhang mit dem künftig veränderten Medienkonzentrationsrecht haben wir Ostdeutschen, auch ich persönlich, sehr viel Wert darauf gelegt, dass Veränderungen im Medienkonzentrationsrecht auch immer mit Vielfaltsicherungen bei uns in Ostdeutschland einhergehen. Darauf haben sich die Kolleginnen und Kollegen dann auch eingelassen. Also Sie insbesondere von den privaten Lokalen wissen das, dass das mein Mantra immer gewesen ist. Wir machen nur bei Veränderungen des Systems der Medienkonzentration, die von vielen Seiten eingefordert waren, mit, wenn sowas möglich ist. Und da sind jetzt halt Regelungen enthalten, die ich jetzt nicht im Einzelnen technisch vorstellen will, aber im Grunde läuft es darauf hinaus, das ist ja auch in anderen Bereichen der Ansatz, dass Große, die etwas machen wollen, das nur dann machen dürfen, wenn sie den Kleinen unter die Arme greifen.
2: Das betrifft zum Beispiel lokales privates Radio und Fernsehen oder Printprodukte, deren Erlösmodelle auf der Basis von verkaufter Werbung durch die Konkurrenz der internationalen Großkonzerne zunehmend unter Druck geraten sind.
3: Der Staatsvertrag, dieser Teil des Staatsvertrages geht jetzt in die Anhörung beim Parlament. Die Ministerpräsidenten haben den schon beschlossen. Der Landtag von Sachsen-Anhalt wie das so üblich ist bei Staatsverträgen, Gelegenheit dazu jetzt Stellung zu nehmen, wird keine Stellungnahme abgegeben, werden die Ministerpräsidenten oder auch eine befürworten, dann werden die Ministerpräsidenten das im Januar unterzeichnen, dann geht es ins Ratifikationsverfahren. Warum ist mir das auch so wichtig? Hier zeigt sich in hervorragender Weise und eigentlich auch unübersehbar, dass die so Heißsporne der Medienpolitik, die wir ja auch in Sachsen-Anhalt haben, sich nicht allein darauf beschränken können, sich sozusagen am öffentlich-rechtlichen Rundfunk abzuarbeiten. Der öffentlich-rechtliche Rundfunk ist die eine Säule des Systems, der zweite ist der private und der dritte ist eben all das, was die Landesmedienanstalten im Auftrag der Europäischen Union vollziehen. Wer also davon spricht, Rundfunkstaatsverträge kündigen zu wollen, der sollte nicht nur den MDR-Staatsvertrag im Blick behalten, das ist einer. Aber unser Landesmediengesetz rekurriert auf ganz viele Staatsverträge, unter anderem auf den Medienstaatsvertrag, einschließlich all dieser Aufträge, die die Landesmedienanstalten abarbeiten. Und wer so ein bisschen Ahnung hat von dem gesamten System, der kann sich wirklich nicht vorstellen, wie im Falle einer Sprengung dieses Systems mit den Landesmedienanstalten umgegangen werden soll.
2: Damit nahm Robra auf die Kündigung des Rundfunkstaatsvertrages Bezug, vollmundig von der AfD im Wahlkampf. Als eine der ersten Maßnahmen versprochen, sollte Ulrich Siegmund Ministerpräsident werden.
3: Für mich ist eine der spannendsten Fragen der Medienpolitik der nächsten Monate hier im Lande Sachsen-Anhalt gar nicht so sehr, wie geht es mit dem öffentlich-rechtlichen Rundfunk weiter. Das ist auch wichtig und wesentlich natürlich. Und der MDR ist zu Recht da auch sehr wachsam, die beiden Staatsvertragsländer Sachsen und Thüringen auch. Das Schwierigste und aber unverzichtbar und unbedingt damit verklammerte ist die ganze Aufgabenspektrum der Landesmedienanstalten.
2: Geht es doch bei der Arbeit der Landesmedienanstalten nicht nur um die Regulierung privater Medien, sondern auch um solche Fragen wie den Jugendschutz oder Sanktionen bei Verstößen gegen die gesetzlichen Bestimmungen. Und das alles in einem internationalen Rahmen, bei dem sich die EU gegen teils gegenläufige Entwicklungen in den USA oder China behaupten muss. Trotzdem ist es Robra gelungen, einige Punkte in diesem Staatsvertrag zu verankern, die spezifisch ostdeutsche oder sogar sachsen-anhaltische Interessen vertreten. Man darf ihm wünschen, dass sie die Hürden in der kommenden parlamentarischen Auseinandersetzung nehmen werden.
4: Im Kurpark in Schönebeck feierte man den Wiederaufbau des Kinderbrunnens. Nach mehr als einem Jahr kehrten die beiden bekannten Brunnenfiguren an ihren angestammten Platz zurück. Und der Zeitpunkt könnte kaum passender sein, denn in diesem Jahr wäre der Schönebecker Bildhauer und Keramiker Dario Malkowski 100 Jahre alt geworden. Die Geschichte der Figuren reicht allerdings noch weiter zurück. 1973 wurde der Brunnen mit drei Kunststeinfiguren errichtet. Im Mittelpunkt standen zwei spielende Kinder. 1999 ersetzte man die ursprünglichen Figuren durch Bronzeplastik und entnahm die Frau. Doch im Juni 2025 wurde das Kunstwerk zum Opfer von Vandalismus.

0: Unbekannte entwendeten das spielende Mädchen. Um auch die verbliebene Figur, den spielenden Jungen, zu beschützen, wurde sie anschließend von Mitarbeitenden des Soleparks abmontiert. Seitdem blieb der Brunnen ohne seine Figuren. Ursprünglich trug das Bauwerk den Titel Spielende Kinder. Heute ist der Brunnen aber vor allem als Kinderbrunnen oder Zweikinderbrunnen bekannt. Zudem gehörte neben den beiden Kindern auch eine Frau zur Figurengruppe.
1: Die dritte Figur wurde nach der Neugestaltung des Brunnens 1999 nicht wieder aufgestellt, weil sie passte einfach nicht mehr in dieses Ensemble, weil der Brunnen jetzt etwas anders aussieht, als er noch 1974 ausgesehen hat. Es ging einfach nicht und die Figur war auch stark beschädigt, sodass sie also auch nicht zu rekonstruieren war.
0: Nun soll das Ensemble der zwei Kinder wieder vollständig an seinen historischen Platz zurückkehren. Mit Hilfe gut erhaltener Vorlagen und moderner 3D-Scan-Verfahren wurden diese Figuren neu gefertigt. Anschließend erhielten sie eine realistische Farbgestaltung und wurden mit einer Schutzlackierung versehen, sodass sie nun so aussehen, als hätten sie die ganze Zeit dort verweilt.
1: Dass wir einen 3D-Druck anfertigen konnten, ist dem glücklichen Umstand geschuldet, dass wir noch alte Formen des Künstlers bei uns eingelagert hatten, von denen wir eigentlich gar nicht wussten. Also die haben wir dann gesucht und auch gefunden. Und daraus ist dann die Idee entstanden, es mit einem 3D-Druck zu versuchen, weil ein Bronzeguss wäre für uns vom finanziellen Aufwand her viel zu teuer gewesen. Das hätte unser Budget nicht hergegeben. Dann wäre der Brunnen noch viele, viele Jahre, denke ich mal, nicht wieder mit den Figuren bestückt werden können.
0: Dario Malkowski ließ sich in seinem künstlerischen Schaffen immer wieder von der menschlichen Figur und ihrem Ausdruck inspirieren. Ein Jahrhundert nach seiner Geburt erinnern seine Werke noch immer an seine Verbundenheit mit der Region. Bleibt zu hoffen, dass die Figuren dieses Mal dauerhaft erhalten bleiben und nicht erneut dem Vandalismus zum Opfer fallen, damit auch kommende Generationen den Brunnen in seiner ganzen künstlerischen Gestalt bewundern können.
2: Am 12. September füllte sich das Sportgelände des Bogensportclub Dessau in der Walderseestraße mit Vereinen aus ganz Sachsen-Anhalt. Der Dessauer Verein richtete die erste offene Landesmeisterschaft Shortmetric aus. Eine neue Wettkampfform, die auch für die Organisatoren eine besondere Premiere war.
3: Für unseren Verein hat einen sehr hohen Stellenwert. Wir als Bogensportclub Dessau sind hier heute Ausrichter und Veranstalter ist der Bogensportbund Sachsen-Anhalt und wir arbeiten für diesen Wettkampf natürlich ganz toll miteinander zusammen.
2: Bei strahlendem Sonnenschein und besten Bedingungen gingen insgesamt 112 Bogenschützen an den Start und gaben ihr Bestes. Dabei mussten sowohl organisatorische als auch sportliche Regeln eingehalten werden.
3: Wenn man jetzt so auf die sportlichen Regeln schaut, dann ist es natürlich ein sehr disziplinierter Sport. Das heißt, wir müssen ja auch sehr auf die Sicherheit achten, dass alle sozusagen sicher aus dem Wettkampf auch wieder rauskommen. Das heißt, es wird nur zu bestimmten Zeiten geschossen, die durch eine Ampelanlage vorgegeben sind. Und dann schießt sozusagen jeder seine Pfeile und danach werden die Pfeile geholt und dann wird erneut geschossen. Und das Ganze dann halt mit 2x36 Pfeilen in zwei Durchgängen sozusagen und danach werden in den Klassen die Meister ermittelt.
2: Neben einem sicheren Schussablauf und guter Technik waren vor allem Konzentration und Ausdauer über den gesamten Wettkampftag hinweg gefragt. Aufgeteilt in zwei Gruppen stellten sich die Teilnehmenden der Herausforderung, insgesamt 72 Pfeile konzentriert ins Ziel zu bringen. Trotz des sportlichen Ehrgeizes stand auch der Spaß am Bogensport für alle im Vordergrund.
3: Es hat ja was mit Disziplin zu tun, es hat aber auch was damit zu tun, dass wir natürlich dort Körper und Geist wunderbar miteinander vereinen können. Also diese Sportart ist vor allen Dingen gut für den Kopf. Ja. Man kann die Gedanken frei kriegen, auch mal sorgenlos werden, weil man sich ja einfach auch nur auf sich selbst fokussiert. Ja. Aber für den Körper ist es natürlich auch sehr gut. Viele Muskeln werden beansprucht und insofern ist es ein gutes Gesamtpaket.
2: Trotz der Wettkampfbedingungen herrschte auf dem Sportgelände eine durchweg freundschaftliche Atmosphäre, die für eine positive Resonanz sorgte. Ein gutes Vereinsklima und starker Zusammenhalt zeichnen den Bogensportclub Dessau ohnehin aus.
3: Also der Bogensportclub Dessau hat aktuell, jetzt muss ich kurz drüber nachdenken, knapp 140 Mitglieder. Wir sind einer der größten bogensporttreibenden Vereine in Sachsen-Anhalt. Ich glaube sogar der zweitgrößte und

0: doch sehr viele aktive Mitglieder bei uns. Viele schießen hier heute auch mit.
1: Wer neugierig geworden ist und selbst einmal Pfeil und Bogen ausprobieren möchte, kann beim Bogensportclub Dessau jederzeit im Rahmen eines Schnupperkurses vorbeischauen. Neue Interessierte sind herzlich willkommen.

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0: Mit dieser Variante einer Sonate von Georg Philipp Telemann wurde am Mittwoch eine Veranstaltung im Festsaal der Staatskanzlei eingeleitet. Anlass war die Kommandoübergabe des Landeskommandos Sachsen-Anhalt von Oberst Thorsten Alme an Oberst IG Sven Jahn, was im Beisein einer Vielzahl an Gästen aus den Rängen der Bundeswehr sowie Vertretern der Landespolitik geschah, darunter der stellvertretende Ministerpräsident Armin Willingmann. Es sei wichtig, dass der politische Raum in Sachsen-Anhalt sich klar zur Bundeswehr bekennt und deren Aufgaben aktiv unterstützt, so Willingmann am Mittwoch.
1: Das Landeskommando ist ja dafür zuständig, den zivil-militärischen Zusammenhalt und die Zusammenarbeit sicherzustellen. Das ist in den letzten Jahren hier auf ganz erstklassige Weise gelungen. Wir haben es etwa bei Katastropheneinsätzen erlebt, wie bei Großbränden oder Hochwässern. Aber wir erleben es eben auch, wenn es um die Frage geht, wie sichern wir uns, wie schützen wir uns, wie schaffen wir Verteidigungsfähigkeit. Auch da ist das Landeskommando ein wichtiger Ansprechpartner für die Politik. Deshalb habe ich heute gerne für die Landesregierung den Dank ausgesprochen.
0: Seit dem 18. November 2024 war Oberst Thorsten

0: Almer als Kommandeur des Landeskommandos Sachsen-Anhalt tätig. Als militärischer Ansprechpartner der Landesregierung leistete er während seiner Amtszeit wichtige Arbeit für die Vertiefung der zivil-militärischen Zusammenarbeit im Bundesland sowie bei der Vernetzung von Wirtschaft, Blaulichtpartnern und zivilen Hilfs- und Rettungsdiensten. Fortan ist Almer als Abteilungsleiter Command Group tätig. Diese berät den Befehlshaber im operativen Führungskommando der Bundeswehr in Berlin. Vermissen wird der ehemalige Kommandeur dabei vor allem sein Team, das ihn stets bei seiner Zeit in Sachsen-Anhalt unterstützt hat.
1: Das ist ja nicht das erste Mal, dass ich ein Kommando aufgebe, aber es ist irgendwie immer gleich schlimm. Sie verlassen nach längerer Zeit Menschen, mit denen Sie eng zusammengearbeitet haben, denen Sie vertraut haben, mit denen Sie viele Erlebnisse geteilt haben und auch Erfolge erzielt haben. Und Menschen zurückzulassen, die diese Erfahrung macht halt nicht immer sehr glücklich. Aber das ist im Normal im Leben eines Militärs und deswegen weiß ich auch, dass es notwendig ist und ich weiß auch, dass es das Landeskommando in guten Händen ist bei meinem Nachfolger.
0: Nach den Ansprachen der jeweiligen Akteure, die vom Stabsmusikchor der Bundeswehr begleitet wurden, erfolgte die eigentliche Übergabe des Kommandos durch den stellvertretenden Befehlshaber des operativen Führungskommandos, Generalleutnant André Bodemann, mit der symbolischen Weitergabe der Truppenfahne an den neuen Kommandeur. Oberst IG Sven Jahn, der von 2019 bis 2022 als Leiter des Büros Berlin sowie als Verbindungsoffizier des Inspekteurs des Heeres diente und seitdem im Bundestag tätig war, wird seinen Dienst als Kommandeur offiziell am 2. November antreten. Nach der feierlichen Kommandoübergabe ließ man die Veranstaltung am Mittwoch schließlich mit der Nationalhymne ausklingen.

0: Im Alten Rathaus in Magdeburg haben Oberbürgermeisterin Simone Borres und Vertreter einer Bietergemeinschaft den Vertrag für den Neubau einer Lehrrettungswache an der Feuerwache Nord unterzeichnet. Ziel ist es, am Standort an der Peter-Paul-Straße einen modernen Ausbildungs- und Rettungsstandort zu schaffen. Zu den Vertragspartnern für dieses Unterfangen gehören die Unternehmen Walbrecht, Industriebau Wernigerode und GP Pappenburg Hochbau.
1: Wir haben den Bedarf für die Lehrrettungswache, weil die derzeitige Unterbringung in der Brandenburger Straße nicht mehr zeitgemäß ist. Bauliche als auch hygienische und sonstige Mängel führten dazu, dass wir einen Neubau benötigen. Und die unmittelbare Nähe des Neubaus zur Berufsfeuerwehr ist natürlich nochmal ein besonderes Fund.
0: Über die neue Lehrrettungswache wurde bereits 2024 gesprochen. Der Baustart ist nun für Ende Oktober vorgesehen. Bis zum 31. Januar 2029 soll das Gebäude fertiggestellt und übergeben werden. Geplant sind unter anderem Stellplätze für 5 Rettungsdienstfahrzeuge und 2 Notarzteinsatzfahrzeuge sowie eine Übungsarena für die Ausbildung.
1: Wir haben hier Partner gewonnen, deren Vertragsunterzeichnung wir heute vorgenommen haben, mit dem wir gute Erfahrungen gemacht haben, dass das eben im Zeitrahmen bleiben wird, als auch im finanziellen Rahmen.
0: Insgesamt investiert die Landeshauptstadt rund 26,6 Millionen Euro in das Projekt. Der jetzt unterzeichnete Vertrag umfasst die reine Bauleistung und hat ein Volumen von knapp 18,6 Millionen Euro. Finanziert werden soll das Ganze über Fördermittel, die bereits beantragt wurden. Für den Rettungsdienst ist der Neubau vor allem mit Blick auf die Ausbildung wichtig. Angehende Rettungskräfte sollen dort künftig unter modernen Bedingungen lernen und realitätsnah üben können. Gleichzeitig entsteht ein langfristig gesicherter Standort für den Rettungsdienst direkt in der Magdeburger Innenstadt.
2: An die Kochlöffel, fertig und los, hieß es für 3 angehende Meisterköche. Nach 10 Jahren kehrte die Küchenmeisterprüfung erstmals wieder in die Region zurück. Am 25. und 26. September ging es im anhaltischen Berufsschulzentrum Hugo Junkers in Dessau-Roßlau für die Teilnehmer um den praktischen Teil ihres Meisterabschlusses.
3: Also heute legen 3 von 6 Köchen ihre Küchenmeisterprüfung im praktischen Teil ab. Also sprich, es wird heute hier ganz intensiv gekocht. Und durch die Prüfungskommission wird dann auch bewertet und es wird herausgefunden, ob die bisher Köche sich zukünftig Küchenmeister nennen können. Es ist für nahezu alle schon der gebührende Abschluss. Wir haben einen, der noch einen Teil in der theoretischen Prüfung sich dem noch mitstellen muss. Es ist so, dass man als Küchenmeister auf der einen Seite natürlich meisterlich die Küche repräsentiert, aber bei einer Meisterausbildung, oder es ist ja keine Ausbildung, sondern es ist eine Vorbildung,

0: Fortbildung qualifiziert man sich insofern, dass man auch noch rechtliche Aspekte lernt, dass man lernt zu planen, zu kalkulieren. Also es geht darum, was man auch als Führungskraft zukünftig tätig sein kann und das Unternehmen intensiv unterstützt. Also auch die betriebswirtschaftlichen und rechtlichen Aspekte werden in der theoretischen Prüfung mit getestet.
1: Nach 10-jähriger Pause wurde die Küchenmeisterprüfung erstmals wieder in der Bauhausstadt abgelegt. Die IHK Halle Dessau unterstützte die Rückkehr und übernahm die Prüfung. Damit soll auch die regionale Gastronomie wieder neuen Schwung bekommen. Denn als Küchenmeister geht es längst nicht mehr nur ums Kochen. Auch Organisation, Wirtschaftlichkeit und die Führung eines Teams gehören dazu.
0: Es ist ja so, es ist eine herausfordernde Prüfung. Man braucht also junge Köche, die, nachdem sie Koch geworden sind, ein paar Jahre im Beruf gearbeitet haben, sagen, ich mache das noch berufsbegleitend. Also die jungen Menschen haben hier 2 Jahre lang berufsbegleitend nachmittags, abends zusätzliches Wissen erworben, haben auf Deutsch gesagt wirklich richtig gebüffelt, um dann sich Küchenmeister nennen zu können. Und das haben wir über Jahre hinweg leider nicht genügend junge Leute gehabt, die sich dieser Herausforderung gestellt haben. Insofern sind wir sehr froh, dass es das jetzt Gott sei Dank wieder gibt. Also es gab einen Vorbereitungskurs, der im IHK-Bildungszentrum absolviert wurde. Und jetzt zum Schluss gibt es jetzt eine Abschlussprüfung.
1: Für die 3 Teilnehmer hieß es am 26. September Warenkorb auf, Menüplan, kalkulieren, organisieren und schließlich 5 Gänge für 6 Gäste auf die Teller bringen. Am Ende wurde das Gesamtpaket bewertet. Nicht nur das Essen, sondern auch die Organisation und der gesamte Ablauf flossen in die Bewertung ein. Wer hier überzeugte, kann sich am Ende über den Küchenmeistertitel freuen.
0: Also heute haben die Köche einen Warenkorb bekommen und müssen ausgehend von diesem Warenkorb in einer sehr überschaubaren Zeit ein anspruchsvolles 5-Gänge-Menü machen. Das ist an jedem Tisch heute auch anders, weil der jeweilige Koch aus den verschiedenen Zutaten eben das ein oder andere herauszaubert. Sehr lecker. Also ich bin kein Prüfer, also ich bin sozusagen nur stiller Koster und Genießer, aber ich kann sagen, alles, was bisher war, war zum Genießen.
1: Die praktische Prüfung bildet den Abschluss einer 2-jährigen Weiterbildung am IHK-Bildungszentrum Halle Dessau. Mit der Wiederaufnahme der Küchenmeisterprüfung wird die Gastronomie in der Region gestärkt und Fachkräften der Weg in die Führungsverantwortung eröffnet. Für die nächsten Teilnehmer geht es am 9. und 10. Oktober weiter. Dann steht auch für Sie die praktische Prüfung zum Küchenmeister an.

0: Der Magdeburger Dom ist das Wahrzeichen der Landeshauptstadt und jedes Jahr kommen mehr als 100.000 Besucher, um seine Pracht zu bestaunen. Diese Besucher hier haben einen ganz besonderen Anlass, denn das ist die offizielle Übergabe des restaurierten Grabmals des Domherrn Friedrich von Arnstädt und seiner Frauen Metta und Magdalena an die Öffentlichkeit. Aber gehen wir zurück in das Jahr 1945. Magdeburg wurde am 16. Januar durch einen Luftangriff der Alliierten schwer getroffen, die Stadt im Chaos. 2500 Tote, 11.000 Verletzte, 200.000 Menschen obdachlos, auch der Dom wurde beschädigt, darunter auch der Arnstädtsche Epitaph. Seine Trümmer lagen auf dem Boden und mitten in diesen Wirren gab es Menschen, die die Trümmer des Kunstwerkes aus Sandstein, Alabaster und Marmor aufsammelten und in Sicherheit brachten. In der Feierstunde, die jetzt die Wiederherstellung würdigt, wurde an diese unbekannten Retter erinnert, denn ohne ihren Einsatz in schwierigsten Zeiten wäre das Kunstwerk aus dem Jahr 1610 nicht zu retten gewesen.
1: Diejenigen, die damals, als Magdeburg so schwer zerstört worden ist und auch der Magdeburger Dom schwer getroffen worden war, zunächst hier vor den Trümmern standen und auch vor dem zerstörten Grab standen, diejenigen haben mit dem Werk, das wir heute vollendet haben, eigentlich begonnen. Sie haben die Trümmer aufgelesen, sie haben die Scherben, wenn man so will,

0: zusammengetragen und haben dafür gesorgt, dass heute überhaupt dieses Puzzle eigentlich wieder zusammengesetzt werden konnte, dass angesichts der damaligen Zeit, 1945, man muss sich das ja vorstellen, in der damaligen Zeit natürlich etwas gewesen, wo niemand sagen konnte, wann das überhaupt tatsächlich mal und ob es überhaupt gelingt, das wieder aufzubauen. Das finde ich ganz großartig.
1: Da liegen sie also, die Teile. Es wurde eingeschätzt, dass etwa 80% der Substanz vorhanden ist. Aber welches Teil gehört wohin? Es gibt zwar alte Fotos, aber die sind nur ein Anhaltspunkt und deshalb kam ein Team der Otto von Guericke Universität ins Spiel. Mit modernsten Methoden sollten die Einzelteile dreidimensional gescannt werden, aber das war nicht so einfach, wie es sich die Wissenschaftler vorgestellt hatten, denn vor Ort gab es keine Laborbedingungen.
2: Alleine auf dem Gerüst das Auslösen des Scanprozesses sorgte dafür, dass diese Bühne anfing zu schwingen. Das heißt, wir hatten nie einen sauberen Bezugspunkt. Es ist publiziert worden, ob es wirklich geholfen hat, denjenigen, die es dann aufgebaut haben. Und es war uns immer klar, wir können maximal ein bisschen technische Unterstützung geben.
1: Am Ende hat es aber dann doch ziemlich gut geklappt. In einer Simulation wurden die Teile zugeordnet und die Fehlstellen konnten ermittelt werden. Auch hier kamen modernste Methoden zum Einsatz, denn die Datensätze der Forscher wurden benutzt, um mit 3D-Sanddruck fehlende Teile zu erstellen, eine Methode, die im Wesentlichen aus der Gießereitechnik stammt.
3: Also letztendlich ist das ja eine steinrestauratorische und konversatorische Arbeit eigentlich ganz traditionell. Da liegen ein Haufen Steine rum, da muss geguckt werden. Jetzt diese Innovation der dreidimensionalen, nennen wir es mal Vorforschung, ja, hat Ihnen das geholfen?
4: Das hat uns schon geholfen. Unsere Idee war es ursprünglich nicht. Das war dann schon vom Domförderverein und der Uni auch erstmal ohne unsere Beteiligung ausgedacht worden. Wir waren da auch skeptisch, aber es hat am Ende schon geholfen, weil bei den vielen Teilen und auch die großen Teilen kann man manches dann doch schon mal vorab virtuell erledigen, was nicht so einfach ist, tatsächlich real zu machen. Und das war schon eine Hilfe bei der Visualisierung. Wo wollen wir hin? Was brauchen wir noch, damit wir das erreichen? Und letztendlich ja auch bei dem Füllen der Fehlstellen, weil wir dann einmal die Scans hatten. Das war jetzt gar nicht der Plan ursprünglich gewesen, dass wir das dann auch nochmal nutzen für die Rekonstruktion. Da hatten wir erstmal die klassischen Verfahren im Auge gehabt, aber es war dann durchaus auch hilfreich, das gleich noch mitzuverwenden für eine Serienfertigung von Kapitellen oder fehlenden Stücken, die aber Burgbrunner Rundkondane.
1: Das ist die Rolle mit den Namen der Spender. Gekostet hat die Aktion insgesamt 270.000 Euro. Davon stammen 120.000 Euro von institutionellen Großspendern und 150.000 Euro stammen von vielen Einzelspendern, deren Namen sich jetzt in dieser Kupferbulle befinden, die im Epitaph versteckt wird. Mit diesem Projekt ist jetzt 86 Jahre danach die letzte Kriegswunde im Magdeburger Dom geschlossen worden. Aber es gibt hier viele wichtige Kunstwerke, die, wie man sieht, noch tatkräftige Unterstützung brauchen, um weiter die Zeiten zu überstehen. Und hier wird der Domförderverein nicht nachlassen.
5: Ich denke mal, die Magdeburger, die immer sagen, ohne den Dom bin ich gar nicht zu Hause, die könnten sich sogar noch einen kleinen Tucken mehr engagieren, indem sie sagen, warum werde ich nicht Mitglied im Domförderverein? Für 50 Euro beziehungsweise reduziert 25 Euro im Jahr könnte man sozusagen einfach etwas Gutes tun. Das andere ist, dass wir Spendenprojekte immer ja bezogen auf das Objekt, was restauriert werden muss, machen. Und dann auch sagen, warum ist das wichtig? Zu sagen, wo finde ich die Spendenkontonummer auf der Internetseite? Da ist ja alles, was man braucht, drauf. Da ist man auch, hat man auch die Informationen über Projektstand und ähnliches. Das ist eigentlich eine ganz, ganz einfache Sache. Nur viele kommen einfach nicht drauf.
1: Und das ist die Internetseite, von der Ursula Klinger gesprochen hat. Hier finden Sie alle Informationen.

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Am Wochenende drehte sich auf dem Marktplatz in Halle wieder alles um jenes gängige Gewürz, ohne dass unsere Speisen nicht nur fad schmecken würden, sondern welches außerdem enorm wichtig für unsere Gesundheit ist. Die Rede ist natürlich vom Salz. Zum alljährlichen Salzfest wurde das Gewürz wieder in den unterschiedlichsten Formen und Varianten zum Verkauf angeboten. An einem Stand könnten Besucher sich sogar nach Belieben ihr individuelles Glas Würzsalz zusammen.

0: Stellen. Weiterhin gab es allerlei Handarbeit wie Herbstkränze, geflochtene Körbe, Schmuck und noch vieles mehr an den umliegenden Verkaufsständen zu erwerben. Und die Vielzahl an Imbisswegen und Buden lokaler Winzer sorgten für das leibliche Wohl. Ein Highlight der diesjährigen Festivitäten spielte sich am Sonntagnachmittag auf dem Platz vor dem Roten Turm ab, wo die Hallische Tanzschule Eichelmann einen Flashmob organisierte mit einem ambitionierten Weltrekordversuch. Das Ziel, den eigenen Rekord brechen, den man vor 2 Jahren aufstellte, 886 Paare, die auf dem Marktplatz gemeinsam tanzten.
1: Wir fanden es gerade aktuell wieder ganz wichtig, mal wieder ein positives, überregionales Zeichen hier aus Halle-Saale zu senden. Und da fanden wir die Idee eigentlich schön, diesen Tanzrekord mal wieder aufzugreifen und diesen Rekord eigentlich auch selber wieder zu brechen. Und als Projekt hatten wir diesmal die nachhaltige Aufforstung der Döhlauer Heide, also ein lokales Projekt.
0: Neben dem Spaß am Tanzen ging es also zudem um den guten Zweck. Daher wurde von allen teilnehmenden TänzerInnen eine Startgebühr verlangt, die zugleich als Spende für die Finanzierung der Baumpflanzaktion in der Döhlauer Heide diente. Die Höhe der gespendeten Summe war hier völlig freigestellt. Einen entsprechend hohen Geldwert galt es jedoch zu erzielen, um dem Motto 4000 Füße für 4000 Bäume gerecht zu werden, wofür zudem eine Teilnehmeranzahl von mindestens 1000 notwendig war. Diese erreichte man sogar bereits lange vor dem eigentlichen Beginn der Tanzaktion und immer mehr Tanzpaare gesellten sich dazu, sodass der Platz zwischen den Hausmannstürmen schon bald prall gefüllt war mit einer bunten Mischung aus Tanzprofis, Hobbytänzern und Anfängern. Denn bestimmte Vorkenntnisse waren keine Voraussetzung für die Teilnahme an der Aktion. Jeder war willkommen. Nach einer kurzen Einführung und Generalprobe mit den Vertretern der Tanzschule Eichelmann ging es dann auch pünktlich um 16 Uhr los. Im Wiener Walzertakt zu den Klängen aus dem Roten Turm, die Stadtkarillonneur David Drambian dort auf dem größten Glockenspiel Europas spielte.
2: Schwungzeit an, Schrittzeit an, 1, 2, 3, 1, 2, 3.
0: Tanzpaare wurden insgesamt gezählt, die sich hier gemeinsam für den guten Zweck versammelt hatten. Ein neuer Rekord mit großem Abstand zum letzten Flashmob vor 2 Jahren. Wobei es sich hier natürlich nicht um einen typischen Flashmob in dem Sinne handelte. Über 2000 Leute bekommt man schließlich nicht von heute auf morgen versammelt. Daher handelte es sich bei einem großen Teil der Mitwirkenden um Mitglieder der Tanzschule. Viele Paare mit Teilnehmern von überall her schlossen sich jedoch noch spontan vor Ort zusammen und knüpften sogar neue Freundschaften.
1: Genau, wir haben uns natürlich ganz doll darüber gefreut, dass natürlich viele von uns erstmal dabei waren, aber auch natürlich ganz viele, ob das aus dem Harz ist, aus Magdeburg, aus Leipzig, also aus ganz Sachsen-Anhalt und noch viel weiter, kamen die Leute, weil sie es über irgendwelche Medien erfanden, hier nach Halle, um uns zu unterstützen. Das ist eigentlich mal das Schöne bei so einer großen öffentlichen Aktion hier. Die haben ja im Vorfeld gesagt, selbst wer alleine ist, kommt hier vor zur Bühne und findet sich vielleicht noch paarweise zusammen.
0: 8.802 Euro kamen schließlich mithilfe der tanzenden Menge zusammen, die 3 verschiedene Tänze auf dem Marktplatz absolvierte. Auf den Wiener Walzer folgte ein langsamer Walzer, ebenfalls zu den Glockenklängen des Roten Turms. Und den krönenden Abschluss machte ein Disco-Fox, zu dem die insgesamt 2296 Teilnehmer noch einmal gut gelaunt das Tanzbein schwingen durften.
3: Ja.

0: Am vergangenen Freitag wurde das neue Stadtforum im Breitenweg in Magdeburg eröffnet. Von 14 bis 17 Uhr konnten Interessierte die neuen Räume kennenlernen, sich über die Angebote informieren und mit den Ansprechpersonen vor Ort ins Gespräch kommen. Doch nicht nur der Ort selbst, auch sein Name ist durch Beteiligung entstanden. Bei einer öffentlichen Online-Abstimmung der Landeshauptstadt standen insgesamt 7 Vorschläge zur Auswahl. Stadtforum erhielt mit 124 Stimmen und damit 37% die meisten Stimmen. Der Standort am Breiten Weg wurde dabei nicht dem Volk überlassen. Hier wurde bewusst gewählt. Das Stadtforum soll zentral erreichbar und für möglichst viele Menschen zugänglich sein. Bei der Auswahl wurde deshalb auch auf Barrierefreiheit geachtet. Rund 1,5 Jahre dauerte es von der Idee bis zur finalen Umsetzung.
1: Unsere Zielstellung war es, dass eben den Bürgern eine Plattform geboten wird, ein zentraler Ort geboten wird, wo sie ihre Informationen bekommen können, wo sie aber auch in Austausch treten können mit der Verwaltung oder auch untereinander und wo wir eben Beteiligungsangebote zentral machen können, die teilweise gesetzlich vorgeschrieben sind, zum anderen aber eben auch im Interesse der Stadt stattfinden sollen.
0: Erstmals werden verschiedene Angebote der Stadtverwaltung an einem Ort gemeinsam gebündelt. Dazu gehören die Bürgerbeteiligung, die Kinder- und Jugendbeteiligung, die Gemeinwesenarbeit, das Familieninformationsbüro, der IBA-Shop und das strategische Projektmanagement.
2: Zum einen haben wir hier innerhalb unseres Teams, innerhalb der Beteiligung, auch natürlich mit dem Stadtplanungsamt und dem IBA-Shop, deutlich kürzere Wege. Wir sind schneller, besser miteinander vernetzt. Dadurch, dass wir hier auch zusammen vor Ort sitzen und unsere Arbeit jeden Tag erledigen. Wir haben aber eben auch diese tolle Veranstaltungsfläche, auf der wir jetzt hier gerade stehen, auf der wir ganz neue Formate ausprobieren können. Wir haben auf der Veranstaltungsfläche sehr viele Möglichkeiten, wie wir die einrichten und bestuhlen können. Das ist modular alles anpassbar. Und wir können hier von Beteiligungsformaten über Informationsveranstaltungen, aber eben auch für das Projektmanagement Workshops und Schulungen anbieten, ohne großartig nach Räumlichkeiten suchen zu müssen, sondern hier alles aus einer Hand anbieten zu können.
0: Das Stadtforum soll dabei mehr als nur ein Veranstaltungsort sein. Hier können sich Bürger informieren, Fragen stellen, eigene Anliegen einbringen und an den Beteiligungsformaten teilnehmen. Geplant sind außerdem Veranstaltungen, Workshops, Expertensprechstunden und neue Begegnungsformate. Für Familien gibt es zusätzlich Informationsangebote, unter anderem auch eine Krabbelgruppe. Auch das PMO-Lab ist hier angesiedelt. Dort sollen städtische Projekte fachübergreifend geplant, Mitarbeitende in Projektmanagementmethoden geschult und neue Formen der Zusammenarbeit entwickelt werden.
2: Besonders für die Öffentlichkeit interessant ist natürlich das Thema Bürgerbeteiligung, weil das für uns die Schnittstelle ist zwischen den Bürgern und der Verwaltung. Wie kriegen wir denn die Ideen der Bürger in die Verwaltung rein? Das ist eigentlich die große Frage, die wir uns in der Bürgerbeteiligung immer stellen. Die Meinungen, die Anregungen, die Ideen der Bürger in die Verwaltung zu holen. Und der Bereich Projektmanagement, der wirkt natürlich nach innen in die Verwaltung und sorgt dafür, dass wir eben in der Verwaltung fit werden, Projekte auch professionell umsetzen zu können. Und diese Schnittstelle, glaube ich, die jetzt neu zu beleben oder noch besser zu beleben, als wir es vorher konnten, als wir eben noch nicht alle zusammen unter einem Dach gesessen haben. Das ist, glaube ich, einer der wichtigen Punkte, die uns hier auch so antreibt.
0: Damit gibt es nun einen gemeinsamen und zentralen Ort, an dem Verwaltung und Stadtgesellschaft direkt miteinander in den Austausch treten können. Gerade für die Zivilbevölkerung bedeutet das, Information, Beteiligung und Mitgestaltung werden an einem Ort gebündelt und damit sichtbarer und leichter zugänglich gemacht.
3: Der Empfang im Rathaus, zu dem alle geladen sind, die sich im vergangenen Jahr um die Lutherstadt verdient gemacht haben, hat sich zu einem festen Bestandteil der Eisleber Wiese entwickelt. Und während Bürgermeister Carsten Staub gemeinsam mit Wiesi die zahlreichen Gäste begrüßte, gab es auch vor dem Rathaus schon etwas zu erleben. Das Jugendblasorchester der Musikschule Mansfeld Südharz und das Tanzstudio Eisleben sorgten für Unterhaltung. Drinnen begegneten sich indes Damen und Herren aus Politik und Wirtschaft, der Verwaltung, von Vereinen und Verbänden, aus der Stadt Eisleben und den Ortsteilen, den Nachbarkommunen sowie den Partnerstädten.
4: Hier in Eisleben zum Wiesenempfang kommen alle zusammen, alle, die das letzte Jahr, die letzten Jahrzehnte auch hier die Stadt, das Stadtbild mitgeprägt haben durch unterschiedliche Beteiligungen. Und ich hoffe, und das werde ich auch nochmal sagen, ich wünsche mir eine friedliche Wiese, eine schöne Wiese. Ich bin sehr... Zum Wohl!
3: So war der Herold von Kaiser Karl V. alias Schauspieler Oliver Beck doch einer Kutsche entstiegen. Wie üblich überbrachte er zur nunmehr 505. Eisleber Wiese, so wie im Jahr 1521 die Botschaft des Kaisers, dass Eisleben das Recht hat, 2 Wochen nach Ägidius einen Vieh- und Ochsenmarkt abzuhalten. So zog man also wieder zur Wiese, ohne Tiere und Fahrzeuge, aber mit ca. 2500 großen und kleinen Mitwirkenden.

0: Nach dem Einmarsch ins vollbesetzte Festzelt hieß es nun für Bürgermeister Carsten Staub, jetzt wieder moderiert von Dirk Fuhlert und seiner Frau Katja, gemeinsam mit Festwirt Jörg Ahren den Fassbieranstich zu meistern.
1: Und eins, zwei! Drei! Und es läuft, jawohl! Und wie es läuft, Freunde!
2: Die 505. Eisleberwiese ist eröffnet! Feiert, habt Spaß! Herzlich willkommen, Eisleben!
3: Doch nicht nur im Festzelt, auch draußen war auf der rund 4 Kilometer langen Vergnügungsmeile einiges los. Das größte Volksfest Mitteldeutschlands zog bei seiner 505. Auflage wieder einige tausende Besucher an. Auf dem 80.000 Quadratmeter großen Areal präsentierten sich knapp 300 Geschäfte, die aus über 800 Bewerbungen ausgewählt worden waren. 22 große Fahrgeschäfte und 14 Kinderkarussells sorgten für den Nervenkitzel bei klein und groß. Zudem bot die Händlermeile wieder ein vielfältiges Angebot, wie zum Beispiel beim Käsemax oder Wattwurm. Und auch sonst gab es ein kunterbuntes Sortiment an Waren.

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1: Klänge wie diese begleiteten die Magdeburger am Sonntag beim Schlendern entlang der Kosmospromenade, wo bereits zum zweiten Mal zum Reformer Straßenmusikfestival geladen wurde. Von 9 bis 15 Uhr wurden Live-Auftritte von insgesamt 9 Musikacts der verschiedensten Genres geboten. Egal ob Solo oder als Duo, mit Gesang oder rein instrumentalisch, von Pop über Indie bis hin zu Country, Akkordeon und esoterischen Klangschallenrhythmen war alles dabei. Passende musikalische Begleitung für einen entspannten Einkauf an diesem Sonntag, denn das Musikfestival wurde in Tandem mit dem größten Flohmarkt im Süden der Landeshauptstadt veranstaltet. Über 150 Händler lockten mit einem vielfältigen Angebot entlang der Einkaufsmeile an ihre Stände. Von Kleidung bis Geschirr, Fan- und Sammelartikeln, Handarbeit und Designermöbeln war alles vertreten. Alle Standplätze waren diesmal bereits Wochen im Voraus ausgebucht, so der Reformer Bürgerverein, der hier erstmalig seinen neuen Jahreskalender neu- und altreformhistorisch verkaufte. Stadtteilaufkleber und T-Shirts konnten ebenfalls erworben werden. Kaffee und Kuchen, Zuckerwatte, Bratwurst und Co. sorgten für das leibliche Wohl und dazu wartete an jeder Ecke die passende Musik. Singen.

Neben den Standgebühren und natürlich den eigentlichen Kaufgeschäften entlang der Kosmospromenade war der Eintritt zum Straßenmusikfestival frei und alle Künstler musizierten pro bono für ihr Publikum. Ganz im Sinne der Straßenmusik lag aber meist ein Hut für kleine Spenden bereit und eine CD mit den Liedern der Musiker konnte ebenfalls vor Ort erworben werden.

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1: Ja, hallo erstmal. Ich weiß ja gar nicht, ob Sie es überhaupt interessiert. Ich erzähle es Ihnen trotzdem. Bei der Haltestelle am Alten Markt, wo ich so wohne, da wird jetzt sogar in den Abendstunden gebaut, damit Sie rechtzeitig fertig werden. Weil Sie sind ein bisschen langsam hinter dem Plan zurück. Und wenn man Ihnen tagsüber zuschaut, dann schläft man teilweise ein. Und deshalb machen Sie es jetzt abends, dann sieht man es nicht. Und dann schläft man auch nicht mehr ein. Obwohl es gerade schön wäre, wenn man dann gut einschlafen könnte. Aber das ist ja gar nicht das Thema. Sie bauen. Und das ist ja nicht die einzige Baustelle der Bahn, die wir haben. Wenn man Magdeburg jetzt verlassen will, sagen wir mal nach Braunschweig fahren, kann man das mit dem ICE machen. Und wir haben jetzt ja einen ICE-Haltepunkt. Aber wenn man es nicht mit dem ICE macht, dann geht's bis Eilsleben und da fährt der Schienenbus-Ersatzverkehr. Eilsleben, so ein Ort, den man ins Herz schließt. Wenn man von Braunschweig nach Eilsleben fährt, dann wird man vor einer Höhle abgesetzt.

0: Heilsleben. Es gibt langweiligere Dinge im Leben, aber nicht viele. Es liegt schon ziemlich weit vorne. Eine Stunde Heilsleben, warten und dann hoffen, dass wieder was nach Biederitz fährt. Und wenn man jetzt nach Burg will, gibt es ja auch einen Schienenersatzverkehr. Und dann kann man von Burg weiter nach Berlin. Aber in Berlin kommt man nicht am Hauptbahnhof an, nein, am Bahnhof Charlottenburg. Und dort steigt man aus, läuft das den ganzen Bahnsteig lang bis zu einem Holzverschlag, da geht's runter. Dann geht man wieder hoch, dann läuft man den ganzen Bahnsteig lang wieder zu einem Holzverschlag, runter und hoch. Und dann wieder einen ganz langen Weg. Dann ist man bei der S-Bahn. Keine Rolltreppe, kein Fahrstuhl. In Heilsleben übrigens auch nicht. Rollstuhl, Rollator. Vergessen Sie es, Kinderwagen, Fahrräder. Nein. Warum? Weil der Hauptbahnhof in Berlin saniert werden muss. Aber der hat doch gerade erst eröffnet. Ja, darum muss er ja saniert werden, damit er weiter einigermaßen so aussieht, wie er aussehen könnte, wenn man ihn damals nicht so gebaut hätte, wie man ihn gebaut hat. Aber ich will mich ja gar nicht beschweren. In Stendal würde ich mich beschweren, denn da kann ich nur noch mit dem Bus nach Wolfsburg fahren, zur Arbeit bei VW. Gut, VW macht demnächst zu, ist also egal. Und Sie merken schon, es wird schwieriger. Die ersten Lehrer haben jetzt schon abgesagt. Sie wollten nach Sachsen-Anhalt kommen, aber aufgrund dieser Zugverbindung kommen sie nicht. Ja, natürlich gibt es noch einen anderen Grund. Sie kennen den, ich kenne den, aber das haben sie nun mal gewählt. Und da müssen Sie sich keine Sorgen machen. Das ist ja genau wie damals. Aber diesmal kann man im Gegensatz zu den Baustellen genau sagen, wie lange es dauert. Also so 12 Jahre waren es damals. Und diesmal gucken wir mal. In diesem Sinne, schöne 12 Jahre.
1: Der Dessauer Flugplatz füllte sich am 13. September mit zahlreichen Motorrädern. Viele Biker kamen mit ihren motorisierten Zweirädern auf die Landebahn im Dessauer Westen, um an der 11. Benefizausfahrt des Vereins Biker zeigen Herz für Kinder teilzunehmen. Leider spielte das Wetter in diesem Jahr nicht so mit, wie die Veranstalter gehofft hatten, so dass die Teilnehmerzahl im Vergleich zum Vorjahr etwas geringer ausfiel.
2: Naja, das Problem ist ganz einfach, dass das Wetter nicht so ist, wie man sich für eine Ausfahrt vorstellt. Und es kommen auch viele nicht, hat das Wetter abgeschreckt, das tut uns sehr leid, aber wir können ja eh nichts dran ändern.
1: Obwohl in diesem Jahr weniger Teilnehmer dabei waren, ist die Freude bei den Bikern groß, wieder für den guten Zweck unterwegs zu sein.
3: Wir nehmen ja schon mehrere Jahre daran teil und das ist eine gute Veranstaltung, um zu zeigen, dass auch Biker präsent für die Kinder sind.
4: Ja, sehr zufrieden, aber die Teilnehmerzahl ist dürftig. Also es könnten viel mehr sein.
5: Ja, ich komme von Aachen, von der Feuerwehr. Eigentlich wollten mehr mitkommen, aber das Wetter hat ein bisschen getäuscht. Und für die Kinder und für Speed oder sonst sowas machen wir das gerne.
3: Sehr gut. Also es war bis jetzt immer sehr gut besucht. Das heißt, dass doch viele Biker zeigen, dass sie auch für Kinder eben ein Herz haben. Es wird ja auch auf der Straße, wenn ein Kind grüßt, dann grüßen wir zurück. Das ist Fakt.
4: Wir machen das jetzt schon ein paar Jährchen für unsere Kinder, ne? Dass da auch was für getan wird.
5: Also ich bin ein bisschen enttäuscht, weil das Wetter sonst sind ja 3-4 Mal so viel. Schade ein bisschen.
6: Ich bin das erste Mal hier und wie gesagt, also wir kommen aus dem Harz und wir haben aber auch schon einige Veranstaltungen in dieser Richtung eben auch schon durchgeführt, wo ich auch mit dabei war, die eben auch sehr gut besucht waren und es ist für einen guten Zweck und das ist gut.
1: Insgesamt gingen 283 Motorradfahrer an den Start. Um 10 Uhr machte sich die erste Gruppe auf den Weg zur Ausfahrt, die in diesem Jahr erstmals rund um Aachen führte.
2: Ja, die Route ist heute in einer ganz anderen Richtung, zwar in Richtung Aachen, von Aachen in Richtung Kalbe, dann Löderitz, Diepzig, Wulfen, Treppichau, Osternienburg, Elsnig und dann wieder über Aachen zurück zum Flugplatz.
1: Durch Startgeld, die Einnahmen des Kuchenbazars und zahlreiche Spenden vor Ort kamen insgesamt 7.852 Euro zu den bisher eingesammelten ca. 16.000 Euro dazu. Das Geld soll 3 Einrichtungen zugutekommen. Dem Kinderheim Wolkenfrei für die Ausstattung des Werkraums, der Grundschule Mainsdorf

0: für eine schattenspendende Sitzgelegenheit auf dem Schulhof und der Kita Sonnenköpfchen für 100 neue Schlafmatten. Auch wer bei der Benefizausfahrt nicht dabei sein konnte, hat weiterhin die Möglichkeit, die Projekte mit einer Spende zu unterstützen.
1: Natürlich, man kann danach noch spenden. Wir werden im Prinzip für diejenigen, die nicht an der Ausfahrt teilnehmen konnten, über Facebook unser Spendenkonto noch einrichten. Und da kann jeder sein Startgeld dort noch einzahlen, wenn er möchte, um den Kindern was Gutes zu tun.
0: Die Organisatoren bedanken sich nochmals herzlich bei allen Unterstützern. Ein besonderer Dank gilt den Stadtwerken Dessau, die den Flugplatz erneut kostenfrei zur Verfügung gestellt haben, sowie der Polizei, die die Ausfahrt begleitete und für deren sichere Durchführung sorgte.

0: Im Magdeburger Landtag ist man dabei, die Bestuhlung auf die neuen Kräfteverhältnisse umzubauen. Neben den neuen Größen der einzelnen Fraktionen konnte die AfD für sich durchsetzen, zukünftig nicht mehr am rechten Rand sitzen zu müssen, sondern in der Mitte des Landtages platziert wird. Die AfD-Fraktion tagte unterdessen, um ihren Kandidaten für die Wahl zum Landtagspräsidenten festzulegen. Es wird Tobias Rausch, der schon seit 10 Jahren im Magdeburger Landtag vertreten ist. Weiter kündete Ulrich Siegmund an, sich im Dezember der Wahl zum Ministerpräsidenten stellen zu wollen. Seiner Aussage zufolge hätte er dafür alle erforderlichen Stimmen zur Verfügung. Da die meisten Medienvertreter auf die Verkündung von Ergebnissen aus der AfD-Fraktionssitzung warteten, ging die übliche Landespressekonferenz etwas unter, bei der Kulturstaatsminister Rober über die Neufassung des digitalen Medienstaatsvertrages sprechen wollte. Die Verabschiedung des Papiers im Kabinett der Regierung Schulze war die letzte Amtshandlung von Rainer Rober, denn er nahm am selben Tag seinen Abschied, indem er seinen Rücktritt erklärte.
1: Aus meiner Sicht endet heute die Ära der Funktion Staatsminister in Sachsen-Anhalt. Meine Vorgänger, die Herren Dr. Gerhold, Dr. Link, Dr. Gerhards und Jonas, mehr hatte ich ja nicht, waren noch Staatssekretäre. Ich war der erste Minister in der Funktion, Chef der Staatskanzlei. Das geht jetzt zu Ende, denn der Kollege Zender wird als Staatssekretär dann die Staatskanzlei leiten. Die Verbindung mit dem Kulturbereich reißt nicht ab. Also wir wollen jetzt keine großen organisatorischen Veränderungen vornehmen. Trotzdem mussten wir natürlich meine Funktion als Minister dann einem anderen Minister zuweisen. Der Staatssekretär Dr. Putz macht weiter, die Abteilungsleiterin Frau Bethke ebenfalls. Und auf der Ministerebene wird das dann der Kollege Jan Riedl verantworten.
0: Zumindest so lange, bis eine neue Landesregierung diese Funktionen neu besetzen wird, was jedoch nicht vor Dezember 2026 passieren dürfte.
1: Mit dem digitalen Medienstaatsvertrag, der der neunte Staatsvertrag zur Änderung des Medienstaatsvertrages ist, beschreiten wir Neuland, insofern als nun wirklich alle die Online-Medien, die Plattform einbezogen werden. Es werden in dem Zusammenhang 3 europäische Rechtsakte, nämlich der Europäische Media Freedom Act, EMFA, die EU-Regeln zur Transparenz politischer Werbung und nicht zuletzt, und das ist eigentlich die größte Herausforderung, die KI-Verordnung der EU umgesetzt. Diese Aufgaben werden der Landesmedienanstalt zugewiesen, die auch jetzt schon für die private Säule sozusagen des gesamten Rundfunksystems in Deutschland, damit auch in Sachsen-Anhalt, zuständig sind.
0: Obwohl Medienrecht Ländersache ist, dürfte erkennbar sein, dass mit dieser Vorlage vor allem EU-Recht umgesetzt werden soll. Schließlich soll mit diesem Staatsvertrag das Handeln weltweit agierender Konzerne wie Google, Meta, X oder TikTok reguliert werden.
1: Im Zusammenhang mit dem künftig veränderten Medienkonzentrationsrecht haben wir Ostdeutschen, auch ich persönlich, sehr viel Wert darauf gelegt, dass Veränderungen im Medienkonzentrationsrecht auch immer mit Vielfaltsicherungen bei uns in Ostdeutschland einhergehen. Darauf haben sich die Kolleginnen und Kollegen dann auch eingelassen. Also Sie insbesondere von den privaten Lokalen wissen das, dass das mein Mantra immer gewesen ist. Wir machen nur bei Veränderungen des Systems der Medienkonzentration, die von vielen Seiten eingefordert waren, mit, wenn sowas möglich ist. Und da sind jetzt halt Regelungen enthalten, die ich jetzt nicht im Einzelnen technisch vorstellen will, aber im Grunde läuft es darauf hinaus, das ist ja auch in anderen Bereichen der Ansatz, dass Große, die etwas machen wollen, das nur dann machen dürfen, wenn sie den Kleinen unter die Arme greifen.
0: Das betrifft zum Beispiel lokales privates Radio und Fernsehen oder Printprodukte, deren Erlösmodelle auf der Basis von verkaufter Werbung durch die Konkurrenz der internationalen Großkonzerne zunehmend unter Druck geraten sind.
1: Der Staatsvertrag, dieser Teil des Staatsvertrages geht jetzt in die Anhörung beim Parlament. Die Ministerpräsidenten haben den schon beschlossen. Der Landtag von Sachsen-Anhalt hat, wie das so üblich ist bei Staatsverträgen, Gelegenheit dazu, jetzt Stellung zu nehmen. Wird keine Stellungnahme abgegeben, werden die Ministerpräsidenten oder auch eine Befürwortende, dann werden die Ministerpräsidenten das im Januar unterzeichnen. Dann geht es ins Ratifikationsverfahren. Warum ist mir das auch so wichtig? Hier zeigt sich in hervorragender Weise und eigentlich auch unübersehbar, dass die so Heißsporne der Medienpolitik, die wir ja auch in Sachsen-Anhalt haben, sich nicht allein darauf beschränken können, sich sozusagen am öffentlich-rechtlichen Rundfunk abzuarbeiten. Der öffentlich-rechtliche Rundfunk ist die eine Säule des Systems, der zweite ist der private und der dritte ist eben all das, was die Landesmedienanstalten im Auftrag der Europäischen Union vollziehen. Wer also davon spricht, Rundfunkstaatsverträge kündigen zu wollen, der sollte nicht nur den MDR-Staatsvertrag im Blick behalten, das ist einer. Aber unser Landesmediengesetz rekurriert auf ganz viele Staatsverträge, unter anderem auf den Medienstaatsvertrag, einschließlich all dieser Aufträge, die die Landesmedienanstalten abarbeiten. Und wer so ein bisschen Ahnung hat von dem gesamten System, der kann sich wirklich nicht vorstellen, wie im Falle einer Sprengung dieses Systems mit den Landesmedienanstalten umgegangen werden soll.
0: Damit nahm Robra auf die Kündigung des Rundfunkstaatsvertrages Bezug, vollmundig von der AfD im Wahlkampf. Als eine der ersten Maßnahmen versprochen, sollte Ulrich Siegmund Ministerpräsident werden.
1: Für mich ist eine der spannendsten Fragen der Medienpolitik der nächsten Monate hier im Lande Sachsen-Anhalt gar nicht so sehr, wie geht es mit dem öffentlich-rechtlichen Rundfunk weiter. Das ist auch wichtig und wesentlich natürlich. Und der MDR ist zu Recht da auch sehr wachsam, die beiden Staatsvertragsländer Sachsen und Thüringen auch. Das Schwierigste und aber unverzichtbar und unbedingt damit verklammerte ist die ganze Aufgabenspektrum der Landesmedienanstalten.
0: Geht es doch bei der Arbeit der Landesmedienanstalten nicht nur um die Regulierung privater Medien, sondern auch um solche Fragen wie den Jugendschutz oder Sanktionen bei Verstößen gegen die gesetzlichen Bestimmungen. Und das alles in einem internationalen Rahmen, bei dem sich die EU gegen teils gegenläufige Entwicklungen in den USA oder China behaupten muss. Trotzdem ist es Robra gelungen, einige Punkte in diesem Staatsvertrag zu verankern, die spezifisch ostdeutsche oder sogar sachsen-anhaltische Interessen vertreten. Man darf ihm wünschen, dass sie die Hürden in der kommenden parlamentarischen Auseinandersetzung nehmen werden.
2: Im Kurpark in Schönebeck feierte man den Wiederaufbau des Kinderbrunnens. Nach mehr als einem Jahr kehrten die beiden bekannten Brunnenfiguren an ihren angestammten Platz zurück. Und der Zeitpunkt könnte kaum passender sein. Denn in diesem Jahr wäre der Schönebecker Bildhauer und Keramiker Dario Malkowski 100 Jahre alt geworden. Die Geschichte der Figuren reicht allerdings noch weiter zurück. 1973 wurde der Brunnen mit drei Kunststeinfiguren errichtet. Im Mittelpunkt standen zwei spielende Kinder. 1999 ersetzte man die ursprünglichen Figuren durch Bronzeplastik und entnahm die Frau. Doch im Juni 2025 wurde das Kunstwerk zum Opfer von Vandalismus. Unbekannte entwendeten das spielende Mädchen. Um auch die verbliebene Figur, den spielenden Jungen, zu beschützen, wurde sie anschließend von Mitarbeitenden des Soleparks abmontiert. Seitdem blieb der Brunnen ohne seine Figuren. Ursprünglich trug das Bauwerk den Titel »Spielende Kinder«. Heute ist der Brunnen aber vor allem als Kinderbrunnen oder Zweikinderbrunnen bekannt. Zudem gehörte neben den beiden Kindern auch eine Frau zur Figurengruppe.
3: Die dritte Figur wurde nach der Neugestaltung des Brunnens 1999 nicht wieder aufgestellt, weil sie passte einfach nicht mehr in dieses Ensemble, weil der Brunnen jetzt etwas anders aussieht, als er noch 1974 ausgesehen hat. Es ging einfach nicht und die Figur war auch stark beschädigt, sodass sie also auch nicht zu rekonstruieren war.
2: Nun soll das Ensemble der zwei Kinder wieder vollständig an seinen historischen Platz zurückkehren. Mit Hilfe gut erhaltener Vorlagen und moderner 3D-Scan-Verfahren wurden diese Figuren neu gefertigt. Anschließend erhielten sie eine realistische Farbgestaltung und wurden mit einer Schutzlackierung versehen, sodass sie nun so aussehen, als hätten sie die ganze Zeit dort verweilt.
3: Dass wir einen 3D-Druck anfertigen konnten, ist dem glücklichen Umstand geschuldet, dass wir noch alte Formen des Künstlers bei uns eingelagert hatten, von denen wir eigentlich gar nicht wussten. Also die haben wir dann gesucht und auch gefunden. Und daraus ist dann die Idee entstanden, es mit einem 3D-Druck zu versuchen, weil ein Bronzeguss wäre für uns vom finanziellen Aufwand her viel zu teuer gewesen. Das hätte unser Budget nicht hergegeben. Dann wäre der Brunnen noch viele, viele Jahre, denke ich mal, nicht wieder mit den Figuren bestückt werden können.
2: Dario Malkowski ließ sich in seinem künstlerischen Schaffen immer wieder von der menschlichen Figur und ihrem Ausdruck inspirieren. Ein Jahrhundert nach seiner Geburt erinnern seine Werke noch immer an seine Verbundenheit mit der Region. Bleibt zu hoffen, dass die Figuren dieses Mal dauerhaft erhalten bleiben und nicht erneut dem Vandalismus zum Opfer fallen, damit auch kommende Generationen den Brunnen in seiner ganzen künstlerischen Gestalt bewundern können.
4: Am 12. September füllte sich das Sportgelände des Bogensportclub Dessau in der Walderseestraße mit Vereinen aus ganz Sachsen-Anhalt. Der Dessauer Verein richtete die erste offene Landesmeisterschaft Short Metric aus. Eine neue Wettkampfform, die auch für die Organisatoren eine besondere Premiere war.
5: Für unseren Verein hat einen sehr hohen Stellenwert. Wir als Bogensportclub Dessau sind hier heute Ausrichter und Veranstalter ist der Bogensportbund Sachsen-Anhalt und wir arbeiten für diesen Wettkampf natürlich ganz toll miteinander zusammen.
4: Bei strahlendem Sonnenschein und besten Bedingungen gingen insgesamt 112 Bogenschützen an den Start und gaben ihr Bestes. Dabei mussten sowohl organisatorische als auch sportliche Regeln eingehalten werden.
5: Wenn man jetzt so auf die sportlichen Regeln schaut, dann ist es natürlich ein sehr disziplinierter Sport. Das heißt, wir müssen ja auch sehr auf die Sicherheit achten, dass alle sozusagen sicher aus dem Wettkampf auch wieder rauskommen. Das heißt, es wird nur zu bestimmten Zeiten geschossen, die durch eine Ampelanlage vorgegeben sind. Und dann schießt sozusagen jeder seine Pfeile und danach werden die Pfeile geholt und dann wird erneut geschossen. Und das Ganze dann halt mit 2x36 Pfeilen in zwei Durchgängen sozusagen und danach werden in den Klassen die Meister ermittelt.
4: Neben einem sicheren Schussablauf und guter Technik waren vor allem Konzentration und Ausdauer über den gesamten Wettkampftag hinweg gefragt. Aufgeteilt in zwei Gruppen stellten sich die Teilnehmenden der Herausforderung, insgesamt 72 Pfeile konzentriert ins Ziel zu bringen. Trotz des sportlichen Ehrgeizes stand auch der Spaß am Bogensport für alle im Vordergrund.
5: Es hat ja was mit Disziplin zu tun, es hat aber auch was damit zu tun, dass wir natürlich dort Körper und Geist wunderbar miteinander vereinen können. Also diese Sportart ist vor allen Dingen gut für den Kopf. Ja, man kann die Gedanken frei kriegen, auch mal sorgenlos werden, weil man sich ja einfach auch nur auf sich selbst fokussiert. Ja, aber für den Körper ist es natürlich auch sehr gut. Viele Muskeln werden beansprucht und insofern ist es ein gutes Gesamtpaket.
4: Trotz der Wettkampfbedingungen herrschte auf dem Sportgelände eine durchweg freundschaftliche Atmosphäre, die für eine positive Resonanz sorgte. Ein gutes Vereinsklima und starker Zusammenhalt zeichnen den Bogensportclub Dessau ohnehin aus.
5: Also der Bogensportclub Dessau hat aktuell, jetzt muss ich kurz drüber nachdenken, knapp 140 Mitglieder. Wir sind einer der größten bogensporttreibenden Vereine in Sachsen-Anhalt. Ich glaube sogar der zweitgrößte und doch sehr viele aktive Mitglieder bei uns. Viele schießen hier heute auch mit.
4: Wer neugierig geworden ist und selbst einmal Pfeil und Bogen ausprobieren möchte, kann beim Bogensportclub Dessau jederzeit im Rahmen eines Schnupperkurses vorbeischauen. Neue Interessierte sind herzlich willkommen.

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0: Mit dieser Variante einer Sonate von Georg Philipp Telemann wurde am Mittwoch eine Veranstaltung im Festsaal der Staatskanzlei eingeleitet. Anlass war die Kommandoübergabe des Landeskommandos Sachsen-Anhalt von Oberst Thorsten Almer an Oberst IG Sven Jahn, was im Beisein einer Vielzahl an Gästen aus den Rängen der Bundeswehr sowie Vertretern der Landespolitik geschah, darunter der stellvertretende Ministerpräsident Armin Willingmann. Es sei wichtig, dass der politische Raum in Sachsen-Anhalt sich klar zur Bundeswehr bekennt und deren Aufgaben aktiv unterstützt, so Willingmann am Mittwoch.
1: Das Landeskommando ist ja dafür zuständig, den zivil-militärischen Zusammenhalt und die Zusammenarbeit sicherzustellen. Das ist in den letzten Jahren hier auf ganz erstklassige Weise gelungen. Wir haben es etwa bei Katastropheneinsätzen erlebt, wie bei Großbränden oder Hochwässern. Aber wir erleben es eben auch, wenn es um die Frage geht, wie sichern wir uns und wie schützen wir uns, wie schaffen wir Verteidigungsfähigkeit. Auch da ist das Landeskommando ein wichtiger Ansprechpartner für die Politik. Deshalb habe ich heute gerne für die Landesregierung den Dank ausgesprochen.
0: Seit dem 18. November 2024 war Oberst Thorsten Almer als Kommandeur des Landeskommandos Sachsen-Anhalt tätig. Als militärischer Ansprechpartner der Landesregierung leistete er während seiner Amtszeit wichtige Arbeit für die Vertiefung der zivil-militärischen Zusammenarbeit im Bundesland sowie bei der Vernetzung von Wirtschaft, Blaulichtpartnern und zivilen Hilfs- und Rettungsdiensten. Fortan ist Almer als Abteilungsleiter Command Group tätig. Diese berät den Befehlshaber im operativen Führungskommando der Bundeswehr in Berlin. Vermissen wird der ehemalige Kommandeur dabei vor allem sein Team, das ihn stets bei seiner Zeit in Sachsen-Anhalt unterstützt hat.
2: Das ist ja nicht das erste Mal, dass ich ein Kommando aufgebe, aber es ist irgendwie immer gleich schlimm. Sie verlassen nach längerer Zeit Menschen, mit denen Sie eng zusammengearbeitet haben, denen Sie vertraut haben, mit denen Sie viele Erlebnisse geteilt haben und auch Erfolge erzielt haben. Und Menschen zurückzulassen, die diese Erfahrung macht halt nicht immer sehr glücklich. Aber das ist im Normal im Leben eines Militärs und deswegen weiß ich auch, dass es notwendig ist und ich weiß auch, dass es das Landeskommando in guten Händen ist bei meinem Nachfolger.
0: Nach den Ansprachen der jeweiligen Akteure, die vom Stabsmusikchor der Bundeswehr begleitet wurden, erfolgte die eigentliche Übergabe des Kommandos durch den stellvertretenden Befehlshaber des operativen Führungskommandos, Generalleutnant André Bodemann, mit der symbolischen Weitergabe der Truppenfahne an den neuen Kommandeur. Oberst IG Sven Jahn, der von 2019 bis 2022 als Leiter des Büros Berlin sowie als Verbindungsoffizier des Inspekteurs des Heeres diente und seitdem im Bundestag tätig war, wird seinen Dienst als Kommandeur offiziell am 2. November antreten. Nach der feierlichen Kommandoübergabe ließ man die Veranstaltung am Mittwoch schließlich mit der Nationalhymne ausklingen.

0: Im Alten Rathaus in Magdeburg haben Oberbürgermeisterin Simone Borres und Vertreter einer Bietergemeinschaft den Vertrag für den Neubau einer Lehrrettungswache an der Feuerwache Nord unterzeichnet. Ziel ist es, am Standort an der Peter-Paul-Straße einen modernen Ausbildungs- und Rettungsstandort zu schaffen. Zu den Vertragspartnern für dieses Unterfangen gehören die Unternehmen Walbrecht, Industriebau Wernigerode und GP Pappenburg Hochbau.
1: Wir haben den Bedarf für die Lehrrettungswache, weil die derzeitige Unterbringung in der Brandenburger Straße nicht mehr zeitgemäß ist. Bauliche als auch hygienische und sonstige Mängel führten dazu, dass wir einen Neubau benötigen. Und die unmittelbare Nähe des Neubaus zur Berufsfeuerwehr ist natürlich nochmal ein besonderes Fund.
0: Über die neue Lehrrettungswache wurde bereits 2024 gesprochen. Der Baustart ist nun für Ende Oktober vorgesehen. Bis zum 31. Januar 2029 soll das Gebäude fertiggestellt und übergeben werden. Geplant sind unter anderem Stellplätze für 5 Rettungsdienstfahrzeuge und 2 Notarzteinsatzfahrzeuge sowie eine Übungsarena für die Ausbildung.
1: Wir haben hier Partner gewonnen, deren Vertragsunterzeichnung wir heute vorgenommen haben, mit dem wir gute Erfahrungen gemacht haben, dass das eben im Zeitrahmen bleiben wird, als auch im finanziellen Rahmen.
0: Insgesamt investiert die Landeshauptstadt rund 26,6 Millionen Euro in das Projekt. Der jetzt unterzeichnete Vertrag umfasst die reine Bauleistung und hat ein Volumen von knapp 18,6 Millionen Euro. Finanziert werden soll das Ganze über Fördermittel, die bereits beantragt wurden. Für den Rettungsdienst ist der Neubau vor allem mit Blick auf die Ausbildung wichtig. Angehende Rettungskräfte sollen dort künftig unter modernen Bedingungen lernen und realitätsnah üben können. Gleichzeitig entsteht ein langfristig gesicherter Standort für den Rettungsdienst direkt in der Magdeburger Innenstadt.
2: An die Kochlöffel, fertig und los, hieß es für 3 angehende Meisterköche. Nach 10 Jahren kehrte die Küchenmeisterprüfung erstmals wieder in die Region zurück. Am 25. und 26. September ging es im anhaltischen Berufsschulzentrum Hugo Junkers in Dessau-Roßlau für die Teilnehmer um den praktischen Teil ihres Meisterabschlusses.
3: Also heute legen 3 von 6 Köchen ihre Küchenmeisterprüfung im praktischen Teil ab. Also sprich, es wird heute hier ganz intensiv gekocht. Und durch die Prüfungskommission wird dann auch bewertet und es wird herausgefunden, ob die bisher Köche sich zukünftig Küchenmeister nennen können. Es ist für nahezu alle schon der gebührende Abschluss. Wir haben einen, der noch einen Teil in der theoretischen Prüfung sich dem noch mitstellen muss. Es ist so, dass man als Küchenmeister auf der einen Seite natürlich meisterlich die Küche repräsentiert, aber bei einer Meisterausbildung, oder es ist ja keine Ausbildung, sondern es ist eine Fortbildung, qualifiziert man sich insofern, dass man auch noch rechtliche Aspekte lernt, dass man lernt zu planen, zu kalkulieren. Also es geht darum, dass man auch als Führungskraft zukünftig tätig sein kann und das Unternehmen intensiv unterstützt. Also auch die betriebswirtschaftlichen und rechtlichen Aspekte werden in der theoretischen Prüfung mit getestet.
2: Nach 10-jähriger Pause wurde die Küchenmeisterprüfung erstmals wieder in der Bauhausstadt abgelegt. Die IHK Halle Dessau unterstützte die Rückkehr und übernahm die Prüfung. Damit soll auch die regionale Gastronomie wieder neuen Schwung

0: bekommen. Denn als Küchenmeister geht es längst nicht mehr nur ums Kochen. Auch Organisation, Wirtschaftlichkeit und die Führung eines Teams gehören dazu.
1: Es ist ja so, es ist eine herausfordernde Prüfung. Man braucht also junge Köche, die nachdem sie Koch geworden sind, ein paar Jahre im Beruf gearbeitet haben, sagen, ich mache das noch berufsbegleitend. Also die jungen Menschen haben hier 2 Jahre lang berufsbegleitend nachmittags, abends zusätzliches Wissen erworben, haben auf Deutsch gesagt wirklich richtig gebüffelt, um dann sich Küchenmeister nennen zu können. Und das haben wir über Jahre hinweg leider nicht genügend junge Leute gehabt, die sich dieser Herausforderung gestellt haben. Insofern sind wir sehr froh, dass es das jetzt Gott sei Dank wieder gibt. Also es gab einen Vorbereitungskurs, der im IHK-Bildungszentrum absolviert wurde. Und jetzt zum Schluss gibt es jetzt eine Abschlussprüfung.
0: Für die 3 Teilnehmer hieß es am 26. September Warenkorb auf, Menü planen, kalkulieren, organisieren und schließlich 5 Gänge für 6 Gäste auf die Teller bringen. Am Ende wurde das Gesamtpaket bewertet. Nicht nur das Essen, sondern auch die Organisation und der gesamte Ablauf flossen in die Bewertung ein. Wer hier überzeugte, kann sich am Ende über den Küchenmeistertitel freuen.
1: Also heute haben die Köche einen Warenkorb bekommen und müssen ausgehend von diesem Warenkorb in einer sehr überschaubaren Zeit ein anspruchsvolles 5-Gänge-Menü machen. Das ist an jedem Tisch heute auch anders, weil der jeweilige Koch aus den verschiedenen Zutaten eben das ein oder andere herauszaubert. Sehr lecker. Also ich bin kein Prüfer, also ich bin sozusagen nur stiller Koster und Genießer, aber ich kann sagen, alles was bisher war, war zum Genießen.
0: Die praktische Prüfung bildet den Abschluss einer 2-jährigen Weiterbildung am IHK-Bildungszentrum Halle-Dessau. Mit der Wiederaufnahme der Küchenmeisterprüfung wird die Gastronomie in der Region gestärkt und Fachkräften der Weg in die Führungsverantwortung eröffnet. Für die nächsten Teilnehmer geht es am 9. und 10. Oktober weiter. Dann steht auch für Sie die praktische Prüfung zum Küchenmeister an.

0: Der Magdeburger Dom ist das Wahrzeichen der Landeshauptstadt und jedes Jahr kommen mehr als 100.000 Besucher, um seine Pracht zu bestaunen. Diese Besucher hier haben einen ganz besonderen Anlass, denn das ist die offizielle Übergabe des restaurierten Grabmals des Domherrn Friedrich von Arnstädt und seiner Frauen Metta und Magdalena an die Öffentlichkeit. Aber gehen wir zurück in das Jahr 1945. Magdeburg wurde am 16. Januar durch einen Luftangriff der Alliierten schwer getroffen, die Stadt im Chaos. 2.500 Tote, 11.000 Verletzte, 200.000 Menschen obdachlos, auch der Dom wurde beschädigt, darunter auch der Arnstädtsche Epitaph. Seine Trümmer lagen auf dem Boden und mitten in diesen Wirren gab es Menschen, die die Trümmer des Kunstwerkes aus Sandstein, Alabaster und Marmor aufsammelten und in Sicherheit brachten. In der Feierstunde, die jetzt die Wiederherstellung würdigt, wurde an diese unbekannten Retter erinnert, denn ohne ihren Einsatz in schwierigsten Zeiten wäre das Kunstwerk aus dem Jahr 1610 nicht zu retten gewesen.
1: Diejenigen, die damals, als Magdeburg so schwer zerstört worden ist und auch der Magdeburger Dom schwer getroffen worden war, zunächst hier vor den Trümmern standen und auch vor dem zerstörten Grab standen. Diejenigen haben mit dem Werk, das wir heute vollendet haben, eigentlich begonnen. Sie haben die Trümmer aufgelesen, sie haben die Scherben, wenn man so will, zusammengetragen und haben dafür gesorgt, dass heute überhaupt dieses Puzzle eigentlich wieder zusammengesetzt werden konnte. Das angesichts der damaligen Zeit, 1945, man muss sich das ja vorstellen, in der damaligen Zeit natürlich etwas gewesen, wo niemand sagen konnte, wann das überhaupt tatsächlich mal und ob es überhaupt gelingt, das wieder aufzubauen. Das finde ich ganz großartig.
0: Da liegen sie also, die Teile. Es wurde eingeschätzt, dass etwa 80% der Substanz vorhanden ist. Aber welches Teil gehört wohin? Es gibt zwar alte Fotos, aber die sind nur ein Anhaltspunkt. Und deshalb kam ein Team der Otto von Guericke Universität ins Spiel. Mit modernsten Methoden sollten die Einzelteile dreidimensional gescannt werden. Aber das war nicht so einfach, wie es sich die Wissenschaftler vorgestellt hatten, denn vor Ort gab es keine Laborbedingungen.
2: Alleine auf dem Gerüst das Auslösen des Scanprozesses sorgte dafür, dass diese Bühne anfing zu schwingen. Das heißt, wir hatten nie einen sauberen Bezugspunkt. Es ist publiziert worden, ob es wirklich geholfen hat, denjenigen, die es dann aufgebaut haben. Und es war uns immer klar, wir können maximal ein bisschen technische Unterstützung geben.
0: Am Ende hat es aber dann doch ziemlich gut geklappt. In einer Simulation wurden die Teile zugeordnet und die Fehlstellen konnten ermittelt werden. Auch hier kamen modernste Methoden zum Einsatz, denn die Datensätze der Forscher wurden benutzt, um mit 3D-Sanddruck fehlende Teile zu erstellen, eine Methode, die im Wesentlichen aus der Gießereitechnik stammt.
3: Also letztendlich ist das ja eine steinrestauratorische und konversatorische Arbeit eigentlich ganz traditionell. Da liegen ein Haufen Steine rum, da muss geguckt werden. Jetzt diese Innovation der dreidimensionalen, nennen wir es mal Vorforschung, ja, hat Ihnen das geholfen?
4: Das hat uns schon geholfen. Unsere Idee war es ursprünglich nicht. Das war dann schon vom Domförderverein und der Uni auch erstmal ohne unsere Beteiligung ausgedacht worden. Wir waren da auch skeptisch, aber es hat am Ende schon geholfen, weil bei den vielen Teilen und auch die großen Teilen kann man manches dann doch schon mal vorab virtuell erledigen, was nicht so einfach ist, tatsächlich real zu machen. Und das war schon eine Hilfe bei der Visualisierung. Wo wollen wir hin? Was brauchen wir noch, damit wir das erreichen? Und letztendlich ja auch bei dem Füllen der Fehlstellen, weil wir dann einmal die Scans hatten. Das war jetzt gar nicht der Plan ursprünglich gewesen, dass wir das dann auch nochmal nutzen für die Rekonstruktion. Da hatten wir erstmal die klassischen Verfahren im Auge gehabt, aber es war dann durchaus auch hilfreich, das gleich noch mitzuverwenden für eine Serienfertigung von Kapitellen oder fehlenden Stücken, die aber Urprobe noch rumkommen da. Ne?
0: Das ist die Rolle mit den Namen der Spender. Gekostet hat die Aktion insgesamt 270.000 Euro. Davon stammen 120.000 Euro von institutionellen Großspendern und 150.000 Euro stammen von vielen Einzelspendern, deren Namen sich jetzt in dieser Kupferbulle befinden, die im Epitaph versteckt wird. Mit diesem Projekt ist jetzt 86 Jahre danach die letzte Kriegswunde im Magdeburger Dom geschlossen worden. Aber es gibt hier viele wichtige Kunstwerke, die, wie man sieht, noch tatkräftige Unterstützung brauchen, um weiter die Zeiten zu überstehen. Und hier wird der Domförderverein nicht nachlassen.
5: Ich denke mal, die Magdeburger, die immer sagen, ohne den Dom bin ich gar nicht zu Hause, die könnten sich sogar noch einen kleinen Tucken mehr engagieren, indem sie sagen, warum werde ich nicht Mitglied im Domförderverein? Für 50 Euro beziehungsweise reduziert 25 Euro im Jahr könnte man sozusagen einfach etwas Gutes tun. Das andere ist, dass wir Spendenprojekte immer ja bezogen auf das Objekt, was restauriert werden muss, machen. Und dann auch sagen, warum ist das wichtig? Zu sagen, wo finde ich die Spendenkontonummer? Auf der Internetseite. Da ist ja alles, was man braucht, drauf. Da ist man auch, hat man auch die Informationen über Projektstand und ähnliches. Das ist eigentlich eine ganz, ganz einfache Sache. Nur viele kommen einfach nicht drauf.
0: Und das ist die Internetseite, von der Ursula Klinger gesprochen hat. Hier finden Sie alle Informationen.

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0: Am Wochenende drehte sich auf dem Marktplatz in Halle wieder alles um jenes gängige Gewürz, ohne dass unsere Speisen nicht nur fad schmecken würden, sondern welches außerdem enorm wichtig für unsere Gesundheit ist. Die Rede ist natürlich vom Salz. Zum alljährlichen Salzfest wurde das Gewürz wieder in den unterschiedlichsten Formen und Varianten zum Verkauf angeboten. An einem Stand könnten Besucher sich sogar nach Belieben ihr individuelles Glas Würzsalz zusammenstellen. Weiterhin gab es allerlei Handarbeit wie Herbstkränze, geflochtene Körbe, Schmuck und noch vieles mehr an den umliegenden Verkaufsständen zu erwerben. Und die Vielzahl an Imbisswegen und Buden lokaler Winzer sorgten für das leibliche Wohl. Ein Highlight der diesjährigen Festivitäten spielte sich am Sonntagnachmittag auf dem Platz vor dem Roten Turm ab, wo die hallische Tanzschule Eichelmann einen Flashmob organisierte mit einem ambitionierten Weltrekordversuch. Das Ziel, den eigenen Rekord brechen, den man vor 2 Jahren aufstellte, 886 Paare, die auf dem Marktplatz gemeinsam tanzten.
1: Wir fanden es gerade aktuell wieder ganz wichtig, mal wieder ein positives, überregionales Zeichen.

0: aus Halle Saale zu senden. Und da fanden wir die Idee eigentlich schön, diesen Tanzrekord mal wieder aufzugreifen und diesen Rekord eigentlich auch selber wieder zu brechen. Und als Projekt hatten wir diesmal die nachhaltige Aufforstung der Döhlauer Heide, also ein lokales Projekt.
1: Neben dem Spaß am Tanzen ging es also zudem um den guten Zweck. Daher wurde von allen teilnehmenden TänzerInnen eine Startgebühr verlangt, die zugleich als Spende für die Finanzierung der Baumpflanzaktion in der Döhlauer Heide diente. Die Höhe der gespendeten Summe war hier völlig freigestellt. Einen entsprechend hohen Geldwert galt es jedoch zu erzielen, um dem Motto 4000 Füße für 4000 Bäume gerecht zu werden, wofür zudem eine Teilnehmeranzahl von mindestens 1000 notwendig war. Diese erreichte man sogar bereits lange vor dem eigentlichen Beginn der Tanzaktion und immer mehr Tanzpaare gesellten sich dazu, sodass der Platz zwischen den Hausmannstürmen schon bald prall gefüllt war mit einer bunten Mischung aus Tanzprofis, Hobbytänzern und Anfängern. Denn bestimmte Vorkenntnisse waren keine Voraussetzung für die Teilnahme an der Aktion. Jeder war willkommen. Nach einer kurzen Einführung und Generalprobe mit den Vertretern der Tanzschule Eichelmann ging es dann auch pünktlich um 16 Uhr los. Im Wiener Walzertakt zu den Klängen aus dem Roten Turm, die Stadtkarillonneur David Drambian dort auf dem größten Glockenspiel Europas spielte.
2: Schwungzeit an, Schrittzeit an, 1, 2, 3, 1, 2, 3.
1: ...1148 Tanzpaare wurden insgesamt gezählt, die sich hier gemeinsam für den guten Zweck versammelt hatten. Ein neuer Rekord mit großem Abstand zum letzten Flashmob vor 2 Jahren. Wobei es sich hier natürlich nicht um einen typischen Flashmob in dem Sinne handelte. Über 2000 Leute bekommt man schließlich nicht von heute auf morgen versammelt. Daher handelte es sich bei einem großen Teil der Mitwirkenden um Mitglieder der Tanzschule. Viele Paare mit Teilnehmern von überall her schlossen sich jedoch noch spontan vor Ort zusammen und knüpften sogar neue Freundschaften.
0: Genau, wir haben uns natürlich ganz doll darüber gefreut, dass natürlich viele von uns erstmal dabei waren, aber auch natürlich ganz viele, ob das aus dem Harz ist, aus Magdeburg, aus Leipzig, also aus ganz Sachsen-Anhalt und noch viel weiter, kamen die Leute, weil sie es über irgendwelche Medien erfanden, hier nach Halle, um uns zu unterstützen. Das ist eigentlich mal das Schöne bei so einer großen öffentlichen Aktion hier. Die haben ja im Vorfeld gesagt, selbst wer alleine ist, kommt hier vor zur Bühne und findet sich vielleicht noch paarweise zusammen.
1: 8.802 Euro kamen schließlich mithilfe der tanzenden Menge zusammen, die 3 verschiedene Tänze auf dem Marktplatz absolvierte. Auf den Wiener Walzer folgte ein langsamer Walzer, ebenfalls zu den Glockenklängen des Roten Turms. Und den krönenden Abschluss machte ein Disco-Fox, zu dem die insgesamt 2296 Teilnehmer noch einmal gut gelaunt das Tanzbein schwingen durften.

0: Am vergangenen Freitag wurde das neue Stadtforum im Breitenweg in Magdeburg eröffnet. Von 14 bis 17 Uhr konnten Interessierte die neuen Räume kennenlernen, sich über die Angebote informieren und mit den Ansprechpersonen vor Ort ins Gespräch kommen. Doch nicht nur der Ort selbst, auch sein Name ist durch Beteiligung entstanden. Bei einer öffentlichen Online-Abstimmung der Landeshauptstadt standen insgesamt 7 Vorschläge zur Auswahl. Stadtforum erhielt mit 124 Stimmen und damit 37% die meisten Stimmen. Der Standort am Breiten Weg wurde dabei nicht dem Volk überlassen. Hier wurde bewusst gewählt. Das Stadtforum soll zentral erreichbar und für möglichst viele Menschen zugänglich sein. Bei der Auswahl wurde deshalb auch auf Barrierefreiheit geachtet. Rund 1,5 Jahre dauerte es von der Idee bis zur finalen Umsetzung.
1: Unsere Zielstellung war es, dass eben den Bürgern eine Plattform geboten wird, ein zentraler Ort geboten wird, wo sie ihre Informationen bekommen können, wo sie aber auch in Austausch treten können mit der Verwaltung oder auch untereinander und wo wir eben Beteiligungsangebote zentral machen können, die teilweise gesetzlich vorgeschrieben sind, zum anderen aber eben auch im Interesse der Stadt stattfinden sollen.
0: Erstmals werden verschiedene Angebote der Stadtverwaltung an einem Ort gemeinsam gebündelt. Dazu gehören die Bürgerbeteiligung, die Kinder- und Jugendbeteiligung, die Gemeinwesenarbeit, das Familieninformationsbüro, der IBA-Shop und das strategische Projektmanagement.
2: Zum einen haben wir hier innerhalb unseres Teams, innerhalb der Beteiligung, auch natürlich mit dem Stadtplanungsamt und dem IBA-Shop, deutlich kürzere Wege. Wir sind schneller, besser miteinander vernetzt. Dadurch, dass wir hier auch zusammen vor Ort sitzen und unsere Arbeit jeden Tag erledigen. Wir haben aber eben auch diese tolle Veranstaltungsfläche, auf der wir jetzt hier gerade stehen, auf der wir ganz neue Formate ausprobieren können. Wir haben auf der Veranstaltungsfläche sehr viele Möglichkeiten, wie wir die einrichten und bestuhlen können. Das ist modular alles anpassbar. Und wir können hier von Beteiligungsformaten über Informationsveranstaltungen, aber eben auch für das Projektmanagement Workshops und Schulungen anbieten, ohne großartig nach Räumlichkeiten suchen zu müssen, sondern hier alles aus einer Hand anbieten zu können.
0: Das Stadtforum soll dabei mehr als nur ein Veranstaltungsort sein. Hier können sich Bürger informieren, Fragen stellen, eigene Anliegen einbringen und an den Beteiligungsformaten teilnehmen. Geplant sind außerdem Veranstaltungen, Workshops, Expertensprechstunden und neue Begegnungsformate. Für Familien gibt es zusätzlich Informationsangebote, unter anderem auch eine Krabbelgruppe. Auch das PMO-Lab ist hier angesiedelt. Dort sollen städtische Projekte fachübergreifend geplant, Mitarbeiter in Projektmanagementmethoden geschult und neue Formen der Zusammenarbeit entwickelt werden.
2: Besonders für die Öffentlichkeit interessant ist natürlich das Thema Bürgerbeteiligung, weil das für uns die Schnittstelle ist zwischen den Bürgern und der Verwaltung. Wie kriegen wir denn die Ideen der Bürger in die Verwaltung rein? Das ist eigentlich die große Frage, die wir uns in der Bürgerbeteiligung immer stellen. Die Meinungen, die Anregungen, die Ideen der Bürger in die Verwaltung zu holen. Und der Bereich Projektmanagement, der wirkt natürlich nach innen in die Verwaltung und sorgt dafür, dass wir eben in der Verwaltung fit werden, Projekte auch professionell umsetzen zu können. Und diese Schnittstelle, glaube ich, die jetzt neu zu beleben oder noch besser zu beleben, als wir es vorher konnten, als wir eben noch nicht alle zusammen unter einem Dach gesessen haben. Das ist, glaube ich, einer der wichtigen Punkte, die uns hier auch so antreibt.
0: Damit gibt es nun einen gemeinsamen und zentralen Ort, an dem Verwaltung und Stadtgesellschaft direkt miteinander in den Austausch treten können. Gerade für die Zivilbevölkerung bedeutet das, Information, Beteiligung und Mitgestaltung werden an einem Ort gebündelt und damit sichtbarer und leichter zugänglich gemacht.
3: Der Empfang im Rathaus, zu dem alle geladen sind, die sich im vergangenen Jahr um die Lutherstadt verdient gemacht haben, hat sich zu einem festen Bestandteil der Eisleber Wiese entwickelt. Und während Bürgermeister Carsten Staub gemeinsam mit Wiesi die zahlreichen Gäste begrüßte, gab es auch vor dem Rathaus schon etwas zu erleben. Das Jugendblasorchester der Musikschule Mansfeld Südharz und das Tanzstudio Eisleben sorgten für Unterhaltung. Drinnen begegneten sich indes Damen und Herren aus Politik und Wirtschaft, der Verwaltung, von Vereinen und Verbänden, aus der Stadt Eisleben und den Ortsteilen, den Nachbarkommunen sowie den Partnerstädten.
4: Hier in Eisleben zum Wiesenempfang kommen alle zusammen, alle, die das letzte Jahr, die letzten Jahrzehnte auch hier die Stadt, das Stadtbild mitgeprägt haben durch unterschiedliche Beteiligungen. Und ich hoffe, und das werde ich auch nochmal sagen, ich wünsche mir eine friedliche Wiese, eine schöne Wiese. Ich bin sehr...
5: Zum Wohl!
3: So war der Herold von Kaiser Karl V. alias Schauspieler Oliver Beck doch einer Kutsche entstiegen. Wie üblich überbrachte er zur nunmehr 505. Eisleber Wiese, so wie im Jahr 1521 die Botschaft des Kaisers, dass Eisleben das Recht hat, 2 Wochen nach Ägidius einen Vieh- und Ochsenmarkt abzuhalten. So zog man also wieder zur Wiese, ohne Tiere und Fahrzeuge, aber mit ca. 2500 großen und kleinen Mitwirkenden.

0: Nach dem Einmarsch ins vollbesetzte Festzelt hieß es nun für Bürgermeister Carsten Staub, jetzt wieder moderiert von Dirk Fuhlert und seiner Frau Katja, gemeinsam mit Festwirt Jörg Ahren den Fassbieranstich zu meistern.
1: Und eins, zwei! Drei! Und es läuft, jawohl! Und wie es läuft, Freunde!
2: Die 505. Eisleberwiese ist eröffnet! Feiert, hat Spaß! Herzlich willkommen, Eisleben!
3: Doch nicht nur im Festzelt, auch draußen war auf der rund 4 Kilometer langen Vergnügungsmeile einiges los. Das größte Volksfest Mitteldeutschlands zog bei seiner 505. Auflage wieder einige tausende Besucher an. Auf dem 80.000 Quadratmeter großen Areal präsentierten sich knapp 300 Geschäfte, die aus über 800 Bewerbungen ausgewählt worden waren. 22 große Fahrgeschäfte und 14 Kinderkarussells sorgten für den Nervenkitzel bei klein und groß. Zudem bot die Händlermeile wieder ein vielfältiges Angebot, wie zum Beispiel beim Käsemax oder Wattwurm. Und auch sonst gab es ein kunterbuntes Sortiment an Waren.

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1: Klänge wie diese begleiteten die Magdeburger am Sonntag beim Schlendern entlang der Kosmospromenade, wo bereits zum zweiten Mal zum Reformer Straßenmusikfestival geladen wurde. Von 9 bis 15 Uhr wurden Live-Auftritte von insgesamt 9 Musikacts der verschiedensten Genres geboten. Egal ob Solo oder als Duo, mit Gesang oder rein instrumentalisch, von Pop über Indie bis hin zu Country, Akkordeon und esoterischen Klangschallenrhythmen war alles dabei. Passende musikalische Begleitung für einen entspannten Einkauf an diesem Sonntag, denn das Musikfestival wurde in Tandem mit dem größten Flohmarkt im Süden der Landeshauptstadt veranstaltet. Über 150 Händler lockten mit einem vielfältigen Angebot entlang der Einkaufsmeile an ihre Stände. Von Kleidung bis Geschirr, Fan- und Sammelartikeln, Handarbeit und Designermöbeln war alles vertreten. Alle Standplätze waren diesmal bereits Wochen im Voraus ausgebucht, so der Reformer Bürgerverein, der hier erstmalig seinen neuen Jahreskalender neu- und altreformhistorisch verkaufte. Stadtteilaufkleber und T-Shirts konnten ebenfalls erworben werden. Kaffee und Kuchen, Zuckerwatte, Bratwurst und Co. sorgten für das leibliche Wohl und dazu wartete an jeder Ecke die passende Musik. Singen.

Neben den Standgebühren und natürlich den eigentlichen Kaufgeschäften entlang der Kosmospromenade war der Eintritt zum Straßenmusikfestival frei und alle Künstler musizierten pro bono für ihr Publikum. Ganz im Sinne der Straßenmusik lag aber meist ein Hut für kleine Spenden bereit und eine CD mit den Liedern der Musiker konnte ebenfalls vor Ort erworben werden.

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1: Ja, hallo erstmal. Ich weiß ja gar nicht, ob Sie es überhaupt interessiert. Ich erzähle es Ihnen trotzdem. Bei der Haltestelle am Alten Markt, wo ich so wohne, da wird jetzt sogar in den Abendstunden gebaut, damit Sie rechtzeitig fertig werden, weil Sie sind ein bisschen langsam hinter dem Plan zurück. Und wenn man Ihnen tagsüber zuschaut, dann schläft man teilweise ein. Und deshalb machen Sie es jetzt abends, dann sieht man es nicht und dann schläft man auch nicht mehr ein. Obwohl es gerade schön wäre, wenn man dann gut einschlafen könnte, aber das ist ja gar nicht das Thema. Sie bauen. Und das ist ja nicht die einzige Baustelle der Bahn, die wir haben. Wenn man Magdeburg jetzt verlassen will, sagen wir mal nach Braunschweig fahren, kann man das mit dem ICE machen. Und wir haben jetzt ja einen ICE-Haltepunkt. Aber wenn man es nicht mit dem ICE macht, dann geht's bis Eilsleben und da fährt der Schienenbus-Ersatzverkehr. Eilsleben, so ein Ort, den man ins Herz schließt. Wenn man von Braunschweig nach Eilsleben fährt, dann wird man vor einer Höhle abgesetzt. Man denkt, oh, da leben noch Neandertaler. Aber nein, es ist tatsächlich der überwucherte Eingang zu einem sehr alten Eisenbahntunnel. Und da geht man dann im Dunkeln herunter, auch nachts im Dunkeln herunter. Aber keine Angst, das ist so unheimlich. Das riecht nicht mal nach Pisse, weil sich da keiner traut zu pinkeln. Und dann kommen sie an ihrem Gleis raus und dann steht an dem Zug, dass er nach Biederitz fährt. Wer aus Magdeburg ist, weiß, dass Biederitz hinter Magdeburg ist. Wer das nicht weiß, steht da und liest und dann fährt der Zug los und dann hat man eine Stunde Bahnhof Eilsleben.

0: runter und hoch und dann wieder einen ganz langen Weg. Dann ist man bei der S-Bahn. Keine Rolltreppe, kein Fahrstuhl. In Eidsleben übrigens auch nicht. Rollstuhl, Rollator, vergessen Sie es, Kinderwagen, Fahrräder. Nein. Warum? Weil der Hauptbahnhof in Berlin saniert werden muss. Aber der hat doch gerade erst eröffnet. Ja, darum muss er ja saniert werden, damit er weiter einigermaßen so aussieht, wie er aussehen könnte, wenn man ihn damals nicht so gebaut hätte, wie man ihn gebaut hat. Aber ich will mich ja gar nicht beschweren. In Stendal würde ich mich beschweren, denn da kann ich nur noch mit dem Bus nach Wolfsburg fahren, zur Arbeit bei VW. Gut, VW macht demnächst zu, ist also egal. Und Sie merken schon, es wird schwieriger. Die ersten Lehrer haben jetzt schon abgesagt. Sie wollten nach Sachsen-Anhalt kommen, aber aufgrund dieser Zugverbindungen kommen sie nicht. Ja, natürlich gibt es noch einen anderen Grund. Sie kennen den, ich kenne den, aber das haben sie nun mal gewählt. Und da müssen Sie sich keine Sorgen machen. Das ist ja genau wie damals. Aber diesmal kann man im Gegensatz zu den Baustellen genau sagen, wie lange es dauert. Also so 12 Jahre waren es damals. Und diesmal gucken wir mal. In diesem Sinne, schöne 12 Jahre.
1: Der Dessauer Flugplatz füllte sich am 13. September mit zahlreichen Motorrädern. Viele Biker kamen mit ihren motorisierten Zweirädern auf die Landebahn im Dessauer Westen, um an der 11. Benefizausfahrt des Vereins Biker zeigen Herz für Kinder teilzunehmen. Leider spielte das Wetter in diesem Jahr nicht so mit, wie die Veranstalter gehofft hatten, so dass die Teilnehmerzahl im Vergleich zum Vorjahr etwas geringer ausfiel.
2: Naja, das Problem ist ganz einfach, dass das Wetter nicht so ist, wie man sich für eine Ausfahrt vorstellt. Und es sind auch, haben auch viele, es kommen auch viele nicht, hat das Wetter abgeschreckt, das tut uns sehr leid, aber wir können ja eh nichts dran ändern.
1: Obwohl in diesem Jahr weniger Teilnehmer dabei waren, ist die Freude bei den Bikern groß, wieder für den guten Zweck unterwegs zu sein.
3: Wir nehmen hier schon mehrere Jahre dran teil und das ist eine gute Veranstaltung, um zu zeigen, dass auch Biker präsent für die Kinder sind.
4: Ja, sehr zufrieden, aber die Teilnehmerzahl ist dürftig. Also es könnten viel mehr sein.
5: Ja, ich komme von Aachen und der Feuerwehr. Eigentlich wollten mehr mitkommen, aber das Wetter hat ein bisschen getäuscht. Und für die Kinder und für Speed oder sonst sowas machen wir das gerne.
3: Sehr gut, also es war bis jetzt immer sehr gut besucht. Das heißt, dass doch viele Biker zeigen, dass sie auch für Kinder eben ein Herz haben. Es wird ja auch auf der Straße, wenn ein Kind grüßt, dann grüßen wir zurück, das ist Fakt.
4: Wir machen das jetzt schon ein paar Jährchen für unsere Kinder, ne? Dass da auch was für getan wird.
5: Also ich bin ein bisschen enttäuscht, weil das Wetter sonst sind ja 3-4 Mal so viel. Schade ein bisschen.
6: Ich bin das erste Mal hier und wie gesagt, also wir kommen aus dem Harz und wir haben aber auch schon einige Veranstaltungen in dieser Richtung eben auch schon durchgeführt, wo ich auch mit dabei war, die eben auch sehr gut besucht waren und es ist für einen guten Zweck und das ist gut.
1: Insgesamt gingen 283 Motorradfahrer an den Start. Um 10 Uhr machte sich die erste Gruppe auf den Weg zur Ausfahrt, die in diesem Jahr erstmals rund um Aachen führte.
2: Ja, die Route ist heute in eine ganz andere Richtung, zwar Richtung Aachen, von Aachen in Richtung Kalbe, dann Löderitz, Diebzig, Wulfen, Treppichau, Osternienburg, Elsnig und dann wieder über Aachen zurück zum Flugplatz.
1: Durch Startgeld, die Einnahmen des Kuchenbazars und zahlreiche Spenden vor Ort kamen insgesamt 7.852 Euro zu den bisher eingesammelten ca. 16.000 Euro dazu. Das Geld soll 3 Einrichtungen zugutekommen. Dem Kinderheim Wolkenfrei für die Ausstattung des Werkraums, der Grundschule Mainsdorf für eine schattenspendende Sitzgelegenheit auf dem Schulhof und der Kita Sonnenköpfchen für 100 neue Schlafmatten. Auch wer bei der Benefizausfahrt nicht dabei sein konnte, hat weiterhin die Möglichkeit, die Projekte mit einer Spende zu unterstützen.
2: Natürlich, man kann danach noch spenden. Wir werden im Prinzip für diejenigen, die nicht an der Ausfahrt teilnehmen konnten, über Facebook unser Spendenkonto noch einrichten. Und da kann jeder sein Startgeld dort noch einzahlen, wenn er möchte, um den Kindern was Gutes zu tun.

Die Organisatoren bedanken sich nochmals herzlich bei allen Unterstützern. Ein besonderer Dank gilt den Stadtwerken Dessau, die den Flugplatz erneut kostenfrei zur Verfügung gestellt haben, sowie der Polizei, die die Ausfahrt begleitete und für deren sichere Durchführung sorgte.

0: Im Magdeburger Landtag ist man dabei, die Bestuhlung auf die neuen Kräfteverhältnisse umzubauen. Neben den neuen Größen der einzelnen Fraktionen konnte die AfD für sich durchsetzen, zukünftig nicht mehr am rechten Rand sitzen zu müssen, sondern in der Mitte des Landtages platziert wird. Die AfD-Fraktion tagte unterdessen, um ihren Kandidaten für die Wahl zum Landtagspräsidenten festzulegen. Es wird Tobias Rausch, der schon seit 10 Jahren im Magdeburger Landtag vertreten ist. Weiter kündete Ulrich Siegmund an, sich im Dezember der Wahl zum Ministerpräsidenten stellen zu wollen. Seiner Aussage zufolge hätte er dafür alle erforderlichen Stimmen zur Verfügung. Da die meisten Medienvertreter auf die Verkündung von Ergebnissen aus der AfD-Fraktionssitzung warteten, ging die übliche Landespressekonferenz etwas unter, bei der Kulturstaatsminister Robra über die Neufassung des digitalen Medienstaatsvertrages sprechen wollte. Die Verabschiedung des Papiers im Kabinett der Regierung Schulze war die letzte Amtshandlung von Rainer Robra, denn er nahm am selben Tag seinen Abschied, indem er seinen Rücktritt erklärte.
1: Aus meiner Sicht endet heute die Ära der Funktion Staatsminister in Sachsen-Anhalt. Meine Vorgänger, die Herren Dr. Gerhold, Dr. Link, Dr. Gerhards und Jonas, mehr hatte ich ja nicht, waren noch Staatssekretäre. Ich war der erste Minister in der Funktion, Chef der Staatskanzlei. Das geht jetzt zu Ende, denn der Kollege Zender wird als Staatssekretär dann die Staatskanzlei leiten. Die Verbindung mit dem Kulturbereich reißt nicht ab. Also wir wollen jetzt keine großen organisatorischen Veränderungen vornehmen. Trotzdem mussten wir natürlich meine Funktion als Minister dann einem anderen Minister zuweisen. Der Staatssekretär Dr. Putz macht weiter, die Abteilungsleiterin Frau Bethke ebenfalls. Und auf der Ministerebene wird das dann der Kollege Jan Riedel verantworten.
0: Zumindest so lange, bis eine neue Landesregierung diese Funktionen neu besetzen wird, was jedoch nicht vor Dezember 2026 passieren dürfte.
1: Mit dem digitalen Medienstaatsvertrag, der erneute Staatsvertrag zur Änderung des Medienstaatsvertrages ist, beschreiten wir Neuland, insofern als nun wirklich alle die Online-Medien, die Plattform einbezogen werden. Es werden in dem Zusammenhang 3 europäische Rechtsakte, nämlich der Europäische Media Freedom Act, EMFA, die EU-Regeln zur Transparenz politischer Werbung und nicht zuletzt, und das ist eigentlich die größte Herausforderung, die KI-Verordnung der EU umgesetzt. Diese Aufgaben werden der Landesmedienanstalt zugewiesen, die ja auch jetzt schon für die private Säule sozusagen des gesamten Rundfunksystems in Deutschland, damit auch in Sachsen-Anhalt zuständig sind.
0: Obwohl Medienrecht Ländersache ist, dürfte erkennbar sein, dass mit dieser Vorlage vor allem EU-Recht umgesetzt werden soll. Schließlich soll mit diesem Staatsvertrag das Handeln weltweit agierender Konzerne wie Google, Meta, X oder TikTok reguliert werden.
1: Im Zusammenhang mit dem künftig veränderten Medienkonzentrationsrecht haben wir Ostdeutschen, auch ich persönlich, sehr viel Wert darauf gelegt, dass Veränderungen im Medienkonzentrationsrecht auch immer mit Vielfaltssicherungen bei uns in Ostdeutschland einhergehen. Darauf haben sich die Kolleginnen und Kollegen dann auch eingelassen. Also Sie insbesondere von den privaten Lokalen wissen das, dass das mein Mantra immer gewesen ist. Wir machen nur bei Veränderungen des Systems der Medienkonzentration, die von vielen Seiten eingefordert waren, mit, wenn sowas möglich ist. Und da sind jetzt halt Regelungen enthalten, die ich jetzt nicht im Einzelnen technisch vorstellen will, aber im Grunde läuft es darauf hinaus, das ist ja auch in anderen Bereichen der Ansatz, dass Große, die etwas machen wollen, das nur dann machen dürfen, wenn sie den Kleinen unter die Arme greifen.
0: Das betrifft zum Beispiel lokales privates Radio und Fernsehen oder Printprodukte, deren Erlösmodelle auf der Basis von verkaufter Werbung

0: durch die Konkurrenz der internationalen Großkonzerne zunehmend unter Druck geraten sind.
1: Der Staatsvertrag, dieser Teil des Staatsvertrages geht jetzt in die Anhörung beim Parlament. Die Ministerpräsidenten haben den schon beschlossen. Der Landtag von Sachsen-Anhalt wie das so üblich ist bei Staatsverträgen, Gelegenheit dazu jetzt Stellung zu nehmen. Wird keine Stellungnahme abgegeben, werden die Ministerpräsidenten oder auch eine befürworten, dann werden die Ministerpräsidenten das im Januar unterzeichnen. Dann geht es ins Ratifikationsverfahren. Warum ist mir das auch so wichtig? Hier zeigt sich in hervorragender Weise und eigentlich auch unübersehbar, dass die so Heißsporne der Medienpolitik, die wir ja auch in Sachsen-Anhalt haben, sich nicht allein darauf beschränken können, sich sozusagen am öffentlich-rechtlichen Rundfunk abzuarbeiten. Der öffentlich-rechtliche Rundfunk ist die eine Säule des Systems, der zweite ist der private und der dritte ist eben all das, was die Landesmedienanstalten im Auftrag der Europäischen Union vollziehen. Wer also davon spricht, Rundfunkstaatsverträge kündigen zu wollen, der sollte nicht nur den MDR-Staatsvertrag im Blick behalten, das ist einer. Aber unser Landesmediengesetz rekurriert auf ganz viele Staatsverträge, unter anderem auf den Medienstaatsvertrag, einschließlich all dieser Aufträge, die die Landesmedienanstalten abarbeiten. Und wer so ein bisschen Ahnung hat von dem gesamten System, der kann sich wirklich nicht vorstellen, wie im Falle einer Sprengung dieses Systems mit den Landesmedienanstalten umgegangen werden soll.
0: Damit nahm Robra auf die Kündigung des Rundfunkstaatsvertrages Bezug, vollmundig von der AfD im Wahlkampf. Als eine der ersten Maßnahmen versprochen, sollte Ulrich Siegmund Ministerpräsident werden.
1: Für mich ist eine der spannendsten Fragen der Medienpolitik der nächsten Monate hier im Lande Sachsen-Anhalt gar nicht so sehr, wie geht es mit dem öffentlich-rechtlichen Rundfunk weiter. Das ist auch wichtig und wesentlich natürlich. Und der MDR ist zu Recht da auch sehr wachsam, die beiden Staatsvertragsländer Sachsen und Thüringen auch. Das Schwierigste und aber unverzichtbar und unbedingt damit verklammerte ist die ganze Aufgabenspektrum der Landesmedienanstalten.
0: Geht es doch bei der Arbeit der Landesmedienanstalten nicht nur um die Regulierung privater Medien, sondern auch um solche Fragen wie den Jugendschutz oder Sanktionen bei Verstößen gegen die gesetzlichen Bestimmungen. Und das alles in einem internationalen Rahmen, bei dem sich die EU gegen teils gegenläufige Entwicklungen in den USA oder China behaupten muss. Trotzdem ist es Robra gelungen, einige Punkte in diesem Staatsvertrag zu verankern, die spezifisch ostdeutsche oder sogar sachsen-anhaltische Interessen vertreten. Man darf ihm wünschen, dass sie die Hürden in der kommenden parlamentarischen Auseinandersetzung nehmen werden.
2: Im Kurpark in Schöneberg feierte man den Wiederaufbau des Kinderbrunnens. Nach mehr als einem Jahr kehrten die beiden bekannten Brunnenfiguren an ihren angestammten Platz zurück. Und der Zeitpunkt könnte kaum passender sein. Denn in diesem Jahr wäre der Schönebecker Bildhauer und Keramiker Dario Malkowski 100 Jahre alt geworden. Die Geschichte der Figuren reicht allerdings noch weiter zurück. 1973 wurde der Brunnen mit drei Kunststeinfiguren errichtet. Im Mittelpunkt standen zwei spielende Kinder. 1999 ersetzte man die ursprünglichen Figuren durch Bronzeplastik und entnahm die Frau. Doch im Juni 2025 wurde das Kunstwerk zum Opfer von Vandalismus. Unbekannte entwendeten das spielende Mädchen. Um auch die verbliebene Figur, den spielenden Jungen, zu beschützen, wurde sie anschließend von Mitarbeitenden des Soleparks abmontiert. Seitdem blieb der Brunnen ohne seine Figuren. Ursprünglich trug das Bauwerk den Titel Spielende Kinder. Heute ist der Brunnen aber vor allem als Kinderbrunnen oder Zweikinderbrunnen bekannt. Zudem gehörte neben den beiden Kindern auch eine Frau zur Figurengruppe.
3: Die dritte Figur wurde nach der Neugestaltung des Brunnens 1999 nicht wieder aufgestellt, weil sie passte einfach nicht mehr in dieses Ensemble, weil der Brunnen jetzt etwas anders aussieht, als er noch 1974 ausgesehen hat. Es ging einfach nicht und die Figur war auch stark beschädigt, sodass sie also auch nicht zu rekonstruieren war.
2: Nun soll das Ensemble der zwei Kinder wieder vollständig an seinen historischen Platz zurückkehren. Mit Hilfe gut erhaltener Vorlagen und moderner 3D-Scan-Verfahren wurden diese Figuren neu gefertigt. Anschließend erhielten sie eine realistische Farbgestaltung und wurden mit einer Schutzlackierung versehen, sodass sie nun so aussehen, als hätten sie die ganze Zeit dort verweilt.
3: Dass wir einen 3D-Druck anfertigen konnten, ist dem glücklichen Umstand geschuldet, dass wir noch alte Formen des Künstlers bei uns eingeladen haben.

0: gelagert hatten, von denen wir eigentlich gar nicht wussten. Also die haben wir dann gesucht und auch gefunden. Und daraus ist dann die Idee entstanden, es mit einem 3D-Druck zu versuchen, weil ein Bronzeguss wäre für uns vom finanziellen Aufwand her viel zu teuer gewesen. Das hätte unser Budget nicht hergegeben. Dann wäre der Brunnen noch viele, viele Jahre, denke ich mal, nicht wieder mit den Figuren bestückt werden können.
1: Dario Malkowski ließ sich in seinem künstlerischen Schaffen immer wieder von der menschlichen Figur und ihrem Ausdruck inspirieren. Ein Jahrhundert nach seiner Geburt erinnern seine Werke noch immer an seine Verbundenheit mit der Region. Bleibt zu hoffen, dass die Figuren dieses Mal dauerhaft erhalten bleiben und nicht erneut dem Vandalismus zum Opfer fallen, damit auch kommende Generationen den Brunnen in seiner ganzen künstlerischen Gestalt bewundern können.
2: Am 12. September füllte sich das Sportgelände des Bogensportclub Dessau in der Walderseestraße mit Vereinen aus ganz Sachsen-Anhalt. Der Dessauer Verein richtete die erste offene Landesmeisterschaft Shortmetric aus. Eine neue Wettkampfform, die auch für die Organisatoren eine besondere Premiere war.
3: Für unseren Verein hat einen sehr hohen Stellenwert. Wir als Bogensportclub Dessau sind hier heute Ausrichter und Veranstalter ist der Bogensportbund Sachsen-Anhalt und wir arbeiten für diesen Wettkampf natürlich ganz toll miteinander zusammen.
2: Bei strahlendem Sonnenschein und besten Bedingungen gingen insgesamt 112 Bogenschützen an den Start und gaben ihr Bestes. Dabei mussten sowohl organisatorische als auch sportliche Regeln eingehalten werden.
3: Wenn man jetzt so auf die sportlichen Regeln schaut, dann ist es natürlich ein sehr disziplinierter Sport. Das heißt, wir müssen ja auch sehr auf die Sicherheit achten, dass alle sozusagen sicher aus dem Wettkampf auch wieder rauskommen. Das heißt, es wird nur zu bestimmten Zeiten geschossen, die durch eine Ampelanlage vorgegeben sind. Und dann schießt sozusagen jeder seine Pfeile. Und danach werden die Pfeile geholt und dann wird erneut geschossen. Und das Ganze dann halt mit 2x36 Pfeilen in zwei Durchgängen sozusagen. Und danach werden in den Klassen die Meister ermittelt.
2: Neben einem sicheren Schussablauf und guter Technik waren vor allem Konzentration und Ausdauer über den gesamten Wettkampftag hinweg gefragt. Aufgeteilt in zwei Gruppen stellten sich die Teilnehmenden der Herausforderung, insgesamt 72 Pfeile konzentriert ins Ziel zu bringen. Trotz des sportlichen Ehrgeizes stand auch der Spaß am Bogensport für alle im Vordergrund.
3: Es hat ja was mit Disziplin zu tun, es hat aber auch was damit zu tun, dass wir natürlich dort Körper und Geist wunderbar miteinander vereinen können. Also diese Sportart ist vor allen Dingen gut für den Kopf. Ja. Man kann die Gedanken frei kriegen, auch mal sorgenlos werden, weil man sich ja einfach auch nur auf sich selbst fokussiert. Ja. Aber für den Körper ist es natürlich auch sehr gut. Viele Muskeln werden beansprucht und insofern ist es ein gutes Gesamtpaket.
2: Trotz der Wettkampfbedingungen herrschte auf dem Sportgelände eine durchweg freundschaftliche Atmosphäre, die für eine positive Resonanz sorgte. Ein gutes Vereinsklima und starker Zusammenhalt zeichnen den Bogensportclub Dessau ohnehin aus.
3: Also der Bogensportclub Dessau hat aktuell, jetzt muss ich kurz drüber nachdenken, knapp 140 Mitglieder. Wir sind einer der größten bogensporttreibenden Vereine in Sachsen-Anhalt. Ich glaube sogar der zweitgrößte und doch sehr viele aktive Mitglieder bei uns. Viele schießen hier heute auch mit.
2: Wer neugierig geworden ist und selbst einmal Pfeil und Bogen ausprobieren möchte, kann beim Bogensportclub Dessau jederzeit im Rahmen eines Schnupperkurses vorbeischauen. Neue Interessierte sind herzlich willkommen.

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0: Mit dieser Variante einer Sonate von Georg Philipp Telemann wurde am Mittwoch eine Veranstaltung im Festsaal der Staatskanzlei eingeleitet. Anlass war die Kommandoübergabe des Landeskommandos Sachsen-Anhalt von Oberst Thorsten Alme an Oberst IG Sven Jahn, was im Beisein einer Vielzahl an Gästen aus den Rängen der Bundeswehr sowie Vertretern der Landespolitik geschah, darunter der stellvertretende Ministerpräsident Armin Willingmann. Es sei wichtig, dass der politische Raum in Sachsen-Anhalt sich klar zur Bundeswehr bekennt und deren Aufgaben aktiv unterstützt, so Willingmann am Mittwoch.
1: Das Landeskommando ist ja dafür zuständig, den zivil-militärischen Zusammenhalt und die Zusammenarbeit sicherzustellen. Das ist in den letzten Jahren hier auf ganz erstklassige Weise gelungen. Wir haben es etwa bei Katastropheneinsätzen erlebt, wie bei Großbränden oder Hochwässern. Aber wir erleben es eben auch, wenn es um die Frage geht, wie sichern wir uns und wie schützen wir uns, wie schaffen wir Verteidigungsfähigkeit. Auch da ist das Landeskommando ein wichtiger Ansprechpartner für die Politik. Deshalb habe ich heute gerne für die Landesregierung den Dank ausgesprochen.
0: Seit dem 18. November 2024 war Oberst Thorsten Alme als Kommandeur des Landeskommandos Sachsen-Anhalt tätig. Als militärischer Ansprechpartner der Landesregierung leistete er während seiner Amtszeit wichtige Arbeit für die Vertiefung der zivil-militärischen Zusammenarbeit im Bundesland sowie bei der Vernetzung von Wirtschaft, Blaulichtpartnern und zivilen Hilfs- und Rettungsdiensten. Fortan ist Alme als Abteilungsleiter Command Group tätig. Diese berät den Befehlshaber im operativen Führungskommando der Bundeswehr in Berlin. Vermissen wird der ehemalige Kommandeur dabei vor allem sein Team, das ihn stets bei seiner Zeit in Sachsen-Anhalt unterstützt hat.
2: Das ist ja nicht das erste Mal, dass ich ein Kommando aufgebe, aber es ist irgendwie immer gleich schlimm. Sie verlassen nach längerer Zeit Menschen, mit denen Sie eng zusammengearbeitet haben, denen Sie vertraut haben, mit denen Sie viele Erlebnisse geteilt haben und auch Erfolge erzielt haben. Und Menschen zurückzulassen, diese Erfahrung macht halt nicht immer sehr glücklich. Aber das ist normal im Leben eines Militärs und deswegen weiß ich auch, dass es notwendig ist und ich weiß auch, dass es das Landeskommando in guten Händen ist bei meinem Nachfolger.
0: Nach den Ansprachen der jeweiligen Akteure, die vom Stabsmusikchor der Bundeswehr begleitet wurden, erfolgte die eigentliche Übergabe des Kommandos durch den stellvertretenden Befehlshaber des Operationssystems.

Operativen Führungskommandos Generalleutnant André Bodemann mit der symbolischen Weitergabe der Truppenfahne an den neuen Kommandeur. Oberst IG Sven Jahn, der von 2019 bis 2022 als Leiter des Büros Berlin sowie als Verbindungsoffizier des Inspekteurs des Heeres diente und seitdem im Bundestag tätig war, wird seinen Dienst als Kommandeur offiziell am 2. November antreten. Nach der feierlichen Kommandoübergabe ließ man die Veranstaltung am Mittwoch schließlich mit der Nationalhymne ausklingen.

0: Im Alten Rathaus in Magdeburg haben Oberbürgermeisterin Simone Borres und Vertreter einer Bietergemeinschaft den Vertrag für den Neubau einer Lehrrettungswache an der Feuerwache Nord unterzeichnet. Ziel ist es, am Standort an der Peter-Paul-Straße einen modernen Ausbildungs- und Rettungsstandort zu schaffen. Zu den Vertragspartnern für dieses Unterfangen gehören die Unternehmen Walbrecht, Industriebau Wernigerode und GP Pappenburg Hochbau.
1: Wir haben den Bedarf für die Lehrrettungswache, weil die derzeitige Unterbringung in der Brandenburger Straße nicht mehr zeitgemäß ist. Bauliche als auch hygienische und sonstige Mängel führten dazu, dass wir einen Neubau benötigen. Und die unmittelbare Nähe des Neubaus zur Berufsfeuerwehr ist natürlich nochmal ein besonderes Fund.
0: Über die neue Lehrrettungswache wurde bereits 2024 gesprochen. Der Baustart ist nun für Ende Oktober vorgesehen. Bis zum 31. Januar 2029 soll das Gebäude fertiggestellt und übergeben werden. Geplant sind unter anderem Stellplätze für 5 Rettungsdienstfahrzeuge und 2 Notarzteinsatzfahrzeuge sowie eine Übungsarena für die Ausbildung.
1: Wir haben hier Partner gewonnen, deren Vertragsunterzeichnung wir heute vorgenommen haben, mit dem wir gute Erfahrungen gemacht haben, dass das eben im Zeitrahmen bleiben wird, als auch im finanziellen Rahmen.
0: Insgesamt investiert die Landeshauptstadt rund 26,6 Millionen Euro in das Projekt. Der jetzt unterzeichnete Vertrag umfasst die reine Bauleistung und hat ein Volumen von knapp 18,6 Millionen Euro. Finanziert werden soll das Ganze über Fördermittel, die bereits beantragt wurden. Für den Rettungsdienst ist der Neubau vor allem mit Blick auf die Ausbildung wichtig. Angehende Rettungskräfte sollen dort künftig unter modernen Bedingungen lernen und realitätsnah üben können. Gleichzeitig entsteht ein langfristig gesicherter Standort für den Rettungsdienst direkt in der Magdeburger Innenstadt.
2: An die Kochlöffel, fertig und los, hieß es für 3 angehende Meisterköche. Nach 10 Jahren kehrte die Küchenmeisterprüfung erstmals wieder in die Region zurück. Am 25. und 26. September ging es im anhaltischen Berufsschulzentrum Hugo Junkers in Dessau-Roßlau für die Teilnehmer um den praktischen Teil ihres Meisterabschlusses.
3: Also heute legen 3 von 6 Köchen ihre Küchenmeisterprüfung im praktischen Teil ab. Also sprich, es wird heute hier ganz intensiv gekocht. Und durch die Prüfungskommission wird dann auch bewertet und es wird herausgefunden, ob die bisher Köche sich zukünftig Küchenmeister nennen können. Es ist für nahezu alle schon der gebührende Abschluss. Wir haben einen, der noch einen Teil in der theoretischen Prüfung sich dem noch mitstellen muss. Es ist so, dass man als Küchenmeister auf der einen Seite natürlich meisterlich die Küche repräsentiert, aber bei einer Meisterausbildung, oder es ist ja keine Ausbildung, sondern es ist eine Fortbildung, qualifiziert man sich insofern, dass man auch noch rechtliche Aspekte lernt, dass man lernt zu planen, zu kalkulieren. Also es geht darum, dass man auch als Führungskraft zukünftig tätig sein kann und das Unternehmen intensiv unterstützt. Also auch die betriebswirtschaftlichen und rechtlichen Aspekte werden in der theoretischen Prüfung mitgetestet.
2: Nach 10-jähriger Pause wurde die Küchenmeisterprüfung erstmals wieder in der Bauhausstadt abgelegt. Die IHK Halle Dessau unterstützte die Rückkehr und übernahm die Prüfung. Damit soll auch die regionale Gastronomie wieder neuen Schwung bekommen. Denn als Küchenmeister geht es längst nicht mehr nur ums Kochen. Auch Organisation, Wirtschaftlichkeit und die Führung eines Teams gehören dazu.
3: Es ist ja so, es ist eine herausfordernde Prüfung. Man braucht also junge Köche, die, nachdem sie Koch geworden sind, ein paar Jahre im Beruf gearbeitet haben, sagen, ich mache das noch berufsbegleitend. Also die jungen Menschen haben hier 2 Jahre lang berufsbegleitend nachmittags, abends zusätzliches Wissen erworben, haben auf Deutsch gesagt wirklich richtig gebüffelt, um dann sich Küchen

0: Meister nennen zu können. Und das haben wir über Jahre hinweg leider nicht genügend junge Leute gehabt, die sich dieser Herausforderung gestellt haben. Insofern sind wir sehr froh, dass es das jetzt Gott sei Dank wieder gibt. Also es gab einen Vorbereitungskurs, der im IHK-Bildungszentrum absolviert wurde. Und jetzt zum Schluss gibt es jetzt eine Abschlussprüfung.
1: Für die drei Teilnehmer hieß es am 26. September Warenkorb auf, Menüplan, kalkulieren, organisieren und schließlich 5 Gänge für 6 Gäste auf die Teller bringen. Am Ende wurde das Gesamtpaket bewertet. Nicht nur das Essen, sondern auch die Organisation und der gesamte Ablauf flossen in die Bewertung ein. Wer hier überzeugte, kann sich am Ende über den Küchenmeistertitel freuen.
0: Also heute haben die Köche einen Warenkorb bekommen und müssen ausgehend von diesem Warenkorb in einer sehr überschaubaren Zeit ein anspruchsvolles 5-Gänge-Menü machen. Das ist an jedem Tisch heute auch anders, weil der jeweilige Koch aus den verschiedenen Zutaten eben das ein oder andere herauszaubert. Sehr lecker. Also ich bin kein Prüfer, also ich bin sozusagen nur stiller Koster und Genießer, aber ich kann sagen, alles was bisher war, war zum Genießen.
1: Die praktische Prüfung bildet den Abschluss einer 2-jährigen Weiterbildung am IHK-Bildungszentrum Halle-Dessau. Mit der Wiederaufnahme der Küchenmeisterprüfung wird die Gastronomie in der Region gestärkt und Fachkräften der Weg in die Führungsverantwortung eröffnet. Für die nächsten Teilnehmer geht es am 9. und 10. Oktober weiter. Dann steht auch für sie die praktische Prüfung zum Küchenmeister an.

0: Der Magdeburger Dom ist das Wahrzeichen der Landeshauptstadt und jedes Jahr kommen mehr als 100.000 Besucher, um seine Pracht zu bestaunen. Diese Besucher hier haben einen ganz besonderen Anlass, denn das ist die offizielle Übergabe des restaurierten Grabmals des Domherrn Friedrich von Arnstädt und seiner Frauen Metta und Magdalena an die Öffentlichkeit. Aber gehen wir zurück in das Jahr 1945. Magdeburg wurde am 16. Januar durch einen Luftangriff der Alliierten schwer getroffen, die Stadt im Chaos. 2500 Tote, 11.000 Verletzte, 200.000 Menschen obdachlos, auch der Dom wurde beschädigt, darunter auch der Arnstädtsche Epitaph. Seine Trümmer lagen auf dem Boden und mitten in diesen Wirren gab es Menschen, die die Trümmer des Kunstwerkes aus Sandstein, Alabaster und Marmor aufsammelten und in Sicherheit brachten. In der Feierstunde, die jetzt die Wiederherstellung würdigt, wurde an diese unbekannten Retter erinnert, denn ohne ihren Einsatz in schwierigsten Zeiten wäre das Kunstwerk aus dem Jahr 1610 nicht zu retten gewesen.
1: Diejenigen, die damals, als Magdeburg so schwer zerstört worden ist und auch der Magdeburger Dom schwer getroffen worden war, zunächst hier vor den Trümmern standen und auch vor dem zerstörten Grab standen. Diejenigen haben mit dem Werk, das wir heute vollendet haben, eigentlich begonnen. Sie haben die Trümmer aufgelesen, sie haben die Scherben, wenn man so will, zusammengetragen und haben dafür gesorgt, dass heute überhaupt dieses Puzzle eigentlich wieder zusammengesetzt werden konnte. Das angesichts der damaligen Zeit, 1945, man muss sich das ja vorstellen, in der damaligen Zeit natürlich etwas gewesen, wo niemand sagen konnte, wann das überhaupt tatsächlich mal und ob es überhaupt gelingt, das wieder aufzubauen. Das finde ich ganz großartig.
0: Da liegen sie also, die Teile. Es wurde eingeschätzt, dass etwa 80% der Substanz vorhanden ist. Aber welches Teil gehört wohin? Es gibt zwar alte Fotos, aber die sind nur ein Anhaltspunkt und deshalb kam ein Team der Otto von Guericke Universität ins Spiel. Mit modernsten Methoden sollten die Einzelteile dreidimensional gescannt werden, aber das war nicht so einfach, wie es sich die Wissenschaftler vorgestellt hatten, denn vor Ort gab es keine Laborbedingungen.
2: Alleine auf dem Gerüst das Auslösen des Scanprozesses sorgte dafür, dass diese Bühne anfing zu schwingen. Das heißt, wir hatten nie einen sauberen Bezugspunkt. Es ist publiziert worden, ob es wirklich geholfen hat, denjenigen, die es dann aufgebaut haben.

0: Und es war uns immer klar, wir können maximal ein bisschen technische Unterstützung geben.
1: Am Ende hat es aber dann doch ziemlich gut geklappt. In einer Simulation wurden die Teile zugeordnet und die Fehlstellen konnten ermittelt werden. Auch hier kamen modernste Methoden zum Einsatz, denn die Datensätze der Forscher wurden benutzt, um mit 3D-Sanddruck fehlende Teile zu erstellen, eine Methode, die im Wesentlichen aus der Gießereitechnik stammt.
2: Also letztendlich ist das ja eine steinrestauratorische und konversatorische Arbeit eigentlich ganz traditionell. Da liegen ein Haufen Steine rum, da muss geguckt werden. Jetzt diese Innovation der dreidimensionalen, nennen wir es mal Vorforschung, ja, hat Ihnen das geholfen?
3: Das hat uns schon geholfen. Unsere Idee war es ursprünglich nicht. Das war dann schon vom Domförderverein und der Uni auch erstmal ohne unsere Beteiligung ausgedacht worden. Wir waren da auch skeptisch, aber es hat am Ende schon geholfen, weil bei den vielen Teilen und auch die großen Teilen kann man manches dann doch schon mal vorab virtuell erledigen, was nicht so einfach ist, tatsächlich real zu machen. Und das war schon eine Hilfe bei der Visualisierung. Wo wollen wir hin? Was brauchen wir noch, damit wir das erreichen? Und letztendlich ja auch bei dem Füllen der Fehlstellen, weil wir dann einmal die Scans hatten. Das war jetzt gar nicht der Plan ursprünglich gewesen, dass wir das dann auch nochmal nutzen für die Rekonstruktion. Da hatten wir erstmal die klassischen Verfahren im Auge gehabt, aber es war dann durchaus auch hilfreich, das gleich noch mitzuverwenden für eine Serienfertigung von Kapitellen oder fehlenden Stücken, die aber Urprobe rumkommen da.
1: Das ist die Rolle mit den Namen der Spender. Gekostet hat die Aktion insgesamt 270.000 Euro. Davon stammen 120.000 Euro von institutionellen Großspendern und 150.000 Euro stammen von vielen Einzelspendern, deren Namen sich jetzt in dieser Kupferbulle befinden, die im Epitaph versteckt wird. Mit diesem Projekt ist jetzt 86 Jahre danach die letzte Kriegswunde im Magdeburger Dom geschlossen worden. Aber es gibt hier viele wichtige Kunstwerke, die, wie man sieht, noch tatkräftige Unterstützung brauchen, um weiter die Zeiten zu überstehen. Und hier wird der Domförderverein nicht nachlassen.
4: Ich denke mal, die Magdeburger, die immer sagen, ohne den Dom bin ich gar nicht zu Hause, die könnten sich sogar noch einen kleinen Tucken mehr engagieren, indem sie sagen, warum werde ich nicht Mitglied im Domförderverein? Für 50 Euro beziehungsweise reduziert 25 Euro im Jahr könnte man sozusagen einfach etwas Gutes tun. Das andere ist, dass wir Spendenprojekte immer ja bezogen auf das Objekt, was restauriert werden muss, machen. Und dann auch sagen, warum ist das wichtig? Zu sagen, wo finde ich die Spendenkontonummer auf der Internetseite? Da ist ja alles, was man braucht, drauf. Da ist man auch, hat man auch die Informationen über Projektstand und ähnliches. Das ist eigentlich eine ganz, ganz einfache Sache, nur viele kommen einfach nicht drauf.
1: Und das ist die Internetseite, von der Ursula Klinger gesprochen hat. Hier finden Sie alle Informationen.

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0: Am Wochenende drehte sich auf dem Marktplatz in Halle wieder alles um jenes gängige Gewürz, ohne dass unsere Speisen nicht nur fad schmecken würden, sondern welches außerdem enorm wichtig für unsere Gesundheit ist. Die Rede ist natürlich vom Salz. Zum alljährlichen Salzfest wurde das Gewürz wieder in den unterschiedlichsten Formen und Varianten zum Verkauf angeboten. An einem Stand könnten Besucher sich sogar nach Belieben ihr individuelles Glas Würzsalz zusammenstellen. Weiterhin gab es allerlei Handarbeit wie Herbstkränze, geflochtene Körbe, Schmuck und noch vieles mehr an den umliegenden Verkaufsständen zu erwerben. Und die Vielzahl an Imbisswegen und Buden lokaler Winzer sorgten für das leibliche Wohl. Ein Highlight der diesjährigen Festivitäten spielte sich am Sonntagnachmittag auf dem Platz vor dem Roten Turm ab, wo die hallische Tanzschule Eichelmann einen Flashmob organisierte mit einem ambitionierten Weltrekordversuch. Das Ziel, den eigenen Rekord brechen, den man vor 2 Jahren aufstellte, 886 Paare, die auf dem Marktplatz gemeinsam tanzten.
1: Wir fanden es gerade aktuell wieder ganz wichtig, mal wieder ein positives, überregionales Zeichen hier aus Halle-Saale zu senden. Und da fanden wir die Idee eigentlich schön, diesen Tanzrekord mal wieder aufzugreifen und diesen Rekord eigentlich auch selber wieder zu brechen. Und als Projekt hatten wir diesmal die nachhaltige Aufforstung der Döhlauer Heide, also ein lokales Projekt.
0: Neben dem Spaß am Tanzen ging es also zudem um den guten Zweck. Daher wurde von allen teilnehmenden TänzerInnen eine Startgebühr verlangt, die zugleich als Spende für die Finanzierung der Baumpflanzaktion in der Döhlauer Heide diente. Die Höhe der gespendeten Summe war hier völlig freigestellt. Einen entsprechend hohen Geldwert galt es jedoch zu erzielen, um dem Motto 4000 Füße für 4000 Bäume gerecht zu werden, wofür zudem eine Teilnehmerin

0: immer Anzahl von mindestens 1000 notwendig war. Diese erreichte man sogar bereits lange vor dem eigentlichen Beginn der Tanzaktion und immer mehr Tanzpaare gesellten sich dazu, sodass der Platz zwischen den Hausmannstürmen schon bald prall gefüllt war mit einer bunten Mischung aus Tanzprofis, Hobbytänzern und Anfängern. Denn bestimmte Vorkenntnisse waren keine Voraussetzung für die Teilnahme an der Aktion. Jeder war willkommen. Nach einer kurzen Einführung und Generalprobe mit den Vertretern der Tanzschule Eichelmann ging es dann auch pünktlich um 16 Uhr los. Im Wiener Walzertakt zu den Klängen aus dem Roten Turm, die Stadtkarillonneur David Drambian dort auf dem größten Glockenspiel Europas spielte.
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0: ...1148 Tanzpaare wurden insgesamt gezählt, die sich hier gemeinsam für den guten Zweck versammelt hatten. Ein neuer Rekord mit großem Abstand zum letzten Flashmob vor 2 Jahren. Wobei es sich hier natürlich nicht um einen typischen Flashmob in dem Sinne handelte. Über 2000 Leute bekommt man schließlich nicht von heute auf morgen versammelt. Daher handelte es sich bei einem großen Teil der Mitwirkenden um Mitglieder der Tanzschule. Viele Paare mit Teilnehmern von überall her schlossen sich jedoch noch spontan vor Ort zusammen und knüpften sogar neue Freundschaften.
2: Genau, wir haben uns natürlich ganz doll darüber gefreut, dass natürlich viele von uns erstmal dabei waren, aber auch natürlich ganz viele, ob das aus dem Harz ist, aus Magdeburg, aus Leipzig, also aus ganz Sachsen-Anhalt und noch viel weiter, kamen die Leute, weil sie es über irgendwelche Medien erfanden, hier nach Halle, um uns zu unterstützen. Das ist eigentlich mal das Schöne bei so einer großen öffentlichen Aktion hier. Wir haben ja im Vorfeld gesagt, selbst wer alleine ist, kommt hier vor zur Bühne und findet sich vielleicht noch paarweise zusammen.
0: 8.802 Euro kamen schließlich mithilfe der tanzenden Menge zusammen, die 3 verschiedene Tänze auf dem Marktplatz absolvierte. Auf den Wiener Walzer folgte ein langsamer Walzer, ebenfalls zu den Glockenklängen des Roten Turms. Und den krönenden Abschluss machte ein Disco-Fox, zu dem die insgesamt 2.296 Teilnehmer noch einmal gut gelaunt das Tanzbein schwingen durften. Ja.

0: Am vergangenen Freitag wurde das neue Stadtforum im Breitenweg in Magdeburg eröffnet. Von 14 bis 17 Uhr konnten Interessierte die neuen Räume kennenlernen, sich über die Angebote informieren und mit den Ansprechpersonen vor Ort ins Gespräch kommen. Doch nicht nur der Ort selbst, auch sein Name ist durch Beteiligung entstanden. Bei einer öffentlichen Online-Abstimmung der Landeshauptstadt standen insgesamt 7 Vorschläge zur Auswahl. Stadtforum erhielt mit 124 Stimmen und damit 37% die meisten Stimmen. Der Standort am Breiten Weg wurde dabei nicht dem Volk überlassen. Hier wurde bewusst gewählt. Das Stadtforum soll zentral erreichbar und für möglichst viele Menschen zugänglich sein. Bei der Auswahl wurde deshalb auch auf Barrierefreiheit geachtet. Rund 1,5 Jahre dauerte es von der Idee bis zur finalen Umsetzung.
1: Unsere Zielstellung war es, dass eben den Bürgern eine Plattform geboten wird, ein zentraler Ort geboten wird, wo sie ihre Informationen bekommen können, wo sie aber auch in Austausch treten können mit der Verwaltung oder auch untereinander und wo wir eben Beteiligungsangebote zentral machen können, die teilweise gesetzlich vorgeschrieben sind, zum anderen aber eben auch im Interesse der Stadt stattfinden sollen.
0: Erstmals werden verschiedene Angebote der Stadtverwaltung an einem Ort gemeinsam gebündelt. Dazu gehören die Bürgerbeteiligung, die Kinder- und Jugendbeteiligung, die Gemeinwesenarbeit, das Familieninformationsbüro, der IBA-Shop und das strategische Projektmanagement.
2: Zum einen haben wir hier innerhalb unseres Teams, innerhalb der Beteiligung, auch natürlich mit dem Stadtplanungsamt und dem IBA-Shop, deutlich kürzere Wege. Wir sind schneller, besser miteinander vernetzt. Dadurch, dass wir hier auch zusammen vor Ort sitzen und unsere Arbeit jeden Tag erledigen. Wir haben aber eben auch diese tolle Veranstaltungsfläche, auf der wir jetzt hier gerade stehen, auf der wir ganz neue Formate ausprobieren können. Wir haben auf der Veranstaltungsfläche sehr viele Möglichkeiten, wie wir die einrichten und bestuhlen können. Das ist modular alles anpassbar. Und wir können hier von Beteiligungsformaten über Informationsveranstaltungen, aber eben auch für das Projektmanagement Workshops und Schulungen anbieten, ohne großartig nach Räumlichkeiten suchen zu müssen, sondern hier alles aus einer Hand anbieten zu können.
0: Das Stadtforum soll dabei mehr als nur ein Veranstaltungsort sein. Hier können sich Bürger informieren, Fragen stellen, eigene Anliegen einbringen und an den Beteiligungsformaten teilnehmen. Geplant sind außerdem Veranstaltungen, Workshops, Expertensprechstunden und neue Begegnungsformate. Für Familien gibt es zusätzlich Informationsangebote, unter anderem auch eine Krabbelgruppe. Auch das PMO-Lab ist hier angesiedelt. Dort sollen städtische Projekte fachübergreifend geplant, Mitarbeitenden in Projektmanagementmethoden geschult und neue Formen der Zusammenarbeit entwickelt werden.

0: besonders für die Öffentlichkeit interessant ist natürlich das Thema Bürgerbeteiligung, weil das für uns die Schnittstelle ist zwischen den Bürgern und der Verwaltung. Wie kriegen wir denn die Ideen der Bürger in die Verwaltung rein? Das ist eigentlich die große Frage, die wir uns in der Bürgerbeteiligung immer stellen. Die Meinungen, die Anregungen, die Ideen der Bürger in die Verwaltung zu holen. Und der Bereich Projektmanagement, der wirkt natürlich nach innen in die Verwaltung und sorgt dafür, dass wir eben in der Verwaltung fit werden, Projekte auch professionell umsetzen zu können. Und diese Schnittstelle, glaube ich, die jetzt neu zu beleben oder noch besser zu beleben, als wir es vorher konnten, als wir eben noch nicht alle zusammen unter einem Dach gesessen haben, das ist, glaube ich, einer der wichtigen Punkte, die uns hier auch so antreibt.
1: Damit gibt es nun einen gemeinsamen und zentralen Ort, an dem Verwaltung und Stadtgesellschaft direkt miteinander in den Austausch treten können. Gerade für die Zivilbevölkerung bedeutet das, Information, Beteiligung und Mitgestaltung werden an einem Ort gebündelt und damit sichtbarer und leichter zugänglich gemacht.
2: Der Empfang im Rathaus, zu dem alle geladen sind, die sich im vergangenen Jahr um die Lutherstadt verdient gemacht haben, hat sich zu einem festen Bestandteil der Eisleber Wiese entwickelt. Und während Bürgermeister Carsten Staub gemeinsam mit Wiesi die zahlreichen Gäste begrüßte, gab es auch vor dem Rathaus schon etwas zu erleben. Das Jugendblasorchester der Musikschule Mansfeld Südharz und das Tanzstudio Eisleben sorgten für Unterhaltung. Drinnen begegneten sich indes Damen und Herren aus Politik und Wirtschaft, der Verwaltung, von Vereinen und Verbänden, aus der Stadt Eisleben und den Ortsteilen, den Nachbarkommunen sowie den Partnerstädten.
3: Hier in Eisleben zum Wiesenempfang kommen alle zusammen, alle, die das letzte Jahr, die letzten Jahrzehnte auch hier die Stadt, das Stadtbild mitgeprägt haben durch unterschiedliche Beteiligungen. Und ich hoffe, das werde ich auch nochmal sagen, ich wünsche mir eine friedliche Wiese, eine schöne Wiese. Ich bin sehr zum Wohl.
2: So war der Herold von Kaiser Karl V. alias Schauspieler Oliver Beck doch einer Kutsche entstiegen. Wie üblich überbrachte er zur nunmehr 505. Eisleber Wiese, so wie im Jahr 1521 die Botschaft des Kaisers, dass Eisleben das Recht hat, 2 Wochen nach Ägidius einen Vieh- und Ochsenmarkt abzuhalten. So zog man also wieder zur Wiese, ohne Tiere und Fahrzeuge, aber mit ca. 2500 großen und kleinen Mitwirkenden.

0: Nach dem Einmarsch ins vollbesetzte Festzelt hieß es nun für Bürgermeister Carsten Staub, jetzt wieder moderiert von Dirk Fuhlert und seiner Frau Katja, gemeinsam mit Festwirt Jörg Ahren den Fassbieranstich zu meistern.
1: Und eins, zwei! Drei! Und es läuft, jawohl! Und wie es läuft, Freunde!
2: Die 505. Eisleberwiese ist eröffnet! Feiert, habt Spaß! Herzlich willkommen, Eisleben!
3: Doch nicht nur im Festzelt, auch draußen war auf der rund 4 Kilometer langen Vergnügungsmeile einiges los. Das größte Volksfest Mitteldeutschlands zog bei seiner 505. Auflage wieder einige tausende Besucher an. Auf dem 80.000 Quadratmeter großen Areal präsentierten sich knapp 300 Geschäfte, die aus über 800 Bewerbungen ausgewählt worden waren. 22 große Fahrgeschäfte und 14 Kinderkarussells sorgten für den Nervenkitzel bei Klein und Groß. Zudem bot die Händlermeile wieder ein vielfältiges Angebot, wie zum Beispiel beim Käsemax oder Wattwurm. Und auch sonst gab es ein kunterbuntes Sortiment an Waren.

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1: Klänge wie diese begleiteten die Magdeburger am Sonntag beim Schlendern entlang der Kosmospromenade, wo bereits zum zweiten Mal zum Reformer Straßenmusikfestival geladen wurde. Von 9 bis 15 Uhr.

wurden Live-Auftritte von insgesamt 9 Musikacts der verschiedensten Genres geboten. Egal ob Solo oder als Duo, mit Gesang oder rein instrumentalisch, von Pop über Indie bis hin zu Country, Akkordeon und esoterischen Klangschallenrhythmen war alles dabei. Passende musikalische Begleitung für einen entspannten Einkauf an diesem Sonntag, denn das Musikfestival wurde in Tandem mit dem größten Flohmarkt im Süden der Landeshauptstadt veranstaltet. Über 150 Händler lockten mit einem vielfältigen Angebot entlang der Einkaufsmeile an ihre Stände. Von Kleidung bis Geschirr, Fan- und Sammelartikeln, Handarbeit und Designermöbeln war alles vertreten. Alle Standplätze waren diesmal bereits Wochen im Voraus ausgebucht, so der Reformer Bürgerverein, der hier erstmalig seinen neuen Jahreskalender neu- und altreformhistorisch verkaufte. Stadtteilaufkleber und T-Shirts konnten ebenfalls erworben werden. Kaffee und Kuchen, Zuckerwatte, Bratwurst und Co. sorgten für das leibliche Wohl und dazu wartete an jeder Ecke die passende Musik. Singen.

Neben den Standgebühren und natürlich den eigentlichen Kaufgeschäften entlang der Kosmospromenade war der Eintritt zum Straßenmusikfestival frei und alle Künstler musizierten pro bono für ihr Publikum. Ganz im Sinne der Straßenmusik lag aber meist ein Hut für kleine Spenden bereit und eine CD mit den Liedern der Musiker konnte ebenfalls vor Ort erworben werden.

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1: Ja, hallo erstmal. Ich weiß ja gar nicht, ob Sie es überhaupt interessiert. Ich erzähle es Ihnen trotzdem. Bei der Haltestelle am Alten Markt, wo ich so wohne, da wird jetzt sogar in den Abendstunden gebaut, damit Sie rechtzeitig fertig werden, weil Sie sind ein bisschen langsam hinter dem Plan zurück. Und wenn man Ihnen tagsüber zuschaut, dann schläft man teilweise ein. Und deshalb machen Sie es jetzt abends, dann sieht man es nicht und dann schläft man auch nicht mehr ein. Obwohl es gerade schön wäre, wenn man dann gut einschlafen könnte, aber das ist ja gar nicht das Thema. Sie bauen. Und das ist ja nicht die einzige Baustelle der Bahn, die wir haben. Wenn man Magdeburg jetzt verlassen will, sollen wir mal nach Braunschweig fahren. Kann man das mit dem ICE machen? Und wir haben jetzt ja einen ICE-Haltepunkt. Aber wenn man es nicht mit dem ICE macht, dann geht's bis Eilsleben. Und da fährt der Schienenbus-Ersatzverkehr. Eilsleben. So ein Ort, den man ins Herz schließt. Wenn man von Braunschweig nach Eilsleben fährt, dann wird man vor einer Höhle abgesetzt. Man denkt, oh, da leben noch Neandertaler. Aber nein, es ist tatsächlich der überwucherte Eingang zu einem sehr alten Eisenbahntunnel. Und da geht man dann im Dunkeln herunter, auch nachts im Dunkeln herunter. Aber keine Angst, das ist so unheimlich. Das riecht nicht mal nach Pisse, weil sich da keiner traut zu pinkeln. Und dann kommen sie an ihrem Gleis raus und dann steht an dem Zug, dass er nach Biederitz fährt. Wer aus Magdeburg ist, weiß, dass Biederitz hinter Magdeburg ist. Wer das nicht weiß, steht da und liest und dann fährt der Zug los und dann hat man eine Stunde Bahnhof Eilsleben. Es gibt langweiligere Dinge im Leben, aber nicht viele. Es liegt schon ziemlich weit vorne. Eine Stunde Eilsleben warten und dann hoffen, dass wieder was nach Biederitz fährt. Und wenn man jetzt nach Burg will, gibt es ja auch einen Schienenersatzverkehr. Und dann kann man von Burg weiter nach Berlin. Aber in Berlin kommt man nicht am Hauptbahnhof an. Nein, am Bahnhof Charlottenburg. Und dort steigt man aus, läuft das den ganzen Bahnsteig lang bis zu einem Holzverschlag. Da geht's runter. Dann geht man wieder hoch. Dann läuft man den ganzen Bahnsteig lang wieder zu einem Holzverschlag.

0: kann ich nur noch mit dem Bus nach Wolfsburg fahren. Zur Arbeit bei VW. Gut, VW macht demnächst zu, ist also egal. Und Sie merken schon, es wird schwieriger. Die ersten Lehrer haben jetzt schon abgesagt. Sie wollten nach Sachsen-Anhalt kommen, aber aufgrund dieser Zugverbindungen kommen sie nicht. Ja, natürlich gibt es noch einen anderen Grund. Sie kennen den, ich kenne den, aber das haben Sie nun mal gewählt. Und da müssen Sie sich keine Sorgen machen. Das ist ja genau wie damals. Aber diesmal kann man im Gegensatz zu den Baustellen genau sagen, wie lange es dauert. Also so 12 Jahre waren es damals. Und diesmal gucken wir mal. In diesem Sinne, schöne 12 Jahre.
1: Der Dessauer Flugplatz füllte sich am 13. September mit zahlreichen Motorrädern. Viele Biker kamen mit ihren motorisierten Zweirädern auf die Landebahn im Dessauer Westen, um an der 11. Benefizausfahrt des Vereins Biker zeigen Herz für Kinder teilzunehmen. Leider spielte das Wetter in diesem Jahr nicht so mit, wie die Veranstalter gehofft hatten, so dass die Teilnehmerzahl im Vergleich zum Vorjahr etwas geringer ausfiel.
2: Naja, das Problem ist ganz einfach, dass das Wetter nicht so ist, wie man sich für eine Ausfahrt vorstellt. Und es sind auch, haben auch viele, es kommen auch viele nicht, hat das Wetter abgeschreckt. Das tut uns sehr leid, aber wir können ja eh nichts dran ändern.
1: Obwohl in diesem Jahr weniger Teilnehmer dabei waren, ist die Freude bei den Bikern groß, wieder für den guten Zweck unterwegs zu sein.
3: Wir nehmen hier schon mehrere Jahre dran teil und das ist eine gute Veranstaltung, um zu zeigen, dass auch Biker präsent für die Kinder sind.
4: Ja, sehr zufrieden, aber die Teilnehmerzahl ist dürftig. Also es könnten viel mehr sein.
5: Ja, ich komme von Aachen und der Feuerwehr. Eigentlich wollten mehr mitkommen, aber das Wetter hat ein bisschen getäuscht. Und für die Kinder und für Speed oder sonst sowas machen wir das gerne.
3: Sehr gut. Also es war bis jetzt immer sehr gut besucht. Das heißt, dass doch viele Biker zeigen, dass sie auch für Kinder eben ein Herz haben. Es wird ja auch auf der Straße, wenn ein Kind grüßt, dann grüßen wir zurück. Das ist Fakt.
4: Wir machen das jetzt schon ein paar Jährchen für unsere Kinder, ne? Dass da auch was für getan wird.
5: Also ich bin ein bisschen enttäuscht, weil das Wetter sonst sind ja 3-4 Mal so viel. Schade ein bisschen.
6: Ich bin das erste Mal hier und wie gesagt, also wir kommen aus dem Harz und wir haben aber auch schon einige Veranstaltungen in dieser Richtung eben auch schon durchgeführt, wo ich auch mit dabei war, die eben auch sehr gut besucht waren und es ist für einen guten Zweck und das ist gut.
1: Insgesamt gingen 283 Motorradfahrer an den Start. Um 10 Uhr machte sich die erste Gruppe auf den Weg zur Ausfahrt, die in diesem Jahr erstmals rund um Aachen führte.
2: Ja, die Route ist heute in einer ganz anderen Richtung, zwar in Richtung Aachen, von Aachen in Richtung Kalbe, dann Löderitz, Diepzig, Wulfen, Treppichau, Osternienburg, Elsnig und dann wieder über Aachen zurück zum Flugplatz.
1: Durch Startgeld, die Einnahmen des Kuchenbazars und zahlreiche Spenden vor Ort kamen insgesamt 7.852 Euro zu den bisher eingesammelten ca. 16.000 Euro dazu. Das Geld soll 3 Einrichtungen zugutekommen. Dem Kinderheim Wolkenfrei für die Ausstattung des Werkraums, der Grundschule Mainsdorf für eine schattenspendende Sitzgelegenheit auf dem Schulhof und der Kita Sonnenköpfchen für 100 neue Schlafmatten. Auch wer bei der Benefizausfahrt nicht dabei sein konnte, hat weiterhin die Möglichkeit, die Projekte mit einer Spende zu unterstützen.
2: Natürlich, man kann danach noch spenden. Wir werden im Prinzip für diejenigen, die nicht an der Ausfahrt teilnehmen konnten, über Facebook unser Spendenkonto noch einrichten. Und da kann jeder sein Startgeld dort noch einzahlen, wenn er möchte, um den Kindern was Gutes zu tun.
1: Die Organisatoren bedanken sich nochmals herzlich bei allen Unterstützern. Ein besonderer Dank gilt den Stadtwerken Dessau, die den Flugplatz erneut kostenfrei zur Verfügung gestellt haben, sowie der Polizei, die die Ausfahrt begleitete und für deren sichere Durchführung sorgte.

0: Neben den neuen Größen der einzelnen Fraktionen konnte die AfD für sich durchsetzen, zukünftig nicht mehr am rechten Rand sitzen zu müssen, sondern in der Mitte des Landtages platziert wird. Die AfD-Fraktion tagte unterdessen, um ihren Kandidaten für die Wahl zum Landtagspräsidenten festzulegen. Es wird Tobias Rausch, der schon seit 10 Jahren im Magdeburger Landtag vertreten ist. Weiter kündete Ulrich Siegmund an, sich im Dezember der Wahl zum Ministerpräsidenten stellen zu wollen. Seiner Aussage zufolge hätte er dafür alle erforderlichen Stimmen zur Verfügung. Da die meisten Medienvertreter auf die Verkündung von Ergebnissen aus der AfD-Fraktionssitzung warteten, ging die übliche Landespressekonferenz etwas unter, bei der Kulturstaatsminister Rober über die Neufassung des digitalen Medienstaatsvertrages sprechen wollte. Die Verabschiedung des Papiers im Kabinett der Regierung Schulze war die letzte Amtshandlung von Rainer Rober, denn er nahm am selben Tag seinen Abschied, indem er seinen Rücktritt erklärte.
1: Aus meiner Sicht endet heute die Ära der Funktion Staatsminister in Sachsen-Anhalt. Meine Vorgänger, die Herren Dr. Gerhold, Dr. Link, Dr. Gerhards und Jonas, mehr hatte ich ja nicht, waren noch Staatssekretäre. Ich war der erste Minister in der Funktion, Chef der Staatskanzlei. Das geht jetzt zu Ende, denn der Kollege Zender wird als Staatssekretär dann die Staatskanzlei leiten. Die Verbindung mit dem Kulturbereich reißt nicht ab. Also wir wollen jetzt keine großen organisatorischen Veränderungen vornehmen. Trotzdem mussten wir natürlich meine Funktion als Minister dann einem anderen Minister zuweisen. Der Staatssekretär Dr. Putz macht weiter, die Abteilungsleiterin Frau Bethke ebenfalls. Und auf der Ministerebene wird das dann der Kollege Jan Riedel verantworten.
0: Zumindest so lange, bis eine neue Landesregierung diese Funktionen neu besetzen wird, was jedoch nicht vor Dezember 2026 passieren dürfte.
1: Mit dem digitalen Medienstaatsvertrag, der erneute Staatsvertrag zur Änderung des Medienstaatsvertrages ist, beschreiten wir Neuland, insofern als nun wirklich alle die Online-Medien, die Plattform einbezogen werden. Es werden in dem Zusammenhang 3 europäische Rechtsakte, nämlich der Europäische Media Freedom Act, EMFA, die EU-Regeln zur Transparenz politischer Werbung und nicht zuletzt, und das ist eigentlich die größte Herausforderung, die KI-Verordnung der EU umgesetzt. Diese Aufgaben werden der Landesmedienanstalt zugewiesen, die ja auch jetzt schon für die private Säule sozusagen des gesamten Rundfunksystems in Deutschland, damit auch in Sachsen-Anhalt zuständig sind.
0: Obwohl Medienrecht Ländersache ist, dürfte erkennbar sein, dass mit dieser Vorlage vor allem EU-Recht umgesetzt werden soll. Schließlich soll mit diesem Staatsvertrag das Handeln weltweit agierender Konzerne wie Google, Meta, X oder TikTok reguliert werden.
1: Im Zusammenhang mit dem künftig veränderten Medienkonzentrationsrecht haben wir Ostdeutschen, auch ich persönlich, sehr viel Wert darauf gelegt, dass Veränderungen im Medienkonzentrationsrecht auch immer mit Vielfaltsicherungen bei uns in Ostdeutschland einhergehen. Darauf haben sich die Kolleginnen und Kollegen dann auch eingelassen. Also Sie insbesondere von den privaten Lokalen wissen das, dass das mein Mantra immer gewesen ist. Wir machen nur bei Veränderungen des Systems der Medienkonzentration, die von vielen Seiten eingefordert waren, mit, wenn sowas möglich ist. Und da sind jetzt halt Regelungen enthalten, die ich jetzt nicht im Einzelnen technisch vorstellen will, aber im Grunde läuft es darauf hinaus, das ist ja auch in anderen Bereichen der Ansatz, dass Große, die etwas machen wollen, das nur dann machen dürfen, wenn sie den Kleinen unter die Arme greifen.
0: Das betrifft zum Beispiel lokales privates Radio und Fernsehen oder Printprodukte, deren Erlösmodelle auf der Basis von verkaufter Werbung durch die Konkurrenz der internationalen Großkonzerne zunehmend unter Druck geraten sind.
1: Der Staatsvertrag, dieser Teil des Staatsvertrages geht jetzt in die Anhörung beim Parlament. Die Ministerpräsidenten haben den schon beschlossen. Der Landtag von Sachsen-Anhalt hat, wie das so üblich ist bei Staatsverträgen, Gelegenheit dazu, jetzt Stellung zu nehmen. Wird keine Stellungnahme abgegeben, werden die Ministerpräsidenten oder auch eine befürwortende, dann werden die Ministerpräsidenten das im Januar unterzeichnen. Dann geht es ins Ratifikationsverfahren. Warum ist mir das auch so wichtig? Hier zeigt sich in hervorragenderweise und eigentlich auch unübersehbar, dass die so Heißsporne der Medienpolitik, die wir ja auch in Sachsen-Anhalt haben, sich nicht allein darauf beschränken können, sich sozusagen am öffentlich-rechtlichen Rundfunk abzuarbeiten. Der öffentlich-rechtliche Rundfunk ist die eine Säule des Systems, der zweite ist der private und der dritte ist eben all das, was die Landesmedienanstalten im Auftrag der Europäischen Union vollziehen. Wer also davon spricht, Rundfunkstaatsverträge kündigen zu wollen, der sollte nicht nur den MDR-Staatsvertrag im Blick behalten, das ist einer. Aber unser Landesmediengesetz rekurriert auf ganz viele Staatsverträge, unter anderem auf den Medienstaatsvertrag, einschließlich all dieser Aufträge, die die Landesmedienanstalten abarbeiten. Und wer so ein bisschen Ahnung hat von dem gesamten System, der kann sich wirklich nicht vorstellen, wie im Falle einer Sprengung dieses Systems mit den Landesmedienanstalten umgegangen werden soll.
0: Damit nahm Robra auf die Kündigung des Rundfunkstaatsvertrages Bezug, vollmundig von der AfD im Wahlkampf. Als eine der ersten Maßnahmen versprochen, sollte Ulrich Siegmund Ministerpräsident werden.
1: Für mich ist eine der spannendsten Fragen der Medienpolitik der nächsten Monate hier im Lande Sachsen-Anhalt gar nicht so sehr, wie geht es mit dem öffentlich-rechtlichen Rundfunk weiter. Das ist auch wichtig und wesentlich natürlich. Und der MDR ist zu Recht da auch sehr wachsam, die beiden Staatsvertragsländer Sachsen und Thüringen auch. Das Schwierigste und aber unverzichtbar und unbedingt damit verklammerte ist die ganze Aufgabenspektrum der Landesmedienanstalten.
0: Geht es doch bei der Arbeit der Landesmedienanstalten nicht nur um die Regulierung privater Medien, sondern auch um solche Fragen wie den Jugendschutz oder Sanktionen bei Verstößen gegen die gesetzlichen Bestimmungen. Und das alles in einem internationalen Rahmen, bei dem sich die EU gegen teils gegenläufige Entwicklungen in den USA oder China behaupten muss. Trotzdem ist es Robra gelungen, einige Punkte in diesem Staatsvertrag zu verankern, die spezifisch ostdeutsche oder sogar sachsen-anhaltische Interessen vertreten. Man darf ihm wünschen, dass sie die Hürden in der kommenden parlamentarischen Auseinandersetzung nehmen werden.
2: Im Kurpark in Schönebeck feierte man den Wiederaufbau des Kinderbrunnens. Nach mehr als einem Jahr kehrten die beiden bekannten Brunnenfiguren an ihren angestammten Platz zurück. Und der Zeitpunkt könnte kaum passender sein, denn in diesem Jahr wäre der Schönebecker Bildhauer und Keramiker Dario Malkowski 100 Jahre alt geworden. Die Geschichte der Figuren reicht allerdings noch weiter zurück. 1973 wurde der Brunnen mit drei Kunststeinfiguren errichtet. Im Mittelpunkt standen zwei spielende Kinder. 1999 ersetzte man die ursprünglichen Figuren durch Bronzeplastik und entnahm die Frau. Doch im Juni 2025 wurde das Kunstwerk zum Opfer von Vandalismus. Unbekannte entwendeten das spielende Mädchen. Um auch die verbliebene Figur, den spielenden Jungen, zu beschützen, wurde sie anschließend von Mitarbeitenden des Soleparks abmontiert. Seitdem blieb der Brunnen ohne seine Figuren. Ursprünglich trug das Bauwerk den Titel Spielende Kinder. Heute ist der Brunnen aber vor allem als Kinderbrunnen oder Zweikinderbrunnen bekannt. Zudem gehörte neben den beiden Kindern auch eine Frau zur Figurengruppe.
3: Die dritte Figur wurde nach der Neugestaltung des Brunnens 1999 nicht wieder aufgestellt, weil sie passte einfach nicht mehr in dieses Ensemble, weil der Brunnen jetzt etwas anders aussieht, als er noch 1974 ausgesehen hat. Es ging einfach nicht und die Figur war auch stark beschädigt, sodass sie also auch nicht zu rekonstruieren war.
2: Nun soll das Ensemble der zwei Kinder wieder vollständig an seinen historischen Platz zurückkehren. Mit Hilfe gut erhaltener Vorlagen und moderner 3D-Scan-Verfahren wurden diese Figuren neu gefertigt. Anschließend erhielten sie eine realistische Farbgestaltung und wurden mit einer Schutzlackierung versehen, sodass sie nun so aussehen, als hätten sie die ganze Zeit dort verweilt.
3: Dass wir einen 3D-Druck anfertigen konnten, ist dem glücklichen Umstand geschuldet, dass wir noch alte Formen des Künstlers bei uns eingelagert hatten, von denen wir eigentlich gar nicht wussten. Also die haben wir dann gesucht und auch gefunden. Und daraus ist dann die Idee entstanden, es mit einem 3D-Druck zu versuchen, weil ein Bronzeguss wäre für uns vom finanziellen Aufwand her viel zu teuer gewesen. Das hätte unser Budget nicht hergegeben. Dann wäre der Brunnen noch viele, viele Jahre, denke ich mal, nicht wieder mit den Figuren bestückt werden können.
2: Dario Malkowski ließ sich in seinem künstlerischen Schaffen immer wieder von der menschlichen Figur und ihrem Ausdruck inspirieren. Ein Jahrhundert nach seiner Geburt erinnern seine Werke noch immer an seine Verbundenheit mit der Region. Bleibt zu hoffen, dass die Figuren dieses Mal dauerhaft erhalten bleiben und nicht erneut dem Vandalismus zum Opfer fallen, damit auch kommende Generationen den Brunnen in seiner ganzen künstlerischen Gestalt bewundern können.
4: Am 12. September füllte sich das Sportgelände des Bogensportclub Dessau in der Walderseestraße mit Vereinen aus ganz Sachsen-Anhalt. Der Dessauer Verein richtete die erste offene Landesmeisterschaft Short Metric aus. Eine neue Wettkampfform, die auch für die Organisatoren eine besondere Premiere war.
5: Für unseren Verein hat einen sehr hohen Stellenwert. Wir als Bogensportclub Dessau sind hier heute Ausrichter und Veranstalter ist der Bogensportbund Sachsen-Anhalt und wir arbeiten für diesen Wettkampf natürlich ganz toll miteinander zusammen.
4: Bei strahlendem Sonnenschein und besten Bedingungen gingen insgesamt 112 Bogenschützen an den Start und gaben ihr Bestes. Dabei mussten sowohl organisatorische als auch sportliche Regeln eingehalten werden.
5: Wenn man jetzt so auf die sportlichen Regeln schaut, dann ist es natürlich ein sehr disziplinierter Sport. Das heißt, wir müssen ja auch sehr auf die Sicherheit achten, dass alle sozusagen sicher aus dem Wettkampf auch wieder rauskommen. Das heißt, es wird nur zu bestimmten Zeiten geschossen, die durch eine Ampelanlage vorgegeben sind. Und dann schießt sozusagen jeder seine Pfeile und danach werden die Pfeile geholt und dann wird erneut geschossen. Und das Ganze dann halt mit 2x36 Pfeilen in zwei Durchgängen sozusagen und danach werden in den Klassen die Meister ermittelt.
4: Neben einem sicheren Schussablauf und guter Technik waren vor allem Konzentration und Ausdauer über den gesamten Wettkampftag hinweg gefragt. Aufgeteilt in zwei Gruppen stellten sich die Teilnehmenden der Herausforderung, insgesamt 72 Pfeile konzentriert ins Ziel zu bringen. Trotz des sportlichen Ehrgeizes stand auch der Spaß am Bogensport für alle im Vordergrund.
5: Es hat ja was mit Disziplin zu tun, es hat aber auch was damit zu tun, dass wir natürlich dort Körper und Geist wunderbar miteinander vereinen können. Also diese Sportart ist vor allen Dingen gut für den Kopf. Ja, man kann die Gedanken frei kriegen, auch mal sorgenlos werden, weil man sich ja einfach auch nur auf sich selbst fokussiert. Ja, aber für den Körper ist es natürlich auch sehr gut. Viele Muskeln werden beansprucht und insofern ist es ein gutes Gesamtpaket.
4: Trotz der Wettkampfbedingungen herrschte auf dem Sportgelände eine durchweg freundschaftliche Atmosphäre, die für eine positive Resonanz sorgte. Ein gutes Vereinsklima und starker Zusammenhalt zeichnen den Bogensportclub Dessau ohnehin aus.
5: Also der Bogensportclub Dessau hat aktuell, jetzt muss ich kurz drüber nachdenken, knapp 140 Mitglieder. Wir sind einer der größten bogensporttreibenden Vereine in Sachsen-Anhalt. Ich glaube sogar der zweitgrößte und doch sehr viele aktive Mitglieder bei uns. Viele schießen hier heute auch mit.
4: Wer neugierig geworden ist und selbst einmal Pfeil und Bogen ausprobieren möchte, kann beim Bogensportclub Dessau jederzeit im Rahmen eines Schnupperkurses vorbeischauen. Neue Interessierte sind herzlich willkommen.

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1: Erinnerst du dich noch an die Geschichten, die dein Herz berührt haben? An die Helden, an die Abenteuer, an die Magie. Dieses Gefühl wartet auf dich. In staunenden Augen, in kleinen Händen. 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

0: Mit dieser Variante einer Sonate von Georg Philipp Telemann wurde am Mittwoch eine Veranstaltung im Festsaal der Staatskanzlei eingeleitet. Anlass war die Kommandoübergabe des Landeskommandos Sachsen-Anhalt von Oberst Thorsten Alme an Oberst IG Sven Jahn, was im Beisein einer Vielzahl an Gästen aus den Rängen der Bundeswehr sowie Vertretern der Landespolitik geschah, darunter der stellvertretende Ministerpräsident Armin Willingmann. Es sei wichtig, dass der politische Raum in Sachsen-Anhalt sich klar zur Bundeswehr bekennt und deren Aufgaben aktiv unterstützt, so Willingmann am Mittwoch.
1: Das Landeskommando ist ja dafür zuständig, den zivil-militärischen Zusammenhalt und die Zusammenarbeit sicherzustellen. Das ist in den letzten Jahren hier auf ganz erstklassige Weise gelungen. Wir haben es etwa bei Katastropheneinsätzen erlebt, wie bei Großbränden oder Hochwässern. Aber wir erleben es eben auch, wenn es um die Frage geht, wie sichern wir uns und wie schützen wir uns, wie schaffen wir Verteidigungsfähigkeit. Auch da ist das Landeskommando ein wichtiger Ansprechpartner für die Politik. Deshalb habe ich heute gerne für die Landesregierung den Dank ausgesprochen.
0: Seit dem 18. November 2024 war Oberst Thorsten Alme als Kommandeur des Landeskommandos Sachsen-Anhalt tätig. Als militärischer Ansprechpartner der Landesregierung leistete er während seiner Amtszeit wichtige Arbeit für die Vertiefung der zivil-militärischen Zusammenarbeit im Bundesland sowie bei der Vernetzung von Wirtschaft, Blaulichtpartnern und zivilen Hilfs- und Rettungsdiensten. Fortan ist Alme als Abteilungsleiter Command Group tätig. Diese berät den Befehlshaber im operativen Führungskommando der Bundeswehr in Berlin. Vermissen wird der ehemalige Kommandeur dabei vor allem sein Team, das ihn stets bei seiner Zeit in Sachsen-Anhalt unterstützt hat.
2: Das ist ja nicht das erste Mal, dass ich ein Kommando aufgebe, aber es ist irgendwie immer gleich schlimm. Sie verlassen nach längerer Zeit Menschen, mit denen Sie eng zusammengearbeitet haben, denen Sie vertraut haben, mit denen Sie viele Erlebnisse geteilt haben und auch Erfolge erzielt haben. Und Menschen zurückzulassen, die diese Erfahrung macht halt nicht immer sehr glücklich. Aber das ist im Normal im Leben eines Militärs und deswegen weiß ich auch, dass es notwendig ist und ich weiß auch, dass es das Landeskommando in guten Händen ist bei meinem Nachfolger.
0: Nach den Ansprachen der jeweiligen Akteure, die vom Stabsmusikchor der Bundeswehr begleitet wurden, erfolgte die eigentliche Übergabe des Kommandos durch den stellvertretenden Befehlshaber des operativen Führungskommandos, Generalleutnant André Bodemann, mit der symbolischen Weitergabe der Truppenfahne an den neuen Kommandeur. Oberst IG Sven Jahn, der von 2019 bis 2022 als Leiter des Büros Berlin sowie als Verbindungsoffizier des Inspekteurs des Heeres diente und seitdem im Bundestag tätig war, wird seinen Dienst als Kommandeur offiziell am 2. November antreten. Nach der feierlichen Kommandoübergabe ließ man die Veranstaltung am Mittwoch schließlich mit der Nationalhymne ausklingen.

0: Im Alten Rathaus in Magdeburg haben Oberbürgermeisterin Simone Borres und Vertreter einer Bietergemeinschaft den Vertrag für den Neubau einer Lehrrettungswache an der Feuerwache Nord unterzeichnet. Ziel ist es, am Standort an der Peter-Paul-Straße einen modernen Ausbildungs- und Rettungsstandort zu schaffen. Zu den Vertragspartnern für dieses Unterfangen gehören die Unternehmen Walbrecht, Industriebau Wernigerode und GP Pappenburg Hochbau.
1: Wir haben den Bedarf für die Lehrrettungswache, weil die derzeitige Unterbringung in der Brandenburger Straße nicht mehr zeitgemäß ist. Bauliche als auch hygienische und sonstige Mängel führten dazu, dass wir einen Neubau benötigen. Und die unmittelbare Nähe des Neubaus zur Berufsfeuerwehr ist natürlich nochmal ein besonderes Fund.
0: Über die neue Lehrrettungswache wurde bereits 2024 gesprochen. Der Baustart ist nun für Ende Oktober vorgesehen. Bis zum 31. Januar 2029 soll das Gebäude fertiggestellt und übergeben werden. Geplant sind unter anderem Stellplätze für 5 Rettungsdienstfahrzeuge und 2 Notarzteinsatzfahrzeuge sowie eine Übungsarena für die Ausbildung.
1: Wir haben hier Partner gewonnen, deren Vertragsunterzeichnung wir heute vorgenommen haben, mit dem wir gute Erfahrungen gemacht haben, dass das eben im Zeitrahmen bleiben wird, als auch im finanziellen Rahmen.
0: Insgesamt investiert die Landeshauptstadt rund 26,6 Millionen Euro in das Projekt. Der jetzt unterzeichnete Vertrag umfasst die reine Bauleistung und hat ein Volumen von knapp 18,6 Millionen Euro. Finanziert werden soll das Ganze über Fördermittel, die bereits beantragt wurden. Für den Rettungsdienst ist der Neubau vor allem mit Blick auf die Ausbildung wichtig. Angehende Rettungskräfte sollen dort künftig unter modernen Bedingungen lernen und realitätsnah üben können. Gleichzeitig entsteht ein langfristig gesicherter Standort für den Rettungsdienst direkt in der Magdeburger Innenstadt.
2: An die Kochlöffel, fertig und los, hieß es für 3 angehende Meisterköche. Nach 10 Jahren kehrte die Küchenmeisterprüfung erstmals wieder in die Region zurück. Am 25. und 26. September ging es im anhaltischen Berufsschulzentrum Hugo Junkers in Dessau-Roßlau für die Teilnehmer um den praktischen Teil ihres Meisterabschlusses.
3: Also heute legen 3 von 6 Köchen ihre Küchenmeisterprüfung im praktischen Teil ab. Also sprich, es wird heute hier ganz intensiv gekocht. Und durch die Prüfungskommission wird dann auch bewertet und es wird herausgefunden, ob die bisher Köche sich zukünftig Küchenmeister nennen können. Es ist für nahezu alle schon der gebührende Abschluss. Wir haben einen, der noch einen Teil in der theoretischen Prüfung sich dem noch mitstellen muss. Es ist so, dass man als Küchenmeister auf der einen Seite natürlich meisterlich die Küche repräsentiert, aber bei einer Meisterausbildung, oder es ist ja keine Ausbildung, sondern es ist eine Fortbildung, qualifiziert man sich insofern, dass man auch noch rechtliche Aspekte lernt, dass man lernt zu planen, zu kalkulieren. Also es geht darum, dass man auch als Führungskraft zukünftig tätig sein kann und das Unternehmen intensiv unterstützt. Also auch die betriebswirtschaftlichen und rechtlichen Aspekte werden in der theoretischen Prüfung mit getestet.
2: Nach 10-jähriger Pause wurde die Küchenmeisterprüfung erstmals wieder in der Bauhausstadt abgelegt. Die IHK Halle Dessau unterstützte die Rückkehr und übernahm die Prüfung. Damit soll auch die regionale Gastronomie wieder neuen Schwung bekommen. Denn als Küchenmeister geht es längst nicht mehr nur ums Kochen. Auch Organisation, Wirtschaftlichkeit und die Führung eines Teams gehören dazu.
3: Es ist ja so, es ist eine herausfordernde Prüfung. Man braucht also junge Köche, die, nachdem sie Koch geworden sind, ein paar Jahre im Beruf gearbeitet haben, sagen, ich mache das noch berufsbegleitend. Also die jungen Menschen haben hier 2 Jahre lang berufsbegleitend nachmittags, abends zusätzliches Wissen erworben, haben auf Deutsch gesagt wirklich richtig gebüffelt, um dann sich Küchenmeister nennen zu können. Und das haben wir über Jahre hinweg leider nicht genügend junge Leute gehabt, die sich dieser Herausforderung gestellt haben. Insofern sind wir sehr froh, dass es das jetzt Gott sei Dank wieder gibt. Also es gab einen Vorbereitungskurs, der im IHK-Bildungszentrum absolviert wurde. Und jetzt zum Schluss gibt es jetzt eine Abschlussprüfung.
2: Für die 3 Teilnehmer hieß es am 26. September Warenkorb auf, Menüplan, kalkulieren, organisieren und schließlich 5 Gänge für 6 Gäste auf die Teller bringen. Am Ende wurde das Gesamtpaket bewertet. Nicht nur das Essen, sondern auch die Organisation und der gesamte Ablauf flossen in die Bewertung ein. Wer hier überzeugte, kann sich am Ende über den Küchenmeistertitel freuen.
3: Also heute haben die Köche einen Warenkorb bekommen und müssen ausgehend von diesem Warenkorb in einer sehr überschaubaren Zeit ein anspruchsvolles 5-Gänge-Menü machen. Das ist an jedem Tisch heute auch anders, weil der jeweilige Koch aus den verschiedenen Zutaten eben das ein oder andere herauszaubert. Sehr lecker. Also ich bin kein Prüfer, also ich bin sozusagen nur stiller Koster und Genießer, aber ich kann sagen, alles was bisher war, war zum Genießen.
2: Die praktische Prüfung bildet den Abschluss einer 2-jährigen Weiterbildung am IHK Bildungszentrum Halle-Dessau. Mit der Wiederaufnahme der Küchenmeisterprüfung wird die Gastronomie in der Region gestärkt und Fachkräften der Weg in die Führungsverantwortung eröffnet. Für die nächsten Teilnehmer geht es am 9. und 10. Oktober weiter. Dann steht auch für Sie die praktische Prüfung zum Küchenmeister an.

0: Der Magdeburger Dom ist das Wahrzeichen der Landeshauptstadt und jedes Jahr kommen mehr als 100.000 Besucher, um seine Pracht zu bestaunen. Diese Besucher hier haben einen ganz besonderen Anlass, denn das ist die offizielle Übergabe des restaurierten Grabmals des Domherrn Friedrich von Arnstädt und seiner Frauen Metta und Magdalena an die Öffentlichkeit. Aber gehen wir zurück in das Jahr 1945. Magdeburg wurde am 16. Januar durch einen Luftangriff der Alliierten schwer getroffen, die Stadt im Chaos. 2.500 Tote, 11.000 Verletzte, 200.000 Menschen obdachlos, auch der Dom wurde beschädigt, darunter auch der Arnstädtsche Epitaph. Seine Trümmer lagen auf dem Boden und mitten in diesen Wirren gab es Menschen, die die Trümmer des Kunstwerkes aus Sandstein, Alabaster und Marmor aufsammelten und in Sicherheit brachten. In der Feierstunde, die jetzt die Wiederherstellung würdigt, wurde an diese unbekannten Retter erinnert, denn ohne ihren Einsatz in schwierigsten Zeiten wäre das Kunstwerk aus dem Jahr 1610 nicht zu retten gewesen.
1: Diejenigen, die damals, als Magdeburg so schwer zerstört worden ist und auch der Magdeburger Dom schwer getroffen worden war, zunächst hier vor den Trümmern standen und auch vor dem zerstörten Grab standen. Diejenigen haben mit dem Werk, das wir heute vollendet haben, eigentlich begonnen. Sie haben die Trümmer aufgelesen, sie haben die Scherben, wenn man so will, zusammengetragen und haben dafür gesorgt, dass heute überhaupt dieses Puzzle eigentlich wieder zusammengesetzt werden konnte. Das angesichts der damaligen Zeit, 1945, man muss sich das ja vorstellen, in der damaligen Zeit natürlich etwas gewesen, wo niemand sagen konnte, wann das überhaupt tatsächlich mal und ob es überhaupt gelingt, das wieder aufzubauen. Das finde ich ganz großartig.
0: Da liegen sie also, die Teile. Es wurde eingeschätzt, dass etwa 80% der Substanz vorhanden ist. Aber welches Teil gehört wohin? Es gibt zwar alte Fotos, aber die sind nur ein Anhaltspunkt und deshalb kam ein Team der Otto von Guericke Universität ins Spiel. Mit modernsten Methoden sollten die Einzelteile dreidimensional gescannt werden, aber das war nicht so einfach, wie es sich die Wissenschaftler vorgestellt hatten, denn vor Ort gab es keine Laborbedingungen.
2: Alleine auf dem Gerüst das Auslösen des Scanprozesses sorgte dafür, dass diese Bühne anfing zu schwingen. Das heißt, wir hatten nie einen sauberen Bezugspunkt. Es ist publiziert worden, ob es wirklich geholfen hat, denjenigen, die es dann aufgebaut haben. Und es war uns immer klar, wir können maximal ein bisschen technische Unterstützung geben.
0: Am Ende hat es aber dann doch ziemlich gut geklappt. In einer Simulation wurden die Teile zugeordnet und die Fehlstellen konnten ermittelt werden. Auch hier kamen modernste Methoden zum Einsatz, denn die Datensätze der Forscher wurden benutzt, um mit 3D-Sanddruck fehlende Teile zu erstellen, eine Methode, die im Wesentlichen aus der Gießereitechnik stammt.
3: Also letztendlich ist das ja eine steinrestauratorische und konversatorische Arbeit eigentlich ganz traditionell. Da liegen ein Haufen Steine rum, da muss geguckt werden. Jetzt diese Innovation der dreidimensionalen, nennen wir es mal Vorforschung, ja, hat Ihnen das geholfen?
4: Das hat uns schon geholfen. Unsere Idee war es ursprünglich nicht. Das war dann schon vom Domförderverein und der Uni auch erstmal ohne unsere Beteiligung ausgedacht worden. Wir waren da auch skeptisch, aber es hat am Ende schon geholfen, weil bei den vielen Teilen und auch den großen Teilen kann man manches dann doch schon mal vorab virtuell erledigen, was nicht so einfach ist, tatsächlich real zu machen. Und das war schon eine Hilfe bei der Visualisierung. Wo wollen wir hin? Was brauchen wir noch, damit wir das erreichen? Und letztendlich ja auch bei dem Füllen der Fehlstellen, weil wir dann einmal die Scans hatten. Das war jetzt gar nicht der Plan ursprünglich gewesen, dass wir das dann auch nochmal nutzen für die Rekonstruktion. Da hatten wir erstmal die klassischen Verfahren im Auge gehabt, aber es war dann durchaus auch hilfreich, das gleich noch mitzuverwenden für eine Serienfertigung von Kapitellen oder fehlenden Stücken, die aber irgendwo noch rumkommen da.
0: Das ist die Rolle mit den Namen der Spender. Gekostet hat die Aktion insgesamt 270.000 Euro. Davon stammen 120.000 Euro von institutionellen Großspendern und 150.000 Euro stammen von vielen Einzelspendern, deren Namen sich jetzt in dieser Kupferbulle befinden, die im Epitaph versteckt wird. Mit diesem Projekt ist jetzt 86 Jahre danach die letzte Kriegswunde im Magdeburger Dom geschlossen worden. Aber es gibt hier viele wichtige Kunstwerke, die, wie man sieht, noch tatkräftige Unterstützung brauchen, um weiter die Zeiten zu überstehen. Und hier wird der Domförderverein nicht nachlassen.
5: Ich denke mal, die Magdeburger, die immer sagen, ohne den Dom bin ich gar nicht zu Hause, die könnten sich sogar noch einen kleinen Tucken mehr engagieren, indem sie sagen, warum werde ich nicht Mitglied im Domförderverein? Für 50 Euro beziehungsweise reduziert 25 Euro im Jahr könnte man sozusagen einfach etwas Gutes tun. Das andere ist, dass wir Spendenprojekte immer ja bezogen auf das Objekt, was restauriert werden muss, machen. Und dann auch sagen, warum ist das wichtig? Zu sagen, wo finde ich die Spendenkontonummer auf der Internetseite? Da ist ja alles, was man braucht, drauf. Da ist man auch, hat man auch die Informationen über Projektstand und ähnliches. Das ist eigentlich eine ganz, ganz einfache Sache. Nur viele kommen einfach nicht drauf.
0: Und das ist die Internetseite, von der Ursula Klinger gesprochen hat. Hier finden Sie alle Informationen.

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0: Am Wochenende drehte sich auf dem Marktplatz in Halle wieder alles um jenes gängige Gewürz, ohne dass unsere Speisen nicht nur fad schmecken würden, sondern welches außerdem enorm wichtig für unsere Gesundheit ist. Die Rede ist natürlich vom Salz. Zum alljährlichen Salzfest wurde das Gewürz wieder in den unterschiedlichsten Formen und Varianten zum Verkauf angeboten. An einem Stand könnten Besucher sich sogar nach Belieben ihr individuelles Glas Würzsalz zusammenstellen. Weiterhin gab es allerlei Handarbeit wie Herbstkränze, geflochtene Körbe, Schmuck und noch vieles mehr an den umliegenden Verkaufsständen zu erwerben. Und die Vielzahl an Imbisswegen und Buden lokaler Winzer sorgten für das leibliche Wohl. Ein Highlight der diesjährigen Festivitäten spielte sich am Sonntagnachmittag auf dem Platz vor dem Roten Turm ab, wo die hallische Tanzschule Eichelmann einen Flashmob organisierte mit einem ambitionierten Weltrekordversuch. Das Ziel, den eigenen Rekord brechen, den man vor 2 Jahren aufstellte, 886 Paare, die auf dem Marktplatz gemeinsam tanzten.
1: Wir fanden es gerade aktuell wieder ganz wichtig, mal wieder ein positives, überregionales Zeichen hier aus Halle-Saale zu senden. Und da fanden wir die Idee eigentlich schön, diesen Tanzrekord mal wieder aufzugreifen und diesen Rekord eigentlich auch selber wieder zu brechen. Und als Projekt hatten wir diesmal die nachhaltige Aufforstung der Döhlauer Heide, also ein lokales Projekt.
0: Neben dem Spaß am Tanzen ging es also zudem um den guten Zweck. Daher wurde von allen teilnehmenden TänzerInnen eine Startgebühr verlangt, die zugleich als Spende für die Finanzierung der Baumpflanzaktion in der Döhlauer Heide diente. Die Höhe der gespendeten Summe war hier völlig freigestellt. Einen entsprechend hohen Geldwert galt es jedoch zu erzielen, um dem Motto 4000 Füße für 4000 Bäume gerecht zu werden, wofür zudem eine Teilnehmeranzahl von mindestens 1000 notwendig war. Diese erreichte man sogar bereits lange vor dem eigentlichen Beginn der Tanzaktion und immer mehr Tanzpaare gesellten sich dazu, sodass der Platz zwischen den Hausmannstürmen schon bald prall gefüllt war mit einer bunten Mischung aus Tanzprofis, Hobbytänzern und Anfängern. Denn bestimmte Vorkenntnisse waren keine Voraussetzung für die Teilnahme an der Aktion. Jeder war willkommen. Nach einer kurzen Einführung und Generalprobe mit den Vertretern der Tanzschule Eichelmann ging es dann auch pünktlich um 16 Uhr los. Im Wiener Walzertakt zu den Klängen aus dem Roten Turm, die Stadtkarillonneur David Drambian dort auf dem größten Glockenspiel Europas spielte.
2: Schwungzeit an, Schwungzeit an, 1, 2, 3, 1, 2, 3.
0: ...1148 Tanzpaare wurden insgesamt gezählt, die sich hier gemeinsam für den guten Zweck versammelt hatten. Ein neuer Rekord mit großem Abstand zum letzten Flashmob vor 2 Jahren. Wobei es sich hier natürlich nicht um einen typischen Flashmob in dem Sinne handelte. Über 2000 Leute bekommt man schließlich nicht von heute auf morgen versammelt. Daher handelte es sich bei einem großen Teil der Mitwirkenden um Mitglieder der Tanzschule. Viele Paare mit Teilnehmern von überall her schlossen sich jedoch noch spontan vor Ort zusammen und knüpften sogar neue Freundschaften.
1: Genau, wir haben uns natürlich ganz doll darüber gefreut, dass natürlich viele von uns erstmal dabei waren, aber auch natürlich ganz viele, ob das aus dem Harz ist, aus Magdeburg, aus Leipzig, also aus ganz Sachsen-Anhalt und noch viel weiter, kamen die Leute, weil sie es über irgendwelche Medien erfanden, hier nach Halle, um uns zu unterstützen. Das ist eigentlich mal das Schöne bei so einer großen öffentlichen Aktion hier. Die haben ja im Vorfeld gesagt, selbst wer alleine ist, kommt hier vor zur Bühne und findet sich vielleicht noch paarweise zusammen.
0: 8.802 Euro kamen schließlich mithilfe der tanzenden Menge zusammen, die 3 verschiedene Tänze auf dem Marktplatz absolvierte. Auf den Wiener Walzer folgte ein langsamer Walzer, ebenfalls zu den Glockenklängen des Roten Turms. Und den krönenden Abschluss machte ein Disco-Fox, zu dem die insgesamt 2.296 Teilnehmer noch einmal gut gelaunt das Tanzbein schwingen durften. Hier.

0: Am vergangenen Freitag wurde das neue Stadtforum im Breitenweg in Magdeburg eröffnet. Von 14 bis 17 Uhr konnten Interessierte die neuen Räume kennenlernen, sich über die Angebote informieren und mit den Ansprechpersonen vor Ort ins Gespräch kommen. Doch nicht nur der Ort selbst, auch sein Name ist durch Beteiligung entstanden. Bei einer öffentlichen Online-Abstimmung der Landeshauptstadt standen insgesamt 7 Vorschläge zur Auswahl. Stadtforum erhielt mit 124 Stimmen und damit 37% die meisten Stimmen. Der Standort am Breiten Weg wurde dabei nicht dem Volk überlassen. Hier wurde bewusst gewählt. Das Stadtforum soll zentral erreichbar und für möglichst viele Menschen zugänglich sein. Bei der Auswahl wurde deshalb auch auf Barrierefreiheit geachtet. Rund 1,5 Jahre dauerte es von der Idee bis zur finalen Umsetzung.
1: Unsere Zielstellung war es, dass eben den Bürgern eine Plattform geboten wird, ein zentraler Ort geboten wird, wo sie ihre Informationen bekommen können, wo sie aber auch in Austausch treten können mit der Verwaltung oder auch untereinander und wo wir eben Beteiligungsangebote zentral machen können, die teilweise gesetzlich vorgeschrieben sind, zum anderen aber eben auch im Interesse der Stadt stattfinden sollen.
0: Erstmals werden verschiedene Angebote der Stadtverwaltung an einem Ort gemeinsam gebündelt. Dazu gehören die Bürgerbeteiligung, die Kinder- und Jugendbeteiligung, die Gemeinwesenarbeit, das Familieninformationsbüro, der IBA-Shop und das strategische Projektmanagement.
2: Zum einen haben wir hier innerhalb unseres Teams, innerhalb der Beteiligung, auch natürlich mit dem Stadtplanungsamt und dem IBA-Shop, deutlich kürzere Wege. Wir sind schneller, besser miteinander vernetzt. Dadurch, dass wir hier auch zusammen vor Ort sitzen und unsere Arbeit jeden Tag erledigen. Wir haben aber eben auch diese tolle Veranstaltungsfläche, auf der wir jetzt hier gerade stehen, auf der wir ganz neue Formate ausprobieren können. Wir haben auf der Veranstaltungsfläche sehr viele Möglichkeiten, wie wir die einrichten und bestuhlen können. Das ist modular alles anpassbar. Und wir können hier von Beteiligungsformaten über Informationsveranstaltungen, aber eben auch für das Projektmanagement Workshops und Schulungen anbieten, ohne großartig nach Räumlichkeiten suchen zu müssen, sondern hier alles aus einer Hand anbieten zu können.
0: Das Stadtforum soll dabei mehr als nur ein Veranstaltungsort sein. Hier können sich Bürger informieren, Fragen stellen, eigene Anliegen einbringen und an den Beteiligungsformaten teilnehmen. Geplant sind außerdem Veranstaltungen, Workshops, Expertensprechstunden und neue Begegnungsformate. Für Familien gibt es zusätzlich Informationsangebote, unter anderem auch eine Krabbelgruppe. Auch das PMO-Lab ist hier angesiedelt. Dort sollen städtische Projekte fachübergreifend geplant, Mitarbeitende in Projektmanagementmethoden geschult und neue Formen der Zusammenarbeit entwickelt werden.
2: Besonders für die Öffentlichkeit interessant ist natürlich das Thema Bürgerbeteiligung, weil das für uns die Schnittstelle ist zwischen den Bürgern und der Verwaltung. Wie kriegen wir denn die Ideen der Bürger in die Verwaltung rein? Das ist eigentlich die große Frage, die wir uns in der Bürgerbeteiligung immer stellen. Die Meinungen, die Anregungen, die Ideen der Bürger in die Verwaltung zu holen. Und der Bereich Projektmanagement, der wirkt natürlich nach innen in die Verwaltung und sorgt dafür, dass wir eben in der Verwaltung fit werden, Projekte auch professionell umsetzen zu können. Und diese Schnittstelle, glaube ich, die jetzt neu zu beleben oder noch besser zu beleben, als wir es vorher konnten, als wir eben noch nicht alle zusammen unter einem Dach gesessen haben. Das ist, glaube ich, einer der wichtigen Punkte, die uns hier auch so antreibt.
0: Damit gibt es nun einen gemeinsamen und zentralen Ort, an dem Verwaltung und Stadtgesellschaft direkt miteinander in den Austausch treten können. Gerade für die Zivilbevölkerung bedeutet das, Information, Beteiligung und Mitgestaltung werden an einem Ort gebündelt und damit sichtbarer und leichter zugänglich gemacht.
3: Der Empfang im Rathaus, zu dem alle geladen sind, die sich im vergangenen Jahr um die Lutherstadt verdient gemacht haben, hat sich zu einem festen Bestandteil der Eisleber Wiese entwickelt. Und während Bürgermeister Carsten Staub gemeinsam mit Wiesi die zahlreichen Gäste begrüßte, gab es auch vor dem Rathaus schon etwas zu erleben. Das Jugendblasorchester der Musikschule Mansfeld Südharz und das Tanzstudio Eisleben sorgten für Unterhaltung. Drinnen begegneten sich indes Damen und Herren aus Politik und Wirtschaft, der Verwaltung, von Vereinen und Verbänden, aus der Stadt Eisleben und den Ortsteilen, den Nachbarkommunen sowie den Partnerstädten.
4: Hier in Eisleben zum Wiesenempfang kommen alle zusammen, alle, die das letzte Jahr, die letzten Jahrzehnte auch hier die Stadt, das Stadtbild mitgeprägt haben durch unterschiedliche Beteiligungen. Und ich hoffe, und das werde ich auch noch mal sagen, ich wünsche mir eine friedliche Wiese, eine schöne Wiese. Ich bin sehr
3: So war der Herold von Kaiser Karl V. alias Schauspieler Oliver Beck doch einer Kutsche entstiegen. Wie üblich überbrachte er zur nunmehr 505. Eisleber Wiese, so wie im Jahr 1521 die Botschaft des Kaisers, dass Eisleben das Recht hat, 2 Wochen nach Ägidius einen Vieh- und Ochsenmarkt abzuhalten. So zog man also wieder zur Wiese, ohne Tiere und Fahrzeuge, aber mit ca. 2500 großen und kleinen Mitwirkenden.

0: Nach dem Einmarsch ins vollbesetzte Festzelt hieß es nun für Bürgermeister Carsten Staub, jetzt wieder moderiert von Dirk Fuhlert und seiner Frau Katja, gemeinsam mit Festwirt Jörg Ahren den Fassbieranstich zu meistern.
1: Und eins, zwei! Drei! Und es läuft, jawohl! Und wie es läuft, Freunde!
2: Die 505. Eisleberwiese ist eröffnet! Feiert, habt Spaß! Herzlich willkommen, Eisleben!
3: Doch nicht nur im Festzelt, auch draußen war auf der rund 4 Kilometer langen Vergnügungsmeile einiges los. Das größte Volksfest Mitteldeutschlands zog bei seiner 505. Auflage wieder einige tausende Besucher an. Auf dem 80.000 Quadratmeter großen Areal präsentierten sich knapp 300 Geschäfte, die aus über 800 Bewerbungen ausgewählt worden waren. 22 große Fahrgeschäfte und 14 Kinderkarussells sorgten für den Nervenkitzel bei Klein und Groß. Zudem bot die Händlermeile wieder ein vielfältiges Angebot, wie zum Beispiel beim Käsemax oder Wattwurm. Und auch sonst gab es ein kunterbuntes Sortiment an Waren.

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1: Klänge wie diese begleiteten die Magdeburger am Sonntag beim Schlendern entlang der Kosmospromenade, wo bereits zum zweiten Mal zum Reformer Straßenmusikfestival geladen wurde. Von 9 bis 15 Uhr wurden Live-Auftritte von insgesamt 9 Musikacts der verschiedensten Genres geboten. Egal ob Solo oder als Duo, mit Gesang oder rein instrumentalisch, von Pop über Indie bis hin zu Country, Akkordeon und esoterischen Klangschallenrhythmen war alles dabei. Passende musikalische Begleitung für einen entspannten Einkauf an diesem Sonntag, denn das Musikfestival wurde in Tandem mit dem größten Flohmarkt im Süden der Landeshauptstadt veranstaltet. Über 150 Händler lockten mit einem vielfältigen Angebot entlang der Einkaufsmeile an ihre Stände. Von Kleidung bis Geschirr, Fan- und Sammelartikeln, Handarbeit und Designermöbeln war alles vertreten. Alle Standplätze waren diesmal bereits Wochen im Voraus ausgebucht, so der Reformer Bürgerverein, der hier erstmalig seinen neuen Jahreskalender neu- und altreformhistorisch verkaufte. Stadtteilaufkleber und T-Shirts konnten ebenfalls erworben werden. Kaffee und Kuchen, Zuckerwatte, Bratwurst und Co. sorgten für das leibliche Wohl und dazu wartete an jeder Ecke die passende Musik. Singen.

Neben den Standgebühren und natürlich den eigentlichen Kaufgeschäften entlang der Kosmospromenade war der Eintritt zum Straßenmusikfestival frei und alle Künstler musizierten pro bono für ihr Publikum. Ganz im Sinne der Straßenmusik lag aber meist ein Hut für kleine Spenden bereit und eine CD mit den Liedern der Musiker konnte ebenfalls vor Ort erworben werden.

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1: Ja, hallo erstmal. Ich weiß ja gar nicht, ob Sie es überhaupt interessiert. Ich erzähle es Ihnen trotzdem. Bei der Haltestelle am Alten Markt, wo ich so wohne, da wird jetzt sogar in den Abendstunden gebaut, damit Sie rechtzeitig fertig werden, weil Sie sind ein bisschen langsam hinter dem Plan zurück. Und wenn man Ihnen tagsüber zuschaut, dann schläft man teilweise ein. Und deshalb machen Sie es jetzt abends, dann sieht man es nicht und dann schläft man auch nicht mehr ein. Obwohl es gerade schön wäre, wenn man dann gut einschlafen könnte, aber das ist ja gar nicht das Thema. Sie bauen. Und das ist ja nicht die einzige Baustelle der Bahn, die wir haben. Wenn man Magdeburg jetzt verlassen will, sollen wir mal nach Braunschweig fahren. Kann man das mit dem ICE machen? Und wir haben jetzt ja einen ICE-Haltepunkt. Aber wenn man es nicht mit dem ICE macht, dann geht's bis Eilsleben. Und da fährt der Schienenbus-Ersatzverkehr. Eilsleben. So ein Ort, den man ins Herz schließt. Wenn man von Braunschweig nach Eilsleben fährt, dann wird man vor einer Höhle abgesetzt. Man denkt, oh, da leben noch Neandertaler. Aber nein, es ist tatsächlich der überwucherte Eingang zu einem sehr alten Eisenbahntunnel. Und da geht man dann im Dunkeln herunter, auch nachts im Dunkeln herunter. Aber keine Angst, das ist so unheimlich. Das riecht nicht mal nach Pisse, weil sich da keiner traut zu pinkeln. Und dann kommen sie an ihrem Gleis raus und dann steht an dem Zug, dass er nach Biederitz fährt. Wer aus Magdeburg ist, weiß, dass Biederitz hinter Magdeburg ist. Wer das nicht weiß, steht da und liest und dann fährt der Zug los und dann hat man eine Stunde Bahnhof Eilsleben. Es gibt langweiligere Dinge im Leben, aber nicht viele. Es liegt schon ziemlich weit vorne. Eine Stunde Eilsleben, warten und dann hoffen, dass wieder was nach Biederitz fährt. Und wenn man jetzt nach Burg will, gibt es ja auch einen Schienenersatzverkehr. Und dann kann man von Burg weiter nach Berlin. Aber in Berlin kommt man nicht am Hauptbahnhof an. Nein, am Bahnhof Charlottenburg. Und dort steigt man aus, läuft das den ganzen Bahnsteig lang bis zu einem Holzverschlag. Da geht's runter. Dann geht man wieder hoch. Dann läuft man den ganzen Bahnsteig lang wieder zu einem Holzverschlag, runter und hoch. Und dann wieder einen ganz langen Weg. Dann ist man bei der S-Bahn. Keine Rolltreppe, kein Fahrstuhl. In Eilsleben übrigens auch nicht. Rollstuhl, Rollator. Vergessen Sie es, Kinderwagen, Fahrräder. Nein. Warum? Weil der Hauptbahnhof in Berlin saniert werden muss. Aber der hat doch gerade erst eröffnet. Ja, darum muss er ja saniert werden, damit er weiter einigermaßen so aussieht, wie er aussehen könnte, wenn man ihn damals nicht so gebaut hätte, wie man ihn gebaut hat. Aber ich will mich ja gar nicht beschweren. In Stendal würde ich mich beschweren, denn da

0: Diesmal gucken wir mal. In diesem Sinne, schöne 12 Jahre.
1: Der Dessauer Flugplatz füllte sich am 13. September mit zahlreichen Motorrädern. Viele Biker kamen mit ihren motorisierten Zweirädern auf die Landebahn im Dessauer Westen, um an der 11. Benefizausfahrt des Vereins Biker zeigen Herz für Kinder teilzunehmen. Leider spielte das Wetter in diesem Jahr nicht so mit, wie die Veranstalter gehofft hatten, so dass die Teilnehmerzahl im Vergleich zum Vorjahr etwas geringer ausfiel.
2: Naja, das Problem ist ganz einfach, dass das Wetter nicht so ist, wie man sich für eine Ausfahrt vorstellt. Und es sind auch, haben auch viele, es kommen auch viele nicht, hat das Wetter abgeschreckt. Das tut uns sehr leid, aber wir können ja eh nichts dran ändern.
1: Obwohl in diesem Jahr weniger Teilnehmer dabei waren, ist die Freude bei den Bikern groß, wieder für den guten Zweck unterwegs zu sein.
3: Wir nehmen hier schon mehrere Jahre dran teil und das ist eine gute Veranstaltung, um zu zeigen, dass auch Biker präsent für die Kinder sind.
4: Ja, sehr zufrieden, aber die Teilnehmerzahl ist dürftig. Also es könnten viel mehr sein.
5: Ja, ich komme von Aachen und der Feuerwehr. Eigentlich wollten mehr mitkommen, aber das Wetter hat ein bisschen getäuscht. Und für die Kinder und für Speed oder sonst sowas machen wir das gerne.
3: Sehr gut. Also es war bis jetzt immer sehr gut besucht. Das heißt, dass doch viele Biker zeigen, dass sie auch für Kinder eben ein Herz haben. Es wird ja auch auf der Straße, wenn ein Kind grüßt, dann grüßen wir zurück. Das ist Fakt.
4: Wir machen das jetzt schon ein paar Jährchen für unsere Kinder, ne? Dass da auch was für getan wird.
5: Also ich bin ein bisschen enttäuscht, weil das Wetter sonst sind ja 3-4 Mal so viel. Schade ein bisschen.
6: Ich bin das erste Mal hier und wie gesagt, also wir kommen aus dem Harz und wir haben aber auch schon einige Veranstaltungen in dieser Richtung eben auch schon durchgeführt, wo ich auch mit dabei war, die eben auch sehr gut besucht waren und es ist für einen guten Zweck und das ist gut.
1: Insgesamt gingen 283 Motorradfahrer an den Start. Um 10 Uhr machte sich die erste Gruppe auf den Weg zur Ausfahrt, die in diesem Jahr erstmals rund um Aachen führte.
2: Ja, die Route ist heute in eine ganz andere Richtung, zwar in Richtung Aachen, von Aachen in Richtung Kalbe, dann Löderitz, Diebzig, Wulfen, Treppichau, Osternienburg, Elsnig und dann wieder über Aachen zurück zum Flugplatz.
1: Durch Startgeld, die Einnahmen des Kuchenbazars und zahlreiche Spenden vor Ort kamen insgesamt 7.852 Euro zu den bisher eingesammelten ca. 16.000 Euro dazu. Das Geld soll 3 Einrichtungen zugutekommen. Dem Kinderheim Wolkenfrei für die Ausstattung des Werkraums, der Grundschule Mainsdorf für eine schattenspendende Sitzgelegenheit auf dem Schulhof und der Kita Sonnenköpfchen für 100 neue Schlafmatten. Auch wer bei der Benefizausfahrt nicht dabei sein konnte, hat weiterhin die Möglichkeit, die Projekte mit einer Spende zu unterstützen.
2: Natürlich, man kann danach noch spenden. Wir werden im Prinzip für diejenigen, die nicht an der Ausfahrt teilnehmen konnten, über Facebook unser Spendenkonto noch einrichten. Und da kann jeder sein Startgeld dort noch einzahlen, wenn er möchte, um den Kindern was Gutes zu tun.
1: Die Organisatoren bedanken sich nochmals herzlich bei allen Unterstützern. Ein besonderer Dank gilt den Stadtwerken Dessau, die den Flugplatz erneut kostenfrei zur Verfügung gestellt haben, sowie der Polizei, die die Ausfahrt begleitete und für deren sichere Durchführung sorgte.

Im Magdeburger Landtag ist man dabei, die Bestuhlung auf die neuen Kräfteverhältnisse umzubauen. Neben den neuen Größen der einzelnen Fraktionen konnte die AfD für sich durchsetzen, zukünftig nicht mehr am rechten Rand sitzen zu müssen, sondern in der Mitte des Landtages platziert wird. Die AfD-Fraktion tagte unterdessen, um ihren Kandidaten für die Wahl zum Landtagspräsidenten festzulegen. Es wird Tobias Rausch, der schon seit 10 Jahren im Magdeburger Landtag vertreten ist. Weiter kündete Ulrich Siegmund an, sich im Dezember der Wahl zum Ministerpräsidenten stellen zu wollen. Seiner Aussage zufolge hätte er dafür alle erforderlichen Stimmen zur Verfügung.

0: Da die meisten Medienvertreter auf die Verkündung von Ergebnissen aus der AfD-Fraktionssitzung warteten, ging die übliche Landespressekonferenz etwas unter, bei der Kulturstaatsminister Rober über die Neufassung des digitalen Medienstaatsvertrages sprechen wollte. Die Verabschiedung des Papiers im Kabinett der Regierung Schulze war die letzte Amtshandlung von Rainer Rober, denn er nahm am selben Tag seinen Abschied, indem er seinen Rücktritt erklärte.
1: Aus meiner Sicht endet heute die Ära der Funktion Staatsminister in Sachsen-Anhalt. Meine Vorgänger, die Herren Dr. Gerhold, Dr. Link, Dr. Gerhards und Jonas, mehr hatte ich ja nicht, waren noch Staatssekretäre. Ich war der erste Minister in der Funktion, Chef der Staatskanzlei. Das geht jetzt zu Ende, denn der Kollege Zender wird als Staatssekretär dann die Staatskanzlei leiten. Die Verbindung mit dem Kulturbereich reißt nicht ab. Also wir wollen jetzt keine großen organisatorischen Veränderungen vornehmen. Trotzdem mussten wir natürlich meine Funktion als Minister dann einem anderen Minister zuweisen. Der Staatssekretär Dr. Putz macht weiter, die Abteilungsleiterin Frau Bethke ebenfalls. Und auf der Ministerebene wird das dann der Kollege Jan Riedl verantworten.
0: Zumindest so lange, bis eine neue Landesregierung diese Funktionen neu besetzen wird, was jedoch nicht vor Dezember 2026 passieren dürfte.
1: Mit dem digitalen Medienstaatsvertrag, der der erneute Staatsvertrag zur Änderung des Medienstaatsvertrages ist, beschreiten wir Neuland, insofern als nun wirklich alle die Online-Medien, die Plattform einbezogen werden. Es werden in dem Zusammenhang drei europäische Rechtsakte, nämlich der Europäische Media Freedom Act, EMFA, die EU-Regeln zur Transparenz politischer Werbung und nicht zuletzt, und das ist eigentlich die größte Herausforderung, die KI-Verordnung der EU umgesetzt. Diese Aufgaben werden der Landesmedienanstalt zugewiesen, die ja auch jetzt schon für die private Säule sozusagen des gesamten Rundfunksystems in Deutschland, damit auch in Sachsen-Anhalt zuständig sind.
0: Obwohl Medienrecht Ländersache ist, dürfte erkennbar sein, dass mit dieser Vorlage vor allem EU-Recht umgesetzt werden soll. Schließlich soll mit diesem Staatsvertrag das Handeln weltweit agierender Konzerne wie Google, Meta, X oder TikTok reguliert werden.
1: Im Zusammenhang mit dem künftig veränderten Medienkonzentrationsrecht haben wir Ostdeutschen, auch ich persönlich, sehr viel Wert darauf gelegt, dass Veränderungen im Medienkonzentrationsrecht auch immer mit Vielfaltsicherungen bei uns in Ostdeutschland einhergehen. Darauf haben sich die Kolleginnen und Kollegen dann auch eingelassen. Also Sie insbesondere von den privaten Lokalen wissen das, dass das mein Mantra immer gewesen ist. Wir machen nur bei Veränderungen des Systems der Medienkonzentration, die von vielen Seiten eingefordert waren, mit, wenn sowas möglich ist. Und da sind jetzt halt Regelungen enthalten, die ich jetzt nicht im Einzelnen technisch vorstellen will, aber im Grunde läuft es darauf hinaus, das ist ja auch in anderen Bereichen der Ansatz, dass Große, die etwas machen wollen, das nur dann machen dürfen, wenn sie den Kleinen unter die Arme greifen.
0: Das betrifft zum Beispiel lokales privates Radio und Fernsehen oder Printprodukte, deren Erlösmodelle auf der Basis von verkaufter Werbung durch die Konkurrenz der internationalen Großkonzerne zunehmend unter Druck geraten sind.
1: Der Staatsvertrag, dieser Teil des Staatsvertrages geht jetzt in die Anhörung beim Parlament. Die Ministerpräsidenten haben den schon beschlossen. Der Landtag von Sachsen-Anhalt hat, wie das so üblich ist bei Staatsverträgen, Gelegenheit dazu, jetzt Stellung zu nehmen. Wird keine Stellungnahme abgegeben, werden die Ministerpräsidenten oder auch eine befürworten, dann werden die Ministerpräsidenten das im Januar unterzeichnen. Dann geht es ins Ratifikationsverfahren. Warum ist mir das auch so wichtig? Hier zeigt sich in hervorragender Weise und eigentlich auch unübersehbar, dass die so Heißsporne der Medienpolitik, die wir ja auch in Sachsen-Anhalt haben, sich nicht allein darauf beschränken können, sich sozusagen am öffentlich-rechtlichen Rundfunk abzuarbeiten. Der öffentlich-rechtliche Rundfunk ist die eine Säule des Systems, der zweite ist der private und der dritte ist eben all das, was die Landesmedienanstalten im Auftrag der Europäischen Union vollziehen. Wer also davon spricht, Rundfunkstaatsverträge kündigen zu wollen, der sollte nicht nur den MDR-Staatsvertrag

0: im Blick behalten. Das ist einer. Aber unser Landesmediengesetz rekurriert auf ganz viele Staatsverträge, unter anderem auf den Medienstaatsvertrag, einschließlich all dieser Aufträge, die die Landesmedienanstalten abarbeiten. Und wer so ein bisschen Ahnung hat von dem gesamten System, der kann sich wirklich nicht vorstellen, wie im Falle einer Sprengung dieses Systems mit den Landesmedienanstalten umgegangen werden soll.
1: Damit nahm Robra auf die Kündigung des Rundfunkstaatsvertrages Bezug, vollmundig von der AfD im Wahlkampf. Als eine der ersten Maßnahmen versprochen, sollte Ulrich Siegmund Ministerpräsident werden.
0: Für mich ist eine der spannendsten Fragen der Medienpolitik der nächsten Monate hier im Lande Sachsen-Anhalt gar nicht so sehr, wie geht es mit dem öffentlich-rechtlichen Rundfunk weiter. Das ist auch wichtig und wesentlich natürlich. Und der MDR ist zu Recht da auch sehr wachsam, die beiden Staatsvertragsländer Sachsen und Thüringen auch. Das Schwierigste und aber unverzichtbar und unbedingt damit verklammerte ist die ganze Aufgabenspektrum der Landesmedienanstalten.
1: Geht es doch bei der Arbeit der Landesmedienanstalten nicht nur um die Regulierung privater Medien, sondern auch um solche Fragen wie den Jugendschutz oder Sanktionen bei Verstößen gegen die gesetzlichen Bestimmungen. Und das alles in einem internationalen Rahmen, bei dem sich die EU gegen teils gegenläufige Entwicklungen in den USA oder China behaupten muss. Trotzdem ist es Robra gelungen, einige Punkte in diesem Staatsvertrag zu verankern, die spezifisch ostdeutsche oder sogar sachsen-anhaltische Interessen vertreten. Man darf ihm wünschen, dass sie die Hürden in der kommenden parlamentarischen Auseinandersetzung nehmen werden.
2: Im Kurpark in Schönebeck feierte man den Wiederaufbau des Kinderbrunnens. Nach mehr als einem Jahr kehrten die beiden bekannten Brunnenfiguren an ihren angestammten Platz zurück. Und der Zeitpunkt könnte kaum passender sein. Denn in diesem Jahr wäre der Schönebecker Bildhauer und Keramiker Dario Malkowski 100 Jahre alt geworden. Die Geschichte der Figuren reicht allerdings noch weiter zurück. 1973 wurde der Brunnen mit drei Kunststeinfiguren errichtet. Im Mittelpunkt standen zwei spielende Kinder. 1999 ersetzte man die ursprünglichen Figuren durch Bronzeplastik und entnahm die Frau. Doch im Juni 2025 wurde das Kunstwerk zum Opfer von Vandalismus. Unbekannte entwendeten das spielende Mädchen. Um auch die verbliebene Figur, den spielenden Jungen, zu beschützen, wurde sie anschließend von Mitarbeitenden des Soleparks abmontiert. Seitdem blieb der Brunnen ohne seine Figuren. Ursprünglich trug das Bauwerk den Titel Spielende Kinder. Heute ist der Brunnen aber vor allem als Kinderbrunnen oder Zweikinderbrunnen bekannt. Zudem gehörte neben den beiden Kindern auch eine Frau zur Figurengruppe.
3: Die dritte Figur wurde nach der Neugestaltung des Brunnens 1999 nicht wieder aufgestellt, weil sie passte einfach nicht mehr in dieses Ensemble, weil der Brunnen jetzt etwas anders aussieht, als er noch 1974 ausgesehen hat. Es ging einfach nicht und die Figur war auch stark beschädigt, sodass sie also auch nicht zu rekonstruieren war.
2: Nun soll das Ensemble der zwei Kinder wieder vollständig an seinen historischen Platz zurückkehren. Mit Hilfe gut erhaltener Vorlagen und moderner 3D-Scan-Verfahren wurden diese Figuren neu gefertigt. Anschließend erhielten sie eine realistische Farbgestaltung und wurden mit einer Schutzlackierung versehen, sodass sie nun so aussehen, als hätten sie die ganze Zeit dort verweilt.
3: Dass wir einen 3D-Druck anfertigen konnten, ist dem glücklichen Umstand geschuldet, dass wir noch alte Formen des Künstlers bei uns eingelagert hatten, von denen wir eigentlich gar nicht wussten. Also die haben wir dann gesucht und auch gefunden. Und daraus ist dann die Idee entstanden, es mit einem 3D-Druck zu versuchen, weil ein Bronzeguss wäre für uns vom finanziellen Aufwand her viel zu teuer gewesen. Das hätte unser Budget nicht hergegeben. Dann wäre der Brunnen noch viele, viele Jahre, denke ich mal, nicht wieder mit den Figuren bestückt werden können.
2: Dario Malkowski ließ sich in seinem künstlerischen Schaffen immer wieder von der menschlichen Figur und ihrem Ausdruck inspirieren. Ein Jahrhundert nach seiner Geburt erinnern seine Werke noch immer an seine Verbundenheit mit der Region. Bleibt zu hoffen, dass die Figuren dieses Mal dauerhaft erhalten bleiben und nicht erneut dem Vandalismus zum Opfer fallen, damit auch kommende Generationen den Brunnen in seiner ganzen künstlerischen Gestalt bewundern können.
4: Am 12. September füllte sich das Sportgelände des Bogensportclub Dessau in der Walderseestraße mit Vereinen aus ganz Sachsen-Anhalt. Der Dessauer Verein richtete die erste offene Landesmeisterschaft Short Metric aus.

0: Eine neue Wettkampfform, die auch für die Organisatoren eine besondere Premiere war.
1: Für unseren Verein hat einen sehr hohen Stellenwert. Wir als Bogensportclub Dessau sind hier heute Ausrichter und Veranstalter ist der Bogensportbund Sachsen-Anhalt und wir arbeiten für diesen Wettkampf natürlich ganz toll miteinander zusammen.
0: Bei strahlendem Sonnenschein und besten Bedingungen gingen insgesamt 112 Bogenschützen an den Start und gaben ihr Bestes. Dabei mussten sowohl organisatorische als auch sportliche Regeln eingehalten werden.
1: Wenn man jetzt so auf die sportlichen Regeln schaut, dann ist es natürlich ein sehr disziplinierter Sport. Das heißt, wir müssen ja auch sehr auf die Sicherheit achten, dass alle sozusagen sicher aus dem Wettkampf auch wieder rauskommen. Das heißt, es wird nur zu bestimmten Zeiten geschossen, die durch eine Ampelanlage vorgegeben sind. Und dann schießt sozusagen jeder seine Pfeile und danach werden die Pfeile geholt und dann wird erneut geschossen. Und das Ganze dann halt mit 2x36 Pfeilen in zwei Durchgängen sozusagen und danach werden in den Klassen die Meister ermittelt.
0: Neben einem sicheren Schussablauf und guter Technik waren vor allem Konzentration und Ausdauer über den gesamten Wettkampftag hinweg gefragt. Aufgeteilt in zwei Gruppen stellten sich die Teilnehmenden der Herausforderung, insgesamt 72 Pfeile konzentriert ins Ziel zu bringen. Trotz des sportlichen Ehrgeizes stand auch der Spaß am Bogensport für alle im Vordergrund.
1: Es hat ja was mit Disziplin zu tun, es hat aber auch was damit zu tun, dass wir natürlich dort Körper und Geist wunderbar miteinander vereinen können. Also diese Sportart ist vor allen Dingen gut für den Kopf. Ja, man kann die Gedanken frei kriegen, auch mal sorgenlos werden, weil man sich ja einfach auch nur auf sich selbst fokussiert. Ja, aber für den Körper ist es natürlich auch sehr gut. Viele Muskeln werden beansprucht und insofern ist es ein gutes Gesamtpaket.
0: Trotz der Wettkampfbedingungen herrschte auf dem Sportgelände eine durchweg freundschaftliche Atmosphäre, die für eine positive Resonanz sorgte. Ein gutes Vereinsklima und starker Zusammenhalt zeichnen den Bogensportclub Dessau ohnehin aus.
1: Also der Bogensportclub Dessau hat aktuell, jetzt muss ich kurz drüber nachdenken, knapp 140 Mitglieder. Wir sind einer der größten bogensporttreibenden Vereine in Sachsen-Anhalt. Ich glaube sogar der zweitgrößte und doch sehr viele aktive Mitglieder bei uns. Viele schießen hier heute auch mit.
0: Wer neugierig geworden ist und selbst einmal Pfeil und Bogen ausprobieren möchte, kann beim Bogensportclub Dessau jederzeit im Rahmen eines Schnupperkurses vorbeischauen. Neue Interessierte sind herzlich willkommen.

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0: Mit dieser Variante einer Sonate von Georg Philipp Telemann wurde am Mittwoch eine Veranstaltung im Festsaal der Staatskanzlei eingeleitet. Anlass war die Kommandoübergabe des Landeskommandos Sachsen-Anhalt von Oberst Thorsten Alme an Oberst IG Sven Jahn, was im Beisein einer Vielzahl an Gästen aus den Rängen der Bundeswehr sowie Vertretern der Landespolitik geschah, darunter der stellvertretende Ministerpräsident Armin Willingmann. Es sei wichtig, dass der politische Raum in Sachsen-Anhalt sich klar zur Bundeswehr bekennt und deren Aufgaben aktiv unterstützt, so Willingmann am Mittwoch.
1: Das Landeskommando ist ja dafür zuständig, den zivil-militärischen Zusammenhalt und die Zusammenarbeit sicherzustellen. Das ist in den letzten Jahren hier auf ganz erstklassige Weise gelungen. Wir haben es etwa bei Katastropheneinsätzen erlebt, wie bei Großbränden oder Hochwässern. Aber wir erleben es eben auch, wenn es um die Frage geht, wie sichern wir uns, wie schützen wir uns, wie schaffen wir Verteidigungsfähigkeit. Auch da ist das Landeskommando ein wichtiger Ansprechpartner für die Politik. Deshalb habe ich heute gerne für die Landesregierung den Dank ausgesprochen.
0: Seit dem 18. November 2024 war Oberst Thorsten Alme als Kommandeur des Landeskommandos Sachsen-Anhalt tätig. Als militärischer Ansprechpartner der Landesregierung leistete er während seiner Amtszeit wichtige Arbeit für die Vertiefung der zivil-militärischen Zusammenarbeit im Bundesland sowie bei der Vernetzung von Wirtschaft, Blaulichtpartnern und zivilen Hilfs- und Rettungsdiensten. Fortan ist Alme als Abteilungsleiter Command Group tätig. Diese berät den Befehlshaber im operativen Führungskommando der Bundeswehr in Berlin. Vermissen wird der ehemalige Kommandeur dabei vor allem sein Team, das ihn stets bei seiner Zeit in Sachsen-Anhalt unterstützt hat.
2: Das ist ja nicht das erste Mal, dass ich ein Kommando aufgebe, aber es ist irgendwie immer gleich schlimm. Sie verlassen nach längerer Zeit Menschen, mit denen Sie eng zusammengearbeitet haben, denen Sie vertraut haben, mit denen Sie viele Erlebnisse geteilt haben und auch Erfolge erzielt haben. Und Menschen zurückzulassen, die diese Erfahrung macht halt nicht immer sehr glücklich. Aber das ist im Normal im Leben eines Militärs und deswegen weiß ich auch, dass es notwendig ist und ich weiß auch, dass es das Landeskommando in guten Händen ist bei meinem Nachfolger.
0: Nach den Ansprachen der jeweiligen Akteure, die vom Stabsmusikchor der Bundeswehr begleitet wurden, erfolgte die eigentliche Übergabe des Kommandos durch den stellvertretenden Befehlshaber des operativen Führungskommandos, Generalleutnant André Bodemann, mit der symbolischen Weitergabe der Truppenfahne an den neuen Kommandeur. Oberst IG Sven Jahn, der von 2019 bis 2022 als Leiter des Büros Berlin sowie als Verbindungsoffizier des Inspekteurs des Heeres diente und seitdem im Bundestag tätig war, wird seinen Dienst als Kommandeur offiziell am 2. November antreten. Nach der feierlichen Kommandoübergabe ließ man die Veranstaltung am Mittwoch schließlich mit der Nationalhymne ausklingen.

Im Alten Rathaus in Magdeburg haben Oberbürgermeisterin Simone Borres und Vertreter einer Bietergemeinschaft den Vertrag für den Neubau einer Lehrrettungswache an der Feuerwache Nord unterzeichnet. Ziel ist es, am Standort an der Peter-Paul-Straße einen modernen Ausbildungs- und Rettungsstandort zu schaffen. Zu den Vertragspartnern für dieses Unterfangen gehören die Unternehmen Walbrecht, Industriebau Wernigerode und GP Papenburg Hochschule.

0: Aufbau?
1: Wir haben den Bedarf für die Lehrrettungswache, weil die derzeitige Unterbringung in der Brandenburger Straße nicht mehr zeitgemäß ist. Bauliche als auch hygienische und sonstige Mängel führten dazu, dass wir einen Neubau benötigen. Und die unmittelbare Nähe des Neubaus zur Berufsfeuerwehr ist natürlich nochmal ein besonderes Fund.
0: Über die neue Lehrrettungswache wurde bereits 2024 gesprochen. Der Baustart ist nun für Ende Oktober vorgesehen. Bis zum 31. Januar 2029 soll das Gebäude fertiggestellt und übergeben werden. Geplant sind unter anderem Stellplätze für 5 Rettungsdienstfahrzeuge und 2 Notarzteinsatzfahrzeuge sowie eine Übungsarena für die Ausbildung.
1: Wir haben hier Partner gewonnen, deren Vertragsunterzeichnung wir heute vorgenommen haben, mit dem wir gute Erfahrungen gemacht haben, dass das eben im Zeitrahmen bleiben wird, als auch im finanziellen Rahmen.
0: Insgesamt investiert die Landeshauptstadt rund 26,6 Millionen Euro in das Projekt. Der jetzt unterzeichnete Vertrag umfasst die reine Bauleistung und hat ein Volumen von knapp 18,6 Millionen Euro. Finanziert werden soll das Ganze über Fördermittel, die bereits beantragt wurden. Für den Rettungsdienst ist der Neubau vor allem mit Blick auf die Ausbildung wichtig. Angehende Rettungskräfte sollen dort künftig unter modernen Bedingungen lernen und realitätsnah üben können. Gleichzeitig entsteht ein langfristig gesicherter Standort für den Rettungsdienst direkt in der Magdeburger Innenstadt.
2: Andi Kochlöffel, fertig und los, hieß es für 3 angehende Meisterköche. Nach 10 Jahren kehrte die Küchenmeisterprüfung erstmals wieder in die Region zurück. Am 25. und 26. September ging es im anhaltischen Berufsschulzentrum Hugo Junkers in Dessau-Roßlau für die Teilnehmer um den praktischen Teil ihres Meisterabschlusses.
3: Also heute legen 3 von 6 Köchen ihre Küchenmeisterprüfung im praktischen Teil ab. Also sprich, es wird heute hier ganz intensiv gekocht. Und durch die Prüfungskommission wird dann auch bewertet und es wird herausgefunden, ob die bisher Köche sich zukünftig Küchenmeister nennen können. Es ist für nahezu alle schon ein gebührender Abschluss. Wir haben einen, der noch einen Teil in der theoretischen Prüfung sich dem noch mitstellen muss. Es ist so, dass man als Küchenmeister auf der einen Seite natürlich meisterlich die Küche repräsentiert, aber bei einer Meisterausbildung, oder es ist ja keine Ausbildung, sondern es ist eine Fortbildung, qualifiziert man sich insofern, dass man auch noch rechtliche Aspekte lernt, dass man lernt zu planen, zu kalkulieren. Also es geht darum, dass man auch als Führungskraft zukünftig tätig sein kann und das Unternehmen intensiv unterstützt. Also auch die betriebswirtschaftlichen und rechtlichen Aspekte werden in der theoretischen Prüfung mit getestet.
2: Nach 10-jähriger Pause wurde die Küchenmeisterprüfung erstmals wieder in der Bauhausstadt abgelegt. Die IHK Halle Dessau unterstützte die Rückkehr und übernahm die Prüfung. Damit soll auch die regionale Gastronomie wieder neuen Schwung bekommen. Denn als Küchenmeister geht es längst nicht mehr nur ums Kochen. Auch Organisation, Wirtschaftlichkeit und die Führung eines Teams gehören dazu.
3: Es ist ja so, es ist eine herausfordernde Prüfung. Man braucht also junge Köche, die, nachdem sie Koch geworden sind, ein paar Jahre im Beruf gearbeitet haben, sagen, ich mache das noch berufsbegleitend. Also die jungen Menschen haben hier 2 Jahre lang berufsbegleitend nachmittags, abends zusätzliches Wissen erworben, haben auf Deutsch gesagt wirklich richtig gebüffelt, um dann sich Küchenmeister nennen zu können. Und das haben wir über Jahre hinweg leider nicht genügend junge Leute gehabt, die sich dieser Herausforderung gestellt haben. Insofern sind wir sehr froh, dass es das jetzt Gott sei Dank wieder gibt. Also es gab einen Vorbereitungskurs, der im IHK-Bildungszentrum absolviert wurde. Und jetzt zum Schluss gibt es jetzt eine Abschlussprüfung.
2: Für die 3 Teilnehmer hieß es am 26. September Warenkorb auf, Menüplan, kalkulieren, organisieren und schließlich 5 Gänge für 6 Gäste auf die Teller bringen. Am Ende wurde das Gesamtpaket bewertet. Nicht nur das Essen, sondern auch die Organisation und der gesamte Ablauf flossen in die Bewertung ein. Wer hier überzeugte, kann sich am Ende über den Küchenmeistertitel freuen.
3: Also heute haben die Köche einen Warenkorb bekommen und müssen ausgehend von diesem Warenkorb in einer sehr überschaubaren Zeit ein anspruchsvolles 5-Gänge-Menü machen. Das ist an jedem Tisch heute auch anders, weil der jeweilige Koch aus den verschiedenen Zutaten eben das ein oder andere herauszaubert. Sehr lecker. Also

0: bin kein Prüfer, also ich bin sozusagen nur stiller Koster und Genießer, aber ich kann sagen, alles, was bisher war, war zum Genießen.
1: Die praktische Prüfung bildet den Abschluss einer zweijährigen Weiterbildung am IHK Bildungszentrum Halle-Dessau. Mit der Wiederaufnahme der Küchenmeisterprüfung wird die Gastronomie in der Region gestärkt und Fachkräften der Weg in die Führungsverantwortung eröffnet. Für die nächsten Teilnehmer geht es am 9. und 10. Oktober weiter. Dann steht auch für Sie die praktische Prüfung zum Küchenmeister an.

0: Der Magdeburger Dom ist das Wahrzeichen der Landeshauptstadt und jedes Jahr kommen mehr als 100.000 Besucher, um seine Pracht zu bestaunen. Diese Besucher hier haben einen ganz besonderen Anlass, denn das ist die offizielle Übergabe des restaurierten Grabmals des Domherrn Friedrich von Arnstädt und seiner Frauen Metta und Magdalena an die Öffentlichkeit. Aber gehen wir zurück in das Jahr 1945. Magdeburg wurde am 16. Januar durch einen Luftangriff der Alliierten schwer getroffen, die Stadt im Chaos. 2.500 Tote, 11.000 Verletzte, 200.000 Menschen obdachlos, auch der Dom wurde beschädigt, darunter auch der Arnstädtsche Epitaph. Seine Trümmer lagen auf dem Boden und mitten in diesen Wirren gab es Menschen, die die Trümmer des Kunstwerkes aus Sandstein, Alabaster und Marmor aufsammelten und in Sicherheit brachten. In der Feierstunde, die jetzt die Wiederherstellung würdigt, wurde an diese unbekannten Retter erinnert, denn ohne ihren Einsatz in schwierigsten Zeiten wäre das Kunstwerk aus dem Jahr 1610 nicht zu retten gewesen.
1: Diejenigen, die damals, als Magdeburg so schwer zerstört worden ist und auch der Magdeburger Dom schwer getroffen worden war, zunächst hier vor den Trümmern standen und auch vor dem zerstörten Grab standen. Diejenigen haben mit dem Werk, das wir heute vollendet haben, eigentlich begonnen. Sie haben die Trümmer aufgelesen, sie haben die Scherben, wenn man so will, zusammengetragen und haben dafür gesorgt, dass heute überhaupt dieses Puzzle eigentlich wieder zusammengesetzt werden konnte. Das angesichts der damaligen Zeit, 1945, man muss sich das ja vorstellen, in der damaligen Zeit natürlich etwas gewesen, wo niemand sagen konnte, wann das überhaupt tatsächlich mal und ob es überhaupt gelingt, das wieder aufzubauen. Das finde ich ganz großartig.
0: Da liegen sie also, die Teile. Es wurde eingeschätzt, dass etwa 80% der Substanz vorhanden ist. Aber welches Teil gehört wohin? Es gibt zwar alte Fotos, aber die sind nur ein Anhaltspunkt und deshalb kam ein Team der Otto von Guericke Universität ins Spiel. Mit modernsten Methoden sollten die Einzelteile dreidimensional gescannt werden, aber das war nicht so einfach, wie es sich die Wissenschaftler vorgestellt hatten, denn vor Ort gab es keine Laborbedingungen.
2: Alleine auf dem Gerüst das Auslösen des Scanprozesses sorgte dafür, dass diese Bühne anfing zu schwingen. Das heißt, wir hatten nie einen sauberen Bezugspunkt. Es ist publiziert worden, ob es wirklich geholfen hat, denjenigen, die es dann aufgebaut haben. Und es war uns immer klar, wir können maximal ein bisschen technische Unterstützung geben.
0: Am Ende hat es aber dann doch ziemlich gut geklappt. In einer Simulation wurden die Teile zugeordnet und die Fehlstellen konnten ermittelt werden. Auch hier kamen modernste Methoden zum Einsatz, denn die Datensätze der Forscher wurden benutzt, um mit 3D-Sanddruck fehlende Teile zu erstellen, eine Methode, die im Wesentlichen aus der Gießereitechnik stammt.
3: Also letztendlich ist das ja eine steinrestauratorische und konversatorische Arbeit eigentlich ganz traditionell. Da liegen ein Haufen Steine rum, da muss geguckt werden. Jetzt diese Innovation der dreidimensionalen, nennen wir es mal Vorforschung, ja, hat Ihnen das geholfen?
4: Das hat uns schon geholfen. Unsere Idee war es ursprünglich nicht. Das war dann schon vom Domförderverein und der Uni auch erstmal ohne unsere Beteiligung ausgedacht worden. Wir waren da auch skeptisch, aber es hat am Ende schon geholfen, weil bei den vielen Teilen und auch den großen Teilen kann man manches dann doch schon mal vorab virtuell erledigen, was nicht so einfach ist, tatsächlich real zu machen. Und das war schon eine Hilfe bei der Visualisierung. Wo wollen wir hin? Was brauchen wir noch, damit wir das erreichen? Und letztendlich ja auch bei dem Füllen der Fehlstellen, weil wir dann einmal die Scans hatten. Das war jetzt gar nicht der Plan ursprünglich gewesen, dass wir das dann auch nochmal nutzen für die Rekonstruktion. Da hatten wir erstmal die klassischen Verfahren im Auge gehabt, aber es war dann durchaus auch hilfreich, das gleich noch mitzuverwenden für eine Serienfertigung von Kapitellen oder fehlenden Stücken, die aber Burgbrunner rumkommen da.
0: Das ist die Rolle mit den Namen der Spender. Gekostet hat die Aktion insgesamt 270.000 Euro. Davon stammen 120.000 Euro von institutionellen Großspendern und 150.000 Euro stammen von vielen Einzelspendern, deren Namen sich jetzt in dieser Kupferbulle befinden, die im Epitaph versteckt wird. Mit diesem Projekt ist jetzt 86 Jahre danach die letzte Kriegswunde im Magdeburger Dom geschlossen worden. Aber es gibt hier viele wichtige Kunstwerke, die, wie man sieht, noch tatkräftige Unterstützung brauchen, um weiter die Zeiten zu überstehen. Und hier wird der Domförderverein nicht nachlassen.
5: Ich denke mal, die Magdeburger, die immer sagen, ohne den Dom bin ich gar nicht zu Hause, die könnten sich sogar noch einen kleinen Tucken mehr engagieren, indem sie sagen, warum werde ich nicht Mitglied im Domförderverein? Für 50 Euro beziehungsweise reduziert 25 Euro im Jahr könnte man sozusagen einfach etwas Gutes tun. Das andere ist, dass wir Spendenprojekte immer ja bezogen auf das Objekt, was restauriert werden muss, machen. Und dann auch sagen, warum ist das wichtig? Zu sagen, wo finde ich die Spendenkontonummer? Auf der Internetseite. Da ist ja alles, was man braucht, drauf. Da ist man auch, hat man auch die Informationen über Projektstand und ähnliches. Das ist eigentlich eine ganz, ganz einfache Sache, nur viele kommen einfach nicht drauf.
0: Und das ist die Internetseite, von der Ursula Klinger gesprochen hat. Hier finden Sie alle Informationen.

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0: Am Wochenende drehte sich auf dem Marktplatz in Halle wieder alles um jenes gängige Gewürz, ohne das unsere Speisen nicht nur fad schmecken würden, sondern welches außerdem enorm wichtig für unsere Gesundheit ist. Die Rede ist natürlich vom Salz. Zum alljährlichen Salzfest wurde das Gewürz wieder in den unterschiedlichsten Formen und Varianten zum Verkauf angeboten. An einem Stand könnten Besucher sich sogar nach Belieben ihr individuelles Glas Würzsalz zusammenstellen. Weiterhin gab es allerlei Handarbeit wie Herbstkränze, geflochtene Körbe, Schmuck und noch vieles mehr an den umliegenden Verkaufsständen zu erwerben. Und die Vielzahl an Imbisswegen und Buden lokaler Winzer sorgten für das leibliche Wohl. Ein Highlight der diesjährigen Festivitäten spielte sich am Sonntagnachmittag auf dem Platz vor dem Roten Turm ab, wo die hallische Tanzschule Eichelmann einen Flashmob organisierte mit einem ambitionierten Weltrekordversuch. Das Ziel, den eigenen Rekord brechen, den man vor 2 Jahren aufstellte. 886 Paare, die auf dem Marktplatz gemeinsam tanzten.
1: Wir fanden es gerade aktuell wieder ganz wichtig, mal wieder ein positives, überregionales Zeichen hier aus Halle-Saale zu senden. Und da fanden wir die Idee eigentlich schön, diesen Tanzrekord mal wieder aufzugreifen und diesen Rekord eigentlich auch selber wieder zu brechen. Und als Projekt hatten wir diesmal die nachhaltige Aufforstung der Döhlauer Heide, also ein lokales Projekt.
0: Neben dem Spaß am Tanzen ging es also zudem um den guten Zweck. Daher wurde von allen teilnehmenden TänzerInnen eine Startgebühr verlangt, die zugleich als Spende für die Finanzierung der Baumpflanzaktion in der Döhlauer Heide diente. Die Höhe der gespendeten Summe war hier völlig freigestellt. Einen entsprechend hohen Geldwert galt es jedoch zu erzielen, um dem Motto 4000 Füße für 4000 Bäume gerecht zu werden, wofür zudem eine Teilnehmeranzahl von mindestens 1000 notwendig war. Diese erreichte man sogar bereits lange vor dem eigentlichen Beginn der Tanzaktion und immer mehr Tanzpaare gesellten sich dazu, sodass der Platz zwischen den Hausmannstürmen schon bald prall gefüllt war mit einer bunten Mischung aus Tanzprofis, Hobbytänzern und Anfängern. Denn bestimmte Vorkenntnisse waren keine Voraussetzung für die Teilnahme an der Aktion. Jeder war willkommen. Nach einer kurzen Einführung und Generalprobe mit den Vertretern der Tanzschule Eichelmann ging es dann auch pünktlich um 16 Uhr los. Im Wiener Walzertakt zu den Klängen aus dem Roten Turm, die Stadtkarillonneur David Drambian dort auf dem größten Glockenspiel Europas spielte.
2: Schwungzeit an, 1, 2, 3, 1, 2, 3.
0: ...1148 Tanzpaare wurden insgesamt gezählt, die sich hier gemeinsam für den guten Zweck versammelt hatten. Ein neuer Rekord mit großem Abstand zum letzten Flashmob vor 2 Jahren. Wobei es sich hier natürlich nicht um einen typischen Flashmob in dem Sinne handelte. Über 2000 Leute bekommt man schließlich nicht von heute auf morgen versammelt. Daher handelte es sich bei einem großen Teil der Mitwirkenden um Mitglieder.

0: der Tanzschule. Viele Paare mit Teilnehmern von überall her schlossen sich jedoch noch spontan vor Ort zusammen und knüpften sogar neue Freundschaften.
1: Genau, wir haben uns natürlich ganz doll darüber gefreut, dass natürlich viele von uns erstmal dabei waren, aber auch natürlich ganz viele, ob das aus dem Harz ist, aus Magdeburg, aus Leipzig, also aus ganz Sachsen-Anhalt und noch viel weiter, kamen die Leute, weil sie es über irgendwelche Medien erfanden, hier nach Halle, um uns zu unterstützen. Das ist eigentlich immer das Schöne bei so einer großen öffentlichen Aktion hier. Wir haben ja im Vorfeld gesagt, selbst wer alleine ist, kommt hier vor zur Bühne und findet sich vielleicht noch paarweise zusammen.
0: 8.802 Euro kamen schließlich mithilfe der tanzenden Menge zusammen, die drei verschiedene Tänze auf dem Marktplatz absolvierte. Auf den Wiener Walzer folgte ein langsamer Walzer, ebenfalls zu den Glockenklängen des Roten Turms. Und den krönenden Abschluss machte ein Disco-Fox, zu dem die insgesamt 2.296 Teilnehmer noch einmal gut gelaunt das Tanzbein schwingen durften. Hier

0: Am vergangenen Freitag wurde das neue Stadtforum im Breitenweg in Magdeburg eröffnet. Von 14 bis 17 Uhr konnten Interessierte die neuen Räume kennenlernen, sich über die Angebote informieren und mit den Ansprechpersonen vor Ort ins Gespräch kommen. Doch nicht nur der Ort selbst, auch sein Name ist durch Beteiligung entstanden. Bei einer öffentlichen Online-Abstimmung der Landeshauptstadt standen insgesamt 7 Vorschläge zur Auswahl. Stadtforum erhielt mit 124 Stimmen und damit 37% die meisten Stimmen. Der Standort am Breiten Weg wurde dabei nicht dem Volk überlassen. Hier wurde bewusst gewählt. Das Stadtforum soll zentral erreichbar und für möglichst viele Menschen zugänglich sein. Bei der Auswahl wurde deshalb auch auf Barrierefreiheit geachtet. Rund 1,5 Jahre dauerte es von der Idee bis zur finalen Umsetzung.
1: Unsere Zielstellung war es, dass eben den Bürgern eine Plattform geboten wird, ein zentraler Ort geboten wird, wo sie ihre Informationen bekommen können, wo sie aber auch in Austausch treten können mit der Verwaltung oder auch untereinander und wo wir eben Beteiligungsangebote zentral machen können, die teilweise gesetzlich vorgeschrieben sind, zum anderen aber eben auch im Interesse der Stadt stattfinden sollen.
0: Erstmals werden verschiedene Angebote der Stadtverwaltung an einem Ort gemeinsam gebündelt. Dazu gehören die Bürgerbeteiligung, die Kinder- und Jugendbeteiligung, die Gemeinwesenarbeit, das Familieninformationsbüro, der IBA-Shop und das strategische Projektmanagement.
2: Zum einen haben wir hier innerhalb unseres Teams, innerhalb der Beteiligung, auch natürlich mit dem Stadtplanungsamt und dem IBA-Shop, deutlich kürzere Wege. Wir sind schneller, besser miteinander vernetzt. Dadurch, dass wir hier auch zusammen vor Ort sitzen und unsere Arbeit jeden Tag erledigen. Wir haben aber eben auch diese tolle Veranstaltungsfläche, auf der wir jetzt hier gerade stehen, auf der wir ganz neue Formate ausprobieren können. Wir haben auf der Veranstaltungsfläche sehr viele Möglichkeiten, wie wir die einrichten und bestuhlen können. Das ist modular alles anpassbar. Und wir können hier von Beteiligungsformaten über Informationsveranstaltungen, aber eben auch für das Projektmanagement Workshops und Schulungen anbieten, ohne großartig nach Räumlichkeiten suchen zu müssen, sondern hier alles aus einer Hand anbieten zu können.
0: Das Stadtforum soll dabei mehr als nur ein Veranstaltungsort sein. Hier können sich Bürger informieren, Fragen stellen, eigene Anliegen einbringen und an den Beteiligungsformaten teilnehmen. Geplant sind außerdem Veranstaltungen, Workshops, Expertensprechstunden und neue Begegnungsformate. Für Familien gibt es zusätzlich Informationsangebote, unter anderem auch eine Krabbelgruppe. Auch das PMO-Lab ist hier angesiedelt. Dort sollen städtische Projekte fachübergreifend geplant, Mitarbeitende in Projektmanagementmethoden geschult und neue Formen der Zusammenarbeit entwickelt werden.
2: Besonders für die Öffentlichkeit interessant ist natürlich das Thema Bürgerbeteiligung, weil das für uns die Schnittstelle ist zwischen den Bürgern und der Verwaltung. Wie kriegen wir denn die Ideen der Bürger in die Verwaltung rein? Das ist eigentlich die große Frage, die wir uns in der Bürgerbeteiligung immer stellen. Die Meinungen, die Anregungen, die Ideen der Bürger in die Verwaltung zu holen. Und der Bereich Projektmanagement, der wirkt natürlich nach innen in die Verwaltung und sorgt dafür, dass wir eben in der Verwaltung fit werden, Projekte auch professionell umsetzen zu können. Und diese Schnittstelle, glaube ich, die jetzt neu zu beleben oder noch besser zu beleben, als wir es vorher konnten, als wir eben noch nicht alle zusammen unter einem Dach gesessen haben. Das ist, glaube ich, einer der wichtigen Punkte, die uns hier auch so antreibt.
0: Damit gibt es nun einen gemeinsamen und zentralen Ort, an dem Verwaltung und Stadtgesellschaft direkt miteinander in den Austausch treten können. Gerade für die Zivilbevölkerung bedeutet das, Information, Beteiligung und Mitgestaltung werden an einem Ort gebündelt und damit sichtbarer und leichter zugänglich gemacht.
3: Der Empfang im Rathaus, zu dem alle geladen sind, die sich im vergangenen Jahr um die Lutherstadt verdient gemacht haben, hat sich zu einem festen Bestandteil

0: Teil der Eisleber Wiese entwickelt. Und während Bürgermeister Carsten Staub gemeinsam mit Wiesi die zahlreichen Gäste begrüßte, gab es auch vor dem Rathaus schon etwas zu erleben. Das Jugendblasorchester der Musikschule Mansfeld Südharz und das Tanzstudio Eisleben sorgten für Unterhaltung. Drinnen begegneten sich indes Damen und Herren aus Politik und Wirtschaft, der Verwaltung, von Vereinen und Verbänden, aus der Stadt Eisleben und den Ortsteilen, den Nachbarkommunen sowie den Partnerstädten.
1: Hier in Eisleben zum Wiesen empfangen kommen alle zusammen, alle, die das letzte Jahr, die letzten Jahrzehnte auch hier die Stadt, das Stadtbild mitgeprägt haben durch unterschiedliche Beteiligungen. Und ich hoffe, das werde ich auch nochmal sagen, ich wünsche mir eine friedliche Wiese, eine schöne Wiese. Ich bin sehr zum Wohl.
0: So war der Herold von Kaiser Karl V. alias Schauspieler Oliver Beck doch einer Kutsche entstiegen. Wie üblich überbrachte er zur nunmehr 505. Eisleber Wiese, so wie im Jahr 1521 die Botschaft des Kaisers, dass Eisleben das Recht hat, 2 Wochen nach Ägidius einen Vieh- und Ochsenmarkt abzuhalten. So zog man also wieder zur Wiese, ohne Tiere und Fahrzeuge, aber mit ca. 2500 großen und kleinen Mitwirkenden.

0: Nach dem Einmarsch ins vollbesetzte Festzelt hieß es nun für Bürgermeister Carsten Staub, jetzt wieder moderiert von Dirk Fuhlert und seiner Frau Katja, gemeinsam mit Festwirt Jörg Ahren den Fassbieranstich zu meistern.
1: Und eins!
2: Doch nicht nur im Festzelt, auch draußen war auf der rund 4 Kilometer langen Vergnügungsmeile einiges los. Das größte Volksfest Mitteldeutschlands zog bei seiner 505. Auflage wieder einige tausende Besucher an. Auf dem 80.000 Quadratmeter großen Areal präsentierten sich knapp 300 Geschäfte, die aus über 800 Bewerbungen ausgewählt worden waren. 22 große Fahrgeschäfte und 14 Kinderkarussells sorgten für den Nervenkitzel bei Klein und Groß. Zudem bot die Händlermeile wieder ein vielfältiges Angebot, wie zum Beispiel beim Käsemax oder Wattwurm. Und auch sonst gab es ein kunterbuntes Sortiment an Waren.

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1: Klänge wie diese begleiteten die Magdeburger am Sonntag beim Schlendern entlang der Kosmospromenade, wo bereits zum zweiten Mal zum Reformer Straßenmusikfestival geladen wurde. Von 9 bis 15 Uhr wurden Live-Auftritte von insgesamt 9 Musikacts der verschiedensten Genres geboten. Egal ob Solo oder als Duo, mit Gesang oder rein instrumentalisch, von Pop über Indie bis hin zu Country, Akkordeon und esoterischen Klangschallenrhythmen war alles dabei. Passende musikalische Begleitung für einen entspannten Einkauf an diesem Sonntag, denn das Musikfestival wurde in Tandem mit dem größten Flohmarkt im Süden der Landeshauptstadt veranstaltet. Über 150 Händler lockten mit einem vielfältigen Angebot entlang der Einkaufsmeile an ihre Stände. Von Kleidung bis Geschirr, Fan- und Sammelartikeln, Handarbeit und Designermöbeln war alles vertreten. Alle Standplätze waren diesmal bereits Wochen im Voraus ausgebucht, so der Reformer Bürgerverein, der hier erstmalig seinen neuen Jahreskalender neu- und altreformhistorisch verkaufte. Stadtteilaufkleber und T-Shirts konnten ebenfalls erworben werden. Kaffee und Kuchen, Zuckerwatte, Bratwurst und Co. sorgten für das leibliche Wohl und dazu wartete an jeder Ecke die passende Musik. Singen.

Neben den Standgebühren und natürlich den eigentlichen Kaufgeschäften entlang der Kosmospromenade war der Eintritt zum Straßenmusikfestival frei und alle Künstler musizierten pro bono für ihr Publikum. Ganz im Sinne der Straßenmusik lag aber meist ein Hut für kleine Spenden bereit und eine CD mit den Liedern der Musiker konnte ebenfalls vor Ort erworben werden.

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1: Ja, hallo erstmal. Ich weiß ja gar nicht, ob Sie es überhaupt interessiert. Ich erzähle es Ihnen trotzdem. Bei der Haltestelle am Alten Markt, wo ich so wohne, da wird jetzt sogar in den Abendstunden gebaut, damit Sie rechtzeitig fertig werden, weil Sie sind ein bisschen langsam hinter dem Plan zurück. Und wenn man Ihnen tagsüber zuschaut, dann schläft man teilweise ein. Und deshalb machen Sie es jetzt abends, dann sieht man es nicht und dann schläft man auch nicht mehr ein. Obwohl es gerade schön wäre, wenn man dann gut einschlafen könnte, aber das ist ja gar nicht das Thema. Sie bauen. Und das ist ja nicht die einzige Baustelle der Bahn, die wir haben. Wenn man Magdeburg jetzt verlassen will, sollen wir mal nach Braunschweig fahren. Kann man das mit dem ICE machen? Und wir haben jetzt ja einen ICE-Haltepunkt. Aber wenn man es nicht mit dem ICE macht, dann geht's bis Eilsleben. Und da fährt der Schienenbus-Ersatzverkehr. Eilsleben. So ein Ort, den man ins Herz schließt. Wenn man von Braunschweig nach Eilsleben fährt, dann wird man vor einer Höhle abgesetzt. Man denkt, oh, da leben noch Neandertaler. Aber nein, es ist tatsächlich der überwucherte Eingang zu einem sehr alten Eisenbahntunnel. Und da geht man dann im Dunkeln herunter, auch nachts im Dunkeln herunter. Aber keine Angst, das ist so unheimlich. Das riecht nicht mal nach Pisse, weil sich da keiner traut zu pinkeln. Und dann kommen sie an ihrem Gleis raus und dann steht an dem Zug, dass er nach Biederitz fährt. Wer aus Magdeburg ist, weiß, dass Biederitz hinter Magdeburg ist. Wer das nicht weiß, steht da und liest und dann fährt der Zug los und dann hat man eine Stunde Bahnhof Eilsleben. Es gibt langweiligere Dinge im Leben, aber nicht viele. Es liegt schon ziemlich weit vorne. Eine Stunde Eilsleben warten und dann hoffen, dass wieder was nach Biederitz fährt. Und wenn man jetzt nach Burg will, gibt es ja auch einen Schienenersatzverkehr. Und dann kann man von Burg weiter nach Berlin. Aber in Berlin kommt man nicht am Hauptbahnhof an. Nein, am Bahnhof Charlottenburg. Und dort steigt man aus, läuft das den ganzen Bahnsteig lang bis zu einem Holzverschlag. Da geht's runter. Dann geht man wieder hoch. Dann läuft man den ganzen Bahnsteig lang wieder zu einem Holzverschlag, runter und hoch. Und dann wieder einen ganz langen Weg. Dann ist man bei der S-Bahn. Keine Rolltreppe, kein Fahrstuhl. In Eilsleben übrigens auch nicht. Rollstuhl, Rollator. Vergessen Sie es, Kinderwagen, Fahrräder. Nein. Warum? Weil der Hauptbahnhof in Berlin saniert werden muss. Aber der hat doch gerade erst eröffnet. Ja, darum muss er ja saniert werden, damit er weiter einigermaßen so aussieht, wie er aussehen könnte, wenn man ihn damals nicht so gebaut hätte, wie man ihn gebaut hat. Aber ich will mich ja gar nicht beschweren. In Stendal würde ich mich beschweren, denn da kann ich nur noch mit dem Bus nach Wolfsburg fahren, zur Arbeit bei VW. Gut, VW macht demnächst zu, ist also egal. Und Sie merken schon, es wird schwieriger. Die ersten Lehrer haben jetzt schon abgesagt. Sie wollten nach Sachsen-Anhalt kommen, aber aufgrund dieser Zugverbindungen kommen sie nicht. Ja, natürlich gibt es noch einen anderen Grund. Sie kennen den, ich kenne den, aber das haben sie nun mal gewählt. Und da müssen Sie sich keine Sorgen machen. Das ist ja genau wie damals. Aber diesmal kann man im Gegensatz zu den Baustellen genau sagen, wie lange es dauert. Also so 12 Jahre waren es damals. Und dies

0: geringer ausfiel.
1: Naja, das Problem ist ganz einfach, dass das Wetter nicht so ist, wie man sich für eine Ausfahrt vorstellt. Und es sind auch, haben auch viele, es kommen auch viele nicht, hat das Wetter abgeschreckt, das tut uns sehr leid, aber wir können ja eh nichts dran ändern.
0: Obwohl in diesem Jahr weniger Teilnehmer dabei waren, ist die Freude bei dem Balkan groß, wieder für den guten Zweck unterwegs zu sein.
2: Wir nehmen hier schon mehrere Jahre dran teil und das ist eine gute Veranstaltung, um zu zeigen, dass auch Biker präsent für die Kinder sind.
3: Ja, sehr zufrieden, aber die Teilnehmerzahl ist dürftig. Also es könnten viel mehr sein.
4: Ja, ich komme von Aachen und der Feuerwehr. Eigentlich wollten mehr mitkommen, aber das Wetter hat ein bisschen getäuscht. Und für die Kinder und für Speed oder sonst sowas machen wir das gerne.
2: Sehr gut. Also es war bis jetzt immer sehr gut besucht. Das heißt, dass doch viele Biker zeigen, dass sie auch für Kinder eben ein Herz haben. Es wird ja auch auf der Straße, wenn ein Kind grüßt, dann grüßen wir zurück. Das ist Fakt.
3: Wir machen das jetzt schon ein paar Jährchen für unsere Kinder, ne? Dass da auch was für getan wird.
4: Also ich bin ein bisschen enttäuscht, weil das Wetter sonst sind ja 3-4 Mal so viel. Schade ein bisschen.
5: Ich bin das erste Mal hier und wie gesagt, also wir kommen aus dem Harz und wir haben aber auch schon einige Veranstaltungen in dieser Richtung eben auch schon durchgeführt, wo ich auch mit dabei war, die eben auch sehr gut besucht waren und es ist für einen guten Zweck und das ist gut.
0: Insgesamt gingen 283 Motorradfahrer an den Start. Um 10 Uhr machte sich die erste Gruppe auf den Weg zur Ausfahrt, die in diesem Jahr erstmals rund um Aachen führte.
1: Ja, die Route ist heute in einer ganz anderen Richtung, zwar in Richtung Aachen, von Aachen in Richtung Kalbe, dann Löderitz, Diepzig, Wulfen, Treppichau, Osternienburg, Elsnig und dann wieder über Aachen zurück zum Flugplatz.
0: Durch Startgeld, die Einnahmen des Kuchenbazars und zahlreiche Spenden vor Ort kamen insgesamt 7.852 Euro zu den bisher eingesammelten ca. 16.000 Euro dazu. Das Geld soll drei Einrichtungen zugutekommen. Dem Kinderheim Wolkenfrei für die Ausstattung des Werkraums, der Grundschule Mainsdorf für eine schattenspendende Sitzgelegenheit auf dem Schulhof und der Kita Sonnenköpfchen für 100 neue Schlafmatten. Auch wer bei der Benefizausfahrt nicht dabei sein konnte, hat weiterhin die Möglichkeit, die Projekte mit einer Spende zu unterstützen.
1: Natürlich, man kann danach noch spenden. Wir werden im Prinzip für diejenigen, die nicht an der Ausfahrt teilnehmen konnten, über Facebook unser Spendenkonto noch einrichten. Und da kann jeder sein Startgeld dort noch einzahlen, wenn er möchte, um den Kindern was Gutes zu tun.
0: Die Organisatoren bedanken sich nochmals herzlich bei allen Unterstützern. Ein besonderer Dank gilt den Stadtwerken Dessau, die den Flugplatz erneut kostenfrei zur Verfügung gestellt haben, sowie der Polizei, die die Ausfahrt begleitete und für deren sichere Durchführung sorgte.
6: Im Magdeburger Landtag ist man dabei, die Bestuhlung auf die neuen Kräfteverhältnisse umzubauen. Neben den neuen Größen der einzelnen Fraktionen konnte die AfD für sich durchsetzen, zukünftig nicht mehr am rechten Rand sitzen zu müssen, sondern in der Mitte des Landtages platziert wird. Die AfD-Fraktion tagte unterdessen, um ihren Kandidaten für die Wahl zum Landtagspräsidenten festzulegen. Es wird Tobias Rausch, der schon seit 10 Jahren im Magdeburger Landtag vertreten ist. Weiter kündete Ulrich Siegmund an, sich im Dezember der Wahl zum Ministerpräsidenten stellen zu wollen. Seiner Aussage zufolge hätte er dafür alle erforderlichen Stimmen zur Verfügung. Da die meisten Medienvertreter auf die Verkündung von Ergebnissen aus der AfD-Fraktionssitzung warteten, ging die übliche Landespressekonferenz etwas unter, bei der Kulturstaatsminister Rober über die Neufassung des digitalen Medienstaatsvertrages sprechen wollte. Die Verabschiedung des Papiers im Kabinett der Regierung Schulze war die letzte Amtshandlung von Rainer Rober, denn er nahm am selben Tag seinen Abschied, indem er seinen Rücktritt erklärte.
7: Aus meiner Sicht endet heute die Ära der Funktion Staatsminister in Sachsen-Anhalt.

0: meine Vorgänger, die Herrn Dr. Gerhold, Dr. Link, Dr. Gerhards und Jonas, mehr hatte ich ja nicht, waren noch Staatssekretäre. Ich war der erste Minister in der Funktion, Chef der Staatskanzlei. Das geht jetzt zu Ende, denn der Kollege Zender wird als Staatssekretär dann die Staatskanzlei leiten. Die Verbindung mit dem Kulturbereich reißt nicht ab. Also wir wollen jetzt keine großen organisatorischen Veränderungen vornehmen. Trotzdem mussten wir natürlich meine Funktion als Minister dann einem anderen Minister zuweisen. Der Staatssekretär Dr. Putz macht weiter, die Abteilungsleiterin Frau Bethke ebenfalls. Und auf der Ministerebene wird das dann der Kollege Jan Riedel verantworten.
1: Zumindest so lange, bis eine neue Landesregierung diese Funktionen neu besetzen wird, was jedoch nicht vor Dezember 2026 passieren dürfte.
0: Mit dem digitalen Medienstaatsvertrag, der erneute Staatsvertrag zur Änderung des Medienstaatsvertrages ist, beschreiten wir Neuland, insofern als nun wirklich alle die Online-Medien, die Plattform einbezogen werden. Es werden in dem Zusammenhang drei europäische Rechtsakte, nämlich der Europäische Media Freedom Act, EMFA, die EU-Regeln zur Transparenz politischer Werbung und nicht zuletzt, und das ist eigentlich die größte Herausforderung, die KI-Verordnung der EU umgesetzt. Diese Aufgaben werden der Landesmedienanstalt zugewiesen, die ja auch jetzt schon für die private Säule sozusagen des gesamten Rundfunksystems in Deutschland, damit auch in Sachsen-Anhalt, zuständig sind.
1: Obwohl Medienrecht Ländersache ist, dürfte erkennbar sein, dass mit dieser Vorlage vor allem EU-Recht umgesetzt werden soll. Schließlich soll mit diesem Staatsvertrag das Handeln weltweit agierender Konzerne wie Google, Meta, X oder TikTok reguliert werden.
0: Im Zusammenhang mit dem künftig veränderten Medienkonzentrationsrecht haben wir Ostdeutschen, auch ich persönlich, sehr viel Wert darauf gelegt, dass Veränderungen im Medienkonzentrationsrecht auch immer mit Vielfaltsicherungen bei uns in Ostdeutschland einhergehen. Darauf haben sich die Kolleginnen und Kollegen dann auch eingelassen. Also sie insbesondere von den privaten Lokalen wissen das, dass das mein Mantra immer gewesen ist. Wir machen nur bei Veränderungen des Systems der Medienkonzentration, die von vielen Seiten eingefordert waren, mit, wenn sowas möglich ist. Und da sind jetzt halt Regelungen enthalten, die ich jetzt nicht im Einzelnen technisch vorstellen will, aber im Grunde läuft es darauf hinaus, das ist ja auch in anderen Bereichen der Ansatz, dass Große, die etwas machen wollen, das nur dann machen dürfen, wenn sie den Kleinen unter die Arme greifen.
1: Das betrifft zum Beispiel lokales privates Radio und Fernsehen oder Printprodukte, deren Erlösmodelle auf der Basis von verkaufter Werbung durch die Konkurrenz der internationalen Großkonzerne zunehmend unter Druck geraten sind.
0: Der Staatsvertrag, dieser Teil des Staatsvertrages geht jetzt in die Anhörung beim Parlament. Die Ministerpräsidenten haben den schon beschlossen. Der Landtag von Sachsen-Anhalt hat, wie das so üblich ist bei Staatsverträgen, Gelegenheit dazu, jetzt Stellung zu nehmen. Wird keine Stellungnahme abgegeben, werden die Ministerpräsidenten oder auch eine befürwortende, dann werden die Ministerpräsidenten das im Januar unterzeichnen. Dann geht es ins Ratifikationsverfahren. Warum ist mir das auch so wichtig? Hier zeigt sich in hervorragender Weise und eigentlich auch unübersehbar, dass die so Heißsporne der Medienpolitik, die wir ja auch in Sachsen-Anhalt haben, sich nicht allein darauf beschränken können, sich sozusagen am öffentlich-rechtlichen Rundfunk abzuarbeiten. Der öffentlich-rechtliche Rundfunk ist die eine Säule des Systems, der zweite ist der private und der dritte ist eben all das, was die Landesmedienanstalten im Auftrag der Europäischen Union vollziehen. Wer also davon spricht, Rundfunkstaatsverträge kündigen zu wollen, der sollte nicht nur den MDR-Staatsvertrag im Blick behalten, das ist einer. Aber unser Landesmediengesetz rekurriert auf ganz viele Staatsverträge, unter anderem auf den Medienstaatsvertrag, einschließlich all dieser Aufträge, die die Landesmedienanstalten abarbeiten. Und wer so ein bisschen Ahnung hat von dem gesamten System, der kann sich wirklich nicht vorstellen, wie im Falle einer Sprengung dieses Systems mit den Landesmedienanstalten umgegangen werden soll.
1: Damit nahm Robra auf die Kündigung des Rundfunkstaatsvertrages Bezug, vollmundig von der AfD im Wahlkampf als eine der ersten Maßnahmen.

0: Maßnahmen versprochen, sollte Ulrich Siegmund Ministerpräsident werden.
1: Für mich ist eine der spannendsten Fragen der Medienpolitik der nächsten Monate hier im Lande Sachsen-Anhalt gar nicht so sehr, wie geht es mit dem öffentlich-rechtlichen Rundfunk weiter. Das ist auch wichtig und wesentlich natürlich. Und der MDR ist zu Recht da auch sehr wachsam, die beiden Staatsvertragsländer Sachsen und Thüringen auch. Das Schwierigste und aber unverzichtbar und unbedingt damit verklammerte ist die ganze Aufgabenspektrum der Landesmedienanstalten.
0: Geht es doch bei der Arbeit der Landesmedienanstalten nicht nur um die Regulierung privater Medien, sondern auch um solche Fragen wie den Jugendschutz oder Sanktionen bei Verstößen gegen die gesetzlichen Bestimmungen. Und das alles in einem internationalen Rahmen, bei dem sich die EU gegen teils gegenläufige Entwicklungen in den USA oder China behaupten muss. Trotzdem ist es Roba gelungen, einige Punkte in diesem Staatsvertrag zu verankern, die spezifisch ostdeutsche oder sogar sachsen-anhaltische Interessen vertreten. Man darf ihm wünschen, dass sie die Hürden in der kommenden parlamentarischen Auseinandersetzung nehmen werden.
2: Im Kurpark in Schönebeck feierte man den Wiederaufbau des Kinderbrunnens. Nach mehr als einem Jahr kehrten die beiden bekannten Brunnenfiguren an ihren angestammten Platz zurück. Und der Zeitpunkt könnte kaum passender sein. Denn in diesem Jahr wäre der Schönebecker Bildhauer und Keramiker Dario Malkowski 100 Jahre alt geworden. Die Geschichte der Figuren reicht allerdings noch weiter zurück. 1973 wurde der Brunnen mit drei Kunststeinfiguren errichtet. Im Mittelpunkt standen zwei spielende Kinder. 1999 ersetzte man die ursprünglichen Figuren durch Bronzeplastik und entnahm die Frau. Doch im Juni 2025 wurde das Kunstwerk zum Opfer von Vandalismus. Unbekannte entwendeten das spielende Mädchen. Um auch die verbliebene Figur, den spielenden Jungen, zu beschützen, wurde sie anschließend von Mitarbeitenden des Soleparks abmontiert. Seitdem blieb der Brunnen ohne seine Figuren. Ursprünglich trug das Bauwerk den Titel »Spielende Kinder«. Heute ist der Brunnen aber vor allem als Kinderbrunnen oder Zweikinderbrunnen bekannt. Zudem gehörte neben den beiden Kindern auch eine Frau zur Figurengruppe.
3: Die dritte Figur wurde nach der Neugestaltung des Brunnens 1999 nicht wieder aufgestellt, weil sie passte einfach nicht mehr in dieses Ensemble, weil der Brunnen jetzt etwas anders aussieht, als er noch 1974 ausgesehen hat. Es ging einfach nicht und die Figur war auch stark beschädigt, sodass sie also auch nicht zu rekonstruieren war.
2: Nun soll das Ensemble der zwei Kinder wieder vollständig an seinen historischen Platz zurückkehren. Mit Hilfe gut erhaltener Vorlagen und moderner 3D-Scan-Verfahren wurden diese Figuren neu gefertigt. Anschließend erhielten sie eine realistische Farbgestaltung und wurden mit einer Schutzlackierung versehen, sodass sie nun so aussehen, als hätten sie die ganze Zeit dort verweilt.
3: Dass wir einen 3D-Druck anfertigen konnten, ist dem glücklichen Umstand geschuldet, dass wir noch alte Formen des Künstlers bei uns eingelagert hatten, von denen wir eigentlich gar nicht wussten. Also die haben wir dann gesucht und auch gefunden. Und daraus ist dann die Idee entstanden, es mit einem 3D-Druck zu versuchen, weil ein Bronzeguss wäre für uns vom finanziellen Aufwand her viel zu teuer gewesen. Das hätte unser Budget nicht hergegeben. Dann wäre der Brunnen noch viele, viele Jahre, denke ich mal, nicht wieder mit den Figuren bestückt werden können.
2: Dario Malkowski ließ sich in seinem künstlerischen Schaffen immer wieder von der menschlichen Figur und ihrem Ausdruck inspirieren. Ein Jahrhundert nach seiner Geburt erinnern seine Werke noch immer an seine Verbundenheit mit der Region. Bleibt zu hoffen, dass die Figuren dieses Mal dauerhaft erhalten bleiben und nicht erneut dem Vandalismus zum Opfer fallen, damit auch kommende Generationen den Brunnen in seiner ganzen künstlerischen Gestalt bewundern können.
4: Am 12. September füllte sich das Sportgelände des Bogensportclub Dessau in der Walderseestraße mit Vereinen aus ganz Sachsen-Anhalt. Der Dessauer Verein richtete die erste offene Landesmeisterschaft Short Metric aus. Eine neue Wettkampfform, die auch für die Organisatoren eine besondere Premiere war.
5: Für unseren Verein hat einen sehr hohen Stellenwert. Wir als Bogensportclub Dessau sind hier heute Ausrichter und Veranstalter ist der Bogensportbund Sachsen-Anhalt und wir arbeiten für diesen Wettkampf natürlich ganz toll miteinander zusammen.
4: Bei strahlendem Sonnenschein und besten Bedingungen gingen insgesamt 112 Bogenschützen an den Start und gaben ihr Bestes. Dabei mussten sowohl organisatorische als auch sportliche Regeln eingehalten werden.
5: Wenn man jetzt so auf die sportlichen Regeln schaut, dann ist es natürlich ein sehr disziplinierter Sport. Das heißt, wir müssen ja auch sehr auf die Sicherheit achten, dass alle sozusagen sicher aus dem Wettkampf auch wieder rauskommen. Das heißt, es wird nur zu bestimmten Zeiten geschossen, die durch eine Ampelanlage vorgegeben sind. Und dann schießt sozusagen jeder seine Pfeile und danach werden die Pfeile geholt und dann wird erneut geschossen. Und das Ganze dann halt mit 2x36 Pfeilen in zwei Durchgängen sozusagen und danach werden in den Klassen die Meister ermittelt.
4: Neben einem sicheren Schussablauf und guter Technik waren vor allem Konzentration und Ausdauer über den gesamten Wettkampftag hinweg gefragt. Aufgeteilt in zwei Gruppen stellten sich die Teilnehmenden der Herausforderung, insgesamt 72 Pfeile konzentriert ins Ziel zu bringen. Trotz des sportlichen Ehrgeizes stand auch der Spaß am Bogensport für alle im Vordergrund.
5: Es hat ja was mit Disziplin zu tun, es hat aber auch was damit zu tun, dass wir natürlich dort Körper und Geist wunderbar miteinander vereinen können. Also diese Sportart ist vor allen Dingen gut für den Kopf. Ja, man kann die Gedanken frei kriegen, auch mal sorgenlos werden, weil man sich ja einfach auch nur auf sich selbst fokussiert. Ja, aber für den Körper ist es natürlich auch sehr gut. Viele Muskeln werden beansprucht und insofern ist es ein gutes Gesamtpaket.
4: Trotz der Wettkampfbedingungen herrschte auf dem Sportgelände eine durchweg freundschaftliche Atmosphäre, die für eine positive Resonanz sorgte. Ein gutes Vereinsklima und starker Zusammenhalt zeichnen den Bogensportclub Dessau ohnehin aus.
5: Also der Bogensportclub Dessau hat aktuell, jetzt muss ich kurz drüber nachdenken, knapp 140 Mitglieder. Wir sind einer der größten bogensporttreibenden Vereine in Sachsen-Anhalt. Ich glaube sogar der zweitgrößte und doch sehr viele aktive Mitglieder bei uns. Viele schießen hier heute auch mit.
4: Wer neugierig geworden ist und selbst einmal Pfeil und Bogen ausprobieren möchte, kann beim Bogensportclub Dessau jederzeit im Rahmen eines Schnupperkurses vorbeischauen. Neue Interessierte sind herzlich willkommen.

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0: Mit dieser Variante einer Sonate von Georg Philipp Telemann wurde am Mittwoch eine Veranstaltung im Festsaal der Staatskanzlei eingeleitet. Anlass war die Kommandoübergabe des Landeskommandos Sachsen-Anhalt von Oberst Thorsten Alme an Oberst IG Sven Jahn, was im Beisein einer Vielzahl an Gästen aus den Rängen der Bundeswehr sowie Vertretern der Landespolitik geschah, darunter der stellvertretende Ministerpräsident Armin Willingmann. Es sei wichtig, dass der politische Raum in Sachsen-Anhalt sich klar zur Bundeswehr bekennt und deren Aufgaben aktiv unterstützt, so Willingmann am Mittwoch.
1: Das Landeskommando ist ja dafür zuständig, den zivil-militärischen Zusammenhalt und die Zusammenarbeit sicherzustellen. Das ist in den letzten Jahren hier auf ganz erstklassige Weise gelungen. Wir haben es etwa bei Katastropheneinsätzen erlebt, wie bei Großbränden oder Hochwässern. Aber wir erleben es eben auch, wenn es um die Frage geht, wie sichern wir uns und wie schützen wir uns, wie schaffen wir Verteidigungsfähigkeit. Auch da ist das Landeskommando ein wichtiger Ansprechpartner für die Politik. Deshalb habe ich heute gerne für die Landesregierung den Dank ausgesprochen.
0: Seit dem 18. November 2024 war Oberst Thorsten Alme als Kommandeur des Landeskommandos Sachsen-Anhalt tätig. Als militärischer Ansprechpartner der Landesregierung leistete er während seiner Amtszeit wichtige Arbeit für die Vertiefung der zivil-militärischen Zusammenarbeit im Bundesland sowie bei der Vernetzung von Wirtschaft, Blaulichtpartnern und zivilen Hilfs- und Rettungsdiensten. Fortan ist Alme als Abteilungsleiter Command Group tätig. Diese berät den Befehlshaber im operativen Führungskommando der Bundeswehr in Berlin. Vermissen wird der ehemalige Kommandeur dabei vor allem sein Team, das ihn stets bei seiner Zeit in Sachsen-Anhalt unterstützt hat.
2: Das ist ja nicht das erste Mal, dass ich ein Kommando aufgebe, aber es ist irgendwie immer gleich schlimm. Sie verlassen nach längerer Zeit Menschen, mit denen Sie eng zusammengearbeitet haben, denen Sie vertraut haben, mit denen Sie viele Erlebnisse geteilt haben und auch Erfolge erzielt haben. Und Menschen zurückzulassen, die diese Erfahrung macht halt nicht immer sehr glücklich. Aber das ist im Normal im Leben eines Militärs und deswegen weiß ich auch, dass es notwendig ist und ich weiß auch, dass es das Landeskommando in guten Händen ist bei meinem Nachfolger.
0: Nach den Ansprachen der jeweiligen Akteure, die vom Stabsmusikchor der Bundeswehr begleitet wurden, erfolgte die eigentliche Übergabe des Kommandos durch den stellvertretenden Befehlshaber des operativen Führungskommandos, Generalleutnant André Bodemann, mit der symbolischen Weitergabe der Truppenfahne an den neuen Kommandeur. Oberst IG Sven Jahn, der von 2019 bis 2022 als Leiter des Büros Berlin sowie als Verbindungsoffizier des Inspekteurs des Heeres diente und seitdem im Bundestag tätig war, wird seinen Dienst als Kommandeur offiziell am 2. November antreten. Nach der feierlichen Kommandoübergabe ließ man die Veranstaltung am Mittwoch schließlich mit der Nationalhymne ausklingen.

0: Im Alten Rathaus in Magdeburg haben Oberbürgermeisterin Simone Borres und Vertreter einer Bietergemeinschaft den Vertrag für den Neubau einer Lehrrettungswache an der Feuerwache Nord unterzeichnet. Ziel ist es, am Standort an der Peter-Paul-Straße einen modernen Ausbildungs- und Rettungsstandort zu schaffen. Zu den Vertragspartnern für dieses Unterfangen gehören die Unternehmen Walbrecht, Industriebau Wernigerode und GP Pappenburg Hochbau.
1: Wir haben den Bedarf für die Lehrrettungswache, weil die derzeitige Unterbringung in der Brandenburger Straße nicht mehr zeitgemäß ist. Bauliche als auch hygienische und sonstige Mängel führten dazu, dass wir einen Neubau benötigen. Und die unmittelbare Nähe des Neubaus zur Berufsfeuerwehr ist natürlich nochmal ein besonderes Fund.
0: Über die neue Lehrrettungswache wurde bereits 2024 gesprochen. Der Baustart ist nun für Ende Oktober vorgesehen. Bis zum 31. Januar 2029 soll das Gebäude fertiggestellt und übergeben werden. Geplant sind unter anderem Stellplätze für 5 Rettungsdienstfahrzeuge und 2 Notarzteinsatzfahrzeuge sowie eine Übungsarena für die Ausbildung.
1: Wir haben hier Partner gewonnen, deren Vertragsunterzeichnung wir heute vorgenommen haben, mit denen wir gute Erfahrungen gemacht haben, dass das eben im Zeitrahmen bleiben wird, als auch im finanziellen Rahmen.
0: Insgesamt investiert die Landeshauptstadt rund 26,6 Millionen Euro in das Projekt. Der jetzt unterzeichnete Vertrag umfasst die reine Bauleistung und hat ein Volumen von knapp 18,6 Millionen Euro. Finanziert werden soll das Ganze über Fördermittel, die bereits beantragt wurden. Für den Rettungsdienst ist der Neubau vor allem mit Blick auf die Ausbildung wichtig. Angehende Rettungskräfte sollen dort künftig unter modernen Bedingungen lernen und realitätsnah üben können. Gleichzeitig entsteht ein langfristig gesicherter Standort für den Rettungsdienst direkt in der Magdeburger Innenstadt.
2: An die Kochlöffel, fertig und los, hieß es für 3 angehende Meisterköche. Nach 10 Jahren kehrte die Küchenmeisterprüfung erstmals wieder in die Region zurück. Am 25. und 26. September ging es im anhaltischen Berufsschulzentrum Hugo Junkers in Dessau-Roßlau für die Teilnehmer um den praktischen Teil ihres Meisterabschlusses.
3: Also heute legen 3 von 6 Köchen ihre Küchenmeisterprüfung im praktischen Teil ab. Also sprich, es wird heute hier ganz intensiv gekocht. Und durch die Prüfungskommission wird dann auch bewertet und es wird herausgefunden, ob die bisher Köche sich zukünftig Küchenmeister nennen können. Es ist für nahezu alle schon der gebührende Abschluss. Wir haben einen, der noch einen Teil in der theoretischen Prüfung sich dem noch mitstellen muss. Es ist so, dass man als Küchenmeister auf der einen Seite natürlich meisterlich die Küche repräsentiert, aber bei einer Meisterausbildung, oder es ist ja keine Ausbildung, sondern es ist eine Fortbildung, qualifiziert man sich insofern, dass man auch noch rechtliche Aspekte lernt, dass man lernt zu planen, zu kalkulieren. Also es geht darum, dass man auch als Führungskraft zukünftig tätig sein kann und das Unternehmen intensiv unterstützt. Also auch die betriebswirtschaftlichen und rechtlichen Aspekte werden in der theoretischen Prüfung mit getestet.
2: Nach 10-jähriger Pause wurde die Küchenmeisterprüfung erstmals wieder in der Bauhausstadt abgelegt. Die IHK Halle Dessau unterstützte die Rückkehr und übernahm die Prüfung. Damit soll auch die regionale Gastronomie wieder neuen Schwung bekommen. Denn als Küchenmeister geht es längst nicht mehr nur ums Kochen. Auch Organisation, Wirtschaftlichkeit und die Führung eines Teams gehören dazu.
3: Es ist ja so, es ist eine herausfordernde Prüfung. Man braucht also junge Köche, die, nachdem sie Koch geworden sind, ein paar Jahre im Beruf gearbeitet haben, sagen, ich mache das noch berufsbegleitend. Also die jungen Menschen haben hier 2 Jahre lang berufsbegleitend nachmittags, abends zusätzliches Wissen erworben, haben auf Deutsch gesagt wirklich richtig gebüffelt, um dann sich Küchenmeister nennen zu können. Und das haben wir über Jahre hinweg leider nicht genügend junge Leute gehabt, die sich dieser Herausforderung gestellt haben. Insofern sind wir sehr froh, dass es das jetzt Gott sei Dank wieder gibt. Also es gab einen Vorbereitungskurs, der im IHK-Bildungszentrum absolviert wurde. Und jetzt zum Schluss gibt es jetzt eine Abschlussprüfung.
2: Für die 3 Teilnehmer hieß es am 26. September Warenkorb auf, Menüplan, kalkulieren, organisieren und schließlich 5 Gänge für 6 Gäste auf die Teller bringen. Am Ende wurde das Gesamtpaket bewertet. Nicht nur das Essen, sondern auch die Organisation und der gesamte Ablauf flossen in die Bewertung ein. Wer hier überzeugte, kann sich am Ende über den Küchenmeistertitel freuen.
3: Also heute haben die Köche einen Warenkorb bekommen und müssen ausgehend von diesem Warenkorb in einer sehr überschaubaren Zeit ein anspruchsvolles 5-Gänge-Menü machen. Das ist an jedem Tisch heute auch anders, weil der jeweilige Koch aus den verschiedenen Zutaten eben das ein oder andere herauszaubert. Sehr lecker. Also ich bin kein Prüfer, also ich bin sozusagen nur stiller Koster und Genießer, aber ich kann sagen, alles was bisher war, war zum Genießen.
2: Die praktische Prüfung bildet den Abschluss einer 2-jährigen Weiterbildung am IHK Bildungszentrum Halle-Dessau. Mit der Wiederaufnahme der Küchenmeisterprüfung wird die Gastronomie in der Region gestärkt und Fachkräften der Weg in die Führungsverantwortung eröffnet. Für die nächsten Teilnehmer geht es am 9. und 10. Oktober weiter. Dann steht auch für Sie die praktische Prüfung zum Küchenmeister an.

0: Der Magdeburger Dom ist das Wahrzeichen der Landeshauptstadt und jedes Jahr kommen mehr als 100.000 Besucher, um seine Pracht zu bestaunen. Diese Besucher hier haben einen ganz besonderen Anlass, denn das ist die offizielle Übergabe des restaurierten Grabmals des Domherrn Friedrich von Arnstädt und seiner Frauen Metta und Magdalena an die Öffentlichkeit. Aber gehen wir zurück in das Jahr 1945. Magdeburg wurde am 16. Januar durch einen Luftangriff der Alliierten schwer getroffen, die Stadt im Chaos. 2500 Tote, 11.000 Verletzte, 200.000 Menschen obdachlos, auch der Dom wurde beschädigt, darunter auch der Arnstädtsche Epitaph. Seine Trümmer lagen auf dem Boden und mitten in diesen Wirren gab es Menschen, die die Trümmer des Kunstwerkes aus Sandstein, Alabaster und Marmor aufsammelten und in Sicherheit brachten. In der Feierstunde, die jetzt die Wiederherstellung würdigt, wurde an diese unbekannten Retter erinnert, denn ohne ihren Einsatz in schwierigsten Zeiten wäre das Kunstwerk aus dem Jahr 1610 nicht zu retten gewesen.
1: Diejenigen, die damals, als Magdeburg so schwer zerstört worden ist und auch der Magdeburger Dom schwer getroffen worden war, zunächst hier vor den Trümmern standen und auch vor dem zerstörten Grab standen. Diejenigen haben mit dem Werk, das wir heute vollendet haben, eigentlich begonnen. Sie haben die Trümmer aufgelesen, sie haben die Scherben, wenn man so will, zusammengetragen und haben dafür gesorgt, dass heute überhaupt dieses Puzzle eigentlich wieder zusammengesetzt werden konnte, dass angesichts der damaligen Zeit, 1945, man muss sich das ja vorstellen, in der damaligen Zeit natürlich etwas gewesen, wo niemand sagen konnte, wann das überhaupt tatsächlich mal und ob es überhaupt gelingt, das wieder aufzubauen. Das finde ich ganz großartig.
0: Da liegen sie also, die Teile. Es wurde eingeschätzt, dass etwa 80% der Substanz vorhanden ist. Aber welches Teil gehört wohin? Es gibt zwar alte Fotos, aber die sind nur ein Anhaltspunkt und deshalb kam ein Team der Otto von Guericke Universität ins Spiel. Mit modernsten Methoden sollten die Einzelteile dreidimensional gescannt werden, aber das war nicht so einfach, wie es sich die Wissenschaftler vorgestellt hatten, denn vor Ort gab es keine Laborbedingungen.
2: Alleine auf dem Gerüst das Auslösen des Scanprozesses sorgte dafür, dass diese Bühne anfing zu schwingen. Das heißt, wir hatten nie einen sauberen Bezugspunkt. Es ist publiziert worden, ob es wirklich geholfen hat, denjenigen, die es dann aufgebaut haben. Und es war uns immer klar, wir können maximal ein bisschen technische Unterstützung geben.
0: Am Ende hat es aber dann doch ziemlich gut geklappt. In einer Simulation wurden die Teile zugeordnet und die Fehlstellen konnten ermittelt werden. Auch hier kamen modernste Methoden zum Einsatz, denn die Datensätze der Forscher wurden benutzt, um mit 3D-Sanddruck fehlende Teile zu erstellen, eine Methode, die im Wesentlichen aus der Gießereitechnik stammt.
3: Also letztendlich ist das ja eine steinrestauratorische und konversatorische Arbeit eigentlich ganz traditionell. Da liegen ein Haufen Steine rum, da muss geguckt werden. Jetzt diese Innovation der dreidimensionalen, nennen wir es mal Vorforschung, ja, hat Ihnen das geholfen?
4: Das hat uns schon geholfen. Unsere Idee war es ursprünglich nicht. Das war dann schon vom Domförderverein und der Uni auch erstmal ohne unsere Beteiligung ausgedacht worden. Wir waren da auch skeptisch, aber es hat am Ende schon geholfen, weil bei den vielen Teilen und auch den großen Teilen kann man manches dann doch schon mal vorab virtuell erledigen, was nicht so einfach ist, tatsächlich real zu machen. Und das war schon eine Hilfe bei der Visualisierung. Wo wollen wir hin? Was brauchen wir noch, damit wir das erreichen? Und letztendlich ja auch bei dem Füllen der Fehlstellen, weil wir dann einmal die Scans hatten. Das war jetzt gar nicht der Plan ursprünglich gewesen, dass wir das dann auch nochmal nutzen für die Rekonstruktion. Da hatten wir erstmal die klassischen Verfahren im Auge gehabt, aber es war dann durchaus auch hilfreich, das gleich noch mitzuverwenden für eine Serienfertigung von Kapitellen oder fehlenden Stücken, die aber purpurne Rundkondane.
0: Das ist die Rolle mit den Namen der Spender. Gekostet hat die Aktion insgesamt 270.000 Euro. Davon stand

0: Amen. 120.000 Euro von institutionellen Großspendern und 150.000 Euro stammen von vielen Einzelspendern, deren Namen sich jetzt in dieser Kupferbulle befinden, die im Epitaph versteckt wird. Mit diesem Projekt ist jetzt 86 Jahre danach die letzte Kriegswunde im Magdeburger Dom geschlossen worden. Aber es gibt hier viele wichtige Kunstwerke, die, wie man sieht, noch tatkräftige Unterstützung brauchen, um weiter die Zeiten zu überstehen. Und hier wird der Domförderverein nicht nachlassen.
1: Ich denke mal, die Magdeburger, die immer sagen, ohne den Dom bin ich gar nicht zu Hause, die könnten sich sogar noch einen kleinen Tucken mehr engagieren, indem sie sagen, warum werde ich nicht Mitglied im Domförderverein? Für 50 Euro beziehungsweise reduziert 25 Euro im Jahr könnte man sozusagen einfach etwas Gutes tun. Das andere ist, dass wir Spendenprojekte immer ja bezogen auf das Objekt, was restauriert werden muss, machen. Und dann auch sagen, warum ist das wichtig? Zu sagen, wo finde ich die Spendenkontonummer? Auf der Internetseite. Da ist ja alles, was man braucht, drauf. Da ist man auch, hat man auch die Informationen über Projektstand und ähnliches. Das ist eigentlich eine ganz, ganz einfache Sache. Nur viele kommen einfach nicht drauf.
0: Und das ist die Internetseite, von der Ursula Klinger gesprochen hat. Hier finden Sie alle Informationen.

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0: Am Wochenende drehte sich auf dem Marktplatz in Halle wieder alles um jenes gängige Gewürz, ohne dass unsere Speisen nicht nur fad schmecken würden, sondern welches außerdem enorm wichtig für unsere Gesundheit ist. Die Rede ist natürlich vom Salz. Zum alljährlichen Salzfest wurde das Gewürz wieder in den unterschiedlichsten Formen und Varianten zum Verkauf angeboten. An einem Stand könnten Besucher sich sogar nach Belieben ihr individuelles Glas Würzsalz zusammenstellen. Weiterhin gab es allerlei Handarbeit wie Herbstkränze, geflochtene Körbe, Schmuck und noch vieles mehr an den umliegenden Verkaufsständen zu erwerben. Und die Vielzahl an Imbisswegen und Buden lokaler Winzer sorgten für das leibliche Wohl. Ein Highlight der diesjährigen Festivitäten spielte sich am Sonntagnachmittag auf dem Platz vor dem Roten Turm ab, wo die hallische Tanzschule Eichelmann einen Flashmob organisierte mit einem ambitionierten Weltrekordversuch. Das Ziel, den eigenen Rekord brechen, den man vor 2 Jahren aufstellte, 886 Paare, die auf dem Marktplatz gemeinsam tanzten.
1: Wir fanden es gerade aktuell wieder ganz wichtig, mal wieder ein positives, überregionales Zeichen hier aus Halle-Saale zu senden. Und da fanden wir die Idee eigentlich schön, diesen Tanzrekord mal wieder aufzugreifen und diesen Rekord eigentlich auch selber wieder zu brechen. Und als Projekt hatten wir diesmal die nachhaltige Aufforstung der Döhlauer Heide, also ein lokales Projekt.
0: Neben dem Spaß am Tanzen ging es also zudem um den guten Zweck. Daher wurde von allen teilnehmenden TänzerInnen eine Startgebühr verlangt, die zugleich als Spende für die Finanzierung der Baumpflanzaktion in der Döhlauer Heide diente. Die Höhe der gespendeten Summe war hier völlig freigestellt. Einen entsprechend hohen Geldwert galt es jedoch zu erzielen, um dem Motto 4000 Füße für 4000 Bäume gerecht zu werden, wofür zudem eine Teilnehmeranzahl von mindestens 1000 notwendig war. Diese erreichte man sogar bereits lange vor dem eigentlichen Beginn der Tanzaktion und immer mehr Tanzpaare gesellten sich dazu, sodass der Platz zwischen den Hausmannstürmen schon bald prall gefüllt war mit einer bunten Mischung aus Tanzprofis, Hobbytänzern und Anfängern. Denn bestimmte Vorkenntnisse waren keine Voraussetzung für die Teilnahme an der Aktion. Jeder war willkommen. Nach einer kurzen Einführung und Generalprobe mit den Vertretern der Tanzschule Eichelmann ging es dann auch pünktlich um 16 Uhr los. Im Wiener Walzertakt zu den Klängen aus dem Roten Turm, die Stadtkarillonneur David Drambian dort auf dem größten Glockenspiel Europas spielte.
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0: ...1148 Tanzpaare wurden insgesamt gezählt, die sich hier gemeinsam für den guten Zweck versammelt hatten. Ein neuer Rekord mit großem Abstand zum letzten Flashmob vor 2 Jahren. Wobei es sich hier natürlich nicht um einen typischen Flashmob in dem Sinne handelte. Über 2000 Leute bekommt man schließlich nicht von heute auf morgen versammelt. Daher handelte es sich bei einem großen Teil der Mitwirkenden um Mitglieder der Tanzschule. Viele Paare mit Teilnehmern von überall her schlossen sich jedoch noch spontan vor Ort zusammen und knüpften sogar neue Freundschaften.
1: Genau, wir haben uns natürlich ganz doll darüber gefreut, dass natürlich viele von uns erstmal dabei waren, aber auch natürlich ganz viele, ob das aus dem Harz ist, aus Magdeburg, aus Leipzig, also aus ganz Sachsen-Anhalt und noch viel weiter, kamen die Leute, weil sie es über irgendwelche Medien erfanden, hier nach Halle, um uns zu unterstützen. Das ist eigentlich mal das Schöne bei so einer großen öffentlichen Aktion hier. Wir haben ja im Vorfeld gesagt, selbst wer alleine ist, kommt hier vor zur Bühne und findet sich vielleicht noch paarweise zusammen.
0: 8.802 Euro kamen schließlich mithilfe der tanzenden Menge zusammen, die 3 verschiedene Tänze auf dem Marktplatz absolvierte. Auf den Wiener Walzer folgte ein langsamer Walzer, ebenfalls zu den Glockenklängen des Roten Turms. Und den krönenden Abschluss machte ein Disco-Fox, zu dem die insgesamt 2.296 Teilnehmer noch einmal gut gelaunt das Tanzbein schwingen durften.

0: Am vergangenen Freitag wurde das neue Stadtforum im Breitenweg in Magdeburg eröffnet. Von 14 bis 17 Uhr konnten Interessierte die neuen Räume kennenlernen, sich über die Angebote informieren und mit den Ansprechpersonen vor Ort ins Gespräch kommen. Doch nicht nur der Ort selbst, auch sein Name ist durch Beteiligung entstanden. Bei einer öffentlichen Online-Abstimmung der Landeshauptstadt standen insgesamt 7 Vorschläge zur Auswahl. Stadtforum erhielt mit 124 Stimmen und damit 37% die meisten Stimmen. Der Standort am Breiten Weg wurde dabei nicht dem Volk überlassen. Hier wurde bewusst gewählt. Das Stadtforum soll zentral erreichbar und für möglichst viele Menschen zugänglich sein. Bei der Auswahl wurde deshalb auch auf Barrierefreiheit geachtet. Rund 1,5 Jahre dauerte es von der Idee bis zur finalen Umsetzung.
1: Unsere Zielstellung war es, dass eben den Bürgern eine Plattform geboten wird, ein zentraler Ort geboten wird, wo sie ihre Informationen bekommen können, wo sie aber auch in Austausch treten können mit der Verwaltung oder auch untereinander und wo wir eben Beteiligungsangebote zentral machen können, die teilweise gesetzlich vorgeschrieben sind, zum anderen aber eben auch im Interesse der Stadt stattfinden sollen.
0: Erstmals werden verschiedene Angebote der Stadtverwaltung an einem Ort gemeinsam gebündelt. Dazu gehören die Bürgerbeteiligung, die Kinder- und Jugendbeteiligung, die Gemeinwesenarbeit, das Familieninformationsbüro, der IBA-Shop und das strategische Projektmanagement.
2: Zum einen haben wir hier innerhalb unseres Teams, innerhalb der Beteiligung, auch natürlich mit dem Stadtplanungsamt und dem IBA-Shop, deutlich kürzere Wege. Wir sind schneller, besser miteinander vernetzt, dadurch, dass wir hier auch zusammen vor Ort sitzen und unsere Arbeit jeden Tag erledigen. Wir haben aber eben auch diese tolle Veranstaltungsfläche, auf der wir jetzt hier gerade stehen, auf der wir ganz neue Formate ausprobieren können. Wir haben auf der Veranstaltungsfläche sehr viele Möglichkeiten, wie wir die einrichten und bestuhlen können. Das ist modular alles anpassbar. Und wir können hier von Beteiligungsformaten über Informationsveranstaltungen, aber eben auch für das Projektmanagement Workshops und Schulungen anbieten, ohne großartig nach Räumlichkeiten suchen zu müssen, sondern hier alles aus einer Hand anbieten zu können.
0: Das Stadtforum soll dabei mehr als nur ein Veranstaltungsort sein. Hier können sich Bürger informieren, Fragen stellen, eigene Anliegen einbringen und an den Beteiligungsformaten teilnehmen. Geplant sind außerdem Veranstaltungen, Workshops, Expertensprechstunden und neue Begegnungsformate. Für Familien gibt es zusätzlich Informationsangebote, unter anderem auch eine Krabbelgruppe. Auch das PMO-Lab ist hier angesiedelt. Dort sollen städtische Projekte fachübergreifend geplant, Mitarbeitenden Projektmanagementmethoden geschult und neue Formen der Zusammenarbeit entwickelt werden.
2: Besonders für die Öffentlichkeit interessant ist natürlich das Thema Bürgerbeteiligung, weil das für uns die Schnittstelle ist zwischen den Bürgern und der Verwaltung. Wie kriegen wir denn die Ideen der Bürger in die Verwaltung rein? Das ist eigentlich die große Frage, die wir uns in der Bürgerbeteiligung immer stellen. Die Meinungen, die Anregungen, die Ideen der Bürger in die Verwaltung zu holen. Und der Bereich Projektmanagement, der wirkt natürlich nach innen in die Verwaltung und sorgt dafür, dass wir eben in der Verwaltung fit werden, Projekte auch professionell umsetzen zu können. Und diese Schnittstelle, glaube ich, die jetzt neu zu beleben oder noch besser zu beleben, als wir es vorher konnten, als wir eben noch nicht alle zusammen unter einem Dach gesessen haben. Das ist, glaube ich, einer der wichtigen Punkte, die uns hier auch so antreibt.
0: Damit gibt es nun einen gemeinsamen und zentralen Ort, an dem Verwaltung und Stadtgesellschaft direkt miteinander in den Austausch treten können. Gerade für die Zivilbevölkerung bedeutet das, Information, Beteiligung und Mitgestaltung werden an einem Ort gebündelt und damit sichtbarer und leichter zugänglich gemacht.
3: Der Empfang im Rathaus, zu dem alle geladen sind, die sich im vergangenen Jahr um die Lutherstadt verdient gemacht haben, hat sich zu einem festen Bestandteil der Eisleber Wiese entwickelt. Und während Bürgermeister Carsten Staub gemeinsam mit Wiesi die zahlreichen Gäste begrüßte, gab es auch vor dem Rathaus schon etwas zu erleben. Das Jugendblasorchester der Musikschule Mansfeld Südharz und das Tanzstudio Eisleben sorgten für Unterhaltung. Drinnen begegneten sich indes Damen und Herren aus Politik und Wirtschaft, der Verwaltung, von Vereinen und Verbänden, aus der Stadt Eisleben und den Ortsteilen, den Nachbarkommunen sowie den Partnerstädten.
4: Hier in Eisleben zum Wiesenempfang kommen alle zusammen, alle, die das letzte Jahr, die letzten Jahrzehnte auch hier die Stadt, das Stadtbild mitgeprägt haben durch unterschiedliche Beteiligungen. Und ich hoffe, und das werde ich auch nochmal sagen, ich wünsche mir eine friedliche Wiese, eine schöne Wiese. Ich bin sehr.
3: So war der Herold von Kaiser Karl V. alias Schauspieler Oliver Beck doch einer Kutsche entstiegen. Wie üblich überbrachte er zur nunmehr 505. Eisleber Wiese, so wie im Jahr 1521 die Botschaft des Kaisers, dass Eisleben das Recht hat, 2 Wochen nach Ägidius einen Vieh- und Ochsenmarkt abzuhalten. So zog man also wieder zur Wiese, ohne Tiere und Fahrzeuge, aber mit ca. 2500 großen und kleinen Mitwirkenden.

0: Nach dem Einmarsch ins vollbesetzte Festzelt hieß es nun für Bürgermeister Carsten Staub, jetzt wieder moderiert von Dirk Fuhlert und seiner Frau Katja, gemeinsam mit Festwirt Jörg Ahren den Fassbieranstich zu meistern.
1: Und eins, zwei! Drei! Und es läuft, jawohl! Und wie es läuft, Freunde!
2: Die 505. Eisleberwiese ist eröffnet! Feiert, habt Spaß! Herzlich willkommen, Eisleben!
3: Doch nicht nur im Festzelt, auch draußen war auf der rund 4 Kilometer langen Vergnügungsmeile einiges los. Das größte Volksfest Mitteldeutschlands zog bei seiner 505. Auflage wieder einige tausende Besucher an. Auf dem 80.000 Quadratmeter großen Areal präsentierten sich knapp 300 Geschäfte, die aus über 800 Bewerbungen ausgewählt worden waren. 22 große Fahrgeschäfte und 14 Kinderkarussells sorgten für den Nervenkitzel bei klein und groß. Zudem bot die Händlermeile wieder ein vielfältiges Angebot, wie zum Beispiel beim Käsemax oder Wattwurm. Und auch sonst gab es ein kunterbuntes Sortiment an Waren.

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1: Klänge wie diese begleiteten die Magdeburger am Sonntag beim Schlendern entlang der Kosmospromenade, wo bereits zum zweiten Mal zum Reformer Straßenmusikfestival geladen wurde. Von 9 bis 15 Uhr wurden Live-Auftritte von insgesamt 9 Musikacts der verschiedensten Genres geboten. Egal ob Solo oder als Duo, mit Gesang oder rein instrumentalisch, von Pop über Indie bis hin zu Country, Akkordeon und esoterischen Klangschallenrhythmen war alles dabei. Passende musikalische Begleitung für einen entspannten Einkauf an diesem Sonntag, denn das Musikfestival wurde in Tandem mit dem größten Flohmarkt im Süden der Landeshauptstadt veranstaltet. Über 150 Händler lockten mit einem vielfältigen Angebot entlang der Einkaufsmeile an ihre Stände. Von Kleidung bis Geschirr, Fan- und Sammelartikeln, Handarbeit und Designermöbeln war alles vertreten. Alle Standplätze waren diesmal bereits Wochen im Voraus ausgebucht, so der Reformer Bürgerverein, der hier erstmalig seinen neuen Jahreskalender neu und altreformhistorisch verkaufte. Stadtteilaufkleber und T-Shirts konnten ebenfalls erworben werden. Kaffee und Kuchen, Zuckerwatte, Bratwurst und Co. sorgten für das leibliche Wohl und dazu wartete an jeder Ecke die passende Musik.

Neben den Standgebühren und natürlich den eigentlichen Kaufgeschäften entlang der Kosmospromenade war der Eintritt zum Straßenmusikfestival frei und alle Künstler musizierten pro bono für ihr Publikum. Ganz im Sinne der Straßenmusik lag aber meist ein Hut für

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1: Ja, hallo erstmal. Ich weiß ja gar nicht, ob Sie es überhaupt interessiert. Ich erzähle es Ihnen trotzdem. Bei der Haltestelle am Alten Markt, wo ich so wohne, da wird jetzt sogar in den Abendstunden gebaut, damit Sie rechtzeitig fertig werden. Weil Sie sind ein bisschen langsam hinter dem Plan zurück. Und wenn man Ihnen tagsüber zuschaut, dann schläft man teilweise ein. Und deshalb machen Sie es jetzt abends, dann sieht man es nicht. Und dann schläft man auch nicht mehr ein, obwohl es gerade schön wäre, wenn man dann gut einschlafen könnte. Aber das ist ja gar nicht das Thema. Sie bauen. Und das ist ja nicht die einzige Baustelle der Bahn, die wir haben. Wenn man Magdeburg jetzt verlassen will, sagen wir mal nach Braunschweig fahren, kann man das mit dem ICE machen. Und wir haben jetzt ja einen ICE-Haltepunkt. Aber wenn man es nicht mit dem ICE macht, dann geht's bis Eilsleben. Und da fährt der Schienenbus-Ersatzverkehr. Eilsleben. So ein Ort, den man ins Herz schließt. Wenn man von Braunschweig nach Eilsleben fährt, dann wird man vor einer Höhle abgesetzt. Man denkt, oh, da leben noch Neandertaler. Aber nein, es ist tatsächlich der überwucherte Eingang zu einem sehr alten Eisenbahntunnel. Und da geht man dann im Dunkeln herunter, auch nachts im Dunkeln herunter. Aber keine Angst, das ist so unheimlich. Das riecht nicht mal nach Pisse, weil sich da keiner traut zu pinkeln. Und dann kommen sie an ihrem Gleis raus und dann steht an dem Zug, dass er nach Biederitz fährt. Wer aus Magdeburg es weiß, dass Biederitz hinter Magdeburg ist. Wer das nicht weiß, steht da und liest und liest. Und dann fährt der Zug los und dann hat man eine Stunde Bahnhof Eilsleben. Es gibt langweiligere Dinge im Leben, aber nicht viele. Es liegt schon ziemlich weit vorne. Eine Stunde Eilsleben warten und dann hoffen, dass wieder was nach Biederitz fährt. Und wenn man jetzt nach Burg will, gibt's ja auch einen Schienenersatzverkehr. Und dann kann man von Burg weiter nach Berlin. Aber in Berlin kommt man nicht am Hauptbahnhof an, nein, am Bahnhof Charlottenburg. Und dort steigt man aus, läuft das den ganzen Bahnsteig lang bis zu einem Holzverschlag, da geht's runter, dann geht man wieder hoch, dann läuft man den ganzen Bahnsteig lang wieder zu einem Holzverschlag, runter und hoch und dann wieder einen ganz langen Weg. Dann ist man bei der S-Bahn. Keine Rolltreppe, kein Fahrstuhl. In Eilsleben übrigens auch nicht. Rollstuhl, Rollator. Vergessen Sie es, Kinderwagen, Fahrräder. Nein. Warum? Weil der Hauptbahnhof in Berlin saniert werden muss. Aber der hat doch gerade erst eröffnet. Ja, darum muss er ja saniert werden, damit er weiter einigermaßen so aussieht, wie er aussehen könnte, wenn man ihn damals nicht so gebaut hätte, wie man ihn gebaut hat. Aber ich will mich ja gar nicht beschweren. In Stendal würde ich mich beschweren, denn da kann ich nur noch mit dem Bus nach Wolfsburg fahren, zur Arbeit bei VW. Gut, VW macht demnächst zu, ist also egal. Und Sie merken schon, es wird schwieriger. Die ersten Lehrer haben jetzt schon abgesagt. Sie wollten nach Sachsen-Anhalt kommen, aber aufgrund dieser Zugverbindungen kommen sie nicht. Ja, natürlich gibt es noch einen anderen Grund. Sie kennen den, ich kenne den, aber das haben sie nun mal gewählt. Und da müssen Sie sich keine Sorgen machen. Das ist ja genau wie damals. Aber diesmal kann man im Gegensatz zu den Baustellen genau sagen, wie lange es dauert. Also so 12 Jahre waren es damals. Und diesmal gucken wir mal. In diesem Sinne, schöne 12 Jahre.
2: Der Dessauer Flugplatz füllte sich am 13. September mit zahlreichen Motorrädern. Viele Biker kamen mit ihren motorisierten Zweirädern auf die Landebahn im Dessauer Westen, um an der 11. Benefizausfahrt des Vereins Biker zeigen Herz für Kinder teilzunehmen. Leider spielte das Wetter in diesem Jahr nicht so mit, wie die Veranstalter gehofft hatten, so dass die Teilnehmerzahl im Vergleich zum Vorjahr etwas geringer

0: sehr zufrieden, aber die Teilnehmerzahl ist dürftig. Also es könnten viel mehr sein.
1: Ja, ich komme von Aachen und der Feuerwehr. Eigentlich wollten mehr mitkommen, aber das Wetter hat ein bisschen getäuscht. Und für die Kinder und für Speed oder sonst sowas machen wir das gerne.
2: Sehr gut. Also es war bis jetzt immer sehr gut besucht. Das heißt, dass doch viele Biker zeigen, dass sie auch für Kinder eben ein Herz haben. Es wird ja auch auf der Straße, wenn ein Kind grüßt, dann grüßen wir zurück. Das ist Fakt.
0: Wir machen das jetzt schon ein paar Jährchen für unsere Kinder, ne? Dass da auch was für getan wird.
1: Also ich bin ein bisschen enttäuscht, weil das Wetter, sonst sind ja 3-4 Mal so viel. Schade ein bisschen.
3: Ich bin das erste Mal hier und wie gesagt, also wir kommen aus dem Harz und wir haben aber auch schon einige Veranstaltungen in dieser Richtung eben auch schon durchgeführt, wo ich auch mit dabei war, die eben auch sehr gut besucht waren und es ist für einen guten Zweck und das ist gut.
4: Insgesamt gingen 283 Motorradfahrer an den Start. Um 10 Uhr machte sich die erste Gruppe auf den Weg zur Ausfahrt, die in diesem Jahr erstmals rund um Aachen führte.
5: Ja, die Route ist heute in einer ganz anderen Richtung, zwar in Richtung Aachen, von Aachen in Richtung Kalbe, dann Löderitz, Diebzig, Wulfen, Treppichau, Osternienburg, Elsnig und dann wieder über Aachen zurück zum Flugplatz.
4: Durch Startgeld, die Einnahmen des Kuchenbazars und zahlreiche Spenden vor Ort kamen insgesamt 7.852 Euro zu den bisher eingesammelten ca. 16.000 Euro dazu. Das Geld soll drei Einrichtungen zugutekommen: dem Kinderheim Wolkenfrei für die Ausstattung des Werkraums, der Grundschule Mainsdorf für eine schattenspendende Sitzgelegenheit auf dem Schulhof und der Kita Sonnenköpfchen für 100 neue Schlafmatten. Auch wer bei der Benefizausfahrt nicht dabei sein konnte, hat weiterhin die Möglichkeit, die Projekte mit einer Spende zu unterstützen.
5: Natürlich, man kann danach noch spenden. Wir werden im Prinzip für diejenigen, die nicht an der Ausfahrt teilnehmen konnten, über Facebook unser Spendenkonto noch einrichten. Und da kann jeder sein Startgeld dort noch einzahlen, wenn er möchte, um den Kindern was Gutes zu tun.
4: Die Organisatoren bedanken sich nochmals herzlich bei allen Unterstützern. Ein besonderer Dank gilt den Stadtwerken Dessau, die den Flugplatz erneut kostenfrei zur Verfügung gestellt haben, sowie der Polizei, die die Ausfahrt begleitete und für deren sichere Durchführung sorgte.

0: Im Magdeburger Landtag ist man dabei, die Bestuhlung auf die neuen Kräfteverhältnisse umzubauen. Neben den neuen Größen der einzelnen Fraktionen konnte die AfD für sich durchsetzen, zukünftig nicht mehr am rechten Rand sitzen zu müssen, sondern in der Mitte des Landtages platziert wird. Die AfD-Fraktion tagte unterdessen, um ihren Kandidaten für die Wahl zum Landtagspräsidenten festzulegen. Es wird Tobias Rausch, der schon seit 10 Jahren im Magdeburger Landtag vertreten ist. Weiter kündete Ulrich Siegmund an, sich im Dezember der Wahl zum Ministerpräsidenten stellen zu wollen. Seiner Aussage zufolge hätte er dafür alle erforderlichen Stimmen zur Verfügung. Da die meisten Medienvertreter auf die Verkündung von Ergebnissen aus der AfD-Fraktionssitzung warteten, ging die übliche Landespressekonferenz etwas unter, bei der Kulturstaatsminister Robra über die Neufassung des digitalen Medienstaatsvertrages sprechen wollte. Die Verabschiedung des Papiers im Kabinett der Regierung Schulze war die letzte Amtshandlung von Rainer Robra, denn er nahm am selben Tag seinen Abschied, indem er seinen Rücktritt erklärte.
1: Aus meiner Sicht endet heute die Ära der Funktion Staatsminister in Sachsen-Anhalt. Meine Vorgänger, die Herren Dr. Gerhold, Dr. Link, Dr. Gerhards und Jonas, mehr hatte ich ja nicht, waren noch Staatssekretäre. Ich war der erste Minister in der Funktion, Chef der Staatskanzlei. Das geht jetzt zu Ende, denn der Kollege Zender wird als Staatssekretär dann die Staatskanzlei leiten. Die Verbindung mit dem Kulturbereich reißt nicht ab. Also wir wollen jetzt keine großen organisatorischen Veränderungen vornehmen. Trotzdem mussten wir natürlich diese meine Funktion als Minister dann einem anderen Minister zuweisen.

0: Der Staatssekretär Dr. Putz macht weiter, die Abteilungsleiterin Frau Bethke ebenfalls. Und auf der Ministerebene wird das dann der Kollege Jan Riedl verantworten.
1: Zumindest so lange, bis eine neue Landesregierung diese Funktionen neu besetzen wird, was jedoch nicht vor Dezember 2026 passieren dürfte.
0: Mit dem digitalen Medienstaatsvertrag, der erneute Staatsvertrag zur Änderung des Medienstaatsvertrages ist, beschreiten wir Neuland, insofern als nun wirklich alle die Online-Medien, die Plattform einbezogen werden. Es werden in dem Zusammenhang drei europäische Rechtsakte, nämlich der Europäische Media Freedom Act, EMFA, die EU-Regeln zur Transparenz politischer Werbung und nicht zuletzt, und das ist eigentlich die größte Herausforderung, die KI-Verordnung der EU umgesetzt. Diese Aufgaben werden der Landesmedienanstalt zugewiesen, die auch jetzt schon für die private Säule sozusagen des gesamten Rundfunksystems in Deutschland, damit auch in Sachsen-Anhalt, zuständig sind.
1: Obwohl Medienrecht Ländersache ist, dürfte erkennbar sein, dass mit dieser Vorlage vor allem EU-Recht umgesetzt werden soll. Schließlich soll mit diesem Staatsvertrag das Handeln weltweit agierender Konzerne wie Google, Meta, X oder TikTok reguliert werden.
0: Im Zusammenhang mit dem künftig veränderten Medienkonzentrationsrecht haben wir Ostdeutschen, auch ich persönlich, sehr viel Wert darauf gelegt, dass Veränderungen im Medienkonzentrationsrecht auch immer mit Vielfaltsicherungen bei uns in Ostdeutschland einhergehen. Darauf haben sich die Kolleginnen und Kollegen dann auch eingelassen. Also Sie insbesondere von den privaten Lokalen wissen das, dass das mein Mantra immer gewesen ist. Wir machen nur bei Veränderungen des Systems der Medienkonzentration, die von vielen Seiten eingefordert waren, mit, wenn sowas möglich ist. Und da sind jetzt halt Regelungen enthalten, die ich jetzt nicht im Einzelnen technisch vorstellen will, aber im Grunde läuft es darauf hinaus, das ist ja auch in anderen Bereichen der Ansatz, dass Große, die etwas machen wollen, das nur dann machen dürfen, wenn sie den Kleinen unter die Arme greifen.
1: Das betrifft zum Beispiel lokales privates Radio und Fernsehen oder Printprodukte, deren Erlösmodelle auf der Basis von verkaufter Werbung durch die Konkurrenz der internationalen Großkonzerne zunehmend unter Druck geraten sind.
0: Der Staatsvertrag, dieser Teil des Staatsvertrages geht jetzt in die Anhörung beim Parlament. Die Ministerpräsidenten haben den schon beschlossen. Der Landtag von Sachsen-Anhalt wie das so üblich ist bei Staatsverträgen, Gelegenheit dazu jetzt Stellung zu nehmen. Wird keine Stellungnahme abgegeben, werden die Ministerpräsidenten oder auch eine befürwortende, dann werden die Ministerpräsidenten das im Januar unterzeichnen. Dann geht es ins Ratifikationsverfahren. Warum ist mir das auch so wichtig? Hier zeigt sich in hervorragender Weise und eigentlich auch unübersehbar, dass die so Heißsporne der Medienpolitik, die wir ja auch in Sachsen-Anhalt haben, sich nicht allein darauf beschränken können, sich sozusagen am öffentlich-rechtlichen Rundfunk abzuarbeiten. Der öffentlich-rechtliche Rundfunk ist die eine Säule des Systems, der zweite ist der private und der dritte ist eben all das, was die Landesmedienanstalten im Auftrag der Europäischen Union vollziehen. Wer also davon spricht, Rundfunkstaatsverträge kündigen zu wollen, der sollte nicht nur den MDR-Staatsvertrag im Blick behalten, das ist einer. Aber unser Landesmediengesetz rekurriert auf ganz viele Staatsverträge, unter anderem auf den Medienstaatsvertrag, einschließlich all dieser Aufträge, die die Landesmedienanstalten abarbeiten. Und wer so ein bisschen Ahnung hat von dem gesamten System, der kann sich wirklich nicht vorstellen, wie im Falle einer Sprengung dieses Systems mit den Landesmedienanstalten umgegangen werden soll.
1: Damit nahm Robra auf die Kündigung des Rundfunkstaatsvertrages Bezug, vollmundig von der AfD im Wahlkampf. Als eine der ersten Maßnahmen versprochen, sollte Ulrich Siegmund Ministerpräsident werden.
0: Für mich ist eine der spannendsten Fragen der Medienpolitik der nächsten Monate hier im Lande Sachsen-Anhalt gar nicht so sehr, wie geht es mit dem öffentlich-rechtlichen Rundfunk weiter. Das ist auch wichtig und wesentlich natürlich. Und der MDR ist zu Recht da auch sehr wachsam, die beiden Staatsvertragsländer Sachsen und Thüringen auch. Das Schwierigste und aber unverzichtbar und unbedingt damit verklammerte ist die ganze Aufgabenspektrum der Landesmedienanstalten.
1: Geht es doch bei der Arbeit der Landesmedienanstalten

0: nicht nur um die Regulierung privater Medien, sondern auch um solche Fragen wie den Jugendschutz oder Sanktionen bei Verstößen gegen die gesetzlichen Bestimmungen. Und das alles in einem internationalen Rahmen, bei dem sich die EU gegen teils gegenläufige Entwicklungen in den USA oder China behaupten muss. Trotzdem ist es Roba gelungen, einige Punkte in diesem Staatsvertrag zu verankern, die spezifisch ostdeutsche oder sogar sachsen-anhaltische Interessen vertreten. Man darf ihm wünschen, dass sie die Hürden in der kommenden parlamentarischen Auseinandersetzung nehmen werden. Ja, aber
1: im Kurpark in Schönebeck feierte man den Wiederaufbau des Kinderbrunnens. Nach mehr als einem Jahr kehrten die beiden bekannten Brunnenfiguren an ihren angestammten Platz zurück. Und der Zeitpunkt könnte kaum passender sein. Denn in diesem Jahr wäre der Schönebecker Bildhauer und Keramiker Dario Malkowski 100 Jahre alt geworden. Die Geschichte der Figuren reicht allerdings noch weiter zurück. 1973 wurde der Brunnen mit drei Kunststeinfiguren errichtet. Im Mittelpunkt standen zwei spielende Kinder. 1999 ersetzte man die ursprünglichen Figuren durch Bronzeplastik und entnahm die Frau. Doch im Juni 2025 wurde das Kunstwerk zum Opfer von Vandalismus. Unbekannte entwendeten das spielende Mädchen. Um auch die verbliebene Figur, den spielenden Jungen, zu beschützen, wurde sie anschließend von Mitarbeitenden des Soleparks abmontiert. Seitdem blieb der Brunnen ohne seine Figuren. Ursprünglich trug das Bauwerk den Titel »Spielende Kinder«. Heute ist der Brunnen aber vor allem als Kinderbrunnen oder Zweikinderbrunnen bekannt. Zudem gehörte neben den beiden Kindern auch eine Frau zur Figurengruppe.
2: Die dritte Figur wurde nach der Neugestaltung des Brunnens 1999 nicht wieder aufgestellt, weil sie passte einfach nicht mehr in dieses Ensemble, weil der Brunnen jetzt etwas anders aussieht, als er noch 1974 ausgesehen hat. Es ging einfach nicht und die Figur war auch stark beschädigt, sodass sie also auch nicht zu rekonstruieren war.
1: Nun soll das Ensemble der zwei Kinder wieder vollständig an seinen historischen Platz zurückkehren. Mit Hilfe gut erhaltener Vorlagen und moderner 3D-Scan-Verfahren wurden diese Figuren neu gefertigt. Anschließend erhielten sie eine realistische Farbgestaltung und wurden mit einer Schutzlackierung versehen, sodass sie nun so aussehen, als hätten sie die ganze Zeit dort verweilt.
2: Dass wir einen 3D-Druck anfertigen konnten, ist dem glücklichen Umstand geschuldet, dass wir noch alte Formen des Künstlers bei uns eingelagert hatten, von denen wir eigentlich gar nicht wussten. Also die haben wir dann gesucht und auch gefunden. Und daraus ist dann die Idee entstanden, es mit einem 3D-Druck zu versuchen, weil ein Bronzeguss wäre für uns vom finanziellen Aufwand her viel zu teuer gewesen. Das hätte unser Budget nicht hergegeben. Dann wäre der Brunnen noch viele, viele Jahre, denke ich mal, nicht wieder mit den Figuren bestückt werden können.
1: Dario Malkowski ließ sich in seinem künstlerischen Schaffen immer wieder von der menschlichen Figur und ihrem Ausdruck inspirieren. Ein Jahrhundert nach seiner Geburt erinnern seine Werke noch immer an seine Verbundenheit mit der Region. Bleibt zu hoffen, dass die Figuren dieses Mal dauerhaft erhalten bleiben und nicht erneut dem Vandalismus zum Opfer fallen, damit auch kommende Generationen den Brunnen in seiner ganzen künstlerischen Gestalt bewundern können.
3: Am 12. September füllte sich das Sportgelände des Bogensportclub Dessau in der Walderseestraße mit Vereinen aus ganz Sachsen-Anhalt. Der Dessauer Verein richtete die erste offene Landesmeisterschaft Shortmetric aus. Eine neue Wettkampfform, die auch für die Organisatoren eine besondere Premiere war.
4: Für unseren Verein hat einen sehr hohen Stellenwert. Wir als Bogensportclub Dessau sind hier heute Ausrichter und Veranstalter ist der Bogensportbund Sachsen-Anhalt und wir arbeiten für diesen Wettkampf natürlich ganz toll miteinander zusammen.
3: Bei strahlendem Sonnenschein und besten Bedingungen gingen insgesamt 112 Bogenschützen an den Start und gaben ihr Bestes. Dabei mussten sowohl organisatorische als auch sportliche Regeln eingehalten werden.
4: Wenn man jetzt so auf die sportlichen Regeln schaut, dann ist es natürlich ein sehr disziplinierter Sport. Das heißt, wir müssen ja auch sehr auf die Sicherheit achten, dass alle sozusagen sicher aus dem Wettkampf auch wieder rauskommen. Das heißt, es wird nur zu bestimmten Zeiten geschossen, die durch eine Ampelanlage vorgegeben sind. Und dann schießt sozusagen jeder seine Pfeile und danach werden die Pfeile geholt und dann wird erneut geschossen. Und das Ganze dann halt mit 2x36 Pfeilen in zwei Durchgängen sozusagen und danach werden in den Klassen die Meister ermittelt.
3: Neben einem sicheren Schussablauf und guter Technik waren vor allem Konzentration und Ausdauer über den gesamten Wettkampftag hinweg gefragt. Aufgeteilt in zwei Gruppen stellten sich die Teilnehmenden der Herausforderung, insgesamt 72 Pfeile konzentriert ins Ziel zu bringen. Trotz des sportlichen Ehrgeizes stand auch der Spaß am Bogensport für alle im Vordergrund.
4: Es hat ja was mit Disziplin zu tun, es hat aber auch was damit zu tun, dass wir natürlich dort Körper und Geist wunderbar miteinander vereinen können. Also diese Sportart ist vor allen Dingen gut für den Kopf. Ja, man kann die Gedanken frei kriegen, auch mal sorgenlos werden, weil man sich ja einfach auch nur auf sich selbst fokussiert. Ja, aber für den Körper ist es natürlich auch sehr gut. Viele Muskeln werden beansprucht und insofern ist es ein gutes Gesamtpaket.
3: Trotz der Wettkampfbedingungen herrschte auf dem Sportgelände eine durchweg freundschaftliche Atmosphäre, die für eine positive Resonanz sorgte. Ein gutes Vereinsklima und starker Zusammenhalt zeichnen den Bogensportclub Dessau ohnehin aus.
4: Also der Bogensportclub Dessau hat aktuell, jetzt muss ich kurz drüber nachdenken, knapp 140 Mitglieder. Wir sind einer der größten bogensporttreibenden Vereine in Sachsen-Anhalt. Ich glaube sogar der zweitgrößte und doch sehr viele aktive Mitglieder bei uns. Viele schießen hier heute auch mit.
3: Wer neugierig geworden ist und selbst einmal Pfeil und Bogen ausprobieren möchte, kann beim Bogensportclub Dessau jederzeit im Rahmen eines Schnupperkurses vorbeischauen. Neue Interessierte sind herzlich willkommen.

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0: Mit dieser Variante einer Sonate von Georg Philipp Telemann wurde am Mittwoch eine Veranstaltung im Festsaal der Staatskanzlei eingeleitet. Anlass war die Kommandoübergabe des Landeskommandos Sachsen-Anhalt von Oberst Thorsten Alme an Oberst IG Sven Jahn, was im Beisein einer Vielzahl an Gästen aus den Rängen der Bundeswehr sowie Vertretern der Landespolitik geschah, darunter der stellvertretende Ministerpräsident Armin Willingmann. Es sei wichtig, dass der politische Raum in Sachsen-Anhalt sich klar zur Bundeswehr bekennt und deren Aufgaben aktiv unterstützt, so Willingmann am Mittwoch.
1: Das Landeskommando ist ja dafür zuständig, den zivil-militärischen Zusammenhalt und die Zusammenarbeit sicherzustellen. Das ist in den letzten Jahren hier auf ganz erstklassige Weise gelungen. Wir haben es etwa bei Katastropheneinsätzen erlebt, wie bei Großbränden oder Hochwässern. Aber wir erleben es eben auch, wenn es um die Frage geht, wie sichern wir uns und wie schützen wir uns, wie schaffen wir Verteidigungsfähigkeit. Auch da ist das Landeskommando ein wichtiger Ansprechpartner für die Politik. Deshalb habe ich heute gerne für die Landesregierung den Dank ausgesprochen.
0: Seit dem 18. November 2024 war Oberst Thorsten Alme als Kommandeur des Landeskommandos Sachsen-Anhalt tätig. Als militärischer Ansprechpartner der Landesregierung leistete er während seiner Amtszeit wichtige Arbeit für die Vertiefung der zivil-militärischen Zusammenarbeit im Bundesland sowie bei der Vernetzung von Wirtschaft, Blaulichtpartnern und zivilen Hilfs- und Rettungsdiensten. Fortan ist Alme als Abteilungsleiter Command Group tätig. Diese berät den Befehlshaber im operativen Führungskommando der Bundeswehr in Berlin. Vermissen wird der ehemalige Kommandeur dabei vor allem sein Team, das ihn stets bei seiner Zeit in Sachsen-Anhalt unterstützt hat.
2: Das ist ja nicht das erste Mal, dass ich ein Kommando aufgebe, aber es ist irgendwie immer gleich schlimm. Sie verlassen nach längerer Zeit Menschen, mit denen Sie eng zusammengearbeitet haben, denen Sie vertraut haben, mit denen Sie viele Erlebnisse geteilt haben und auch Erfolge erzielt haben. Und Menschen zurückzulassen, die diese Erfahrung macht halt nicht immer sehr glücklich. Aber das ist normal im Leben eines Militärs und deswegen weiß ich auch, dass es notwendig ist und ich weiß auch, dass es das Landeskommando in guten Händen ist bei meinem Nachfolger.
0: Nach den Ansprachen der jeweiligen Akteure, die vom Stabsmusikchor der Bundeswehr begleitet wurden, erfolgte die eigentliche Übergabe des Kommandos durch den stellvertretenden Befehlshaber des operativen Führungskommandos, Generalleutnant André Bodemann, mit der symbolischen Weitergabe der Truppenfahne an den neuen Kommandeur. Oberst IG Sven Jahn, der von 2019 bis 2022 als Leiter des Büros Berlin sowie als Verbindungsoffizier des Inspekteurs des Heeres diente und seitdem im Bundestag tätig war, wird seinen Dienst als Kommandeur offiziell am 2. November antreten. Nach der feierlichen Kommandoübergabe ließ man die Veranstaltung am Mittwoch schließlich mit der Nationalhymne ausklingen.

0: Im Alten Rathaus in Magdeburg haben Oberbürgermeisterin Simone Borres und Vertreter einer Bietergemeinschaft den Vertrag für den Neubau einer Lehrrettungswache an der Feuerwache Nord unterzeichnet. Ziel ist es, am Standort an der Peter-Paul-Straße einen modernen Ausbildungs- und Rettungsstandort zu schaffen. Zu den Vertragspartnern für dieses Unterfangen gehören die Unternehmen Walbrecht, Industriebau Wernigerode und GP Pappenburg Hochbau.
1: Wir haben den Bedarf für die Lehrrettungswache, weil die derzeitige Unterbringung in der Brandenburger Straße nicht mehr zeitgemäß ist. Bauliche als auch hygienische und sonstige Mängel führten dazu, dass wir einen Neubau benötigen. Und die unmittelbare Nähe des Neubaus zur Berufsfeuerwehr ist natürlich nochmal ein besonderes Fund.
0: Über die neue Lehrrettungswache wurde bereits 2024 gesprochen. Der Baustart ist nun für Ende Oktober vorgesehen. Bis zum 31. Januar 2029 soll das Gebäude fertiggestellt und übergeben werden. Geplant sind unter anderem Stellplätze für 5 Rettungsdienstfahrzeuge und 2 Notarzteinsatzfahrzeuge sowie eine Übungsarena für die Ausbildung.
1: Wir haben hier Partner gewonnen, deren Vertragsunterzeichnung wir heute vorgenommen haben, mit dem wir gute Erfahrungen gemacht haben, dass das eben im Zeitrahmen bleiben wird, als auch im finanziellen Rahmen.
0: Insgesamt investiert die Landeshauptstadt rund 26,6 Millionen Euro in das Projekt. Der jetzt unterzeichnete Vertrag umfasst die reine Bauleistung und hat ein Volumen von knapp 18,6 Millionen Euro. Finanziert werden soll das Ganze über Fördermittel, die bereits beantragt wurden. Für den Rettungsdienst ist der Neubau vor allem mit Blick auf die Ausbildung wichtig. Angehende Rettungskräfte sollen dort künftig unter modernen Bedingungen lernen und realitätsnah üben können. Gleichzeitig entsteht ein langfristig gesicherter Standort für den Rettungsdienst direkt in der Magdeburger Innenstadt.
2: An die Kochlöffel, fertig und los, hieß es für 3 angehende Meisterköche. Nach 10 Jahren kehrte die Küchenmeisterprüfung erstmals wieder in die Region zurück. Am 25. und 26. September ging es im anhaltischen Berufsschulzentrum Hugo Junkers in Dessau-Roßlau für die Teilnehmer um den praktischen Teil ihres Meisterabschlusses.
3: Also heute legen 3 von 6 Köchen ihre Küchenmeisterprüfung im praktischen Teil ab. Also sprich, es wird heute hier ganz intensiv gekocht. Und durch die Prüfungskommission wird dann auch bewertet und es wird herausgefunden, ob die bisher Köche sich zukünftig Küchenmeister nennen können. Es ist für nahezu alle schon der gebührende Abschluss. Wir haben einen, der noch einen Teil in der theoretischen Prüfung sich dem noch mitstellen muss. Es ist so, dass man als Küchenmeister auf der einen Seite natürlich meisterlich die Küche repräsentiert, aber bei einer Meisterausbildung, oder es ist ja keine Ausbildung, sondern es ist eine Fortbildung, qualifiziert man sich insofern, dass man auch noch rechtliche Aspekte lernt, dass man lernt zu planen, zu kalkulieren. Also es geht darum, dass man auch als Führungskraft zukünftig tätig sein kann und das Unternehmen intensiv unterstützt. Also auch die betriebswirtschaftlichen und rechtlichen Aspekte werden in der theoretischen Prüfung mit getestet.
2: Nach 10-jähriger Pause wurde die Küchenmeisterprüfung erstmals wieder in der Bauhausstadt abgelegt. Die IHK Halle Dessau unterstützte die Rückkehr und übernahm die Prüfung. Damit soll auch die regionale Gastronomie wieder neuen Schwung bekommen. Denn als Küchenmeister geht es längst nicht mehr nur ums Kochen. Auch Organisation, Wirtschaftlichkeit und die Führung eines Teams gehören dazu.
3: Es ist ja so, es ist eine herausfordernde Prüfung. Man braucht also junge Köche, die, nachdem sie Koch geworden sind, ein paar Jahre im Beruf gearbeitet haben, sagen, ich mache das noch berufsbegleitend. Also die jungen Menschen haben hier 2 Jahre lang berufsbegleitend nachmittags, abends zusätzliches Wissen erworben, haben auf Deutsch gesagt wirklich richtig gebüffelt, um dann sich Küchenmeister nennen zu können. Und das haben wir über Jahre hinweg leider nicht genügend junge Leute gehabt, die sich dieser Herausforderung gestellt haben. Insofern sind wir sehr froh, dass es das jetzt Gott sei Dank wieder gibt. Also es gab einen Vorbereitungskurs, der im IHK-Bildungszentrum absolviert wurde. Und jetzt zum Schluss gibt es jetzt eine Abschlussprüfung.
2: Für die 3 Teilnehmer hieß es am 26. September Warenkorb auf, Menüplan, kalkulieren, organisieren und schließlich 5 Gänge für 6 Gäste auf die Teller bringen. Am Ende wurde das Gesamtpaket bewertet. Nicht nur das Essen, sondern auch die Organisation und der gesamte Ablauf flossen in die Bewertung ein. Wer hier überzeugte, kann kann sich am Ende über den Küchenmeistertitel freuen.
3: Also heute haben die Köche einen Warenkorb bekommen und müssen ausgehend von diesem Warenkorb in einer sehr überschaubaren Zeit ein anspruchsvolles 5-Gänge-Menü machen. Das ist an jedem Tisch heute auch anders, weil der jeweilige Koch aus den verschiedenen Zutaten eben das ein oder andere herauszaubert. Sehr lecker. Also ich bin kein Prüfer, also ich bin sozusagen nur stiller Koster und Genießer, aber ich kann sagen, alles was bisher war, war zum Genießen.
2: Die praktische Prüfung bildet den Abschluss einer 2-jährigen Weiterbildung am IHK Bildungszentrum Halle-Dessau. Mit der Wiederaufnahme der Küchenmeisterprüfung wird die Gastronomie in der Region gestärkt und Fachkräften der Weg in die Führungsverantwortung eröffnet. Für die nächsten Teilnehmer geht es am 9. und 10. Oktober weiter. Dann steht auch für Sie die praktische Prüfung zum Küchenmeister an.

0: Der Magdeburger Dom ist das Wahrzeichen der Landeshauptstadt und jedes Jahr kommen mehr als 100.000 Besucher, um seine Pracht zu bestaunen. Diese Besucher hier haben einen ganz besonderen Anlass, denn das ist die offizielle Übergabe des restaurierten Grabmals des Domherrn Friedrich von Arnstädt und seiner Frauen Metta und Magdalena an die Öffentlichkeit. Aber gehen wir zurück in das Jahr 1945. Magdeburg wurde am 16. Januar durch einen Luftangriff der Alliierten schwer getroffen, die Stadt im Chaos. 2500 Tote, 11.000 Verletzte, 200.000 Menschen obdachlos, auch der Dom wurde beschädigt, darunter auch der Arnstädtsche Epitaph. Seine Trümmer lagen auf dem Boden und mitten in diesen Wirren gab es Menschen, die die Trümmer des Kunstwerkes aus Sandstein, Alabaster und Marmor aufsammelten und in Sicherheit brachten. In der Feierstunde, die jetzt die Wiederherstellung würdigt, wurde an diese unbekannten Retter erinnert, denn ohne ihren Einsatz in schwierigsten Zeiten wäre das Kunstwerk aus dem Jahr 1610 nicht zu retten gewesen.
1: Diejenigen, die damals als Magdeburg so schwer zerstört worden ist und auch der Magdeburger Dom schwer getroffen worden war, zunächst hier vor den Trümmern standen und vor dem zerstörten Grab standen. Diejenigen haben mit dem Werk, das wir heute vollendet haben, eigentlich begonnen. Sie haben die Trümmer aufgelesen, sie haben die Scherben, wenn man so will, zusammengetragen und haben dafür gesorgt, dass heute überhaupt dieses Puzzle eigentlich wieder zusammengesetzt werden konnte, dass angesichts der damaligen Zeit, 1945, man muss sich das ja vorstellen, in der damaligen Zeit natürlich etwas gewesen, wo niemand sagen konnte, wann das überhaupt tatsächlich mal und ob es überhaupt gelingt, das wieder aufzubauen. Das finde ich ganz großartig.
0: Da liegen sie also, die Teile. Es wurde eingeschätzt, dass etwa 80% der Substanz vorhanden ist. Aber welches Teil gehört wohin? Es gibt zwar alte Fotos, aber die sind nur ein Anhaltspunkt und deshalb kam ein Team der Otto von Guericke Universität ins Spiel. Mit modernsten Methoden sollten die Einzelteile dreidimensional gescannt werden, aber das war nicht so einfach, wie es sich die Wissenschaftler vorgestellt hatten, denn vor Ort gab es keine Laborbedingungen.
2: Alleine auf dem Gerüst das Auslösen des Scanprozesses sorgte dafür, dass diese Bühne anfing zu schwingen. Das heißt, wir hatten nie einen sauberen Bezugspunkt. Es ist publiziert worden, ob es wirklich geholfen hat, denjenigen, die es dann aufgebaut haben. Und es war uns immer klar, wir können maximal ein bisschen technische Unterstützung geben.
0: Am Ende hat es aber dann doch ziemlich gut geklappt. In einer Simulation wurden die Teile zugeordnet und die Fehlstellen konnten ermittelt werden. Auch hier kamen modernste Methoden zum Einsatz, denn die Datensätze der Forscher wurden benutzt, um mit 3D-Sanddruck fehlende Teile zu erstellen, eine Methode, die im Wesentlichen aus der Gießereitechnik stammt.
3: Also letztendlich ist das ja eine steinrestauratorische und konversatorische Arbeit eigentlich ganz traditionell. Da liegen ein Haufen Steine rum, da muss geguckt werden. Jetzt diese Innovation der dreidimensionalen, nennen wir es mal Vorforschung, ja, hat Ihnen das geholfen?
4: Das hat uns schon geholfen. Unsere Idee war es ursprünglich nicht. Das war dann schon vom Domförderverein und der Uni auch erstmal ohne unsere Beteiligung ausgedacht worden. Wir waren da auch skeptisch, aber es hat am Ende schon geholfen, weil bei den vielen Teilen und auch die großen Teilen kann man manches dann doch schon mal vorab virtuell erledigen, was nicht so einfach ist, tatsächlich real zu machen. Und das war schon eine Hilfe bei der Visualisierung. Wo wollen wir hin? Was brauchen wir noch, damit wir das erreichen? Und letztendlich ja auch bei dem Füllen der Fehlstellen, weil wir dann einmal die Scans hatten. Das war jetzt gar nicht der Plan ursprünglich gewesen, dass wir das dann auch nochmal nutzen für die Rekonstruktion. Da hatten wir erstmal die klassischen Verfahren im Auge gehabt, aber es war dann durchaus auch hilfreich, das gleich noch mitzuverwenden für eine Serienfertigung von Kapitellen oder fehlenden Stücken, die aber Urprobe noch rumkommen.
0: Das ist die Rolle mit den Namen der Spender. Gekostet hat die Aktion insgesamt 270.000 Euro. Davon stammen 120.000 Euro von institutionellen Großspendern und 150.000 Euro stammen von vielen Einzelspendern, deren Namen sich jetzt in dieser Kupferbulle befinden, die im Epitaph versteckt wird. Mit diesem Projekt ist jetzt 86 Jahre danach die letzte Kriegswunde im Magdeburger Dom geschlossen worden. Aber es gibt hier viele wichtige Kunstwerke, die, wie man sieht, noch tatkräftige Unterstützung brauchen, um weiter die Zeiten zu überstehen. Und hier wird der Domförderverein nicht nachlassen.
5: Ich denke mal, die Magdeburger, die immer sagen, ohne den Dom bin ich gar nicht zu Hause, die könnten sich sogar noch einen kleinen Tucken mehr engagieren, indem sie sagen, warum werde ich nicht Mitglied im Domförderverein? Für 50 Euro beziehungsweise reduziert 25 Euro im Jahr könnte man sozusagen einfach etwas Gutes tun. Das andere ist, dass wir Spendenprojekte immer ja bezogen auf das Objekt, was restauriert werden muss, machen. Und dann auch sagen, warum ist das wichtig? Zu sagen, wo finde ich die Spendenkontonummer? Auf der Internetseite. Da ist ja alles, was man braucht, drauf. Da ist man auch, hat man auch die Informationen über Projektstand und ähnliches. Das ist eigentlich eine ganz, ganz einfache Sache. Nur viele kommen einfach nicht drauf.
0: Und das ist die Internetseite, von der Ursula Klinger gesprochen hat. Hier finden Sie alle Informationen.

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0: Am Wochenende drehte sich auf dem Marktplatz in Halle wieder alles um jenes gängige Gewürz, ohne dass unsere Speisen nicht nur fad schmecken würden, sondern welches außerdem enorm wichtig für unsere Gesundheit ist. Die Rede ist natürlich vom Salz. Zum alljährlichen Salzfest wurde das Gewürz wieder in den unterschiedlichsten Formen und Varianten zum Verkauf angeboten. An einem Stand könnten Besucher sich sogar nach Belieben ihr individuelles Glas Würzsalz zusammenstellen. Weiterhin gab es allerlei Handarbeit wie Herbstkränze, geflochtene Körbe, Schmuck und noch vieles mehr an den umliegenden Verkaufsständen zu erwerben. Und die Vielzahl an Imbisswegen und Buden lokaler Winzer sorgten für das leibliche Wohl. Ein Highlight der diesjährigen Festivitäten spielte sich am Sonntagnachmittag auf dem Platz vor dem Roten Turm ab, wo die hallische Tanzschule Eichelmann einen Flashmob organisierte mit einem ambitionierten Weltrekordversuch. Das Ziel, den eigenen Rekord brechen, den man vor 2 Jahren aufstellte, 886 Paare, die auf dem Marktplatz gemeinsam tanzten.
1: Wir fanden es gerade aktuell wieder ganz wichtig, mal wieder ein positives, überregionales Zeichen hier aus Halle-Saale zu senden. Und da fanden wir die Idee eigentlich schön, diesen Tanzrekord mal wieder aufzugreifen und diesen Rekord eigentlich auch selber wieder zu brechen. Und als Projekt hatten wir diesmal die nachhaltige Aufforstung der Döhlauer Heide, also ein lokales Projekt.
0: Neben dem Spaß am Tanzen ging es also zudem um den guten Zweck. Daher wurde von allen teilnehmenden TänzerInnen eine Startgebühr verlangt, die zugleich als Spende für die Finanzierung der Baumpflanzaktion in der Döhlauer Heide diente. Die Höhe der gespendeten Summe war hier völlig freigestellt. Einen entsprechend hohen Geldwert galt es jedoch zu erzielen, um dem Motto 4000 Füße für 4000 Bäume gerecht zu werden, wofür zudem eine Teilnehmeranzahl von mindestens 1000 notwendig war. Diese erreichte man sogar bereits lange vor dem eigentlichen Beginn der Tanzaktion und immer mehr Tanzpaare gesellten sich dazu, sodass der Platz zwischen den Hausmannstürmen schon bald prall gefüllt war mit einer bunten Mischung aus Tanzprofis, Hobbytänzern und Anfängern. Denn bestimmte Vorkenntnisse waren keine Voraussetzung für die Teilnahme an der Aktion. Jeder war willkommen. Nach einer kurzen Einführung und Generalprobe mit den Vertretern der Tanzschule Eichelmann ging es dann auch pünktlich um 16 Uhr los. Im Wiener Walzertakt zu den Klängen aus dem Roten Turm, die Stadtkarillonneur David Drambian dort auf dem größten Glockenspiel Europas spielte.
2: Schwungzeit an, Schwungzeit an, 1, 2, 3, 1, 2, 3.
0: ...1148 Tanzpaare wurden insgesamt gezählt, die sich hier gemeinsam für den guten Zweck versammelt hatten. Ein neuer Rekord mit großem Abstand zum letzten Flashmob vor 2 Jahren. Wobei es sich hier natürlich nicht um einen typischen Flashmob in dem Sinne handelte, über 2000 Leute bekommt man schließlich nicht von heute auf morgen versammelt. Daher handelte es sich bei einem großen Teil der Mitwirkenden um Mitglieder der Tanzschule. Viele Paare mit Teilnehmern von überall her schlossen sich jedoch noch spontan vor Ort zusammen und knüpften sogar neue Freundschaften.
1: Genau, wir haben uns natürlich ganz doll darüber gefreut, dass natürlich viele von uns erstmal dabei waren, aber auch natürlich ganz viele, ob das aus dem Harz ist, aus Magdeburg, aus Leipzig, also aus ganz Sachsen-Anhalt und noch viel weiter, kamen die Leute, weil sie es über irgendwelche Medien erfanden, hier nach Halle, um uns zu unterstützen. Das ist eigentlich mal das Schöne bei so einer großen öffentlichen Aktion hier. Wir haben ja im Vorfeld gesagt, selbst wer alleine ist, kommt hier vor zur Bühne und findet sich vielleicht noch paarweise zusammen.
0: 8.802 Euro kamen schließlich mithilfe der tanzenden Menge zusammen, die 3 verschiedene Tänze auf dem Marktplatz absolvierte. Auf den Wiener Walzer folgte ein langsamer Walzer, ebenfalls zu den Glockenklängen des Roten Turms. Und den krönenden Abschluss machte ein Disco-Fox, zu dem die insgesamt 2.296 Teilnehmer noch einmal gut gelaunt das Tanzbein schwingen durften. Hier.

Am vergangenen Freitag wurde das neue Stadtforum im Breitenweg in Magdeburg eröffnet. Von 14 bis 17 Uhr konnten Interessierte die neuen Räume kennenlernen, sich über die Angebote informieren und mit den Ansprechpartnern

0: durch Personen vor Ort ins Gespräch kommen. Doch nicht nur der Ort selbst, auch sein Name ist durch Beteiligung entstanden. Bei einer öffentlichen Online-Abstimmung der Landeshauptstadt standen insgesamt 7 Vorschläge zur Auswahl. Stadtforum erhielt mit 124 Stimmen und damit 37% die meisten Stimmen. Der Standort am Breiten Weg wurde dabei nicht dem Volk überlassen. Hier wurde bewusst gewählt. Das Stadtforum soll zentral erreichbar und für möglichst viele Menschen zugänglich sein. Bei der Auswahl wurde deshalb auch auf Barrierefreiheit geachtet. Rund 1,5 Jahre dauerte es von der Idee bis zur finalen Umsetzung.
1: Unsere Zielstellung war es, dass eben den Bürgern eine Plattform geboten wird, ein zentraler Ort geboten wird, wo sie ihre Informationen bekommen können, wo sie aber auch in Austausch treten können mit der Verwaltung oder auch untereinander und wo wir eben Beteiligungsangebote zentral machen können, die teilweise gesetzlich vorgeschrieben sind, zum anderen aber eben auch im Interesse der Stadt stattfinden sollen.
0: Erstmals werden verschiedene Angebote der Stadtverwaltung an einem Ort gemeinsam gebündelt. Dazu gehören die Bürgerbeteiligung, die Kinder- und Jugendbeteiligung, die Gemeinwesenarbeit, das Familieninformationsbüro, der IBA-Shop und das strategische Projektmanagement.
2: Zum einen haben wir hier innerhalb unseres Teams, innerhalb der Beteiligung, auch natürlich mit dem Stadtplanungsamt und dem IBA-Shop, deutlich kürzere Wege. Wir sind schneller, besser miteinander vernetzt. Dadurch, dass wir hier auch zusammen vor Ort sitzen und unsere Arbeit jeden Tag erledigen. Wir haben aber eben auch diese tolle Veranstaltungsfläche, auf der wir jetzt hier gerade stehen, auf der wir ganz neue Formate ausprobieren können. Wir haben auf der Veranstaltungsfläche sehr viele Möglichkeiten, wie wir die einrichten und bestuhlen können. Das ist modular alles anpassbar. Und wir können hier von Beteiligungsformaten über Informationsveranstaltungen, aber eben auch für das Projektmanagement Workshops und Schulungen anbieten, ohne großartig nach Räumlichkeiten suchen zu müssen, sondern hier alles aus einer Hand anbieten zu können.
0: Das Stadtforum soll dabei mehr als nur ein Veranstaltungsort sein. Hier können sich Bürger informieren, Fragen stellen, eigene Anliegen einbringen und an den Beteiligungsformaten teilnehmen. Geplant sind außerdem Veranstaltungen, Workshops, Expertensprechstunden und neue Begegnungsformate. Für Familien gibt es zusätzlich Informationsangebote, unter anderem auch eine Krabbelgruppe. Auch das PMO-Lab ist hier angesiedelt. Dort sollen städtische Projekte fachübergreifend geplant, Mitarbeitenden in Projektmanagementmethoden geschult und neue Formen der Zusammenarbeit entwickelt werden.
2: Besonders für die Öffentlichkeit interessant ist natürlich das Thema Bürgerbeteiligung, weil das für uns die Schnittstelle ist zwischen den Bürgern und der Verwaltung. Wie kriegen wir denn die Ideen der Bürger in die Verwaltung rein? Das ist eigentlich die große Frage, die wir uns in der Bürgerbeteiligung immer stellen. Die Meinungen, die Anregungen, die Ideen der Bürger in die Verwaltung zu holen. Und der Bereich Projektmanagement, der wirkt natürlich nach innen in die Verwaltung und sorgt dafür, dass wir eben in der Verwaltung fit werden, Projekte auch professionell umsetzen zu können. Und diese Schnittstelle, glaube ich, die jetzt neu zu beleben oder noch besser zu beleben, als wir es vorher konnten, als wir eben noch nicht alle zusammen unter einem Dach gesessen haben. Das ist, glaube ich, einer der wichtigen Punkte, die uns hier auch so antreibt.
0: Damit gibt es nun einen gemeinsamen und zentralen Ort, an dem Verwaltung und Stadtgesellschaft direkt miteinander in den Austausch treten können. Gerade für die Zivilbevölkerung bedeutet das, Information, Beteiligung und Mitgestaltung werden an einem Ort gebündelt und damit sichtbarer und leichter zugänglich gemacht.
3: Der Empfang im Rathaus, zu dem alle geladen sind, die sich im vergangenen Jahr um die Lutherstadt verdient gemacht haben, hat sich zu einem festen Bestandteil der Eisleber Wiese entwickelt. Und während Bürgermeister Carsten Staub gemeinsam mit Wiesi die zahlreichen Gäste begrüßte, gab es auch vor dem Rathaus schon etwas zu erleben. Das Jugendblasorchester der Musikschule Mansfeld Südharz und das Tanzstudio Eisleben sorgten für Unterhaltung. Drinnen begegneten sich indes Damen und Herren aus Politik und Wirtschaft, der Verwaltung, von Vereinen und Verbänden, aus der Stadt Eisleben und den Ortsteilen, den Nachbarkommunen sowie den Partnerstädten.
4: Hier in Eisleben zum Wiesenempfang kommen alle zusammen, alle, die das letzte Jahr, die letzten Jahrzehnte auch hier die Stadt, das Stadtbild mitgeprägt haben durch unterschiedliche Beteiligungen. Und ich hoffe, und das werde ich auch nochmal sagen, ich wünsche mir eine friedliche Wiese, eine schöne Wiese. Ich bin sehr.
3: So war der Herold von Kaiser Karl V. alias Schauspieler Oliver Beck doch einer Kutsche entstiegen. Wie üblich überbrachte er zur nunmehr 505. Eisleber Wiese, so wie im Jahr 1521 die Botschaft des Kaisers, dass Eisleben das Recht hat, 2 Wochen nach Ägidius einen Vieh- und Ochsenmarkt abzuhalten. So zog

0: Nach dem Einmarsch ins vollbesetzte Festzelt hieß es nun für Bürgermeister Carsten Staub, jetzt wieder moderiert von Dirk Fuhlert und seiner Frau Katja, gemeinsam mit Festwirt Jörg Ahren den Fassbieranstich zu meistern.
1: Und eins, zwei! Drei! Und es läuft, jawohl! Und wie es läuft, Freunde!
2: Die 505. Eisleberwiese ist eröffnet! Feiert, hat Spaß! Herzlich willkommen, Eisleben!
3: Doch nicht nur im Festzelt, auch draußen war auf der rund 4 Kilometer langen Vergnügungsmeile einiges los. Das größte Volksfest Mitteldeutschlands zog bei seiner 505. Auflage wieder einige tausende Besucher an. Auf dem 80.000 Quadratmeter großen Areal präsentierten sich knapp 300 Geschäfte, die aus über 800 Bewerbungen ausgewählt worden waren. 22 große Fahrgeschäfte und 14 Kinderkarussells sorgten für den Nervenkitzel bei Klein und Groß. Zudem bot die Händlermeile wieder ein vielfältiges Angebot, wie zum Beispiel beim Käsemax oder Wattwurm. Und auch sonst gab es ein kunterbuntes Sortiment an Waren.

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1: Klänge wie diese begleiteten die Magdeburger am Sonntag beim Schlendern entlang der Kosmospromenade, wo bereits zum zweiten Mal zum Reformer Straßenmusikfestival geladen wurde. Von 9 bis 15 Uhr wurden Live-Auftritte von insgesamt 9 Musikacts der verschiedensten Genres geboten. Egal ob Solo oder als Duo, mit Gesang oder rein instrumentalisch, von Pop über Indie bis hin zu Country, Akkordeon und esoterischen Klangschallenrhythmen war alles dabei. Passende musikalische Begleitung für einen entspannten Einkauf an diesem Sonntag, denn das Musikfestival wurde in Tandem mit dem größten Flohmarkt im Süden der Landeshauptstadt veranstaltet. Über 150 Händler lockten mit einem vielfältigen Angebot entlang der Einkaufsmeile an ihre Stände. Von Kleidung bis Geschirr, Fan- und Sammelartikeln, Handarbeit und Designermöbeln war alles vertreten. Alle Standplätze waren diesmal bereits Wochen im Voraus ausgebucht, so der Reformer Bürgerverein, der hier erstmalig seinen neuen Jahreskalender neu- und altreformhistorisch verkaufte. Stadtteilaufkleber und T-Shirts konnten ebenfalls erworben werden. Kaffee und Kuchen, Zuckerwatte, Bratwurst und Co. sorgten für das leibliche Wohl und dazu wartete an jeder Ecke die passende Musik. Singen.

Neben den Standgebühren und natürlich den eigentlichen Kaufgeschäften entlang der Kosmospromenade war der Eintritt zum Straßenmusikfestival frei und alle Künstler musizierten pro bono für ihr Publikum. Ganz im Sinne der Straßenmusik lag aber meist ein Hut für kleine Spenden bereit und eine CD mit den Liedern der Musiker konnte ebenfalls vor Ort erworben werden.

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1: Ja, hallo erstmal. Ich weiß ja gar nicht, ob Sie es überhaupt interessiert. Ich erzähle es Ihnen trotzdem. Bei der Haltestelle am Alten Markt, wo ich so wohne, da wird jetzt sogar in den Abendstunden gebaut, damit Sie rechtzeitig fertig werden. Weil Sie sind ein bisschen langsam hinter dem Plan zurück. Und wenn man Ihnen tagsüber zuschaut, dann schläft man teilweise ein. Und deshalb machen Sie es jetzt abends, dann sieht man es nicht. Und dann schläft man auch nicht mehr ein. Obwohl es gerade schön wäre, wenn man dann gut einschlafen könnte. Aber das ist ja gar nicht das Thema. Sie bauen. Und das ist ja nicht die einzige Baustelle der Bahn, die wir haben. Wenn man Magdeburg jetzt verlassen will, sollen wir mal nach Braunschweig fahren. Kann man das mit dem ICE machen? Und wir haben jetzt ja einen ICE-Haltepunkt. Aber wenn man es nicht mit dem ICE macht, dann geht's bis Eilsleben. Und da fährt der Schienenbus-Ersatzverkehr. Eilsleben. So ein Ort, den man ins Herz schließt. Wenn man von Braunschweig nach Eilsleben fährt, dann wird man vor einer Höhle abgesetzt. Und man denkt, oh, da leben noch Neandertaler. Aber nein, es ist tatsächlich der überwucherte Eingang zu einem sehr alten Eisenbahntunnel. Und da geht man dann im Dunkeln herunter, auch nachts im Dunkeln herunter. Aber keine Angst, das ist so unheimlich. Das riecht nicht mal nach Pisse, weil sich da keiner traut zu pinkeln. Und dann kommen sie an ihrem Gleis raus und dann steht an dem Zug, dass er nach Biederitz fährt. Wer aus Magdeburg ist, weiß, dass Biederitz hinter Magdeburg ist. Wer das nicht weiß, steht da und liest und liest und dann fährt der Zug los und dann hat man eine Stunde Bahnhof Eilsleben. Es gibt langweiligere Dinge im Leben, aber nicht viele. Es liegt schon ziemlich weit vorne. Eine Stunde Eilsleben warten und dann hoffen, dass wieder was nach Biederitz fährt. Und wenn man jetzt nach Burg will, gibt's ja auch einen Schienenersatzverkehr. Und dann kann man von Burg weiter nach Berlin. Aber in Berlin kommt man nicht am Hauptbahnhof an. Nein, am Bahnhof Charlottenburg. Und dort steigt man aus, läuft das den ganzen Bahnsteig lang bis zu einem Holzverschlag. Da geht's runter. Dann geht man wieder hoch. Dann läuft man den ganzen Bahnsteig lang wieder zu einem Holzverschlag, runter und hoch. Und dann wieder einen ganz langen Weg. Dann ist man bei der S-Bahn. Keine Rolltreppe, kein Fahrstuhl. In Eilsleben übrigens auch nicht. Rollstuhl, Rollator. Vergessen Sie es, Kinderwagen, Fahrräder. Nein. Warum? Weil der Hauptbahnhof in Berlin saniert werden muss. Aber der hat doch gerade erst eröffnet. Ja, darum muss er ja saniert werden, damit er weiter einigermaßen so aussieht, wie er aussehen könnte, wenn man ihn damals nicht so gebaut hätte, wie man ihn gebaut hat. Aber ich will mich ja gar nicht beschweren. In Stendal würde ich mich beschweren, denn da kann ich nur noch mit dem Bus nach Wolfsburg fahren, zur Arbeit bei VW. Gut, VW macht demnächst zu, ist also egal. Und Sie merken schon, es wird schwieriger. Die ersten Lehrer haben jetzt schon abgesagt. Die wollten nach Sachsen-Anhalt kommen, aber aufgrund dieser Zugverbindungen kommen sie nicht. Ja, natürlich gibt es noch einen anderen Grund. Sie kennen den, ich kenne den, aber das haben sie nun mal gewählt. Und da müssen Sie sich keine Sorgen machen. Das ist ja genau wie damals. Aber diesmal kann man im Gegensatz zu den Baustellen genau sagen, wie lange es dauert. Also so 12 Jahre waren es damals. Und diesmal gucken wir mal. In diesem Sinne, schöne 12 Jahre.
2: Der Dessauer Flugplatz füllte sich am 13. September mit zahlreichen Motorrädern. Viele Biker kamen mit ihren motorisierten Zweirädern auf die Landebahn im Dessauer Westen, um an der 11. Benefizausfahrt des Vereins Biker zeigen Herz für Kinder teilzunehmen. Leider spielte das Wetter in diesem Jahr nicht so mit, wie die Veranstalter gehofft hatten, sodass die Teilnehmerzahl im Vergleich zum Vorjahr etwas geringer ausfiel.
3: Naja, das Problem ist ganz einfach, dass das Wetter nicht so ist, wie man sich für eine Ausfahrt vorstellt. Und es kommen auch viele nicht, hat das Wetter abgeschreckt, das tut uns sehr leid, aber wir können ja eh nichts dran ändern.
2: Obwohl in diesem Jahr weniger Teilnehmer dabei waren, ist die Freude bei den Bikern groß, wieder für den guten Zweck unterwegs zu sein.
4: Wir nehmen hier schon mehrere Jahre dran teil und das ist eine gute Veranstaltung, um zu zeigen, dass auch Biker präsent für die Kinder sind.
5: Ja,

0: Bisschen enttäuscht, weil das Wetter, sonst sind ja 3-4 Mal so viel. Schade, ein bisschen.
1: Ich bin das erste Mal hier und wie gesagt, also wir kommen aus dem Harz und wir haben aber auch schon einige Veranstaltungen in dieser Richtung eben auch schon durchgeführt, wo ich auch mit dabei war, die eben auch sehr gut besucht waren und es ist für einen guten Zweck und das ist gut.
2: Insgesamt gingen 283 Motorradfahrer an den Start. Um 10 Uhr machte sich die erste Gruppe auf den Weg zur Ausfahrt, die in diesem Jahr erstmals rund um Aachen führte.
3: Ja, die Route ist heute in einer ganz anderen Richtung, zwar Richtung Aachen, von Aachen in Richtung Kalbe, dann Löderitz, Diebzig, Wulfen, Treppichau, Osternienburg, Elsnig und dann wieder über Aachen zurück zum Flugplatz.
2: Durch Startgeld, die Einnahmen des Kuchenbazars und zahlreiche Spenden vor Ort kamen insgesamt 7.852 Euro zu den bisher eingesammelten ca. 16.000 Euro dazu. Das Geld soll drei Einrichtungen zugutekommen: dem Kinderheim Wolkenfrei für die Ausstattung des Werkraums, der Grundschule Mainsdorf für eine schattenspendende Sitzgelegenheit auf dem Schulhof und der Kita Sonnenköpfchen für 100 neue Schlafmatten. Auch wer bei der Benefizausfahrt nicht dabei sein konnte, hat weiterhin die Möglichkeit, die Projekte mit einer Spende zu unterstützen.
3: Natürlich, man kann danach noch spenden. Wir werden im Prinzip für diejenigen, die nicht an der Ausfahrt teilnehmen konnten, über Facebook unser Spendenkonto noch einrichten. Und da kann jeder sein Startgeld dort noch einzahlen, wenn er möchte, um den Kindern was Gutes zu tun.
2: Die Organisatoren bedanken sich nochmals herzlich bei allen Unterstützern. Ein besonderer Dank gilt den Stadtwerken Dessau, die den Flugplatz erneut kostenfrei zur Verfügung gestellt haben, sowie der Polizei, die die Ausfahrt begleitete und für deren sichere Durchführung sorgte.

0: Im Magdeburger Landtag ist man dabei, die Bestuhlung auf die neuen Kräfteverhältnisse umzubauen. Neben den neuen Größen der einzelnen Fraktionen konnte die AfD für sich durchsetzen, zukünftig nicht mehr am rechten Rand sitzen zu müssen, sondern in der Mitte des Landtages platziert wird. Die AfD-Fraktion tagte unterdessen, um ihren Kandidaten für die Wahl zum Landtagspräsidenten festzulegen. Es wird Tobias Rausch, der schon seit 10 Jahren im Magdeburger Landtag vertreten ist. Weiter kündete Ulrich Siegmund an, sich im Dezember der Wahl zum Ministerpräsidenten stellen zu wollen. Seiner Aussage zufolge hätte er dafür alle erforderlichen Stimmen zur Verfügung. Da die meisten Medienvertreter auf die Verkündung von Ergebnissen aus der AfD-Fraktionssitzung warteten, ging die übliche Landespressekonferenz etwas unter, bei der Kulturstaatsminister Rober über die Neufassung des digitalen Medienstaatsvertrages sprechen wollte. Die Verabschiedung des Papiers im Kabinett der Regierung Schulze war die letzte Amtshandlung von Rainer Rober, denn er nahm am selben Tag seinen Abschied, indem er seinen Rücktritt erklärte.
1: Aus meiner Sicht endet heute die Ära der Funktion Staatsminister in Sachsen-Anhalt. Meine Vorgänger, die Herren Dr. Gerhold, Dr. Link, Dr. Gerhards und Jonas, mehr hatte ich ja nicht, waren noch Staatssekretäre. Ich war der erste Minister in der Funktion, Chef der Staatskanzlei. Das geht jetzt zu Ende, denn der Kollege Zender wird als Staatssekretär dann die Staatskanzlei leiten. Die Verbindung mit dem Kulturbereich reißt nicht ab. Also wir wollen jetzt keine großen organisatorischen Veränderungen vornehmen. Trotzdem mussten wir natürlich meine Funktion als Minister dann einem anderen Minister zuweisen. Der Staatssekretär Dr. Putz macht weiter, die Abteilungsleiterin Frau Bethke ebenfalls. Und auf der Ministerebene wird das dann der Kollege Jan Riedel verantworten.
0: Zumindest so lange, bis eine neue Landesregierung diese Funktionen neu besetzen wird, was jedoch nicht vor Dezember 2026 passieren dürfte.
1: Mit dem digitalen Medienstaatsvertrag, der erneute Staatsvertrag zur Änderung des Medienstaatsvertrages ist, beschreiten wir Neuland, insofern als nun wirklich alle die Online-Medien, die

0: Plattform einbezogen werden. Es werden in dem Zusammenhang drei europäische Rechtsakte, nämlich der Europäische Media Freedom Act, EMFA, die EU-Regeln zur Transparenz politischer Werbung und nicht zuletzt, und das ist eigentlich die größte Herausforderung, die KI-Verordnung der EU umgesetzt. Diese Aufgaben werden der Landesmedienanstalt zugewiesen, die ja auch jetzt schon für die private Säule sozusagen des gesamten Rundfunksystems in Deutschland, damit auch in Sachsen-Anhalt zuständig sind.
1: Obwohl Medienrecht Ländersache ist, dürfte erkennbar sein, dass mit dieser Vorlage vor allem EU-Recht umgesetzt werden soll. Schließlich soll mit diesem Staatsvertrag das Handeln weltweit agierender Konzerne wie Google, Meta, X oder TikTok reguliert werden.
0: Im Zusammenhang mit dem künftig veränderten Medienkonzentrationsrecht haben wir Ostdeutschen, auch ich persönlich, sehr viel Wert darauf gelegt, dass Veränderungen im Medienkonzentrationsrecht auch immer mit Vielfaltsicherungen bei uns in Ostdeutschland einhergehen. Darauf haben sich die Kolleginnen und Kollegen dann auch eingelassen. Also Sie insbesondere von den privaten Lokalen wissen das, dass das mein Mantra immer gewesen ist. Wir machen nur bei Veränderungen des Systems der Medienkonzentration, die von vielen Seiten eingefordert waren, mit, wenn sowas möglich ist. Und da sind jetzt halt Regelungen enthalten, die ich jetzt nicht im Einzelnen technisch vorstellen will, aber im Grunde läuft es darauf hinaus, das ist ja auch in anderen Bereichen der Ansatz, dass Große, die etwas machen wollen, das nur dann machen dürfen, wenn sie den Kleinen unter die Arme greifen.
1: Das betrifft zum Beispiel lokales privates Radio und Fernsehen oder Printprodukte, deren Erlösmodelle auf der Basis von verkaufter Werbung durch die Konkurrenz der internationalen Großkonzerne zunehmend unter Druck geraten sind.
0: Der Staatsvertrag, dieser Teil des Staatsvertrages geht jetzt in die Anhörung beim Parlament. Die Ministerpräsidenten haben den schon beschlossen. Der Landtag von Sachsen-Anhalt hat, wie das so üblich ist bei Staatsverträgen, Gelegenheit dazu, jetzt Stellung zu nehmen. Wird keine Stellungnahme abgegeben, werden die Ministerpräsidenten oder auch eine befürwortende, dann werden die Ministerpräsidenten das im Januar unterzeichnen. Dann geht es ins Ratifikationsverfahren. Warum ist mir das auch so wichtig? Hier zeigt sich in hervorragender Weise und eigentlich auch unübersehbar, dass die so Heißsporne der Medienpolitik, die wir ja auch in Sachsen-Anhalt haben, sich nicht allein darauf beschränken können, sich sozusagen am öffentlich-rechtlichen Rundfunk abzuarbeiten. Der öffentlich-rechtliche Rundfunk ist die eine Säule des Systems, der zweite ist der private und der dritte ist eben all das, was die Landesmedienanstalten im Auftrag der Europäischen Union vollziehen. Wer also davon spricht, Rundfunkstaatsverträge kündigen zu wollen, der sollte nicht nur den MDR-Staatsvertrag im Blick behalten, das ist einer. Aber unser Landesmediengesetz rekurriert auf ganz viele Staatsverträge, unter anderem auf den Medienstaatsvertrag, einschließlich all dieser Aufträge, die die Landesmedienanstalten abarbeiten. Und wer so ein bisschen Ahnung hat von dem gesamten System, der kann sich wirklich nicht vorstellen, wie im Falle einer Sprengung dieses Systems mit den Landesmedienanstalten umgegangen werden soll.
1: Damit nahm Robra auf die Kündigung des Rundfunkstaatsvertrages Bezug, vollmundig von der AfD im Wahlkampf. Als eine der ersten Maßnahmen versprochen, sollte Ulrich Siegmund Ministerpräsident werden.
0: Für mich ist eine der spannendsten Fragen der Medienpolitik der nächsten Monate hier im Lande Sachsen-Anhalt gar nicht so sehr, wie geht es mit dem öffentlich-rechtlichen Rundfunk weiter. Das ist auch wichtig und wesentlich natürlich. Und der MDR ist zu Recht da auch sehr wachsam, die beiden Staatsvertragsländer Sachsen und Thüringen auch. Das Schwierigste und aber unverzichtbar und unbedingt damit verklammerte ist die ganze Aufgabenspektrum der Landesmedienanstalten.
1: Geht es doch bei der Arbeit der Landesmedienanstalten nicht nur um die Regulierung privater Medien, sondern auch um solche Fragen wie den Jugendschutz oder Sanktionen bei Verstößen gegen die gesetzlichen Bestimmungen. Und das alles in einem internationalen Rahmen, bei dem sich die EU gegen teils gegenläufige Entwicklungen in den USA oder China behaupten muss. Trotzdem ist es Robra gelungen, einige Punkte in diesem Staatsvertrag zu verankern, die spezifisch ostdeutsche oder sogar sachsen-anhaltische Interessen vertreten. Man darf ihm wünschen, dass sie die Hürden in der kommenden parlamentarischen Auseinandersetzung nehmen werden. Ja, aber
2: Im Kurpark in Schönebeck feierte man den Wiederaufbau des Kinderbrunnens. Nach mehr als einem Jahr kehrten die beiden bekannten Brunnenfiguren an ihren angestammten Platz zurück. Und der Zeitpunkt könnte kaum passender sein. Denn in diesem Jahr wäre der Schönebecker Bildhauer und Keramiker Dario Malkowski 100 Jahre alt geworden. Die Geschichte der Figuren reicht allerdings noch weiter zurück. 1973 wurde der Brunnen mit 3 Kunststeinfiguren errichtet. Im Mittelpunkt standen 2 spielende Kinder. 1999 ersetzte man die ursprünglichen Figuren durch Bronzeplastik und entnahm die Frau. Doch im Juni 2025 wurde das Kunstwerk zum Opfer von Vandalismus. Unbekannte entwendeten das spielende Mädchen. Um auch die verbliebene Figur, den spielenden Jungen, zu beschützen, wurde sie anschließend von Mitarbeitenden des Soleparks abmontiert. Seitdem blieb der Brunnen ohne seine Figuren. Ursprünglich trug das Bauwerk den Titel »Spielende Kinder«. Heute ist der Brunnen aber vor allem als Kinderbrunnen oder Zweikinderbrunnen bekannt. Zudem gehörte neben den beiden Kindern auch eine Frau zur Figurengruppe.
3: Die dritte Figur wurde nach der Neugestaltung des Brunnens 1999 nicht wieder aufgestellt, weil sie passte einfach nicht mehr in dieses Ensemble, weil der Brunnen jetzt etwas anders aussieht, als er noch 1974 ausgesehen hat. Es ging einfach nicht und die Figur war auch stark beschädigt, sodass sie also auch nicht zu rekonstruieren war.
2: Nun soll das Ensemble der zwei Kinder wieder vollständig an seinen historischen Platz zurückkehren. Mit Hilfe gut erhaltener Vorlagen und moderner 3D-Scan-Verfahren wurden diese Figuren neu gefertigt. Anschließend erhielten sie eine realistische Farbgestaltung und wurden mit einer Schutzlackierung versehen, sodass sie nun so aussehen, als hätten sie die ganze Zeit dort verweilt.
3: Dass wir einen 3D-Druck anfertigen konnten, ist dem glücklichen Umstand geschuldet, dass wir noch alte Formen des Künstlers bei uns eingelagert hatten, von denen wir eigentlich gar nicht wussten. Also die haben wir dann gesucht und auch gefunden. Und daraus ist dann die Idee entstanden, es mit einem 3D-Druck zu versuchen, weil ein Bronzeguss wäre für uns vom finanziellen Aufwand her viel zu teuer gewesen. Das hätte unser Budget nicht hergegeben. Dann wäre der Brunnen noch viele, viele Jahre, denke ich mal, nicht wieder mit den Figuren bestückt werden können.
2: Dario Malkowski ließ sich in seinem künstlerischen Schaffen immer wieder von der menschlichen Figur und ihrem Ausdruck inspirieren. Ein Jahrhundert nach seiner Geburt erinnern seine Werke noch immer an seine Verbundenheit mit der Region. Bleibt zu hoffen, dass die Figuren dieses Mal dauerhaft erhalten bleiben und nicht erneut dem Vandalismus zum Opfer fallen, damit auch kommende Generationen den Brunnen in seiner ganzen künstlerischen Gestalt bewundern können.
4: Am 12. September füllte sich das Sportgelände des Bogensportclub Dessau in der Walderseestraße mit Vereinen aus ganz Sachsen-Anhalt. Der Dessauer Verein richtete die erste offene Landesmeisterschaft Short Metric aus. Eine neue Wettkampfform, die auch für die Organisatoren eine besondere Premiere war.
5: Für unseren Verein hat einen sehr hohen Stellenwert. Wir als Bogensportclub Dessau sind hier heute Ausrichter und Veranstalter der Bogensportbund Sachsen-Anhalt und wir arbeiten für diesen Wettkampf natürlich ganz toll miteinander zusammen.
4: Bei strahlendem Sonnenschein und besten Bedingungen gingen insgesamt 112 Bogenschützen an den Start und gaben ihr Bestes. Dabei mussten sowohl organisatorische als auch sportliche Regeln eingehalten werden.
5: Wenn man jetzt so auf die sportlichen Regeln schaut, dann ist es natürlich ein sehr disziplinierter Sport. Das heißt, wir müssen ja auch sehr auf die Sicherheit achten, dass alle sozusagen sicher aus dem Wettkampf auch wieder rauskommen. Das heißt, es wird nur zu bestimmten Zeiten geschossen, die durch eine Ampelanlage vorgegeben sind. Und dann schießt sozusagen jeder seine Pfeile und danach werden die Pfeile geholt und dann wird erneut geschossen. Und das Ganze dann halt mit 2x36 Pfeilen in 2 Durchgängen sozusagen und danach werden in den Klassen die Meister ermittelt.
4: Neben einem sicheren Schussablauf und guter Technik waren vor allem Konzentration und Ausdauer über den gesamten Wettkampftag hinweg gefragt. Aufgeteilt in 2 Gruppen stellten sich die Teilnehmenden der Herausforderung, insgesamt 72 Pfeile konzentriert ins Ziel zu bringen. Trotz des sportlichen Ehrgeizes stand auch der Spaß am Bogensport für alle im Vordergrund.
5: Es hat ja was mit Disziplin zu tun, es hat aber auch was damit zu tun, dass wir natürlich dort Körper und Geist wunderbar miteinander vereinen können. Also diese Sportart ist vor allen Dingen gut für den Kopf, Ja? Man kann die Gedanken frei kriegen, auch mal sorgenlos werden, weil man sich ja einfach auch nur auf sich selbst fokussiert. Ja? Aber für den Körper ist es natürlich auch sehr gut. Viele Muskeln werden beansprucht und insofern ist es ein gutes Gesamtpaket.
4: Trotz der Wettkampfbedingungen herrschte auf dem Sportgelände eine durchweg freundschaftliche Atmosphäre, die für eine positive Resonanz sorgte. Ein gutes Vereinsklima und starker Zusammenhalt zeichnen den Bogensportclub Dessau ohnehin aus.
5: Also der Bogensportclub Dessau hat aktuell, jetzt muss ich kurz drüber nachdenken, knapp 140 Mitglieder. Wir sind einer der größten bogensporttreibenden Vereine in Sachsen-Anhalt. Ich glaube sogar der zweitgrößte und doch sehr viele aktive Mitglieder bei uns. Viele schießen hier heute auch mit.
4: Wer neugierig geworden ist und selbst einmal Pfeil und Bogen ausprobieren möchte, kann beim Bogensportclub Dessau jederzeit im Rahmen eines Schnupperkurses vorbeischauen. Neue Interessierte sind herzlich willkommen.

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0: Mit dieser Variante einer Sonate von Georg Philipp Telemann wurde am Mittwoch eine Veranstaltung im Festsaal der Staatskanzlei eingeleitet. Anlass war die Kommandoübergabe des Landeskommandos Sachsen-Anhalt von Oberst Thorsten Alme an Oberst IG Sven Jahn, was im Beisein einer Vielzahl an Gästen aus den Rängen der Bundeswehr sowie Vertretern der Landespolitik geschah, darunter der stellvertretende Ministerpräsident Armin Willingmann. Es sei wichtig, dass der politische Raum in Sachsen-Anhalt sich klar zur Bundeswehr bekennt und deren Aufgaben aktiv unterstützt, so Willingmann am Mittwoch.
1: Das Landeskommando ist ja dafür zuständig, den zivil-militärischen Zusammenhalt und die Zusammenarbeit sicherzustellen. Das ist in den letzten Jahren hier auf ganz erstklassige Weise gelungen. Wir haben es etwa bei Katastropheneinsätzen erlebt, wie bei Großbränden oder Hochwässern. Aber wir erleben es eben auch, wenn es um die Frage geht, wie sichern wir uns und wie schützen wir uns, wie schaffen wir Verteidigungsfähigkeit. Auch da ist das Landeskommando ein wichtiger Ansprechpartner für die Politik. Deshalb habe ich heute gerne für die Landesregierung den Dank ausgesprochen.
0: Seit dem 18. November 2024 war Oberst Thorsten Alme als Kommandeur des Landeskommandos Sachsen-Anhalt tätig. Als militärischer Ansprechpartner der Landesregierung leistete er während seiner Amtszeit wichtige Arbeit für die Vertiefung der zivil-militärischen Zusammenarbeit im Bundesland sowie bei der Vernetzung von Wirtschaft, Blaulichtpartnern und zivilen Hilfs- und Rettungsdiensten. Fortan ist Alme als Abteilungsleiter Command Group tätig. Diese berät den Befehlshaber im operativen Führungskommando der Bundeswehr in Berlin. Vermissen wird der ehemalige Kommandeur dabei vor allem sein Team, das ihn stets bei seiner Zeit in Sachsen-Anhalt unterstützt hat.
2: Das ist ja nicht das erste Mal, dass ich ein Kommando aufgebe, aber es ist irgendwie immer gleich schlimm. Sie verlassen nach längerer Zeit Menschen, mit denen Sie eng zusammengearbeitet haben, denen Sie vertraut haben, mit denen Sie viele Erlebnisse geteilt haben und auch Erfolge erzielt haben. Und Menschen zurückzulassen, die diese Erfahrung macht halt nicht immer sehr glücklich. Aber das ist im Normal im Leben eines Militärs und deswegen weiß ich auch, dass es notwendig ist und ich weiß auch, dass es das Landeskommando in guten Händen ist bei meinem Nachfolger.
0: Nach den Ansprachen der jeweiligen Akteure, die vom Stabsmusikchor der Bundeswehr begleitet wurden, erfolgte die eigentliche Übergabe des Kommandos durch den stellvertretenden Befehlshaber des operativen Führungskommandos, Generalleutnant André Bodemann, mit der symbolischen Weitergabe der Truppenfahne an den neuen Kommandeur. Oberst IG Sven Jahn, der von 2019 bis 2022 als Leiter des Büros Berlin sowie als Verbindungsoffizier des Inspekteurs des Heeres diente und seitdem im Bundestag tätig war, wird seinen Dienst als Kommandeur offiziell am 2. November antreten. Nach der feierlichen Kommandoübergabe ließ man die Veranstaltung am Mittwoch schließlich mit der Nationalhymne ausklingen.

0: Im Alten Rathaus in Magdeburg haben Oberbürgermeisterin Simone Borres und Vertreter einer Bietergemeinschaft den Vertrag für den Neubau einer Lehrrettungswache an der Feuerwache Nord unterzeichnet. Ziel ist es, am Standort an der Peter-Paul-Straße einen modernen Ausbildungs- und Rettungsstandort zu schaffen. Zu den Vertragspartnern für dieses Unterfangen gehören die Unternehmen Wallbrecht, Industriebau Wernigerode und GP Pappenburg Hochbau.
1: Wir haben den Bedarf für die Lehrrettungswache, weil die derzeitige Unterbringung in der Brandenburger Straße nicht mehr zeitgemäß ist. Bauliche als auch hygienische und sonstige Mängel führten dazu, dass wir einen Neubau benötigen. Und die unmittelbare Nähe des Neubaus zur Berufsfeuerwehr ist natürlich nochmal ein besonderes Fund.
0: Über die neue Lehrrettungswache wurde bereits 2024 gesprochen. Der Baustart ist nun für Ende Oktober vorgesehen. Bis zum 31. Januar 2029 soll das Gebäude fertiggestellt und übergeben werden. Geplant sind unter anderem Stellplätze für 5 Rettungsdienstfahrzeuge und 2 Notarzteinsatzfahrzeuge sowie eine Übungsarena für die Ausbildung.
1: Wir haben hier Partner gewonnen, deren Vertragsunterzeichnung wir heute vorgenommen haben, mit dem wir gute Erfahrungen gemacht haben, dass das eben im Zeitrahmen bleiben wird, als auch im finanziellen Rahmen.
0: Insgesamt investiert die Landeshauptstadt rund 26,6 Millionen Euro in das Projekt. Der jetzt unterzeichnete Vertrag umfasst die reine Bauleistung und hat ein Volumen von knapp 18,6 Millionen Euro. Finanziert werden soll das Ganze über Fördermittel, die bereits beantragt wurden. Für den Rettungsdienst ist der Neubau vor allem mit Blick auf die Ausbildung wichtig. Angehende Rettungskräfte sollen dort künftig unter modernen Bedingungen lernen und realitätsnah üben können. Gleichzeitig entsteht ein langfristig gesicherter Standort für den Rettungsdienst direkt in der Magdeburger Innenstadt.
2: Andi Kochlöffel, fertig und los, hieß es für 3 angehende Meisterköche. Nach 10 Jahren kehrte die Küchenmeisterprüfung erstmals wieder in die Region zurück. Am 25. und 26. September ging es im anhaltischen Berufsschulzentrum Hugo Junkers in Dessau-Roßlau für die Teilnehmer um den praktischen Teil ihres Meisterabschlusses.
3: Also heute legen 3 von 6 Köchen ihre Küchenmeisterprüfung im praktischen Teil ab. Also sprich, es wird heute hier ganz intensiv gekocht. Und durch die Prüfungskommission wird dann auch bewertet und es wird herausgefunden, ob die bisher Köche sich zukünftig Küchenmeister nennen können. Es ist für nahezu alle schon der gebührende Abschluss. Wir haben einen, der noch einen Teil in der theoretischen Prüfung sich dem noch mitstellen muss. Es ist so, dass man als Küchenmeister auf der einen Seite natürlich meisterlich die Küche repräsentiert, aber bei einer Meisterausbildung, oder es ist ja keine Ausbildung, sondern es ist eine Fortbildung, qualifiziert man sich insofern, dass man auch noch rechtliche Aspekte lernt, dass man lernt zu planen, zu kalkulieren. Also es geht darum, dass man auch als Führungskraft zukünftig tätig sein kann und das Unternehmen intensiv unterstützt. Also auch die betriebswirtschaftlichen und rechtlichen Aspekte werden in der theoretischen Prüfung mit getestet.
2: Nach 10-jähriger Pause wurde die Küchenmeisterprüfung erstmals wieder in der Bauhausstadt abgelegt. Die IHK Halle Dessau unterstützte die Rückkehr und übernahm die Prüfung. Damit soll auch die regionale Gastronomie wieder neuen Schwung bekommen. Denn als Küchenmeister geht es längst nicht mehr nur ums Kochen. Auch Organisation, Wirtschaftlichkeit und die Führung eines Teams gehören dazu.
3: Es ist ja so, es ist eine herausfordernde Prüfung. Man braucht also junge Köche, die, nachdem sie Koch geworden sind, ein paar Jahre im Beruf gearbeitet haben, sagen, ich mache das noch berufsbegleitend. Also die jungen Menschen haben hier 2 Jahre lang berufsbegleitend nachmittags, abends zusätzliches Wissen erworben, haben auf Deutsch gesagt wirklich richtig gebüffelt, um dann sich Küchenmeister nennen zu können. Und das haben wir über Jahre hinweg leider nicht genügend junge Leute gehabt, die sich dieser Herausforderung gestellt haben. Insofern sind wir sehr froh, dass es das jetzt Gott sei Dank wieder gibt. Also es gab einen Vorbereitungskurs, der im IHK-Bildungszentrum absolviert wurde. Und jetzt zum Schluss gibt es jetzt eine Abschlussprüfung.
2: Für die 3 Teilnehmer hieß es am 26. September Warenkorb auf, Menüplan, kalkulieren, organisieren und schließlich 5 Gänge für 6 Gäste auf die Teller bringen. Am Ende wurde das Gesamtpaket bewertet. Nicht nur das Essen, sondern auch die Organisation und der gesamte Ablauf flossen in die Bewertung ein. Wer hier überzeugte, kann sich am Ende über den Küchenmeistertitel freuen.
3: Also heute haben die Köche einen Warenkorb bekommen und müssen ausgehend von diesem Warenkorb in einer sehr überschaubaren Zeit ein anspruchsvolles 5-Gänge-Menü machen. Das ist an jedem Tisch heute auch anders, weil der jeweilige Koch aus den verschiedenen Zutaten eben das ein oder andere herauszaubert. Sehr lecker. Also ich bin kein Prüfer, also ich bin sozusagen nur stiller Koster und Genießer, aber ich kann sagen, alles was bisher war, war zum Genießen.
2: Die praktische Prüfung bildet den Abschluss einer 2-jährigen Weiterbildung am IHK Bildungszentrum Halle-Dessau. Mit der Wiederaufnahme der Küchenmeisterprüfung wird die Gastronomie in der Region gestärkt und Fachkräften der Weg in die Führungsverantwortung eröffnet. Für die nächsten Teilnehmer geht es am 9. und 10. Oktober weiter. Dann steht auch für Sie die praktische Prüfung zum Küchenmeister an.

0: Der Magdeburger Dom ist das Wahrzeichen der Landeshauptstadt und jedes Jahr kommen mehr als 100.000 Besucher, um seine Pracht zu bestaunen. Diese Besucher hier haben einen ganz besonderen Anlass, denn das ist die offizielle Übergabe des restaurierten Grabmals des Domherrn Friedrich von Arnstädt und seiner Frauen Metta und Magdalena an die Öffentlichkeit. Aber gehen wir zurück in das Jahr 1945. Magdeburg wurde am 16. Januar durch einen Luftangriff der Alliierten schwer getroffen, die Stadt im Chaos. 2500 Tote, 11.000 Verletzte, 200.000 Menschen obdachlos, auch der Dom wurde beschädigt, darunter auch der Arnstädtsche Epitaph. Seine Trümmer lagen auf dem Boden und mitten in diesen Wirren gab es Menschen, die die Trümmer des Kunstwerkes aus Sandstein, Alabaster und Marmor aufsammelten und in Sicherheit brachten. In der Feierstunde, die jetzt die Wiederherstellung würdigt, wurde an diese unbekannten Retter erinnert, denn ohne ihren Einsatz in schwierigsten Zeiten wäre das Kunstwerk aus dem Jahr 1610 nicht zu retten gewesen.
1: Diejenigen, die damals, als Magdeburg so schwer zerstört worden ist und auch der Magdeburger Dom schwer getroffen worden war, zunächst hier vor den Trümmern standen und auch vor dem zerstörten Grab standen. Diejenigen haben mit dem Werk, das wir heute vollendet haben, eigentlich begonnen. Sie haben die Trümmer aufgelesen, sie haben die Scherben, wenn man so will, zusammengetragen und haben dafür gesorgt, dass heute überhaupt dieses Puzzle eigentlich wieder zusammengesetzt werden konnte, dass angesichts der damaligen Zeit, 1945, man muss sich das ja vorstellen, in der damaligen Zeit natürlich etwas gewesen, wo niemand sagen konnte, wann das überhaupt tatsächlich mal und ob es überhaupt gelingt, das wieder aufzubauen. Das finde ich ganz großartig.
0: Da liegen sie also, die Teile. Es wurde eingeschätzt, dass etwa 80% der Substanz vorhanden ist. Aber welches Teil gehört wohin? Es gibt zwar alte Fotos, aber die sind nur ein Anhaltspunkt und deshalb kam ein Team der Otto von Guericke Universität ins Spiel. Mit modernsten Methoden sollten die Einzelteile dreidimensional gescannt werden, aber das war nicht so einfach, wie es sich die Wissenschaftler vorgestellt hatten, denn vor Ort gab es keine Laborbedingungen.
2: Alleine auf dem Gerüst das Auslösen des Scanprozesses sorgte dafür, dass diese Bühne anfing zu schwingen. Das heißt, wir hatten nie einen sauberen Bezugspunkt. Es ist publiziert worden, ob es wirklich geholfen hat, denjenigen, die es dann aufgebaut haben. Und es war uns immer klar, wir können maximal ein bisschen technische Unterstützung geben.
0: Am Ende hat es aber dann doch ziemlich gut geklappt. In einer Simulation wurden die Teile zugeordnet und die Fehlstellen konnten ermittelt werden. Auch hier kamen modernste Methoden zum Einsatz, denn die Datensätze der Forscher wurden benutzt, um mit 3D-Sanddruck fehlende Teile zu erstellen, eine Methode, die im Wesentlichen aus der Gießereitechnik stammt.
3: Also letztendlich ist das ja eine steinrestauratorische und konversatorische Arbeit eigentlich ganz traditionell. Da liegen ein Haufen Steine rum, da muss geguckt werden. Jetzt diese Innovation der dreidimensionalen, nennen wir es mal Vorforschung, ja, hat Ihnen das geholfen?
4: Das hat uns schon geholfen. Unsere Idee war es ursprünglich nicht. Das war dann schon vom Domförderverein und der Uni auch erstmal ohne unsere Beteiligung ausgedacht worden. Wir waren da auch skeptisch, aber es hat am Ende schon geholfen, weil bei den vielen Teilen und auch die großen Teilen kann man manches dann doch schon mal vorab virtuell erledigen, was nicht so einfach ist, tatsächlich real zu machen. Und das war schon eine Hilfe bei der Visualisierung. Wo wollen wir hin? Was brauchen wir noch, damit wir das erreichen? Und letztendlich ja auch bei dem Füllen der Fehlstellen, weil wir dann einmal die Scans hatten. Das war jetzt gar nicht der Plan ursprünglich gewesen, dass wir das dann auch nochmal nutzen für die Rekonstruktion. Da hatten wir erstmal die klassischen Verfahren im Auge gehabt, aber es war dann durchaus auch hilfreich, das gleich noch mitzuverwenden für eine Serienfertigung von Kapitellen oder fehlenden Stücken, die aber irgendwo noch rumkommen da.
0: Das ist die Rolle mit den Namen der Spender. Gekostet hat die Aktion insgesamt 270.000 Euro. Davon stammen 120.000 Euro von institutionellen Großspendern und 150.000 Euro stammen von vielen Einzelspendern, deren Namen sich jetzt in dieser Kupferbulle befinden, die im Epitaph versteckt wird. Mit diesem Projekt ist jetzt 86 Jahre danach die letzte Kriegswunde im Magdeburger Dom geschlossen worden. Aber es gibt hier viele wichtige Kunstwerke, die, wie man sieht, noch tatkräftige Unterstützung brauchen, um weiter die Zeiten zu überstehen. Und hier wird der Domförderverein nicht nachlassen.
5: Ich denke mal, die Magdeburger, die immer sagen, ohne den Dom bin ich gar nicht zu Hause, die könnten sich sogar noch einen kleinen Tucken mehr engagieren, indem sie sagen, warum werde ich nicht Mitglied im Domförderverein? Für 50 Euro beziehungsweise reduziert 25 Euro im Jahr könnte man sozusagen einfach etwas Gutes tun. Das andere ist, dass wir Spendenprojekte immer ja bezogen auf das Objekt, was restauriert werden muss, machen. Und dann auch sagen, warum ist das wichtig? Zu sagen, wo finde ich die Spendenkontonummer auf der Internetseite?

0: Da ist ja alles, was man braucht, drauf. Da ist man auch, hat man auch die Informationen über Projektstand und ähnliches. Das ist eigentlich eine ganz, ganz einfache Sache, nur viele kommen einfach nicht drauf.
1: Und das ist die Internetseite, von der Ursula Klinger gesprochen hat. Hier finden Sie alle Informationen.

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